0: und auch im weiteren Sinne die Seenlandschaften im Landkreis Bautzen. Das Gebäude ist für vor allen Dingen die Touristen, die hier in der Region kommen, nutzbar. Für Wanderer, Radfahrer, Motorradfahrer, hier sich kurz umzuziehen, um dann von hier aus den Tagesausflug zu starten.
1: Dieser Trail, der von der Sächsischen Schweiz bis ins Zittauer Gebirge geht, hat hier seinen Mittelpunkt. Ich freue mich auf das neue Gebäude. Ich sehe die Möglichkeiten, die mit dem neuen Gebäude entstehen.
0: Dass mit diesem Projekt ein Riesenmeilenstein wieder geschaffen wurde, welcher die gesamte lokale Tourismusentwicklung absolut nach vorn bringt.

0: 36 Jahre habe ich hier zugebracht, den Betrieb. 30 Jahre als Veredelungsmeister. Das ist, man kann sagen, in Fleisch und Blut übergegangen. Die ganze Zeit, die du das gemacht hast, das ist von der Pike auf gelernt und Erfahrung gesammelt, Erfahrung weitergegeben. Und das macht eben Spaß.
1: Stoff ist das Material, aus dem unsere Bekleidung besteht. Stoff steckt aber auch noch in viel mehr, auch an ganz vielen anderen Stellen, die sehr unerwartet sind. Die Tuchfabrik Gebrüder Faro hat während der gesamten Betriebszeit hier Tuche hergestellt. Das sind Stoffbahnen, die dann in die Welt verschickt worden sind. Was uns vor allem wichtig ist, ist die Arbeit der Menschen da hinten dran sichtbar zu machen. Stoff macht sich nicht von selbst. Es sind eben fast schon 100 Jahre alte Maschinen, die heute noch so funktionieren wie damals.
0: Hier ist es eben sehr wichtig, dass du dich in die Maschinen versetzen kannst, wie die arbeiten, wie die funktionieren. Das sind mitunter nur Millimetereinstellungen, die es ausmachen, ob die Maschine geht oder nicht.
2: Man hat hier gearbeitet viele Jahre lang, ne? Und dann ist man wirklich stolz, dass man so ein Produkt in dieser Qualität herstellen konnte.
1: Und all die Schritte, das ist das, was wir hier am Standort auch erleben und vorführen können. Dies ist die Krempel, es entsteht Vlies und dieses Vlies am Ende wird dann aufgeschnitten und es entsteht ein erstes Vorgarn, mit dem weitergearbeitet werden kann. In der Spinnerei wird aus dem Vorgarn durchdrehen ein erstes Garn. Auch da ist die Reißfestigkeit noch nicht so hoch. Deswegen geht es dann in die Zwirnerei weiter. Und in dieser Zwirnerei werden dann zwei Fäden miteinander wiederum verzwirnt. Und aus diesen Verzwirnten haben wir dann einen reißfesten Faden, mit dem man weiterarbeiten kann. Hier im historischen Websaal stehen unsere Webautomaten. Mit Kette und Schuss können wir hier lange Stoffbahnen produzieren. Die gewebten Tuche kommen dann hier in diese Walkmaschine, um das Stück vorzuwaschen, also zu walken. Danach kommen dann weitere Schritte. Dann werden die überstehenden Fasern mechanisch abgenommen. Und dann wickeln wir die Stoffe, fügen noch ein Maßband ein. Danach geht es dann auf die LKWs für den Weitervertrieb.
2: 18 Jahre habe ich in dem Betrieb gearbeitet. Ich habe praktisch das Licht mit ausgemacht. Wenn man so eine Fabrikführung mitmacht, dann lernt man erstmal, was das für Arbeit macht, um einen Stoff herzustellen. Dass man noch heute an den Maschinen, also dass man die noch vorführen kann, das ist einzigartig hier in dieser Fabrik.
1: Die Tuchfabrik Gebrüder V ist Teil der Textilgeschichte Sachsens, die wir ja lebendig halten wollen, weil aus der Tradition kann man ja nur lernen für die Zukunft.

Ich bin Janette Hilger, ich bin 35 Jahre alt, lebe in Chemnitz und habe Erziehungswissenschaften, Soziologie und Pädagogik studiert. Also ich gehöre zum Projekt Gründungsgarage Chemnitz vom ASAFF e.V. Bei unserem Projekt geht es darum, Leute zu unterstützen, eine soziale, kulturelle oder ökologische Gründungsidee auf die Bahn zu bringen und eben zu gründen und die Welt ein Stück besser zu machen. Jetzt ist ein neues Projekt dazu gekommen, das heißt Gründungsgarage F. Das heißt, das ist speziell für Frauen, weil wir jetzt in den letzten 4 Jahren, wie lange das Projekt

schon existiert, festgestellt haben, dass explizit viele Frauen zu uns kommen, queere Personen zu uns kommen und das eben auch eine Nische ist, die Frauen für sich entdecken und vielleicht mehr möglich sind als andere oder klassische Gründungsformen. Und da soll es auch darum gehen, sie zu unterstützen, eine Sichtbarkeit zu schaffen und so diese Innovationskraft von weiblichen Gründungen hier in die Region zu tragen und auch in Form von Coaching und Mentoring und Netzwerkarbeit zu unterstützen, weil es da gerade hier in der Region wenig Vorbilder gibt, weibliche, und es einfach auch so ein Problem ist, Familie und Beruf zu vereinbaren, und deswegen wollen wir hier diese Coworking-Räume auch nochmal ausbauen und kinder- und familienfreundlich gestalten, dass das auch wirklich gut umgesetzt werden kann. Der größte Erfolg für mich ist, zu sehen, wie andere wachsen in dem, worin wir sie begleiten, und für sich dann einen Erfolg darin sehen und dieser auch von externen Institutionen einfach gewertschätzt wird. Das macht mich schon stolz, weil ja diese Idee, die wir ursprünglich mal hatten und geschmiedet hatten, und diesen Bedarf, den wir gesehen haben, ja bestätigt wird. Das wäre auch mein großes Anliegen, dass das Frau sein, Mann sein oder welches Geschlecht man für sich empfindet, gar keine Rolle spielt. Aber so weit ist die Gesellschaft leider noch nicht. Ich möchte gerne mitgeben, es zu versuchen, sich auszuprobieren und selber darin zu wachsen und nicht schon vorher zu sehen, was könnte denn schief gehen, sondern vielleicht eher zu sagen, was könnte denn Tolles passieren. Es gibt viele Menschen auf deinem Weg, die dich da begleiten werden und das möglich machen, und du kannst mehr, als du jetzt gerade denkst. Für Menschen generell, vielleicht auch für Frauen, wünsche ich mir einerseits, dass das eben keine Rolle mehr spielt, welches Geschlecht man empfindet, und dass es ein Miteinander ist. Wie können wir das gemeinsam? Wie gestalten wir gemeinsam Gesellschaft? Wie bringen wir gemeinsam Gesellschaft voran? Wie gestalten wir gemeinsam unsere Zukunft? Für die Kulturhauptstadt wünsche ich mir, dass wir ein fantastisches Jahr haben werden, sich die Gäste hier sehr wohlfühlen werden und ganz viel positiv über Chemnitz erzählen werden und auch danach. Aber vor allem wünsche ich mir, dass die Frauen oder eben Personen, die vielleicht nicht so die Möglichkeiten bisher hatten, da richtig herausblühen werden und alle sagen werden, wow, die Frauen in Chemnitz, die können was im Kulturbereich, und auch viele Jahre noch danach einfach viel mehr Möglichkeiten haben und sich empowered fühlen.

0: Also wir sind ja sozusagen die Waldeisenbahn Muskau, aber eigentlich im Herzen von Weißwasser. Also die Waldeisenbahn ist wirklich eine reine Güterbahn gewesen. Das Haupttransportmittel war von Anfang bis Ende immer Kohle. Es ist ein sehr kultureller Wert. Das zu erkunden, das hat natürlich auch touristischen großen Reiz. Und man merkt das eigentlich auch in den letzten Jahren, dass die Touristenströme doch dann zugenommen haben.
1: Ja, also wir sind schon ein Besuchermagnet in der Region. Wir befördern im Jahr über 50.000 Fahrgäste. Wir nehmen also unter den Schmalspurbahnen in Sachsen auch eine besondere Rolle ein. Um die Bahn zu betreiben, müssen wir erstmal eine Infrastruktur vorhalten. Das heißt hier 20 Kilometer Strecke mit 11 Bahnhöfen. Das ist sehr aufwendig. Ja, hier sieht man mal am konkreten Beispiel diesen biologischen Verfall von Schwellen. Die verfaulen innen drin, sind gar schon hohl. Und die Schraube, die hier eigentlich mal die Schienen festhalten sollte, hat keinen Halt mehr drin. Und deshalb müssen diese Schwellen jetzt hier ausgewechselt werden. Ja, und wenn das alles mal durch ist, dann können wir wieder sicher für die nächsten Jahrzehnte fahren.
0: Deswegen sind wir eigentlich froh, dass wir die Strecken wirklich sanieren können. Deswegen ist dieses Strukturwandelprojekt genau die richtige Sache, um hier den Tourismus auch weiter voranzubringen und abzusichern.
1: Es ist auf jeden Fall eine Investition in die Zukunft. Denn wir denken, dass der Tourismus und Ausflugsverkehr allgemein in Zukunft noch einen ganz anderen Stellenwert hier einnehmen wird.
0: Wir freuen uns auf die Zukunft.

0: Die Getränkedose ist zurück und gefragter denn je. Rund 420 Milliarden Stück wurden im letzten Jahr weltweit abgefüllt. Greifbar wird der Trend auf der MedPack, der Weltleitmesse für Metallverpackungen in Essen. Dieses Jahr unter dem Motto Canned Future.
1: Die Getränkedose erlebt ein starkes Revival in der Tat. Nach dem massiven Einbruch in Zeiten des Dosenpfandes ist sie seit 6-7 Jahren wieder sehr, sehr stabil. Ergänzend kommt hinzu, dass sie aber auch als ein sehr trendiges Verpackungsmittel wahrgenommen wird. Und die Füller haben es verstanden, dort Füllgüter hineinzubringen, die außergewöhnlich, ungewöhnlich sind und auch den Verbraucher reifen, diese Getränke zumeist aus der Dose zu konsumieren.
0: Trotz wirtschaftlicher Unsicherheiten bleibt die Metallverpackungsindustrie durch Urbanisierung und verändertes Konsumverhalten stabil. Über 130 Milliarden Euro setzt sie im letzten Jahr um, bei gleichzeitig wachsendem regulatorischem Druck durch die neue EU-Verpackungsverordnung.
2: Die Branche ist stabil, weil sie einfach greifbar ist in verschiedenen Industriezweigen. Sie brauchen immer in irgendeiner Form Metallverpackungen. Kosmetik wird immer gekauft. Pharmaindustrie, denken wir dabei an Corona. Die Pharmaindustrie hatte da sicherlich einen hohen Peak durch die ganzen Impfstoffe zum Beispiel. Aber auch die Getränkeindustrie und natürlich nicht zuletzt die Nahrungsmittelindustrie, Konservendosen. Gerade in Krisenzeiten, wie wir sie sowohl während der Pandemie hatten, als auch für den Moment. Wir haben zwei Kriege auf dieser Welt, sind natürlich Nahrungsmittel, die sehr lange haltbar und gut zu lagern sind, gefragt.
0: Die steigenden Anforderungen werden zum Innovationstreiber der Branche. Beispielsweise spart moderner Digitaldruck Etiketten und erleichtert das Recycling nicht nur bei Getränkedosen.
3: Mit einer Digitaldruckmaschine können wir auf einem Produkt 3 Millionen Farben drucken. Fotorealistisch, kleinste Texte, Verläufe. Es gibt unbegrenzte Möglichkeiten im Druck. Und gerade in diesem Craft-Beer-Markt sind die Druckbilder extrem anspruchsvoll. Und die schnelle Umsetzung dieser sehr anspruchsvollen Druckbilder ist nur im Digitaldruck möglich.
0: Auch beim Material selbst steht eine höhere Energie- und Ressourceneffizienz im Fokus. Der deutsche Global Player für Weißblech stattet das zentrale Basismaterial für Lebensmittel- und Aerosolverpackungen gezielt mit neuen Eigenschaften aus.
4: Wir haben das neue Material hier mitgebracht, und zwar unser Rasselstein Cup und unseren Solid Flex Cup. Beide Materialien zielen darauf ab, 10% weniger Material zu benötigen, aber eben die komplette gleiche Produkteigenschaft darzustellen. Und das ist extrem wichtig, eben auch für unsere Kunden, weil sie einfach 10% weniger Material benötigen können, aber eben die gleiche Produktstabilität darstellen. Und es hat natürlich auch einen Vorteil beim Thema CO2-Reduktion.
0: Auch die Produktion selbst wird effizienter. Neue Hochgeschwindigkeitsanlagen arbeiten präziser, verbrauchen weniger Energie und Material und lassen sich schneller umrüsten. Gleichzeitig sorgt eine einfachere Bedienung für zusätzliche Entlastung.
5: In der heutigen Zeit ist es wichtig, weil wir sehr viel weniger Fachkräfte haben, die schon eine Vorausbildung haben, die Erfahrung haben mit Maschinen. Wir haben heute eine Generation, die sehr digital affin ist. Das heißt, wir müssen auch dem gerecht werden, das heißt, digitale Produkte anbieten, in denen man lernen kann, digitale Produkte anbieten, in denen man auch diese Maschinenbedienung bewerkstelligen kann.
0: Die Branche wächst weiter. Ein wichtiger Treiber ist die Getränkedose mit einem erwarteten Plus von rund 3-5% jährlich. Energie- und Ressourcenschonung bleiben zentrale Herausforderungen. Doch die MedPack zeigt, aus strengeren Regeln entsteht neuer Fortschritt.
6: Hier in unserem Projekt in der Zeppelinstraße 21 bis 27 in Schkeuditz läuft es aktuell sehr planmäßig. Wir sind sehr zufrieden mit dem Baufortschritt. Wie man erkennen kann, haben wir die komplette ehemalige Wärmedämmung runtergenommen und begonnen, diese durch eine neue, stärkere zu ersetzen. Am südlichen Giebel laufen aktuell bereits die Armierungsarbeiten auf eben dieser Dämmung, und auf der Hofseite wird aktuell noch gedämmt. Sobald das dann erledigt ist, ziehen die Arbeiten einmal ums Gebäude rum und betreffen dann auch die Vorderseite.

0: Weiterhin wurden alle Fenster zwischenzeitlich ausgetauscht und die neuen Balkontüren für die neuen großen Balkone eingebaut. Und wir haben, wie man von der Straßenseite her gut erkennen kann, angefangen, die zwei Vorhäuser, die zukünftigen barrierefreien Zugang ermöglichen, zu errichten. Ähnlich wie auch in den bereits absolvierten Projekten in der Rudolf-Breitscheid-Straße und im Neuen Weg wird es auch hier so sein, dass wir Hauseingänge zusammenlegen. Ziel dabei ist es einfach, alle Wohnungen mit einem Aufzug zu erschließen. Die einzige Besonderheit ist, dass wir hier einen relativ hohen Grundwasserspiegel haben und deswegen auf eine Anfahrt des Kellergeschosses verzichten werden. Der Innenausbau ist so geplant, dass wir von der 21 uns zur 27 durcharbeiten. Und hier in dem Bereich, wo wir jetzt stehen, Erdgeschoss und 21, ist dementsprechend der Bereich, der am weitesten ist. Die Rohbauarbeiten sind abgeschlossen, die Trockenbauwände wurden gestellt und einseitig beplankt, sodass man die neuen Grundrisse auch schon gut erkennen kann. Und zudem haben die Installationsgewerke begonnen, einerseits alles, was an elektrischen Kabeln zu verlegen ist, zu verlegen. Und wir haben in den Bädern bereits erste Steiger errichtet und die Module für Waschtisch und WC gestellt. Im Nachbareingang 25 bis 27 sieht es aktuell so aus, dass die letzten Rohbauarbeiten noch laufen im Erdgeschoss und im ersten Obergeschoss. Der Trockenbau hat parallel dennoch schon angefangen, das Ständerwerk zu errichten und auch schon zu beplanken. Und wir werden dann eben sukzessive nachziehen mit den Arbeiten, die jetzt auch hier schon gelaufen sind. Auf dem Dach hier sieht es so aus, dass wir auch geplant haben, die Dachabdichtung und die Dachdämmung zu erneuern. Momentan werden die neuen Dachbahnen verlegt. Und perspektivisch wird die Dachfläche ähnlich wie auch im Neuen Weg so genutzt werden, dass wir dort von den Stadtwerken Schkeuditz eine PV-Anlage errichten werden, die dann das Schkeuditzer Netz mit nachhaltigem Strom versorgt.
1: Kein anderes Event bringt automobile Leidenschaft so auf den Punkt. Die Essen Motor Show präsentiert 10 Tage lang die Trends in Sachen Performance und Racing, Tuning und Lifestyle, Motorsport und Classic Cars. Zahlreiche Fans aus ganz Europa zieht es in die Messe Essen, um sich die Highlights der rund 500 Aussteller anzusehen.
2: Die Essen Motor Show ist elementar wichtig dafür, dass man auch sieht, was Tuning bedeutet. Das heißt im Prinzip, es ist Kunst, es ist Liebe, Pflege des wertvollsten Schatzes, den man hat zu Hause, dieses Automobils. Und das hat nichts zu tun mit den Poser- und Rasenszenerien, die in manchen Köpfen draußen unterwegs sind.
1: Die Tuning Experience ist das Epizentrum der Messe und zeigt rund 150 Fahrzeuge. Hier gibt es spektakuläre Breitbauten, echte Raritäten und detailverliebte Höchstleistungen auf vier Rädern. Dieses Jahr kommen die Tuner aus 16 Nationen. Es ist die internationalste Tuning Experience aller Zeiten. Auch das Maß an Kreativität kennt keine Grenzen.
3: Das fängt beim klassischen Automobil an, geht hin bis zum brandneuen Automobil, geht von Auto, das auf Performance und Rennsport umgebaut ist, bis hin zum Showcar, was bis in die letzte Ecke verändert wurde. Da sind die Schrauben am Unterboden vergoldet, verchromt, der Unterboden lackiert. Also wir zeigen die ganze Bandbreite.
1: Diesen vollständig umgebauten BMW E34 M5 Touring samt passendem Trailer gibt es wohl so kein zweites Mal. Denn auf ihm thront ein BMW 1602 im identischen Look. Dahinter steckt eine ganz besondere Geschichte.
4: Es ist ein sehr emotionales Projekt, denn es steht für meinen großen Bruder, der im März verstorben ist und mir mein ganzes Leben lang eine Stütze war. Die Geschichte handelt also davon, wie der große Bruder den kleinen Bruder durchs Leben trägt.
1: Der Ideenreichtum der Szene ist ein Erlebnis für jeden Autofan. Dieser 68er VW Käfer ist mit einem 612 PS starken Tesla-Motor zukunftsbereit. Ungebrochen ist der White-Body-Trend, den man hier in zahlreichen Varianten antrifft. Auch sonst ist die Messe ein Trendbarometer.
3: Man sieht alles, was in der Szene angesagt gerade ist, aber man sieht auch das, was vielleicht nächstes Jahr angesagt sein könnte oder in 2-3 Jahren. Hier werden auch Trends geschaffen. Hier ist ein Teilnehmer aus Polen mit am Start, der hat einen Kaido Racer gebaut. In Japan ist das eine absolute Subkultur im Tuning, ist absolut legendär. Da hat es in den späten 90er, 2000er auch schon Filme dazu gegeben. Und er hat so ein Fahrzeug hier gebaut, das hier das absolute Einhorn. Ist total farbenfroh, ist total kurios und die Leute drehen drauf durch, wenn sie es sehen.
1: Ein weiterer Publikumsmagnet ist der Supersportwagen Ford Mustang GTD. Mit 800 PS und einem V8-Motor ist er sowohl für die Straße als auch für die Rennstrecke konzipiert. Die Fans können sich außerdem auf das Girls Only Gitti Tires Rennsportteam freuen. Es ist das weltweit einzige komplette weibliche Team in der Boxengasse.
5: Ja, natürlich kriegt man manchmal vielleicht ein bisschen verwunderte Blicke ab. Aber ich denke, es ist immer so, im Motorsport muss man sich immer beweisen, egal ob Mann oder Frau. Und da macht es im Prinzip keinen Unterschied.
1: Wer nach viel Action und PS-Power etwas Ruhe sucht, der genießt die Dakar-Ausstellung mit legendären Wüstenfahrzeugen.

0: und extravagante Oldtimer im Klassik- und Prestige-Salon. Die Essen Motor Show hat für jeden was zu bieten.
1: Also es ist ja schon erstaunlich an dem Preview Day und die Hallen sind voll. Das heißt, die Faszination Automobil mit Verbrennertechnologie auch noch behaftet und Elektrotechnologie auf der anderen Seite ist natürlich schon brutal faszinierend, weil ich habe beides auf einem Fleck und ich habe halt in Europa nichts Vergleichbares in der Dimension. Das heißt, die Leute wissen, sie müssen hierher kommen und sie sind da.
0: Die Essen Motor Show ist die Messe für Individualisten mit viel Herzblut. Das wird sich auch in Zukunft nicht verändern.
2: Ich lege mich manchmal abends ins Bett, das ist wirklich so, und überlege, wie ist das gemacht? Und nächsten Tag habe ich eine Lösung.
3: Chemnitz und Umgebung war im 18. Jahrhundert ein wichtiger Impulsgeber für das textile Gewerbe in Europa.
2: Also man sieht, dass auch wieder junge Menschen anfangen zu stricken. Viele Menschen wissen, was für einen Wert das am Ende hat.
3: Früher war die Region geprägt von der Textilindustrie. Heute ist das anders.
2: Also die Expertise ist einfach nicht mehr da. Schlimm. Man muss sich ja dafür auch entscheiden. Man macht nicht einfach einen Strickkurs. Das ist eine Entscheidung. Genau. Für uns ist das Esche-Lab und das Esche-Museum eigentlich so eine Kombination.
3: Wir wollen dazu beitragen, dass sich das textile Wissen, das noch da ist, hier erhält.
2: Also, dass man textiles Wissen vermittelt, weil Textil ist was Ästhetisches. Wir üben uns heute in Geduld. Vielleicht schafft es der ein oder andere, etwas rauszustricken, aber es ist nicht der Ansatz da, heute ein Pullover oder einen Schal oder irgendein fertiges Produkt zu fertigen.
3: Die Familie Esche hat sich der Strumpfwirkerei gewidmet. Strumpfwirkerei bedeutet die Herstellung von Strümpfen auf sogenannten Wirkstühlen. Und die Wirkstühle waren die erste Form des mechanisierten Strickens. Die feinen Seidenstrümpfe waren ein Teil der barocken Herrenmode. Und wenn die dann noch so fein waren, weil sie aus Seide gewirkt waren, waren sie eben ein absolutes Luxusprodukt. Dadurch hatte man hier in der Region ein Alleinstellungsmerkmal und konnte das, was eben vorher nur in Frankreich oder in Italien hergestellt wurde, auch hier in Sachsen herstellen. Die Esches waren Unternehmer, die eigentlich immer wieder den nächsten Schritt gewagt haben. Diesen Geist möchten wir ein bisschen aufgreifen, eben mit dem Esche Lab, dass wir hier auch neue Wege gehen und Innovationen ermöglichen.
2: Wir können die ganze Geschichte des Strickens, der Masche, des Stickens, des Wirkens erzählen hier im Museum. Und diese Kombination, und das merken wir auch immer, das ist das Interessante, ein Museum zu öffnen und darin zu arbeiten. Das ist was ganz Innovatives für die Region und das war uns wichtig, das zu schaffen.

0: gab die Bubenschule und es gab die Mädchenschule. Und hier in den Räumlichkeiten wurden die Mädchen unterrichtet. Schule ist schon lange nicht mehr. Aber die Mädchenschule, da weiß jeder in Mügeln, was gemeint ist. Schon im Jahr 2003 bis 2007 wurde das vom Heimatverein vorangetrieben, dieses Gebäude doch zu nutzen, um hier das Museum zu erweitern. Es gibt sehr, sehr viele Exponate, die hier ausgestellt werden, die die Geschichte Mügeln widerspiegeln und die sollten natürlich nicht verschwinden.
1: Der Name heißt Heimatverein Mügeln, Mogelin. Der Begriff Mogelin stammt aus einer Ersterwähnung der Stadt von 984, ist also jetzt 1041 Jahre alt. Also unsere Räumlichkeiten sind auch als Treffpunkt für Jung und Alt angelegt. Im sogenannten Mügeln-Treff treffen sich zweimal monatlich unsere Senioren. Auch andere Gruppen sind dort zu Gast. Und wir können auch dort Galerien ausstellen, Vernissagen durchführen.
0: Weil da eben auch dieses Vereinsleben, dieses Ich will mal mit dir reden, hier im Mittelpunkt steht. Wir sind im Grunde genommen Randgebiet der ganzen Kohleregion Nordsachsen. Nordsachsen ist Empfänger des Strukturwandelgeldes, profitieren davon dankenswerterweise von dieser Förderung. Mit diesen Mehrzweckräumen, mit dem, was man hier so alles betrachten und erkunden

finden kann. Und natürlich dann eben, wenn man es gebucht hat, auch eine Stadtführung, sodass man dann eben den Touristen hier was bieten kann. Es kommen Gäste, Touristen mit der Dölnitzbahn hier in der Stadt an und suchen natürlich dann einen Endpunkt. Irgendwo, wo kann ich was erleben? Ich wünsche mir, dass natürlich das auch nach außen hin strahlt, dass man sagt, okay, wir sind nicht unbedingt der Nabel des Tourismus, aber wir sind ein kleines, feines Städtchen, was am Ende dazu beiträgt, dass Leute in der Region fahren, einfach mal aus der Großstadt hier ausspannen können.

Freiberg war eine der reichsten Städte des Mittelalters, nachdem im Jahr 1168 Silber gefunden worden war. Der historische Stadtkern, Teil des UNESCO-Welterbes Montanregion Erzgebirge, zeugt vom einstigen Reichtum. Große Teile der mittelalterlichen Stadtmauer sind noch vorhanden. Der Stadtgraben ist größtenteils verschwunden, aber Teile davon wurden zu Seen umgewandelt. An einem dieser Seen, direkt an der Rückseite von Schloss Freudenstein, befindet sich das malerische Restaurant Schwanenschlösschen. Ursprünglich 1896 erbaut, musste es 1973 abgerissen werden. Doch im Jahr 2000 wurde es nach den Wünschen der Freiberger Bürger in seiner ursprünglichen Form wiedererrichtet. Es bietet auch Bootsfahrten an. Eines der Boote hat natürlich auch die Form eines Schwans.

Guten Abend, liebe Zuschauerinnen und Zuschauer, und willkommen zu Ihrem Elbland aktuell am Donnerstag, dem 21. Mai 2026. Schön, dass Sie auch heute wieder mit dabei sind und mit mir gemeinsam durchs Elbland spazieren. Heute geht es bei uns zuerst um das zweite Bierfest in Pirna und danach um das Literaturfest in Meißen. Nach der Pause schauen wir auf den ehemaligen Waldcampingplatz Heideteich und zum Schluss auf die lange Nacht der Kunst, Kultur und Architektur in Meißen. Wie versprochen, starten wir jetzt in Pirna beim Bierfest. Nach der gelungenen Premiere im vergangenen Jahr geht das Bierfest jetzt in die zweite Runde. Wieder sollen viele kleine Brauereien, Musik und jede Menge Probiermöglichkeiten für ein ganz besonderes Festival sorgen.

0: Premiere bei Runter vom Sofa, denn zum ersten Mal in unserer Geschichte haben wir gleich zwei Gäste hier auf dem Sofa. Zum einen Enrico Pisarek und zum anderen Benny Vogel. Und wir wollen mit euch beiden über das zweite Pirnaer Bierfest sprechen. Erst einmal schön, Jungs, dass ihr Zeit gefunden habt und da seid.
1: Hallo, gerne.
0: Nach der erfolgreichen Premiere im letzten Jahr geht es in diesem Jahr weiter. Für diejenigen, die es aber noch nicht kennen, Benny, was ist denn das Pirnaer Bierfestival? Warum habt ihr das ins Leben gerufen und was wollt ihr damit bewirken und erreichen?
1: Die ursprüngliche Idee von diesem Bierfest hatte eigentlich der Enrico, sag ich mal. Und da kannst du vielleicht was dazu erzählen.
2: Ja, also ich besuche schon über Jahre so eine Festivitäten. Die gibt es ja in anderen Städten auch. Gerade in Tschechien gibt es einiges an Bierfesten, in Teplice, Pletschin etc. Und eigentlich ist schon über mehrere Jahre der Gedanke gereift, das bei uns im Brauhaus auch mal zu initiieren. Aber es war uns allen klar, das ist eine Riesenaufgabe. Es ist doch sehr herausfordernd, was man da in Vorbereitungsarbeiten erledigen muss, dass das alles auf den Tag genau dann auch passt. Und ja, wir hatten das dann damals ja wirklich zum 25. Jubiläum unsere Fahne geschrieben, zu machen. Haben wir zeitlich nicht ganz hingekriegt. Es ist wirklich ein Jahr Vorlauf, was man dann braucht letzten Endes, um das alles zu bewerkstelligen.

0: Und das geht ja über die Einladung der Brauereien. Beim ersten Mal wussten wir tatsächlich auch nicht, wer ist bereit, nach Pirna zu kommen, wer stellt sich mit auf den Platz für einen Tag. Und die riesige Resonanz, die dann kam bei der Vorabfrage der Brauereien, das hat uns schon ein bisschen geblättet. Und damit ist das dann entstanden. Wir haben das dann großen Team mit Unterstützung von der Steffi Hähnel. Die hat so die meiste Arbeit geleistet, die ganzen Jahre, um das alles zu organisieren, ja, zum Laufen gebracht.
1: Dann wenden wir uns jetzt zu dir, Benny. Enrico hat es gerade schon angesprochen, riesige Resonanz im letzten Jahr. Er hattet im letzten Jahr 23 Brauereien und auf jeden Fall auch eine vierstellige Zahl an Besuchern. Wie war das für dich, das zu erleben, dass die Pläne, die man im Kopf hat, dann in der Realität tatsächlich auch so gut angenommen werden?
2: Ja, super, freut einen natürlich. Also, dass das Interesse am Bier so da ist, sag ich mal, und die Leute halt wirklich probieren wollen, was so Tschechien bei uns die kleinen Hausbrauereien halt herstellen. Und ich finde das schon super, also was da alles auf dem Platz war und eine super Resonanz von den Leuten eigentlich gekriegt und fanden alle super, dass es mal ein anderes Bierfest ist, als wie man so kennt, dass nur große Brauereien sind. Das waren halt alles bloß kleine Hausbrauereien und daher war das echt top, muss ich sagen. Also war schön. Und sich auch halt einfach mit den Brauereien, Braumeistern mal zu unterhalten. Ja.
1: Genau, das ist ja das Besondere, was ihr da auch noch schaffen wollt. Ihr wollt die Möglichkeit geben, eben direkt mal auf die Hände zu schauen und letztendlich auch in den Braukessel mit reinzuschauen, wie das Ganze funktioniert. Wie war da der Austausch für dich? Wie war der Austausch auch der Gäste mit den Braumeistern am Ende? Wie hast du das wahrgenommen?
2: Genau. Ich muss sagen, der Austausch an dem Tag war ziemlich schwierig, weil alle echt gut zu tun hatten, einfach weil so viele Leute da waren. Also ein, zwei Brauer kennt man ja schon und sowas. Man kam nie wirklich ins Gespräch, weil die selber einfach so viel zu tun hatten und so überrannt wurden von Leuten, weil echt so viele Leute da waren. Also wir haben im Nachhinein haben wir uns einfach nochmal getroffen, haben dann nochmal drüber gequatscht. An dem Tag selber waren aber erstmal, glaube ich, die Gäste im Vordergrund und nicht, dass wir uns irgendwie unterhalten können.
1: Wie hast du das wahrgenommen, Enrico? Wie war das Feedback der Gäste? Was hat denn so diesen speziellen Moment gegeben?
0: Das Feedback war phänomenal. Also es war ja auch ein Tag mit sehr durchwachsenem Wetter. Wir hatten ja auch wirklich Platzregen, einen ganz, ganz starken. Und es war doch beeindruckend, wie viele Leute dann letztendlich nach dem Regen immer noch da waren. Also es hat sich eigentlich nicht geleert. Die haben sich nur irgendwo untergestellt und haben gewartet, dass es vorbei ist. Und es ging weiter. Und ja, dieses Feedback letzten Endes, dass also das Interesse da ist, diese ja, Vielzahl der Biere zu probieren, auch eben was so aus dem Tschechischen kommt. Das war ja eigentlich auch unsere Intention, dass wir einfach dort was zusammenführen können, was so noch nie da war. Dass wir einfach sagen, in Tschechien zum Beispiel jetzt hinter der Grenze, ja, Šaňsko, da gibt es 29 Hausbrauereien, ne, die eigentlich so die meisten Leute nicht kennen. Und da haben wir einen kleinen Teil zu uns eingeladen oder mit auf dem Platz stehen und es ist doch für Leute überraschend, was sie so produzieren, was da für Biere dabei sind. Und eben so die anderen Brauereien, die jetzt aus der Umgebung kommen, auch nochmal darzustellen. Also was zu wissen, was es hier in der näheren Umgebung an Brauereien, Kleinbrauereien gibt, das haben viele nie auf dem Schirm.
1: Und das Ganze soll ja vor allem auch den Charakter des Festivals haben. Da habt ihr euch ja letztes Jahr dann auch richtig viele Gedanken gemacht im Vorhinein. Es soll ja eben nicht nur die Möglichkeit geben, zu probieren mit besonderen Gläsern dann in dem Fall auch noch, sondern auch die Musik hat ja noch eine Rolle mitgespielt, das drumherum. Wie soll das in diesem Jahr dann stattfinden bei euch oben auf dem Platz?
0: Es ist ähnlich letzten Endes. Wir haben wieder Bands eingeladen, die über den ganzen Tag hin die Veranstaltung unterstützen mit ihren Beiträgen. Also ja, was wir uns auf Fahne geschrieben haben, sollen auf alle Fälle immer ein paar Newcomer dabei sein. Na, das ist diesmal eine Band aus Dresden, Healing nennt sie sich. Und die ist so die jüngste der Teilnehmer. Na, dann haben wir natürlich auch wieder eine Band aus Tschechien, aus Prag, ein Duo. Acoustic A-Team, die machen so zeitgemäße ja, Covermusik, letzten Endes, was eingängig ist. Und das Hauptact haben wir Rock Reloaded aus Pirna. Und die denke ich, die passen dann auch zum Ende hin, um die ganze, ja, dem Ganzen so einen Abschluss zu geben, einen ordentlichen. Ja, und zwischendurch haben wir noch einen Bierbaden, der macht so biergesellige Musik. Der geht durch die Leute über Nachmittag und ja, eröffnet wird das Ganze durch die Schamanenkapelle aus Graubach. Na, da haben wir auch nochmal einen Verein mit einbezogen. Also das ist auch der Anspruch, dass wir so andere noch mit reinnehmen können. Und da haben wir die Feuerwehr unterstützt uns da sehr, sehr gut. Die ist ja wieder aus Köpitz. Das ist eigentlich auch eine super Zusammenarbeit. Na, genau.
1: Stattfinden wird das Ganze am 6. Juni.

0: von 11 bis 22 Uhr bei euch auf dem Platz oben am Brauhaus zum Gießer. Und das Besondere ist, dass es sich vor allem auch schon lohnt, schon 11 Uhr da zu sein, weil für diejenigen, die sich noch nicht mit dem Prozess des Bierbrauens auseinandergesetzt haben, die können das tatsächlich an dem Tag auch mal machen. Wieso wird das dann vor Ort stattfinden?
1: Na, wir selber können natürlich an dem Tag nicht brauen, das würde alles zu lang dauern und die ganzen Leute da irgendwie bei mir in die Brauerei mit reinlassen, das wird ziemlich viel werden. Wir haben die, es ist eine Website brauen.de und die verkaufen eben so Sachen für Hobbybrauer, sag ich mal. Und die haben eine kleine Brauanlage mit dabei und die werden wirklich um 11 dort einmeischen und ein Bier brauen. Und da können die Leute halt dann wirklich mal kurz zugucken, riechen. Und schmecken und ja, dann ganz zum Schluss halt das fertige Endprodukt bei ganz vielen anderen halt auch einfach probieren.
0: Okay. Ist dann demzufolge auch so ein bisschen die Intention, vielleicht eben dieses Hobbybrauen jetzt natürlich auf einem sehr geringen Level noch ein bisschen mehr anzuregen, da Tipps und Tricks mitzugeben? Oder ist das eher so ein netter Nebeneffekt?
1: Naja, also ich merke so bei mir als kleine Hausbrauerei, ich habe auch bei hier in der Region ganz viele Leute, kleine Hobbybrauer, die immer mal zu mir kommen und sagen, hier Benni, kannst du mir mal ein bisschen Hefe geben, hast du was übrig, hast du ein bisschen Hopfen, hast du ein bisschen Malz. Also ich merke, dass es in den letzten Jahren schon so gerade mit dem Hobbybrauen so ein bisschen zugenommen hat und es ist wirklich lustig, dass ich da irgendwie so eine kleine Anlaufstelle geworden bin, wo so die kleinen Hobbybrauer dann teilweise halt auch herkommen und sagen, Mensch, kannst du mir mal einen Tipp geben oder... Genau, und das ist ganz lustig. Und da ist es eben schön zum Bierfest, dass dann die Leute vielleicht das Interesse noch mehr zu wecken, einfach auch. Und genau, die halt alle so kennenzulernen. Die kleinen Hobbybrauer kommen auch sehr viele und sowas. Genau.
0: Dann fassen wir es nochmal zusammen, Enrico. Wann, wo und wie finde ich euch?
2: Ja, am 6.6. im Brauhaus Pirna zum Gießer. Auf dem ganzen Gelände findet diese Veranstaltung statt, ab 11 Uhr. Wir haben wieder neue Probiergläschen am Start, ne, mit einem neuen Branding, was sehr gut angekommen ist. Also es sind 0,125 Liter Gläser, da kann man sich wirklich mit kleinen Portionchen durchprobieren durch die ganze Biervielfalt. Die Bands sind am Start, wir haben ja, leckere Essenstände vorbereitet. Was ganz wichtig ist, die Parksituation, die würde ich gerne nochmal ansprechen, weil das doch sehr, sehr gut besucht ist und wir letztes Jahr schon gesehen haben, dass in der Umgebung die Fahrzeuge nicht wirklich aufgenommen werden können in dem Maße. Es gibt die Möglichkeit, auf dem Bereich des Edelstahlwerkes zu parken. Ansonsten haben wir Ausweichparkplätze beim VfL in Pirna-Köpitz. Von dort aus kann man dann nach oben kommen. Ansonsten sind letztes Jahr schon viele mit dem Fahrrad gekommen, viele mit öffentlichen Verkehrsmitteln. Also man hat es immer gesehen, wenn die Busse aus Lohn kamen, die waren brechend voll. Und wo sie dann weitergefahren sind, saß nur noch der Busfahrer drin. Also ja, wer es kann, wer in der Nähe ist, der sollte eigentlich zu Fuß mit Fahrrad oder mit den öffentlichen Verkehrsmitteln kommen. Weil, wie gesagt, unsere Parkplätze überhaupt nicht zur Verfügung stehen und die anderen dann eben ein bisschen weiter weg sind.
0: Jungs, man sieht, ihr seid bestens vorbereitet. Jetzt heißt es für alle, die interessiert sind, am 6.6. auf zum zweiten Pirna Bierfest.

0: Und nun geht es weiter nach Meißen. Auch das Meißner Theater beteiligt sich wieder am Literaturfest. Auf dem Theaterplatz dreht sich an zwei Abenden alles um Spannungsliteratur und schwarze Unterhaltung.
1: Das Theater Meißen beteiligt sich auch in diesem Jahr am Literaturfest Meißen und organisiert am 12. und 13. Juni die sogenannte Krimi-Bühne auf dem Theaterplatz. Jeweils ab 18 Uhr dreht sich dort alles um Spannungsliteratur und schwarze Unterhaltung. Erwartet werden unter anderem die Autoren Romy Völk und Peter Grandl. Moderiert wird das Programm von Ralf Kramp, der als einer der bekanntesten deutschen Kurzkrimi-Autoren gilt und mit viel Humor durch die Abende führen soll. Das Literaturfest zählt inzwischen zu den festen Kulturveranstaltungen in Meißen und nutzt Plätze, Höfe und Bühnen der Altstadt für Lesungen und Begegnungen mit Autoren.
0: Nach einer kurzen Unterbrechung geht es weiter in Ihrem Elbland aktuell. Dranbleiben lohnt sich, es warten noch zwei weitere spannende Themen auf Sie.
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0: Weiter geht's in Ihrem Elbland aktuell. Schön, dass Sie dran geblieben sind. Wir schauen jetzt auf den ehemaligen Waldcampingplatz Heideteich, der inzwischen traurige Berühmtheit erlangt hat und nun schrittweise geräumt werden soll.
8: Der Waldcampingplatz Heidemühlenteich hat schon traurige Berühmtheit erlangt. Hier, wo der Waldbesucher zur Einhaltung der Ordnung aufgerufen wird, wo der Parkplatz sauber bleiben soll, genau hier findet sich mitten im Wald eine Müllhalde mit all den Dingen, die man nicht im Wald haben möchte. Hier verbrachten Menschen ihre Ferien, freien Tage oder fast jedes Wochenende. Hier, mitten in der Natur, fühlte man sich wohl am Karsdorfer Heidemühlenteich. Wie es zu diesen katastrophalen Zuständen kommen konnte, ist die eine Frage. Die andere ist, warum ließ man das überhaupt so lange zu? Ende 2025 lief der Pachtvertrag zwischen dem Sachsenforst und dem Pächter aus und das Areal sollte übergeben werden. Das scheint nach Aussage des Staatsbetriebes Sachsenforst jetzt abgewickelt zu sein. Und wie geht es weiter? Jetzt muss erst einmal ein Zaun errichtet werden, um den Zutritt von Unbefugten einzudämmen und um weiteres Müllabladen zu verhindern. Auch soll dieser Zaun den geplanten neuen Mischwald später einmal schützen. Dieser Zaunbau muss aber erst ausgeschrieben und vergeben werden. Parallel dazu fordert der Sachsenforst die ehemaligen Camper zur Beräumung ihrer Stellplätze auf. Schwer zu glauben, dass diese Initiative nach so langer Zeit Erfolg haben wird. Dann gibt es noch eine Ausschreibung zur Beräumung des Waldcampingplatzes. Das Gelände wurde bereits erfasst, auch Bebauungsform und Umfang der verschiedenen Entsorgungsarten wie Bauschutt, Schrott oder Sperrmüll. Welche Fundamente stecken im Boden und welchen Umfang haben sie? Die Beräumung soll dann in mehreren Schritten erfolgen. Es beginnt mit der oberflächlichen Beräumung, dann Festgebäude, dann Fundamente. Die Fläche wird zudem aufgeteilt. Dies ergibt sich aus den Vorabsprachen mit verschiedenen Behörden und der Kampfmittelbelastungseinschätzung der verschiedenen Flächenteile. Im oberen Teil des Campingplatzes Richtung Parkplatz gilt die Fläche als kampfmittelbelastet. Diese muss zuerst untersucht werden, bevor überhaupt darauf gearbeitet werden kann. Der Rest der Fläche kann dann schon oberflächlich beräumt werden. Aus den Ergebnissen der Beräumung der Kampfmittelverdachtsfälle ergibt sich dann das weitere Vorgehen bezüglich der Festgebäude und Fundamente. Und irgendwann wird vielleicht mit viel Glück und viel Steuergeld die Müllhalde

0: Der Waldcampingplatz Heidemühlenteich Geschichte sein. Dass es schnell gehen wird, kann wohl auch keiner versprechen.
1: Und zum Schluss noch einmal nach Meißen. Am 30. Mai lädt die lange Nacht der Kunst, Kultur und Architektur wieder dazu ein, die Stadt auf ganz besondere Weise zu entdecken. Mehr als 25 Orte beteiligen sich diesmal mit Konzerten, Führungen, Kunst und vielen weiteren Angeboten.
2: Wenn am 30. Mai in Meißen die Sonne untergeht, beginnt eine ganz besondere Nacht. Die lange Nacht lädt wieder dazu ein, die kulturelle Vielfalt der Stadt zu entdecken. Das Stadtmarketing der Stadt Meißen lud zu einer Pressekonferenz an den Heinrichsbrunnen der Stadt.
3: Die lange Nacht der Kunst, Kultur und Architektur ist ja eine einmalige Gelegenheit, ja, die hohe kulturelle Dichte, die die Meißener Altstadt zu bieten hat, im Laufe eines Abends zu erleben. Von den kleinen Ateliers und Galerien in der Görnischen Gasse beispielsweise bis hoch auf den Burgberg, Richtung Porzellanmanufaktur, Nikolaikirche, gibt es ganz, ganz viel zu entdecken und natürlich auch verschiedene Pfade ganz individuell in die Altstadt zurückzunehmen. Und wir haben ja über 34 Akteure, Partner der Langen Nacht, die an über 25 verschiedenen Orten dazu einladen, Programme zu erleben. Das sind kleinformatige Geschichten, 20, 30 Minuten lang, die dann ermöglichen, auch an den nächsten Ort zu ziehen und ganz individuell zu flanieren. Man kann sich wirklich treiben lassen zwischen kleinen Konzertprogrammen, aber auch zeitgenössischer Kunst. Es gibt historische Geschichten zu erleben in besonderen Führungen an verschiedenen Orten. Es gibt auch ja, immer wieder Neues zu entdecken.
2: Mehr als 25 Veranstaltungsorte von der Albrechtsburg bis zum Heinrichsplatz öffnen ab 18 Uhr ihre Türen und bieten ein abwechslungsreiches Programm für alle Generationen.
3: Es gibt ja hier diesen tollen Spickzettel, das Programm der Langen Nacht. Und es kann jeder ganz individuell auf verschiedenen Pfaden unterwegs sein, für sich schauen, was ihm am meisten zusagt. Und nach all diesen vielen individuellen Wegen gibt es aber auch einen gemeinsamen Ausklang, wo alle zusammenkommen können. Und das wird ab 23 Uhr hier auf dem Heinrichsplatz sein. Da werden die meisten anderen Orte schon geschlossen sein. Und hier wird es dann Musik geben mit den Delikatessen. Es gibt elektronische Beats, es gibt Licht, das Mondlicht, aber auch Schwarzlichtkunst von Rocco Kauschmann. Und die Campium Company wird ja sozusagen Mitternachtshäppchen und Wein verkaufen, sodass man hier gemeinsam nach den vielen Wegen einfach hier zusammenkommen kann und der langen Nacht selber gute Nacht sagen.

0: Mehr als 25 Veranstaltungsorte, von der Albrechtsburg bis zum Heinrichsplatz, öffnen ab 18 Uhr ihre Türen und bieten ein abwechslungsreiches Programm für alle Generationen. Gleichzeitig zeigt sich Meißen als lebendige Kunststadt. Ateliers, Galerien und neue Projekte wie die künftige Porzellanakademie öffnen ihre Türen und machen die enge Verbindung von Stadt und Kunst spürbar. Auch für Familien ist die lange Nacht ein besonderes Erlebnis. Mit Theater, Mitmachangeboten und freiem Eintritt für Kinder und Jugendliche bis 18 Jahre.
1: Genau. Man kann sich Bändchen kaufen für die lange Nacht. Die gibt es bereits im Vorverkauf an verschiedenen Stellen. Zum Beispiel im Theater, in der Touristinformation, auf der Albrechtsburg, im Kunstverein, in der Erlebniswelt Meißen. Und am Abend selber gibt es die Bändchen aber auch an ganz verschiedenen Orten zu erwerben. Das findet man auch hier in dem kleinen Programmheft. Gut markiert, wo es die gibt. Normalpreis 10 Euro, ermäßigt 7 und alle Kinder und Jugendliche bis einschließlich 18 Jahre haben freien Eintritt.
0: Die lange Nacht der Kunst, Kultur und Architektur bleibt am Ende eine Nacht, die Meißen von seiner vielfältigsten Seite zeigt und einlädt.

0: Heute zeigte sich das Wetter im Elbland noch wechselhaft. Immer wieder gingen Schauer nieder, zwischendurch lockerte der Himmel aber auch etwas auf. Die Temperaturen erreichten dabei Höchstwerte um die 20 Grad. In der Nacht beruhigt sich das Wetter zunehmend, die Wolken lockern auf und die Temperaturen sinken auf etwa 11 Grad. Morgen startet das Elbland deutlich freundlicher in den Tag. Neben lockeren Wolken scheint häufig die Sonne. Dazu wird es mit rund 22 Grad angenehm warm. Und hier die 3-Tage-Aussicht für das Elbland. Am Samstag setzt sich das sonnige Wetter weiter fort. Bei bis zu 26 Grad fühlt sich das Ganze schon fast wie Hochsommer an. Der Sonntag bleibt ebenfalls freundlich und warm. Viel Sonne und Temperaturen um die 25 Grad sorgen für perfektes Ausflugwetter. Und auch der Montag startet sonnig und trocken in die nächste Woche. Mit Höchstwerten bis zu 25 Grad bleibt es frühsommerlich warm. Nach dem wechselhaften Donnerstag geht es im Elbland also klar in Richtung Sommermodus.
1: Und das war Ihr Elbland aktuell am Donnerstag, liebe Zuschauerinnen und Zuschauer. Schön, dass Sie auch heute wieder mit dabei gewesen sind. Wie immer finden Sie weitere unserer Inhalte im Web. Klicken Sie sich rein unter www.sachsen-fernsehen.de. Warten weitere spannende Beiträge und bewegende Geschichten auf Sie. Unter Sachsen 1, unserem Radiosender, können Sie uns übrigens jederzeit nachhören. Wir sehen uns dann morgen um die gewohnte Zeit wieder. Bis dahin wünscht das gesamte Team einen wunderschönen Abend. Machen Sie es gut. Tschüss.

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1: Bienen für die Kita am Schlosspark. Eheleute Spatschke feiern 65. Ehejubiläum und Equipage in Bad Elster.
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1: Liebe Zuschauer, ich begrüße Sie ganz herzlich zur Donnerstagsausgabe von Tag aktuell. Schön, dass Sie auch heute wieder mit dabei sind. Ein Bienenvolk für eine Kita, das wurde mit einem Projekt des Kinderhausvereins Zwickau und der Jens-Ebert-AG für die Kita am Schlosspark in Zwickau umgesetzt. Bereits seit dem 22. April bereichert ein eigenes Bienenvolk die Einrichtung des Kinderhausvereins. Am gestrigen Mittwoch wurde das Volk nun auch offiziell an die Kita übergeben. Und da durften die interessierten Kinder natürlich nicht fehlen. Aber sehen Sie selbst.
3: Eine kleine Gruppe der Kinder aus der Kita am Schlosspark konnte die Bienen an diesem Tag gleich mal beobachten. Zuerst musste aber natürlich noch das Schild angebracht werden, damit jeder, der hier vorbeikommt, weiß, weshalb da jetzt ein Bienenvolk im Park steht.
4: Wir dürfen heute hier den Kindern ihr eigenes Bienenvolk zeigen. Steht schon ein paar Tage hier, wir haben sie einfliegen lassen, die Bienen. Und der Anlass ist, dass der Kinderhausverein sich da entschieden hat, für den Schlosspark, für den Kindergarten am Schlosspark ein eigenes Bienenvolk aufzustellen.
5: Ja, wir haben eigentlich als Kinderhausverein schon seit 2 Jahren das Thema BNE, Bildung für nachhaltige Entwicklung. Und haben jetzt die erste Kita, die im Hinblick auf das Thema Bienen ein ganz konkretes Projekt in Angriff genommen hat und den ersten Bienenstock angeschafft hat in Partnerschaft mit der

0: Jens Ebert AG.
1: Ja, das ging eigentlich vor 1,5 Jahren schon los, weil der Herr Ebert hat das Bienenprojekt, der Bienenwald, und hat uns damals schon besucht damit und hat uns eigentlich damit inspiriert und fasziniert. Und die Kinder haben im Anschluss ganz viele Fragen gestellt. Und dann kam noch dazu, dass wir noch ein neues Konzept geschrieben haben. Da ging es um die

0: Ganz interessiert waren die Kinder schon, als man auch mal einen Blick auf die Bienenkönigin werfen konnte. Die Jens Ebert AG ist in der Region bereits bekannt. Bei vielen Firmen stehen bereits Bienenvölker. Auch die Sparkasse Zwickau hat 2021 ihr eigenes Bienenvolk auf dem Dach des Firmensitzes begrüßen können.
1: Ja, das hat vor 5 Jahren angefangen, Firmenbiene. Es sagt schon der Name, über 100 Firmen haben inzwischen Bienen von uns im Umkreis von 250 Kilometer. Also in Sachsen, Thüringen, Sachsen-Anhalt und Bayern stehen Bienenvölker bei Unternehmen. Und letztendlich ist der Kinderhausverein auch ein Unternehmen. Und es geht darum, dass wir für die nächsten Generationen diese Bestäubungsleistung weiterhin oben halten. Wir als Imker können das ganz gut regulieren und auch beeinflussen und können also auch Bienenvölker aufstellen. Und hier im Umkreis von 4 Kilometern freuen sich alle Gärtner, alle Balkone, alle Alleen, alle Parks, dass hier Bestäubung stattfindet.
0: In den letzten Wochen haben sich die Bienen gut in ihre neuen Umgebung eingelebt und fühlen sich rundum wohl. Die Kinder konnten dann auch gleich mal in die Rolle eines Imkers schlüpfen und beobachteten Jens Ebert gespannt, als er das Bienenvolk präsentierte. Natürlich wurde bei der Umsetzung dieses Projektes auch besonders auf die Sicherheit der Kinder geachtet. Deshalb auch der Standort des Bienenstocks im Schlosspark und nicht direkt auf dem Gelände der Kita.
2: Genau, das war die Bedingung, dass die Kinder quasi geschützt sind und dass keine Gefahr ausgesetzt ist. Deswegen haben wir uns für den Schlosspark entschieden und nicht für das Gelände der Kita. Wir wollten aber auch, dass die Kinder schnell an die Bienen kommen, quasi, indem sie die Kita verlassen und direkt an den Bienen sind. Und deswegen haben wir uns für diesen Platz hier entschieden. Und der ist, denke ich, super. Und die Kinder werden da aufgeklärt und werden auch immer mit Pädagogen oder auch mit dem Herrn Jens Ebert oder mit dem Team vom Herrn Jens Ebert gemeinsam hier die Bienen besuchen und natürlich auch geschützt.
1: Ja, grundsätzlich suchen wir uns natürlich den Platz raus. Wir haben auch schon abgelehnt, aber grundsätzlich geht von dem Bienenvolk eigentlich, nicht nur eigentlich, keine Gefahr aus. Die machen ihren Job und brauchen ihre 2-3 Meter zum Raus- und Reinfliegen. Und wir können die Stärke des Volks auch beeinflussen, sodass wir hier jetzt kein Wirtschaftsvolk mit 100.000 Bienen herstellen, sondern wir können das beeinflussen, dass die Größe schon dem Standplatz entsprechend gemacht wird.
0: Die Jens Ebert AG kümmert sich um das Bienenvolk und gleichzeitig haben die Kinder immer die Möglichkeit, etwas zu lernen.
1: Ja, grundsätzlich wollen wir da mal ein bisschen einweisen in das ganze Thema, denn die Kinder sollen später ja auch mal mit uns Honig herstellen. Sie sollen also wirklich erfahren, wie die Biene das macht. Und heute werden wir sie mal grundsätzlich mal einweisen. Wir haben ein paar schöne Sachen mit noch für die Kinder, und sodass sie dann erfahren, was hier passiert. So, und dann ist der nächste Schritt, wo kommt der Honig her und so weiter, und das sind dann die nächsten Steps. Wir sind ja alle 14 Tage hier, so, und da können die Kinder immer dazukommen. Man muss ja das Bienenvolk betreuen, alle 10 bis 14 Tage jetzt in der Saison sind wir hier, und da kann immer ein Teil der Kinder mit herkommen, sodass wir irgendwann alle Kinder mal in der Saison hier bei uns logischerweise waren.
0: In Zusammenarbeit mit der Jens Ebert AG, der Stadt Zwickau und engagierten Eltern konnte der Kinderhausverein dieses Projekt erfolgreich umsetzen. Wie kommt das Ganze bei den Kindern an?
2: Also die Kinder sind eigentlich absolut fasziniert. Ne? Wir hatten letzte Woche unsere Naturwoche. Das bedeutete, die Kinder, die waren hier im Schlosspark, die haben Stöcke gesammelt und haben verschiedene Tiere beobachtet. Unter anderem waren auch die Bienen mit dabei. Ne? Und die Kinder, die waren völlig fasziniert und konnten das gar nicht glauben, dass das jetzt die Bienen von der Kita am Schlosspark sind. Und da muss man sie dann erstmal ein bisschen beruhigen, haben gesagt, ja, nächste Woche ist erst die Einweisung und das kriegt ihr alles hin. Und da gehen wir dann mit dem Herrn Ebert, mit dem Imker rüber, und dann dürft ihr die Bienen auch mal angucken. Und die waren völlig happy, aber das Wetter hatte ja letzte Woche nicht so gut mitgespielt. Deswegen sind wir dann schnell wieder in die Kita und freuen uns deswegen auf den heutigen Tag und auf die Zeit, die danach kommt vor allem. Der Plan ist einfach der, dass die Kinder das lernen sollen durch Beobachtung, dass die Kinder wissen sollen, was die Bienen wirklich können und machen und tun und was die Bienen für unser Ökosystem vor allem tun und für unseren Schlosspark zum Beispiel. Ne? Und wir gehen da ganz nah an Theorie und Praxis. Die Kinder lernen bei uns in den Morgenkreisen, in unserem schönen Bauwagen, was eine Biene eigentlich ist. Und dann gehen wir eigentlich direkt in die Praxis, in die Anschaulichkeit besser gesagt, wo die Kinder eigentlich exakt hier dabei sind und das auch mal beobachten können.

0: was so eine Biene leistet, was eine Biene arbeitet. Und das führt ja auch zu verschiedenen Kompetenzen, Sozialkompetenzen wie Zusammenhalt, Teamwork. Ne? Das sind alles solche Kompetenzen, wo die Kinder durch nur noch einen Bienenstock und das Arbeiten der Bienen eigentlich lernen und wir auch was lehren.
1: Könnten in Zukunft auch noch andere Einrichtungen des Kinderhausvereins ein eigenes Bienenvolk bekommen?
2: Ja, durchaus. Wir sind da sehr offen. Wie gesagt, es ist ein kleiner Teil des Themas Bildung für nachhaltige Entwicklung. Wir wollen Kinder pädagogisch hier begleiten. Bildung ist ein wichtiger Punkt und durchaus ist es vorstellbar, dass wir das auch in anderen Kitas von uns verwirklichen, das Projekt. Es braucht immer eine gewisse Zusammenarbeit. Hier hat sich sehr gut angeboten. Wir haben mit der Stadt Zwickau geredet und die hat uns den Schlosspark zur Verfügung gestellt. Das ist das erste Bienenvolk vom Zwickauer Kinderhausverein, auch hier im Schlosspark. Das erste Bienenvolk, insofern ein spannendes Projekt und wir können uns vorstellen, dass wir das auch weiter ausbauen.
1: Und einen Nebeneffekt gibt es da ja auch noch, denn die Bienen produzieren fleißig Honig. Da gab's schon mal eine Geschmacksprobe und auf den kindergarteneigenen Honig freuen sich die Kids jetzt schon.
3: Wie schmeckt's?
4: Lecker! Lecker!
2: Ja, am Ende des Projekts, was heißt am Ende, hatte es ja einen wunderbaren Nebeneffekt, dass die Bienen etwas produzieren. Das ist ja spannend, der süße, wunderbare Honig, gesund. Auch das wird dann spannend werden, die Honigernte für die Kinder. Und wir werden damit den ersten Kinderhaus-Honig oder der erste Honig der Kita Schlosspark dann entsprechend auch an die Kinder und Familien verteilen.
1: Auf jeden Fall waren die Kinder an diesem Tag schon begeistert von ihren neuen Nachbarn im Schlosspark. Und hier gibt es dann sicherlich noch einiges zu entdecken und lernen.
5: Am kommenden Dienstag um 14 Uhr wird ein umfangreiches Handbuch und Nachschlagewerk zu mittelalterlichen Klöstern, Stiften und Kommenden im Stadtarchiv Zwickau präsentiert. Das Sächsische Klosterbuch ist der erste derartige Überblick für den mitteldeutschen Raum und richtet sich sowohl an die Fachwissenschaft als auch an die interessierte Öffentlichkeit. Zur Vorstellung des Werks sind unter anderem zwei der Mitherausgeber anwesend. Sachsen verfügte einst über eine reiche Klosterlandschaft. Heute sind nur wenige der ursprünglich 80 Standorte von Klöstern, Stiften und Kommenden erhalten, was maßgeblich auf die Reformation zurückzuführen ist. Dieser weitgehend untergegangene Teil der sächsischen Geschichte kann jetzt wiederentdeckt werden. Nach 15 Jahren wissenschaftlicher Arbeit ist im Leipziger Universitätsverlag das dreibandige, rund 2000 Seiten starke Sächsische Klosterbuch erschienen, an dem insgesamt 81 Autoren mitarbeiteten. Die Buchpräsentation am Dienstag ist eine Gemeinschaftsveranstaltung des Stadtarchivs Zwickau, der Ratsschulbibliothek, des Leipziger Universitätsverlags und des Instituts für Sächsische Geschichte und Volkskunde Dresden. Der Eintritt ist frei, es wird jedoch um eine Voranmeldung per E-Mail unter stadtarchiv@zwickau.de gebeten.
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2: Die Eheleute Christine und Hans-Jörg Spatschke feiern am 27. Mai ihr 65. Ehejubiläum. Am 19. Mai besuchten wir das Paar zu Hause in ihrer Wohnung in der Gebrüderleistraße. Wie immer bei solchen Drehs interessierte uns das Geheimnis einer so langen Beziehung. Ob wir diesmal eine Antwort erhielten, erfahren Sie im folgenden Beitrag.
3: Ich bin die Christine Spatschke, bin 83 Jahre.
4: Ich bin der Hans-Jörg Spatschke und bin 85 Jahre.
3: Wir sind seit 27.05.1961 verheiratet.
5: Wie haben Sie sich beide denn kennengelernt?
4: Meine Frau ist
3: 1953
4: in der Liebestraße 31 eingezogen. Mit ihrer Mutter und ihrem Pflegevati. Und da haben wir uns eigentlich kennengelernt. Ne, wir hatten eigentlich immer gute Verbindung gehabt und so. Und das Schönste war, die hatten ja auch einen Fernseher gehabt zu der Zeit. Da konnte ich auch immer mal lieber kein Fernsehen angucken.
5: Ja, wie ging es dann weiter?
4: Und dann weiter bin ich ja durch meine Lehre, ich habe ja Schmied gelernt und war dann nach meiner Ausbildung, bin ich nach Leipzig zur Armee wegen Sport. Hab dort in der DFK trainiert und da hat mich meine Frau immer mal besucht in Leipzig. Und da ist eigentlich die Verbindung dann so richtig aufrechterhalten worden.
3: Ja, und dann haben wir 1961 geheiratet und im Oktober kam dann unser erster Sohn zur Welt. Wir haben 3 Söhne.
4: Die sind alle im Sport mit mir aufgewachsen, sind teilweise selbstständig und arbeiten auch selbstständig. Und wir haben zu unseren Seelen und 10 Enkelkinder gute Verbindung.
5: Ja, was ist das Geheimnis einer so langen Zeit, dass man so lange zusammen miteinander auskommt?
3: Es gab schon Zwistigkeiten, so, aber im Großen und Ganzen sind wir schon miteinander ausgekommen. Es ging halt durch seinen Sport. War er halt viel unterwegs, aber mit den Kindern, es ging alles ganz gut.
5: Also ein bisschen Abstand ist schon auch ganz gut manchmal.
3: Ja.
4: Ja, ich war ja durch meinen Sport ein bisschen wenig zu Hause, weil ich mehr mit dem Sport unterwegs war. Aber die Erziehung, das hing alles an meiner Frau. Und ich bin froh, dass meine Kinder so eingeschlagen haben und sind dann alle mit mir zum Sport gegangen, zum Ringen. Und es ist ja so weit, sie waren alle zusammen. In der DDR haben sie DDR als Besten gehört. Mein großer Sohn war vor 2 Jahren sogar Weltmeister geworden in Polen. Und wir freuen uns heute noch, dass meine Kinder im Ringen geblieben sind. Der Groß, nach der Wende sind die auch nach dem Westen. Da ist der Andreas deutscher Meister geworden. Und unter Lütz ist er sogar bayerischer Meister geworden. Und der Henry hat dann beim ASV in Mainz gerungen. Und darauf sind wir eben stolz. Und deswegen war ich auch viel mit meinen Kindern eben mit dem Sport unterwegs.
5: Ja, Stichwort Sport. Welchen Sport haben Sie betrieben? Welche Sportarten?
4: Ich habe angefangen, nach dem Krieg, 1949 habe ich angefangen. So, und da war ja unsere Ringermatte, die war ja dann ausgebrannt mit, hier in der Kemnerschule, habe ich angefangen bei den Boxer und bei den Gewichtheber. Mein Vater war ja Vorsitzender von den Vereinen von 1949 bis 1972.

0: war der Vorsitzende von Verein Boxerringer und Gewichtheber. So, und mein größter Erfolg war auch, dass ich dritter deutscher Meister wurde 1954 in Dambach-Dittharz.
1: Ja, ich habe auch ein kleines bisschen Sportverein mitgemacht, so ein bisschen Gymnastik. Aber dann durch die Kinder hat sich das halt alles so ergeben, dass ich halt auch zu Hause bleiben musste und musste halt mich um die Kinder kümmern.
2: Ja, wie sah es denn aus, so zusammen Urlaub gefahren? Auf alle Fälle, oder?
0: Ja, ich hatte hier ein Motorrad mit Seitenwagen, eine Sportabo gehabt. Und da sind die Kinder dann im Beiwagen mitgefahren. Hatte ich einen Trabi gehabt, einen 500er Trabi. Da sind wir auch an den See gefahren oder
1: Ungarn.
0: nach Ungarn. Und das war eigentlich eine schöne Reise gewesen. So. Und später dann war es eben so, dass die Kinder dann aus dem Haus sind und wir dann selbstständig gefahren sind nach Bulgarien in Urlaub. Haben eine Schiffsreise gemacht auf der Donau, auf dem Rhein. Und die schönste Reise war 1992, wo wir eine Fahrt nach Amerika gemacht haben, wo wir in Las Vegas waren, Siegfried und Roy gesehen haben. Das war für uns der Highlife.
1: Ja, wir waren auch auf der AIDA, haben wir auch mit unserem Sohn eine Reise gemacht. Und ich war alleine auch als Auszeichnung vom Betrieb, war ich auf der Arkona, da war ich in Leningrad. Das war natürlich auch eine schöne Reise.
2: Was schätzen Sie an Ihrer Frau?
0: An meiner Frau schätze ich das, dass sie jahrelang unsere Kinder so erzogen hat, ihre Zuverlässigkeit und dass wir nie in Besen mal auseinandergehen wollen.
1: Ich kann an meinen Mann schätzen, dass er zuverlässig ist und dass er auch sich um die Kinder mitgekümmert hat.
2: Wie ein Tipp für frisch Verheiratete, wie sie möglichst lange zusammenbleiben können.
0: Ja, da kann ich nur sagen, man kann nicht wegen Nichtigkeiten einfach manchmal so auseinandergehen. Ne? Auch wenn vielleicht mal was Unvorherrschendes gesehen, passiert ist oder so, oder durch Krankheiten so, da gehen ja auch viele auseinander, aber wir haben immer zusammengehalten.
1: Am 27. wird vielleicht mal Kaffee getrunken, wer gerade kommt. Aber die große Feier ist am 30. und die feiern wir in Landgasthof Zwoschwitz. Da kommen dann die Kinder, die Enkelkinder. Also wir sind dann so ungefähr 30 Mann, wo wir dann unsere Feier machen.
2: Gibt es noch einen besonderen Wunsch, den Sie zusammen sich erfüllen würden?
1: Nur halt noch ein paar Jahre und noch ein bisschen gesund bleiben. Vor allem die Gesundheit, das ist das Wichtigste.
0: Ich habe auch mit der Gesundheit wegen zu kämpfen, aber trotzdem tun wir nicht lamentieren, wir halten durch.
3: Heute war es auch in Lengenfeld soweit. Die Badesaison im Stadtbad wurde eröffnet. Am Vormittag traute sich bei den aktuellen Temperaturen zunächst nur der Reinigungsroboter ins Becken. Das wird sich aber schnell ändern. Der Wetterbericht verspricht bestes Freibadwetter. Betriebsleiterin Melanie Wettengel freut sich sehr auf die kommenden Monate.
4: Heute ist der 21. Mai 2026. Das Stadtbad Lengenfeld startet heute in die Badesaison. Aktuell mit einer Wassertemperatur von 16 Grad. Das geht aber ganz schnell nach oben. Die nächsten Tage sollen sehr schön werden.
3: Das Stadtbad ist im besten Zustand.
4: 2024 wurde hier im Bad ein Teil saniert, sehr schön saniert. Gucken Sie es mal an. Aktuell haben wir zu bieten eine große Breitrutsche, verschiedene Wasserattraktionen mit Massagedüsen, Spielpilz, einen Spielplatz für Kinder, Beachvolleyballplatz, ein Schwimmerbecken mit 25 Metern und einen Nichtschwimmerbereich und eine große Liegewiese. Bei der Sanierung 2024 ist eine Photovoltaikanlage hier aufs Dach gebaut worden, eine große Anlage zur energetischen Unterstützung unserer Pumpen.
3: Stichwort Energie. Beim Schwimmen geht da einiges verloren. Hier gibt es Abhilfe.
4: Der Imbiss ist vergeben an Pächter. Die machen ihre Sache sehr gut, freuen sich schon auf viele Gäste, genau wie wir. Die Öffnungszeiten sind täglich von 10 bis 19 Uhr und die Eintrittspreise sind gleich geblieben.
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Traditionell gehört der Pfingstsonntag im sächsischen Staatsbad Bad Elster den Pferden. Denn dann findet wieder die beliebte Equipage Bad Elster, edle Pferde und historische Kutschen statt. Im Jahr 2026

0: 2020 wird das überregional bekannte Pfingstevent bereits zum 21. Mal in den königlichen Anlagen Bad Elsters veranstaltet und hat sich mittlerweile als absolutes Pfingst- und Pferdehighlight im Vogtland etabliert. Aufgrund der königlich-sächsischen Tradition des Heilbades steht an diesem Tag vor allem der historische Bezug im Vordergrund. Am Vormittag locken ab 10 Uhr über 20 herausgeputzte historische Gespanne aus Sachsen, Bayern und Böhmen vor das königliche Kurhaus, wo diese stilvoll von einem fachmännischen Moderator präsentiert werden. Nach einer großen Stadtrunde aller Teilnehmer durch Bad Elster und einer grenzenlosen Rundfahrt in das benachbarte böhmische Ascherlenchen mit einer moderierten Ankunft am historischen Schloss in Kompanini bei Asch ab ca. 10.30 Uhr findet am Nachmittag ab 13.30 Uhr im zentralen Paul-Schindel-Park Bad Elster die große Nachmittagsveranstaltung für die ganze Familie, unter anderem mit einem Wettbewerb im Hindernisfahren, dem 10. Bad Elster-Derby sowie einer fachkundigen Präsentation von Haflingern statt. Als heiterer Programmpunkt des tierisch abwechslungsreichen Nachmittages wird wieder das beliebte historische Kutschtheater mit Kutschen und Pferden fantasievoll eine heitere Bad Elster-Geschichte erzählen. Das Pfingstevent im Vogtland.
1: Das national und international mehrfach preisgekrönte Ensemble Bel Canto feiert sein 30-jähriges Bestehen. Nicht als leere Phrase war es gemeint, als die Sänger des Kammerchors Bel Canto Zwickau ihrem Chor eben diesen Namen gaben. Bel Canto, aus dem Italienischen schöner Gesang. Das oberste Ziel der monatlichen Probenarbeit sollte bereits in der Namensgebung zum Ausdruck kommen. Getreu dieser Intention ist der Kammerchor Bel Canto Zwickau seit nunmehr 3 Jahrzehnten darum bemüht, Chormusik zu erarbeiten und sie zu pflegen und die Musik in einer Vielzahl von Konzerten zu leben. Das unter der Leitung von Chordirektor Nico Nebe erarbeitete Repertoire erstreckt sich von der Renaissance bis hin zur Gegenwartsliteratur. Nun wird diese 30-jährige Geschichte am 13. Juni mit einem A cappella-Festkonzert im Musiksaal des Zwickauer Robert-Schumann-Konservatoriums gefeiert. Beginn ist um 16.30 Uhr und die Karten sind an der Tageskasse erhältlich. Kinder haben zu diesem Konzert freien Eintritt.
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1: Nachdem es heute erstmal trocken geblieben ist, wird es morgen wärmer und freundlicher. Bei 23 Grad in der Spitze scheint am Freitag den ganzen Tag über die Sonne. Lediglich in den Nachmittagsstunden ziehen harmlose Schönwetterwölkchen ins Sendegebiet. Am Samstag trübt bei Höchsttemperaturen nahe der 30-Grad-Marke kein Wölkchen den Westsachsenhimmel. Auch am Pfingstsonntag dürfen wir uns auf Sonne satt freuen. Nur gelegentlich verirren sich harmlose Schönwetterwölkchen ins Sendegebiet. Bei ähnlichen Werten wie am Vortag gibt es am Pfingstmontag Sonne pur. Die gute Nachricht, auch in den Folgetagen bleibt uns diese fast schon sommerliche Wetterlage erhalten.
2: Ja, das sind doch perfekte

Wetteraussichten für die kommenden Tage. In diesem Sinne verabschieden wir uns von Ihnen. Das war tagaktuell vom Donnerstag. Morgen gibt es noch eine Ausgabe vor dem Wochenende. Bis dahin machen Sie es gut. Tschüss.

0: Einen schönen guten Abend und herzlich willkommen zu Chemnitz Aktuell an diesem Donnerstag. Schön, dass Sie auch heute wieder mit dabei sind. In unserer heutigen Sendung geht es unter anderem um flauschigen Nachwuchs. Im Tierpark Chemnitz gab es nämlich Fuchsbabys. Doch dazu später mehr. Außerdem haben wir wieder aktuelle Nachrichten aus Chemnitz und Sachsen für Sie. Doch zunächst geht es bei uns um eine besondere Spende. Für Frühchen kann Muttermilch überlebenswichtig sein. Doch nicht jede Mutter kann ihr Baby direkt selbst versorgen. Am Klinikum Chemnitz helfen deshalb Muttermilchspenden und geben zu frühgeborenen Babys wie dem kleinen Ben eine echte Chance auf einen besseren Start ins Leben.
1: Ich weiß, dass Muttermilch einfach flüssiges Gold ist.
2: Ungewöhnlicher Aufruf. Klinik sucht Muttermilchspender.
3: Also spenden darf prinzipiell jede gesunde Mutter, die freiwillig quasi jede überschüssige Milch spenden möchte.
2: Für den kleinen Ben zählt in den ersten Wochen seines Lebens jeder Tropfen Muttermilch. Er kam 10 Wochen zu früh auf die Welt. Am 2. April wurde er per Kaiserschnitt geboren. Viel zu früh für seinen kleinen Körper und auch zu früh für den Körper seiner Mutter. Sarah konnte direkt nach der Geburt noch keine Muttermilch produzieren und ihren Sohn deshalb nicht selbst stillen. Damit Ben trotzdem versorgt werden konnte, bekam er Hilfe von fremden Müttern. Über eine Magensonde erhielt er gespendete Muttermilch aus der Frauenmilchbank des Klinikums Chemnitz.
1: Ja, die Magensonde, die der Ben hat, darüber wurde er am Anfang ernährt, weil die Babys ja auch noch nicht selbstständig trinken können. Und die hat er von Anfang an gehabt, genau. Und seitdem ich jetzt stille oder voll stille, liegt sie zwar noch in der Nase, also im Magen drin, aber sie wird jetzt meist nicht mehr benutzt.
2: Die Frauenmilchbank am Klinikum Chemnitz gibt es bereits seit 1944. Für viele Frühgeborene auf der Station ist sie bis heute unverzichtbar. Denn Muttermilch lässt sich nicht vollständig durch künstliche Nahrung ersetzen. Laut Dr. Annika Ander, leitende Oberärztin für Kinder- und Jugendmedizin, kann künstliche Nahrung zwar den Kalorien- und Eiweißbedarf decken, die Muttermilch bringe jedoch entscheidende Vorteile mit sich. Sie unterstütze die Entwicklung der Kinder und könne vor Infektionen schützen.
3: Man hat in Studien einfach gesehen, dass vor allem Frühgeborene von der Frauenmilch profitieren, wenn keine ausreichende Muttermilch vorhanden ist. Das heißt, im Vergleich zur künstlichen oder Formulanahrung können wir durch die Frauenmilch beispielsweise schwere lebensbedrohliche Darmentzündungen bei

0: den Frühgeborenen verhindern. Es ist ein Infektionsschutz. Es ist das, was am besten verdaulich ist für die kleinen Frühgeborenen. Und man hat in Studien außerdem gesehen, dass auch die Hirnentwicklung, also auch die neurologische Entwicklung der Kinder besser ist mit Frauenmilch.
1: Spenden darf grundsätzlich jede gesunde Mutter, solange ihr eigenes Kind jünger als 6 Monate ist. Danach verändert sich die Zusammensetzung der Milch, etwa beim Eiweiß- und Fettgehalt. Laut Dr. Katharina Krotte, Fachärztin für Kinder- und Jugendmedizin, funktioniert die Spende unkompliziert. Die Milch kann zu Hause abgepumpt und anschließend von einem Fahrservice abgeholt werden.
2: Also spenden darf prinzipiell jede gesunde Mutter, die freiwillig quasi jede überschüssige Milch spenden möchte. Variante 1, die Mama ist mit ihrem Kind noch stationär bei uns in der Klinik, dann kann sie die Milch einfach quasi jeden Tag bei der Besuchszeit mit abgeben. Variante 2, wenn die Mütter nicht stationär sind, sondern mit ihren Kindern zu Hause sind, dann müssen die einmal zu uns in die Klinik kommen, dass wir uns kennenlernen, dass wir ein Anamnesegespräch machen können und eine kleine Blutentnahme bei der Mutter. Und dann kriegen die leere Flaschen mit nach Hause und sobald die voll sind, rufen die uns an. Und dann kommt von uns ein Fahrservice, der die Milch zu Hause abholt. Also die Mütter haben dann sozusagen keinen weiteren Aufwand mehr.
1: In der sogenannten Milchküche wird die gespendete Muttermilch zunächst erhitzt, um mögliche Keime unschädlich zu machen. Anschließend wird sie eingefroren und kann bis zu 6 Monate gelagert werden. Für die kleinsten Patienten auf der frühen Station sind dabei oft nur winzige Mengen entscheidend. Frühgeborene benötigen lediglich etwa 1 Milliliter Muttermilch pro Mahlzeit. Zunächst wird, wenn möglich, die eigene Muttermilch der Mutter gegeben. Anschließend kann die Versorgung durch gespendete Frauenmilch ergänzt werden. Warum eine Mutter ihr Kind nicht selbst stillen kann, spielt dabei keine Rolle. Denn wie Dr. Katharina Krotte erklärt, hängt das Stillen von vielen verschiedenen Faktoren ab, die nicht immer beeinflussbar sind.
2: Zum Stillen gehört ja viel dazu. Zum einen, die Frühgeborenen haben die Reife noch gar nicht, dass die wirklich die Kraft und Ausdauer haben, ausreichend an der Brust die Milch zu saugen. Das ist der Faktor vom Kind. Und dann muss natürlich die Milchbildung auch erstmal in Gang kommen. Und die frühgeborenen Mütter haben natürlich noch viel andere Stressfaktoren, was die Geburt und die Sorgen und Ängste ums Kind trifft, wo die Milchproduktion auch nicht einfach sofort einsetzt, wie man uns das auf der Wochenstation vorstellt.
1: So auch bei Sarah, der Mama von Ben. Direkt nach der Geburt konnte sie ihren Sohn noch nicht selbst mit Muttermilch versorgen und war zunächst auf gespendete Milch angewiesen. Mittlerweile sind mehr als 6 Wochen seit Bens Geburt vergangen und für Sarah hat sich vieles verändert. Sie kann ihren Sohn inzwischen selbst stillen und ist sogar nun selbst zur Spenderin geworden.
3: Ich bin auch stolz drauf, dass ich das machen kann, dass ich auch genug Milch habe. Ich habe dafür auch gekämpft, also ich habe wirklich 4 Wochen lang 10-mal am Tag abgepumpt, dass auch wirklich Milch zustande kommt für meinen Sohn und auch für andere Kinder später. Ja.
1: Schon bei ihrem ersten Kind hatte Sarah darüber nachgedacht, Muttermilch zu spenden. Damals fehlten ihr jedoch die Informationen. Durch die frühe Geburt von Ben kam sie erneut mit der Frauenmilchbank in Kontakt. Die Erfahrungen in den vergangenen Wochen haben für sie vieles verändert. So möchte sie auch nach Bens Entlassung weiterhin Milch spenden. Damit auch andere Eltern in einer ähnlichen Situation diese Unterstützung bekommen, die für sie selbst so entscheidend war.
4: Und wir schauen jetzt auf die Top-Meldungen des Tages mit den wichtigsten Informationen zu Einsätzen von Polizei, Feuerwehr und Rettungsdiensten.
5: In der jüngsten Vergangenheit sind Unbekannte in einem Garagenkomplex in der Eislebener Straße in eine Garage eingebrochen. Ersten Erkenntnissen zufolge verschwanden die Täter mit einem Satz Winterreifen sowie diversen Werkzeugen. Es entstand ein Gesamtstehlschaden von etwa 6.200 Euro. Hinzu kommt ein Sachschaden von ca. 400 Euro. Unbekannte entwendeten über Nacht einen Kia Proceed GT, der in der Andrestraße geparkt gewesen war. Der Wert des im Jahr 2023 erstmals zugelassenen Fahrzeugs wurde vorläufig mit etwa 45.000 Euro beziffert. Die Polizei hat die Ermittlungen wegen des besonders schweren Falls des Diebstahls aufgenommen. In der Hartmannstraße hielt am Mittwoch der 46-jährige Fahrer eines PKW Ford an der Kreuzung Leipziger Straße, Limbacher Straße, Reichsstraße, trotz grüner Ampel verkehrsbedingt an, da ein Rettungswagen mit Sondersignal die Kreuzung von der Reichsstraße zur Leipziger Straße passierte. Der nachfolgende Fahrer, 64, eines Opel Kleinbusses fuhr auf den Ford, wobei Sachschaden in Höhe von insgesamt etwa 2.000 Euro entstand. Der Ford-Fahrer erlitt bei dem Unfall leichte Verletzungen. Der 54-jährige Fahrer eines VW-Geländewagens mit Anhänger befuhr am Mittwochmittag die Limbacher Straße landwärts, wobei sich vermutlich wegen eines technischen Defekts der Anhänger vom Zugfahrzeug löste. Im weiteren Verlauf rollte der Anhänger durch den Gegenverkehr und kollidierte mit einem am Fahrbahnrand parkenden PKW-Opel. Verletzt wurde bei dem Unfall niemand. Es entstand Sachschaden in Höhe von insgesamt etwa 14.500 Euro.
4: Wir machen jetzt eine kurze Pause und sind gleich mit spannenden Themen aus Chemnitz und Sachsen für Sie zurück. Außerdem werfen wir einen Blick in den Chemnitzer Tierpark. Hier gab es flauschigen Nachwuchs. Bleiben Sie also dran.
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4: Herzlich willkommen zurück zu Chemnitz aktuell an diesem Donnerstag. Schön, dass Sie dran geblieben sind. Bei uns im Programm geht es hier.
5: Vor Pfingsten wird es eng auf Sachsens Autobahnen. Der große Belastungstest wird am Freitagnachmittag erwartet, wenn der Berufsverkehr auf die einsetzende Reisewelle trifft, wie Julia Grotjan von der Autobahn GmbH des Bundes auf dpa-Anfrage erklärt. Auch am Samstagvormittag, 23. Mai, bleibt das Verkehrsaufkommen hoch. Pfingsten sei eines der staureichsten Wochenenden im Jahr, heißt es vom Autoclub ADAC. Der Grund? Viele Menschen nutzen das Pfingstwochenende für Ausflüge und Kurzreisen. Anders als in Sachsen gibt es in Bayern, Baden-Württemberg und Sachsen-Anhalt zudem Pfingstferien von 1 bis 2 Wochen. Neben dem höheren Verkehrsaufkommen sorgen etliche Baustellen für Staugefahr. Auf den Abschnitten rollen Autos und Lkw nicht nur langsamer, es stehen auch weniger Fahrspuren zur Verfügung. Die aktuelle Staurisikokarte der Autobahn GmbH färbt in Sachsen die komplette A4 sowie die A72 Chemnitz-Hof orange, wegen dichten Verkehrs. Vor allem westlich und südwestlich von Chemnitz machen größere Baustellen die Fahrt auf A4 und A72 stauanfällig. Baustellentechnisch wird es im Westen Sachsens einmal zwischen Wüstenbrand und Glauchau sowie rund um das Kreuz Chemnitz besonders eng, konstatiert Florian Wagner vom ADAC Sachsen.
11: Die sächsische Staatsministerin für Infrastruktur und Landesentwicklung, Regina Kraushaar, empfängt am 27. Mai 2026 den parlamentarischen Staatssekretär im Bundesministerium für Verkehr, Ulrich Lange, zu einem gemeinsamen Bund-Land-Termin in Chemnitz. Im Mittelpunkt des Austauschs stehen der Ausbau der Schienenverbindung zwischen Chemnitz und Leipzig sowie die Weiterentwicklung des schienengebundenen Nahverkehrs in der Kulturhauptstadtregion. Neben Kraushaar und Lange nehmen auch Oberbürgermeister Sven Schulze sowie Martin Walden, Konzernbevollmächtigter der Deutschen Bahn für Sachsen, Sachsen-Anhalt und Thüringen, teil. Der Bund für Umwelt- und Naturschutz Deutschland, BUND, fordert zum Internationalen Tag der biologischen Vielfalt an diesem Freitag mehr Raum für natürliche Entwicklung in Sachsen. Dabei verwies er auf eine 2019 gemeinsam mit dem Naturschutzbund Deutschland, NABU, vorgelegte Wildnisstudie. Seitdem sind einzelne Fortschritte erreicht worden. Das in der Wildnisstudie aufgezeigte Potenzial bleibt jedoch bislang weitgehend ungenutzt, erklärte BUND-Chef Felix Eckhardt. Die Studie habe verschiedene geeignete Räume in Sachsen definiert, etwa naturnahe Wälder, Moore, Auenlandschaften sowie ehemalige Bergbauflächen, hieß es. Vor allem durch den Braunkohleausstieg stünden im Freistaat großflächige und unzerschnittene Gebiete für die Ausweisung von großen Wildnisgebieten zur Verfügung. Gerade in einem dicht genutzten Bundesland wie Sachsen braucht es auch Räume, in denen sich Natur langfristig eigenständig entwickeln kann. Sie können dazu beitragen, Wasser länger in der Landschaft zu halten und geschädigte Ökosysteme zu stabilisieren. Unsachgemäß entsorgte Lithiumbatterien werden nach Einschätzung der sächsischen Entsorgungsunternehmen zunehmend zu einem existenzgefährdenden Geschäftsrisiko. Die Geschäftsführerin des Landesverbands der Entsorgungswirtschaft LVR in Sachsen, Freier Sternkopf, spricht von einer sehr bedrohlichen Situation für die Unternehmen durch eine zunehmende Anzahl von Brandereignissen. Wenn Anlagen abbrennen und wir zum Teil keinen Versicherungsschutz mehr bekommen, ist das existenzgefährdend für die Betriebe, sagt Sternkopf. Mittlerweile sei praktisch jedes der knapp 100 privaten und kommunalen Mitgliedsunternehmen des Landesverbands betroffen gewesen. Irgendwo hat es bei jedem schon einmal gebrannt, so Sternkopf. Die Batterien könnten leicht in Brand geraten, wenn sie in Müllautos oder Müllpressen mechanisch verformt werden. In brancheninternen Umfragen des Bundesverbands der Deutschen Entsorgungs-, Wasser- und Kreislaufwirtschaft, BDE, berichten rund 78% der Unternehmen von Bränden durch falsch entsorgte Lithium-Akkus. Der Tourismus in Sachsen ist im Aufwind. Wir konnten das erste Quartal 2026 für ganz Sachsen bei den Gästezahlen positiv abschließen und sowohl mehr Gäste aus dem Inland als auch aus dem Ausland bei uns begrüßen, betont Sachsens Tourismusministerin Barbara Klepsch. Nach den aktuellen Zahlen des Statistischen Landesamtes Sachsen entwickelte sich der Tourismus im ersten Quartal 2026 erfreulich. So übernachteten 4,8% mehr Gäste in Sachsen als im Vorjahreszeitraum. Insgesamt wurden rund 126.400 zusätzliche Übernachtungen gezählt, ein Plus von 4%. Im Durchschnitt blieben die Gäste 2,4 Tage im Freistaat. Wachstumstreiber waren sowohl Reisende aus dem Inland mit einem Zuwachs von 3,9% als auch internationale Gäste mit plus 4,2%. Besonders gefragt sind aktuell Sachsens Kur- und Erholungsorte sowie Campingangebote. Ein Zeichen dafür, dass viele Menschen bewusst nach Natur, Ruhe und regionalen Erlebnissen suchen. Auch international bleibt Sachsen attraktiv. Die meisten ausländischen Gäste kamen erneut aus Polen, Österreich, Tschechien, den USA, den Niederlanden und der Schweiz.
4: Ja, liebe Zuschauer, und bei unserem nächsten Beitrag wird's haarig. Die Ausstellung Insektophobie bringt Riesenspinnen, Skorpione und seltene Insekten in unsere Stadt. Besucher können die Tiere nicht nur bestaunen, sondern teilweise sogar selbst auf die Hand nehmen.
12: Oh mein Gott, oh mein Gott.
4: Bei einer solchen Begegnung kann einem schon einmal der Atem stocken. Eine Vogelspinne läuft langsam über die Hand, für viele ein Moment zwischen Faszination und purem Grusel. Was unsere Leipziger Kollegin dabei bereits selbst erfahren durfte, wird nun auch für Besucher in Chemnitz möglich. Die Ausstellung Insektophobie zeigt über 500 lebende Spinnen und Insekten aus aller Welt. Zu sehen sind unter anderem riesige Vogelspinnen, Skorpione, Riesentausendfüßler und exotische Arten wie Gottesanbeterinnen oder wandelnde Blätter. Besucher sollen den Tieren dabei möglichst nahe kommen. Einige Spinnen dürfen sogar vorsichtig auf die Hand genommen werden, begleitet von erfahrenen Mitarbeitern. Das Ziel der Ausstellung: Vorurteile abbauen.

0: und Wissen vermitteln. Gerade Menschen mit Spinnenangst sollen erleben, dass die Tiere oft weniger gefährlich sind als gedacht. Die aufwendig gestalteten Terrarien mit passender Soundkulisse schaffen dabei fast Dschungelatmosphäre und geben Einblicke in die Lebensräume der ungewöhnlichen Krabbeltiere. Und die haben eine erstaunlich lange Geschichte. Die ersten Spinnen lebten bereits vor rund 300 Millionen Jahren auf unserer Erde. Wer Mut mitbringt, kann in Chemnitz ab dem 25. Mai also eine ganz besondere Begegnung erleben. Im Tierpark Chemnitz sorgt derzeit flauschiger Nachwuchs für große Augen. Drei kleine Korsaks wagen ihre ersten Schritte durchs Gehege. Noch verstecken sich die Steppenfüchse gern, doch langsam werden die Kleinen immer neugieriger. Warum die Tierpfleger von dem Nachwuchs überrascht wurden und warum die kleinen Korsaks nicht dauerhaft in Chemnitz bleiben können, das erfahren Sie jetzt.
1: Also man hat jetzt nicht sehr viel Romantik da gesehen.
0: Steppenfuchs-Nachwuchs im Tierpark Chemnitz. Die große Liebe steckt allerdings nicht dahinter.
1: Somit war es für uns umso schöner, dass es trotzdem geklappt hat.
0: Seit Anfang April gibt es bei den Korsaks gleich dreifachen Zuwachs. Die jungen Steppenfüchse sind aktuell noch etwas schüchtern unterwegs, zeigen sich inzwischen aber immer häufiger im Gehege. Tierpfleger Kevin Rüffer begleitet die Entwicklung der kleinen Korsaks dabei täglich.
1: Ja, die ersten Wochen bleiben die in ihrem Bau. Die Kleinen sind noch fast nackt und blind und können so nicht raus, weil es einfach viel zu kalt ist, bleiben quasi im Schutz des Baus. Und erst jetzt fangen die Kleinen an, das Gehege langsam zu erkunden.
0: Mit jedem Tag werden die kleinen Korsaks aktiver und erkunden ihre Umgebung ein Stück mehr. Namen haben die Jungtiere bislang noch nicht, auch die Geschlechter sind aktuell noch unbekannt. Für den Tierpfleger zeigt sich aber schon jetzt deutlich der typische Charakter der jungen Steppenfüchse.
1: Die Korsaks allgemein sind eher eine recht scheue Tierart, die sehr vorsichtig sind, sehr intelligent natürlich und somit sehr skeptisch. Und die Jungtiere, sobald irgendwas Neues zu sehen ist, sind sie eher vorsichtig und gehen lieber wieder in Schutz des Baus. Also ist aber ein ganz normales Verhalten, aber die werden immer mutiger.
0: Dass es in diesem Fuchsgehege überhaupt zu Nachwuchs kommen würde, war für Tierpfleger Rüffer zunächst nicht unbedingt absehbar. Die Tragzeit bei Korsaks beträgt nur rund 3 Monate und in dieser Zeit hielten sich die tierischen Eltern mit eindeutigen Hinweisen offenbar bewusst zurück.
1: Das Weibchen kommt aus dem Tierpark Gotha, ist letztes Jahr dort geboren und auch letztes Jahr dann zu uns gekommen. Somit eine recht junge Mutter, das ist aber für die Korsaks ganz normal. Für uns kam die Geburt jetzt trotzdem überraschend, weil man hat ihr das nicht angesehen, dass sie trächtig ist. Und auch so die, ja, das war jetzt nicht so Liebe auf den ersten Blick, Männchen und Weibchen. Also man hat jetzt nicht sehr viel Romantik da gesehen. Somit war es für uns umso schöner, dass es trotzdem geklappt hat.
0: Aktuell wachsen die Jungtiere noch gut behütet im Schutz ihrer Eltern auf. Langfristig können die Kleinen jedoch nicht im Chemnitzer Tierpark bleiben. Voraussichtlich im August oder September werden die Steppenfüchse selbstständig sein und dann ein neues Zuhause benötigen.
1: Also die Jungtiere können nicht bei uns bleiben. Das hängt einfach mit der Lebensweise der Korsaks zusammen, weil die in der Regel nur einzeln oder paarweise unterwegs sind. Also es wird dann Ende Sommer werden dann sicherlich die Eltern langsam den Jungtieren signalisieren, hey, sucht euch ein eigenes Revier. Das ist dann quasi unser Job, den wir übernehmen müssen, dass wir für die Jungtiere dann andere zoologische Einrichtungen finden, die die Tiere dann aufnehmen.
0: Doch bis Mama und Papa den Nachwuchs endgültig vor die Tür setzen, bleibt noch etwas Zeit. Wer die flauschigen Räuber beobachten möchte, sollte vor allem Geduld mitbringen und vielleicht ein bisschen Glück. Denn die kleinen Korsaks haben offenbar schon früh verstanden, wer selten zu sehen ist, bleibt besonders spannend. Und wir werfen jetzt noch einen Blick nach draußen, denn wer heute in Chemnitz unterwegs war, hat gemerkt, dass der Donnerstag sich gerade am Morgen noch von seiner grauen und trüben Seite präsentierte. Allerdings blieb es den ganzen Tag über trocken. Ob sich das in den kommenden Tagen bessert und die Sonne doch noch die Oberhand gewinnt, erfahren Sie jetzt in unseren Wetteraussichten für die Stadt.
2: Der Donnerstag startete in Chemnitz mit einem lockeren Mix aus Sonne und Wolken. Im Verlauf des Tages verdichteten sich die Wolken immer weiter, sodass es am Nachmittag zu vereinzelten Regenschauern kam. Nichtsdestotrotz zeigte sich die Sonne für insgesamt 7 Stunden. Das Thermometer zeigte in der Spitze 20 Grad an. In der kommenden Nacht bleibt der Himmel frei und ermöglicht somit die Sicht auf Mond und Sterne. Dabei sollen die Temperaturen auf 9 Grad abfallen.

Am Freitag erwartet die Chemnitzer ein lockeres Wechselspiel aus Sonne und Wolken. Bei satten 10 Sonnenstunden sollen die Temperaturen 22 Grad erreichen. Auch in den kommenden Tagen wird es sommerlich. Der Samstag präsentiert sich von seiner goldenen Seite. Bei 15 Stunden Sonnenschein soll das Thermometer 26 Grad anzeigen. Auch der Sonntag zeigt sich mit blauem Himmel und Sonnenschein. Dabei werden 25 Grad erwartet. Am Montag bleibt es sonnig. Bei satten 16 Sonnenstunden werden 24 Grad erwartet.

Auch am Freitag gibt es wieder teure Fotos in und um Chemnitz. Polizei und Ordnungsamt stehen unter anderem auf der Neukirchner Straße und der Wolgograder Allee in Chemnitz. Wir wünschen Ihnen eine gute und blitzfreie Fahrt. Kommen Sie sicher an Ihrem Ziel an.

Das war Chemnitz aktuell vom Donnerstag. 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Das gesamte Team wünscht Ihnen jetzt noch einen entspannten Abend und wir sehen uns morgen zur gewohnten Zeit wieder, wenn Sie mögen. Bis dahin sage ich Tschüss.

0: Guten Abend, liebe Zuschauerinnen und Zuschauer, und willkommen zu Ihrem Dresden Aktuell am Donnerstag, dem 21. Mai 2026. Schön, dass Sie auch heute wieder mit dabei sind und mit mir gemeinsam durch Dresden spazieren. Wir starten in der Notaufnahme des Dresdner Klinikums in Friedrichstadt. Wenn ein Mensch bewusstlos auf einer Bank liegt, ist oft unklar, soziale Notlage oder medizinischer Notfall. Genau an dieser Schnittstelle setzt das OLAF-Projekt des Städtischen Klinikums Dresden an. Es soll helfen, wohnungslose Menschen besser zu versorgen und Notaufnahme, Rettungsdienst sowie soziale Hilfen enger miteinander zu verbinden. Wie das genau funktioniert, das haben wir uns vor Ort erklären lassen.
1: Wenn Sie jemanden bewusstlos, vielleicht auf einer Bank liegen sehen, der nicht ansprechbar erscheint, dann gilt das erstmal als Notfall.
0: Ein Mensch liegt scheinbar hilflos auf einer Bank. Für Außenstehende ist oft schwer einzuschätzen, ist das eine soziale Notlage oder schon ein medizinischer Notfall? Genau mit dieser Frage beschäftigt sich am Städtischen Klinikum Dresden ein Projekt namens OLAF. Wofür dieser Name steht, erklärt Dr. Mike Ritzmann. Er leitet in der Notaufnahme die innere Abteilung und hat das Projekt in Dresden-Friedrichstadt im Rahmen des Academy Days vorgestellt.
1: OLAF bedeutet Obdachlosenaufenthalt und ist ein Projekt, was wir vergangenes Jahr in unserer Klinik für akute Notfallmedizin am Städtischen Klinikum entwickelt haben, weil es unsere Notaufnahmen vor allem und auch Aufnahmestationen beschäftigt in mehrerlei Hinsicht, nicht nur kapazitär bedingt, sondern auch personal. Und wir sehen die Notwendigkeit, eine Versorgung außerhalb des Krankenhauses, die ja dann irgendwann stattfinden soll, zu optimieren.
0: OLAF ist also ein Projekt aus dem direkten Alltag der Akutmedizin. Dort geht es immer wieder um Menschen ohne festen Wohnsitz, die über den Rettungsdienst in die Klinik kommen. Manchmal zu Recht, manchmal vielleicht auch, weil es in dem Moment keinen klareren Weg gab. Das OLAF-Projekt setzt daher nicht erst bei der Behandlung an, sondern schon früher.
1: Wir haben vordergründig das Ziel, präklinisch, also schon im Bereich des Notfalls oder des erkannten Notfalls durch Passanten zu klären, müssen denn diejenigen überhaupt in eine Notaufnahme ins Krankenhaus? Das heißt, der Rettungsdienst soll die Möglichkeit haben, mit einem guten Leitfaden entscheiden zu können, wir können eventuell direkt eine Unterkunft ansteuern.

0: Forschungsmedizin zusammen, um präklinisch Lösungen zu finden. Wir haben Verbindungen zu ambulanten Versorgungs- oder zu Unterkünften, wo wir dann vielleicht bestimmte Patienten, die im Krankenhaus behandelt wurden, hinverlegen können. Wichtige Zusammenarbeit mit dem Sozialamt, mit dem Leiter des Sozialamts und mit der Sozialbürgermeisterin, Frau Dr. Kaufmann.
1: Für die Notaufnahme ist das Thema mit laut Dr. Ritzmann 8 bis 12 behandelten obdachlosen Patienten pro Tag regelmäßiger Alltag. Neben Abläufen und Zuständigkeiten geht es im Projekt auch um ganz praktische Hilfe. In Friedrichstadt zeigt sich das an einem Regal, das zunächst wenig nach Notfallmedizin aussieht.
0: Wir haben für unser Klinikum hier in Friedrichstadt von unserer Notaufnahme eine Kleidersammelaktion gestartet und wir hatten unheimlich viel Material bekommen. Es ist hier ganz liebevoll sortiert worden nach Größen von Pullovern, von Hosen, Schuhen. Also da war ein ganz großer Ansturm und es gab dann noch mehr Fragen. Allerdings sind unsere Kapazitäten jetzt momentan doch sehr begrenzt. Und wir nutzen es auch regelmäßig. Auch andere Stationen haben hier Zugriff drauf.
1: Die Patientengruppe ist dabei so unterschiedlich wie die Situation, in denen sie in der Notaufnahme ankommt. Manche stark alkoholisiert, manche verletzt, erschöpft oder kaum ansprechbar. Für das medizinische Personal bedeutet das eine besondere Herausforderung. Oft fehlen Angaben zu Vorerkrankungen, Medikamenten, Versicherung oder einem festen Wohnort. Das OLAF-Projekt soll helfen, genau in diesen unklaren Momenten schneller den richtigen Weg zu finden. Zwischen akuter Behandlung, sicherer Entlassung und weiterer Unterstützung außerhalb des Krankenhauses. Kunst entsteht oft hinter verschlossenen Türen, in Ateliers, Werkstätten oder manchmal auch an Orten, an denen man sie nicht sofort vermuten würde. Zu Pfingsten öffnen bei Kunst offen in Sachsen wieder zahlreiche Künstlerinnen und Künstler ihre Arbeitsräume für Besucher. Wir haben das Künstlerpaar Dipa Doreen-Wolf und Thomas Reichstein besucht und einen Blick hinter die Kulissen geworfen.
2: Was total spannend und aufregend ist, die Plastiken und Kunstwerke und Malereien zu sehen und seine Fantasie spielen zu lassen, das kann jeder.
3: Wer schon immer mal hinter die Kulissen sächsischer Künstlerinnen und Künstler schauen wollte, hat am Pfingstwochenende die Gelegenheit dazu. Im Rahmen des 22. Kunstoffen in Sachsen öffnen wieder zahlreiche Künstler ihre Werkstätten, Ateliers und Kunststätten, auch in und um Dresden, ihre Türen. Erneut mit dabei ist das Künstlerpaar Dipa Doreen-Wolf und Thomas Reichstein.
4: Besonders finde ich, dass es sehr schön ist, dass, wie gesagt, Hobbykünstler, aber auch bildende Künstler dabei sind. Es gibt halt eine sehr schöne Mischung. Die Flyer und so sind recht früh draußen, dass die Leute sich wirklich eine Tour aussuchen können, wo sie unverbindlich viele Ateliers besuchen können, die in der Nähe sind. Also es gibt auch Leute, die sich wirklich eine Route raussuchen und dann mehrere Künstler auf einmal besuchen und einfach mal ihre Neugier stillen können.
3: Jedes Jahr gibt es verschiedenste neue Angebote, die Ateliers und Werkstätte auch dorthin bringt, wo man Kunst vielleicht nicht zuerst vermutet. Skulpturenkünstler Thomas Reichstein beschreibt, was für ihn den besonderen Reiz dieser offenen Tage ausmacht.
2: Dass man als Besucher unaufdringlich mal zu Künstlern ins Atelier kommen kann. Man muss sich nicht anmelden, man weiß, es kommen auch andere, man kann ein Stückchen anonymer in den Arbeitsbereich eines Künstlers zu Besuch kommen. Gerade heutzutage wechselt das Kunstbild enorm, auch in Dresden. Und insofern ist es sogar heute extrem spannend, zu den jetzt tätigen Künstlern zu gehen, um zu gucken, in welche Richtung die gerade weiterarbeiten.
3: Das Künstlerpaar hat lange in Dresden-Loschwitz gearbeitet. Inzwischen sind sie mit ihren Skulpturen gut aufs Land gezogen. Beide Orte prägen ihre Arbeit, die Nähe zur Stadt ebenso wie die Ruhe und Weite der sächsischen Schweiz.
4: In kleinen Orten haben die Künstler meistens mehr Freiräume. Also in großen Städten hat man meistens nur seine kleinen Parzellen. Und das macht auch was mit dem Kopf. Also auch der Kopf ist dann einfach eingemauert, sage ich einfach mal. Und auf dem Land gibt es noch mehr Freiräume und dementsprechend darf der Kopf auch freier arbeiten.
3: Spezialisiert haben sich die beiden auf Plastiken und Skulpturen. Bis ein Werk entsteht, braucht es mehrere Arbeitsschritte.

0: Monate. Formen werden vorbereitet, Material wird gegossen, anschließend wird weiter bearbeitet, geschliffen und vollendet. Wer diese besondere Handwerkskunst aus nächster Nähe erleben möchte, kann das Künstlerpaar persönlich besuchen oder eines der vielen weiteren Ateliers bei Kunst offen in Sachsen. Vom 23. Mai bis 25. Mai 2026 haben Sie also die Chance, Kunst hautnah zu erleben, ins Gespräch zu kommen und einen Blick hinter die Kulissen zu werfen.
1: Die Anzahl der Verkehrsunfälle auf den Bundesautobahnen im Bereich der Polizeidirektion Dresden hat sich im vergangenen Jahr um 23,3% erhöht. Das teilte Polizeipräsident Lutz Rodig mit. Insgesamt wurden 1.663 Unfälle registriert, wobei die Zahl der Verunglückten um 14,5% auf 201 sank. Trotz des Anstiegs bei den Unfällen blieben die Todesopfer konstant bei 2 Personen. Die Hauptursachen waren ungenügender Sicherheitsabstand und nicht angepasste Geschwindigkeit. Die Zahl der Verkehrsunfälle in Dresden ist dagegen im letzten Jahr leicht gesunken. Laut Polizeipräsident Lutz Rodig wurden insgesamt 12.609 Unfälle verzeichnet, was einem Rückgang von 1,9% entspricht. Auch die Zahl der Verletzten ging zurück. Es gab weniger Schwer- und Leichtverletzte als im Vorjahr. Besonders erfreulich ist, dass kein Kind tödlich verunglückte. Gestern Morgen ist ein 11-jähriges Mädchen in Dresden-Seidnitz von einem Auto erfasst und leicht verletzt worden. Der Unfall ereignete sich auf einem Fußgängerüberweg an der Marienberger Straße, als ein Opel Astra-Fahrer unterwegs war. Das Mädchen wurde zur Behandlung ins Krankenhaus gebracht. Ein Radfahrer ist gestern Morgen in Löbtau bei einem Unfall leicht verletzt worden. Der Vorfall geschah auf der Taranter Straße, als ein VW-Caddy nach rechts abbog und mit dem Radfahrer kollidierte. Die Polizei ermittelt wegen fahrlässiger Körperverletzung. In einer Wohnung in Dresden-Seevorstadt hat es gestern Vormittag gebrannt. Nach ersten Erkenntnissen brach das Feuer in der Küche aus, jedoch wurde niemand verletzt. Der Schaden wird auf etwa 5.000 Euro geschätzt. Gegen den Bewohner wird wegen fahrlässiger Brandstiftung ermittelt. Unbekannte haben 5 Lkw-Reifen von einem Firmengelände in Dresden-Kaditz gestohlen. Die Täter beschädigten einen Zaun und entwendeten Reifen von rund 900 Euro. Zudem entstand ein Sachschaden von etwa 500 Euro durch den Einbruch.
2: Erinnern Sie sich noch an die Alpakas aus dem Dresdner Schonergrund, bei denen wir vor nicht allzu langer Zeit für einen Beitrag zu Besuch waren? Ja, von denen ist jetzt nicht mehr viel übrig, könnte man sagen, denn Alpakas müssen regelmäßig geschoren werden, sodass die Tiere jetzt nacksch sind. Und das ist unser sächsisches Wort des Tages. Nacksch bedeutet so viel wie nackt, also ohne Kleidung oder ohne Fell und Wolle. Begeisterung darüber sieht vielleicht auch anders aus. In diesem Sinne, liebe Zuschauerinnen und Zuschauer, wir sehen uns gleich nach einer kurzen Unterbrechung wieder.
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1: Weiter geht's in Ihrem Dresden aktuell. Schön, dass Sie dran geblieben sind. Die 1980er Jahre waren auch in Dresden eine Zeit voller Widersprüche, Aufbrüche und künstlerischer Räume. Genau darauf blickt die Ausstellung Produktive Unruhe in der Robotron-Kantine. Sie zeigt Kunst aus der DDR-Zeit, neue Arbeiten von heute und fragt, was diese Bilder und Erfahrungen noch immer mit unserer Gegenwart zu tun haben.
2: Man kann wirklich sagen, es ist nicht nur ein Land in Unruhe gewesen, sondern wirklich auch eine Stadt in Unruhe.
3: Die Ausstellung Produktive Unruhe ist bis zum 27. Juli in der Robotron-Kantine in Dresden zu sehen. Sie blickt auf die Kunst der 1980er Jahre in Dresden. Eine Zeit zwischen staatlicher Kontrolle, gesellschaftlichem Wandel und künstlerischem Aufbruch, wie die Kuratorin Christiane Mennecke-Schwarz erklärt.
2: Die Grundidee der Ausstellung ist, die 80er Jahre sich anzuschauen, die Kunst der 80er Jahre und eine Zeit, die in Dresden eine sehr bewegte war, in der sehr viel verhandelt wurde, Freiheitsräume erkämpft wurden und die wir anhand der Kunstausstellung der DDR, die sozusagen das staatliche Organ der Kultur waren, neu in den Blick nehmen.
3: Die Ausstellung schaut dabei nicht nur zurück, sondern fragt auch, wie Kunst aus dieser Zeit heute gelesen werden kann. Die 9. und 10. Kunstausstellung der DDR bilden dafür einen wichtigen Bezugspunkt.
2: Also man konnte an diesen großen Ausstellungen, die im Albertinum und später auch in den Ausstellungshallen am Futschikplatz stattfanden, ablesen eigentlich, wie der Stand der Zeit war, wie Kunst Dinge sagen durfte, die man vielleicht in den Medien nicht las, wie aber eben auch der Staat versucht hat, sich zu bewegen, um auf die neue Zeit einzugehen, sich zeitgemäß sozusagen zu verhalten. Und dieses Ringen konnte man in den Kunstausstellungen sozusagen wirklich live beobachten. Und das ist auch deswegen der Grund gewesen, dass so viele Besucherinnen damals in diese Ausstellung geströmt sind. Nicht, weil sie gezwungen wurden, sondern weil sie unglaublich neugierig waren, was die Kunst ihnen zu sagen hatte, was sie woanders gar nicht gefunden haben.
3: Die Ausstellung zeigt aber nicht nur den Blick der Kuratorinnen auf diese Zeit. Auch ausstellende Künstlerinnen und Künstler setzen sich mit den Bildern, Symbolen und Erfahrungen der 1980er Jahre auseinander. Eine von ihnen ist Suse Weber. Sie beschreibt, was man aus der Ausstellung auch für die Gegenwart mitnehmen kann.
4: Keine Angst zu haben vor großer Depression. In der Zeiten des Wirtschaftskrise oder der Kriegslast eigentlich, die auch wieder durch Bilder uns beeinflussen, immer auch wieder selber auch eigenes in sich reinzuhören und selber aufzubegehren und sich zu wehren. Und dafür gibt es halt zum Glück viel Kunst.
3: Suse Weber greift in ihrer begehbaren Installation Bildmotive aus der DDR-Zeit auf und setzt sie in einen neuen Zusammenhang. Ihre Arbeit funktioniert dabei fast wie eine räumliche Bühne. Vertraute Zeichen, Figuren und Erinnerungen werden auseinandergenommen und neu befragt. Der zentrale Bezugspunkt ihrer Arbeit ist der Künstler Werner Schinko.
4: Werner Schinko kennt man eigentlich, glaube ich, als Kind oder als vielleicht sogar heute noch als Kind durch die gestalteten Spielkarten, meistens Märchenmotive. Dann kannte man ihn aus den Lehrbüchern beziehungsweise auch aus Büchern für Lehrer.
3: Die Arbeit zeigt beispielhaft, wie die Ausstellung mit den Bildern und Zeichen der DDR-Zeit umgeht. Sie wird nicht nur gezeigt, sondern neu gelesen, zerlegt und in die Gegenwart geholt. Genau darin liegt der größere Gedanke von produktiver Unruhe. Der Blick zurück soll nicht abschließen, sondern Fragen für heute öffnen.
2: Ich glaube, es ist wahnsinnig ermutigend, sich die Kunst dieser Zeit anzuschauen und zu sehen, wie die Künstlerinnen und Künstler eigene Wege gegangen sind, wie ganz stark eigentlich Räume aufgebaut wurden, Feste gefeiert wurden, man sich nicht hat quasi einschüchtern lassen von den Obrigkeiten, die das immer wieder versucht haben, und tatsächlich zu neuen Kunstformen auch aufgeschlossen ist, die man im internationalen Kontext gesehen hat. Also die Schwierigkeiten, die es in der DDR gab für Künstlerinnen und Künstler, mit der Welt im Kontakt zu bleiben, die sind ja bekannt. Das Interessante und Spannende ist, dass sie es trotzdem getan haben und dafür sehr viele unterschiedliche Wege gefunden haben.
3: Produktive Unruhe zeigt damit nicht nur

0: Kunst aus einer vergangenen Zeit. Die Ausstellung fragt auch, wie Bilder, Räume und künstlerische Freiheit Gesellschaft verändern können, damals wie heute. Zu sehen ist sie in der Dresdner Robotron-Kantine. Der Eintritt ist frei.
1: Die Handwerkskammer Dresden begrüßt die geplante Reform des Führerscheins. Der Führerschein soll künftig einfacher und wieder bezahlbarer werden. Für viele junge Menschen in Ostsachsen sei das ein wichtiges Signal. Hauptgeschäftsführer der Handwerkskammer Dresden, Andreas Brzezinski, verweist darauf, dass Mobilität in Deutschland aktuell sehr viel Geld kostet. Viele Lehrlinge seien vor allem im ländlichen Raum auf das Auto angewiesen. Deshalb sei es richtig, die Kosten für den Führerschein zu senken. Die Bundesregierung hatte gestern einen Gesetzentwurf zur Reform der Fahrausbildung beschlossen. Wenn Bundestag und Bundesrat zustimmen, könnten die neuen Regeln Anfang 2027 in Kraft treten. Bauarbeiter in Dresden sollten ihre Lohnabrechnungen überprüfen, da der Tariflohn im April um gut 1,30 Euro pro Stunde gestiegen ist. Jörg Borowski von der IG Bau Dresden erklärt, dass dies zu einem monatlichen Plus von etwa 227 Euro führt. Insgesamt arbeiten rund 4.990 Beschäftigte in Dresdner Baubetrieben. Die Gewerkschaft betont, dass nun gleiche Löhne wie im Westen gezahlt werden. Das Beschaffungsamt der Bundeswehr wird reformiert und in Dresden ausgebaut, mit Fokus auf Cyber und IT. Sachsens Wirtschaftsminister Dirk Panther begrüßt den Ausbau als strategisch wichtig für die Verteidigungsfähigkeit Deutschlands und sieht Chancen für sächsische Unternehmen bei öffentlichen Ausschreibungen. Aktivisten von Extinction Rebellion haben heute deutschlandweit Brunnenwasser grün gefärbt, um gegen die Gaspolitik von Wirtschaftsministerin Katharina Reiche zu protestieren. In Dresden betraf das die Brunnen am Zwinger und an der Marienstraße. Dort wurde ungiftiger Farbstoff verwendet, um auf die klimaschädlichen Auswirkungen von Flüssiggas hinzuweisen. Manon Gerhardt von Extinction Rebellion kritisiert das Festhalten an Gas als Energieträger und fordert mehr Investitionen in erneuerbare Energien wie Windkraft und Solarenergie.
2: Heute zeigte sich das Wetter in Dresden insgesamt freundlich. Zwar zogen immer wieder Wolken über die Stadt, dazwischen kam aber auch die Sonne zum Vorschein. Mit Höchstwerten um 21 Grad blieb es angenehm mild. In der Nacht bleibt es trocken und locker bewölkt, bei milden Tiefstwerten um 10 bis 14 Grad. Morgen, am Freitag, wird es noch freundlicher. Die Sonne setzt sich häufiger durch und bei Temperaturen bis zu 24 Grad fühlt sich das Wetter schon fast sommerlich an. Und hier die 3-Tage-Aussicht für Dresden. Der Samstag bringt dann bestes Ausflugswetter nach Dresden. Viel Sonnenschein und sommerliche 28 Grad sorgen für einen richtig warmen Frühlingstag. Auch der Sonntag bleibt sonnig und sehr warm. Neben ein paar lockeren Wolken steigen die Temperaturen sogar noch bis zu 29 Grad. Und zum Wochenstart am Montag setzt sich das frühsommerliche Wetter fort. Sonne und Wolken wechseln sich ab. Die Höchstwerte bleiben erneut bei rund 29 Grad. Dresden darf sich also auf ein richtig warmes und sonniges Wochenende freuen und auf einen freundlichen Start in die nächste Woche.
3: Und das war Ihr Dresden aktuell am Donnerstag, liebe Zuschauerinnen und Zuschauer. Schön, dass Sie auch heute wieder mit dabei gewesen sind. 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Klicken Sie sich rein unter www.sachsen-fernsehen.de. Warten weitere spannende Beiträge und bewegende Geschichten auf Sie. Unter Sachsen 1, unserem Radiosender, können Sie uns übrigens jederzeit auch hören. Wir sehen uns dann morgen um die gewohnte Zeit wieder. Bis dahin wünscht das gesamte Team einen wunderschönen Abend. Machen Sie es gut. Tschüss.

Herrschaft über die Region begründet wurde. Neben dem ältesten Schloss Deutschlands, der Albrechtsburg Meißen, und dem gotischen Dom befinden sich weitere historische Gebäude auf dem Burgberg. Zwei davon bilden das Hotel Burgkeller. Das Hauptgebäude, das erstmals im Jahr 1150 erwähnt wurde, war einst das Büro der Steuereintreiber. Im Nebengebäude hatte der Maler und Gestalter Georg Friedrich Kersting seinen Wohnsitz. Von der Gaststätte und vom Biergarten aus hat man einen herrlichen Blick auf die Meißner Innenstadt mit ihren roten Dächern, aber auch auf die mächtige Elbe. Seltsamerweise wurde nicht sie, sondern ein kleiner Bach Namensgeber der Stadt, die Meiser.

0: Einen wunderschönen guten Abend und herzlich willkommen, liebe Zuschauerinnen und Zuschauer, zu Leipzig aktuell an diesem Donnerstag. Schön, dass Sie auch heute wieder eingeschaltet haben. Strukturwandel und Investitionen, das sind zwei Worte, die immer wieder fallen, wenn es um den Wandel von Kommunen in Sachsen geht. Die Herausforderungen sind vielfältig. Wie man diese bewältigen will, das wird heute bei uns ein Thema sein. Außerdem schauen wir auf ein neues Plasma-Center in der Leipziger Innenstadt, welches dabei helfen will, Leben zu retten und wichtige Spenden zu sammeln. Was das Besondere an diesem Center ist, das sehen Sie jetzt. Blut- und Plasmaspenden sind für die medizinische Versorgung wichtig, werden im Alltag aber oft erst dann Thema, wenn sie fehlen. In Leipzig gibt es dafür nun eine neue Anlaufstelle mitten in der Innenstadt. Unsere Reporterin Lilli Marlene Kistner hat sich angeschaut, wie Plasmaspende funktioniert und welche Rolle das neue Center dabei spielen soll.
1: Einfach mal schauen, wie es ist, so ein Lebensretter zu sein.
2: Leben retten. In Leipzig soll es künftig mitten in der Innenstadt möglich sein.
3: Die Plasmaspende ist wichtig für mich, weil das Medikament, was ich durch die Plasmaspende dann kriege, nicht künstlich hergestellt werden kann.
2: Mitten in den Höfe am Brühl in Leipzig hat heute ein neues Plasmaspendecenter eröffnet. Und wir schauen jetzt gemeinsam mal, wie so eine Spende abläuft und warum das Ganze so wichtig ist. Blut- und Plasmaspenden gehören zu den stillen Säulen der medizinischen Versorgung. Doch Plasma kann nicht künstlich hergestellt werden und ist Grundlage für Medikamente, auf die manche Patientinnen und Patienten dauerhaft angewiesen sind. Genau hier setzt das neue Spendencenter in Leipzig an. Termine können laut Unternehmen unter anderem über die App vereinbart werden. Aber warum gerade Leipzig ein geeigneter Standort sei, erklärt Dr. Simone Ries. Sie ist Geschäftsführerin der CSL Plasma GmbH und nach eigenen Angaben für die internationale Versorgung mit Plasma zuständig.
1: Es gibt viele Gründe. Wir haben hier eine relativ große Bevölkerung. Wir haben sehr, sehr viele Studenten hier. Wir haben Mitbewerber. Das heißt, Plasmaspende ist schon bekannt. Und das gibt uns optimale Ausgangsbedingungen, um hier ein Plasmaspendezentrum zu eröffnen.
2: Plasmaspende ist also kein völlig neues Thema in Leipzig. Trotzdem wissen viele vermutlich nicht genau, was dabei eigentlich passiert. Blutplasma ist der flüssige Bestandteil des Blutes. Bei der Spende wird Blut entnommen, maschinell aufgetrennt und das Plasma gesammelt. Die übrigen Bestandteile bekommen die Spenderinnen und Spender wieder zurück. Wofür dieses Plasma gebraucht wird, erklärt Simone Langhof aus dem Leipziger Team. Sie arbeitet im neuen Center und begleitet dort die Menschen durch Untersuchung, Vorbereitung und Spende.
4: In allererster Linie wird Blutplasma gebraucht für die Herstellung von Medikamenten, die wichtig sind in der Krebstherapie, bei Blutgerinnungsstörungen. Und Plasma kann man nicht künstlich herstellen, also wir brauchen das Plasma und damit jede Spende.
2: Damit geht es nicht nur um eine einzelne Spende, sondern um einen Rohstoff für Medikamente. Im neuen Center beginnt eine Spende allerdings nicht direkt auf der Liege. Wer zum ersten Mal kommt, wird zunächst medizinisch geprüft. Was davor passieren muss, erklärt Dr. Simone Ries.
1: Als allererstes darf man bei der ersten Spende in Deutschland nicht spenden. Allerdings gibt man eine Blutprobe ab. Das Blut wird untersucht und sofern alles in Ordnung ist und man spendetauglich ist, darf man dann beim zweiten Mal hierher kommen und direkt eine Spende leisten.
2: Spenden dürfen grundsätzlich Erwachsene, die gesund sind.

0: Ob jemand tatsächlich geeignet ist, entscheidet sich aber laut Simone Langhof erst nach der Untersuchung.
1: Spenden dürfen alle Menschen ab 18 Jahren, die gesund sind. Natürlich wird es eine ärztliche Untersuchung geben, wo Blutwerte abgenommen werden, die in einem Normbereich liegen müssen. Der BMI muss stimmen, also man darf nicht drüber oder drunter liegen unter gewissen Normen. Und man darf auch nicht Medikamente nehmen, die die Qualität des Plasmas beeinflussen. Das wird aber alles in einer ausführlichen ärztlichen Erstuntersuchung festgestellt. Dann gibt es Blutuntersuchungen. Also es läuft ganz sicher in vielen Stufen, dass auch Plasma ist wichtig, aber die Spendersicherheit ist noch wichtiger.
0: Erst wenn diese Fragen geklärt sind, geht es in Richtung Spendeliege. Für viele Erstspenderinnen und Spender dürfte genau dieser Moment entscheidend sein. Was passiert mit meinem Blut? Wie fühlt sich das an und wie lange dauert das Ganze? Wir fragen nach bei Fatima Tarin, die ebenfalls im neuen Center arbeitet.
2: So eine Spende ist eigentlich sehr entspannt. Man kommt hierher, wird erstmal vom Arzt untersucht, alle Werte werden gecheckt, dass man auch gesund und fit für die Spende ist. Dann kann man sich auf so eine bequeme Liege einmal hinlegen und einfach relaxen. Man kriegt eine kleine Nadel in den Arm gestochen, das merkt man aber kaum. Und danach relaxt man halt einfach hier. Man kriegt nicht so viel mit. Es wird Blut entnommen, das Blut wird dann zentrifugiert. Dann kommt das Plasma raus, das wird dann gesammelt. Und dann kriegt man auch die restlichen Bestandteile wieder zurück. Ansonsten kann man einfach hier eine halbe Stunde entspannen, währenddessen ein Buch lesen, Netflix gucken, am Handy sein. Es ist eigentlich eine sehr entspannte Sache. Man muss sich da gar nicht so davor stressen, wenn man gut vorbereitet ist.
0: So einfach, wie es klingt, sollte man den Termin laut Fatima Tarin allerdings nicht zwischen zwei stressige Verpflichtungen schieben. Wer spenden will, sollte vorbereitet kommen.
2: Trinken, trinken, trinken. Also ich finde so, trinken ist immer ein ganz wichtiges Thema, wenn man genug getrunken hat, genug gegessen hat, sich einfach gut vorbereitet hat, ordentlich gefrühstückt, kann eigentlich nichts schief gehen. Ansonsten vielleicht nicht an einem stressigen Tag herkommen, an einem freien Tag am besten herkommen, am besten eher Nachmittag. Damit man sich gut darauf vorbereiten kann und dann kann eigentlich nichts schiefgehen.
0: Plasmaspenden beruhen auf Freiwilligkeit. Gleichzeitig investieren Spenderinnen und Spender Zeit, lassen sich medizinisch untersuchen und nehmen den Weg ins Center auf sich. Dafür erhalten sie eine Aufwandsentschädigung. Wie das Unternehmen damit umgeht, erklärt Dr. Simone Ries.
3: Es ist tatsächlich ja wirklich nur eine Aufwandsentschädigung. Das heißt, es ist nicht, dass wir bezahlen für die Plasmaspende, sondern es ist auch Zeit, die investiert wird von jedem einzelnen Spender. Und daher ist es, glaube ich, absolut gerechtfertigt, dass man auch was zurückbekommt dafür, dass man den Weg macht und sich überwindet, dass man sein Blut und dann sein Plasma hergibt.
0: Die wirtschaftliche Seite gehört also zur Debatte. Die medizinische jedoch zeigt sich besonders deutlich bei Menschen, die auf Plasmapräparate angewiesen sind. Einer von ihnen ist heute bei der Eröffnung dabei. Matthias Noch erhält Medikamente aus menschlichen Immunglobulinen. Ohne diese Präparate würde sich sein Alltag nach eigenen Angaben deutlich verändern.
4: Das bedeutet für mich deutlich schlechteren Gesundheitszustand. Ich hätte mehr Infektionen. Ich hätte bestimmt mehr Lungenentzündung und ob ich dann noch mit Ihnen sprechen könnte, fraglich.
0: Damit wird deutlich, wie viele Ebenen das Thema Plasmaspende hat. Es geht um einen neuen medizinischen Standort in Leipzig, um Menschen, die freiwillig spenden und um Patientinnen und Patienten, die auf Medikamente aus Blutplasma angewiesen sind.
3: Mir wäre es einfach wichtig, dass die Plasmaspende noch ein bisschen bekannter wird und dass der ein oder andere tatsächlich es für sich einfach mal ausprobiert.
0: Hinter mir nutzen schon einige Spenderinnen und Spender fleißig die Möglichkeit, unkompliziert zu helfen. Wie gut das neue Plasma-Center in Leipzig angenommen wird, wird sich in den nächsten Wochen und Monaten zeigen.
5: Und wir schauen jetzt auf alle wichtigen Meldungen von diesem Donnerstag, kurz und kompakt für Sie zusammengefasst.
6: Am Mittwoch, dem 27. Mai, findet in Leipzig das Finale der UEFA Conference League statt. In der Red Bull Arena treffen Crystal Palace und Rayo Vallecano aufeinander. Einlass ist ab 18 Uhr, Anstoß um 21 Uhr. Die Polizeidirektion Leipzig plant dafür einen größeren Einsatz. Unterstützt wird sie unter anderem von der Bereitschaftspolizei, Einsatzkräften anderer Bundesländer, Reiter- und Hundestaffel sowie Drohnenabwehr. Auch ein Polizeihubschrauber soll eingesetzt werden. Viele Fans werden bereits ab Dienstag in Leipzig erwartet. Rund um Stadion und Innenstadt kann es deshalb vom 25. bis 27. Mai zu Verkehrsbeeinträchtigungen kommen.

0: Am Spieltag wird ab 16 Uhr im Waldstraßenviertel ein Sperrkreis für den motorisierten Verkehr eingerichtet. Zudem bereitet sich die Polizei auf Fanmärsche vor, die voraussichtlich gegen 17.30 Uhr im Zentrum starten. In Leipzig-Leutsch ist in der vergangenen Nacht ein 22-Jähriger von mehreren Unbekannten ausgeraubt und leicht verletzt worden. Nach ersten Erkenntnissen griffen vier Täter den jungen Mann in Höhe der Franz-Flemming-Straße 76 körperlich an. Anschließend entwendeten sie seine Tasche, sein Portemonnaie sowie elektronische Gegenstände. Als ein Zeuge auf den Vorfall aufmerksam wurde, ließen die Täter von dem 22-Jährigen ab und flüchteten in Richtung Georg-Schwarz-Straße. Der junge Mann musste zur weiteren medizinischen Behandlung in ein Krankenhaus gebracht werden. Die Höhe des entstandenen Stehlschadens ist noch unklar. 13-jährige surfen auf Straßenbahn und lösen Polizeieinsatz aus. In Leipzig haben zwei 13-Jährige in der Nacht zu Donnerstag einen Polizeieinsatz ausgelöst. Die Jugendlichen waren gegen 23.30 Uhr an der Haltestelle Vollbedingstraße, Mockauer Straße in Mockau Süd, auf das Dach einer Straßenbahn der Linie 9 geklettert und fuhren dort über mehrere Haltestellen mit. Fahrgäste bemerkten die lebensgefährliche Aktion und informierten Polizei sowie LVB. In Höhe der Roscher Straße stoppten Beamte die Bahn. Die Jugendlichen wurden mit Hilfe eines Leiterwagens vom Dach geholt. Nach Abschluss der Maßnahmen wurden die beiden 13-Jährigen an ihre Eltern übergeben. Gegen sie wird unter anderem wegen gefährlichen Eingriffs in den Bahnverkehr ermittelt. Die Polizei warnt eindringlich vor Bahnsurfen. Neben der Gefahr eines Sturzes können auch Hindernisse und Stromüberschläge an Oberleitungen lebensgefährliche oder tödliche Verletzungen verursachen. Im Leipziger Osten hat die Polizei einen Spätverkauf durchsucht und dabei mutmaßliche Betäubungsmittel sichergestellt. Kräfte der Bereitschaftspolizei hatten zuvor beobachtet, wie Personen den Laden verließen. Bei einer anschließenden Kontrolle fanden sie bei einer 21-jährigen Frau Betäubungsmittel. Sie gab an, diese in dem Geschäft gekauft zu haben. Nach richterlicher Anordnung wurde der Spätverkauf gemeinsam mit dem Ordnungsamt durchsucht. Dabei stellten die Beamten weitere Betäubungsmittel sowie Tabletten sicher. Gegen einen 35-jährigen Mann wird nun wegen des Handels mit Betäubungsmitteln ermittelt. Nach Abschluss der polizeilichen Maßnahmen wurde er entlassen. Der Stadtordnungsdienst versiegelte das Gewerbe.
1: Das waren die wichtigsten Meldungen aus Leipzig und der Umgebung. Wir sind gleich nach einer kurzen Werbepause wieder zurück und schauen dann auf ein Thema, welches die Politik immer wieder beschäftigt: der Strukturwandel und wie Kommunen handlungs- und investitionsfähig bleiben. Wie genau das in der Praxis aussehen soll, war in dieser Woche Thema auf einer Konferenz in Leipzig. Mehr dazu gleich nach der Werbung.
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8: Und das ist Leipzig aktuell an diesem Donnerstag. Willkommen zurück. Wie gut ist Sachsen aufgestellt, wenn es um Investitionen, moderne Verwaltung und den Wandel ganzer Regionen geht? Diese Frage stand in Leipzig im Mittelpunkt bei einer Konferenz zur Zukunft der Infrastrukturentwicklung. Dabei ging es allerdings nicht nur um Straßen, Schulen oder Energieversorgung, sondern auch darum, wie handlungsfähig Kommunen und Wirtschaftsstandorte künftig bleiben.
9: Wir sind zu behäbig, wir sind zu langsam, wir sind an ganz vielen Stellen Bedenkenträger.
10: Klare Worte von Sachsens Wirtschaftsminister Dirk Panther in Leipzig. Bei der jährlichen Konferenz Zukunft der Infrastrukturenentwicklung geht es um Investition, Verwaltung und Strukturwandel. Doch wie kommt Sachsen schneller vom politischen Vorhaben zur spürbaren Verbesserung? Straßen, Schulen, Energieversorgung. Infrastruktur klingt oft technisch. Aber für Kommunen ist sie Alltag. Und für Unternehmen kann sie ein entscheidender Faktor sein, wenn es um Standortentscheidungen geht. In Leipzig diskutieren Vertreterinnen und Vertreter aus Politik, Verwaltung, Wirtschaft und Wissenschaft darüber, wie Sachsen bei Infrastruktur und Strukturwandel schneller ins Handeln kommen kann.
9: Infrastruktur ist eine ganz wichtige Voraussetzung für die wirtschaftliche Entwicklung, die wir brauchen. Wenn die Infrastruktur schlecht ist, dann sind wir auch nicht attraktiv. Deshalb müssen wir da deutlich mehr investieren. Das tun wir auch. Wir müssen uns auch modernisieren, Bürokratie abbauen. Und wenn wir das hinbekommen und auch innovativ sind, dann mache ich mir über die wirtschaftliche Zukunft auch viel weniger Gedanken.
10: Dirk Panther führt seit Dezember 2024 das sächsische Wirtschaftsministerium. Auf der Konferenz wird deutlich: Sein Thema ist nicht nur die Frage, wo investiert wird, sondern vor allem, wie schnell Vorhaben durch Verwaltung und Planung kommen.
9: Naja, man muss endlich auch was tun. Das, was wir müssen anpacken. Wir haben jetzt immer nur reden, wir haben ja kein Erkenntnisproblem. Wir wissen ja, wo die Probleme liegen. Wir müssen es umsetzen. Wir tun das gerade in der Staatsregierung in Sachsen, drehen da jeden Stein um, haben auch schon vieles beschlossen, sind auf dem Weg. Und das müssen wir jetzt einfach konsequent fortführen. Wir machen das auch im Wirtschaftsministerium. Wir schauen, dass wir entschlacken, dass wir Prozesse, die wir nicht brauchen, einfach weglassen.

0: weil wenn man sie nicht braucht, warum soll man sie dann machen? Und nur das effizient machen, was wir wirklich brauchen.
1: Für Städte und Gemeinden beginnt diese Umsetzung oft bei konkreten Verfahren. Fördermittel müssen beantragt, Planungen abgestimmt und Genehmigungen erteilt werden. Gleichzeitig sollen Schulen saniert, Straßen erneuert, Energieversorgung gesichert und digitale Angebote ausgebaut werden. Auch für Unternehmen spielen schnelle Entscheidungen, erreichbare Flächen und verlässliche Standortbedingungen eine wichtige Rolle.
0: Wenn wir nicht uns einfach mal von Ballast frei machen, dann werden wir nicht schneller werden, dann werden wir auch nicht die Dinge, die PS, sage ich mal, auf die Straße bringen, die wir unbedingt auf der Straße brauchen.
1: Panther bezieht sich damit vor allem auf Planungsrecht und Verwaltungsabläufe. Für Infrastrukturprojekte bedeutet das, politische Beschlüsse allein reichen nicht aus. Neue Industrieflächen, Energieprojekte oder Schienenverbindungen müssen vor Ort genehmigt, finanziert und gebaut werden.
2: Also gerade wenn wir an den Kohleausstieg denken und Strukturwandel, Mittel, da sind ja mehrere Milliarden auch in Ostdeutschland sozusagen, die umgesetzt werden in konkreten Projekten, die über die Landesregierung auch mit ausgewählt werden und die Region. Und da passiert durchaus sehr viel in der Schieneninfrastruktur, aber eben auch gerade in der Ansiedlung auch Zukunftstechnologien, gerade auch in Sachsen zum Beispiel, was die Halbleiterindustrie angeht, in Cottbus zum Beispiel auch mit der medizinischen Universität, aber auch mit dem Bahnwerk dort. Also gerade da, was die Infrastruktur angeht, was moderne Zukunfts richtige Arbeitsplätze angeht, passiert sehr viel. Ich glaube, was wir noch mehr in den Blick nehmen müssen, das sind die ländlichen Regionen, weil das ist, da ist es noch nicht so spürbar. Und da ist auch die Frage, wie können wir ländliche Regionen, gerade eben auch Leerstand, bewältigen, wie können wir das attraktiv gestalten. Da spielt Daseinsvorsorge eine ganz große Rolle.
1: Elisabeth Kaiser ist Staatsministerin und Beauftragte der Bundesregierung für Ostdeutschland beim Bundesminister der Finanzen. In Leipzig spricht sie darüber, wo Strukturwandelprojekte nach ihrer Darstellung bereits umgesetzt würden und wo aus ihrer Sicht noch Lücken bestehen.
2: Also natürlich sehen wir auch, dass momentan die großen Herausforderungen auch die globalen Fragen sind, gerade auch die internationale Stabilität auf den Wirtschaftsräumen, die natürlich auch bestimmte Investitionen erschweren oder eben auch die Geschwindigkeiten auch ausbremsen und auch die Finanzlage noch mal gründlich durchrütteln sozusagen, um auch die entsprechenden Investitionen tätigen zu können. Und da haben wir mit großen Herausforderungen zu tun, zum Beispiel wenn ich mir die Chemieindustrie angucke, Automobilindustrie, aber letztendlich müssen wir halt gucken, also dass der Bund auf jeden Fall seine Versprechungen auch einhält, seine Finanzzusagen auch umsetzt und dass wir gemeinsam mit den Ländern Wege finden, gerade dahin zu investieren, was wirklich gebraucht wird, um die Projekte auch umzusetzen.
1: Damit geht es bei der Konferenz um zwei Ebenen. Zum einen um schnellere Verfahren und weniger Verwaltungsaufwand. Zum anderen um verlässliche Finanzierungsgrundlagen für Länder und Kommunen. Für Sachsen ist beides relevant. Als Industriestandort, Energieland und Bundesland mit sehr unterschiedlichen Regionen. Ob Investitionen Wirkung entfalten, entscheidet sich dort, wo Fördermittel beantragt, Projekte geplant, Genehmigungen erteilt und Infrastruktur gebaut wird. Für Leipzig und Sachsen bleibt deshalb die Frage: Wie schnell werden aus politischen Vorhaben spürbare Verbesserungen vor Ort?
3: Und was sonst noch in Leipzig und der Umgebung heute an diesem Donnerstag alles wichtig war, erfahren Sie jetzt in unseren Kurznachrichten.
4: In Leipzig steht fest, von gleich 5 Kandidaten von RB Leipzig fährt am Ende nur David Raum zur Fußball-Weltmeisterschaft nach Nordamerika. Bundestrainer Julian Nagelsmann nominierte den 28-Jährigen offiziell für den deutschen WM-Kader. Für Raum wird es nach Katar 2022 bereits die zweite Weltmeisterschaft. Der Linksverteidiger gilt als feste Größe im Team und übernimmt vor allem bei Standards eine wichtige Rolle. Für die weiteren Leipziger Hoffnungen reichte es dagegen nicht. Riedle Baku überzeugte zuletzt zwar mit starken Leistungen, musste sich auf seiner Position aber der Konkurrenz geschlagen geben. Benjamin Henrichs fehlte nach langer Verletzungspause vor allem Spielpraxis. Hassan Ouedraogo war zuletzt immer wieder verletzt, während Brian Gruder trotz guter Ansätze noch zu wenig Tore und Vorlagen sammelte. Damit ist David Raum der einzige Leipziger im deutschen WM-Aufgebot. In Leipzig sind am Abend um 11 ehrenamtlich engagierte Bürgerinnen und Bürger mit der Ehrennadel der Stadt ausgezeichnet worden. Oberbürgermeister Burkhard Jung würdigte im neuen Rathaus ihren Einsatz im sozialen, kulturellen und gesellschaftlichen Bereich. Geehrt wurden unter anderem engagierte Helfer aus dem Katastrophenschutz, der Jugendarbeit, der Gedenk- und Integrationsarbeit sowie aus Sport- und Sozialprojekten. Besonders hervorgehoben wurde dabei das langjährige Engagement vieler Ehrenamtlicher für Menschen in schwierigen Lebenssituationen. Der Oberbürgermeister betonte die große Bedeutung des Ehrenamtes für den Zusammenhalt in Leipzig.

0: Musikalisch begleitet wurde die Festveranstaltung vom Ensemble Kleine Nachtmusik. Das Schauspiel Leipzig stellt seine neue Spielzeit unter das Motto Wir-Gesänge und rückt damit Gemeinschaft, gesellschaftliche Konflikte und Fragen nach Zugehörigkeit in den Mittelpunkt. Insgesamt sind in der kommenden Saison 20 Premieren auf 4 Bühnen geplant. Eröffnet wird die Spielzeit mit dem zweiteiligen Theaterepos Das Vermächtnis von Matthew Lopez auf der großen Bühne. Außerdem stehen unter anderem Federico Garcia Lorcas, Bernarda Albers Haus, Tschechows Onkel Vanya sowie das Familienstück Alles hinter den Spiegeln auf dem Spielplan. Es wird zugleich die letzte Saison von Intendant Enrico Lübbe. Während seiner Amtszeit erreichte das Haus mit zuletzt 83% die höchste Auslastung seiner Geschichte. Ab kommendem Sommer übernimmt ein neues Leitungsteam vom Theater Magdeburg die Führung des Leipziger Schauspiels. Vor dem Finale der UEFA, Europa Conference League Final, wird Leipzig ab Montag zur Fußballfestmeile. Auf dem Markt startet ein dreitägiges Fanfestival mit Musik, Mitmachaktionen und einem großen Familienprogramm. Erwartet werden tausende Gäste aus England und Spanien zum Endspiel zwischen Crystal Palace und Rayo Vallecano im Stadion Leipzig. Neben Konzerten und Fußball-Challenges sind auch prominente Gäste angekündigt, darunter Ex-Nationaltorwart René Adler. Am Finaltag treffen sich die Fans beider Mannschaften auf eigenen Fanplätzen in der Innenstadt, bevor die Anhänger von Rayo Vallecano gemeinsam Richtung Stadion ziehen. Die Stadt empfiehlt Besuchern dringend die Anreise mit Bus und Bahn. Wegen umfangreicher Sperrungen rund um Innenstadt und Stadion kommt es ab Mittwoch zu erheblichen Verkehrseinschränkungen. Für Sicherheit sorgen Polizei, Ordnungsamt und private Sicherheitsdienste.
1: Der heutige Donnerstag, der 21. Mai 2026, verlief meist ruhig und überwiegend trocken. Viele Wolken bestimmten zeitweise das Bild am Himmel, dazwischen zeigte sich aber immer wieder auch die Sonne. Mit Höchstwerten um 20 bis 21 Grad blieb es angenehm mild und insgesamt freundlich. In der kommenden Nacht bleibt es überwiegend trocken. Die Wolken lockern zeitweise auf und stellenweise zeigt sich auch der Sternenhimmel. Die Temperaturen sinken bis morgen früh auf etwa 11 bis 9 Grad. Dazu weht nur schwacher Wind. Insgesamt erwartet uns also eine ruhige und recht milde Frühlingsnacht. Und morgen geht es dann mit dem Wetter weiter bergauf. Der Freitag bringt deutlich mehr Sonnenschein und freundliches Frühlingswetter. Bei lockeren Wolken steigen die Temperaturen auf etwa 25 bis 27 Grad. Perfektes Wetter also für alle, die den Tag draußen verbringen möchten. Schauen wir auf das Wochenende und den Wochenstart. Am Samstag erwartet uns fast schon Sommerwetter pur. Viel Sonnenschein, nur wenige Wolken und Höchstwerte um die 29 bis 30 Grad. Dazu bleibt es weitgehend trocken, ideal für Ausflüge, Biergarten oder Badesee. Der Sonntag setzt das warme Wetter fort. Wieder freundlich mit viel Sonne und Temperaturen zwischen 26 und 28 Grad. Am Abend könnten sich vereinzelt mal ein paar Quellwolken bilden, insgesamt bleibt es aber sehr angenehm. Und auch der Montag bleibt sommerlich warm. Die Temperaturen liegen erneut bei etwa 27 Grad. Sonne und Wolken wechseln sich ab, später sind örtlich einzelne Wärmegewitter nicht ganz ausgeschlossen.
2: Und das war Leipzig aktuell vom heutigen Donnerstag. Ich bedanke mich sehr bei Ihnen und freue mich, wenn Sie auch morgen noch einmal mit dabei sind. Bis dahin finden Sie wie gewohnt alle wichtigen Meldungen aus der Messestadt sowie alle Berichte aus der heutigen Sendung noch einmal zum Nachschauen und Nachlesen in unserer Mediathek unter www.sachsen-fernsehen.de. Mein Team und ich wünschen Ihnen jetzt noch einen angenehmen Donnerstagabend. Machen Sie es gut und bis morgen.

Die Festungsanlagen Dresdens waren einst die größten ihrer Art in Deutschland. Der Abschnitt entlang der Elbe ist erhalten geblieben und gehört zur berühmten Stadtsilhouette. Ab 1965 wurden Teile der verfüllten Festungsräume ausgegraben. Im Jahr 1992 wurde dort das Museum Festung Dresden eröffnet. 2017 wurde es von Grund auf zu einem multimedialen Erlebnis umgestaltet. Mit 360-Grad-Projektion und 3D-Tontechnik erzählt die neu getaufte Festung Experience die Geschichte der Dresdner Festungsanlagen. Darunter auch die Erfindung des europäischen Hartporzellans im Jahr 1708, heute bekannt als Meißener Porzellan.

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Also im RTV-Studio brennt Licht. Und wir nehmen Sie mit zur Bergzeit und haben unter anderem diese Themen. Mit besinnlicher Musik. 65 Jahre Posaunenchor Rittersgrün. In ruhiger Bildsprache. Filmische Ausstellung in Schneeberg. Und auf rasanter Abfahrt. Biker auf Skihang in Schopau.

0: Na, Glück auf! Unser erster Gruß heute gilt allen, die gerade im Erzgebirge sind, um hier über Pfingsten Urlaub zu machen. Nach den aktuellen Zahlen des Statistischen Landesamts Sachsen entwickelte sich der Tourismus im ersten Quartal 2026 sehr erfreulich. So übernachteten im Freistaat 4,8% mehr Gäste als im Vorausjahreszeitraum. Insgesamt wurden rund 126.400 zusätzliche Übernachtungen gezählt. Das ist ein Plus von 4%. Im Durchschnitt blieben die Gäste 2,4 Tage. Wachstumstreiber waren sowohl Reisende aus dem Inland mit einem Zuwachs von 3,9% als auch internationale Gäste mit einem Plus von 4,2%. Und einen besonderen Gruß haben wir jetzt noch nicht nur für alle Touristen, sondern für alle Zuschauer von ErzTV. Der kommt von einer Gruppe Bergbau- und Heimatfreunde aus Lößnitz und Zwönitz bei ihrem Besuch des Bergmannsfestes im tschechischen Horní Slavkov und wurde von unserem Kameramann Bernd Puttwill für uns eingefangen.
1: Ein herzliches Glück auf, möchten ja auch die Lößnitzer und Zwönitzer Bergbrüder und Bergschwestern grüßen in die Heimat, hier vom ersten Bergtag in Horní Slavkov, unserer bergmännischen Partnerstadt von Lößnitz, die hier dabei sind, ihr erstes Bergfest zu gestalten. Im Hintergrund hören wir schon böhmische Blasmusik. Das Wetter spielt auch wieder schön mit. Und so werden also auch jetzt schon Pläne geschmiedet fürs nächste Jahr, dass das zweite Bergfest vielleicht auch mit einer kleinen Bergparade durch den Ort zelebriert wird. Ein herzliches Glück auf!
0: Ja, und wie eingangs der Sendung erwähnt, entwickelte sich der Tourismus für Sachsen im ersten Quartal 2026 sehr erfreulich. Besonders gefragt sind aktuell Campingangebote sowie Sachsens Kur- und Erholungsorte. Dazu passt folgende Meldung. Seit dem Jahr 2005 ist die Kurgesellschaft Schlema MbH durch den TÜV Rheinland nach der DIN EN ISO 9001 zertifiziert. Das Gütesiegel steht für guten Service und hohe Qualitätsstandard im Unternehmen. Dass im Unternehmen eine gleichbleibend hohe Spitzenqualität bei der Betreuung

0: Actinon mit Saunalandschaft, Wellnessoase und Badcafé. Ja, und gerade das bevorstehende Pfingsten bietet beste Voraussetzungen für Urlaub in Sachsen, Familienurlaub im Erzgebirge, Städtereise nach Dresden oder Leipzig, Aktivurlaub in der Sächsischen Schweiz oder doch entspannte Tage an den Seen und den Kurorten. Sachsen präsentiert sich vielseitig und vor allem gastfreundlich. Am Pfingstmontag öffnen traditionell auch bei uns zahlreiche historische Mühlen ihre Türen und laden zu Führungen, Vorführungen und Familienprogrammen ein. Im Frohnauer Hammer können Besucher ab 10 Uhr eindrucksvolle Schmiedevorführungen mit historischen Wasserbetrieben, Eisenhämmern, glühenden Schmiedefeuer und fauchenden Blasebälgen erleben. Es schließt sich ein Rundgang durch die Sonderausstellung und das Herrenhaus an. Die letzte Führung beginnt um 16 Uhr. Jöhstadt kann ein seit Jahren geplantes Projekt in Angriff nehmen. Wie die Freie Presse berichtet, hat der Präsident der Landesdirektion Sachsen, Bela Belafi, vor Ort einen Bescheid über fast 188.000 Euro Fördergeld für den Rückbau eines seit Jahrzehnten ungenutzten Wehrs einer Fabrik im Ortsteil Schmalzgrube übergeben. Laut Zeitungsbericht ist bis September 2027 der vollständige Abriss des Wehrs geplant.
1: Als eine Ode an das Handwerk ist eine filmische Ausstellung der Fotografin und Filmemacherin Donata Wenders überschrieben, die noch bis zum 30. Mai in den Räumen von Neuschnee am Schneeberger Markt zu sehen ist. Die Schau versammelt filmische Porträts deutscher Handwerkerinnen und Handwerker und richtet den Blick auf das, was oft im Verborgenen bleibt, die Prozesse des Machens. Im Zentrum stehen das Arbeiten mit Material, die Wiederholung von Bewegungen sowie die über Jahre entwickelte Präzision handwerklicher Praxis. In ruhiger Bildsprache rückt Donata Wenders in Zeiten digitaler Beschleunigung die Schönheit, Sorgfalt und kulturelle Bedeutung manueller Arbeit in den Fokus.
0: Der 11. Erzgebirge Aue hat mit Tim Maciejewski die erste externe Verpflichtung für die Regionalliga-Saison 2026-27 vorgenommen. Der 25-jährige Offensivakteur wechselt vom FSV Luckenwalde ins Lößnitztal. Kaderplaner Stefan Ziffert über den Neuen. Er ist im Mittelfeld flexibel einsetzbar, hat schon Drittliga-Luft geschnuppert und sogar einen Bundesliga-Einsatz in der Vita. Tim ist im besten Fußballalter, will in Aue den nächsten Schritt machen und soll für Torgefahr sorgen. Tim Maciejewski durchlief die Station Hertha BSC und 1. FC Union Berlin im Nachwuchsbereich, spielte für Klagenfurt, Sandhausen, Babelsberg und Luckenwalde im Männerbereich. In der zurückliegenden Spielzeit in der Regionalliga Nordost absolvierte er alle 34 Spiele. 7 Tore und 7 Assists stehen als Bilanz zu Buche. Der 1,86 Meter große Mittelfeldspieler wechselt ablösefrei zum FC Erzgebirge Aue.
1: Es ist mehr als ein Fest. Es ist eine feste Größe im Schneeberger Veranstaltungskalender. Das Straßenfest der Wohnungsbaugesellschaft Bergstadt Schneeberg. Von den Ereignissen 2026 berichten wir ab Freitag in Guckner, unser Erzgebirge. Zudem sehen Sie ein Gesundheitsfeature. Lara Lessig meldet sich dazu aus den Kliniken Erlabrunn. Thema ist das Knie, das vielen Menschen Sorgen bereitet. Die ÄrzteTV-Reporterin geht der Frage nach, was man gegen seine Kniebeschwerden tun kann. Dabei kommt sie mit Ärzten und Patienten ins Gespräch.
0: Tja, und nach dem Programmtipp zu Veranstaltungstipps. Münzen und Medaillen sind ja weit mehr als nur Metallstücke. Sie sind eine faszinierende Verbindung zwischen Zahlungsmittel, Kunst und Geschichte. Um Sammlern und geschichtlich Interessierten eine fundierte Hilfestellung zu bieten, lädt der numismatische Verein Stolberg am Pfingstmontag von 10 bis 15 Uhr zu einer umfassenden Informationsveranstaltung in die Seigerhütte Grüntal ein.
1: Für den Posaunenchoritus Grün läuft bis Pfingsten eine Festwoche in eigener Sache. Los ging es am vergangenen Sonntag in der evangelisch-lutherischen Kirche mit einem Eröffnungskonzert anlässlich der Feierlichkeiten zum 65-jährigen Bestehen der Gruppe. Die Musiker, die sich extra für dieses Jubiläumskonzert zusammengefunden haben, waren Jan und Valentin Gierer, Jakob Müller, Hannes Röder sowie Tommy Schaab. Die fünf Instrumentalisten.

Die spielen in verschiedenen Blechbläser-Ensembles, kennen sich natürlich auch durch die gemeinsame Arbeit. Bei Musik von den Anfängen der Barockmusik aus dem frühen 17. Jahrhundert bis hin zu modernen Stücken gaben sie den Konzertgästen die Möglichkeit, sich zurückzulehnen, der wunderbaren Musik zu lauschen und diese zu genießen. Wir lassen sie für einen Moment daran teilnehmen.

0: Der Posaunenchor Ritters Grün besteht aktuell aus 36 Mitgliedern aus drei Generationen und ist weit mehr als nur ein musikalisches Ensemble. Er gehört fest zum geistlichen Leben seiner Kirchengemeinde. Mit Stolz feiert man 65 Jahre gelebte Gemeinschaft, 65 Jahre treuer Dienst in der Kirchgemeinde, im Ort und darüber hinaus, 65 Jahre Musik zur Ehre Gottes. Am Pfingstsonntag wartet 10 Uhr ein Festgottesdienst anlässlich 65 Jahre Posaunenchor Ritters Grün.
1: Fassen wir noch mal kurz zusammen. Das Besondere am Posaunenchor Ritters Grün ist der Zusammenhalt und die Liebe zur Musik. Aber jetzt nun ist es vorbei für uns für heute mit der Besinnlichkeit. Wir haben weitere Nachrichten für Sie. Und die kommen jetzt in kurz und knapp in 7x Erz mit einem Satz. So heißt unser Format dafür.
2: Erz 1, Baubeginn. Am Haus 1 des Förderturms Johann Heinrich Pestalozzi in Marienberg, einer Schule mit dem Förderschwerpunkt Lernen, wird im aktuellen Kalenderjahr der Schulhof neu gestaltet.

0: Erz 2 – Regionalmanagement. Die Dachmarke Erzgebirge bekommt mit Hier gemacht Erzgebirge einen eigenen, offiziell lizenzierten Shop, der regionale Erzeugnisse zusammenbringen und über einen Online-Shop sowie ausgewählte Handelspartner vor Ort verfügbar machen soll.
1: Erz 3 – Lebenssaft. Im Jahr 2025 wurden im Altlandkreis Aue-Schwarzenberg und der Stadt Zwönitz durch den DRK-Kreisverband Aue-Schwarzenberg e.V. in 29 verschiedenen Spenderlokalen insgesamt 139 Blutspendetermine betreut.
0: Erz 4 – Erfahrener Mediziner. Die Klinik für Gynäkologie und Geburtshilfe am Standort Annaberg des Erzgebirgsklinikums steht neuerdings unter der ärztlichen Leitung von Diplommediziner Thomas Michel.
1: Erz 5 – Ohne Papierformulare. Zum 1. Juni führt die Stadt Annaberg-Buchholz das digitale Vergabesystem Kiwan für Kita-Plätze ein, womit die Anmeldung und Vergabe von Betreuungsplätzen künftig weitestgehend digital organisiert sein wird.
0: Erz 6 – Porzellanwunder. Weil vor vielen Jahrzehnten in Lößnitz das kleinste Porzellanservi der Welt für längere Zeit ausgestellt war, wird dort ein Projekt vorangebracht, das eine moderne Adaption des kleinsten Porzellanservi inklusive Mobiliar möglich machen soll.

Erz 7, Ortswechsel. Der Ultra-Adventure-Hike Der grüne Rebell feierte 2026 seine Premiere in Gelenau mit Start und Ziel im Freibad.

Wenn ich zu Ihnen sage, Zschopau und Zweiräder, woran denken Sie? Bestimmt an die Marken DKW und MZ, oder? Zumindest aber an eine

Knatternde Maschine. Wegen der langen Tradition des Motorradbaus in Schopau bekam der Erzgebirgsort 2021 den Beinamen Motorradstadt verliehen. Doch Schopau kann auch Fahrrad bzw. Mountainbike. Schauen Sie mal.

Spaß, Action und jede Menge Emotionen auf dem Zhubao Shihan. Eine Strecke, zwei Spuren und um die 150 Mountainbike-Downhill-Fahrer im Rausch der Geschwindigkeit. Zunächst in der Quali gegen die Uhr, später dann in den K.O.-Duellen Mann gegen Mann oder Frau gegen Frau.

Am Vormittag waren zunächst die Kids auf der Strecke, die bereits mächtig in die Pedalen traten. Angefeuert von den Fans jagten sie den Berg hinunter.

0: ausgelassene Stimmung und viel Applaus bei der Siegerehrung.
1: Rudi Brüchner! Und das Lachen dabei nicht vergessen!
0: Was Skihang Reloaded ausmacht, hat uns Veranstaltungsleiter und der Vorsitzende des gastgebenden Streetarts-Vereins Carsten Brötner auf den Punkt
2: gebracht. Ja, um was geht's? Um einfach nur links, rechts, Action und eine Menge Spaß. Coole Strecke, coole Leute, Community in Schubau ist coole Sache.
0: Doch wie ist es überhaupt dazu gekommen, dass der Skihang durch die Downhill-Mountainbiker wiederbelebt wurde?
2: Der Skihang, der hat ja tatsächlich Geschichte. Ende oder Mitte der 90er Jahre gab es hier Cross-Country-Rennen, wo ich schon als Kind mitgefahren bin und fand das damals ziemlich cool. Dann 2000er Jahren gab es sogar zwei Downhill-Rennen, so wie ich weiß. Da war ich als Zuschauer an der Strecke, wo eine ganz wilde Geschichte, coole. Na, es ist auf alle Fälle immer Action gewesen und dann tatsächlich eine ganze Weile nichts und dann gab es Streetarts 2020 und irgendwann haben wir hier an der Skibaute gesessen, haben auf den Hang geguckt und haben gesagt, müssen wir wieder was machen, wir sind ein Schuhbauer Verein, wir wollen die Szene hierher bringen und ja, nichts bietet sich mehr an wie ein Skihang, der im Winter nicht mehr genutzt wird. Und man sieht es ja an den Zuschauern, es kommt an.

0: Das aus der Idee, dem ersten Event vor 2 Jahren und der nun bereits dritten Auflage, Skihang Reloaded, sich zu einer derartigen Erfolgsstory entwickelte, überrascht selbst die Organisatoren.
1: Also ganz ehrlich, haben wir das gar nicht erwartet. Ich muss sagen, dass alles, was Schredderz macht, soll immer klein sein und erstmal, wir machen gechillt. Leider wird es nie gechillt, es wird immer groß, es wird immer laut und es wird immer viel Arbeit. Am Ende liegen wir uns in den Arm und sagen, krass, was wir da gemacht haben. Also ja, kann so weitergehen, auf alle Fälle. Wenn ich jetzt so sehe, es sind überall glückliche Gesichter, alle haben so was zu essen in der Hand und haben ein leckeres Bierchen. Das Wetter hält jetzt auch durch, wir haben endlich Sonne. Ja, was soll ich sagen? Ich denke, das läuft wieder.
2: Ja, und nach den Bildern aus Zschopau noch ein abschließendes Wort zu Urlaub in Sachsen. Auch international bleibt unser Bundesland als Reiseziel ziemlich attraktiv. Die meisten ausländischen Gäste kamen erneut aus Polen, Österreich, Tschechien, den USA, den Niederlanden und der Schweiz. Und nahezu alle wichtigen Auslandsmärkte entwickelten sich im Vergleich zum Vorjahr positiv. Alle Gäste und alle Zuschauer, die auch bestimmt morgen wieder die Bergzeit einschalten, grüßen wir mit Glück auf!

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0: Glück auf und herzlich willkommen, liebe Zuschauer, zu Glück auf Kompakt. In der nächsten halben Stunde fassen wir für Sie aktuelles Geschehen der letzten Tage in unserer Region zusammen. Mountainbikes, Geschwindigkeit und jede Menge Adrenalin. Auf dem Zschopauer Skihang ging es am vergangenen Wochenende ordentlich zur Sache. Es hieß Skihang Reloaded mit zu erwartenden packenden Duellen auf der Strecke. Vom Nachwuchsrennen bis zu den spektakulären K.O.-Läufen am Nachmittag stand dabei vor allem eines im Mittelpunkt: Spaß am Sport und pure Action. Peter Teichmann hat den mountainbikenden Nachwuchs beobachtet.
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Spaß, Action und jede Menge Emotionen auf dem Zschopauer Skihang. Eine Strecke, zwei Spuren und um die 150 Mountainbike-Downhill-Fahrer im Rausch der Geschwindigkeit. Zunächst in der Quali gegen die Uhr, später dann in den K.O.-Duellen Mann gegen Mann oder Frau gegen Frau.

Am Vormittag waren zunächst die Kids auf der Strecke, die bereits mächtig in die Pedalen traten. Angefeuert von den Fans jagten sie den Berg hinunter.

0: ausgelassene Stimmung und viel Applaus bei der Siegerehrung.
1: Ganz klasse! Rudi Brüchner! Und das Lachen dabei nicht vergessen!
0: Was Skihang Reloaded ausmacht, hat uns Veranstaltungsleiter und der Vorsitzende des gastgebenden Streetarts-Vereins Carsten Brötner auf den Punkt
2: gebracht. Ja, um was geht's? Um einfach nur links, rechts, Action und eine Menge Spaß. Coole Strecke, coole Leute, Community in Schubau ist coole Sache.
0: Doch wie ist es überhaupt dazu gekommen, dass der Skihang durch die Downhill-Mountainbiker wiederbelebt wurde?
2: Der Skihang, der hat ja tatsächlich Geschichte. Ende oder Mitte der 90er Jahre gab es hier Cross-Country-Rennen, wo ich schon als Kind mitgefahren bin und fand das damals ziemlich cool. Dann 2000er Jahren gab es sogar zwei Downhill-Rennen, so wie ich weiß. Da war ich als Zuschauer an der Strecke, wo eine ganz wilde Geschichte, coole. Na, es ist auf alle Fälle immer Action gewesen und dann tatsächlich eine ganze Weile nichts und dann gab es Streetarts 2020 und irgendwann haben wir hier an der Skibaude gesessen, haben auf den Hang geguckt und haben gesagt, müssen wir wieder was machen, wir sind ein Schuhbauer Verein, wir wollen die Szene hierher bringen und ja, nichts bietet sich mehr an wie ein Skihang, der im Winter nicht mehr genutzt wird. Und man sieht es ja an den Zuschauern, es kommt an.
0: Dass aus der Idee, dem ersten Event vor 2 Jahren und der nun bereits dritten Auflage, Skihang Reloaded sich zu einer derartigen Erfolgsstory entwickelte, überrascht selbst die Organisatoren.
2: Also ganz ehrlich haben wir das gar nicht erwartet. Ich muss sagen, dass alles, was Streetarts macht, soll immer klein sein und erstmal wir machen gechillt. Leider wird es nie gechillt, es wird immer groß, es wird immer laut und es wird immer viel Arbeit. Am Ende liegen wir uns in den Arm und sagen, krass, was wir da gemacht haben. Also, kann so weitergehen, auf alle Fälle. Wenn ich jetzt so sehe, es sind überall glückliche Gesichter, alle haben so was zu essen in der Hand und haben ein leckeres Bierchen. Das Wetter hält jetzt auch durch, wir haben endlich Sonne. Ja, was soll ich sagen? Ich denke, das läuft wieder.
3: Genie, bist du bereit?
4: Freilich.
3: 3, 4.
5: Glück auf, der Steiger kommt und er hat sein helles Bier bei der Hand und er hat sein helles Gold bei der Hand. Schon aufgemacht, schon aufgemacht.
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6: Und weißt du, was das Gute ist, Günni? 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
8: Am 6. Mai wurde es auf dem Kunstrasenplatz der Sportanlage Turnvater Jahn in Marienberg ziemlich laut. Denn die Grundschulen spielten um jeden Ball im Tor beim Energiecup. In diesem Jahr wollten sogar mehr Einrichtungen dabei sein, als es Startplätze zu vergeben gab. Spieler und Schlachtenbummler hatten gute Laune und tolle Stimmung mitgebracht. Wer letztendlich die vorderen Plätze für sich erspielen konnte, verraten uns Fleury Schmieder und Danny Obst.

0: begrüße euch alle ganz, ganz herzlich zum 13. Energiegab der Energieversorgung Marienberg hier 2026 auf dem Sportplatz. Ich freue mich, dass wir wieder so viele Teilnehmer gewinnen konnten für unser Turnier. Wir mussten auch ein, zwei Mannschaften leider absagen, weil es einfach sonst zu viel geworden wären. Aber umso besser ist es für uns, dass wir uns heute hier, und die Sonne ist aus Rauch gekommen, treffen können und, sage ich mal, einen würdigen Sieger ermitteln, der dann am 3. Juni 2026 dann in Döbeln am Finale des Energiecups teilnehmen wird. Ich bedanke mich ganz herzlich auch bei unseren Unterstützern, weil ohne Unterstützer ist sowas nicht zu organisieren. Insbesondere hier bei unserem Herrn Leibiger vom TSV Popershau, der die Moderation heute übernehmen wird. Beim SV Lauterbach für unser Schiedsrichterteam Marco Pesler, Erik Pesler und Michael Fischer. Ich bedanke mich beim THK für das Stellen der Sanitäter, die wir hoffentlich nicht brauchen werden. Ansonsten bleibt mir nur noch viel Erfolg, viel Glück, viele Tore. Und sage ich mal, die beste Mannschaft möge gewinnen. Dann viel Spaß und guten Start.
1: Mit dem Anpfiff startete die Vorrunde des Energiecups 2026. 8 Grundschulen aus der Region stehen auf dem Platz und spielen in mehreren Begegnungen um den Einzug in die nächste Runde.

Es sind 8 Schulen mit je einer Mannschaft von je 10 Spielerinnen und Spielern. Also in der Staffel A spielen gegeneinander die Grundschule Lauterbach, dann Heinrich von Trepau-Marienberg, die Grundschule Zöblitz und die Grundschule Lengefeld. Und in der Staffel B sind auch 4 Mannschaften, die Bürgerschule Wolkenstein, die Grundschule Herzog Heinrich aus Marienberg, Grundschule Großröckerswalde und Poverschau. Und die alle treffen dann im Finale nochmal aufeinander, beziehungsweise in den Platzierungsspielen, je nachdem, wie sie in den Staffeln gespielt haben.

Also die Kinder haben sich das schon fest in ihren Kalender eingetragen, weil wir das jedes Jahr im Mai hier veranstalten. Und die sind natürlich alle immer gespannt, auch ins Finale mitzufahren nach Döbeln. Und wir haben tatsächlich eigentlich jedes Jahr so viele Anmeldungen, dass wir nicht alle Schulen annehmen können. Im Finale gibt es hauptsächlich den Wanderpokal. Und da spielen Schulen aus Brandenburg, Thüringen und Sachsen gegeneinander. Und der Wanderpokal bringt natürlich große Ehre mit sich. Also da gibt es immer ganz viele verschiedene Schritte. Wir organisieren die Teilnahme der Schulen, die Beförderung der Schulen hierher und wieder zurück. Ja, Verpflegung, Sanitäter, ein Rahmenprogramm, also wo Kinder, die gerade nicht spielen oder auch die Fans mal sich ein bisschen noch austoben können, wie zum Beispiel unsere Hüpfburg oder Klebetattoos. Ja, ganz wichtig ist auch die Verpflegung. Bei über 100 Kindern muss dafür auch gesorgt sein, dass jeder immer satt und zufrieden ist. Wir spielen in Staffeln, weil wir mit 8 Schulen das sonst nicht schaffen würden, dass wirklich alle gegen alle spielen könnten. Und deswegen haben wir 2 Staffeln mit je 4 Mannschaften. Die EVM ist so das Stadtwerk, was es hier für Marienberg und Umgebung das Event organisiert. Zusammen mit der NVAM. Wir planen, das weiterhin durchzuführen.

Die Spiele sind kurz, aber intensiv. Am Spielfeldrand verfolgen Mitschüler, Eltern und Betreuer die Partien und feuern ihre Teams an. Am Ende steht die Grundschule Großrückerswalde auf Platz 1, die Grundschule Wolkenstein erreicht Platz 2, gefolgt von der Grundschule Lengefeld auf Rang 3.

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2: Nee, Dietmar, ich kann beim besten Willen nicht.
3: Spitzenspiel.
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3: Na dann, viel Spaß.

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4: Man merkt es aktuell in fast jedem Ort. Es wird ausgeschachtet und gebuddelt. Baustellenampeln sorgen für Zwangspausen auf dem Arbeitsweg. An Straßen und Wegerändern liegen jede Menge bunter Kunststoffrohre. Der Breitbandausbau ist in vollem Gange. Einige Orte bzw. Ortsteile sind ja schon im Gigabit-Zeitalter angekommen. Das Spielzeugdorf Seifen kann sich nun auch darunter zählen. Fleury Schmieder bitte.
5: Ja, sehr verehrte Damen und Herren, liebe Gäste, ich freue mich, dass wir uns hier zusammengefunden haben und sozusagen jetzt auch ganz offiziell den Breitbandausbau in Seifen auch offiziell sozusagen beenden und jetzt eben auch die Anschlüsse an die Kundschaft übergeben, so wie es geplant war. Ich darf mich ganz herzlich, auch wenn Sie abwesend sind, an die Fördermittelgeber des Bundes bedanken und auch ganz herzlich an Fördermittelgeber des Landes. Da wird dann gleich der Herr Lehmann zu uns noch ein paar Sätze sagen aus dem Sächsischen Ministerium für Wirtschaft und Arbeit. Es sind insgesamt 18,5 Millionen Euro hier geflossen. Das ist für eine Gemeinde von knapp um die 2000 Einwohner eine richtige Hausnummer. Und ohne diese 100% Förderung wäre das komplett ausgeschlossen gewesen. Für uns bedeutet es einen großen Schritt in die Zukunft, insbesondere auch aufgrund unserer großen Handwerkerdichte. Und der Tatsache, dass wir ja doch auch ein bisschen abgeschieden sind, ist es für uns doch ein Standortvorteil. So sehen wir das jedenfalls.

0: Weil ich denke, man kann es wahrscheinlich in Zukunft vergessen, junge Leute hierher zu locken, wenn man sowas nicht als Mindeststandard anbieten kann halt. Und das im Verbund damit, dass wir auch eine sehr gute Kita haben, dass wir eine Grundschule hier haben, macht uns doch ein bisschen hoffnungsvoll, dass wir die Abwanderung von jungen Leuten auch mit Hilfe des Glasfasernetzes jetzt zumindest ein bisschen verlangsamen können.
1: Die Leute müssen hier einen Anschluss an die Welt bekommen. Hier gibt es, denke ich mal, bedeutende Einzelunternehmen und Gewerbetreibende, die ihre Produkte, die ja nun durchaus sehr bekannt sind und nicht nur in Deutschland, die vertreiben diese Produkte in der ganzen Welt. Und mit den bisherigen Möglichkeiten, die ja da waren, hat man dann versucht, mit Übersee oder bis nach Japan mit kleinster Bandbreite irgendwelche Sachen zu übermitteln. Es war schon sehr schwierig, um nicht zu sagen traurig. Und ich denke mal, jetzt ist nicht nur der Bürgermeister durchaus erfreut, dass wir hier einen Punkt setzen können, sondern auch viele, viele gerade Gewerbetreibende hier in Seifen. Und ich denke auch, die Jugend wird sehr zufrieden sein. Im Erzgebirge gibt es immer Herausforderungen. Wir sind ja hier nun wirklich im Gebirge, haben die entsprechenden Bodenklassen. Und nicht nur die Planung war sehr aufwendig und nicht einfach zu gestalten, da man ja auch die Fördermittelbedingungen beachten musste. Und wenn wir dann auf den Tiefbau geschaut haben, dann denke ich mal, ist manchmal sind die Schweißperlen dann auf der Stirn aufgetreten. Aber das war dann die Firma Strabag, die dann doch mit durchaus sehenswerter und nennenswerter Power, sowohl an Personal als auch an Technik, hier in einer relativ überschaubaren Zeit diese Sachen hinbekommen hat. Das ist ein Gemeindeprojekt unter dem Bürgermeister und seinem Team, Bauamt und natürlich die Kämmerei. Dazu war dann die Planung, wurde durchgeführt von der Firma ICL unter Leitung des Herrn Dr. Kiesling. Jetzt auch schon in Pension, war sein allerletztes Projekt. Ja, als Tiefbaufirma war die Firma Strabag wurde verpflichtet. Und wir haben, ich sage mal, das große Glück und auch die Freude, als Equatratnet mit der Gemeinde einen Kooperations- und Betreibervertrag abzuschließen, der jetzt für die nächsten 7 Jahre erstmal gelten wird.
0: Wir haben dieses Projekt relativ zeitig gestartet. Wir sind mit der Förderung als Freistaat bereits 2013 gestartet, damals noch als landeseigene Förderung und haben relativ schnell gemerkt, mit reinen Landesmitteln ist das nicht zu überleben. Das Thema völlig, ich rede die Zahl mal ganz kurz, wir sind mit 5 bis 13 Millionen gestartet. Wenn ich überlege, dass der Freistaat Sachsen jetzt für die Kofinanzierung der Bundesförderung weit über 2 Milliarden Euro bereitstellt, sieht man mal die Größenordnung, die notwendig ist, um so eine Infrastruktur, wie hier in Seifen ja praktiziert, nahezu vollständig zu schaffen, neu zu schaffen. Und damit ist der Aufwand natürlich gigantisch. Dieses Projekt 2016 gestartet, so ehrlich muss man sein, ist eben nichts, was man schnell machen kann. Das ist kein Marathon und auch kein Sprint. Und wenn, dann immer nur bergauf und immer gegen Widerstände. Und insofern vielen, vielen Dank auch an die Stadt, dass sie es durchgezogen hat, so lange dieses Projekt konsequent voranzutreiben, auch an die Betreiber, die das unterstützt haben, an allen Punkten voranzubringen. Und dass man jetzt die Möglichkeit hat zu sagen, wir haben die Voraussetzungen geschaffen, nicht nur die Abwanderung zu stoppen. Ich wünsche mir ja immer noch, dass junge Leute auch wieder in die ländlichen Regionen ziehen. Denn durch die Möglichkeit von Homeoffice vor Ort habe ich ja die Attraktivität erst geschaffen, auch wieder einen Supermarkt, der wieder überlebt, weil Menschen vor Ort sind, die einkaufen. All das, was über viele, viele Jahre urbanisiert worden ist, hat jetzt die Chance, auf einem kleinen Maßstab wieder ein Stück weit zu überleben. Der frühere Tante-Emma-Laden hat jetzt auch wieder potenziell Kunden. Und insofern hege ich die Hoffnung, dass eben nicht nur die Handwerker, sondern auch gegebenenfalls die Ehepartner vielleicht im Homeoffice ein Unternehmen in München, Berlin oder auch in Frankfurt arbeitet. Das ist etwas, was klingt jetzt vielleicht noch wie Zukunftsmusik. Es ist aber ein gelebter Fall. Wir haben sehr, sehr viele Leute, die mittlerweile zu 100% im Homeoffice arbeiten. Und davon sollte, wenn ich hier aus dem Fenster schaue, genau dieser wunderschöne ländliche Bereich profitieren und hoffentlich auch wieder ein Stück weit nach oben streben und die Möglichkeit haben, Zuwanderung zu bekommen und auch zu wachsen.
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Die Feuerwehr leistet einen großen, nicht hoch genug zu würdigenden Dienst für die Gesellschaft. Sie kann aber auch gut feiern. Und das tut die Freiwillige Feuerwehr in Wolkenstein und der Förderverein am Pfingstwochenende vom 21. bis zum 24. Mai. Ihr 150-jähriges Jubiläum begeht die Wehr. Der Förderverein kommt schon auf stolze 25 Jahre. Am Freitag, dem 22. Mai, sind alle ab 21 Uhr zur Party ins Wochenende eingeladen. Die Partyband Die Frühschoppers und DJ Klimperkiste sorgen für ordentlich Stimmung im Ratskellersaal. Am Samstag, den 23. Mai, lohnt sich ein Ausflug mit der gesamten Familie nach Wolkenstein. Von 10 bis 18 Uhr warten eine Blaulichtmeile, eine Technikschau, mehrere Ausstellungen und ein buntes Rahmenprogramm im Innenstadtbereich und vor dem Gerätehaus auf viele Besucher. Einen musikalischen Gruß aus der Partnerstadt Bad Bentheim übermitteln die Stadtkapelle und Spielmannszug der Freiwilligen Feuerwehr Bad Bentheim. Ab 20 Uhr ist die Partyband Chamäleon für den Ratskellersaal gebucht. Die Annaberger Liveband ist ein Garant für gute Unterhaltung auf allen Festen. Am Sonntag, den 24. Mai und Pfingstsonntag findet ab 11 Uhr ein bunter Vereins- und Familiensonntag um das Gerätehaus statt. Und ab dem Nachmittag sorgen Jörg Heinecke und Andy Akustik für einen musikalischen Abschluss des Festwochenendes. Für die Abendveranstaltungen am Freitag und Samstag sind Eintrittskarten erforderlich. Diese erhalten Sie bei Lars Neubert im Rosenweg 8 in Wolkenstein oder im Marktgewölbe. Unterstützt wird das Jubiläum von Erznet, Computerstore Marienberg bei DTW, Orthopädietechnik Meier und Bensen GmbH sowie Miriquidi Bike Store. Verbringen Sie das Pfingstwochenende am besten in der Heimat und nehmen das Jubiläum der Feuerwehr in Wolkenstein in Ihr Programm gleich mit auf. Zacharias Hildebrand gehört neben Gottfried Silbermann zu den bedeutendsten mitteldeutschen Orgelbauern des 17. und 18. Jahrhunderts. Das Längefelder Instrument vollendete Hildebrand im Jahre 1726. 2026, 300 Jahre später, erfreut sich die Orgel noch immer vieler Zuhörer bei Gottesdiensten und Konzerten. Der Förderverein der Hildebrand-Orgel und die Kirchgemeinde feiern das Jubiläum ein ganzes Jahr lang und laden am Pfingstsonntag um 17 Uhr zu einem besonderen Orgelkonzert ein. Unter dem Motto »Eine Königin wird 300« musizieren Tini Matteau und Ton Koopmann. Auf dem Programm stehen Werke von Johann Sebastian Bach, Franz Seidelmann und Wolfgang Amadeus Mozart. Das Konzert findet unter anderem auch im Rahmen des Sächsischen Mozartfestes statt. Seien Sie herzlich eingeladen zu 300 Jahre Hildebrand-Orgel nach Lengefeld. Der Kulturverein Pockau-Lengefeld öffnet am Freitag, den 29. Mai, wieder sein Kulturcafé in Lengefeld. Um 19 Uhr hält Gunther Hase einen stadtgeschichtlichen Vortrag. Er nimmt sich diesmal die Häuser Lengefelds vor. Wenn diese sprechen könnten, käme sicher so manch interessante Geschichte oder unterhaltsame Anekdote raus. So lassen Sie sich überraschen, was Gunther Hase für Geschichten zu den Häusern vorträgt. Der Eintritt ist frei, es wird stattdessen um Spenden gebeten. In Pockau wird vom 29. bis 31. Mai wieder ein Parkfest im Kulturpark gefeiert. Ein Filmabend für Klein und Groß beginnt am Freitagabend um 19 Uhr und 20.30 Uhr. Am Samstagnachmittag, dem 30. Mai, kommen die kleinen Festgäste voll auf ihre Kosten, wenn ab 14 Uhr das Kinderfest startet. Besonderes Highlight ist die Eröffnung einer Murmelbahn. Und abends wird getanzt ab 19 Uhr. Für gute Musik sorgen Paul und Jamie. Am Sonntag, dem 31. Mai, feiert die Kirchgemeinde um 10 Uhr einen Zeltgottesdienst. Daran schließt sich ein Frühschoppen an mit der Drehbacher Marsek. Alle Schnäppchen

Hallo und herzlich willkommen zu Sachsen aktuell an diesem Donnerstag, heute mit diesen Themen. Neues Projekt hilft Obdachlosen, wie das Olaf-Projekt aus Dresden in Notsituationen schnellere Hilfe anbieten will. Flüssiges Gold für Frühchen, Klinikum Chemnitz hilft mit Muttermilchspenden Neugeborenen und neue Zucht von Feldhamstern in Sachsen, wie der Zoo Leipzig das Aussterben verhindern will.

0: Wenn ein Mensch bewusstlos auf einer Bank liegt, ist oft unklar, soziale Notlage oder medizinischer Notfall. Genau an dieser Schnittstelle setzt das OLAF-Projekt des Städtischen Klinikums Dresden an. Es soll helfen, wohnungslose Menschen besser zu versorgen und Notaufnahmerettungsdienst sowie soziale Hilfen miteinander enger zu verbinden. Wie genau das funktioniert, haben wir uns vor Ort erklären lassen.
1: Wenn Sie jemanden bewusstlos, vielleicht auf einer Bank liegen sehen, der nicht ansprechbar erscheint, dann gilt das erstmal als Notfall.
2: Ein Mensch liegt scheinbar hilflos auf einer Bank. Für Außenstehende ist oft schwer einzuschätzen, ist das eine soziale Notlage oder schon ein medizinischer Notfall? Genau mit dieser Frage beschäftigt sich am Städtischen Klinikum Dresden ein Projekt namens OLAF. Wofür dieser Name steht, erklärt Dr. Mike Ritzmann. Er leitet in der Notaufnahme die innere Abteilung und hat das Projekt in Dresden-Friedrichstadt im Rahmen des Academy Days vorgestellt.
1: OLAF bedeutet Obdachlosenaufenthalt und ist ein Projekt, was wir vergangenes Jahr in unserer Klinik für akute Notfallmedizin am Städtischen Klinikum entwickelt haben, weil es unsere Notaufnahmen vor allem und auch Aufnahmestationen beschäftigt in mehrerlei Hinsicht, nicht nur kapazitärbedingt, sondern auch Personal. Und wir sehen die Notwendigkeit, eine Versorgung außerhalb des Krankenhauses, die ja dann irgendwann stattfinden soll, zu optimieren.
2: OLAF ist also ein Projekt aus dem direkten Alltag der Akutmedizin. Dort geht es immer wieder um Menschen ohne festen Wohnsitz, die über den Rettungsdienst in die Klinik kommen. Manchmal zu Recht, manchmal vielleicht auch, weil es in dem Moment keinen klareren Weg gab. Das OLAF-Projekt setzt daher nicht erst bei der Behandlung an, sondern schon früher.
1: Wir haben vordergründig das Ziel, präklinisch, also schon im Bereich des Notfalls oder des erkannten Notfalls durch Passanten, zu klären, müssen denn diejenigen überhaupt in eine Notaufnahme ins Krankenhaus? Das heißt, der Rettungsdienst soll die Möglichkeit haben, mit einem guten Leitfaden entscheiden zu können, wir können eventuell direkt eine Unterkunft ansteuern. Und auf der stationären Ebene ist es, wenn wir die medizinische Behandlung abgeschlossen haben, es handelt sich häufig um Alkoholvergiftung, andere Drogen spielen eine Rolle, Verletzungen, Infektionen. Wie geht es dann, wenn von denjenigen gewünscht wird, außerhalb des Krankenhauses weiter? Und hier gibt es bisher keine guten und schnell funktionierenden Konzepte.
2: Der Projektansatz spielt sich daher nicht nur innerhalb der Klinik ab.
1: Wir in unserem Projekt arbeiten zusammen, also vor allem ist ja die Pflege hier im Vordergrund zu erwähnen. Ich bin momentan der erste und einzige Arzt, um das zu koordinieren. Wir arbeiten aber, wie gesagt, auch mit dem Rettungsdienst, mit den ärztlichen Leitern Rettungsdienst zusammen, um

0: Hilfe. In Friedrichstadt zeigt sich das an einem Regal, das zunächst wenig nach Notfallmedizin aussieht.
1: Wir haben für unser Klinikum hier in Friedrichstadt von unserer Notaufnahme eine Kleidersammelaktion gestartet und wir hatten unheimlich viel Material bekommen. Es ist hier ganz liebevoll sortiert worden nach Größen von Pullovern, von Hosen, Schuhen. Also da war ein ganz großer Ansturm und es gab dann noch mehr Fragen. Allerdings sind unsere Kapazitäten jetzt momentan doch sehr begrenzt. Und wir nutzen es auch regelmäßig. Auch andere Stationen haben hier Zugriff drauf.
0: Die Patientengruppe ist dabei so unterschiedlich wie die Situation, in denen sie in der Notaufnahme ankommt. Manche stark alkoholisiert, manche verletzt, erschöpft oder kaum ansprechbar. Für das medizinische Personal bedeutet das eine besondere Herausforderung. Oft fehlen Angaben zu Vorerkrankungen, Medikamenten, Versicherung oder einem festen Wohnort. Das OLAF-Projekt soll helfen, genau in diesen unklaren Momenten schneller den richtigen Weg zu finden. Zwischen akuter Behandlung, sicherer Entlassung und weiterer Unterstützung außerhalb des Krankenhauses.
2: Wie gut ist Sachsen aufgestellt, wenn es um Investitionen, moderne Verwaltung und den Wandel ganzer Regionen geht? Diese Frage stand in Leipzig im Mittelpunkt bei einer Konferenz zur Zukunft der Infrastrukturentwicklung. Dabei ging es allerdings nicht nur um Straßen, Schulen oder Energieversorgung, sondern auch darum, wie handlungsfähig Kommunen in der Zukunft bleiben.
3: Wir sind zu behäbig, wir sind zu langsam, wir sind an ganz vielen Stellen Bedenkenträger.
4: Klare Worte von Sachsens Wirtschaftsminister Dirk Panther in Leipzig. Bei der jährlichen Konferenz Zukunft der Infrastrukturenentwicklung geht es um Investitionen, Verwaltung und Strukturwandel. Doch wie kommt Sachsen schneller vom politischen Vorhaben zur spürbaren Verbesserung? Straßen, Schulen, Energieversorgung. Infrastruktur klingt oft technisch. Aber für Kommunen ist sie Alltag und für Unternehmen kann sie ein entscheidender Faktor sein, wenn es um Standortentscheidungen geht. In Leipzig diskutieren Vertreterinnen und Vertreter aus Politik, Verwaltung, Wirtschaft und Wissenschaft darüber, wie Sachsen bei Infrastruktur und Strukturwandel schneller ins Handeln kommen kann.
3: Infrastruktur ist eine ganz wichtige Voraussetzung für die wirtschaftliche Entwicklung, die wir brauchen. Wenn die Infrastruktur schlecht ist, dann sind wir auch nicht attraktiv. Deshalb müssen wir da deutlich mehr investieren. Das tun wir auch. Wir müssen uns auch modernisieren, Bürokratie abbauen. Und wenn wir das hinbekommen und noch innovativ sind, dann mache ich mir über die wirtschaftliche Zukunft auch viel weniger Gedanken.
4: Dirk Panther führt seit Dezember 2024 das sächsische Wirtschaftsministerium. Auf der Konferenz wird deutlich, sein Thema ist nicht nur die Frage, wo investiert wird, sondern vor allem, wie schnell Vorhaben durch Verwaltung und Planung kommen.
3: Ja, man muss endlich auch was tun. Das, was wir müssen anpacken. Wir haben jetzt immer nur reden, wir haben ja kein Erkenntnisproblem. Wir wissen ja, wo die Probleme liegen. Wir müssen es umsetzen. Wir tun das gerade in der Staatsregierung in Sachsen, drehen da jeden Stein um, haben auch schon vieles beschlossen, sind auf dem Weg. Und das müssen wir jetzt einfach konsequent fortführen. Wir machen das auch im Wirtschaftsministerium. Wir schauen, dass wir entschlacken, dass wir Prozesse, die wir nicht brauchen, einfach weglassen. Weil wenn man sie nicht braucht, warum soll man sie dann machen? Und nur das effizient machen, was wir wirklich brauchen.
4: Für Städte und Gemeinden beginnt diese Umsetzung oft bei konkreten Verfahren. Fördermittel müssen beantragt, Planungen abgestimmt und Genehmigungen erteilt werden. Gleichzeitig sollen Schulen saniert, Straßen erneuert, Energieversorgung gesichert und digitale Angebote ausgebaut werden. Auch für Unternehmen spielen schnelle Entscheidungen, erreichbare Flächen und verlässliche Standortbedingungen eine wichtige Rolle.
3: Wenn wir nicht uns einfach mal von Ballast frei machen, dann werden wir nicht schneller werden, dann werden wir auch nicht die Dinge, die PS, sage ich mal, auf die Straße bringen, die wir unbedingt auf der Straße brauchen.
4: Panther bezieht sich damit vor allem auf Planungsrecht und Verwaltungsabläufe. Für Infrastrukturprojekte bedeutet das, politische Beschlüsse allein reichen nicht aus. Neue Industrieflächen, Energieprojekte oder Schienenverbindungen müssen vor Ort genehmigt, finanziert und gebaut werden.
5: Also gerade wenn wir an den Kohleausstieg denken und Strukturwandel, Mittel, da sind ja mehrere Milliarden auch in Ostdeutschland sozusagen, die umgesetzt werden in konkreten Projekten, die über die Landesregierung auch mit ausgewählt werden und die Region. Und da passiert durchaus sehr viel in der Schieneninfrastruktur, aber eben auch gerade in der Ansiedlung auch Zukunftstechnologien, gerade auch in Sachsen zum Beispiel, was die Halbleiterindustrie angeht, in Cottbus zum Beispiel auch mit der medizinischen Universität, aber auch mit dem Bahnwerk dort. Also gerade da, was die Infrastruktur angeht, was moderne Zukunftsrechte Arbeitsplätze angeht, passiert sehr viel. Ich glaube, was wir noch mehr in den Blick nehmen müssen, das sind die ländlichen Regionen, weil das ist

0: Da ist es noch nicht so spürbar und da ist auch die Frage, wie können wir ländliche Regionen, gerade eben auch Leerstand, bewältigen, wie können wir das attraktiv gestalten. Da spielt Daseinsvorsorge eine ganz große Rolle.
1: Elisabeth Kaiser ist Staatsministerin und Beauftragte der Bundesregierung für Ostdeutschland beim Bundesminister der Finanzen. In Leipzig spricht sie darüber, wo Strukturwandelprojekte nach ihrer Darstellung bereits umgesetzt würden und wo aus ihrer Sicht noch Lücken bestehen.
0: Also natürlich sehen wir auch, dass momentan die großen Herausforderungen auch die globalen Fragen sind, gerade auch die internationale Stabilität auf den Wirtschaftsräumen, die natürlich auch bestimmte Investitionen erschweren oder eben auch die Geschwindigkeiten auch ausbremsen und auch die Finanzlage noch mal gründlich durchrütteln sozusagen, um auch die entsprechenden Investitionen tätigen zu können. Und da haben wir mit großen Herausforderungen zu tun, zum Beispiel wenn ich mir die Chemieindustrie angucke, Automobilindustrie. Aber letztendlich müssen wir halt gucken, also dass der Bund auf jeden Fall seine Versprechungen auch einhält, seine Finanzzusagen auch umsetzt und dass wir gemeinsam mit den Ländern Wege finden, gerade dahin zu investieren, was wirklich gebraucht wird, um die Projekte auch umzusetzen.
1: Damit geht es bei der Konferenz um zwei Ebenen. Zum einen um schnellere Verfahren und weniger Verwaltungsaufwand. Zum anderen um verlässliche Finanzierungsgrundlagen für Länder und Kommunen. Für Sachsen ist beides relevant. Als Industriestandort, Energieland und Bundesland mit sehr unterschiedlichen Regionen. Ob Investitionen Wirkung entfalten, entscheidet sich dort, wo Fördermittel beantragt, Projekte geplant, Genehmigungen erteilt und Infrastruktur gebaut wird. Für Leipzig und Sachsen bleibt deshalb die Frage: Wie schnell werden aus politischen Vorhaben spürbare Verbesserungen vor Ort?
2: Und wir melden uns gleich mit weiteren spannenden Themen aus dem Freistaat zurück. Bleiben Sie also dran!

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3: Und das ist Sachsen aktuell an diesem Donnerstag. Willkommen zurück. Feldhamster sind in Sachsen nur noch selten in freier Wildbahn anzutreffen. Das soll sich wieder ändern. Mit Hilfe von Tieren aus Thüringen und Sachsen-Anhalt hat der Leipziger Zoo eine Zucht aufgebaut, die nun wieder für eine stabile Population im Freistaat sorgen soll.
4: Auf den Feldern in Nordwestsachsen war der Feldhamster einst ein häufig anzutreffendes Tier. Galt zum Teil sogar als Ernteschädling, auf dessen Tötung ab den 60er Jahren eine Pelzprämie gezahlt wurde. Doch inzwischen ist die Population besorgniserregend zurückgegangen, auch durch Dürreereignisse in den vergangenen Sommern.
5: Es ist leider so, dass der Feldhamster bei uns in Mitteldeutschland ursprünglich mal sehr dicht beheimatet war, aber seit 2019, 2020 kein Hamster mehr nachgewiesen werden konnte, sodass wir davon ausgehen müssen, dass der Hamster in der Natur so gut wie ausgestorben ist. Es gab noch kleine Restbestände in Thüringen und aus diesen haben wir Hamster rekrutiert und mit diesen dann eine Hamsterzucht aufgebaut seit 2022 und jetzt im dritten Jahr in Folge sind wir dabei, um die 200 Tiere wieder nach Hause zu bringen.
4: 500 bis 600 Hamster hat der Zoo Leipzig seit 2022 gezüchtet. Ein Teil davon verbleibt in der Erhaltungszucht. Der Großteil wird auf einer Gesamtprojektfläche von 6000 Hektar zwischen Delitzsch

0: und Schkeuditz ausgewildert. Die ersten 20 von geplanten 200 Feldhamstern in diesem Jahr wurden am 18. Mai in der Nähe von Wiedemar auf die Felder entlassen. Mit dabei war auch Umwelt- und Landwirtschaftsminister Georg Ludwig von Breitenbuch. Er ließ sich erklären, wie die Auswilderung vonstatten geht und erklärte selber, warum sie notwendig ist.
1: Die Art ist bedroht und wir haben uns die Aufgabe gesetzt, dass wir dagegen was tun. Deswegen versuchen wir hier nördlich von Leipzig bei Delitzsch hier Hamster wieder anzusiedeln und das eben nicht gegen die Bauern, sondern mit den Landwirten drumherum. Und deswegen hatte ich ein großes Interesse, mir das Projekt auch anzugucken. Ich war schon mal im Zoo, wo die Hamster vermehrt werden und entsprechend wollte ich wissen, wie sieht das hier vor Ort aus, und deswegen fand ich das einen sehr wichtigen Termin.
0: Seit 2008 ist der Arbeitskreis Kooperativer Feldhamsterschutz im Freistaat Sachsen aktiv. Aus seiner Vorarbeit konnten im September 2024 Fördergelder von der Europäischen Union beantragt werden. Ab Oktober 2025 schließlich läuft das Projekt Life for Hamster Saxony für 6 Jahre bis 2031. 12,2 Millionen Euro kostet es insgesamt, 75% davon kommen aus der EU-Förderung, den Rest tragen gemeinsam das Sächsische Landesamt für Umwelt, Landwirtschaft und Geologie, der Zoo Leipzig und der Landkreis Nordsachsen. Die Erhaltung der Feldhamster ist nicht nur ein Prestigeprojekt, sondern auch wichtig für die Landwirtschaft.
2: Der Hamster ist eine Leitart für einen gesunden Ackerboden und alles, was dazugehört, sowohl von Insekten angefangen über Vögeln. Das gehört alles zum Nahrungskreislauf zusammen. Und wenn man dort eingreift und wenn dort die Arten verschwinden, wird auch irgendwann der Boden nicht mehr fruchtbar sein. Deswegen auf lange Sicht angelegt geht es um nachhaltige Bewirtschaftung von Ackerland, sodass wir also gemeinsam mit den Eigentümern und mit vielen Unterstützungen auch dafür werben, dass wir so in 5 bis 10 Jahren dann auch selbsttragend zu einer natürlichen Bewirtschaftung haben.
0: Ins Projekt eingebunden werden auch die Landwirte der Region. Gemeinsam werden sowohl bekannte Maßnahmen zum Schutz der Hamster umgesetzt, als auch neue Ansätze entwickelt und ausprobiert, um den Lebensraum und die notwendige Nahrung der Tiere zu erhalten. Dazu gehören unter anderem der Anbau geeigneter Kulturen und die Anpassung der Saat- und Erntezeiträume und der Anbaumethoden.
1: Die Landwirte, die Frau Krostitz, die das hier macht, die ist sehr zufrieden, die machen interessiert mit. Und für die ist das natürlich auch alle was Neues. Insofern sind wir da auch gemeinsam unterwegs. Das Landesamt macht mit, der Zoo macht mit, damit wir hier gemeinsam gucken, wie wir diese Art hier bei uns erhalten oder wieder verstärken, dass sie eben auch durch die Zeit kommt, dass sie nicht ausstirbt.
0: Die Auswilderung selber ist gut durchgeplant. In geeigneten Abständen wurden im Vorfeld auf der Fläche ca. 60 cm tiefe Löcher vorgegraben. Mit einem Stock wurde dann geprüft, ob diese auch noch unbewohnt waren. Für jeden Hamster wurde dann das passende Einstreu mit dem Geruch des Tieres eingebracht, um die Akzeptanz als neues Heim zu erhöhen. Nach dem Bereitstellen erster Nahrungsmittel wurde die Transportbox auf das Loch aufgesetzt und die Luke geöffnet. War der Hamster dann im Bau verschwunden, wurde das Loch auch zum Schutz vor Raubvögeln mit einem Gitter abgedeckt. Nach wenigen Tagen, wenn der Bau als neues Heim bei Hamstern etabliert ist, wird das Gitter entfernt. Nicht jeder Feldhamster möchte direkt das neue Erdloch erkunden. Das Exemplar des nordsächsischen Umweltdezernenten Dr. Eckhard Rexroth plante zunächst eine Erkundung des äußeren Umfelds. Mit einem solarbetriebenen Elektrozaun wird das Auswilderungsgebiet vor Raubtieren und anderem Wild geschützt. Insgesamt 8 Kameras überwachen den Schutz und das, was sich bei den Hamstern tut. Abgesehen vom Vorgraben der Löcher und dem Aufstellen der Schutzmaßnahmen sind der Auswilderung weitere Vorbereitungen vorausgegangen.
2: Jedes dieser Projekte ist sehr, sehr aufwendig. Sie brauchen den politischen Schulterschluss, angefangen vom sächsischen Staatsministerium über die zuständigen Umweltlandesämter, die Naturschutzbehörden vor Ort, bis hin zu denen, die es dann betreiben, so wie wir. Gehört es eine professionelle Vorbereitung, eine professionelle Arbeit dazu, den Schulterschluss politisch, dass alle dasselbe wollen. Und dann ist man so weit, dass man auch die Erfolge ernten kann.
0: Der Erfolg dieses Tages: noch vor 12 Uhr mittags wurden 20 Feldhamster bei Wiedemar ausgewildert. Für die beteiligten Menschen der

0: richtige Zeitpunkt für ein gemeinsames Erinnerungsfoto. Für die Feldhamster die Zeit der Eingewöhnung und die Gelegenheit, sich das neue Heim einzurichten.
1: Für Frühchen kann Muttermilch überlebenswichtig sein. Doch nicht jede Mutter kann ihr Baby direkt selbst versorgen. Am Klinikum Chemnitz helfen deshalb Muttermilchspenden und geben zu frühgeborenen Babys wie dem kleinen Ben eine echte Chance auf einen besseren Start ins Leben.
2: Ich weiß, dass Muttermilch einfach flüssiges Gold ist.
3: Ungewöhnlicher Aufruf. Klinik sucht Muttermilchspender.
4: Also spenden darf prinzipiell jede gesunde Mutter, die freiwillig quasi jede überschüssige Milch spenden möchte.
3: Für den kleinen Ben zählt in den ersten Wochen seines Lebens jeder Tropfen Muttermilch. Er kam 10 Wochen zu früh auf die Welt. Am 2. April wurde er per Kaiserschnitt geboren. Viel zu früh für seinen kleinen Körper und auch zu früh für den Körper seiner Mutter. Sarah konnte direkt nach der Geburt noch keine Muttermilch produzieren und ihren Sohn deshalb nicht selbst stillen. Damit Ben trotzdem versorgt werden konnte, bekam er Hilfe von fremden Müttern. Über eine Magensonde erhielt er gespendete Muttermilch aus der Frauenmilchbank des Klinikums Chemnitz.
2: Ja, die Magensonde, die der Ben hat, darüber wurde er am Anfang ernährt, weil die Babys ja auch noch nicht selbstständig trinken können. Und die hat er von Anfang an gehabt, genau. Und seitdem ich jetzt stille oder voll stille, liegt sie zwar noch in der Nase, also im Magen drin, aber sie wird jetzt meist nicht mehr benutzt.
3: Die Frauenmilchbank am Klinikum Chemnitz gibt es bereits seit 1944. Für viele Frühgeborene auf der Station ist sie bis heute unverzichtbar. Denn Muttermilch lässt sich nicht vollständig durch künstliche Nahrung ersetzen. Laut Dr. Annika Ander, leitende Oberärztin für Kinder- und Jugendmedizin, kann künstliche Nahrung zwar den Kalorien- und Eiweißbedarf decken, die Muttermilch bringe jedoch entscheidende Vorteile mit sich. Sie unterstütze die Entwicklung der Kinder und könne vor Infektionen schützen.
4: Man hat in Studien einfach gesehen, dass vor allem Frühgeborene von der Frauenmilch profitieren, wenn keine ausreichende Muttermilch vorhanden ist. Das heißt, im Vergleich zur künstlichen oder Formulanahrung können wir durch die Frauenmilch beispielsweise schwere lebensbedrohliche Darmentzündungen bei den Frühgeborenen verhindern. Es ist ein Infektionsschutz. Es ist das, was am besten verdaulich ist für die kleinen Frühgeborenen. Und man hat in Studien außerdem gesehen, dass auch die Hirnentwicklung, also auch die neurologische Entwicklung der Kinder besser ist mit Frauenmilch.
3: Spenden darf grundsätzlich jede gesunde Mutter, solange ihr eigenes Kind jünger als 6 Monate ist. Danach verändert sich die Zusammensetzung der Milch, etwa beim Eiweiß- und Fettgehalt. Laut Dr. Katharina Krotte, Fachärztin für Kinder- und Jugendmedizin, funktioniert die Spende unkompliziert. Die Milch kann zu Hause abgepumpt und anschließend von einem Fahrservice abgeholt werden.
4: Also spenden darf prinzipiell jede gesunde Mutter, die freiwillig quasi jede überschüssige Milch spenden möchte. Variante 1, die Mama ist mit ihrem Kind noch stationär bei uns in der Klinik, dann kann sie die Milch einfach quasi jeden Tag bei der Besuchszeit mit abgeben. Variante 2, wenn die Mütter nicht stationär sind, sondern mit ihren Kindern zu Hause sind, dann müssen die einmal zu uns in die Klinik kommen, dass wir uns kennenlernen, dass wir ein Anamnesegespräch machen können und eine kleine Blutentnahme bei der Mutter. Und dann kriegen die leere Flaschen mit nach Hause und sobald die voll sind, rufen die uns an. Und dann kommt von uns ein Fahrservice, der die Milch zu Hause abholt. Also die Mütter haben dann sozusagen keinen weiteren Aufwand mehr.
3: In der sogenannten Milchküche wird die gespendete Muttermilch zunächst erhitzt, um mögliche Keime unschädlich zu machen. Anschließend wird sie eingefroren und kann bis zu 6 Monate gelagert werden. Für die kleinsten Patienten auf der frühen Station sind dabei oft nur winzige Mengen entscheidend. Frühgeborene benötigen lediglich etwa 1 Milliliter Muttermilch pro Mahlzeit. Zunächst wird, wenn möglich, die eigene Muttermilch der Mutter gegeben. Anschließend kann die Versorgung durch gespendete Frauenmilch ergänzt werden. Warum eine Mutter ihr Kind nicht selbst stillen kann, spielt dabei keine Rolle. Denn wie Dr. Katharina Krotte erklärt, hängt das Stillen von vielen verschiedenen Faktoren ab, die nicht immer beeinflussbar sind.
4: Zum Stillen gehört ja viel dazu. Zum einen, die Frühgeborenen haben die Reife noch gar nicht, dass die wirklich die Kraft und Ausdauer haben, ausreichend an der Brust die Milch zu saugen. Das ist der Faktor vom Kind. Und dann muss natürlich die Milchbildung auch erstmal in Gang kommen. Und die frühgeborenen Mütter haben natürlich noch viel andere Stressfaktoren, was die Geburt und die Sorgen und Ängste ums Kind trifft, wo die Milchproduktion auch nicht einfach sofort einsetzt, wie man uns das auf der Wochenstation vorstellt.
3: So auch bei Sarah, der Mama von Ben. Direkt nach der Geburt konnte sie ihren Sohn noch nicht selbst mit Muttermilch versorgen und war zunächst auf gespendete Milch angewiesen. Mittlerweile sind mehr als 6 Wochen seit Bens Geburt vergangen.

0: und für Sarah hat sich vieles verändert. Sie kann ihren Sohn inzwischen selbst stillen und ist sogar nun selbst zur Spenderin geworden.
1: Ich bin auch stolz drauf, dass ich das machen kann, dass ich auch genug Milch habe. Ich habe dafür auch gekämpft. Also ich habe wirklich 4 Wochen lang 10-mal am Tag abgepumpt, dass auch wirklich Milch zustande kommt für meinen Sohn und auch für andere Kinder später. Ja.
0: Schon bei ihrem ersten Kind hatte Sarah darüber nachgedacht, Muttermilch zu spenden. Damals fehlten ihr jedoch die Informationen. Durch die frühe Geburt von Ben kam sie erneut mit der Frauenmilchbank in Kontakt. Die Erfahrungen in den vergangenen Wochen haben für sie vieles verändert. So möchte sie auch nach Bens Entlassung weiterhin Milch spenden, damit auch andere Eltern in einer ähnlichen Situation diese Unterstützung bekommen, die für sie selbst so entscheidend war.
2: Und das war Sachsen aktuell vom heutigen Donnerstag. Ich bedanke mich sehr bei Ihnen und freue mich, wenn Sie auch morgen noch einmal mit dabei sind. Bis dahin finden Sie wie gewohnt alle wichtigen Meldungen aus dem Freistaat sowie alle Berichte auch in unserer Mediathek unter www.sachsen-fernsehen.de. Mein Team und ich wünschen Ihnen jetzt noch einen angenehmen Donnerstagabend. Machen Sie es gut und bis morgen.

0: Ich wünsche mir für den Verein und für den Ort, dass das ein Begegnungszentrum wird. Nicht nur für den Skiclub und nicht nur für Skifahrer, sondern für Touristen, für Einheimische, um hier zusammen eine Anlage zu leben, die mit Leben zu erfüllen und ein vielfältiges Angebot an sportlichen Aktivitäten bieten zu können.
1: Das Gebäude wird umfunktioniert zu einem Mehrzweckgebäude. Es ist auf jeden Fall barrierefrei eingerichtet. Wir haben hier natürlich versucht, energetisch alles unterzubringen, was möglich ist, um hier auch effizient zu sein. Insofern haben wir auch Photovoltaik auf das Dach gebracht. Komplettiert wird das Angebot hier im Wander- und Skiareal natürlich auch für modernes Radfahren mit einer E-Bike-Ladesäule und auch für PKWs wird es Lademöglichkeiten geben. Ja, das Gebäude hinter uns trägt den Namen Schanzenbaude und ist Anfang der 1980er Jahre errichtet worden.
0: Letzten Endes wären aus zwei Gebäuden eins.
1: Und dieses Gebäude ist in dem Gesamtkonzept zum Abriss definiert worden, weil wir alle Funktionalitäten, die künftig benötigt werden, in der Mehrzweckhalle untergebracht haben. Für diese Region ist natürlich dieses Projekt auch künftig weiterhin wichtig, um Freizeitmöglichkeiten ganzjährig anbieten zu können und in einen Ausgleich zum beruflichen Alltag zu bringen. Und auch der Wunsch der Menschen, einfach mal 2, 3 oder 4 Tage in einen Kurzurlaub zu machen und wo hier entsprechende Angebote in unserer Gemeinde mit dem Wander- und Skiareal, mit dem Stausee, mit Sonnenuhrenwanderwegen vorhanden sind, aber auch in der gesamten Region Feriengebiet Oberlausitzer Bergland, mit dem überregionalen Bergwanderweg, Fahrradstrecke und auch im weiteren Sinne die Seenlandschaften im Landkreis Bautzen. Das Gebäude ist für vor allen Dingen die Touristen, die hier in der Region kommen, nutzbar. Für Wanderer, Radfahrer, Motorradfahrer, hier sich kurz umzuziehen, um dann von hier aus den Tagesausflug zu starten.
0: Dieser Trail, der von der Sächsischen Schweiz bis ins Zittauer Gebirge geht, hat hier seinen Mittelpunkt. Ich freue mich auf das neue Gebäude. Ich sehe die Möglichkeiten, die mit dem neuen Gebäude entstehen.
1: Dass mit diesem Projekt ein Riesenmeilenstein wieder geschaffen wurde, welcher die gesamte lokale Tourismusentwicklung absolut nach vorn bringt.

0: 36 Jahre habe ich hier zugebracht, den Betrieb. 30 Jahre als Veredelungsmeister. Das ist, man kann sagen, in Fleisch und Blut übergegangen. Die ganze Zeit, die du das gemacht hast, das ist von der Pike auf gelernt und Erfahrung gesammelt, Erfahrung weitergegeben. Und das macht eben Spaß.
1: Stoff ist das Material, aus dem unsere Bekleidung besteht. Stoff steckt aber auch noch in viel mehr, auch an ganz vielen anderen Stellen, die sehr unerwartet sind. Die Tuchfabrik Gebrüder Faro hat während der gesamten Betriebszeit hier Tuche hergestellt. Das sind Stoffbahnen, die dann in die Welt verschickt worden sind. Was uns vor allem wichtig ist, ist die Arbeit der Menschen da hinten dran sichtbar zu machen. Stoff macht sich nicht von selbst. Es sind eben fast schon 100 Jahre alte Maschinen, die heute noch so funktionieren wie damals.
0: Hier ist es eben sehr wichtig, dass du dich in die Maschinen versetzen kannst, wie die arbeiten, wie die funktionieren. Das sind mitunter nur Millimetereinstellungen, die es ausmachen, ob die Maschine geht oder nicht.
2: Man hat hier gearbeitet viele Jahre lang, ne? Und dann ist man wirklich stolz, dass man so ein Produkt in dieser Qualität herstellen konnte.
1: Und all die Schritte, das ist das, was wir hier am Standort auch erleben und vorführen können. Dies ist die Krempel, es entsteht Vlies. Und dieses Vlies am Ende wird dann aufgeschnitten und es entsteht ein erstes Vorgarn, mit dem weitergearbeitet werden kann. In der Spinnerei wird aus dem Vorgarn durch Drehen ein erstes Garn. Auch da ist die Reißfestigkeit noch nicht so hoch. Deswegen geht es dann in die Zwirnerei weiter. Und in dieser Zwirnerei werden dann zwei Fäden miteinander wiederum verzwirnt. Und aus diesen verzwirnten haben wir dann einen reißfesten Faden, mit dem man weiterarbeiten kann. Hier im historischen Websaal stehen unsere Webautomaten. Mit Kette und Schuss können wir hier lange Stoffbahnen produzieren. Die gewebten Tuche kommen dann hier in diese Walkmaschine, um das Stück vorzuwaschen, also zu walken. Danach kommen dann weitere Schritte. Dann werden die überstehenden Fasern mechanisch abgenommen. Und dann wickeln wir die Stoffe, fügen noch ein Maßband ein. Danach geht es dann auf die LKWs für den Weitervertrieb.
2: 18 Jahre habe ich in dem Betrieb gearbeitet. Ich habe praktisch das Licht mit ausgemacht. Wenn man so eine Fabrikführung mitmacht, dann lernt man erst mal, was das Verarbeiten macht, um einen Stoff herzustellen. Dass man noch heute an den Maschinen, also dass man die noch vorführen kann, das ist einzigartig hier in dieser Fabrik.
1: Die Tuchfabrik Gebrüder Faro ist Teil der Textilgeschichte Sachsens, die wir ja lebendig halten wollen, weil aus der Tradition kann man ja nur lernen für die Zukunft.

Ich bin Janet Hilger, ich bin 35 Jahre alt, lebe in Chemnitz und habe Erziehungswissenschaften, Soziologie und Pädagogik studiert. Also ich gehöre zum Projekt Gründungsgarage Chemnitz vom ASAFF e.V. Bei unserem Projekt geht es darum, Leute zu unterstützen, eine soziale, kulturelle oder ökologische Gründungsidee auf die Bahn zu bringen und eben zu gründen und die Welt ein Stück besser zu machen. Jetzt ist ein neues Projekt dazu gekommen, das heißt Gründungsgarage F. Das heißt, das ist speziell für Frauen, weil wir jetzt in den letzten 4 Jahren, wie lange das Projekt schon existiert, festgestellt haben, dass explizit viele Frauen zu uns kommen, queere Personen zu uns kommen und das eben auch eine Nische ist, die Frauen für sich entdecken und vielleicht mehr möglich sind als andere oder klassische Gründungsformen. Und da soll es auch darum gehen, die zu unterstützen, eine Sichtbarkeit zu schaffen und so diese Innovationskraft von weiblichen Gründungen hier in die Region zu tragen und auch in Form von Coaching und Mentoring und Netzwerkarbeit zu unterstützen, weil es da gerade hier in der Region wenig Vorbilder gibt, weibliche, und es einfach auch so ein Problem ist, Familie und Beruf zu vereinbaren, und deswegen wollen wir hier diese Coworking-Räume auch nochmal ausbauen und kinder- und familienfreundlich gestalten, dass das auch wirklich gut umgesetzt werden kann. Der größte Erfolg für mich ist, zu sehen, wie andere wachsen in dem, worin wir sie begleiten und für sich dann Erfolg darin sehen und diese auch von externen Institutionen einfach gewertschätzt wird. Das macht mich schon stolz, weil ja diese Idee, die wir ursprünglich mal hatten und geschmiedet hatten und diesen Bedarf, den wir gesehen haben, ja bestätigt wird. Das wäre auch mein großes Anliegen, dass das Frau sein, Mann sein oder welches Geschlecht man für sich empfindet, gar keine Rolle spielt. Aber so weit ist die Gesellschaft leider noch nicht. Ich möchte gerne mitgeben, es zu versuchen, sich auszuprobieren und selber darin zu wachsen und nicht schon vorher zu sehen, was könnte denn schief gehen, sondern vielleicht eher zu sagen, was könnte denn Tolles passieren. Es gibt viele Menschen auf deinem Weg, die dich da begleiten werden und das möglich machen, und du kannst mehr, als du jetzt gerade denkst. Für Menschen generell, vielleicht auch für Frauen, wünsche ich mir ja einerseits, dass das eben keine Rolle mehr spielt, welches Geschlecht man empfindet, und dass es ein Miteinander ist. Wie können wir das gemeinsam? Wie gestalten wir gemeinsam Gesellschaft? Wie bringen wir gemeinsam Gesellschaft voran? Wie gestalten wir gemeinsam unsere Zukunft? Für die Kulturhauptstadt wünsche ich mir, dass wir ein fantastisches Jahr haben werden, sich die Gäste hier sehr wohlfühlen werden und ganz viel positiv über Chemnitz erzählen werden und auch danach. Aber vor allem wünsche ich mir, dass die Frauen oder eben Personen, die vielleicht nicht so die Möglichkeiten bisher hatten, da richtig herausblühen werden und alle sagen werden, wow, die Frauen in Chemnitz, die können was im Kulturbereich, und auch viele Jahre noch danach einfach viel mehr Möglichkeiten haben und sich empowered fühlen.

0: Also wir sind ja sozusagen die Waldeisenbahn Muskau, aber eigentlich im Herzen von Weißwasser. Also die Waldeisenbahn ist wirklich eine reine Güterbahn gewesen. Das Haupttransportmittel war von Anfang bis Ende immer Kohle. Das ist ein sehr kultureller Wert. Das zu erkunden, das hat natürlich auch touristischen großen Reiz. Und man merkt das eigentlich auch in den letzten Jahren, dass die Touristenströme doch dann zugenommen haben.
1: Ja, also wir sind schon ein Besuchermagnet in der Region. Wir befördern im Jahr über 50.000 Fahrgäste. Wir nehmen also unter den Schmalspurbahnen in Sachsen auch eine besondere Rolle ein. Um die Bahn zu betreiben, müssen wir erstmal eine Infrastruktur vorhalten. Das heißt hier 20 Kilometer Strecke mit 11 Bahnhöfen. Das ist sehr aufwendig. Ja, hier sieht man mal am konkreten Beispiel diesen biologischen Verfall von Schwellen. Die verfaulen innen drin, sind gar schon hohl. Und die Schraube, die hier eigentlich mal die Schienen festhalten sollte, hat keinen Halt mehr drin. Und deshalb müssen diese Schwellen jetzt hier ausgewechselt werden. Ja, und wenn das alles mal durch ist, dann können wir wieder sicher für die nächsten Jahrzehnte fahren.
0: Deswegen sind wir eigentlich froh, dass wir die Strecken wirklich sanieren können. Deswegen ist dieses Strukturwandelprojekt genau die richtige Sache, um hier den Tourismus auch weiter voranzubringen und abzusichern.
1: Es ist auf jeden Fall eine Investition in die Zukunft, denn wir denken, dass der Tourismus und Ausflugsverkehr allgemein in Zukunft noch einen ganz anderen Stellenwert hier einnehmen wird.
0: Wir freuen uns auf die Zukunft.

0: Die Getränkedose ist zurück und gefragter denn je. Rund 420 Milliarden Stück wurden im letzten Jahr weltweit abgefüllt. Greifbar wird der Trend auf der MedPack, der Weltleitmesse für Metallverpackungen in Essen. Dieses Jahr unter dem Motto Canned Future.
1: Die Getränkedose erlebt ein starkes Revival in der Tat. Nach dem massiven Einbruch in Zeiten des Dosenpfandes ist sie seit 6-7 Jahren wieder sehr, sehr stabil. Ergänzend kommt hinzu, dass sie aber auch als ein sehr trendiges Verpackungsmittel wahrgenommen wird. Und die Füller haben es verstanden, dort Füllgüter hineinzubringen, die außergewöhnlich, ungewöhnlich sind und auch den Verbraucher reifen, diese Getränke zumeist aus der Dose zu konsumieren.
0: Trotz wirtschaftlicher Unsicherheiten bleibt die Metallverpackungsindustrie durch Urbanisierung und verändertes Konsumverhalten stabil. Über 130 Milliarden Euro setzt sie im letzten Jahr um, bei gleichzeitig wachsendem regulatorischem Druck durch die neue EU-Verpackungsverordnung.
2: Die Branche ist stabil, weil sie einfach greifbar ist in verschiedenen Industriezweigen. Sie brauchen immer in irgendeiner Form Metallverpackungen. Kosmetik wird immer gekauft. Pharmaindustrie, denken wir dabei an Corona. Die Pharmaindustrie hatte da sicherlich einen hohen Peak durch die ganzen Impfstoffe zum Beispiel. Aber auch die Getränkeindustrie und natürlich nicht zuletzt die Nahrungsmittelindustrie, Konservendosen. Gerade in Krisenzeiten, wie wir sie sowohl während der Pandemie hatten, als auch für den Moment. Wir haben zwei Kriege auf dieser Welt, sind natürlich Nahrungsmittel, die sehr lange haltbar und gut zu lagern sind, gefragt.
0: Die steigenden Anforderungen werden zum Innovationstreiber der Branche. Beispielsweise spart moderner Digitaldruck Etiketten und erleichtert das Recycling nicht nur bei Getränkedosen.
3: Mit einer Digitaldruckmaschine können wir auf einem Produkt 3 Millionen Farben drucken. Fotorealistisch, kleinste Texte, Verläufe. Es gibt unbegrenzte Möglichkeiten im Druck. Und gerade in diesem Craft-Beer-Markt sind die Druckbilder extrem anspruchsvoll. Und die schnelle Umsetzung dieser sehr anspruchsvollen Druckbilder ist nur im Digitaldruck möglich.
0: Auch beim Material selbst steht eine höhere Energie- und Ressourceneffizienz im Fokus. Der deutsche Global Player für Weißblech stattet das zentrale Basismaterial für Lebensmittel- und Aerosolverpackungen gezielt mit

0: neuen Eigenschaften aus.
1: Wir haben das neue Material hier mitgebracht, und zwar unser Rasselstein Cup und unseren Solid Flex Cup. Beide Materialien zielen darauf ab, 10% weniger Material zu benötigen, aber eben die komplette gleiche Produkteigenschaft darzustellen. Und das ist extrem wichtig, eben auch für unsere Kunden, weil sie einfach 10% weniger Material benötigen können, aber eben die gleiche Produktstabilität darstellen. Und es hat natürlich auch einen Vorteil beim Thema CO2-Reduktion.
0: Auch die Produktion selbst wird effizienter. Neue Hochgeschwindigkeitsanlagen arbeiten präziser, verbrauchen weniger Energie und Material und lassen sich schneller umrüsten. Gleichzeitig sorgt eine einfachere Bedienung für zusätzliche Entlastung.
2: In der heutigen Zeit ist es wichtig, weil wir sehr viel weniger Fachkräfte haben, die schon eine Vorausbildung haben, die Erfahrung haben mit Maschinen. Wir haben heute eine Generation, die sehr digital affin ist. Das heißt, wir müssen auch dem gerecht werden, das heißt, digitale Produkte anbieten, in denen man lernen kann, digitale Produkte anbieten, in denen man auch diese Maschinenbedienung bewerkstelligen kann.
0: Die Branche wächst weiter. Ein wichtiger Treiber ist die Getränkedose mit einem erwarteten Plus von rund 3-5% jährlich. Energie- und Ressourcenschonung bleiben zentrale Herausforderungen. Doch die MedPack zeigt, aus strengeren Regeln entsteht neuer Fortschritt.
3: Hier in unserem Projekt in der Zeppelinstraße 21-27 in Schkeuditz läuft es aktuell sehr planmäßig. Wir sind sehr zufrieden mit dem Baufortschritt. Wie man erkennen kann, haben wir die komplette ehemalige Wärmedämmung runtergenommen und begonnen, diese durch eine neue, stärkere zu ersetzen. Am südlichen Giebel laufen aktuell bereits die Armierungsarbeiten auf eben dieser Dämmung, und auf der Hofseite wird aktuell noch gedämmt. Sobald das dann erledigt ist, ziehen die Arbeiten einmal ums Gebäude rum und betreffen dann auch die Vorderseite. Weiterhin wurden alle Fenster zwischenzeitlich ausgetauscht und die neuen Balkontüren für die neuen großen Balkone eingebaut. Und wir haben, wie man von der Straßenseite her gut erkennen kann, angefangen, die zwei Vorhäuser, die zukünftigen barrierefreien Zugang ermöglichen, zu errichten. Ähnlich wie auch in den bereits absolvierten Projekten in der Rudolf-Breitscheid-Straße und im Neuen Weg wird es auch hier so sein, dass wir Hauseingänge zusammenlegen. Ziel dabei ist es einfach, alle Wohnungen mit einem Aufzug zu erschließen. Die einzige Besonderheit ist, dass wir hier einen relativ hohen Grundwasserspiegel haben und deswegen auf eine Anfahrt des Kellergeschosses verzichten werden. Der Innenausbau ist so geplant, dass wir von der 21 uns zur 27 durcharbeiten. Und hier in dem Bereich, wo wir jetzt stehen, Erdgeschoss und 21, ist dementsprechend der Bereich, der am weitesten ist. Die Rohbauarbeiten sind abgeschlossen, die Trockenbauwände wurden gestellt und einseitig beplankt, sodass man die neuen Grundrisse auch schon gut erkennen kann. Und zudem haben die Installationsgewerke begonnen, einerseits alles, was an elektrischen Kabeln zu verlegen ist, zu verlegen. Und wir haben in den Bädern bereits erste Steiger errichtet und die Module für Waschtisch und WC gestellt. Im Nachbareingang 25-27 sieht es aktuell so aus, dass die letzten Rohbauarbeiten noch laufen im Erdgeschoss und im ersten Obergeschoss. Der Trockenbau hat parallel dennoch schon angefangen, das Ständerwerk zu errichten und auch schon zu beplanken. Und wir werden dann eben sukzessive nachziehen mit den Arbeiten, die jetzt auch hier schon gelaufen sind. Auf dem Dach hier sieht es so aus, dass wir auch geplant haben, die Dachabdichtung und die Dachdämmung zu erneuern. Momentan werden die neuen Dachbahnen verlegt. Und perspektivisch wird die Dachfläche ähnlich wie auch im Neuen Weg so genutzt werden, dass wir dort von den Stadtwerken Schkeuditz eine PV-Anlage errichten werden, die dann das Schkeuditzer Netz mit nachhaltigem Strom versorgt.
4: Kein anderes Event bringt automobile Leidenschaft so auf den Punkt. Die Essen Motor Show präsentiert 10 Tage lang die Trends in Sachen Performance und Racing, Tuning und Lifestyle, Motorsport und Classic Cars. Zahlreiche Fans aus ganz Europa zieht es in die Messe Essen, um sich die Highlights der rund 500 Aussteller anzusehen.
5: Die Essen Motor Show ist elementar wichtig dafür, dass man auch sieht, was Tuning bedeutet. Das heißt im Prinzip, es ist Kunst, es ist Liebe, Pflege des wertvollsten Schatzes, den man hat zu Hause, dieses Automobils. Und das hat nichts zu tun mit den Poser- und Rasenszenerien, die in manchen Köpfen draußen unterwegs sind.
4: Die Tuning Experience ist das Epizentrum der Messe und zeigt rund 150 Fahrzeuge. Hier gibt es spektakuläre Breitbauten, echte Raritäten und detailverliebte Höchstleistungen auf vier Rädern. Dieses Jahr kommen die Tuner aus 16 Nationen. Es ist die internationalste Tuning Experience aller Zeiten. Auch das Maß an Kreativität kennt

0: keine Grenzen.
1: Das fängt beim klassischen Automobil an, geht hin bis zum brandneuen Automobil, geht von Auto, das auf Performance und Rennsport umgebaut ist, bis hin zum Showcar, was bis in die letzte Ecke verändert wurde. Das sind die Schrauben am Unterboden vergoldet, verchromt, der Unterboden lackiert. Also wir zeigen die ganze Bandbreite.
0: Diesen vollständig umgebauten BMW E34 M5 Touring samt passendem Trailer gibt es wohl so kein zweites Mal. Denn auf ihm thront ein BMW 1602 im identischen Look. Dahinter steckt eine ganz besondere Geschichte.
2: Es ist ein sehr emotionales Projekt, denn es steht für meinen großen Bruder, der im März verstorben ist und mir mein ganzes Leben lang eine Stütze war. Die Geschichte handelt also davon, wie der große Bruder den kleinen Bruder durchs Leben trägt.
0: Der Ideenreichtum der Szene ist ein Erlebnis für jeden Autofan. Dieser 68er VW Käfer ist mit einem 612 PS starken Tesla-Motor zukunftsbereit. Ungebrochen ist der White-Body-Trend, den man hier in zahlreichen Varianten antrifft. Auch sonst ist die Messe ein Trendbarometer.
1: Man sieht alles, was in der Szene angesagt gerade ist, aber man sieht auch das, was vielleicht nächstes Jahr angesagt sein könnte oder in 2-3 Jahren. Hier werden auch Trends geschaffen. Hier ist ein Teilnehmer aus Polen mit am Start, der hat einen Kaido Racer gebaut. In Japan ist das eine absolute Subkultur im Tuning, ist absolut legendär. Da hat es in den späten 90er, 2000er auch schon Filme dazu gegeben. Und er hat so ein Fahrzeug hier gebaut, das hier das absolute Einhorn. Ist total farbenfroh, ist total kurios und die Leute drehen drauf durch, wenn sie es sehen.
0: Ein weiterer Publikumsmagnet ist der Supersportwagen Ford Mustang GTD. Mit 800 PS und einem V8-Motor ist er sowohl für die Straße als auch für die Rennstrecke konzipiert. Die Fans können sich außerdem auf das Girls Only Gitti Tires Rennsportteam freuen. Es ist das weltweit einzige komplette weibliche Team in der Boxengasse.
3: Ja, natürlich kriegt man manchmal vielleicht ein bisschen verwunderte Blicke ab. Aber ich denke, es ist immer so, im Motorsport muss man sich immer beweisen, egal ob Mann oder Frau. Und da macht es im Prinzip keinen Unterschied.
0: Wer nach viel Action und PS-Power etwas Ruhe sucht, der genießt die Dakar-Ausstellung mit legendären Wüstenfahrzeugen und extravagante Oldtimer im Klassik- und Prestige-Salon. Die Essen Motorshow hat für jeden was zu bieten.
4: Also es ist ja schon erstaunlich an dem Preview Day und die Hallen sind voll. Das heißt, die Faszination Automobil mit Verbrennertechnologie auch noch behaftet und Elektrotechnologie auf der anderen Seite ist natürlich schon brutal faszinierend, weil ich habe beides auf einem Fleck und ich habe halt in Europa nichts Vergleichbares in der Dimension. Das heißt, die Leute wissen, sie müssen hierher kommen und sie sind da.
0: Die Essen Motor Show ist die Messe für Individualisten mit viel Herzblut. Das wird sich auch in Zukunft nicht verändern.
5: Ich lege mich manchmal abends ins Bett, das ist wirklich so, und überlege, wie ist das gemacht? Und nächsten Tag habe ich eine Lösung.
6: Chemnitz und Umgebung war im 18. Jahrhundert ein wichtiger Impulsgeber für das textile Gewerbe in Europa.
5: Also man sieht, dass auch wieder junge Menschen anfangen zu stricken. Viele Menschen wissen, was für einen Wert das am Ende hat.
6: Früher war die Region geprägt von der Textilindustrie. Heute ist das anders.
5: Also die Expertise ist einfach nicht mehr da. Schlimm. Man muss sich ja dafür auch entscheiden. Man macht nicht einfach einen Strickkurs. Das ist eine Entscheidung. Genau. Für uns ist das Esche Lab und das Esche Museum eigentlich so eine Kombination.
6: Wir wollen dazu beitragen, dass sich das textile Wissen, das noch da ist, hier erhält.
5: Also, dass man textiles Wissen vermittelt, weil Textil ist was Ästhetisches. Wir üben uns heute in Geduld. Vielleicht schafft es der ein oder andere, etwas rauszustricken, aber es ist nicht der Ansatz da, heute ein Pullover oder ein Schal oder irgendein fertiges Produkt zu fertigen.
6: Die Familie Esche hat sich der Strumpfwirkerei gewidmet. Strumpfwirkerei bedeutet die Herstellung von Strümpfen auf sogenannten Wirkstühlen. Und die Wirkstühle waren die erste Form des mechanisierten Strickens. Die feinen Seidenstrümpfe waren ein Teil der barocken Herrenmode. Und wenn die dann noch so fein waren, weil sie aus Seide gewirkt waren, waren sie eben ein absolutes Luxusprodukt. Dadurch hatte man hier in der Region ein Alleinstellungsmerkmal und konnte das, was eben vorher nur in Frankreich oder in Italien hergestellt wurde, auch hier in Sachsen herstellen. Die Esches waren Unternehmer, die eigentlich immer wieder den nächsten Schritt gewagt haben. Diesen Geist möchten wir ein bisschen aufgreifen, eben mit dem Esche Lab, dass wir hier auch neue Wege gehen und Innovationen ermöglichen.

Wir können die ganze Geschichte des Strickens, der Masche, des Stickens, des Wirkens erzählen hier im Museum. Und diese Kombination, und das merken wir auch immer, das ist das Interessante, ein Museum zu öffnen und darin zu arbeiten. Das ist was ganz Innovatives für die Region und das war uns wichtig, das zu schaffen.

0: gab die Bubenschule und es gab die Mädchenschule. Und hier in den Räumlichkeiten wurden die Mädchen unterrichtet. Schule ist schon lange nicht mehr. Aber die Mädchenschule, da weiß jeder in Mügeln, was gemeint ist. Schon im Jahr 2003 bis 2007 wurde das vom Heimatverein vorangetrieben, dieses Gebäude doch zu nutzen, um hier das Museum zu erweitern. Es gibt sehr, sehr viele Exponate, die hier ausgestellt werden, die die Geschichte Mügeln widerspiegeln. Und die sollten natürlich nicht verschwinden.
1: Der Name heißt Heimatverein Mügeln, Mogelin. Der Begriff Mogelin stammt aus einer Ersterwähnung der Stadt von 984, ist also jetzt 1041 Jahre alt. Also unsere Räumlichkeiten sind auch als Treffpunkt für Jung und Alt angelegt. Im sogenannten Mügeln-Treff treffen sich zweimal monatlich unsere Senioren. Auch andere Gruppen sind dort zu Gast. Und wir können auch dort Galerien ausstellen, Vernissagen durchführen.
0: Weil da eben auch dieses Vereinsleben, dieses Ich will mal mit dir reden, hier im Mittelpunkt steht. Wir sind im Grunde genommen Randgebiet der ganzen Kohleregion Nordsachsen. Nordsachsen ist Empfänger des Strukturwandelgeldes, profitieren davon dankenswerterweise von dieser Förderung. Mit diesen Mehrzweckräumen, mit dem, was man hier so alles betrachten und erkunden kann und natürlich dann eben, wenn man es gebucht hat, auch eine Stadtführung, sodass man dann eben den Touristen hier was bieten kann. Es kommen Gäste, Touristen mit der Dölnitzbahn hier in der Stadt an und suchen natürlich dann einen Endpunkt. Irgendwo, wo kann ich was erleben? Ich wünsche mir, dass natürlich das auch nach außen hin strahlt, dass man sagt, okay, wir sind nicht unbedingt der Nabel des Tourismus, aber wir sind ein kleines, feines Städtchen, was am Ende dazu beiträgt, dass Leute in der Region fahren, einfach mal aus der Großstadt hier ausspannen können.

Freiberg war eine der reichsten Städte des Mittelalters, nachdem im Jahr 1168 Silber gefunden worden war. Der historische Stadtkern, Teil des UNESCO-Welterbes Montanregion Erzgebirge, zeugt vom einstigen Reichtum. Große Teile der mittelalterlichen Stadtmauer sind noch vorhanden. Der Stadtgraben ist größtenteils verschwunden, aber Teile davon wurden zu Seen umgewandelt. An einem dieser Seen, direkt an der Rückseite von Schloss Freudenstein, befindet sich das malerische Restaurant Schwanenschlösschen. Ursprünglich 1896 erbaut, musste es 1973 abgerissen werden. Doch im Jahr 2000 wurde es nach den Wünschen der Freiberger Bürger in seiner ursprünglichen Form wiedererrichtet. Es bietet auch Bootsfahrten an. Eines der Boote hat natürlich auch die Form eines Schwans.

0: Wenn ich nur eine Police behalten dürfte, es wäre die Haftpflicht. Kostet ein paar Euro im Monat, kann mir und meiner Familie aber im Ernstfall auf Deutsch den Arsch retten.
1: Hallo und herzlich willkommen zum achten Podcast von Ivan Petscho. Ich bin David Hanek und heute sprechen wir über ein sehr wichtiges Thema, nämlich wie schützt man sein Zuhause und seinen Besitz richtig und wie hat man auch bei bestimmten rechtlichen Fragen immer einen kompetenten Ansprechpartner zur Hand. Ivan, hallo, schön, dass du da bist.
0: Ich freue mich auch und möchte euch heute gerne inspirieren, wie man mit ein paar cleveren Entscheidungen viel ruhiger schläft. Egal, ob es um das eigene Zuhause, ein Missgeschick im Alltag oder einen Streit vor Gericht geht. Und ich erkläre auch heute wieder alles ganz einfach und verständlich.
1: Genau, wir wollen es heute so erklären, dass es jeder versteht. Ivan, viele haben ja eine Wohnung, ein Haus, vielleicht auch Kinder und wollen einfach nur wissen, bin ich im Fall der Fälle wirklich gut abgesichert? Welche Themen nehmen wir heute unter die Lupe?
0: Wir machen heute mal den Rundumcheck bei den Versicherungen, die wirklich jeden betreffen, der ein Zuhause hat. Egal ob Wohnung oder Haus, Eigentum oder Miete. Denn wer eigene Sachen besitzt, Verantwortung trägt oder einfach im Schadenfall nicht im Regen stehen will, sollte diese Sachversicherungen kennen. Und gemeint sind Hausrat, Haftpflicht, Gebäude, Glas und Rechtsschutzversicherung. Klingt erstmal viel. Aber keine Sorge, ich erkläre es so, dass am Ende hoffentlich jeder sagt, aha, jetzt habe ich es verstanden und jetzt macht das alles Sinn.
1: Klingt super. Dann lass uns doch direkt loslegen. Starten wir mit einer Frage, die zum Beispiel in deinen Beratungsgesprächen oft auftaucht. Was ist eigentlich der Unterschied zwischen Hausrat und Gebäudeversicherung? Viele werfen das ja in einen Topf. Was gehört wozu und braucht man das wirklich beides?
0: Mega wichtig, die Frage. Ich mal dir mal ein Bild. Wenn du dein Haus auf den Kopf stellst und schüttelst, ist alles, was rausfällt, Hausrat. Alles, was fest verankert ist und nicht abfällt, zählt zum Wohngebäude. Die Hausrat schützt also alles, was dir gehört und in deiner Wohnung oder deinem Haus steht. Möbel, Fernseher, Kleidung, Schmuck, Technik, Teppiche, Bargeld, sogar dein neues E-Bike. Wenn irgendwas davon durch einen versicherten Schaden kaputt geht oder geklaut wird, weil zum Beispiel eingebrochen wurde, ein Feuer ausbricht oder Leitungswasser aus dem Rohr austritt, dann bist du mit einer Hausratversicherung auf der sicheren Seite. Und das Beste daran, du bekommst den Neuwert ersetzt. Also nicht das, was dein Fernseher heute noch wert ist, sondern was er in gleicher Art und Güte bei der Wiederbeschaffung kosten würde. Typisches Beispiel, du bist im Urlaub und währenddessen schlägt der Blitz ein. Es kommt zu einem Stromüberspannungsschaden und dann kommst du wieder nach Hause und merkst, Scheiße, Fernseher, WLAN-Router, Soundanlage, teurer Kaffeevollautomat, alles kaputt. Alle Geräte sind durchgebrannt. Sowas deckt zum Beispiel die Hausratversicherung ab. Schadenhöhe, je nach Ausstattung schnell 5.000 bis 7.000 Euro. Oder du kommst nach Hause, Wasserrohr geplatzt, alles steht unter Wasser, Sofa, Teppich, Laptop, alles unbrauchbar. Zack, Schaden 8.000 Euro aufwärts.
1: Okay, jetzt gib uns doch mal nochmal eine ähnlich einfache Erklärung für die Wohngebäudeversicherung.
0: Klar, die Wohngebäudeversicherung ist für alles zuständig, was fest mit dem Haus verbunden ist. Also das Dach, die Wände, Fenster, Türen, Böden, Heizkörper, eben die gesamte Bausubstanz. Wenn zum Beispiel bei einem Sturm das Dach abgedeckt wird oder ein Blitz einschlägt und ein Feuer entsteht, dann wird es finanziell schnell heftig. Da reden wir ganz locker über Schäden im fünfstelligen Bereich. Solche Schäden übernimmt die Wohngebäudeversicherung und die wird vom Eigentümer des Gebäudes abgeschlossen. Bist du Mieter, ist das gar nicht deine Baustelle, aber deine Sachen innen drin, also Möbel, Fernseher, Kleidung, Technik, die sind nicht durch die Wohngebäudeversicherung geschützt. Dafür brauchst du deine eigene Hausratversicherung.
1: Das heißt, wenn ich zur Miete wohne, kümmert sich der Vermieter zwar ums Gebäude, aber nicht um meinen Fernseher, mein Sofa oder etwa mein teures E-Bike?
0: Genau. Wenn zum Beispiel ein Rohr platzt oder das Dach durch einen Sturm beschädigt wird, ist das Sache der Gebäudeversicherung des Vermieters. Aber wenn bei einem Einbruch dein 4000 Euro E-Bike geklaut wird, dann greift nur deine eigene Hausratversicherung. Und in guten Tarifen ist es sogar mitversichert, wenn dein E-Bike außerhalb deiner Wohnung gestohlen wird, solange es abgeschlossen war.
1: Okay, und wenn ich ein Haus besitze?
0: Dann brauchst du beides. Die Hausratversicherung für den Kram in deinem Haus und die Gebäudeversicherung für die

0: in Neuwert ersetzt. Heißt, du bekommst das, was du brauchst, um dein Haus oder Teile davon in gleicher Art und Güte wieder aufzubauen. Und ausschlaggebend ist immer eine korrekte Wertermittlung. Mir fällt in der Praxis oft auf, dass Menschen eine Immobilie kaufen und einfach den alten Versicherungsvertrag vom Vorbesitzer übernehmen, ohne zu checken, wie damals eigentlich der Wert des Hauses ermittelt wurde. Wenn zum Beispiel der Keller nachträglich ausgebaut wurde oder im Dachgeschoss neuer Wohnraum entstanden ist und das nicht gemeldet wurde, ist die Versicherungssumme vermutlich zu niedrig. Das kann im Schadenfall zu Kürzungen oder sogar zu Ablehnungen führen.
1: Heißt also, wenn ich zu wenig Wohnfläche angegeben habe oder Sonderausstattungen nicht berücksichtigt wurden, bleibe ich unter Umständen auf einem Teil meines Schadens sitzen?
0: Ganz genau. Deshalb unbedingt checken, ob alles korrekt und aktuell eingerechnet wurde. Und das betrifft nicht nur das Thema Wertermittlung, sondern auch die Versicherungsbedingungen. Viele denken, alte Verträge seien besser. Aber ehrlich, neue Bedingungen sollen den Kunden in der Regel immer besser stellen und bieten oft viel moderneren und zeitgemäßeren Schutz. Schönes Beispiel. In alten Gebäudebedingungswerken fehlen oft wichtige Leistungen, die etwa die Kosten für Sachverständige oder für Aufräum- und Entsorgungsarbeiten nach einem Sturm oder Brand abdecken. Dabei sind genau diese Punkte im Ernstfall entscheidend, wenn zum Beispiel ein Baum auf dein Haus stürzt und das halbe Dach abgetragen werden muss. Dann reicht es nicht, nur die Reparatur zu zahlen. Dann muss auch Schutt weg, die Statik muss geprüft werden, es muss ein Gutachter beauftragt werden. Und all das sollte mit drin sein. Und mal ehrlich, viele zahlen, gerade viele Deutsche, über 1000 Euro für ihre Autoversicherung, aber für ihr Haus, das oft das Zehnfache wert ist, nur 300 Euro. Das passt doch einfach gar nicht zusammen. Gerade wenn man im Alter mietfrei wohnen will, sollte man doch da die Relation richtig einschätzen. Es geht nicht um 5 Euro mehr oder weniger im Monat. Es geht darum, im Schadenfall wirklich richtig und bedarfsgerecht abgesichert zu sein.
1: Okay, das klingt also zumindest für mich alles ziemlich schlüssig. Gibt es bei der Hausratsversicherung noch irgendwas, worauf du hinweisen möchtest?
0: Ja, ein richtig wichtiger Punkt ist das Thema grobe Fahrlässigkeit, was in alten Bedingungswerken oft nicht versichert ist. Klingt erstmal juristisch, ist aber doch ziemlich alltagsnah. Stell dir vor, du zündest abends eine Kerze an, gehst dann nochmal schnell runter zum Späti und während du weg bist, brennt's. Dumm gelaufen, aber sowas passiert. Wenn dein altes Bedingungswerk das Thema nicht mit abdeckt, kann der Versicherer sagen, tja, selber schuld und du kriegst nur einen Teil ersetzt oder gar nichts, eben weil du grob fahrlässig gehandelt hast. Wenn es aber richtig geregelt ist, bekommst du den kompletten Schaden bezahlt, auch wenn du einfach mal gedankenlos gehandelt hast. Und das ist echt was wert.
1: Also zahlt eine gute Versicherung auch dann, wenn ich selbst mal unbewusst Mist baue?
0: Ganz genau, wir sind alle mal unaufmerksam. Da bleibt das Bügeleisen an, das Handy-Ladekabel steckt noch in der Steckdose oder die Waschmaschine läuft, während wir gar nicht in der Wohnung sind. Deshalb bitte darauf achten, dass grobe Fahrlässigkeit mitversichert ist. Das schützt vor bösen Überraschungen. Und noch ein Tipp zur Versicherungssumme. Hier gibt es eine Faustregel, mindestens 650 Euro pro Quadratmeter Wohnfläche anzusetzen. Dann ist man safe, auch bei einem größeren Schaden und es gibt keine Kürzung wegen Unterversicherung.
1: Kommen wir mal zur Privathaftpflichtversicherung. Viele sagen ja, das ist die eine Versicherung, die wirklich jeder haben sollte. Stimmt das?
0: Absolut. Wenn ich nur eine Police behalten dürfte, es wäre die Haftpflicht. Kostet ein paar Euro im Monat, kann mir und meiner Familie aber im Ernstfall auf Deutsch den Arsch retten. Denn wenn du jemand anderem aus Versehen einen Schaden zufügst, bist du persönlich dran. Und zwar mit deinem Konto, deinem Einkommen, deinem ganzen Vermögen. Und ja, das kann schnell in die Millionen gehen. Vor allem bei Personenschäden, wenn jemand dabei verletzt wird.
1: Wow, Millionen? Klingt krass. Hast du mal ein Beispiel, was wirklich passieren kann?
0: Na klar, hier drei ganz alltägliche Szenarien. Du bist bei Freunden auf der Couch, willst kurz dein Glas abstellen und wisch dabei versehentlich

0: endlich deren MacBook vom Tisch. Totalschaden, 2000 Euro weg. Außer deine Haftpflicht springt ein. Dann übernimmt sie Reparatur oder Ersatz. Wichtig zu wissen, in der Haftpflicht wird immer nur der Zeitwert ersetzt. Heißt, wenn das MacBook 5 Jahre alt ist, bekommen deine Freunde nicht das, was mal auf der Rechnung stand, sondern den Wert, den das MacBook heute noch hat. Beispiel 2. Dein Kind lässt gedankenlos den Wasserhahn laufen. Ihr wohnt zur Miete und irgendwann tropft bei eurem Untermieter das Wasser durch die Decke. Wand geschädigt, Möbel hin, Vermieter genervt und du haftest. Das wird locker 4- oder 5-stellig, je nachdem, wie groß der Schaden ist. Beispiel 3. Du bist mit dem Fahrrad unterwegs und willst schnell links abbiegen. Schaust aber nicht richtig über die Schulter und übersiehst einen E-Rollerfahrer. Ihr stoßt zusammen. Der E-Rollerfahrer stürzt schwer, schlägt mit dem Kopf auf dem Asphalt auf. Und dort haben wir dann viele Folgen. Schweres Schädel-Hirn-Trauma, dauerhafte Pflegebedürftigkeit, Umbau des Hauses auf barrierefrei, Personal für Pflege, Hilfsmittel, Reha, Schmerzensgeld und lebenslange Rentenleistungen. 1,2 bis 1,5 Millionen Gesamtschaden und das alles, weil du einen Moment unaufmerksam warst. Ohne Haftpflichtversicherung würdest du diesen Schaden ein Leben lang aus eigener Tasche zahlen müssen.
1: Okay, also im Prinzip, sobald ich jemandem anderen etwas kaputt mache, egal ob Person oder Sache, kann es richtig teuer werden. Und die Haftpflicht, die Privathaftpflicht, die schützt mich davor.
0: Genau. Sie ist dein Schutzschild im Alltag. Wenn mal was schiefläuft und das passiert früher oder später jedem, dann springt sie ein. Und weil man im Zweifel mit seinem Einkommen und seinem Besitz haftet, bewahrt dich eine gute Haftpflicht vor dem finanziellen Ruin. Und ja, für Familien gibt es Familientarife. Da sind die Kids dann direkt mit abgesichert. Und was viele nicht wissen, die Privathaftpflicht kümmert sich nicht nur darum, berechtigte Forderungen zu bezahlen, sie prüft auch, ob Ansprüche überhaupt gerechtfertigt sind. Wenn jemand also etwas von dir will, was dir gar nicht angelastet werden kann, wehrt diese Versicherung das für dich ab, notfalls auch vor Gericht. Das nennt man passiven Rechtsschutz.
1: Okay, also ganz klar ein Must-Have. Denn dann haben wir mit Haus, Gebäude und Haftpflicht ein schon ziemlich starkes Sicherheitsnetz gespannt.
0: Ja, und das alles für ein gutes Gefühl im Alltag und vermutlich immer noch für einen nur zweistelligen Monatsbeitrag. Ach, und ein Punkt wird super oft unterschätzt und den möchte ich gern noch ergänzen, nämlich das Thema Schlüsselverlust.
1: Was genau meinst du damit? Die Versicherung zahlt, wenn ich meinen Schlüssel verliere?
0: Unter bestimmten Bedingungen schon. Stell dir vor, du verlierst den Büroschlüssel deines Arbeitgebers und der hängt an einer Schließanlage. Dann reden wir nicht über ein neues Schloss, sondern über den kompletten Austausch der gesamten Anlage. Manchmal in einem ganzen Bürokomplex. Da bist du schnell bei 10.000 Euro oder mehr. Und ja, auch sowas ist über eine gute Haftpflichtversicherung mitversichert, wenn der Baustein Schlüsselverlust enthalten ist.
1: Okay, das wäre echt teuer, ja. Und das Gleiche gilt dann wahrscheinlich auch, wenn ich zum Beispiel den Haustürschlüssel meiner Mietwohnung verliere, oder?
0: Ganz genau. Wenn dein Vermieter die Schließanlage tauschen muss, zum Beispiel im Mehrfamilienhaus mit Zentralverriegelung, zahlst du als Verursacher.
1: Kommen wir mal zur Glasversicherung. Für viele klingt das nach, brauche ich nicht. Stimmt das?
0: Kommt drauf an. Glasschäden sind tricky. Hausrat oder Wohngebäude zahlen oft nur, wenn der Glasschaden zum Beispiel durch Sturm, Hagel oder Einbruch passiert ist. Aber was, wenn dein Kind beim Fußball das Wohnzimmerfenster einschießt? Dann ist das ein eigener Schaden. Keine Haftpflicht, keine Gebäudeversicherung springt hier ein. Und ohne Glasversicherung zahlst du selbst.
1: Krass. Also ich hätte echt gedacht, dass das unter Gebäude fällt.
0: Denken viele, wird aber nur über eine Glasversicherung reguliert. Und Glas ist teuer, vor allem große Fenster, Glastüren oder das Cerankochfeld, wenn dir mal ein schwerer Topf drauf kracht.
1: Also lohnt sich das vor allem für Leute mit viel Glas zu Hause?
0: Genau. Wer einen Wintergarten, große Fensterfronten,

0: Duschkabinen aus Glas oder Kunststoff hat oder ein Aquarium, dem empfehle ich, Glas auf jeden Fall mit reinzunehmen. Und oft geht mit dem Glasbaustein in einem Schutzpaket der Paketrabatt auch für alle Sparten um 5% nach oben, also mehr Schutz und Leistung für fast das gleiche Geld.
1: Was war das nochmal mit dem Serankochfeld?
0: Klassiker. Du holst das Honigglas aus dem Gewürzschrank über deinem Kochfeld. Es flutscht dir wegen öligen Fingern aus der Hand. Zack, Ceranfeld kaputt. Mit einer Glasversicherung kein Problem. Ohne ist es teures Lehrgeld. Meinem Sohn ist das in seiner ersten eigenen Wohnung tatsächlich im letzten Jahr passiert. Und die 680 Euro Reparatur hätten ihm als Studenten richtig wehgetan.
1: Okay, Yvonne, jetzt haben wir noch mal einen letzten Brocken, die Rechtsschutzversicherung. Viele sagen ja, das sei nur was für Streithähne oder Luxus. Was sagst du dazu?
0: Ganz ehrlich, Rechtsschutz ist kein Luxus. Das ist dein Schutz, wenn es mal richtig unfair läuft. Denn Recht haben und Recht kriegen sind zwei komplett verschiedene Dinge. Und ohne Versicherung überlegen sich viele, lohnt sich der Anwalt überhaupt und wer weiß, was der kostet? Mit einer Rechtsschutzversicherung musst du dir diese Frage gar nicht erst stellen.
1: Heißt, ich kann mein Recht durchsetzen, ohne dass mein Konto direkt mitklagt.
0: Genau. Die Versicherung zahlt für Anwalt, Gericht, Gutachten, Mediation, alles, was du brauchst, um dich zu wehren. Und das betrifft ganz normale Situationen im Alltag. Zum Beispiel im Job. Du wirst unfair gekündigt oder fühlst dich gemobbt. Mit Rechtsschutz kannst du ohne Risiko gegen deinen Arbeitgeber vorgehen. Und was ich dabei besonders wichtig finde, ist der Hinweis, dass im Arbeitsrecht die Kosten in der ersten Instanz immer geteilt werden. Egal, ob man gewinnt oder verliert. Das heißt, selbst wenn du am Ende im Recht bist, bleibst du ohne Rechtsschutzversicherung auf Kosten sitzen. Und das ist wirklich ärgerlich, vor allem, weil du ja eigentlich Recht hast. Zweites Beispiel, Miete. Also der Mietrechtsschutz. Dein Vermieter behält einfach mal die Kaution ein, obwohl du alles top übergeben hast. Auch hier greift die Versicherung. Oder im Beispiel Verkehrsrecht. Du hast einen Unfall, bist aber gar nicht schuld und du warst allein im Auto. Der Gegner und Unfallverursacher behauptet das Gegenteil und hat blöderweise auch noch einen Zeugen im Auto. Dein Rechtsschutz übernimmt. Oder im privaten Bereich, du bestellst online ein teures Produkt, aber es kommt nie an. Oder dein Nachbar dreht regelmäßig nachts die Musik auf. Auch das kann vor Gericht enden.
1: Krass, das sind ja alles ganz normale Dinge. Und viele würden sich wahrscheinlich ohne Versicherung gar nicht trauen, was zu unternehmen.
0: Exakt. Letztens sagte ein Kunde, ich hoffe, ich brauche sie nie. Und das verstehe ich total. Eine Versicherung ist am Ende wie eine Art Wette. Das heißt, der Kunde entscheidet, dass er sich für die Summe X das Problem Y aus dem Kopf nehmen möchte. Bei der Rechtsschutzversicherung genauso wie bei jeder anderen. Was viele gar nicht wissen, es gibt auch einen kostenfreien Beratungsrechtsschutz, der immer mit dabei ist. Ganz egal, welche der Bausteine man gewählt hat. Die Bausteine hatten wir ja kurz schon beschrieben. Das sind Verkehrsrechtsschutz, Miet- und Wohnungsrechtsschutz, Berufs- und Arbeitsrechtsschutz und Privatrechtsschutz. Der Beratungsrechtsschutz ist zusätzlich dafür, für genau die Momente gedacht, in denen du nachts wach liegst und dich fragst, was passiert eigentlich, wenn das, was heute passiert ist, wirklich eskaliert. Dann kannst du am nächsten Tag einfach bei der Hotline anrufen, bekommst sofort einen Fachanwalt ans Telefon, der dir sagt, wie kritisch die Situation ist und ob sie teuer werden kann. Oder ob du abgesichert bist. Ganz ohne Sichtung von Unterlagen. Und das ist so, so wertvoll, weil du sofort wieder Klarheit und Ruhe bekommst.
1: Ah, spannend. Also sozusagen, ich bezahle dafür, dass ich im Ernstfall ruhig schlafen kann und selbst bei Unsicherheiten sofort rechtlichen Rat bekomme.
0: Ganz genau. Deine Rechtsschutzversicherung gibt dir Rückhalt, wenn du dich sonst

0: ohnmächtig fühlen würdest. Denn wenn du eigentlich im Recht bist, aber der Anwalt 1500 Euro kostet, geben viele klein bei. Mit einer Rechtsschutzversicherung musst du dich nicht mehr wegducken. Du kannst sagen, okay, wir klären das, weil ich es kann. Und was ich echt oft beobachte, die Leute werden immer dünnhäutiger und leider auch prozessfreudiger. Was früher vielleicht mit einem Gespräch geregelt wurde, landet heute schnell beim Anwalt. Und das ist nicht nur finanziell ein Thema, es stresst auch emotional total. Ich finde deshalb, man sollte sich echt mal fragen, ob man selbst und auch die eigene Familie rechtlich gut abgesichert ist. Und auch, habe ich im Fall der Fälle überhaupt die Möglichkeit, mich zu wehren? Oder entscheidet mein Kontostand, ob ich kämpfen kann oder nicht? Eine Rechtsschutzversicherung bringt dir finanzielle Chancengleichheit. Und das ist heutzutage leider wichtiger denn je.
1: Unverbindlich, sympathisch, verständlich. Das habt ihr heute gehört. Also, wenn ihr euch beraten lassen wollt, bucht euch gerne einen Termin über den Link in der Beschreibung. Dann könnt ihr eure individuellen Themen durchsprechen und euch eine individuelle Strategie geben lassen, die euch sicher fühlen lässt. Ja, danke, Yvonne.
0: Gern geschehen.
1: So, damit haben wir diesen Monat viele wichtige Themen durchgesprochen, über Familie, Kinder und alles, was euch zu Hause lieb und teuer ist. Und damit haben wir jetzt einmal komplett aufgeräumt von Schäden an Sofa, Scheibe, Schließanlage oder auch dann den Kampf ums Recht. Nächste Woche wird es auch sehr spannend. Da geht es um das Thema Invalidität, Berufsunfähigkeit und Erwerbsminderung. Das sind drei Dinge, die häufig in einen Topf geworfen werden, aber grundunterschiedlich sind. Bleibt unbedingt dran, abonniert den Kanal, schaut nächsten Monat, Montag wieder rein, 18 Uhr immer hier auf dem Kanal. Aktiviert auch die Glocke, dann wird euch das angezeigt. Wenn ihr eine Meinung dazu habt, lasst gerne einen Kommentar da und wenn ihr uns unterstützen wollt, auch gerne ein Like. Bis zum nächsten Mal. Ciao.

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2: Hallo und herzlich willkommen zur Drehscheibe Lausitz. Ich begrüße Sie am Donnerstag, dem 21. Mai. Schön, dass Sie auch heute wieder eingeschaltet haben. Wir starten unsere gemeinsame halbe Stunde heute in Hoyerswerda. Das Hochhaus am Knie ist Geschichte. Wie es nun weitergeht, haben wir für Sie in Erfahrung gebracht. Außerdem schauen wir noch nach Elsterwerda und Chemnitz.
3: Das einst markante Hochhaus am Knie in der Bautzener Allee in Hoyerswerda ist Geschichte. Der Elfgeschosser wurde bis Ende Februar vollständig abgerissen, Lausitzwelle berichtete. Nun befindet man sich auf der Zielgeraden des Rückbaus. Denn wer dieser Tage dort spazieren geht, findet eine große leere Fläche vor. Laut dem Geschäftsführer der Hoyerswerda Wohnungsgesellschaft Steffen Markgraf werden als vorerst letzte Schritte die Bauzäune entfernt und Grassamen ausgesät. Indes soll auch der ehemalige Busbahnhof unmittelbar neben der Freifläche sowie einige Parkplätze verschwinden. Während das noch stehende Würfelgebäude der Musikschule Bischof eine malermäßige Aufwertung und eine abgekircherte Außenhülle bekommt. Auf der neu gewonnenen Grünfläche sollen sich die Bewohner dann parkähnlich wohlfühlen können, ehe noch weitere optische Verschönerungen vorgenommen werden.
4: Das Holzhofareal in Elsterwerda ist um eine Attraktion reicher. Neben der Pumptrack, dem Trimmdichtpfad und der Skateranlage ist auf dem Gelände neben dem Sportstadion und dem Tennisplatz nun auch ein Spielplatz für die Jüngsten eingeweiht worden. Möglich wurde die Erweiterung des Freizeit- und Sportangebotes durch die UKA-Gruppe. Diese unterstützt den Bau mit 20.000 Euro. Die UKA ist ein Energieparkentwickler, der Wind- und Photovoltaikparks plant, baut und auch betreibt. Mit der Erweiterung des Angebotes konnte nun auch das Familienangebot insgesamt auf dem Holzhofgelände deutlich erweitert werden.
5: Das Dorf Chemnitz bei Bernstadt zählt nur etwa 770 Einwohner. Trotzdem ist das kleine Dorf in der ganzen Oberlausitz für seine Feste bekannt. Traktorentreffen, Sonnenwendfeier, Fuhrmannstag und das große Oktoberfest ziehen jedes Jahr tausende Besucher in die Gemeinde. Vom 15. bis 17. Mai gibt es gleich zwei Anlässe zu feiern. 100 Jahre Schulbau und das 750-jährige Ortsjubiläum. Dass solche Feste überhaupt möglich werden, ist dem Wirken vieler starker Vereine zu verdanken. Davon berichtet auch stolz Ortsvorsteher Frank Böhm.
6: So ein Fest, wie wir an diesem Wochenende feiern, das können wir stemmen, das können wir machen, wir haben hin.
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2: Soweit diese Meldungen. Kommen wir nun zu unseren Kurznachrichten aus der Lausitz. Hier schauen wir einstiegs nach Döbern. Hier trauern die Einwohner aktuell um ihren verstorbenen Bürgermeister.
9: Döberns Bürgermeister Jörg Rakete ist unerwartet im Alter von 51 Jahren verstorben. Seit 2008 war er ehrenamtlicher Bürgermeister der Stadt und setzte sich über viele Jahre engagiert für die Entwicklung Döberns ein. Erst 2024 wurde er erneut zum Bürgermeister gewählt. Wie es nun organisatorisch und politisch weitergeht, ist derzeit noch offen. Denn erst im April war bereits der stellvertretende Bürgermeister Detlef Schwarzlose im Alter von 73 Jahren gestorben. Das Sorbische Institut hat sein digitales Wissensportal Sorabikon um ein neues Angebot erweitert. Veröffentlicht wurde ein umfassendes Inventar des gedruckten niedersorbischen bzw. wendischen Schrifttums von den Anfängen bis ins Jahr 2024. Die Sammlung enthält bibliografische Angaben zu Büchern und Veröffentlichungen sowie zahlreiche Verknüpfungen zu digitalen Bibliotheken, Scans historischer Drucke und weiteren.

0: weiterführende Datenbanken. Nach Angaben des Sorbischen Instituts bildet das Inventar die Grundlage für eine umfangreiche digitale Textsammlung der niedersorbischen Schriftsprache. Ziel ist es, sämtliche bekannten Drucke seit dem frühen 18. Jahrhundert digital zugänglich zu machen. Ein Großteil davon sei bereits veröffentlicht. Weitere Inhalte sollen bis 2029 folgen. Der Bestand der Grundschule Hochkirch gilt ab dem Schuljahr 2030/31 als gefährdet. Dies geht aus der Schulnetzplanung des Landkreises Bautzen hervor, mit der sich der Gemeinderat auf einer seiner jüngsten Sitzungen beschäftigt hat. Von derzeit noch 104 sinkt die Schülerzahl auf prognostiziert 58 ab. 2030/31 gibt es demnach nur noch 6 Schulanfänger. Für die Bildung einer ersten Klasse sind jedoch mindestens 15 Schüler erforderlich. Der Gesetzgeber hat allerdings die Möglichkeit geschaffen, durch die Bildung von jahrgangübergreifenden Klassen die Mindestschülerzahl zu erreichen. Durch einen entsprechenden Beschluss hat der Gemeinderat nun seinen Willen bekundet, diesen Weg zu gehen, falls es die tatsächlichen Anmeldezahlen erfordern. Mit der Eröffnung einer neuen Praxis für Gastroenterologie im Medizinischen Versorgungszentrum MVZ in Finsterwalde wird die ambulante medizinische Versorgung in der Sängerstadtregion deutlich verbessert. Die Praxis unter Leitung von Facharzt Christoph Rietschel bietet ein umfassendes Leistungsspektrum von Vorsorgeuntersuchungen über Diagnostik bis hin zu Therapie und Nachsorge von Erkrankungen des Magen-Darm-Trakts. Die Ansiedlung der Praxis wurde durch die Stadt Finsterwalde aktiv unterstützt. Im Rahmen der Richtlinie zur Förderung der Ansiedlung von neuen Ärztinnen und Ärzten stellte die Stadt entsprechende Mittel zur Verfügung. Bürgermeister Jörg Gampel gratulierte zur Praxiseröffnung und betonte die Bedeutung der neuen Einrichtung für die regionale Gesundheitsversorgung. In Klettwitz geht der Neubau der Feuerwehr seiner Fertigstellung entgegen. Rund 600.000 Euro investierte die Gemeinde Schipkau in das neue Gerätehaus samt Nebenanlagen. Zudem handelt es sich um den ersten öffentlichen Bau im Gemeindegebiet, der in hölzerner Fertigbauweise errichtet wurde. Der Großteil der Kosten wurde dabei durch Fördermittel des Landes Brandenburg gedeckt. Nach rund 9 Monaten Bauzeit entsteht in der Ortsmitte eine moderne Fahrzeughalle mit 2 Stellplätzen, die am 6. Juni im Rahmen der diesjährigen Radsternfahrt offiziell gefeiert werden sollen. Die Stadt Bautzen hat in Zusammenarbeit mit der Erste-Hilfe-Schule Oberlausitz einen Defibrillator am Stadtarchiv auf der Schlossstraße angebracht. Von Anfang bis Mitte Mai wurden im Stadtgebiet insgesamt 7 solcher Geräte installiert, die im Falle eines Herzstillstands schnelle Hilfe ermöglichen. Diese befinden sich an den Standorten Archiv, Museum, Turnhalle Oberschule Gesundbrunn sowie an den Freiwilligen Feuerwehren Kleinwelka, Salzenforst, Stiebitz und Niederkainer. Laut Oberbürgermeister Carsten Vogt sterben jährlich deutschlandweit etwa 65.000 Menschen am plötzlichen Herzstillstand. 70% von ihnen könnten durch den Einsatz eines Defibrillators gerettet werden. Die Gesamtkosten für alle Geräte belaufen sich auf 40.000 Euro. Bei den mitteldeutschen Einzelmeisterschaften im Judo in Schmölln in Thüringen hat Moritz Lindner vom PSC Bautzen den Titel geholt. In der Gewichtsklasse bis 73 Kilogramm gewann er alle Kämpfe und sicherte sich die Goldmedaille. Auch Lena Zetzig schaffte den Sprung aufs Podest. Sie erkämpfte sich in der Klasse bis 52 Kilogramm Bronze. Insgesamt nahmen 121 Judoka aus Sachsen, Sachsen-Anhalt und Thüringen an den Meisterschaften teil. Auf dem Zinzendorfplatz in Nieski hat die Sommerbepflanzung begonnen. Mitarbeiter des städtischen Bauhofs setzen dafür 4000 Sommerpflanzen in die vorbereiteten Beete ein. In den Tagen zuvor wurden alte Pflanzen und Unkraut entfernt sowie die Fläche für die neue Saison vorbereitet, heißt es von der Stadtverwaltung. Die Blumen stammen von Gartenbau Halke aus Nieski. Mit der neuen Bepflanzung soll der Zinzendorfplatz in den kommenden Monaten wieder für ein farbenfrohes Stadtbild in der Innenstadt sorgen.
1: Heute Morgen wurden Feuerwehr und Rettungskräfte zu einem Gebäudebrand in die Bockwitzer Straße nach Lauchhammer gerufen. In einem Mehrfamilienhaus war aus bislang ungeklärter Ursache im Wohnzimmer einer Wohnung ein Brand ausgebrochen. Der betroffene Mieter wurde dabei leicht verletzt und noch vor Ort medizinisch versorgt. Für einen Hund kam allerdings jede Hilfe zu spät. Das Tier verstarb in der Brandwohnung. Durch das schnelle Eingreifen der Feuerwehr konnte der Brand zügig unter Kontrolle gebracht und gelöscht werden. Während der Einsatzmaßnahmen musste die Bockwitzer Straße vollständig gesperrt werden. Eine genaue

0: Schadenshöhe konnte noch nicht beziffert werden. Die Polizei hat die Ermittlungen zur Brandursache aufgenommen.
1: Mithilfe eines Personensuchhundes wurde gestern am späten Abend eine verschüttete Person unter den Trümmern des am Montag in Görlitz eingestürzten Hauses gefunden. Ein Notarzt konnte allerdings nur noch den Tod der 25-Jährigen aus Rumänien feststellen. Nach der Bergung wurde die Suche wieder aufgenommen. Die Bekanntschaft mit einem Wildschwein machte gestern Morgen ein Pkw fort zwischen Peikwitz und Niemtsch im OSL-Kreis. Das Tier verendete nach dem Crash, der Wagen blieb dagegen fahrbereit. Der entstandene Sachschaden wurde auf rund 5.000 Euro geschätzt.

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1: In Kunstwerken können Gedanken, Gesellschaftskritiken oder die eigenen Fantasien Platz finden. Doch nicht in allen ist das offensichtlich. Beispielsweise die Gemälde, die aktuell in der neuen Ausstellung im Museum der Westlausitz in Kamenz zu sehen sind, wirken auf den ersten Blick wie hübsche Landschaftsmalereien oder lebhafte Porträts. Doch je länger man sie betrachtet und die Einzelheiten aufnimmt, umso stärker werden einem die Skurrilitäten bewusst, die der Künstler mit hineingearbeitet hat.
2: Busfahrpläne ohne Inhalt. Idyllische Natur und Plastiktüten. Kleine Themen, ganz groß. Das verspricht die neue Ausstellung im Museum der Westlausitz in Kamenz. In Ende neu, Bilder einer heilen Welt, schafft der Künstler Bildwelten, die tief in der hiesigen Landschaft verwurzelt sind und doch Themen verhandeln, die die ganze Welt betreffen. Stefan Popella hat uns einen exklusiven Rundgang durch seine Ausstellung gegeben.
3: Ja, hallo, herzlich willkommen hier in Kamenz im Museum der Westlausitz. Ich bin Stefan Popella, Künstler, Maler, lebe in Dresden und Berlin teilweise, stamme aber aus der Oberlausitz. Ich bin 1980 in Bautzen geboren und in Kirchau aufgewachsen und habe hier im Museum die Chance und die Möglichkeit und die Ehre, ca. 50 Bilder zu präsentieren, die in den letzten 10 Jahren entstanden sind. Inhaltlich befasse ich mich in meinen Arbeiten mit geschichtlichen Themen, verhandle aber auch viele Sachen, die aktuell von Relevanz sind. Das ganze Konsumthema, Marken, Technologiegläubigkeit, Fortschrittswahn, natürlich immer in einer Kombination und mit einer ironischen Brechung drin, wie jetzt hier mit dem Filmplakat zum Beispiel vom Terminator 2 Film, was natürlich ganz klar eine Anspielung ist auf KI, Robotik und eigentlich, was vor Jahren Science Fiction hieß, wird jetzt zur Realität. Und ich bespreche das und hinterfrage, in welcher Form das für uns, für die Zukunft eine Rolle spielen wird. Ja, natürlich spielt auch die Oberlausitz oder die Lausitz im Allgemeinen eine Rolle. Thematisch diese Arbeit mal exemplarisch ausgewählt. Eine Bushaltestelle im Schleife am Rande des Tagebaus, und darin ist natürlich thematisiert die ganze Problematik oder die ganze Geschichte des Strukturwandels, ökologische Fragen. Im Hintergrund sieht man die Dampfwolke vom Kraftwerk Boxberg. Und ja, in diesem Bild bespreche ich ein bisschen, wie man mit diesen neuen Situationen und den Umwälzungen umgehen kann oder umgeht. In meinen Bildern greife ich auch gerne alte Sagen oder Mythen auf. Das ist ein gutes Beispiel dafür. Die Serie heißt Nibelung. Und ja,

0: Zum einen Siegfried und zum anderen Kriemhild. Und ich versuche, diese alten Prinzipien und diese alten Sagen ins Hier und Jetzt zu transportieren und breche das mit einem Augenzwinkern und auch mit einer gewissen Ironie und versuche da auch ein bisschen diese Heldenverehrung zu brechen und ins Zeitgenössische zu übertragen.
1: Alle 50 ausgestellten Gemälde wurden in verschiedene Kapitel unterteilt, wie Susanne Magister weiß.
2: Wir haben insgesamt 5 Kapitel: Ende neu, Kinderspiel, Arkadia, Wieland und Nibelungen. Und entsprechend innerhalb der Kapitel haben wir bestimmte inhaltliche Dinge zusammengefasst. Ende neu zum Beispiel, da geht es um bestimmte Brüche in der Gesellschaft, Ausblicke in die Zukunft und was das vielleicht im Sinne einer heilen Welt bedeuten kann, wo die brüchig wird und wo man sich vielleicht auch doch auch mit zarten Zukunftsfreuden und Visionen beschäftigen kann. Und in dem Katalog, den wir dazu gemacht haben, kann man dann die Kapitel sich auch noch mal erschließen. Da ist das dann auch noch mal ein bisschen näher erläutert. Und es gibt einen einführenden Essay zum Künstler und zu seinem Werk. Wer sich damit näher befassen möchte, der ist dann herzlich eingeladen, auch diesen Katalog sich zu Gemüte zu führen.
1: Dass die Bilder Popellas nach Kamenz in das Museum der Westlausitz einzogen, ist einem Zufall zu verdanken.
3: Tatsächlich habe ich im Landratsamtgebäude in Bautzen ein Werk von ihm gesehen, mich da mit dem Künstler ein bisschen näher beschäftigt und natürlich dabei festgestellt, dass er in Bautzen geboren ist, in Kirschau aufgewachsen ist, und das hat mich neugierig gemacht. Und deshalb habe ich ihn spontan gefragt, ob er Lust hätte, in unserer Reihe Künstler der Region eine Ausstellung mit uns zu machen. Ziel war letztendlich, Stefan Popella als überregional bekannten Künstler hier in der eigenen Heimat noch mal ein bisschen bekannter zu machen, und zwar über die reine Kunstwelt hinaus, den Menschen auf der Straße seine Kunst vertrauter zu machen, weil er ja mit seiner Bildsprache eigentlich jeden normalen Menschen anspricht, oder viele können damit was assoziieren, und bildet dadurch eine wunderbare Brücke zu seiner Kunst.
1: Nach seinem Rundgang hat Künstler Stefan Popella für die Lausitzwelle-Zuschauer noch abschließende Worte gefunden.
0: Die Malerei nimmt einen Riesenteil in meinem Leben ein. Darüber bin ich auch total glücklich. Ich betreibe das mit Neugier und Leidenschaft. Und für mich ist es einfach eine Riesenmöglichkeit, eine leere Leinwand zu bespielen. Ich habe da die absolute Freiheit. Ich kann die Figuren, das Szenenbild wie in einem Theater inszenieren und kann mich da komplett frei entfalten. Und ich würde mich natürlich freuen, wenn viele Besucher diese Ausstellung besuchen würden. Und vor allem würde ich mich freuen, wenn sie mit sich selbst in Dialog treten, aber vor allem auch mit anderen. Das bietet sich erfahrungsgemäß an, mit dem Bild als Brücke über bestimmte Wahrnehmungen und Alltagsprobleme oder wie auch immer schöne Sachen zu besprechen und sich auch vielleicht selbst und den anderen besser kennenzulernen.
4: Die Ausstellung Ende neu – Bilder einer heilen Welt kann noch bis zum 20. September in Kamenz besichtigt werden. Im Lausitzwelle Kalenderblatt werfen wir nun einen Blick zurück in die Geschichte von Lauter. Vor fast 570 Jahren wurde hier erstmals eine Kirche erwähnt.
5: 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Die ältesten Zeugnisse der Lauterer Dorfkirche stammen aus dem Jahr 1457. Damals wurden zur Unterhaltung der Kirche 20 Hufen, also Gehöfte und ein Seelsorger, zugesprochen. Aus dieser Zeit der Gotik stammen die Spitzbogentür an der Südseite mit altem Beschlag und je ein Fenster im Süden und im Osten, sowie der achteckige Taufstein mit alten Mustern und Inschriften. Ob die geschnitzte Holzfigur Christus auf der Rast zur ursprünglichen Ausstellung

0: Bestattung gehörte, ist ungeklärt. Die Jahreszahl 1652 ist wohl das nächste markante Datum und auf einer der Säulen und auf der Taufschale angebracht. 5 Jahre später ließ die Gemeinde den Altar anfertigen und 1660 die Kanzel bauen. Neben der Kirche steht der Glockenturm. 2 Glocken hängen hier und rufen zum Gebet. Die eine etwas kleinere ist die Laurentiusglocke. Sie diente als Modell für das Lautaer Stadtwappen. Die Glocke stammt aus der Kapelle auf dem Koschenberg, die nach der Reformation verfiel.
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2: Sonne, Wolken, gebietsweise Regen. So richtig will sich das Wetter ja aktuell nicht festlegen. Wir wagen trotzdem einen Blick voraus, auch aufs Wochenende. Bleiben Sie also dran, denn im Anschluss haben wir heute Veranstaltungstipps aus Kromlau, Bautzen und Döllingen für Sie.
3: Am Donnerstag zeigte sich der Himmel eher wolkenverhangen. Trotz dessen blieb es bis auf einige Tropfen trocken. Der Tag bot milde Temperaturen von maximal 21 Grad im Lauzer Seenland und 20 Grad im Landkreis Bautzen. Über den Tag wehte ein leichter Wind von Südwesten über das Seenland und von Nordwesten über den südlichen Teil der Lausitz. Zum Abend hin verzogen sich langsam die Wolken und die Temperaturen fielen auf bis zu 12 Grad ab. Am Freitag scheint die Sonne in der Lausitz durch die Wolken, bevor sich am Nachmittag der Himmel eher bewölkt zeigt. Am Vormittag bleiben die Temperaturen noch bei 10 bis 11 Grad, bis dann im Laufe des Tages die Werte im Norden auf 23 Grad und im Süden der Lausitz auf 22 Grad klettern. Über den Tag bringt ein leichter Wind aus Nordwesten und Südwesten eine frische Brise über die Lausitz. Das Wochenende bietet einen Vorgeschmack auf den Sommer. Bei starker Sonne und nur wenigen Wolken lohnt sich ein Ausflug im Freien. Der Samstag zeigt sich mit angenehmen Temperaturwerten von minimal 9 und maximal 27 Grad. Der Sonntag gestaltet sich ähnlich mit Temperaturen von 15 bis 25 Grad. Regen ist für dieses Wochenende nicht zu erwarten. Als kleine Abkühlung weht am Samstag und Sonntag ein leichter bis mittelkräftiger Wind aus Nordwesten. Fazit: einer schönen Zeit an der Natur steht also nichts im Weg.

0: In Krommelau bei Weißwasser wird dieses Pfingstwochenende ein Jubiläum gefeiert. Es findet nämlich das mittlerweile 60. Park- und Blütenfest der Gemeinde statt. Dort im Rododenpark, wo auch die ikonische kreisrunde Rakotzbrücke steht, erwartet sie von Samstag bis Montag ein immersives Programm aus Live-Musik, Schaustellern, einem Oldtimer-Treffen, Helikopter-Rundflügen und vielem, vielem mehr. Der Eintritt ist natürlich frei und Sie können die Anreise dank eines Shuttle-Services einfacher gestalten. Im Museum Bautzen findet diesen Samstag um 15 Uhr eine Vernissage der Kunstwerke von Lutz Jungrichter statt. Zu Ehren seines 85. Geburtstages werden dort seine Malereien und Plastiken vorgestellt, die sich auf die von ihm beobachtete Natur und den Menschen beziehen, vorrangig in der Oberlausitz. Kommen Sie kostenfrei vorbei und genießen Sie diesen künstlerischen Anblick. Kommen Sie diesen Pfingstsonntag zum Pomologischen Garten in Dörlingen. Dort wird nämlich eine informative Führung durch die bekannte Obststätte in Südbrandenburg unweit der Grenze zu Sachsen angeboten. Bestaunen Sie Apfelbäume und sonstige Obstgewächse in ihrer Blütezeit und kommen Sie mit den Apfelexperten ins Gespräch bei Kaffee und Kuchen. Schauen Sie einfach mal von 14 bis 17 Uhr vorbei.
1: Immer am Ende unserer Sendung am Donnerstag hat eine Lausitzerin oder ein Lausitzer das Wort. In Kommentiert, unserem Kommentar der Woche, hören wir heute Gabriela Hesse. Sie ist Äbtissin des Klosters St. Marienstern in Panschwitz-Kuckau und widmet sich in ihrem Kommentar heute Pfingsten, einem Fest der Freude und der Hoffnung. Zum Nachlesen gibt es ihn wie immer auf lausitzwelle.de. Ich sage schon einmal Tschüss und bis morgen zur nächsten Drehscheibe Lausitz. Ihnen einen schönen Abend, von wo auch immer Sie uns zuschauen.

0: kommentiert.
1: Auf dem Gelände unseres weiträumigen Klosterareals wird jedes Jahr Ende April der Baum des Jahres gepflanzt. In diesem Jahr war es die Zitterpappel, Populus tremula, auch als Espe oder Aspe bezeichnet. Ein anspruchsloser Baum, der sich von Westeuropa bis Ostasien ausbreitet und oft auf Flächen gepflanzt wird, die durch Störungen der Vegetation wie Brände, Stürme oder Borkenkäfer geschädigt wurden. Ich stand also vor dem noch nicht sehr großen Bäumchen und bemerkte sofort, wie die Blätter zitterten, obwohl es doch windstill war. Das hatte ich so noch nie wahrgenommen. Mir fiel die Redewendung ein: Du zitterst ja wie Espenlaub. Zittern wie Espenlaub. Vieles lässt uns innerlich erzittern, versetzt uns in Angst und Schrecken, raubt uns den Schlaf, die gute Laune, die Motivation. Wir machen uns häufig Sorgen und Gedanken über etwas, das noch gar nicht eingetreten ist und oft auch gar nicht eintritt. Auch ich bin da nicht ausgenommen, obwohl mir manche scherzhaft sagen: Du hast doch immer göttlichen Beistand. Aber auch ich bin ein Mensch, der angefochten wird. Manchmal kleinmütig und ängstlich ist, nicht genug Vertrauen hat. Ja, manchmal bin ich auch so eine kleine Zitterpappel. Wir feiern Pfingsten, ein Fest, mit dem die meisten Menschen nicht viel oder gar nichts anfangen können. Für sie sind es ein paar freie Tage in der schönen Frühlingszeit, die gut genutzt werden können für Ausflüge, einen Kurzurlaub, etwas mehr Schlaf. Pfingsten feiern wir 7 Wochen nach Ostern am 50. Tag, Pentekoste, wie es griechisch heißt, auf Deutsch einfach 50. Tag. Ursprünglich ist es ein jüdisches Erntedankfest. Die Bibel schildert das mit starken Bildern. Viele Menschen waren damals in Jerusalem versammelt. Die Jünger Jesu dagegen waren, vielleicht ein wenig ängstlich, in einem Haus zusammen. Plötzlich brauste ein Wind durch die Stadt und fegte auch durch den verschlossenen Raum und öffnete Fenster und Türen. Der Heilige Geist kam in Form von Feuerzungen auf die Freunde Jesu herab. Die wurden ergriffen und entbrannten im Wortsinn für die Botschaft Gottes. Fortan konnten und wollten sie von ihrem Glauben an Jesus einfach nicht mehr schweigen. Sie bezeugten an allen Orten, in die sie kamen: Jesus ist wirklich auferstanden. Er lebt, und auch wir Menschen werden nach unserem Tod auferstehen und leben. Eine ungeheuerliche Botschaft. Millionen von Menschen lassen sich seitdem von dieser Botschaft über all die Jahrhunderte hinweg ergreifen. Gestärkt, angetrieben und begeistert. Erfüllt vom Heiligen Geist, nennt das die Bibel. So ist Pfingsten für mich ein Fest der Freude und der Hoffnung. Ich vertraue auf Gottes Geist, auf seine Hilfe und seinen Beistand. Ohne Pfingsten sind wir wie eine Zitterpappel, die vor sich hin zittert und wackelt. Ängstlich, nichts auf die Reihe kriegen, vor allen möglichen Sachen wirklich Angst haben, uns zu viele Gedanken machen. Pfingsten ist das Fest der Freude, der Hoffnung, des Lebendigseins, wenn Gottes Geist kommt, den wir uns ja nicht so einfach vorstellen können. Für mich ist Pfingsten ein genauso hoffnungsvolles Fest wie Ostern und Weihnachten. Ein Fest des puren Lebens. Für Sie auch?
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0: für die Landkreise Leipzig und Nordsachsen. Ein Antrag der Grünen im Sächsischen Landtag sorgt aktuell für Diskussionen. Inhaltlich unterstützen viele Parteien die Förderung regionaler Schlachtbetriebe. Kritik gibt es jedoch an der Mehrheit, mit der der Antrag beschlossen wurde. Möglich wurde diese durch Stimmen von AfD, BSW und dem fraktionslosen Abgeordneten Matthias Berger.
1: Die vergangenen Plenartage im Sächsischen Landtag sorgten für Aufruhr. Ein Antrag der Fraktion Bündnis 90 Die Grünen adressiert konkrete Probleme kleiner regionaler Schlachtbetriebe, die wirtschaftlich stark unter Druck stehen.
2: Die Gebühren für Schlachttier- und Fleischuntersuchungen sowie weitere Gebühren im Rahmen der Überwachung und Zulassung führen zu erheblichen Wettbewerbsnachteilen. Aufgrund des Kostendeckungsprinzips zahlen diese kleinen Betriebe im Verhältnis deutlich höhere Gebühren pro Tier als Großschlachthöfe und industrielle Fleischverarbeiter. Das heißt, je kleiner der Betrieb, desto höher sind die Gebühren je Tier, teils um ein Vielfaches. Ein Sterben dieser kleineren Strukturen aufgrund von diesem Kostendruck würde die Abhängigkeit von wenigen industriellen Großstandorten weiter erhöhen, Arbeitsplätze in der Region zerstören und das Tierwohl durch längere Transporte schwächen. Es geht uns also um regionale Wirtschaftskreisläufe, kurze Transportwege, Tierwohl und die Stärkung ländlicher Räume. Diese Ziele bleiben richtig und werden von uns seit Jahren verfolgt. Gleichzeitig bleibt aber das Zustandekommen der Mehrheit für diesen Antrag politisch problematisch.
1: Nicht der Inhalt, aber das Abstimmungsverhalten sorgte für Diskussionen. Der Antrag erhielt durch Stimmen der AfD und BSW sowie dem fraktionslosen Abgeordneten Matthias Berger die Mehrheit.
2: Der Vorgang zeigt, wie anfällig Minderheitskonstellationen für derartige strategische Inszenierungen werden können. Die AfD hat dem Antrag ja offensichtlich nicht aus inhaltlicher Überzeugung zugestimmt, nachdem sie ihn zuvor selbst massiv kritisiert hatte, wie der Livestream des Landtags deutlich erkennen lässt. Gleichzeitig hat das BSW sein angekündigtes Abstimmungsverhalten verändert und damit ganz offensichtlich gelogen. Das zeigt sehr deutlich, welche Dynamik entstehen kann, wenn AfD und BSW gemeinsam agieren. Andere Bundesländer sollten das deshalb sehr aufmerksam beobachten.
1: BSW-Abgeordneter Dr. Ingolf Huhn stimmt diesen Aussagen nicht zu. Aus seiner Sicht liegt der Fokus seiner Abstimmungen ausschließlich auf dem Inhalt. Er erklärt das Verhalten so.
3: Wir stimmen ausdrücklich nur über Inhalte ab, nicht über Signale und irgendwelche Tricks und Spielchen. Die anderen Parteien sind ja alle viel länger im Parlament als wir. Die sind geübt in diesen Tricks. Wir versuchen ehrlich und klar rein inhaltsbezogen abzustimmen. Bei diesem Antrag ist es so, wir haben das Thema eingebracht. Wir haben einen Antrag schon mal 2025 dazu gebracht und haben das Thema in Gang gesetzt. Und jetzt gab es konkurrierende Anträge dazu. Der ins Parlament gekommen ist, war der von den Grünen. Es gab drei Änderungsanträge. Einen von uns, weil wir fanden, der ist noch nicht richtig optimal. Einen von der AfD, da weiß ich nicht mehr, was drin stand. Und einen von den Grünen selbst, die ihren eigenen Antrag dann nochmal verändern wollten. Die Änderungsanträge sind alle abgelehnt worden. Und dann ist dieser Antrag beschlossen worden. Wir haben ihm zugestimmt, weil uns an der Verbesserung der Lage der kleinen Schlachtbetriebe gelegen ist. Die Grünen auch und die AfD auch und Matthias Berger auch. Und also wir waren vier Parteien dabei. Und jetzt ärgern sich die Grünen. Dann hätten sie dem nicht zustimmen dürfen. Aber dann muss man sagen, wenn ich einen Antrag ins Parlament bringe und eigentlich ihn nicht will, ist das schon eine merkwürdige Sache.
1: Für den fraktionslosen Abgeordneten Matthias Berger ist ebenso klar, ausschließlich nach Inhalten zu entscheiden. Der Antrag der Grünen gegen Massentierhaltung und für die Stärkung einer regionalen Vermarktung war für ihn inhaltlich völlig unstrittig.
4: Ich persönlich hatte am Rande des Plenums ein Gespräch mit dem BSW-Abgeordneten, aber so am Mittag. Und da kamen wir drauf und da waren wir uns einig, dass das ein sinnvoller Antrag ist. Mit mehr Leuten habe ich da gar nicht drüber gesprochen. Und dann passierte eben Folgendes, die Grünen bringen den Antrag ein, es wird zur Abstimmung gestellt. Der in dem Moment amtierende SPD-Vizepräsident, Herr Pallas, stellt fest, das hat die Mehrheit, sagt er auch so, es ist ja nach, kann man den Film kann man sehen, ich glaube, das ist die Mehrheit, schaut nach rechts, schaut nach links, schaut wieder nach rechts, sein

0: weil die AfD das unterstützt und das BSW, also das ist diese berühmte Brandmauer-Problematik. So, die haben sich dann dort wirklich angebrüllt. Das gleiche galt auch zwischen Linke und BSW, da bin ich aber weiter weg. Und dann ging es darum, dass alle aufstehen sollten, die jetzt, also wiederholte Abstimmung, bitte stehen Sie alle auf, wer dafür ist. Und da standen dann auf das BSW, die Grünen, meiner einer und die AfD. Und jetzt, interessanterweise, blieben die Linken plötzlich sitzen. Also die haben ihr Stimmverhalten geändert. Die Grünen, mit der Situation völlig überfordert, wussten gar nicht, was sie tun sollen und haben dann sich entschlossen, sich hinzustellen. War eigentlich logisch. Ich meine, die haben ihre Abstimmung anders als die Linken nicht korrigiert, sind aufgestanden. Es wäre ja auch schwer erklärbar gewesen, warum sie gegen den eigenen Antrag stimmen.
1: CDU-Abgeordneter Georg Ludwig von Breitenbuch äußert klar, dass die Minderheitsregierung die Entscheidung des Landtages zu akzeptieren und Themen umzusetzen hat, die die Mehrheit beschließt. Der Antrag wurde von seiner Fraktion nicht aufgrund des Inhaltes abgelehnt.
2: Für mich ist das Thema Schlachthöfe, kleine Schlachtereien ein wichtiges Thema. Ich sehe das sachlich. Wir haben uns ja selbst vorgenommen, das haben wir auch in unserer Begründung unserer Antragsablehnung auch deutlich formuliert, dass wir das Thema ja selbst umsetzen wollen. Wir haben es im Koalitionsvertrag stehen. Wir haben uns jetzt für diesen Doppelhaushalt genau diese 1 Million auch vorgenommen, dass wir damit die Fleischhygienegebühren der Landkreise eben im Sinne der gerade kleinen Tierhaltung stützen. So, das hatten wir selbst auf dem Schirm. Jetzt sind umfangreiche Berichtsgeschichten etc. noch drangehängt. Wir sollen eine Strategie in relativ kurzer Zeit noch aufschreiben. Die haben wir, das schreiben wir auch auf. Insofern von uns aus, deswegen haben wir den Antrag auch abgelehnt als Koalition, hätte es den Antrag nicht gebraucht. Jetzt ist aber die Sache entschieden. Es gibt eine Mehrheit und als demütige Minderheitsregierung werden wir das entsprechend umsetzen. Das ist halt so. Und auch insofern merkt man auch, dass jede Fraktion im Landtag da auch eine Verantwortung hat, dass dann auch Entscheidungen eben entstehen, die früher ganz klar aufgeteilt waren zwischen Regierung und Opposition. Das ist eben jetzt nicht so und insofern werden wir uns diesem Antrag natürlich widmen.
1: Dem Stimmverhalten misst er nicht allzu viel bei.
2: Na gut, was ich mitbekommen habe, ist, dass die einen gesagt haben, sie machen mit und sie machen dann nicht mit und umgekehrt. Also es ging so etwas durcheinander. Aber das gehört auch zum Geschäft, dass man letztendlich dann mit der Endentscheidung auch leben muss. Und entsprechend, wie gesagt, ich gehöre der Regierung an. Ich bin gleichzeitig Abgeordneter. Insofern sehe ich beide Seiten. Finde aber richtig, dass wir da jetzt auch zur Sache kommen und letztendlich die Dinge ordentlich umsetzen.
1: Kurios war aus Sicht von Matthias Berger das darauffolgende Verhalten der Antragseinreicher.
0: Die Grünen hatten bereits im Vorfeld eine Presseerklärung gefertigt, in welcher sie sich empört darüber zeigen, dass ihr Antrag nicht die nötigen Mehrheiten bekommen hat. Und irgendein übereifriger Mitarbeiter hat das vor der Abstimmung schon rausgeschickt. Jetzt ging ja der Antrag, anders als erwartet, das ist völlig absurd, durch. Jetzt mussten die das quasi wieder einkassieren, haben die Pressemitteilung rausgeschickt, in welcher sie ihr Empören zum Ausdruck gebracht haben, dass ihr Antrag durchgegangen ist. Und was mir persönlich übrigens am meisten wehgetan hat, war dann im Nachgang eine Presseerklärung der Grünen und der Linken, die dann gesagt haben, ja, alle, die dazu gestimmt haben, haben das nur gemacht, um die Demokratie zu beschädigen. Ich muss sagen, also ich verwahre mich dagegen. Ich persönlich finde diesen Antrag nach wie vor richtig. Und diese ganzen Taktierereien, die hier passiert sind, genau damit beschädigt man die Demokratie, delegitimiert man die Politik. Weil die Grünen, die Linken haben bewiesen, denen geht es eben nicht um die Sache. Denen geht es nur darum, sich hier persönlich als Partei zu profilieren. Und das darf nicht sein. Das ist ein großer Schaden für den Sächsischen Landtag und für die gesamte Demokratie entstanden. So geht es nicht. Eine Schande.
1: Für Grünen-Fraktionsvorsitzende Franziska Schubert geht es hier um mehr.
3: Es geht ja nicht nur um den Inhalt eines Antrags, sondern auch darum, wie die Mehrheiten zustande kommen. Und die AfD ist eben für uns keine, in Anführungsstrichen, normale Partei. Und deshalb wollen und werden wir die zunehmende Normalisierung der AfD im parlamentarischen Betrieb nicht mitmachen. Wir spekulieren als Bündnisgrüne nicht auf solche Mehrheiten mit AfD und BSW und wir suchen sie auch nicht. Weder AfD noch BSW haben vorher erkennen lassen, dass sie diesem Antrag zustimmen werden. Die AfD allein hätte die Mehrheit auch nicht gewährleistet, deswegen muss man sich die Rolle des BSW hier genau anschauen. Zwischen den demokratischen Fraktionen gibt es eingeübte Mechanismen, um Mehrheiten mit der AfD

0: zu verhindern. Und dass diese aber in diesem Fall nicht gegriffen haben, das schmerzt uns sehr. Während es bislang gut gelungen ist, bei hunderten Anträgen eine solche Mehrheit zu verhindern, hat es diesmal nicht funktioniert und das schmerzt uns wirklich tief empfunden sehr.
1: Für das BSW um Abgeordneten Dr. Ingolf Huhn ist dieses Verhalten unklar. Im Hinblick auf die diskutierte Brandmauer bzw. die Abgrenzung zur AfD im Abstimmungsverhalten ergänzt er einen weiteren Aspekt.
2: In diesen beiden Plenartagen, die wir letzte Woche gehabt haben, haben wir irgendwie 5, 6, 7, ich weiß nicht ganz genau wie viel, eine Handvoll von Abstimmungen gehabt, die einstimmig gegangen sind. Einstimmig halt alle Parteien, Grüne und AfD und Linke und CDU und SPD und wir und Matthias Berger. Alle haben gemeinsam für dieselbe Sache gestimmt. Also ist das ja nun so aufregend nicht, dass die Grünen auch mal mit der AfD gestimmt haben.
1: Er bestärkt noch einmal, den Fokus auf die Inhalte der Anträge zu legen.
2: Wichtig wäre an dieser Stelle zu sagen, wenn eine Partei wie die von allen bekämpfte AfD etwas Menschenrechtsfeindliches, Demokratiefeindliches will, das darf man auf keinen Fall unterstützen. Das ist ja von vornherein klar. Da muss man hinschauen, also man muss auf die Themen schauen, nicht auf dieses mechanische Ja-Nein-Spielen spielt. Und wenn sich jemand festlegt und sagt, wir machen das nie, das ist eine gefährliche Sache. Nie ist ein Wörtchen, was ganz schlecht durchzuhalten ist, weil dann kommt aus Versehen, jetzt war es offenbar für die Grünen aus Versehen, doch mal was anderes zustande. Wenn man aber sagt, wir gucken auf die Sache und wir entscheiden nach der Sache und dann kann es auch mal sein, dass die Falschen dabei sind, dann ist die Sache ja vielleicht trotzdem richtig.
1: Mit Blick auf die Zukunft äußern sich die Abgeordneten unterschiedlich.
0: Wir werden unsere Verfahren intern überprüfen und mit den demokratischen Fraktionen sprechen. Denn wir wollen nicht, dass sich solche Konstellationen wiederholen. Die zunehmende Normalisierung der AfD darf nicht zum politischen Alltag werden. Erst recht nicht, wenn man sieht, was sich hier für unheilige Allianzen bilden. Gerade in einer Minderheitsregierung braucht Demokratie Verlässlichkeit und klare Grenzen.
3: Es wird in Zukunft wahrscheinlich so sein, dass die Grünen jetzt Anträge stellen können, wie sie wollen, die Linken. Die CDU wird immer zustimmen, um zu vermeiden, dass es nicht dann zum Schluss auf die Stimmen der AfD ankommt. Also völlig absurd. Armes Sachsen.
2: Ich habe die starke Hoffnung, dass sich die Aufregung über sowas legen wird. Also die Grünen, die das ja verursacht haben, regen sich nun selbst ganz doll auf und suchen die Schuld bei anderen. Niemand wirft ihnen das vor, dass das so war, bis auf ihre eigenen Leute. Aber so ist es halt. Wir sind weiterhin der Meinung, wir wollen in der Sache da etwas verbessern, haben deswegen dazu gestimmt. Das kann ganz unaufgeregt auch weiterhin passieren. Natürlich, das bilden sich immer mal unterschiedliche Mehrheiten. Dazu kommt, das wird ja nur von den Grünen immer so ganz stark herausgestellt, sind nicht alle Leute im Parlament da gewesen. Es sind aber nie alle da. Es gibt immer 1, 2, 3 Kranke. Es gibt immer mal jemanden, der gerade draußen ist. Es gibt im Übrigen ja auch Leute, die gerade, wenn sie nicht mit abstimmen wollen, deswegen rausgeht. Das habe ich nun auch schon bei anderen Parteien erlebt. Aber das ist alles richtig.
1: Fraglich bleibt, welche Rolle der Parteipolitik auch zukünftig beigemessen wird.
3: Eine gute Idee ist eine gute Idee. Und selbst der jetzt noch Bundeskanzler hat ja gesagt, eine gute Idee wird nicht dadurch falsch, dass der Falsche zustimmt. So, und genau so ist das. Und hier lag eine gute Idee auf dem Tisch, von die dann die Grünen, ich hatte es ja schon ausgeführt, eingebracht haben, in der Hoffnung, es wird abgelehnt und sich schon so sicher waren, dass sie eine Presseerklärung vorher rausgeben, die sie wieder einkassieren und sich hinterher hinstellen und sagen, alle, die mit zugestimmt haben, das sind Antidemokraten so ungefähr, das ist eine Frechheit hoch 10. Genau so wird der Glauben der Bevölkerung in die Demokratie kaputt gemacht.
2: Ich würde den Grünen auch gar keinen Vorwurf machen. Sie haben ja nicht für einen demokratieverachtenden Antrag der AfD gestimmt. Sie haben für was Vernünftiges gestimmt. Und jetzt nur zu sagen, das Vernünftige ist uns nichts wert, weil die Falschen mitgestimmt haben, das ist irgendwie daneben.
1: Matthias Berger sieht einen schweren Schaden für die Demokratie im Land. Die Vertrauensverhältnisse seien zerrüttet.
3: Die werden da auch Wunden hinterlassen. Ich denke, wir müssen ganz schnell

0: zur Sachlichkeit zurückkehren. Und diese ganzen parteipolitischen Gefechte, die bringen uns nichts mehr. Das Land ist in einer argen Krise, sowohl auf Bundes- als auch auf Landesebene. Und es kann nur noch eins zählen, das ist die Sachlichkeit und die Inhaltlichkeit. Und genau das Gegenteil davon haben wir jetzt erlebt.
1: Den Grünen um Fraktionsvorsitzende Franziska Schubert bleibt dennoch wichtig, wie die Mehrheiten zustande kommen.
2: Und wir akzeptieren nicht, dass sich Mehrheiten mit der AfD plus dem BSW schleichend normalisieren.
1: Inhaltlich waren sich wohl alle einig. Der Weg zum Ziel scheint, wie dieses Geschehen zeigt, nicht nur bei diesem Antrag, weit.
3: Nach über 2 Jahren Bauzeit ist das traditionsreiche Stadtbad in Markranstädt wieder geöffnet. Das Freibad präsentiert sich nun moderner, familienfreundlicher und mit neuen Attraktionen. Bei Musik, Wettbewerb und den ersten Badegästen wurde deutlich, das Bad, die Diva, soll künftig mehr sein als nur ein Ort zum Schwimmen.
4: Dieser Tag wird in der Historie der Diva, so nennen die Markranzer liebevoll ihr Stadtbad, einen ganz besonderen Platz erhalten. Nach gut 26 Monaten Bauzeit wurde es am Nachmittag des 13. Mai unter großer Anteilnahme der Markranstädter Bürgerschaft feierlich eröffnet. Die Freude darüber war auch bei der Bürgermeisterin entsprechend groß.
5: Wir feiern heute nicht nur die Wiedereröffnung unseres Freibades, was seit 2020 geschlossen war, sondern wir feiern heute auch noch 100 Jahre Stadtbad hier in Markranstädt. Und das kann ich gar nicht mit Worten beschreiben. Es ist einfach nur ein unglaublich schönes Gefühl. Und ich freue mich, dass wir unseren Bürgerinnen und Bürgern heute mehr Lebensqualität wieder zurückgeben können.
4: Mit dem feierlichen Durchschneiden des Bandes eröffnete das grundlegend erneuerte Stadtbad. Möglich wurde das durch ein breit aufgestelltes Finanzierungskonzept.
5: Wir haben ungefähr 6,8 Millionen für dieses Bad investieren müssen. Davon waren 4,3 Millionen Fördermittel. Den Rest haben wir in Eigeninitiative sozusagen als Eigenmittel mit einbringen müssen. Dann haben wir unseren Förderverein vom Stadtbad mitgehabt. Die haben auch noch mal 12.000 Euro an Spende mit dazugegeben, dass hier noch wie zum Beispiel die Beachvolleyballplätze angeschafft werden konnten.
4: Manche der Gäste waren ergriffen von dem historischen Moment der Eröffnung.
6: Das kennen wir schon als Kind, die Markranstädt. Hier haben wir schwimmen gelernt. Das war optimal. Und wir freuen uns so sehr, dass das wieder aufgemacht wurde.
4: Während die ersten Badegäste bei 13 Grad Celsius das Nichtschwimmerbecken und die Breitrutsche in Beschlag nahmen, gratulierte eine Abordnung der benachbarten Kindertagesstätte am Stadtbad mit einer musikalischen Weltreise zur Eröffnung. Die Kindertagesstätte Weißbach-Zwerge lud musikalisch zum Besuch ins Freibad.
7: Komm, wir gehen ins Schwimmbad, die Badesachen ein.
4: Nicht vom 1-Meter-Brett, nein, vom niegelnagelneuen 3-Meter-Turm startete mit dem Arschbombenwettbewerb die Eröffnungs-Challenge. Als erster Springer stürzte sich Nick in das große Becken des Bades. Das 25 Meter mal 12,50 Meter große Schwimmbecken mit seinen 5 Bahnen und die Sprunganlage war von Zuschauern dicht umringt. Insgesamt 12 Wagemutige wollten mit ihren kreativen Kostümen oder einem Riesenplatsch nach den Sternen greifen. Das kreativste Kostüm trug an diesem Tag Leo. Im Arschbombenwettbewerb konnte sich Charlotte, Kampfname Diva, den 3. Rang sichern. Emilia traute sich nicht gleich, aber schließlich im 2. Anlauf dann doch. Die Jury honorierte das mit dem 2. Platz. Und er machte nicht nur den Clown, sondern auch schlussendlich alles klar. Zum Glück war genug Wasser im Becken.
8: Ich schätze mal 15, 16 Grad. Das war gar kein Thema. Das neue Brett hat mich ganz schön rausgehauen beim Springen. Aber ich habe mir gedacht, unsere Generation, die vor 50 Jahren hier schon mal auch mit ganz intensiv dabei war, sollte auch vertreten sein.
4: Vertreten waren an diesem Eröffnungstag mehrere Vereine und Institutionen aus Markranstädt. Sie bereicherten mit ihren Stationen und Mitmachaktionen die Veranstaltung. So präsentierten sich die Schul- und Stadtbibliothek, der Jugendclub Markranstädt und auch Markranstädts ältestes Fest wirft seine Schatten voraus. die Fußballer des SSV und die Keglerinnen des Markranstädter SC waren ebenfalls am Start. Natürlich war auch der Förderverein Stadtbad Markranstädt präsent. Sein Vorsitzender freut sich wie Bolle über das neue Bad, sagt er, und denkt schon weiter.
9: Wir werden uns mit engagieren, dass dort auch wieder, wie sagt man, so eine Sportsektion Schwimmen entsteht. So, dann der Aufbau mit dieser Sportsektion Vorschulschwimmen, Kindergartenschwimmen, sodass sie, wenn die eingeschult werden, von mir aus das erste Seepferdchen haben und dass es dann sukzessive in der Folge weitergeht.
4: 30 Mitglieder hat der Förderverein. 3 Schwimmmeister und 2 Rettungsschwimmer gehören dem Team des Freibads an. Sie freuen sich über das neue Stadt- und Familienbad mit seinen Möglichkeiten.
10: Wir bieten einen Schwimmkurs an, aber das müssen wir erstmal noch sehen im neuen Bad, in den Schulferien. Ansonsten machen jetzt die Grundschulen selbstständig, weil das ist Tradition in Markranstädt seit vielen, vielen Jahren, dass die Grundschulklassen ein Schwimmlager durchführen, was 14 Tage andauert.
4: An bewährtem wie dem Schwimmlager halten die Markranstädter fest. Während die Stammtischler mit ihrem Programm das Publikum begeisterten, blieb Zeit, den Blick über Tradition und moderne Architektur schweifen zu lassen. Dazu gab es Leckeres vom Grill aus Zapfhahn und Flasche. Na dann, Diva, sehr zum Wohl und Glück auf!

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1: In Grimma laufen die Vorbereitungen für zwei große Sportevents im Sommer. Beim Pressegespräch zum Muldental-Triathlon und zum Veolia Kids Cup standen jetzt Organisation, Sponsoren und der Wettbewerb im Mittelpunkt. Sowohl Kinder als auch Erwachsene können sich erneut auf zahlreiche sportliche Angebote in der Muldestadt freuen.
2: Jedes Jahr gibt es in Grimma zwei Sportveranstaltungen mit Tradition, welche viele Bürgerinnen und Bürger sportlich aktiv werden lassen. Diese Events, zum einen der Muldental-Triathlon und zum anderen der Veolia Kids Cup, bedürfen Organisation, Planung sowie Sponsoring. Im Rahmen einer Pressekonferenz am 18. Mai in der Veolia-Niederlassung in Grimma wurde genau das besprochen und vorgestellt. Cornelia Mokosch informierte die Gäste. Sie gehört zum Organisationsteam der Sportfreunde Neuseenland. Sport im Allgemeinen kommt bei den meisten zu kurz. Für sie, aber auch für Leistungssportler oder Freizeitsportler, gibt es den 1 Muldental-Triathlon.
3: Das ist ein echt schöner Stadttriathlon, der, wie der Bürgermeister vorhin in der Pressekonferenz auch schon gesagt hat, der ist in der Altstadt gelegen. Ist einer der wenigen Triathlons, die noch in einem fließenden Gewässer stattfinden. Und generell mit der Stadt und dem Ambiente ist es echt ein schöner Ort, Leute zusammenzuführen und entweder die ihren ersten Triathlon machen, weil sie in der Anfängerdistanz starten oder halt Leute, die schon ewig dabei sind.
2: Beim Pressetermin wurde der bisherige Fahrplan des Triathlons den anwesenden Gästen bekannt gegeben.
3: Genau, also beim Triathlon, der Start

0: um 9 mit der zweiten Triathlon-Bundesliga. Das heißt, die Frauen und die Herren von der zweiten Triathlon-Bundesliga Nord tragen ihre Wettkämpfe aus. Im Jahr sind es 5 verschiedene Wettkämpfe und Grimma ist ein Standort davon. Und daraufhin folgend kommen dann die olympische Distanz, der Stadtwerke Grimma-Sprint, der Supersprint, der Sparkassen-Supersprint und der WOR-Team-Triathlon. Das sind nochmal 4 Distanzen über verschiedene Schwimmstrecken und Fahrrad- und Laufstrecken. Das ist dann über den ganzen Tag verteilt und dann sind wir irgendwann gegen den späten Nachmittag sind dann alle im Ziel.
1: Interessierte sollten schnell zugreifen, da Startplätze nur noch begrenzt vorhanden sind.
0: Aber wir sind super zufrieden. Also der Sparkassen-Supersprint ist tatsächlich aktuell schon ausgebucht. Beim Stadtwerke-Grimma-Sprint haben wir noch die meisten freien Plätze. Da gibt es aber auch die meisten Kapazitäten. Bei der olympischen Distanz haben wir noch einstellige Plätze, die frei sind. Aktuell 6 Stück. Und beim Team-Triathlon sind auch noch 2 freie Plätze frei.
1: Neben dem 1-Muldental-Triathlon, welcher am 23. August dieses Jahres stattfindet, gibt es auch für die Kinder ein sportliches Highlight. Der Veolia Kids Cup findet am 6. Juni statt. Er richtet sich an die Kinder aus Kita und Grundschulen. Sportlich steht dahinter ein Laufwettbewerb bzw. ein Duathlon aus Laufen und Radfahren. Dieser hat genau wie der Triathlon einiges zu bieten.
2: Wir starten um 8 Uhr, da öffnen bei uns die Meldebüros. Das heißt, ab dem Punkt sind wir auf dem Veranstaltungsort zu finden. Dann können alle ihre Startunterlagen abholen und auch ihre T-Shirts abholen, die dann während der Veranstaltung getragen werden. Dann starten wir alle zusammen mit einer gemeinsamen Erwärmung und uns bereit zu machen für die Läufe. Und dann geht es auch schon los mit den Kita-Gruppen. Das ist aufgeteilt in Jungs und Mädchen. Die Kita-Gruppen laufen die Strecke, das heißt, sie haben nur eine Disziplin. Genauso wie bei den ersten Klassen, die auch nur die Disziplin Laufen haben. Und zweite bis vierte Klasse ist dann aufgeteilt und hat dann 2 Disziplinen. Das heißt, sie laufen erst, dann kommt die Radrunde und dann geht es nochmal in die letzte Laufrunde und dann ab ins Ziel.
1: Aber auch hier gilt Schnelligkeit, um die übrigen Startplätze zu besetzen.
2: Wir freuen uns riesig auf den Kids Cup. Wir können es wirklich kaum erwarten, dass der Veolia Kids Cup am 6. Juni wieder stattfindet. Wir haben bereits über 450 Anmeldungen. Das heißt, wir haben wirklich nur noch Restplätze zur Verfügung. Für Kitas und auch erste Klassen sind wir bereits ausgebucht. Da haben wir leider keine Plätze mehr. Für Grundschulklassen 2. bis 4. Klasse sind noch Restplätze zur Verfügung. Aber die Anmeldungen laufen wirklich super in diesem Jahr.
1: Die Gäste zeigten sich zufrieden mit den bisherigen Vorbereitungen beider Veranstaltungen. Sie betonten zudem, froh zu sein, Grimma in diesen Punkten unterstützen zu können. Mit Sicherheit wird auch das ein oder andere Team der Sponsoren im Starterfeld zu finden sein. Ob auch der Grimma Oberbürgermeister Tino Kiesig an den Start gehen wird, bleibt abzuwarten. Beendet wurde die Pressekonferenz mit einem gemeinsamen Spaziergang zum Stadion der Freundschaft. Dort konnten letzte Fragen geklärt, Gespräche geführt und der Vormittag mit einem Gruppenfoto abgerundet werden. Jetzt sind wir auch schon wieder am Ende der Sendung angelangt. Ich freue mich, Sie jetzt in den Abend verabschieden zu dürfen und morgen wird Sie meine Kollegin Clara Gerund an gleicher Stelle und Uhrzeit empfangen.

Dieses Gemälde heißt Memento Mori, der Moment des Todes. Es ist ein besonderes Gemälde. Ein Gemälde, das von einer besonderen Person gemalt wurde. Ein Gemälde, das nach einem besonderen Ereignis im Leben dieser Person gemalt wurde. Es wurde nach einem furchtbaren Ereignis gemalt, das die meisten von uns nur aus den Nachrichten kennen. Nur ein paar Sekunden, die ein ganzes Leben veränderten. Die betreffende Person lebt in den USA, in Illinois, nicht weit von Chicago entfernt. Ihr Name ist Miriam Perry und sie

0: Sie ist fasziniert von der Kunst, der sie ihr Leben widmet.
1: Als ich jung war, träumte ich davon, eine professionelle Künstlerin zu werden. Ich ging aufs College, um einen Abschluss in bildender Kunst mit dem Nebenfach Grafikdesign zu machen. Aber als ich 20 Jahre alt war und Kunst studierte, wurde ich Opfer von Waffengewalt, als ein unbekannter Angreifer auf mich schoss und mich lähmte. Die Verletzung machte mich zum Tetraplegiker. Ich konnte nicht mehr gehen und die Lähmung betraf auch meine Hände und Finger. Zu diesem Zeitpunkt wurde ich mit der Tatsache konfrontiert, dass ich meine Hände nicht mehr zum Zeichnen und Malen benutzen konnte.
0: Sie konnte ihre Hände nicht mehr für die Feinmotorik einsetzen. Durch Zufall, Schicksal oder Vorsehung fand Maryam heraus, dass man den Pinsel auch mit dem Mund benutzen kann. Das Leben ist so anders, wenn man behindert ist. Man muss lernen, Dinge auf andere Weise zu tun. Am Anfang war es für sie sehr anstrengend, so zu arbeiten. Nach viel Übung, es war wie ein Marathonlauf, wurde sie immer sicherer in ihren Bewegungen und fand zu dem zurück, was ihr am Herzen lag. Zur Kunst. Memento Mori ist deshalb so besonders für Maryam, weil es ihr erstes vollständiges, mit dem Mund gemaltes Bild ist. Es ist die Manifestation einer neuen Phase in ihrem Leben. Sie fand heraus, dass es noch andere Mundmaler gibt, die über die ganze Welt verstreut sind. Vor allem solche, die sich gemeinschaftlich organisiert haben. Sie wurde Teil dieser Gemeinschaft.

0: Die Kunst war ein so großer Teil meines Lebens. Aber ich wusste, dass ich einen Weg finden musste, wie ich weiterhin Kunst machen konnte, auch wenn ich meine Hände nicht benutzen konnte. Und ich glaube, dass es da draußen eine Menge Leute gibt, die daran interessiert sind, zu lernen, wie man Dinge tun kann und nicht durch einen Umstand eingeschränkt zu sein.
1: Jetzt war sie eine Mundmalerin und konnte wieder ihrer Leidenschaft nachgehen. Wer Miriam kennenlernt, erlebt sie als schüchterne, ängstliche, sehr zurückhaltende und stille Person. Nur selten kommt sie selbst zu Wort, aber dann tut sie es mit Kraft und Überzeugung.
0: Obwohl ich hauptsächlich Malerin bin, betrachte ich mich als multidisziplinäre Künstlerin. Ich verwende gerne eine Vielzahl von Medien und Materialien, einschließlich Technologie. Ich male auch digital.
1: Für die Arbeit nutzt sie alle Werkzeuge, die ihr die heutige Technologie bietet.
0: Damit habe ich eine ganze Reihe von Malwerkzeugen, die genauso realistisch sind wie das Malen mit echter Farbe. Im Moment kann ich zum Beispiel einen Ölpinsel verwenden. Ich kann die Größe einstellen. Und ich kann Verdünner hinzufügen, den Pinsel mit Farbe füllen und all diese Dinge imitieren echte Farbe. Ich male nicht nur mit dem Mund, sondern mache auch multimediale Kunst und male auch digital.
1: Die neuen Techniken geben ihr zusätzliche künstlerische Freiheit. So kann sie zum Beispiel viel mehr verschiedene Pinsel schnell verwenden und sogar eigene Malpinsel kreieren. Das Mischen von Farben ist einfacher und gibt Miriam eine größere Ausdrucksfreiheit. Auch der Arbeitsaufwand beim Malen ist dadurch geringer. In ihrem Atelier hat sie die Möglichkeit, mit Hilfe einer Rollstaffelei größere Bilder zu malen. Sie hat sie immer wieder benutzt, um die Dimensionen der Bilder zu sprengen.
0: Ein großer Teil meines Prozesses besteht darin, mit den Werkzeugen und den Materialien zu spielen und zu sehen, was passiert. In den letzten Jahren habe ich begonnen, Kunst zu machen, die auf meinen eigenen Erfahrungen mit Behinderungen basiert. Und ich hoffe, dass ich auch in Zukunft meine persönlichen Geschichten in meiner Kunst erforschen kann. Künstler wie Nick Cave inspirieren mich zutiefst durch die Art und Weise, wie sie ihre Kunstpraxis nutzen, um ihre Erfahrungen zu teilen und neue Erzählungen über Akzeptanz und

0: Anpassung zu schaffen.
1: Sie liebt es, mit gesättigten Farben zu arbeiten, nicht mit Naturtönen. Für sie ist Farbe ein wichtiger Teil ihrer Arbeit und ihre Art, ihre Sicht auf die Welt zu zeigen.
2: Ich verwende wirklich gerne leuchtende Farben, wie bei dem, was ich gerade male. Ich schaue mir eine Referenz an, aber ich mag es, Farben zu übertreiben. Ich verwende gerne mehr Farben, als tatsächlich vorhanden sind, denn ich mag bunte Arbeiten. Ich mag es, die Sättigung zu verändern. Da ist also ein Grün, das ich gerne etwas heller machen würde. Das ist es, worauf ich achte. Denn ich mag es, meinen Bildern mehr Farbintensität zu verleihen.
1: Sie tut das Gleiche wie Frida Kahlo, die berühmte mexikanische Künstlerin. Mariam war von ihrem Leben und Werken äußerst fasziniert. Wahrscheinlich, weil die beiden Frauen ein ähnliches Schicksal teilen. Kahlo erkrankte im Alter von 6 Jahren an Kinderlähmung. Ihr ganzes Leben lang war sich Kahlo ihres gebrochenen Körpers bewusst. Sie war bekannt für ihre kompromisslosen und farbenfrohen Selbstporträts, die sich mit Themen wie Identität, dem menschlichen Körper und dem Tod auseinandersetzen. Salvador Dalí mit seinen surrealen Werken ist eine wesentliche künstlerische Inspirationsquelle für Mariam. Mariam lässt sich auch von dem Chicagoer Künstler Nick Cave inspirieren. Einem Künstler, der für seine Projekte gefeiert wird, die den Aufbau von Gemeinschaften mit lebendigen Kunstwerken aus verschiedenen Disziplinen verbinden. Darunter immersive Installationen, texturierte Skulpturen, makellos gefertigte Mode sowie dynamische Videos und Performances. Seine Ausstellung Forevermore im Chicagoer Museum of Modern Art, MCA, ist eine Ode an diejenigen, die aufgrund von Rassismus, Homophobie und anderen Formen von Bigotterie ihr Leben als andere leben müssen.
2: Viele meiner Freunde haben über diese Ausstellung gesprochen und ich habe gehört, dass sie unglaublich sein soll. Nick Cave stammt aus der Gegend von Chicago und hat nicht nur seine persönlichen Erfahrungen als Schwarzer und die Waffengewalt in der afroamerikanischen Gemeinschaft künstlerisch verarbeitet. Das inspiriert mich wirklich. Ich male schon so lange, aber ich habe meine eigene Kunst noch nicht so genutzt, wie ich es wollte. Ich bin so inspiriert, Kunst zu machen, die vielleicht eine Art Inhalt mit meiner eigenen persönlichen Erfahrung als eine Person, die ein Opfer von Waffengewalt war. Ich habe so viele Ideen und ich habe das Gefühl, dass es so kathartisch wäre, auf dieser Grundlage Kunst zu machen. Eine Ausstellung wie diese zu sehen, inspiriert mich wirklich. Es begeistert mich, dass es etwas Schönes sein kann. Es gibt so viele Möglichkeiten, eine Idee auszudrücken. Und ich denke, das, was wir heute gesehen haben, hat das für mich deutlich gemacht. Ich gebe mir also viel Freiheit beim Malen. Es gibt keine falschen Entscheidungen. Ich mache es einfach so. Ich mag das, was sich gut anfühlt. Meine Interessen ändern sich ständig. Deshalb möchte ich mich immer wieder mit neuen Themen herausfordern. Ich möchte meinen eigenen Klanganzug machen. Ich bin es gewohnt, sichtbar zu sein.

Ich möchte meinen eigenen Klanganzug machen. Ich bin es gewohnt, sichtbar zu sein. Wissen Sie, wenn ich einen Raum betrete, sehen die Leute ein Mädchen im Rollstuhl. Ich möchte einen Anzug mit Ornamenten und Sequenzen anfertigen, die das Schöne in mir zeigen, anstatt dass man mich im Rollstuhl sieht.

Ein buntes Häusermeer. So breitet sich das Panorama vor unseren Augen aus. Keine grüne Oase zur Erholung. Die Menschen sind sehr viel draußen unterwegs. Das Leben spielt sich hier auf der Straße ab. Hier finden die Einwohner Entspannung oder sie gehen ihren Geschäften nach. Okay, die Stadt, so wie du sie gesehen hast, sie ist wunderschön. Sie hat Berge und sie hat eine sehr spanische Architektur. In einigen Aspekten würde ich sogar sagen, dass sie europäisch ist.

Je nachdem, was wir am Teatro Juárez gesehen haben. Diese kulturellen Aspekte, mexikanische als auch spanische, aber auch französische spielen mit hinein. Meine Mutter war nicht besonders glücklich darüber, als ich hier hingegangen bin. Aber zum Glück habe ich hier meine Frau Lola kennengelernt. Wir haben uns hier eingewöhnt. Wir standen uns eines Tages gegenüber und jetzt schauen wir mal. Wir sind glücklich hier und es ist großartig. Ich sage, ich würde sie für nichts in der Welt hergeben. Weder für Malerei noch etwas, was ich liebe. José Gerardo Uribe Aguayo kam ohne Arme und mit deformierten Beinen zur Welt. Bereits mit 6 Jahren begann er als Autodidakt mit dem Fuß zu malen. Auch für Musik jeder Art begeistert er sich. Musik ist ein ganz wesentlicher Teil seines Lebens.

0: tocar ningún instrumento, pero la música ha influido a tal grado que...
1: Ich kann zwar kein Instrument spielen, aber Musik hat mich so beeinflusst, dass ich mir nicht vorstellen kann, ohne Musik zu leben. Weil Musik meine Gefühle beeinflusst. Meine Konzepte darüber, wie die Dinge sind und wer ich bin, auch in Bezug auf die anderen.
0: Y ya de ahí entraría mi gusto por el cine también, porque el cine, el arte cinematográfico.
1: Und von dort kommt auch meine Leidenschaft für das Kino. Weil die Filmkunst genauso die Kunst umfasst. Das Theater beinhaltet Szenen. Hier ist

ist ein Film. Musik als Hintergrund leitet unsere Emotionen innerhalb des Films. Gelegentlich sind die Dialoge sehr komplex. Über die Schauspieler offenbaren sie sich uns Zuschauern. Für mich ist Kino ein Vergnügen. Ich meine, es begeistert mich, weil es visuell ist und mich auch beim Malen beeinflusst. Bei sich zu Hause hat sich José sein Atelier eingerichtet. Das richtige Licht ist wichtig für die künstlerische Arbeit. José ist stolz darauf, wie er alltägliche Dinge allein bewältigt. Bei der Maltechnik hat er sich dieses Mal für eine Tuschezeichnung entschieden. Mit feiner Feder bringt er die feinen Linien zu Papier. Nach dem Schulabschluss schrieb er sich an der Universität ein und studierte Philosophie und Geisteswissenschaften. Parallel dazu besuchte er eine Schule für bildende Künste und nahm Zeichenkurse. Vor 30 Jahren, 1990, erhielt José ein Stipendium der Vereinigung der Mund- und Fußmalenden Künstler. Diese Unterstützung ermöglichte es ihm, ein halbes Jahr in Madrid zu leben und dort seine Ausbildung im Bereich der Malerei zu vervollkommnen. Nachdem er 1994 als assoziiertes Mitglied der Vereinigung aufgenommen wurde, erhielt er nur ein Jahr später den Status eines Vollmitgliedes. Ja, wie Sie sehen, bin ich von Büchern umgeben. Ich lese gerne über ganz unterschiedliche Themen. Über Aspekte der universellen Kultur, wie die Künste, Wissenschaft, Religion und Philosophie. Alle zusammen geben uns eine Vorstellung über die Existenz, darüber, warum wir hier sind. Nun, ich habe ein intellektuelles Bedürfnis, mich selbst zu erklären, woher wir kommen und was unsere Existenz ausmacht. Warum wir so sind, wie wir sind und nicht umgekehrt. Das ist die Suche nach dem Sein, die Suche nach dem Wesen der Dinge. Und mich hat sie so in den Bann gezogen, dass ich nicht malen kann, ohne an alles zu denken, was mich umgibt. Und vor allem ist man Mann selbst und kann kein anderer sein. Im Schmerz drücken wir aus, was wir sind. Also, wie ich in meiner Doktorarbeit feststelle, Malerei ist die Offenbarung des Seins. Und als solches ist es die Offenbarung des Weges oder die Offenbarung der Öffentlichkeit. Wir offenbaren uns durch Malerei. Freudig ist die Stimmung heute auch bei José zu Hause. Gemeinsames Essen mit der Familie in der Küche.

Auch per Telefon hält José einen engen Kontakt zu Freunden. Wir können über sehr einfache Dinge sprechen. Wir können aber auch über andere komplexe Dinge sprechen. Oder manchmal treffen wir uns jetzt, wo ein neuer Buchladen eröffnet wurde. Ich traf José Mendívi. Wir müssen über seine Arbeit sprechen. Er war mein Professor für Philosophie. Wir können über viele Dinge sprechen. Er sah, welche Bücher ich in meinen Korb nahm. Das ist interessant, weil du nicht nur über dumme Sachen deine Existenz bereichern kannst. Das ist interessant für mich. Dann haben wir über Exponate gesprochen und er sagte mir, hey, es gab eine Ausstellung im Museo del Pueblo. Es gibt eine Ausstellung in der

Alondiga de Granaditas über Jorge Iván Henguitia, damit sie es überprüfen können. Es gibt eine Gemeinschaftsausstellung in der Casa Cuatro. Und dass es Filme gibt im Museo del Quijote. Und deshalb sind sie interessant, richtig? Und dann können wir über Politik, Weltpolitik sprechen oder nationale Politik. Also sprechen wir über unsere Politiker. Weil es auch wichtig ist zu wissen, was machen sie mit unserem Leben? Warum? Weil wir nicht einfach die Augen schließen können vor dem, was sie tun. Wir können uns nicht darum kümmern, was dieser Bettler tut, weil es unser Leben nicht so beeinflusst. Aber Politiker tun es. Und das sind die Dinge, die einen beschäftigen. Manchmal telefoniere ich mit einer Freundin, Hortensia. Sie ist sehr klug, sehr fähig. Sie ist auch Malerin. Und wir können auch über alles reden. Sogar psychologische Dinge. Auf seinem Dachgarten hat José eine Tränke für die Vögel. Regelmäßig füllt er das Wasser nach. Wenn er hier oben ist, genießt er den Blick über die Stadt. Dieses Gemälde ist dem katalanischen Musiker Jordi Savall gewidmet. Er hat mich inspiriert, denn ich liebe seine Musik. Ich habe mehrere Aufnahmen von ihm auf einer CD mit alter Musik. Und in diesem Fall inspiriert er mich, weil er hier die Viola da Gamba spielt. Das ist etwas sehr Interessantes zum 60. Jahrestag der Weltvereinigung der Mund- und Fußmaler. Ich habe bereits mit dem Malen begonnen, als ich aus Barcelona zurückkam. Ich habe es hier in meinem Studio in Guanajuato, Mexiko, fertiggestellt. Ich möchte es ihm als Geschenk im Namen des Weltverbands der Mund- und Fußmaler geben, weil er viel zu meinen Gemälden beigetragen hat. Ich hatte oft das Bedürfnis, seine Platten anzuhören, wenn ich zu Hause meine Ruhe hatte. Und er hat mich sehr inspiriert. Selbst mitten in der Nacht, wenn alle schlafen und es ruhig ist, greift José zu seinen Malwerkzeugen und band seine kreativen Gedanken auf Papier.

Willkommen auf der Festung Königstein. Ich bin Dr. André Thieme, Festungskommandant, Historiker und Spezialist für die Geschichte Sachsens. Nach der Wende von 1989 sank das Sächsische in der öffentlichen Wahrnehmung zügig zur Unterschichtensprache ab. Sachsen oder Ostdeutsche in maßgeblichen Positionen gab es plötzlich kaum noch und wenn, dann sprachen sie in der Regel nicht mehr Sächsisch. Sächsische Dialektsprecher, die tauchten stattdessen immer mehr in den Nachmittagsshows der privaten Fernsehsender auf als Pöbel. Vereinzelte Widerstandskämpfer wie Ilse Behnert konnten diese Entwicklung nicht wirklich aufhalten. Die öffentlich-rechtlichen Sender dagegen setzten den sächselnden Sachsen gern als Nazi, Rechten, Pegida-Anhänger oder Hutbürger in Szene. Gegen Hass und Hetze sprach man Hochdeutsch oder Westdeutsch. Die Sachsen etablierten sich so zum Mülleimer für das westdeutsche Unbehagen über die Wiedervereinigung und ihre Folgen. Denn für die Westdeutschen sächselt der Ossi, auch wenn das nur für ein Drittel der Ostdeutschen wirklich zutrifft. Die wiederkehrende Wahl von Sächsisch zum unbeliebtesten Dialekt machte also vor allem die fortbestehende mentale Differenz zwischen Ost und West deutlich. Auf die Spitze treibt dies eine Umfrage für Babbel aus dem Jahr 2024. Danach ist Sächsisch nicht nur der unbeliebteste Dialekt, sondern wer sächselt, gilt auch als weniger intelligent. Wirklich? Sprechökonomie heißt, mit möglichst geringem sprachlichen Aufwand zu kommunizieren, also effizient. Und darin sind wir Sachsendeutsche Meister. Wir verschmelzen Laute, wir verschlucken Endungen, wir ziehen Wörter zusammen und wir verschleifen harte Konsonanten in weiche. Ich könnte noch mehr dazu sagen, aber ich will nie. Sächseln ist dabei nicht immer effektiv, denn wir Sachsen neigen zum Nuscheln. Aber wenn man so will, ist Sächsisch der Dialekt zum Schnellsprechen. Und weil es eine vorsichtige Korrelation zwischen schnellem Sprechen und schnellem Denken gibt, schließt sich hier womöglich der Kreis zu einem anderen Spitzenplatz der Sachsen, zu dem im deutschen PISA-Äquivalent, dem IBQ-Vergleich über Bildungsqualität und Schülerleistungen, auch dort liegt Sachsen konstant auf Platz 1. Ist Sächsisch also der intelligenteste Dialekt Deutschlands? Nun ja, immerhin liegt der Freistaat Bayern knapp hinter Sachsen auf Platz 2 und sowohl das Bayerische als auch das Fränkische erscheinen hinsichtlich ihrer Sprechökonomie zumindest zwiespältig. Wir Sachsen sollten also nicht überkompensieren. Dazu gibt es auch keinen Grund, denn wenn man den jüngeren Umfragen Glauben schenken will, dann sieht es gar nicht mehr so schlecht aus für den sächsischen Dialekt. Denn statt der 54% von 2008 kürten in einer neueren Umfrage von 2023 nur noch knapp 38% sächsisch zur unbeliebtesten Mundart. Es geht also bergauf. Noch etwas gibt Hoffnung. Eine Umfrage des MDR von 2024 hat ermittelt, dass Jüngere in Mitteldeutschland weiterhin Dialekt sprechen. Zumindest unter Freunden und in der Familie. Und diese Jungen entwickeln den sächsischen Dialekt weiter. So hat sich das junge Sächsisch einerseits der Hochsprache zwar weiter angenähert, aber es hat Typisches beibehalten. Das ist wichtig, denn das Sächsische stirbt damit nicht aus. Es ist lebendig und präsent. Und wie alle Dialekte ist auch das Sächsische ein Stück Heimat. Wir dürfen also mit gelassenem Selbstbewusstsein auf die Beliebtheitsskalen der deutschen Dialekte schauen. Und wir sollten mit gelassenem Selbstbewusstsein mal mehr und mal weniger weiter sächseln. Lächerlich machen wir uns nur, wenn wir krampfhaft versuchen, unser Sächsisch zu verbergen. Vielen Dank fürs Zuhören und wir sehen uns auf der Festung.

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1: Bienen für die Kita am Schlosspark. Eheleute Spatschke feiern 65. Ehejubiläum und Equipage in Bad Elster.
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1: Liebe Zuschauer, ich begrüße Sie ganz herzlich zur Donnerstagsausgabe von Tag aktuell. Schön, dass Sie auch heute wieder mit dabei sind. Ein Bienenvolk für eine Kita, das wurde mit einem Projekt des Kinderhausvereins Zwickau und der Jens-Ebert-AG für die Kita am Schlosspark in Zwickau umgesetzt. Bereits seit dem 22. April bereichert ein eigenes Bienenvolk die Einrichtung des Kinderhausvereins. Am gestrigen Mittwoch wurde das Volk nun auch offiziell

0: an die Kita übergeben. Und da durften die interessierten Kinder natürlich nicht fehlen. Aber sehen Sie selbst.
1: Eine kleine Gruppe der Kinder aus der Kita am Schlosspark konnte die Bienen an diesem Tag gleich mal beobachten. Zuerst musste aber natürlich noch das Schild angebracht werden, damit jeder, der hier vorbeikommt, weiß, weshalb da jetzt ein Bienenvolk im Park steht.
2: Wir dürfen heute hier den Kindern ihr eigenes Bienenvolk zeigen. Steht schon ein paar Tage hier, wir haben sie einfliegen lassen, die Bienen. Und der Anlass ist, dass der Kinderhausverein sich da entschieden hat, für den Schlosspark, für den Kindergarten am Schlosspark ein eigenes Bienenvolk aufzustellen.
3: Ja, wir haben eigentlich als Kinderhausverein schon seit 2 Jahren das Thema BNE, Bildung für nachhaltige Entwicklung, und haben jetzt die erste Kita, die im Hinblick auf das Thema Bienen ein ganz konkretes Projekt in Angriff genommen hat und den ersten Bienenstock angeschafft hat in Partnerschaft mit der Jens Ebert AG.
4: Ja, das ging eigentlich vor 1,5 Jahr schon los, weil der Herr Ebert hat das Bienenprojekt, der Bienenwald, und hat uns damals schon besucht damit und hat uns eigentlich damit inspiriert und fasziniert. Und die Kinder haben im Anschluss ganz viele Fragen gestellt. Und dann kam noch dazu, dass wir noch ein neues Konzept geschrieben haben. Da ging es um die Natur- und Umweltpädagogik, weil das hier super gepasst hat mit dem Planitzer Schlosspark. Und da ist dann die Idee gekommen, auch im Kinderrat, wie wäre es denn eigentlich mal mit eigenen Bienen? Und dann wurde das im Team besprochen, mit den Kindern wurde das besprochen. Dann habe ich mit dem geschäftsführenden Vorstand darüber geredet. Ja, und dann haben wir die Anträge gestellt und die wurden zum Glück bewilligt.
1: Ganz interessiert waren die Kinder schon, als man auch mal einen Blick auf die Bienenkönigin werfen konnte. Die Jens Ebert AG ist in der Region bereits bekannt. Bei vielen Firmen stehen bereits Bienenvölker. Auch die Sparkasse Zwickau hat 2021 ihr eigenes Bienenvolk auf dem Dach des Firmensitzes begrüßen können.
2: Ja, das hat vor 5 Jahren angefangen, Firmenbiene. Es sagt schon der Name, über 100 Firmen haben inzwischen Bienen von uns im Umkreis von 250 Kilometer. Also in Sachsen, Thüringen, Sachsen-Anhalt und Bayern stehen Bienenvölker bei Unternehmen. Und letztendlich ist der Kinderhausverein auch ein Unternehmen. Und es geht darum, dass wir für die nächsten Generationen diese Bestäubungsleistung weiterhin oben halten. Wir als Imker können das ganz gut regulieren und auch beeinflussen und können also auch Bienenvölker aufstellen. Und hier im Umkreis von 4 Kilometern freuen sich alle Gärtner, alle Balkone, alle Alleen, alle Parks, dass hier Bestäubung stattfindet.
1: In den letzten Wochen haben sich die Bienen gut in ihre neuen Umgebung eingelebt und fühlen sich rundum wohl. Die Kinder konnten dann auch gleich mal in die Rolle eines Imkers schlüpfen und beobachteten Jens Ebert gespannt, als er das Bienenvolk präsentierte. Natürlich wurde bei der Umsetzung dieses Projektes auch besonders auf die Sicherheit der Kinder geachtet. Deshalb auch der Standort des Bienenstocks im Schlosspark und nicht direkt auf dem Gelände der Kita.
4: Genau, das war die Bedingung, dass die Kinder quasi geschützt sind und dass keine Gefahr ausgesetzt ist. Deswegen haben wir uns für den Schlosspark entschieden und nicht für das Gelände der Kita. Wir wollten aber auch, dass die Kinder schnell an die Bienen kommen, quasi, indem sie die Kita verlassen und direkt an den Bienen sind. Und deswegen haben wir uns für diesen Platz hier entschieden. Und der ist, denke ich, super. Und die Kinder werden da aufgeklärt und werden auch immer mit Pädagogen oder auch mit dem Herrn Jens Ebert oder mit dem Team vom Herrn Jens Ebert gemeinsam hier die Bienen besuchen und natürlich auch geschützt.
2: Ja, grundsätzlich suchen wir uns natürlich den Platz raus. Wir haben uns schon abgelehnt, aber grundsätzlich geht von dem Bienenvolk eigentlich, nicht nur eigentlich, keine Gefahr aus. Die machen ihren Job und brauchen ihre 2-3 Meter zum Raus- und Reinfliegen. Und wir können die Stärke des Volks auch beeinflussen, sodass wir hier jetzt kein Wirtschaftsvolk mit 100.000 Bienen herstellen, sondern wir können das beeinflussen, dass die Größe schon dem Standplatz entsprechend gemacht wird.
1: Die Jens Ebert AG kümmert sich um das Bienenvolk und gleichzeitig haben die Kinder immer die Möglichkeit, etwas zu lernen.
2: Ja, grundsätzlich wollen wir da mal ein bisschen einweisen in das ganze Thema, denn die Kinder sollen später ja auch mal mit uns Honig herstellen. Sie sollen also wirklich erfahren, wie die Biene das macht. Und heute werden wir sie mal grundsätzlich mal einweisen. Wir haben ein paar schöne Sachen mit noch für die Kinder.

0: Also die Kinder sind eigentlich absolut fasziniert. Ne? Wir hatten letzte Woche unsere Naturwoche. Das bedeutete, die Kinder, die waren hier im Schlosspark, die haben Stöcke gesammelt und haben verschiedene Tiere beobachtet. Unter anderem waren auch die Bienen mit dabei. Ne? Und die Kinder, die waren völlig fasziniert und konnten das gar nicht glauben, dass das jetzt die Bienen von der Kita am Schlosspark sind. Und da mussten wir sie dann erstmal ein bisschen beruhigen, haben gesagt, ja, nächste Woche ist erst die Einweisung und das kriegt ja alles hin. Und da gehen wir dann mit dem Herrn Ebert, mit dem Imker rüber und dann dürft ihr die Bienen auch mal angucken. Und die waren völlig happy, aber das Wetter hatte ja letzte Woche nicht so gut mitgespielt. Deswegen sind wir dann schnell wieder in die Kita und freuen uns deswegen auf den heutigen Tag und auf die Zeit, die danach kommt vor allem. Der Plan ist einfach der, dass die Kinder das lernen sollen durch Beobachtung, dass die Kinder wissen sollen, was die Bienen wirklich können und machen und tun und was die Bienen für unser Ökosystem vor allem tun und für unseren Schlosspark zum Beispiel. Ne? Und wir gehen da ganz nah an Theorie und Praxis. Die Kinder lernen bei uns in den Morgenkreisen, in unserem schönen Bauwagen, was eine Biene eigentlich ist. Und dann gehen wir eigentlich direkt in die Praxis, in die Anschaulichkeit besser gesagt, wo die Kinder eigentlich exakt hier dabei sind und das auch mal beobachten können, was so eine Biene leistet, was eine Biene arbeitet. Und das führt ja auch zu verschiedenen Kompetenzen, Sozialkompetenzen wie Zusammenhalt, Teamwork. Ne? Das sind alles solche Kompetenzen, wo die Kinder nur durch einen Bienenstock und das Arbeiten der Bienen eigentlich lernen und wir auch was lehren.
1: Könnten in Zukunft auch noch andere Einrichtungen des Kinderhausvereins ein eigenes Bienenvolk bekommen?
2: Ja, durchaus. Wir sind da sehr offen. Wie gesagt, es ist ein kleiner Teil des Themas Bildung für nachhaltige Entwicklung. Wir wollen Kinder pädagogisch hier begleiten. Bildung ist ein wichtiger Punkt und durchaus ist es vorstellbar, dass wir das auch in anderen Kitas von uns verwirklichen, das Projekt. Es braucht immer eine gewisse Zusammenarbeit. Hier hat sich sehr gut angeboten. Wir haben mit der Stadt Zwickau geredet und die hat uns den Schlosspark zur Verfügung gestellt. Das ist das erste Bienenvolk vom Zwickauer Kinderhausverein, auch hier im Schlosspark. Das erste Bienenvolk, insofern ein spannendes Projekt und wir können uns vorstellen, dass wir das auch weiter ausbauen.
1: Und einen Nebeneffekt gibt es da ja auch noch, denn die Bienen produzieren fleißig Honig. Da gab's schon mal eine Geschmacksprobe und auf den kindergarteneigenen Honig freuen sich die Kids jetzt schon.
3: Wie schmeckt's?
4: Lecker! Lecker!
2: Ja, am Ende des Projekts, was heißt am Ende, hatte es ja einen wunderbaren Nebeneffekt, dass die Bienen etwas produzieren. Das ist ja spannend, der süße, wunderbare Honig, gesund. Auch das wird dann spannend werden, die Honigernte für die Kinder. Und wir werden damit den ersten Kinderhaus-Honig oder der erste Honig der Kita Schlosspark dann entsprechend auch an die Kinder und Familien verteilen.
1: Auf jeden Fall waren die Kinder an diesem Tag schon begeistert von ihren neuen Nachbarn im Schlosspark. Und hier gibt es dann sicherlich noch einiges zu entdecken und lernen.
5: Am kommenden Dienstag um 14 Uhr wird ein umfangreiches Handbuch und Nachschlagewerk zu mittelalterlichen Klöstern, Stiften und Kommenden im Stadtarchiv Zwickau präsentiert. Das Sächsische Klosterbuch ist der erste derartige Überblick für den mitteldeutschen Raum und richtet sich sowohl an die Fachwissenschaft als auch an die interessierte Öffentlichkeit. Zur Vorstellung des Werks sind unter anderem zwei der Mitherausgeber anwesend. Sachsen verfügte einst über eine reiche Klosterlandschaft. Heute sind nur wenige der ursprünglich 80 Standorte von Klöstern, Stiften und Kommenden erhalten, was maßgeblich auf die Reformation zurückzuführen ist. Dieser weitgehend untergegangene Teil der sächsischen Geschichte kann jetzt wiederentdeckt werden. Nach 15 Jahren wissenschaftlicher Arbeit ist im Leipziger Universitätsverlag das dreibandige, rund 2000 Seiten starke Sächsische Klosterbuch erschienen, an dem insgesamt 81 Autoren mitarbeiteten. Die Buchpräsentation am Dienstag ist eine Gemeinschaftsveranstaltung des Stadtarchivs Zwickau, der Ratsschulbibliothek, des Leipziger Universitätsverlags und des Instituts für Sächsische Geschichte und Volkskunde Dresden. Der Eintritt ist frei, es wird jedoch um eine Voranmeldung per E-Mail unter stadtarchiv@

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2: Die Eheleute Christine und Hans-Jörg Spatschke feiern am 27. Mai ihr 65. Ehejubiläum. Am 19. Mai besuchten wir das Paar zu Hause in ihrer Wohnung in der Gebrüder-Leihstraße. Wie immer bei solchen Drehs interessierte uns das Geheimnis einer so langen Beziehung. Ob wir diesmal eine Antwort erhielten, erfahren Sie im folgenden Beitrag.
3: Ich bin die Christine Spatschke, bin 83 Jahre.
4: Ich bin der Hans-Jörg Spatschke und bin 85 Jahre.
3: Wir sind seit 27.05.1961 verheiratet.
5: Wie haben Sie sich beide denn kennengelernt?
4: Meine Frau ist
3: 1953
4: in der Liebestraße 31 eingezogen. Mit ihrer Mutter und ihrem Pflegevati. Und da haben wir uns eigentlich kennengelernt. Ne, wir hatten eigentlich immer gute Verbindung gehabt und so. Und das Schönste war, die hatten ja auch einen Fernseher gehabt zu der Zeit. Da konnte ich auch immer mal lieber kein Fernsehen angucken.
5: Ja, wie ging es dann weiter?
4: Und dann weiter bin ich ja durch meine Lehre. Ich habe ja Schmied gelernt. Und war dann nach meiner Ausbildung, bin ich nach Leipzig zur Armee wegen Sport, habe dort in der DFK trainiert und da hat mich meine Frau immer mal besucht in Leipzig. Und da ist eigentlich die Verbindung dann so richtig aufrechterhalten worden.
3: Ja, und dann haben wir 1961 geheiratet und im Oktober kam dann unser erster Sohn zur Welt. Wir haben 3 Söhne.
4: Die sind alle im Sport mit mir aufgewachsen, sind teilweise selbstständig und arbeiten auch selbstständig. Und wir haben zu unseren Seelen und 10 Enkelkinder gute Verbindung.
5: Ja, was ist das Geheimnis einer so langen Zeit, dass man so lange zusammen miteinander auskommt?
3: Es gab schon Zwistigkeiten, so, aber im Großen und Ganzen sind wir schon miteinander ausgekommen. Es ging halt durch seinen Sport. War er halt viel unterwegs, aber mit den Kindern, es ging alles ganz gut.
5: Also ein bisschen Abstand ist schon auch ganz gut manchmal.
3: Ja.
4: Ja, ich war ja durch meinen Sport ein bisschen wenig zu Hause, weil ich mehr mit dem Sport unterwegs war. Aber die Erziehung, das hing alles an meiner Frau. Und ich bin froh,

0: dass meine Kinder so eingeschlagen haben und sind dann alle mit mir zum Sport gegangen, zum Ringen. Und es ist ja so weit, sie waren alle zusammen in der DDR, haben zur DDR als Besten gehört. Mein großer Sohn war vor 2 Jahren sogar Weltmeister geworden in Polen. Und wir freuen uns heute noch, dass meine Kinder im Ringen geblieben sind. Nach der Wende sind die auch nach dem Westen. Da ist der Andreas deutscher Meister geworden und Unner Lütz ist jetzt sogar bayerischer Meister geworden. Unner Henry hat dann beim ASV in Mainz gerungen und darauf sind wir eben stolz. Und deswegen war ich auch viel mit meinen Kindern eben mit dem Sport unterwegs.
1: Ja, Stichwort Sport. Welchen Sport haben Sie betrieben? Welche Sportarten?
0: Ich habe angefangen, 1900, nach dem Krieg, 1949 habe ich angefangen. So. Und da war ja unsere Ringermatte, die war ja dann ausgebrannt mit, hier in der Kempter Schule, habe ich angefangen bei den Boxer und bei den Gewichtheber. Mein Vater war ja Vorsitzender von den Vereinen von 1949 bis 1972. War der Vorsitzender von Vereinen Boxer, Ringer und Gewichtheber. So. Und mein größter Erfolg war auch, dass ich dritter deutscher Meister wurde 1954 in Dambach-Dittharz.
2: Ja, ich habe auch ein kleines bisschen Sportverein mitgemacht, so ein bisschen Gymnastik. Aber dann durch die Kinder hat sich das halt alles so ergeben, dass ich halt auch zu Hause bleiben musste und musste halt mich um die Kinder kümmern.
1: Ja, wie sah es denn aus, so zusammen Urlaub gefahren? Auf alle Fälle, oder?
0: Ja, ich hatte ja ein Motorrad mit Seitenwagen, eine Sportabo gehabt. Und da sind die Kinder dann im Beiwagen mitgefahren. Hatte ich einen Trabi gehabt, einen 500er Trabi. Da sind wir auch an den See gefahren oder
2: Ungarn.
0: nach Ungarn. Und das war eigentlich eine schöne Reise gewesen. So. Und später dann war es eben so, dass die Kinder dann aus dem Haus sind und wir dann selbstständig gefahren sind nach Bulgarien in Urlaub. Haben eine Schiffsreise gemacht auf der Donau, auf dem Rhein. Und die schönste Reise war 1992, wo wir eine Fahrt nach Amerika gemacht haben, wo wir in Las Vegas waren, Siegfried und Roy gesehen haben. Das war für uns der Highlife.
2: Ja, wir waren auch auf der AIDA, haben wir auch mit unserem Sohn eine Reise gemacht. Und ich war alleine auch als Auszeichnung vom Betrieb, war ich auf der Arkona, da war ich in Leningrad. Das war natürlich auch eine schöne Reise.
1: Was schätzen Sie an Ihrer Frau?
0: An meiner Frau schätze ich das, dass sie jahrelang unsere Kinder so erzogen hat, ihre Zuverlässigkeit und dass wir nie in Besen mal auseinandergehen wollen.
2: Ich kann an meinen Mann schätzen, dass er zuverlässig ist und dass er auch sich um die Kinder mitgekümmert hat.
1: Wie ein Tipp für frisch Verheiratete, wie sie möglichst lange zusammenbleiben können.
0: Ja, da kann ich nur sagen, man kann nicht wegen Nichtigkeiten einfach manchmal so auseinandergehen. Ne? Auch wenn vielleicht mal was Unvorherrschendes gesehen, passiert ist oder so, oder durch Krankheiten so, da gehen ja auch viele auseinander, aber wir haben immer zusammengehalten.
2: Am 27. wird vielleicht mal Kaffee getrunken, wer gerade kommt. Aber die große Feier ist am 30. und die feiern wir im Landgasthof Zwoschwitz. Da kommen dann die Kinder, die Enkelkinder. Also wir sind dann so ungefähr 30 Mann, wo wir dann unsere Feier machen.
1: Gibt es noch einen besonderen Wunsch, den Sie zusammen sich erfüllen würden?
2: Nur halt noch ein paar Jahre und noch ein bisschen gesund bleiben. Vor allem die Gesundheit, das ist das Wichtigste.
0: Ich habe auch mit der Gesundheit wegen zu kämpfen, aber trotzdem tun wir nicht lamentieren, wir halten durch.
3: Heute war es auch in Lengenfeld soweit. Die Badesaison im Stadtbad wurde eröffnet. Am Vormittag traute sich bei den aktuellen Temperaturen zunächst nur der Reinigungsroboter ins Becken. Das wird sich aber schnell ändern. Der Wetterbericht verspricht bestes Freibadwetter. Betriebsleiterin Melanie Wettengel freut sich sehr auf die kommenden Monate.
4: Heute ist der 21. Mai 2026. Das Stadtbad Lengenfeld startet heute in die Badesaison. Aktuell mit einer Wassertemperatur von 16 Grad. Das geht aber ganz schnell nach oben. Die nächsten Tage sollen sehr schön werden.
3: Das Stadtbad ist im besten Zustand.
4: 2024 wurde hier im Bad ein Teil saniert, sehr schön saniert. Gucken Sie es mal an. Aktuell haben wir zu bieten eine große Breitrutsche, verschiedene Wasserattraktionen mit Massagedüsen.

0: Spielpilz, ein Spielplatz für Kinder, Beachvolleyballplatz, ein Schwimmerbecken mit 25 Metern und ein Nichtschwimmerbereich und eine große Liegewiese. Bei der Sanierung 2024 ist eine Photovoltaikanlage hier aufs Dach gebaut worden, eine große Anlage zur energetischen Unterstützung unserer Pumpen.
1: Stichwort Energie. Beim Schwimmen geht da einiges verloren. Hier gibt es Abhilfe.
0: Der Imbiss ist vergeben an Pächter. Die machen ihre Sache sehr gut, freuen sich schon auf viele Gäste, genau wie wir. Die Öffnungszeiten sind täglich von 10 bis 19 Uhr und die Eintrittspreise sind gleich geblieben.
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0: Traditionell gehört der Pfingstsonntag im sächsischen Staatsbad Bad Elster den Pferden. Denn dann findet wieder die beliebte Equipage Bad Elster, edle Pferde und historische Kutschen statt. Im Jahr 2026 wird das überregional bekannte Pfingstevent bereits zum 21. Mal in den königlichen Anlagen Bad Elsters veranstaltet und hat sich mittlerweile als absolutes Pfingst- und Pferdehighlight im Vogtland etabliert. Aufgrund der königlich-sächsischen Tradition des Heilbades steht an diesem Tag vor allem der historische Bezug im Vordergrund. Am Vormittag locken ab 10 Uhr über 20 herausgeputzte historische Gespanne aus Sachsen, Bayern und Böhmen vor das königliche Kurhaus, wo diese stilvoll von einem fachmännischen Moderator präsentiert werden. Nach einer großen Stadtrunde aller Teilnehmer durch Bad Elster und einer grenzenlosen Rundfahrt in das benachbarte böhmische Ascherlenchen mit einer moderierten Ankunft am historischen Schloss in Kompanini bei Asch ab ca. 10.30 Uhr findet am Nachmittag ab 13.30 Uhr im zentralen Paul-Schindel-Park Bad Elster die große Nachmittagsveranstaltung für die ganze Familie, unter anderem mit einem Wettbewerb im Hindernisfahren, dem 10. Bad Elster-Derby sowie einer fachkundigen Präsentation von Haflingern statt. Als heiterer Programmpunkt des tierisch abwechslungsreichen Nachmittages wird wieder das beliebte historische Kutschtheater mit Kutschen und Pferden fantasievoll eine heitere Bad Elster-Geschichte erzählen. Das Pfingstevent im Vogtland.
1: Das national und international mehrfach preisgekrönte Ensemble Bel Canto feiert sein 30-jähriges Bestehen. Nicht als leere Phrase war es gemeint, als die Sänger des Kammerchors Bel Canto Zwickau ihrem Chor eben diesen Namen gaben, Bel Canto, aus dem Italienischen schöner Gesang. Das oberste Ziel der monatlichen Probenarbeit sollte bereits in der Namensgebung zum Ausdruck kommen. Getreu dieser Intention ist der Kammerchor Bel Canto Zwickau seit nunmehr 3 Jahrzehnten darum bemüht, Chormusik zu erarbeiten und sie zu pflegen und die Musik in einer Vielzahl von Konzerten zu leben. Das unter der Leitung von Chordirektor Nico Nebe erarbeitete Repertoire erstreckt sich von der Renaissance bis hin zur Gegenwartsliteratur. Nun wird diese 30-jährige Geschichte am 13. Juni mit einem A Cappella-Festkonzert im Musiksaal des Zwickauer Robert-Schumann-Konservatoriums gefeiert. Beginn ist um 16.30 Uhr und die Karten sind an der Tageskasse erhältlich. Kinder haben zu diesem Konzert freien Eintritt.
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1: Nachdem es heute erstmal trocken geblieben ist, wird es morgen wärmer und freundlicher. Bei 23 Grad in der Spitze scheint am Freitag den ganzen Tag über die Sonne. Lediglich in den Nachmittagsstunden ziehen harmlose Schönwetterwölkchen ins Sendegebiet. Am Samstag trübt bei Höchsttemperaturen nahe der 30-Grad-Marke kein Wölkchen den Westsachsenhimmel. Auch am Pfingstsonntag dürfen wir uns auf Sonne satt freuen. Nur gelegentlich verirren sich harmlose Schönwetterwölkchen ins Sendegebiet. Bei ähnlichen Werten wie am Vortag gibt es am Pfingstmontag Sonne pur. Die gute Nachricht, auch in den Folgetagen bleibt uns diese fast schon sommerliche Wetterlage erhalten.
2: Ja, das sind doch perfekte Wetteraussichten für die kommenden Tage. In diesem Sinne verabschieden wir uns von Ihnen. Das war tagaktuell vom Donnerstag. Morgen gibt es noch eine Ausgabe vor dem Wochenende. Bis dahin machen Sie es gut. Tschüss.

Hallo und herzlich willkommen zu Sachsen aktuell an diesem Donnerstag, heute mit diesen Themen. Neues Projekt hilft Obdachlosen, wie das OLAF-Projekt aus Dresden in Notsituationen schnellere Hilfe anbieten will. Flüssiges Gold für Frühchen, Klinikum Chemnitz hilft mit Muttermilchspenden Neugeborenen und neue Zucht von Feldhamstern in Sachsen, wie der Zoo Leipzig das Aussterben verhindern will.

0: Wenn ein Mensch bewusstlos auf einer Bank liegt, ist oft unklar, soziale Notlage oder medizinischer Notfall. Genau an dieser Schnittstelle setzt das OLAF-Projekt des Städtischen Klinikums Dresden an. Es soll helfen, wohnungslose Menschen besser zu versorgen und Notaufnahme, Rettungsdienst sowie soziale Hilfen miteinander enger zu verbinden. Wie genau das funktioniert, haben wir uns vor Ort erklären lassen.
1: Wenn Sie jemanden bewusstlos vielleicht auf einer Bank liegen sehen, der nicht ansprechbar erscheint, dann gilt das erstmal als Notfall.

0: Ein Mensch liegt scheinbar hilflos auf einer Bank. Für Außenstehende ist oft schwer einzuschätzen, ist das eine soziale Notlage oder schon ein medizinischer Notfall? Genau mit dieser Frage beschäftigt sich am Städtischen Klinikum Dresden ein Projekt namens OLAF. Wofür dieser Name steht, erklärt Dr. Mike Ritzmann. Er leitet in der Notaufnahme die innere Abteilung und hat das Projekt in Dresden-Friedrichstadt im Rahmen des Academy Days vorgestellt.
1: OLAF bedeutet Obdachlosenaufenthalt und ist ein Projekt, was wir vergangenes Jahr in unserer Klinik für akute Notfallmedizin am Städtischen Klinikum entwickelt haben, weil es unsere Notaufnahmen vor allem und auch Aufnahmestationen beschäftigt in mehrerlei Hinsicht, nicht nur kapazitärbedingt, sondern auch Personal. Und wir sehen die Notwendigkeit, eine Versorgung außerhalb des Krankenhauses, die ja dann irgendwann stattfinden soll, zu optimieren.
0: OLAF ist also ein Projekt aus dem direkten Alltag der Akutmedizin. Dort geht es immer wieder um Menschen ohne festen Wohnsitz, die über den Rettungsdienst in die Klinik kommen. Manchmal zu Recht, manchmal vielleicht auch, weil es in dem Moment keinen klareren Weg gab. Das OLAF-Projekt setzt daher nicht erst bei der Behandlung an, sondern schon früher.
1: Wir haben vordergründig das Ziel, präklinisch, also schon im Bereich des Notfalls oder des erkannten Notfalls durch Passanten zu klären, müssen denn diejenigen überhaupt in eine Notaufnahme ins Krankenhaus? Das heißt, der Rettungsdienst soll die Möglichkeit haben, mit einem guten Leitfaden entscheiden zu können, wir können eventuell direkt eine Unterkunft ansteuern. Und auf der stationären Ebene ist es, wenn wir die medizinische Behandlung abgeschlossen haben, es handelt sich häufig um Alkoholvergiftung, andere Drogen spielen eine Rolle, Verletzungen, Infektionen. Wie geht es dann, wenn von denjenigen gewünscht wird, außerhalb des Krankenhauses weiter? Und hier gibt es bisher keine guten und schnell funktionierenden Konzepte.
0: Der Projektansatz spielt sich daher nicht nur innerhalb der Klinik ab.
1: Ja, in unserem Projekt arbeiten zusammen, also vor allem ist ja die Pflege hier im Vordergrund zu erwähnen. Ich bin momentan der erste und einzige Arzt, um das zu koordinieren. Wir arbeiten aber, wie gesagt, auch mit dem Rettungsdienst, mit den ärztlichen Leitern Rettungsdienst zusammen, um präklinisch Lösungen zu finden. Wir haben Verbindungen zu ambulanten Versorgungs- oder zu Unterkünften, wo wir dann vielleicht bestimmte Patienten, die im Krankenhaus behandelt wurden, hinverlegen können. Wichtige Zusammenarbeit mit dem Sozialamt, mit dem Leiter des Sozialamts und mit der Sozialbürgermeisterin, Frau Dr. Kaufmann.
0: Für die Notaufnahme ist das Thema mit laut Dr. Ritzmann 8 bis 12 behandelten obdachlosen Patienten pro Tag regelmäßiger Alltag. Neben Abläufen und Zuständigkeiten geht es im Projekt auch um ganz praktische Hilfe. In Friedrichstadt zeigt sich das an einem Regal, das zunächst wenig nach Notfallmedizin aussieht.
1: Wir haben für unser Klinikum hier in Friedrichstadt von unserer Notaufnahme eine Kleidersammelaktion gestartet und wir hatten unheimlich viel Material bekommen. Es ist hier ganz liebevoll sortiert worden nach Größen von Pullovern, von Hosen, Schuhen. Also da war ein ganz großer Ansturm und es gab dann noch mehr Fragen. Allerdings sind unsere Kapazitäten jetzt momentan doch sehr begrenzt. Und wir nutzen es auch regelmäßig. Auch andere Stationen haben hier Zugriff drauf.
0: Die Patientengruppe ist dabei so unterschiedlich wie die Situation, in denen sie in der Notaufnahme ankommt. Manche stark alkoholisiert, manche verletzt, erschöpft oder kaum ansprechbar. Für das medizinische Personal bedeutet das eine besondere Herausforderung. Oft fehlen Angaben zu Vorerkrankungen, Medikamenten, Versicherung oder einem festen Wohnort. Das OLAF-Projekt soll helfen, genau in diesen unklaren Momenten schneller den richtigen Weg zu finden. Zwischen akuter Behandlung, sicherer Entlassung und weiterer Unterstützung außerhalb des Krankenhauses.
2: Wie gut ist Sachsen aufgestellt, wenn es um Investitionen, moderne Verwaltung und den Wandel ganzer Regionen geht? Diese Frage stand in Leipzig im Mittelpunkt bei einer Konferenz zur Zukunft der Infrastrukturentwicklung. Dabei ging es allerdings nicht nur um Straßen, Schulen oder Energieversorgung, sondern auch darum, wie handlungsfähig Kommunen in der Zukunft bleiben.
3: Wir sind zu behäbig, wir sind zu langsam, wir sind an ganz vielen Stellen Bedenkenträger.
4: Klare Worte von Sachsens Wirtschaftsminister Dirk Panther in Leipzig. Bei der jährlichen Konferenz Zukunft der Infrastrukturenentwicklung geht es um Investitionen, Verwaltung und Strukturwandel. Doch wie kommt Sachsen schneller vom politischen Vorhaben zur spürbaren Verbesserung? Straßen, Schulen, Energieversorgung. Infrastruktur klingt oft technisch. Aber für Kommunen ist sie Alltag und für Unternehmen kann sie ein entscheidender Faktor sein, wenn es um Standortentscheidungen geht. In Leipzig diskutieren Vertreterinnen und Vertreter aus Politik, Verwaltung, Wirtschaft und Wissenschaft darüber, wie Sachsen bei Infrastruktur und Strukturwandel schneller ins Handeln kommen kann.
3: Infrastruktur ist eine ganz wichtige Voraussetzung für die wirtschaftliche Entwicklung, die wir brauchen. Wenn die Infrastruktur schlecht ist, dann sind wir auch nicht attraktiv. Deshalb müssen wir da deutlich mehr investieren. Das tun wir auch. Wir müssen uns auch modernisieren, Bürokratie abbauen. Und wenn wir das hinbekommen und auch innovativ sind, dann mache ich mir über die wirtschaftliche Zukunft auch viel weniger Gedanken.
4: Dirk Panther führt seit Dezember 2024 das sächsische Wirtschaftsministerium. Auf der Konferenz wird deutlich, sein Thema ist nicht nur die Frage, wo investiert wird, sondern vor allem, wie schnell Vorhaben durch Verwaltung und Planung kommen.
3: Ja, man muss endlich auch was tun. Das, was wir müssen anpacken. Wir haben jetzt immer nur reden, wir haben ja kein Erkenntnisproblem. Wir wissen ja, wo die Probleme liegen. Wir müssen es umsetzen. Wir tun das gerade in der Staatsregierung in Sachsen, drehen da jeden Stein um, haben auch schon vieles beschlossen, sind auf dem Weg. Und das müssen wir jetzt einfach konsequent fortführen. Wir machen das auch im Wirtschaftsministerium. Wir schauen, dass wir entschlacken, dass wir Prozesse, die wir nicht brauchen, einfach weglassen. Weil wenn man sie nicht braucht, warum soll man sie dann machen? Und nur das effizient machen, was wir wirklich brauchen.
4: Für Städte und Gemeinden beginnt diese Umsetzung oft bei konkreten Verfahren. Fördermittel müssen beantragt, Planungen abgestimmt und Genehmigungen erteilt werden. Gleichzeitig sollen Schulen saniert, Straßen erneuert, Energieversorgung gesichert und digitale Angebote ausgebaut werden. Auch für Unternehmen spielen schnelle Entscheidungen, erreichbare Flächen und verlässliche Standortbedingungen eine wichtige Rolle.
3: Wenn wir nicht uns einfach mal von Ballast freimachen, dann werden wir nicht schneller werden, dann werden wir auch nicht die Dinge, die PS, sage ich mal, auf die Straße bringen, die wir unbedingt auf der Straße brauchen.
4: Panther bezieht sich damit vor allem auf Planungsrecht und Verwaltungsabläufe. Für Infrastrukturprojekte bedeutet das, politische Beschlüsse allein reichen nicht aus. Neue Industrieflächen, Energieprojekte oder Schienenverbindungen müssen vor Ort genehmigt, finanziert und gebaut werden.
5: Also gerade wenn wir an den Kohleausstieg denken, an Strukturwandel, Mittel, da sind ja mehrere Milliarden auch in Ostdeutschland sozusagen, die umgesetzt werden in konkreten Projekten, die über die Landesregierung auch mit ausgewählt werden und die Region. Und da passiert durchaus sehr viel in der Schieneninfrastruktur, aber eben auch gerade in der Ansiedlung auch Zukunftstechnologien, gerade auch in Sachsen zum Beispiel, was die Halbleiterindustrie angeht, in Cottbus zum Beispiel auch mit der medizinischen Universität, aber auch mit dem Bahnwerk dort. Also gerade da, was die Infrastruktur angeht, was moderne Zukunftsrechte Arbeitsplätze angeht, passiert sehr viel. Ich glaube, was wir noch mehr in den Blick nehmen müssen, das sind die ländlichen Regionen, weil das ist, da ist es noch nicht so spürbar. Und da ist auch die Frage, wie können wir ländliche Regionen, gerade eben auch Leerstand, bewältigen, wie können wir das attraktiv gestalten. Da spielt Daseinsvorsorge eine ganz große Rolle.
4: Elisabeth Kaiser ist Staatsministerin und Beauftragte der Bundesregierung für Ostdeutschland beim Bundesminister der Finanzen. In Leipzig spricht sie darüber, wo Strukturwandelprojekte nach ihrer Darstellung bereits umgesetzt würden und wo aus ihrer Sicht noch Lücken bestehen.
5: Also natürlich sehen wir auch, dass momentan die großen Herausforderungen auch die globalen Fragen sind, gerade auch die internationale Stabilität auf den Wirtschaftsräumen, die natürlich auch bestimmte Investitionen erschweren oder eben auch die Geschwindigkeiten auch ausbremsen und auch die Finanzlage nochmal gründlich durchrütteln sozusagen, um auch die entsprechenden Investitionen tätigen zu können. Und da haben wir mit großen Herausforderungen zu tun, zum Beispiel wenn ich mir die Chemieindustrie angucke, Automobilindustrie. Aber letztendlich müssen wir halt gucken, also dass der Bund auf jeden Fall seine Versprechungen auch einhält, seine Finanzzusagen auch umsetzt und dass wir gemeinsam mit den Ländern Wege finden, gerade dahin zu investieren, was wirklich gebraucht wird, um die Projekte auch umzusetzen.
4: Damit geht es bei der Konferenz um zwei Ebenen. Zum einen um schnellere Verfahren und weniger Verwaltungsaufwand. Zum anderen um verlässliche Finanzierungsgrundlagen für Länder und Kommunen. Für Sachsen ist beides relevant. Als Industriestandort, Energieland und Bundesland mit sehr unterschiedlichen Regionen. Ob Investitionen Wirkung entfalten, entscheidet sich dort, wo Fördermittel beantragt, Projekte geplant, Genehmigungen erteilt und Infrastruktur gebaut wird. Für Leipzig und Sachsen bleibt deshalb die Frage: Wie schnell werden aus politischen Vorhaben spürbare Verbesserungen vor Ort?
2: Und wir melden uns gleich mit weiteren spannenden Themen aus dem Freistaat zurück. Bleiben Sie also dran.

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3: Und das ist Sachsen aktuell an diesem Donnerstag. Willkommen zurück. Feldhamster sind in Sachsen nur noch selten in freier Wildbahn anzutreffen. Das soll sich wieder ändern. Mit Hilfe von Tieren aus Thüringen und Sachsen-Anhalt hat der Leipziger Zoo eine Zucht aufgebaut, die nun wieder für eine stabile Population im Freistaat sorgen soll.
4: Auf den Feldern in Nordwestsachsen war der Feldhamster einst ein häufig anzutreffendes Tier. Galt zum Teil sogar als Ernteschädling, auf dessen Tötung ab den 60er Jahren eine Pelzprämie gezahlt wurde. Doch inzwischen ist die Population besorgniserregend zurückgegangen, auch durch Dürreereignisse in den vergangenen Sommern.
5: Es ist leider so, dass der Feldhamster bei uns in Mitteldeutschland ursprünglich mal sehr dicht beheimatet war, aber seit 2019, 2020 kein Hamster mehr nachgewiesen werden konnte, sodass wir davon ausgehen müssen, dass der Hamster in der Natur so gut wie ausgestorben ist. Es gab noch kleine Restbestände in Thüringen und aus diesen haben wir Hamster rekrutiert und mit diesen dann eine Hamsterzucht aufgebaut seit 2022 und jetzt im dritten Jahr in Folge sind wir dabei, um die 200 Tiere wieder nach Hause zu bringen.
4: 500 bis 600 Hamster hat der Zoo Leipzig seit 2022 gezüchtet. Ein Teil davon verbleibt in der Erhaltungszucht. Der Großteil wird auf einer Gesamtprojektfläche von 6000 Hektar zwischen Delitzsch und Schkeuditz ausgewildert. Die ersten 20 von geplanten 200 Feldhamstern in diesem Jahr wurden am 18. Mai in der Nähe von Wiedemar auf die Felder entlassen. Mit dabei war auch Umwelt- und Landwirtschaftsminister Georg Ludwig von Breitenbuch. Er ließ sich erklären, wie die Auswilderung vonstatten geht und erklärte selber, warum sie notwendig ist.
6: Die Art ist bedroht und wir haben uns die Aufgabe gesetzt, dass wir dagegen was tun. Deswegen versuchen wir hier nördlich von Leipzig bei Delitzsch Hamster wieder anzusiedeln und das eben nicht gegen die Bauern, sondern mit den Landwirten drumherum. Und deswegen hatte ich ein großes Interesse, mir das Projekt auch anzugucken. Ich war schon mal im Zoo, wo die Hamster vermehrt werden. Und entsprechend wollte ich wissen, wie sieht das hier vor Ort aus. Und deswegen fand ich das einen sehr wichtigen Termin.
4: Seit 2008 ist der Arbeitskreis Kooperativer Feldhamsterschutz im Freistaat Sachsen aktiv. Aus seiner Vorarbeit konnten im September 2024 Fördergelder von der Europäischen Union beantragt werden. Ab Oktober 2025 schließlich läuft das Projekt Life for Hamster Saxony für 6 Jahre bis 2031. 12,2 Millionen Euro kostet es insgesamt, 75% davon kommen aus der EU-Förderung. Den Rest tragen gemeinsam das Sächsische Landesamt für Umwelt, Landwirtschaft und Geologie, der Zoo Leipzig und der Landkreis Nordsachsen. Die Erhaltung der Feldhamster ist nicht nur ein Prestigeprojekt, sondern auch wichtig für die Landwirtschaft.
5: Der Hamster ist eine Leitart für einen gesunden Ackerboden und alles, was dazugehört, sowohl von Insekten angefangen über Vögeln Das gehört alles zum Nahrungskreislauf zusammen. Und wenn man dort eingreift und wenn dort die Arten verschwinden, wird auch irgendwann der Boden nicht mehr fruchtbar sein. Deswegen auf lange Sicht angelegt geht es um nachhaltige Bewirtschaftung von Ackerland, sodass wir also gemeinsam mit den Eigentümern und mit vielen Unterstützungen auch dafür werben, dass wir so in 5 bis 10 Jahren dann auch selbsttragend so eine natürliche Bewirtschaftung haben.
4: Ins Projekt eingebunden werden auch die Landwirte der Region. Gemeinsam werden sowohl bekannte Maßnahmen zum Schutz der Hamster umgesetzt, als auch neue Ansätze entwickelt und ausprobiert, um den Lebensraum und die notwendige Nahrung der Tiere zu erhalten. Dazu gehören unter anderem der Anbau geeigneter Kulturen und die Anpassung der Saat- und Erntezeiträume und der Anbaumethoden.
6: Die Landwirte, die Frau Krostitz, die das hier macht, die ist sehr zufrieden, die machen interessiert mit. Und für die ist das natürlich auch alle was Neues. Insofern sind wir da auch gemeinsam unterwegs. Das Landesamt macht mit, der Zoo macht mit, damit wir hier gemeinsam gucken, wie wir diese Art hier bei uns erhalten oder wieder verstärken, dass sie eben auch durch die Zeit kommt, dass sie nicht ausstirbt.
4: Die Auswilderung selber ist gut durchgeplant. In geeigneten Abständen wurden im Vorfeld auf der Fläche ca. 60 cm tiefe Löcher vorgegraben. Mit einem Stock wurde dann geprüft, ob diese auch noch unbewohnt waren. Für jeden Hamster wurde dann das passende Einstreu mit dem Geruch des Tieres eingebracht, um die Akzeptanz als neues Heim zu erhöhen. Nach dem Bereitstellen erster Nahrungsmittel wurde die Transportbox auf das Loch aufgesetzt und die Luke geöffnet. War der Hamster dann im Bau verschwunden, wurde das Loch auch zum Schutz vor Raubvögeln mit einem Gitter abgedeckt. Nach wenigen Tagen, wenn der Bau als neues Heim bei Hamstern etabliert ist, wird das Gitter entfernt. Nicht jeder Feldhamster möchte direkt das neue Erdloch erkunden. Das Exemplar des nordsächsischen Umweltdezernenten Dr. Eckhard Rexroth plante zunächst eine Erkundung des äußeren Umfelds. Mit einem solarbetriebenen Elektrozaun wird das Auswilderungsgebiet vor Raubtieren und anderem Wild geschützt. Insgesamt 8 Kameras überwachen den Schutz und das, was sich bei den Hamstern tut. Abgesehen vom Vorgraben der Löcher und dem Aufstellen der Schutzmaßnahmen sind der Auswilderung weitere Vorbereitungen vorausgegangen.
5: Jedes dieser Projekte ist sehr, sehr aufwendig. Sie brauchen den politischen Schulterschluss, angefangen vom sächsischen Staatsministerium über die zuständigen Umweltlandesämter, die Naturschutzbehörden vor Ort, bis hin zu denen, die es dann betreiben, so wie wir. Gehört es eine professionelle Vorbereitung, eine professionelle Arbeit dazu, den Schulterschluss politisch, dass alle dasselbe wollen. Und dann ist man so weit, dass man auch die Erfolge ernten kann.
4: Der Erfolg dieses Tages: Noch vor 12 Uhr mittags wurden 20 Feldhamster bei Wiedemar ausgewildert. Für die beteiligten Menschen der richtige Zeitpunkt für ein gemeinsames Erinnerungsfoto. Für die Feldhamster die Zeit der Eingewöhnung und die Gelegenheit, sich das neue Heim einzurichten.
3: Für Frühchen kann Muttermilch überlebenswichtig sein. Doch nicht jede Mutter kann ihr Baby direkt selbst versorgen. Am Klinikum Chemnitz helfen deshalb Muttermilchspenden und geben zu frühgeborenen Babys wie dem kleinen Ben eine echte Chance auf einen besseren Start ins Leben.
7: Ich weiß, dass Muttermilch einfach flüssiges Gold ist.
8: Ungewöhnlicher Aufruf. Klinik sucht Muttermilchspender.
7: Also spenden darf prinzipiell jede gesunde Mutter, die freiwillig quasi jede überschüssige Milch spenden möchte.
8: Für den kleinen Ben zählt in den ersten Wochen seines Lebens jeder Tropfen Muttermilch. Er kam 10 Wochen zu früh auf die Welt. Am 2. April wurde er per Kaiserschnitt geboren. Viel zu früh für seinen kleinen Körper und auch zu früh für den Körper seiner Mutter. Sarah konnte direkt nach der Geburt noch keine Muttermilch produzieren und ihren Sohn deshalb nicht selbst stillen. Damit Ben trotzdem versorgt werden konnte, bekam er Hilfe von fremden Müttern. Über eine Magensonde erhielt er gespendete Muttermilch aus der Frauenmilchbank des Klinikums Chemnitz.
7: Ja, die Magensonde, die der Ben hat, darüber wurde er am Anfang ernährt, weil die Babys ja auch noch nicht selbstständig trinken können. Und die hat er von Anfang an gehabt, genau. Und seitdem ich jetzt stille oder voll stille, liegt sie zwar noch in der Nase, also im Magen drin, aber sie wird jetzt meist nicht mehr benutzt.
8: Die Frauenmilchbank am Klinikum Chemnitz gibt es bereits seit 1944. Für viele Frühgeborene auf der Station ist sie bis heute unverzichtbar. Denn Muttermilch lässt sich nicht vollständig durch künstliche Nahrung ersetzen. Laut Dr. Annika Ander, leitende Oberärztin für Kinder- und Jugendmedizin, kann künstliche Nahrung zwar den Kalorien- und Eiweißbedarf decken, die Mutter

0: Muttermilch bringe jedoch entscheidende Vorteile mit sich. Sie unterstütze die Entwicklung der Kinder und könne vor Infektionen schützen.
1: Man hat in Studien einfach gesehen, dass vor allem Frühgeborene von der Frauenmilch profitieren, wenn keine ausreichende Muttermilch vorhanden ist. Das heißt, im Vergleich zur künstlichen oder Formularnahrung können wir durch die Frauenmilch beispielsweise schwere lebensbedrohliche Darmentzündungen bei den Frühgeborenen verhindern. Es ist ein Infektionsschutz. Es ist das, was am besten verdaulich ist für die kleinen Frühgeborenen. Und man hat in Studien außerdem gesehen, dass auch die Hirnentwicklung, also auch die neurologische Entwicklung der Kinder besser ist mit Frauenmilch.
0: Spenden darf grundsätzlich jede gesunde Mutter, solange ihr eigenes Kind jünger als 6 Monate ist. Danach verändert sich die Zusammensetzung der Milch, etwa beim Eiweiß- und Fettgehalt. Laut Dr. Katharina Krotte, Fachärztin für Kinder- und Jugendmedizin, funktioniert die Spende unkompliziert. Die Milch kann zu Hause abgepumpt und anschließend von einem Fahrservice abgeholt werden.
2: Also spenden darf prinzipiell jede gesunde Mutter, die freiwillig quasi jede überschüssige Milch spenden möchte. Variante 1, die Mama ist mit ihrem Kind noch stationär bei uns in der Klinik, dann kann sie die Milch einfach quasi jeden Tag bei der Besuchszeit mit abgeben. Variante 2, wenn die Mütter nicht stationär sind, sondern mit ihren Kindern zu Hause sind, dann müssen die einmal zu uns in die Klinik kommen, dass wir uns kennenlernen, dass wir ein Anamnesegespräch machen können und eine kleine Blutentnahme bei der Mutter. Und dann kriegen die leere Flaschen mit nach Hause und sobald die voll sind, rufen die uns an. Und dann kommt von uns ein Fahrservice, der die Milch zu Hause abholt. Also die Mütter haben dann sozusagen keinen weiteren Aufwand mehr.
0: In der sogenannten Milchküche wird die gespendete Muttermilch zunächst erhitzt, um mögliche Keime unschädlich zu machen. Anschließend wird sie eingefroren und kann bis zu 6 Monate gelagert werden. Für die kleinsten Patienten auf der frühen Station sind dabei oft nur winzige Mengen entscheidend. Frühgeborene benötigen lediglich etwa 1 Milliliter Muttermilch pro Mahlzeit. Zunächst wird, wenn möglich, die eigene Muttermilch der Mutter gegeben. Anschließend kann die Versorgung durch gespendete Frauenmilch ergänzt werden. Warum eine Mutter ihr Kind nicht selbst stillen kann, spielt dabei keine Rolle. Denn wie Dr. Katharina Krotte erklärt, hängt das Stillen von vielen verschiedenen Faktoren ab, die nicht immer beeinflussbar sind.
2: Zum Stillen gehört ja viel dazu. Zum einen, die Frühgeborenen haben die Reife noch gar nicht, dass die wirklich die Kraft und Ausdauer haben, ausreichend an der Brust die Milch zu saugen. Das ist der Faktor vom Kind. Und dann muss natürlich die Milchbildung auch erstmal in Gang kommen. Und die frühgeborenen Mütter haben natürlich noch viel andere Stressfaktoren, was die Geburt und die Sorgen und Ängste ums Kind trifft, wo die Milchproduktion auch nicht einfach sofort einsetzt, wie man uns das auf der Wochenstation vorstellt.
0: So auch bei Sarah, der Mama von Ben. Direkt nach der Geburt konnte sie ihren Sohn noch nicht selbst mit Muttermilch versorgen und war zunächst auf gespendete Milch angewiesen. Mittlerweile sind mehr als 6 Wochen seit Bens Geburt vergangen und für Sarah hat sich vieles verändert. Sie kann ihren Sohn inzwischen selbst stillen und ist sogar nun selbst zur Spenderin geworden.
3: Ich bin auch stolz drauf, dass ich das machen kann, dass ich auch genug Milch habe. Ich habe dafür auch gekämpft, also ich habe wirklich 4 Wochen lang 10-mal am Tag abgepumpt, dass auch wirklich Milch zustande kommt für meinen Sohn und auch für andere Kinder später. Ja.
0: Schon bei ihrem ersten Kind hatte Sarah darüber nachgedacht, Muttermilch zu spenden. Damals fehlten ihr jedoch die Informationen. Durch die frühe Geburt von Ben kam sie erneut mit der Frauenmilchbank in Kontakt. Die Erfahrungen in den vergangenen Wochen haben für sie vieles verändert. So möchte sie auch nach Bens Entlassung weiterhin Milch spenden. Damit auch andere Eltern in einer ähnlichen Situation diese Unterstützung bekommen, die für sie selbst so entscheidend war.
4: Und das war Sachsen aktuell vom heutigen Donnerstag. Ich bedanke mich sehr bei Ihnen und freue mich, wenn Sie auch morgen noch einmal mit dabei sind. Bis dahin finden Sie wie gewohnt alle wichtigen Meldungen aus dem Freistaat sowie alle Berichte auch in unserer Mediathek unter www.sachsen-fernsehen.de. Mein Team und ich wünschen Ihnen jetzt noch einen angenehmen Donnerstagabend. Machen Sie es gut und bis morgen.

0: Einen schönen guten Abend und herzlich willkommen zu Chemnitz Aktuell an diesem Donnerstag. Schön, dass Sie auch heute wieder mit dabei sind. In unserer heutigen Sendung geht es unter anderem um flauschigen Nachwuchs. Im Tierpark Chemnitz gab es nämlich Fuchsbabys. Doch dazu später mehr. Außerdem haben wir wieder aktuelle Nachrichten aus Chemnitz und Sachsen für Sie. Doch zunächst geht es bei uns um eine besondere Spende. Für Frühchen kann Muttermilch überlebenswichtig sein. Doch nicht jede Mutter kann ihr Baby direkt selbst versorgen. Am Klinikum Chemnitz helfen deshalb Muttermilchspenden und geben zu frühgeborenen Babys wie dem kleinen Ben eine echte Chance auf einen besseren Start ins Leben.
1: Ich weiß, dass Muttermilch einfach flüssiges Gold ist.
2: Ungewöhnlicher Aufruf. Klinik sucht Muttermilchspender.
3: Also spenden darf prinzipiell jede gesunde Mutter, die freiwillig quasi jede überschüssige Milch spenden möchte.
2: Für den kleinen Ben zählt in den ersten Wochen seines Lebens jeder Tropfen Muttermilch. Er kam 10 Wochen zu früh auf die Welt. Am 2. April wurde er per Kaiserschnitt geboren. Viel zu früh für seinen kleinen Körper und auch zu früh für den Körper seiner Mutter. Sarah konnte direkt nach der Geburt noch keine Muttermilch produzieren und ihren Sohn deshalb nicht selbst stillen. Damit Ben trotzdem versorgt werden konnte, bekam er Hilfe von fremden Müttern. Über eine Magensonde erhielt er gespendete Muttermilch aus der Frauenmilchbank des Klinikums Chemnitz.
1: Ja, die Magensonde, die der Ben hat, darüber wurde er am Anfang ernährt, weil die Babys ja auch noch nicht selbstständig trinken können. Und die hat er von Anfang an gehabt, genau. Und seitdem ich jetzt

0: Stille oder Vollstille liegt sie zwar noch in der Nase, also im Magen drin, aber sie wird jetzt meist nicht mehr benutzt.
1: Die Frauenmilchbank am Klinikum Chemnitz gibt es bereits seit 1944. Für viele Frühgeborene auf der Station ist sie bis heute unverzichtbar. Denn Muttermilch lässt sich nicht vollständig durch künstliche Nahrung ersetzen. Laut Dr. Annika Ander, leitende Oberärztin für Kinder- und Jugendmedizin, kann künstliche Nahrung zwar den Kalorien- und Eiweißbedarf decken, die Muttermilch bringe jedoch entscheidende Vorteile mit sich. Sie unterstütze die Entwicklung der Kinder und könne vor Infektionen schützen.
2: Man hat in Studien einfach gesehen, dass vor allem Frühgeborene von der Frauenmilch profitieren, wenn keine ausreichende Muttermilch vorhanden ist. Das heißt, im Vergleich zur künstlichen oder Formulanahrung können wir durch die Frauenmilch beispielsweise schwere lebensbedrohliche Darmentzündungen bei den Frühgeborenen verhindern. Es ist ein Infektionsschutz. Es ist das, was am besten verdaulich ist für die kleinen Frühgeborenen. Und man hat in Studien außerdem gesehen, dass auch die Hirnentwicklung, also auch die neurologische Entwicklung der Kinder besser ist mit Frauenmilch.
1: Spenden darf grundsätzlich jede gesunde Mutter, solange ihr eigenes Kind jünger als 6 Monate ist. Danach verändert sich die Zusammensetzung der Milch, etwa beim Eiweiß- und Fettgehalt. Laut Dr. Katharina Krotte, Fachärztin für Kinder- und Jugendmedizin, funktioniert die Spende unkompliziert. Die Milch kann zu Hause abgepumpt und anschließend von einem Fahrservice abgeholt werden.
3: Also spenden darf prinzipiell jede gesunde Mutter, die freiwillig quasi jede überschüssige Milch spenden möchte. Variante 1, die Mama ist mit ihrem Kind noch stationär bei uns in der Klinik, dann kann sie die Milch einfach quasi jeden Tag bei der Besuchszeit mit abgeben. Variante 2, wenn die Mütter nicht stationär sind, sondern mit ihren Kindern zu Hause sind, dann müssen die einmal zu uns in die Klinik kommen, dass wir uns kennenlernen, dass wir ein Anamnesegespräch machen können und eine kleine Blutentnahme bei der Mutter. Und dann kriegen die leere Flaschen mit nach Hause und sobald die voll sind, rufen die uns an. Und dann kommt von uns ein Fahrservice, der die Milch zu Hause abholt. Also die Mütter haben dann sozusagen keinen weiteren Aufwand mehr.
1: In der sogenannten Milchküche wird die gespendete Muttermilch zunächst erhitzt, um mögliche Keime unschädlich zu machen. Anschließend wird sie eingefroren und kann bis zu 6 Monate gelagert werden. Für die kleinsten Patienten auf der frühen Station sind dabei oft nur winzige Mengen entscheidend. Frühgeborene benötigen lediglich etwa 1 Milliliter Muttermilch pro Mahlzeit. Zunächst wird, wenn möglich, die eigene Muttermilch der Mutter gegeben. Anschließend kann die Versorgung durch gespendete Frauenmilch ergänzt werden. Warum eine Mutter ihr Kind nicht selbst stillen kann, spielt dabei keine Rolle. Denn wie Dr. Katharina Krotte erklärt, hängt das Stillen von vielen verschiedenen Faktoren ab, die nicht immer beeinflussbar sind.
3: Zum Stillen gehört ja viel dazu. Zum einen, die Frühgeborenen haben die Reife noch gar nicht, dass die wirklich die Kraft und Ausdauer haben, ausreichend an der Brust die Milch zu saugen. Das ist der Faktor vom Kind. Und dann muss natürlich die Milchbildung auch erstmal in Gang kommen. Und die frühgeborenen Mütter haben natürlich noch viel andere Stressfaktoren, was die Geburt und die Sorgen und Ängste ums Kind trifft, wo die Milchproduktion auch nicht einfach sofort einsetzt, wie man uns das auf der Wochenstation vorstellt.
1: So auch bei Sarah, der Mama von Ben. Direkt nach der Geburt konnte sie ihren Sohn noch nicht selbst mit Muttermilch versorgen und war zunächst auf gespendete Milch angewiesen. Mittlerweile sind mehr als 6 Wochen seit Bens Geburt vergangen und für Sarah hat sich vieles verändert. Sie kann ihren Sohn inzwischen selbst stillen und ist sogar nun selbst zur Spenderin geworden.
0: Ich bin auch stolz drauf, dass ich das machen kann, dass ich auch genug Milch habe. Ich habe dafür auch gekämpft, also ich habe wirklich 4 Wochen lang 10-mal am Tag abgepumpt, dass auch wirklich Milch zustande kommt für meinen Sohn und auch für andere Kinder später. Ja.
1: Schon bei ihrem ersten Kind hatte Sarah darüber nachgedacht, Muttermilch zu spenden. Damals fehlten ihr jedoch die Informationen. Durch die frühe Geburt von Ben kam sie erneut mit der Frauenmilchbank in Kontakt. Die Erfahrungen in den vergangenen Wochen haben für sie vieles verändert. So möchte sie auch nach Bens Entlassung weiterhin Milch spenden. Damit auch andere Eltern in einer ähnlichen Situation diese Unterstützung bekommen, die für sie selbst so entscheidend war.
4: Und wir schauen jetzt auf die Top-Meldungen des Tages mit den wichtigsten Informationen zu Einsätzen von Polizei, Feuerwehr und Rettungsdiensten.
5: In der jüngsten Vergangenheit sind Unbekannte in einem Garagenkomplex in der Eislebener Straße in eine Garage eingebrochen. Ersten Erkenntnissen zufolge verschwanden die Täter mit einem Satz Winterreifen sowie diversen Werkzeugen. Es entstand ein Gesamtstehlschaden von etwa 6.200 Euro. Hinzu kommt ein Sachschaden von ca. 400 Euro.

0: Signal die Kreuzung von der Reichsstraße zur Leipziger Straße passierte. Der nachfolgende Fahrer, 64, eines Opel-Kleinbusses fuhr auf den Ford, wobei Sachschaden in Höhe von insgesamt etwa 2000 Euro entstand. Der Ford-Fahrer erlitt bei dem Unfall leichte Verletzungen. Der 54-jährige Fahrer eines VW-Geländewagens mit Anhänger befuhr am Mittwochmittag die Limbacher Straße landwärts, wobei sich vermutlich wegen eines technischen Defekts der Anhänger vom Zugfahrzeug löste. Im weiteren Verlauf rollte der Anhänger durch den Gegenverkehr und kollidierte mit einem am Fahrbahnrand parkenden PKW-Opel. Verletzt wurde bei dem Unfall niemand. Es entstand Sachschaden in Höhe von insgesamt etwa 14.500 Euro.
1: Wir machen jetzt eine kurze Pause und sind gleich mit spannenden Themen aus Chemnitz und Sachsen für Sie zurück. Außerdem werfen wir einen Blick in den Chemnitzer Tierpark. Hier gab es flauschigen Nachwuchs. Bleiben Sie also dran.
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1: Herzlich willkommen zurück zu Chemnitz aktuell an diesem Donnerstag. Schön, dass Sie auch. Herzlich willkommen zurück zu Chemnitz aktuell an diesem Donnerstag. Schön, dass Sie dran geblieben sind. Bei uns im Programm geht es hier.
0: Vor Pfingsten wird es eng auf Sachsens Autobahnen. Der große Belastungstest wird am Freitagnachmittag erwartet, wenn der Berufsverkehr auf die einsetzende Reisewelle trifft, wie Julia Grotjan von der Autobahn GmbH des Bundes auf dpa-Anfrage erklärt. Auch am Samstagvormittag, 23. Mai, bleibt das Verkehrsaufkommen hoch. Pfingsten sei eines der staureichsten Wochenenden im Jahr, heißt es vom Autoclub ADAC. Der Grund? Viele Menschen nutzen das Pfingstwochenende für Ausflüge und Kurzreisen. Anders als in Sachsen gibt es in Bayern, Baden-Württemberg und Sachsen-Anhalt zudem Pfingstferien von 1 bis 2 Wochen. Neben dem höheren Verkehrsaufkommen sorgen etliche Baustellen für Staugefahr. Auf den Abschnitten rollen Autos und Lkw nicht nur langsamer, es stehen auch weniger Fahrspuren zur Verfügung. Die aktuelle Staurisikokarte der Autobahn GmbH färbt in Sachsen die komplette A4 sowie die A72 Chemnitz-Hof orange, wegen dichten Verkehrs. Vor allem westlich und südwestlich von Chemnitz machen größere Baustellen die Fahrt auf A4 und A72 stauanfällig.

0: Baustellentechnisch wird es im Westen Sachsens einmal zwischen Wüstenbrand und Glauchau sowie rund um das Kreuz Chemnitz besonders eng, konstatiert Florian Wagner vom ADAC Sachsen. Die sächsische Staatsministerin für Infrastruktur und Landesentwicklung, Regina Kraushaar, empfängt am 27. Mai 2026 den parlamentarischen Staatssekretär im Bundesministerium für Verkehr, Ulrich Lange, zu einem gemeinsamen Bund-Land-Termin in Chemnitz. Im Mittelpunkt des Austauschs stehen der Ausbau der Schienenverbindung zwischen Chemnitz und Leipzig sowie die Weiterentwicklung des schienengebundenen Nahverkehrs in der Kulturhauptstadtregion. Neben Kraushaar und Lange nehmen auch Oberbürgermeister Sven Schulze sowie Martin Walden, Konzernbevollmächtigter der Deutschen Bahn für Sachsen, Sachsen-Anhalt und Thüringen, teil. Der Bund für Umwelt- und Naturschutz Deutschland, BUND, fordert zum Internationalen Tag der biologischen Vielfalt an diesem Freitag mehr Raum für natürliche Entwicklung in Sachsen. Dabei verwies er auf eine 2019 gemeinsam mit dem Naturschutzbund Deutschland, NABU, vorgelegte Wildnisstudie. Seitdem sind einzelne Fortschritte erreicht worden. Das in der Wildnisstudie aufgezeigte Potenzial bleibt jedoch bislang weitgehend ungenutzt, erklärte BUND-Chef Felix Eckert. Die Studie habe verschiedene geeignete Räume in Sachsen definiert, etwa naturnahe Wälder, Moore, Auenlandschaften sowie ehemalige Bergbauflächen, hieß es. Vor allem durch den Braunkohleausstieg stünden im Freistaat großflächige und unzerschnittene Gebiete für die Ausweisung von großen Wildnisgebieten zur Verfügung. Gerade in einem dicht genutzten Bundesland wie Sachsen braucht es auch Räume, in denen sich Natur langfristig eigenständig entwickeln kann. Sie können dazu beitragen, Wasser länger in der Landschaft zu halten und geschädigte Ökosysteme zu stabilisieren. Unsachgemäß entsorgte Lithiumbatterien werden nach Einschätzung der sächsischen Entsorgungsunternehmen zunehmend zu einem existenzgefährdenden Geschäftsrisiko. Die Geschäftsführerin des Landesverbands der Entsorgungswirtschaft LVR in Sachsen, Freya Sternkopf, spricht von einer sehr bedrohlichen Situation für die Unternehmen durch eine zunehmende Anzahl von Brandereignissen. Wenn Anlagen abbrennen und wir zum Teil keinen Versicherungsschutz mehr bekommen, ist das existenzgefährdend für die Betriebe, sagt Sternkopf. Mittlerweile sei praktisch jedes der knapp 100 privaten und kommunalen Mitgliedsunternehmen des Landesverbands betroffen gewesen. Irgendwo hat es bei jedem schon einmal gebrannt, so Sternkopf. Die Batterien könnten leicht in Brand geraten, wenn sie in Müllautos oder Müllpressen mechanisch verformt werden. In brancheninternen Umfragen des Bundesverbands der Deutschen Entsorgungs-, Wasser- und Kreislaufwirtschaft, BDE, berichten rund 78% der Unternehmen von Bränden durch falsch entsorgte Lithium-Akkus. Der Tourismus in Sachsen ist im Aufwind. Wir konnten das erste Quartal 2026 für ganz Sachsen bei den Gästezahlen positiv abschließen und sowohl mehr Gäste aus dem Inland als auch aus dem Ausland bei uns begrüßen, betont Sachsens Tourismusministerin Barbara Klepsch. Nach den aktuellen Zahlen des Statistischen Landesamtes Sachsen entwickelte sich der Tourismus im ersten Quartal 2026 erfreulich. So übernachteten 4,8% mehr Gäste in Sachsen als im Vorjahreszeitraum. Insgesamt wurden rund 126.400 zusätzliche Übernachtungen gezählt, ein Plus von 4%. Im Durchschnitt blieben die Gäste 2,4 Tage im Freistaat. Wachstumstreiber waren sowohl Reisende aus dem Inland mit einem Zuwachs von 3,9% als auch internationale Gäste mit plus 4,2%. Besonders gefragt sind aktuell Sachsens Kur- und Erholungsorte sowie Campingangebote. Ein Zeichen dafür, dass viele Menschen bewusst nach Natur, Ruhe und regionalen Erlebnissen suchen. Auch international bleibt Sachsen attraktiv. Die meisten ausländischen Gäste kamen erneut aus Polen, Österreich, Tschechien, den USA, den Niederlanden und der Schweiz.
1: Ja, liebe Zuschauer, und bei unserem nächsten Beitrag wird's haarig. Die Ausstellung Insektophobie bringt Riesenspinnen, Skorpione und seltene Insekten in unsere Stadt. Besucher können die Tiere nicht nur bestaunen, sondern teilweise sogar selbst auf die Hand nehmen.
2: Oh mein Gott, oh mein Gott.
1: Bei einer solchen Begegnung kann einem schon einmal der Atem stocken. Eine Vogelspinne läuft langsam über die Hand, für viele ein Moment zwischen Faszination und purem Grusel. Was unsere Leipziger Kollegin dabei bereits selbst erfahren durfte, wird nun auch für Besucher in Chemnitz möglich. Die Ausstellung Insektophobie zeigt über 500 lebende Spinnen und Insekten aus aller Welt. Zu sehen sind unter anderem riesige Vogelspinnen, Skorpione,

0: Riesentausendfüßler und exotische Arten wie Gottesanbeterinnen oder wandelnde Blätter. Besucher sollen den Tieren dabei möglichst nahe kommen. Einige Spinnen dürfen sogar vorsichtig auf die Hand genommen werden, begleitet von erfahrenen Mitarbeitern. Das Ziel der Ausstellung: Vorurteile abbauen und Wissen vermitteln. Gerade Menschen mit Spinnenangst sollen erleben, dass die Tiere oft weniger gefährlich sind als gedacht. Die aufwendig gestalteten Terrarien mit passender Soundkulisse schaffen dabei fast Dschungelatmosphäre und geben Einblicke in die Lebensräume der ungewöhnlichen Krabbeltiere. Und die haben eine erstaunlich lange Geschichte. Die ersten Spinnen lebten bereits vor rund 300 Millionen Jahren auf unserer Erde. Wer Mut mitbringt, kann in Chemnitz ab dem 25. Mai also eine ganz besondere Begegnung erleben. Im Tierpark Chemnitz sorgt derzeit flauschiger Nachwuchs für große Augen. Drei kleine Korsaks wagen ihre ersten Schritte durchs Gehege. Noch verstecken sich die Steppenfüchse gern, doch langsam werden die Kleinen immer neugieriger. Warum die Tierpfleger von dem Nachwuchs überrascht wurden und warum die kleinen Korsaks nicht dauerhaft in Chemnitz bleiben können, das erfahren Sie jetzt.
1: Also man hat jetzt nicht sehr viel Romantik da gesehen.
0: Steppenfuchs-Nachwuchs im Tierpark Chemnitz. Die große Liebe steckt allerdings nicht dahinter.
1: Somit war es für uns umso schöner, dass es trotzdem geklappt hat.
0: Seit Anfang April gibt es bei den Korsaks gleich dreifachen Zuwachs. Die jungen Steppenfüchse sind aktuell noch etwas schüchtern unterwegs, zeigen sich inzwischen aber immer häufiger im Gehege. Tierpfleger Kevin Rüffer begleitet die Entwicklung der kleinen Korsaks dabei täglich.
1: Ja, die ersten Wochen bleiben die in ihrem Bau, die Kleinen sind noch fast nackt und blind und können so nicht raus, weil es einfach viel zu kalt ist, bleiben quasi im Schutz des Baus und erst jetzt fangen die Kleinen an, das Gehege langsam zu erkunden.
0: Mit jedem Tag werden die kleinen Korsaks aktiver und erkunden ihre Umgebung ein Stück mehr. Namen haben die Jungtiere bislang noch nicht, auch die Geschlechter sind aktuell noch unbekannt. Für den Tierpfleger zeigt sich aber schon jetzt deutlich der typische Charakter der jungen Steppenfüchse.
1: Die Korsaks allgemein sind eher eine recht scheue Tierart, die sehr vorsichtig sind, sehr intelligent natürlich und somit sehr skeptisch. Und die Jungtiere, sobald irgendwas Neues zu sehen ist, sind sie eher vorsichtig und gehen lieber wieder in Schutz des Baus. Also ist aber ein ganz normales Verhalten, aber die werden immer mutiger.
0: Dass es in diesem Fuchsgehege überhaupt zu Nachwuchs kommen würde, war für Tierpfleger Rüffer zunächst nicht unbedingt absehbar. Die Tragzeit bei Korsaks beträgt nur rund 3 Monate und in dieser Zeit hielten sich die tierischen Eltern mit eindeutigen Hinweisen offenbar bewusst zurück.
1: Das Weibchen kommt aus dem Tierpark Gotha, ist letztes Jahr dort geboren und auch letztes Jahr dann zu uns gekommen. Somit eine recht junge Mutter, das ist aber für die Korsaks ganz normal. Für uns kam die Geburt jetzt trotzdem überraschend, weil man hat ihr das nicht angesehen, dass sie trächtig ist. Und auch so die, ja, das war jetzt nicht so Liebe auf den ersten Blick, Männchen und Weibchen. Also man hat jetzt nicht sehr viel Romantik da gesehen. Somit war es für uns umso schöner, dass es trotzdem geklappt hat.
0: Aktuell wachsen die Jungtiere noch gut behütet im Schutz ihrer Eltern auf. Langfristig können die Kleinen jedoch nicht im Chemnitzer Tierpark bleiben. Voraussichtlich im August oder September werden die Steppenfüchse selbstständig sein und dann ein neues Zuhause benötigen.
1: Die Jungtiere können nicht bei uns bleiben. Das hängt einfach mit der Lebensweise der Korsaks zusammen, weil die in der Regel nur einzeln oder paarweise unterwegs sind. Also es wird dann Ende Sommer werden dann sicherlich die Eltern langsam den Jungtieren signalisieren, hey, sucht euch ein eigenes Revier. Das ist dann quasi unser Job, den wir übernehmen müssen, dass wir für die Jungtiere dann andere zoologische Einrichtungen finden, die die Tiere dann aufnehmen.
0: Doch bis Mama und Papa den Nachwuchs endgültig vor die Tür setzen, bleibt noch etwas Zeit. Wer die flauschigen Räuber beobachten möchte, sollte vor allem Geduld mitbringen und vielleicht ein bisschen Glück. Denn die kleinen Korsaks haben offenbar schon früh verstanden, wer selten zu sehen ist, bleibt besonders spannend. Und wir werfen jetzt noch einen Blick nach draußen, denn wer heute in Chemnitz unterwegs war, hat gemerkt, dass der Donnerstag sich gerade am Morgen noch von seiner grauen und trüben Seite präsentierte. Allerdings blieb es den ganzen Tag über trocken. Ob sich das in den kommenden Tagen bessert und die Sonne doch noch die Oberhand gewinnt, erfahren Sie jetzt in unseren Wetteraussichten für die Stadt.
2: Der Donnerstag startet in Chemnitz mit einem lockeren Mix aus Sonne und Wolken. Im Verlauf des Tages verdichteten sich die Wolken immer weiter, sodass es am Nachmittag

Nachmittag zu vereinzelten Regenschauern kam. Nichtsdestotrotz zeigte sich die Sonne für insgesamt 7 Stunden. Das Thermometer zeigte in der Spitze 20 Grad an. In der kommenden Nacht bleibt der Himmel frei und ermöglicht somit die Sicht auf Mond und Sterne. Dabei sollen die Temperaturen auf 9 Grad abfallen. Am Freitag erwartet die Chemnitzer ein lockeres Wechselspiel aus Sonne und Wolken. Bei satten 10 Sonnenstunden sollen die Temperaturen 22 Grad erreichen. Auch in den kommenden Tagen wird es sommerlich. Der Samstag präsentiert sich von seiner goldenen Seite. Bei 15 Stunden Sonnenschein soll das Thermometer 26 Grad anzeigen. Auch der Sonntag zeigt sich mit blauem Himmel und Sonnenschein. Dabei werden 25 Grad erwartet. Am Montag bleibt es sonnig. Bei satten 16 Sonnenstunden werden 24 Grad erwartet.

Auch am Freitag gibt es wieder teure Fotos in und um Chemnitz. Polizei und Ordnungsamt stehen unter anderem auf der Neukirchner Straße und der Wolgograder Allee in Chemnitz. Wir wünschen Ihnen eine gute und blitzfreie Fahrt. Kommen Sie sicher an Ihrem Ziel an.

Das war Chemnitz aktuell vom Donnerstag. 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Das gesamte Team wünscht Ihnen jetzt noch einen entspannten Abend und wir sehen uns morgen zur gewohnten Zeit wieder, wenn Sie mögen. Bis dahin sage ich Tschüss.

0: Einen wunderschönen guten Abend und herzlich willkommen, liebe Zuschauerinnen und Zuschauer, zu Leipzig aktuell an diesem Donnerstag. Schön, dass Sie auch heute wieder eingeschaltet haben. Strukturwandel und Investitionen, das sind zwei Worte, die immer wieder fallen, wenn es um den Wandel von Kommunen in Sachsen geht. Die Herausforderungen sind vielfältig. Wie man diese bewältigen will, das wird heute bei uns ein Thema sein. Außerdem schauen wir auf ein neues Plasma-Center in der Leipziger Innenstadt, welches dabei helfen will, Leben zu retten und wichtige Spenden zu sammeln. Was das Besondere an diesem Center ist, das sehen Sie jetzt. Blut- und Plasmaspenden sind für die medizinische Versorgung wichtig, werden im Alltag aber oft erst dann Thema, wenn sie fehlen. In Leipzig gibt es dafür nun eine neue Anlaufstelle mitten in der Innenstadt. Unsere Reporterin Lilli Marlene Kistner hat sich angeschaut, wie Plasmaspende funktioniert und welche Rolle das neue Center dabei spielen soll.
1: Einfach mal schauen, wie es ist, so ein Lebensretter zu sein.
2: Leben retten. In Leipzig soll es künftig mitten in der Innenstadt möglich sein.
3: Die Plasmaspende ist wichtig für mich, weil das Medikament, was ich durch die Plasmaspende dann kriege, nicht künstlich hergestellt werden kann.
2: Mitten in den Höfe am Brühl in Leipzig hat heute ein neues Plasmaspende-Center eröffnet. Und wir schauen jetzt gemeinsam mal, wie so eine Spende abläuft und warum das Ganze so wichtig ist. Blut- und Plasmaspenden gehören zu den stillen Säulen der medizinischen Versorgung. Doch Plasma kann nicht künstlich hergestellt werden und ist Grundlage für Medikamente, auf die manche Patientinnen und Patienten dauerhaft angewiesen sind. Genau hier setzt das neue Spendencenter in Leipzig an. Termine können laut Unternehmen unter anderem über die App vereinbart werden. Aber warum gerade Leipzig ein geeigneter Standort sei, erklärt Dr. Simone Ries. Sie ist Geschäftsführerin der CSL Plasma GmbH und nach eigenen Angaben für die internationale Versorgung mit Plasma zuständig.
1: Es gibt viele Gründe. Wir haben hier eine relativ große Bevölkerung. Wir haben sehr, sehr viele Studenten hier. Wir haben Mitbewerber. Das heißt, Plasmaspende ist schon bekannt. Und das gibt uns optimale Ausgangsbedingungen, um hier ein Plasmaspendezentrum zu eröffnen.
2: Plasmaspende ist also kein völlig neues Thema in Leipzig. Trotzdem wissen viele vermutlich nicht genau, was dabei eigentlich passiert. Blutplasma ist der flüssige Bestandteil des Blutes. Bei der Spende wird Blut entnommen, maschinell aufgetrennt und das Plasma gesammelt. Die übrigen Bestandteile bekommen die Spenderinnen und Spender wieder zurück. Wofür dieses Plasma gebraucht wird, erklärt Simone Langhof aus dem Leipziger Team. Sie arbeitet im neuen Center und begleitet dort die Menschen durch Untersuchung, Vorbereitung und Spende.
4: In allererster Linie wird Blutplasma gebraucht für die Herstellung von Medikamenten, die wichtig sind in der Krebstherapie, bei Blutgerinnungsstörungen. Und Plasma kann man nicht künstlich herstellen, also wir brauchen das Plasma und damit jede Spende.
2: Damit geht es nicht nur um eine einzelne Spende, sondern um einen Rohstoff für Medikamente. Im neuen Center beginnt eine Spende allerdings nicht direkt auf der Liege. Wer zum ersten Mal kommt, wird zunächst medizinisch geprüft. Was davor passieren muss, erklärt Dr. Simone Ries.
1: Als allererstes darf man bei der ersten Spende in Deutschland nicht spenden. Allerdings gibt man eine Blutprobe ab. Das Blut wird untersucht und sofern alles in Ordnung ist und man spendetauglich ist, darf man dann beim zweiten Mal hierher kommen und direkt eine Spende leisten.
2: Spenden dürfen grundsätzlich Erwachsene, die gesund sind. Ob jemand tatsächlich geeignet ist, entscheidet sich aber laut Simone Langhof erst nach der Untersuchung.
4: Spenden dürfen alle Menschen ab 18 Jahren, die gesund sind. Natürlich wird es eine ärztliche Untersuchung geben, wo Blutwerte abgenommen werden, die in einem Normbereich liegen müssen. Der BMI muss stimmen, also man darf nicht drüber oder drunter liegen unter gewissen Normen. Und man darf auch nicht Medikamente nehmen, die die Qualität des Plasmas beeinflussen. Das wird aber alles in einer ausführlichen ärztlichen Erstuntersuchung festgestellt. Dann gibt es Blutuntersuchungen. Also es läuft ganz sicher in vielen Stufen, dass auch Plasma ist wichtig, aber die Spendersicherheit ist noch wichtiger.
2: Erst wenn diese Fragen geklärt sind, geht es in Richtung Spendeliege. Für viele Erstspenderinnen und Spender dürfte genau dieser Moment entscheidend sein. Was passiert mit meinem Blut? Wie fühlt sich das an und wie lange dauert das Ganze? Wir fragen nach bei Fatima Tarin, die ebenfalls im neuen Center arbeitet.
5: So eine Spende ist eigentlich sehr entspannt. Man kommt hierher, wird erstmal vom Arzt untersucht, alle Werte werden gecheckt, dass man auch gesund und fit für die Spende ist. Dann kann man sich auf so eine bequeme Liege einmal hinlegen und einfach relaxen. Man kriegt eine kleine Nadel in den Arm gestochen, das merkt man aber kaum. Und danach relaxt man halt einfach hier. Man kriegt nicht so viel mit. Es wird Blut entnommen, das Blut wird dann zentrifugiert. Dann kommt das Plasma raus, das wird dann gesammelt. Und dann kriegt man auch die restlichen Bestandteile wieder zurück. Ansonsten kann man einfach hier eine halbe Stunde entspannen, währenddessen ein Buch lesen, Netflix gucken, am Handy sein. Es ist eigentlich eine sehr entspannte Sache. Man muss sich da gar nicht so davor stressen, weil man gut vorbereitet ist.
2: So einfach, wie es klingt, sollte man den Termin laut Fatima Tarin allerdings nicht zwischen zwei stressige Verpflichtungen schieben. Wer spenden will, sollte vorbereitet kommen.
5: Trinken, trinken, trinken. Also ich finde so, trinken ist immer ein ganz wichtiges Thema, wenn man genug getrunken hat, genug gegessen hat, sich einfach gut vorbereitet hat, ordentlich gefrühstückt, kann eigentlich nichts schief gehen. Ansonsten vielleicht nicht an einem stressigen Tag herkommen, an einem freien Tag am besten herkommen, am besten eher Nachmittag. Damit man sich gut darauf vorbereiten kann und dann kann eigentlich nichts schiefgehen.
2: Plasmaspenden beruhen auf Freiwilligkeit. Gleichzeitig investieren Spenderinnen und Spender Zeit, lassen sich medizinisch untersuchen und nehmen den Weg ins Center auf sich. Dafür erhalten sie eine Aufwandsentschädigung. Wie das Unternehmen damit umgeht, erklärt Dr. Simone Ries.
1: Es ist tatsächlich ja wirklich nur eine Aufwandsentschädigung. Das heißt, es ist nicht, dass wir bezahlen für die Plasmaspende, sondern es ist auch Zeit, die investiert wird von jedem einzelnen Spender. Und daher ist es, glaube ich, absolut gerechtfertigt, dass man auch was zurückbekommt dafür, dass man den Weg macht und sich überwindet, dass man sein Blut und dann sein Plasma hergibt.
2: Die wirtschaftliche Seite gehört also zur Debatte. Die medizinische jedoch zeigt sich besonders deutlich bei Menschen, die auf Plasmapräparate angewiesen sind. Einer von ihnen ist heute bei der Eröffnung dabei. Matthias Noch erhält Medikamente aus menschlichen Immunglobulinen. Ohne diese Präparate würde sich sein Alltag nach eigenen Angaben deutlich verändern.
3: Das bedeutet für mich deutlich schlechteren Gesundheitszustand. Ich hätte mehr Infektionen. Ich hätte bestimmt mehr Lungenentzündung und ob ich dann noch mit Ihnen sprechen könnte, fraglich.

0: Damit wird deutlich, wie viele Ebenen das Thema Plasmaspende hat. Es geht um einen neuen medizinischen Standort in Leipzig, um Menschen, die freiwillig spenden und um Patientinnen und Patienten, die auf Medikamente aus Blutplasma angewiesen sind.
1: Mir wäre es einfach wichtig, dass die Plasmaspende noch ein bisschen bekannter wird und dass der ein oder andere tatsächlich es für sich einfach mal ausprobiert.
2: Hinter mir nutzen schon einige Spenderinnen und Spender fleißig die Möglichkeit, unkompliziert zu helfen. Wie gut das neue Plasma Center in Leipzig angenommen wird, wird sich in den nächsten Wochen und Monaten zeigen.
3: Und wir schauen jetzt auf alle wichtigen Meldungen von diesem Donnerstag, kurz und kompakt für Sie zusammengefasst.
4: Am Mittwoch, dem 27. Mai, findet in Leipzig das Finale der UEFA Conference League statt. In der Red Bull Arena treffen Crystal Palace und Rayo Vallecano aufeinander. Einlass ist ab 18 Uhr, Anstoß um 21 Uhr. Die Polizeidirektion Leipzig plant dafür einen größeren Einsatz. Unterstützt wird sie unter anderem von der Bereitschaftspolizei, Einsatzkräften anderer Bundesländer, Reiter- und Hundestaffel sowie Drohnenabwehr. Auch ein Polizeihubschrauber soll eingesetzt werden. Viele Fans werden bereits ab Dienstag in Leipzig erwartet. Rund um Stadion und Innenstadt kann es deshalb vom 25. bis 27. Mai zu Verkehrsbeeinträchtigungen kommen. Am Spieltag wird ab 16 Uhr im Waldstraßenviertel ein Sperrkreis für den motorisierten Verkehr eingerichtet. Zudem bereitet sich die Polizei auf Fanmärsche vor, die voraussichtlich gegen 17.30 Uhr im Zentrum starten. In Leipzig-Leutsch ist in der vergangenen Nacht ein 22-Jähriger von mehreren Unbekannten ausgeraubt und leicht verletzt worden. Nach ersten Erkenntnissen griffen vier Täter den jungen Mann in Höhe der Franz-Flemming-Straße 76 körperlich an. Anschließend entwendeten sie seine Tasche, sein Portemonnaie sowie elektronische Gegenstände. Als ein Zeuge auf den Vorfall aufmerksam wurde, ließen die Täter von dem 22-Jährigen ab und flüchteten in Richtung Georg-Schwarz-Straße. Der junge Mann musste zur weiteren medizinischen Behandlung in ein Krankenhaus gebracht werden. Die Höhe des entstandenen Stehlschadens ist noch unklar. 13-Jährige surfen auf Straßenbahn und lösen Polizeieinsatz aus. In Leipzig haben zwei 13-Jährige in der Nacht zu Donnerstag einen Polizeieinsatz ausgelöst. Die Jugendlichen waren gegen 23.30 Uhr an der Haltestelle Vollbedingstraße, Mockauer Straße in Mockau Süd, auf das Dach einer Straßenbahn der Linie 9 geklettert und fuhren dort über mehrere Haltestellen mit. Fahrgäste bemerkten die lebensgefährliche Aktion und informierten Polizei sowie LVB. In Höhe der Roscher Straße stoppten Beamte die Bahn. Die Jugendlichen wurden mit Hilfe eines Leiterwagens vom Dach geholt. Nach Abschluss der Maßnahmen wurden die beiden 13-Jährigen an ihre Eltern übergeben. Gegen sie wird unter anderem wegen gefährlichen Eingriffs in den Bahnverkehr ermittelt. Die Polizei warnt eindringlich vor Bahnsurfen. Neben der Gefahr eines Sturzes können auch Hindernisse und Stromüberschläge an Oberleitungen lebensgefährliche oder tödliche Verletzungen verursachen. Im Leipziger Osten hat die Polizei einen Spätverkauf durchsucht und dabei mutmaßliche Betäubungsmittel sichergestellt. Kräfte der Bereitschaftspolizei hatten zuvor beobachtet, wie Personen den Laden verließen. Bei einer anschließenden Kontrolle fanden sie bei einer 21-jährigen Frau Betäubungsmittel. Sie gab an, diese in dem Geschäft gekauft zu haben. Nach richterlicher Anordnung wurde der Spätverkauf gemeinsam mit dem Ordnungsamt durchsucht. Dabei stellten die Beamten weitere Betäubungsmittel sowie Tabletten sicher. Gegen einen 35-jährigen Mann wird nun wegen des Handels mit Betäubungsmitteln ermittelt. Nach Abschluss der polizeilichen Maßnahmen wurde er entlassen. Der Stadtordnungsdienst versiegelte das Gewerbe.
3: Das waren die wichtigsten Meldungen aus Leipzig und der Umgebung. Wir sind gleich nach einer kurzen Werbepause wieder zurück und schauen dann auf ein Thema, welches die Politik immer wieder beschäftigt: der Strukturwandel und wie Kommunen handlungs- und investitionsfähig bleiben. Wie genau das in der Praxis aussehen soll, war in dieser Woche Thema auf einer Konferenz in Leipzig. Mehr dazu gleich nach der Werbung.
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8: Und das ist Leipzig aktuell an diesem Donnerstag. Willkommen zurück. Wie gut ist Sachsen aufgestellt, wenn es um Investitionen, moderne Verwaltung und den Wandel ganzer Regionen geht? Diese Frage stand in Leipzig im Mittelpunkt bei einer Konferenz zur Zukunft der Infrastrukturentwicklung. Dabei ging es allerdings nicht nur um Straßen, Schulen oder Energieversorgung, sondern auch darum, wie handlungsfähig Kommunen und Wirtschaftsstandorte künftig bleiben.
9: Wir sind zu behäbig, wir sind zu langsam, wir sind an ganz vielen Stellen Bedenkenträger.
10: Klare Worte von Sachsens Wirtschaftsminister Dirk Panther in Leipzig. Bei der jährlichen Konferenz Zukunft der Infrastrukturenentwicklung geht es um Investitionen, Verwaltung und Strukturwandel. Doch wie kommt Sachsen schnell?

0: Schneller vom politischen Vorhaben zur spürbaren Verbesserung? Straßen, Schulen, Energieversorgung. Infrastruktur klingt oft technisch. Aber für Kommunen ist sie Alltag und für Unternehmen kann sie ein entscheidender Faktor sein, wenn es um Standortentscheidungen geht. In Leipzig diskutieren Vertreterinnen und Vertreter aus Politik, Verwaltung, Wirtschaft und Wissenschaft darüber, wie Sachsen bei Infrastruktur und Strukturwandel schneller ins Handeln kommen kann.
1: Infrastruktur ist eine ganz wichtige Voraussetzung für die wirtschaftliche Entwicklung, die wir brauchen. Wenn die Infrastruktur schlecht ist, dann sind wir auch nicht attraktiv. Deshalb müssen wir da deutlich mehr investieren. Das tun wir auch. Wir müssen uns auch modernisieren, Bürokratie abbauen. Und wenn wir das hinbekommen und noch innovativ sind, dann mache ich mir über die wirtschaftliche Zukunft auch viel weniger Gedanken.
0: Dirk Panther führt seit Dezember 2024 das sächsische Wirtschaftsministerium. Auf der Konferenz wird deutlich: Sein Thema ist nicht nur die Frage, wo investiert wird, sondern vor allem, wie schnell Vorhaben durch Verwaltung und Planung kommen.
1: Naja, man muss endlich auch was tun. Das, was wir müssen anpacken. Wir haben jetzt immer nur reden, wir haben ja kein Erkenntnisproblem. Wir wissen ja, wo die Probleme liegen. Wir müssen es umsetzen. Wir tun das gerade in der Staatsregierung in Sachsen, drehen da jeden Stein um, haben auch schon vieles beschlossen, sind auf dem Weg. Und das müssen wir jetzt einfach konsequent fortführen. Wir machen das auch im Wirtschaftsministerium. Wir schauen, dass wir entschlacken, dass wir Prozesse, die wir nicht brauchen, einfach weglassen. Weil wenn man sie nicht braucht, warum soll man sie dann machen? Und nur das effizient machen, was wir wirklich brauchen.
0: Für Städte und Gemeinden beginnt diese Umsetzung oft bei konkreten Verfahren. Fördermittel müssen beantragt, Planungen abgestimmt und Genehmigungen erteilt werden. Gleichzeitig sollen Schulen saniert, Straßen erneuert, Energieversorgung gesichert und digitale Angebote ausgebaut werden. Auch für Unternehmen spielen schnelle Entscheidungen, erreichbare Flächen und verlässliche Standortbedingungen eine wichtige Rolle.
1: Wenn wir nicht uns einfach mal von Ballast frei machen, dann werden wir nicht schneller werden, dann werden wir auch nicht die Dinge, die PS, sage ich mal, auf die Straße bringen, die wir unbedingt auf der Straße brauchen.
0: Panther bezieht sich damit vor allem auf Planungsrecht und Verwaltungsabläufe. Für Infrastrukturprojekte bedeutet das, politische Beschlüsse allein reichen nicht aus. Neue Industrieflächen, Energieprojekte oder Schienenverbindungen müssen vor Ort genehmigt, finanziert und gebaut werden.
2: Also gerade wenn wir an den Kohleausstieg denken und Strukturwandel, Mittel, da sind ja mehrere Milliarden auch in Ostdeutschland sozusagen, die umgesetzt werden in konkreten Projekten, die über die Landesregierung auch mit ausgewählt werden und die Region. Und da passiert durchaus sehr viel in der Schieneninfrastruktur, aber eben auch gerade in der Ansiedlung auch Zukunftstechnologien, gerade auch in Sachsen zum Beispiel, was die Halbleiterindustrie angeht, in Cottbus zum Beispiel auch mit der medizinischen Universität, aber auch mit dem Bahnwerk dort. Also gerade da, was die Infrastruktur angeht, was moderne Zukunftsrechte, was richtige Arbeitsplätze angeht, passiert sehr viel. Ich glaube, was wir noch mehr in den Blick nehmen müssen, das sind die ländlichen Regionen, weil das ist, da ist es noch nicht so spürbar. Und da ist auch die Frage, wie können wir ländliche Regionen, gerade eben auch Leerstand, bewältigen, wie können wir das attraktiv gestalten. Da spielt Daseinsvorsorge eine ganz große Rolle.
0: Elisabeth Kaiser ist Staatsministerin und Beauftragte der Bundesregierung für Ostdeutschland beim Bundesminister der Finanzen. In Leipzig spricht sie darüber, wo Strukturwandelprojekte nach ihrer Darstellung bereits umgesetzt würden und wo aus ihrer Sicht noch Lücken bestehen.
2: Also natürlich sehen wir auch, dass momentan die großen Herausforderungen auch die globalen Fragen sind, gerade auch die internationale Stabilität auf den Wirtschaftsräumen, die natürlich auch bestimmte Investitionen erschweren oder eben auch die Geschwindigkeiten auch ausbremsen und auch die Finanzlage nochmal gründlich durchrütteln sozusagen, um auch die entsprechenden Investitionen tätigen zu können. Und da haben wir mit großen Herausforderungen zu tun, zum Beispiel wenn ich mir die Chemieindustrie angucke, Automobilindustrie, aber letztendlich müssen wir halt gucken, also dass der Bund auf jeden Fall seine Versprechungen auch einhält, seine Finanzzusagen auch umsetzt und dass wir gemeinsam mit den Ländern Wege finden, gerade dahin zu investieren, was wirklich gebraucht wird, um die Projekte auch umzusetzen.
0: Damit geht es bei der Konferenz um zwei Ebenen. Zum einen um schnellere Verfahren und weniger Verwaltungsaufwand. Zum anderen um verlässliche Finanzierungsgrundlagen für Länder und Kommunen. Für Sachsen ist beides relevant. Als Industriestandort, Energieland und Bundesland mit sehr unterschiedlichen Regionen. Ob Investitionen Wirkung entfalten, entscheidet sich dort, wo Fördermittel beantragt, Projekte geplant, Genehmigungen erteilt und Infrastruktur gebaut wird. Für Leipzig und Sachsen bleibt deshalb die Frage: Wie schnell werden aus politischen Vorhaben spürbare Verbesserungen vor Ort?
3: Und was sonst noch in Leipzig und der Umgebung heute an diesem Donnerstag alles wichtig war, erfahren Sie jetzt in unseren Kurznachrichten.
4: In Leipzig steht fest, Von gleich 5 Kandidaten von RWE

0: Leipzig fährt am Ende nur David Raum zur Fußball-Weltmeisterschaft nach Nordamerika. Bundestrainer Julian Nagelsmann nominierte den 28-Jährigen offiziell für den deutschen WM-Kader. Für Raum wird es nach Katar 2022 bereits die zweite Weltmeisterschaft. Der Linksverteidiger gilt als feste Größe im Team und übernimmt vor allem bei Standards eine wichtige Rolle. Für die weiteren Leipziger Hoffnungen reichte es dagegen nicht. Riedle Baku überzeugte zuletzt zwar mit starken Leistungen, musste sich auf seiner Position aber der Konkurrenz geschlagen geben. Benjamin Henrichs fehlte nach langer Verletzungspause vor allem Spielpraxis. Hassan Ouedraogo war zuletzt immer wieder verletzt, während Brian Gruder trotz guter Ansätze noch zu wenig Tore und Vorlagen sammelte. Damit ist David Raum der einzige Leipziger im deutschen WM-Aufgebot. In Leipzig sind am Abend um 11 ehrenamtlich engagierte Bürgerinnen und Bürger mit der Ehrennadel der Stadt ausgezeichnet worden. Oberbürgermeister Burkhard Jung würdigte im neuen Rathaus ihren Einsatz im sozialen, kulturellen und gesellschaftlichen Bereich. Geehrt wurden unter anderem engagierte Helfer aus dem Katastrophenschutz, der Jugendarbeit, der Gedenk- und Integrationsarbeit sowie aus Sport- und Sozialprojekten. Besonders hervorgehoben wurde dabei das langjährige Engagement vieler Ehrenamtlicher für Menschen in schwierigen Lebenssituationen. Der Oberbürgermeister betonte die große Bedeutung des Ehrenamtes für den Zusammenhalt in Leipzig. Musikalisch begleitet wurde die Festveranstaltung vom Ensemble Kleine Nachtmusik. Das Schauspiel Leipzig stellt seine neue Spielzeit unter das Motto Wir-Gesänge und rückt damit Gemeinschaft, gesellschaftliche Konflikte und Fragen nach Zugehörigkeit in den Mittelpunkt. Insgesamt sind in der kommenden Saison 20 Premieren auf 4 Bühnen geplant. Eröffnet wird die Spielzeit mit dem zweiteiligen Theaterepos Das Vermächtnis von Matthew Lopez auf der großen Bühne. Außerdem stehen unter anderem Federico Garcia Lorcas Bernarda Albers Haus, Tschechows Onkel Vanya sowie das Familienstück Alles hinter den Spiegeln auf dem Spielplan. Es wird zugleich die letzte Saison von Intendant Enrico Lübbe. Während seiner Amtszeit erreichte das Haus mit zuletzt 83% die höchste Auslastung seiner Geschichte. Ab kommendem Sommer übernimmt ein neues Leitungsteam vom Theater Magdeburg die Führung des Leipziger Schauspiels. Vor dem Finale der UEFA, Europa Conference League Final, wird Leipzig ab Montag zur Fußballfestmeile. Auf dem Markt startet ein dreitägiges Fanfestival mit Musik, Mitmachaktionen und einem großen Familienprogramm. Erwartet werden tausende Gäste aus England und Spanien zum Endspiel zwischen Crystal Palace und Rayo Vallecano im Stadion Leipzig. Neben Konzerten und Fußball-Challenges sind auch prominente Gäste angekündigt, darunter Ex-Nationaltorwart René Adler. Am Finaltag treffen sich die Fans beider Mannschaften auf eigenen Fanplätzen in der Innenstadt, bevor die Anhänger von Rayo Vallecano gemeinsam Richtung Stadion ziehen. Die Stadt empfiehlt Besuchern dringend die Anreise mit Bus und Bahn. Wegen umfangreicher Sperrungen rund um Innenstadt und Stadion kommt es ab Mittwoch zu erheblichen Verkehrseinschränkungen. Für Sicherheit sorgen Polizei, Ordnungsamt und private Sicherheitsdienste.
1: Der heutige Donnerstag, der 21. Mai 2026, verlief meist ruhig und überwiegend trocken. Viele Wolken bestimmten zeitweise das Bild am Himmel, dazwischen zeigte sich aber immer wieder auch die Sonne. Mit Höchstwerten um 20 bis 21 Grad blieb es angenehm mild und insgesamt freundlich. In der kommenden Nacht bleibt es überwiegend trocken. Die Wolken lockern zeitweise auf und stellenweise zeigt sich auch der Sternenhimmel. Die Temperaturen sinken bis morgen früh auf etwa 11 bis 9 Grad. Dazu weht nur schwacher Wind. Insgesamt erwartet uns also eine ruhige und recht milde Frühlingsnacht. Und morgen geht es dann mit dem Wetter weiter bergauf. Der Freitag bringt deutlich mehr Sonnenschein und freundliches Frühlingswetter. Bei lockeren Wolken steigen die Temperaturen auf etwa 25 bis 27 Grad. Perfektes Wetter also für alle, die den Tag draußen verbringen möchten. Schauen wir auf das Wochenende und den Wochenstart. Am Samstag erwartet uns fast schon Sommerwetter pur. Viel Sonnenschein, nur wenige Wolken und Höchstwerte um die 29 bis 30 Grad. Dazu bleibt es weitgehend trocken, ideal für Ausflüge, Biergarten oder Badesee. Der Sonntag setzt das warme Wetter fort. Wieder freundlich mit viel Sonne und Temperaturen zwischen 26 und 28 Grad. Am Abend könnten sich vereinzelt mal ein paar Quellwolken bilden, insgesamt bleibt es aber sehr angenehm. Und auch der Montag bleibt sommerlich warm. Die Temperaturen liegen erneut bei etwa 27 Grad. Sonne und Wolken wechseln sich ab, später sind örtlich einzelne Wärmegewitter nicht ganz ausgeschlossen.
2: Und das war Leipzig aktuell vom heutigen Donnerstag. Ich bedanke mich sehr bei Ihnen und freue mich, wenn Sie auch morgen noch einmal mit dabei sind.

dabei sind. Bis dahin finden Sie wie gewohnt alle wichtigen Meldungen aus der Messe statt, sowie alle Berichte aus der heutigen Sendung noch einmal zum Nachschauen und Nachlesen in unserer Mediathek unter www.sachsen-fernsehen.de. Mein Team und ich wünschen Ihnen jetzt noch einen angenehmen Donnerstagabend. Machen Sie es gut und bis morgen.

Die Festungsanlagen Dresdens waren einst die größten ihrer Art in Deutschland. Der Abschnitt entlang der Elbe ist erhalten geblieben und gehört zur berühmten Stadtsilhouette. Ab 1965 wurden Teile der verfüllten Festungsräume ausgegraben. Im Jahr 1992 wurde dort das Museum Festung Dresden eröffnet. 2017 wurde es von Grund auf zu einem multimedialen Erlebnis umgestaltet. Mit 360-Grad-Projektion und 3D-Tontechnik erzählt die neu getaufte Festung Experience die Geschichte der Dresdner Festungsanlagen. Darunter auch die Erfindung des europäischen Hartporzellans im Jahr 1708, heute bekannt als Meißener Porzellan. Die Besucher werden virtuell von Kurfürst Moritz geführt, der das komplexe Festungssystem in der Mitte des 16. Jahrhunderts errichten lassen hatte.

jetzt kommt alles anders, als du denkst. Gerade als du die Jahre nach Plänen und Zielen benennst und Kindheitsträume vorsichtig entstaubst, nach all der Vernunft dir endlich mal wieder auch Fehler erlaubst. 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

Hallo und ein herzliches Willkommen zum Regionalmagazin am heutigen Samstag. Ich freue mich, Sie heute wieder begrüßen zu dürfen und übergebe gleich an die neuesten Nachrichten aus der Region. Herzlich willkommen zu den Nachrichten im Regionalmagazin. Heimvorteil. Grimma Gewerbeverein startet neues Magazin. Der Gewerbeverein Grimma stellt sein bisheriges Aktionsheft neu auf. Künftig erscheint das Magazin unter dem Namen Heimvorteil und soll stärker regionale Unternehmen, Dienstleistungen und Angebote in den Mittelpunkt rücken. Nach Angaben des Vereins entstand die Idee aus den Wünschen vieler beteiligter Betriebe. Statt eines klassischen Rabattheftes soll das Magazin künftig vor allem eine Plattform für regionale Qualität, Beratung und Vernetzung sein. Die erste Ausgabe umfasst rund 60 Seiten und präsentiert sowohl bekannte Unternehmen als auch neue Geschäfte aus der Region Grimma. Außerdem bietet das Magazin Platz für Stellenanzeigen, Veranstaltungshinweise und Unternehmensvorstellungen. Heimvorteil erscheint künftig zweimal jährlich in gedruckter Form sowie online. Insgesamt werden 15.000 Exemplare an Haushalte und Auslagenstellen in der Region verteilt. 100 Jahre Naturbad Mutschenroda. Im Ortsteil Roda bei Grimma wird 2026 ein besonderes Jubiläum gefeiert. Das Naturbad Mutschenroda blickt auf 100 Jahre Geschichte zurück. Vom 7. bis 9. August steigt auf dem Gelände des Campingplatzes eine große Festveranstaltung. Das Naturbad wurde 19

0: 1926 am Langenroder See eröffnet und entwickelte sich vor allem in den 1960er und 1970 Jahren zu einem beliebten Ausflugsziel. Nach einer Verschlechterung der Wasserqualität wurde der Badebetrieb eingestellt. Seit 1999 kümmern sich engagierte Mitglieder des Camp der Campingfreunde Mutschenroda e.V. um das Gelände und halten es als Erholungsort lebendig. Zum Jubiläum soll das Naturbad symbolisch wieder zum Leben erweckt werden.
1: Nach einem langen und geduldigen Weg konnten nun in Wurzen die Restaurierungsarbeiten an der Jämlischorgel in der St. Wenzeslei-Kirche beginnen. Seit einigen Jahren ist das Instrument stumm. Hier zum Wenzeslei-Kirchenjubiläum 2023 wurde die Orgel von 1901 angestimmt und bereits da aktiv um Spenden geworben. Im ersten Schritt wurden die Prospektpfeifen, die hier noch zu sehen sind, entnommen und die technische Anlage wird analysiert. Ab Juni wird das Innenleben des Instrumentes ausgeräumt, woraufhin sich das Ausmaß weiterer Baumaßnahmen ergibt. Über die vergangenen Jahre wurden und werden Spenden gesammelt und die Landeskirche unterstützt das Vorhaben. Die Kosten belaufen sich auf rund 215.000 Euro. Je nach Bauverlauf und anfallenden Kosten ist zudem die Fassadenerneuerung sowie Wandverputzung und Deckenrestaurierung geplant. In der Adventszeit soll die Jämlichorgel wieder erklingen. Beim diesjährigen Muttertagskonzert des Jugendblasorchesters Grimma herrschte auf dem Markt beste Stimmung. Der Platz war bis auf den letzten Platz gefüllt. Bei strahlendem Sonnenschein wurden außerdem die neuen Schirme der Stadt offiziell eingeweiht, die nun dauerhaft auf dem Markt stationiert sind. Pünktlich um 14 Uhr begann das Konzert mit schwungvollen Rhythmen. Für die Mütter gab es an diesem Tag natürlich wieder eine besondere Überraschung. Blumen wurden während des Konzerts im Publikum verteilt. Auch die Muttis aus dem Orchester sowie vom Förderverein durften sich über eine Flasche Sekt freuen. Rund um das Konzert war ebenfalls einiges geboten. Am Stand des Fördervereins herrschte reger Betrieb, ob Kaffee und Kuchen, kühle Getränke oder herzhafte Speisen. Für das leibliche Wohl war bestens gesorgt. Auch der Infostand des internationalen Musikantentreffens Grimma war durchgehend gut besucht. Zwischen den Musikstücken hatte Orchesterleiter André Ramlo alle Hände voll zu tun und führte gemeinsam mit den Musikerinnen und Musikern durch einen rundum gelungenen Nachmittag.
0: Grimmaer Abwasserexperten holen Platz 3 bei internationalem Wettbewerb. Großer Erfolg für zwei Mitarbeiter von Veolia Wasser Deutschland aus Grimma. Florian Franke und Rico Huhn haben bei den World Water Skills auf der Umweltmesse IFAD in München den dritten Platz belegt. Im Wettbewerb traten insgesamt 16 Teams aus Deutschland, den USA und Marokko gegeneinander an. Florian Franke arbeitet bereits seit 2008 bei Veolia in Grimma. Rico Huhn begann dort 2019 seine Ausbildung. Beide betreuen im Auftrag des Versorgungsverbandes Grimma-Gaitain verschiedene Kläranlagen und Pumpstationen in der Region. Feuerwehrmusik zu Grimma – neue Heimat und große Pläne. Der Musikzug der Gemeindefeuerwehren in Grimma hat ein neues Zuhause. In der alten Feuerwehr im Ortsteil Kössern ist inzwischen neues Leben eingezogen. Seit Ende des vergangenen Jahres proben die Musiker dort. Zahlreiche Helfer haben beim Ausbau und bei der Einrichtung mit angepackt. Der Musikzug ist auch 2026 wieder stark gefragt. Geplant sind unter anderem Auftritte beim internationalen Musikantentreffen in Grimma sowie ein Gastspiel auf Rügen. Zusätzlich sollen im Sommer spontane Konzerte auf Dorfplätzen in den Ortsteilen stattfinden.
1: Am 22. Mai lädt das PEP Grimma an den Gerichtswiesen von 10 bis 17 Uhr zum großen Gesundheitstag ein. Freuen Sie sich auf spannende Einblicke rund um das Thema Gesundheit, zahlreiche Sonderaktionen und Präsentationen der Geschäfte. Auch Vereine aus der Region sind mit dabei und informieren über Angebote für ein aktives und gesundes Leben. Vorbeikommen, entdecken und mitmachen.
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0: Als Tag der Befreiung vom Nationalsozialismus gilt in Deutschland der 8. Mai. In Krimma wurde diesem historischen Datum nun mit einer besonderen Gedenkveranstaltung gedacht. Begleitet von Gästen der russischen Botschaft und einem anschließenden Austausch über Geschichte, Verantwortung und aktuellen Beziehungen waren wir für Sie dabei.
1: In Würdigung des Tages der Befreiung am 8. Mai führten die Landtagsabgeordneten, der fraktionslose Matthias Berger sowie Ralf Böhme vom BSW mit Vertretern der Botschaft der Russischen Föderation eine Gedenkveranstaltung mit Kranzniederlegung in Krimma durch. 81 Jahre nach Ende des Zweiten Weltkrieges steht das Gedenken im Zeichen historischer Verantwortung. Geschichte, die nicht in Vergessenheit gerät oder geraten darf.
2: Eigentlich die Initialzündung war eine Beschlussfassung initiiert durch die Linken im März diesen Jahres. Und da wurde eben beschlossen, den 8. Mai, jetzt bekannt als Tag der Befreiung, aufzustufen, hochzustufen zu einem besonderen Tag, zu einem Gedenktag. Nicht zu einem Feiertag, sondern einem Gedenktag. Und da hatten wir uns dann unterhalten und ich kannte ja auch aus meiner Erfahrung hier als OBM die Problematik, die ungelöste Problematik mit dem Denkmal, die ja auch eine Metapher ist eigentlich für diese ungeklärte Situation im Umgang mit unserer Geschichte, vielleicht auch mit den Russen, mit den Amerikanern. Da ist ja viel in Bewegung und da haben wir gesagt, wir würden einfach mal, um einen Dialog zu initiieren, vielleicht doch mal Leute einladen von der russischen Botschaft und ich muss sagen, haben wir uns sehr gefreut, wieder erwarten, sind sie wirklich gekommen.
1: Historische Fahrzeuge, gestellt von der AG Militärhistorik Zeithain e.V., unterstrichen den geschichtlichen Kontext.
3: Wir erinnern an diejenigen, die durch ihren Heldentat den Glauben der Menschheit an den Sieg des Guten über das absolute Böse gestärkt hatten. Dieses Böse zeigte sich im angemessenen Recht, über das Schicksal ganzer Völker zu bestimmen und zu verfügen. Es äußerte sich in beispiellosen Verbrechen, getragen von der menschenverachtenden Ideologie, einer angeblichen Überlegenheit einer Nation, einzelner Nationen.
1: Die Veranstaltungsausgestaltung war aufgrund des Besuches von Vertretern der russischen Botschaft, dem ersten Botschaftsrat und Leiter der Wirtschaftsabteilung sowie aus dem Handels- und Wirtschaftsbüro umstritten und befand sich in einem gewissen Spannungsfeld durch den Umgang mit Russland.
2: Das hat einen ganz einfachen Hintergrund. Und zwar, es geht ja eigentlich genau genommen die Geschichte um den Zweiten Weltkrieg, um den Tag der Befreiung vom Nationalsozialismus. Und das Land, welches da den größten Blutzoll dafür abgeliefert hat, waren mit 27 Millionen Toten, war die damalige Sowjetunion. Und deren primärer Rechtsnachfolger ist die Russische Föderation. Und deshalb Einladung an die Russische Föderation, die im Prinzip damals, oder als Vertreter der Sowjetunion, und in der Sowjetunion wurde damals nicht unterschieden, ob das ein Ukrainer war, ein Weißrusse oder ein Russe, sondern es geht um alle Gefallenen, die übrigens, wie das der Botschafter letztens so zutreffend gesagt hat, die liegen alle gemeinsam als Tote in der deutschen Erde. Und darum geht es ja.
4: Das wissen wir alle, hat es in der heutigen Zeit eine gewisse Brisanz. Wir halten aber bewusst daran fest, weil die Erinnerung daran, dass wir befreit wurden und dass wir auch darauf angewiesen sind, dass die Völker, die wir damals mit unermesslichem Leid überzogen haben, mit uns weiterhin nachbarschaftliche Beziehungen pflegen wollen. Diesem Bedürfnis wollen wir auch gerecht werden. Und insofern halten wir es auch für sehr, sehr begrüßenswert, dass heute die Vertreter der russischen Botschaft hier sind.
1: Die Vertreter der russischen Botschaft zeigten sich dankbar für diese Veranstaltung sowie den anschließenden Wirtschaftsdialog. Laut ihren Aussagen habe das russische Volk kein Problem mit dem Deutschen. Sie wünschen sich von deutscher Seite Gesprächsbereitschaft.
2: Wir haben es benannt, Russland-Deutschland, eine besondere Beziehung, beziehungsweise es gibt immer einen danach. Und ich denke, gibt es ja viele Zitate, gerade Helmut Schmidt fällt mir da ein, der immer gesagt hat, es ist besser, viel besser zu reden, als eben hier dann in Gewalt das Ganze zu lösen. Und ich denke, wir müssen einfach dann eben auf unterer Ebene miteinander sprechen. Wenn es auch nicht der Botschafter ist und wir jetzt keine außenpolitischen Kompetenzen haben im Landtag, aber ich denke, es schadet nichts, miteinander zu sprechen.
1: Laut Landtagsabgeordneten Matthias Berger müssen diplomatische Gespräche stattfinden. Wenn dies auf oberen Ebene nicht geschieht, müsse an der Basis begonnen werden. Hier knüpft auch Landtagsabgeordneter Ralf Böhme an, für den ein friedliches Verhältnis zwischen Russland und Deutschland entscheidend für die Zukunft Europas sei. Es bräuchte mehr mutige Menschen, die miteinander ins Gespräch kommen, so beide Politiker.
4: Der Wirtschaftsdialog wird nicht unbedingt konkrete Ergebnisse heute zeitigen können. Aber es ist ein Ansatz für die Zeit, die irgendwann anbrechen wird, die

0: nicht mehr wie heute von Sanktionen geprägt sein wird und nicht mehr von dem Zurückfahren von Wirtschaftsbeziehungen, sondern von Wiederanknüpfen an jahrzehntelangen fruchtbaren wirtschaftlichen Austausch. Und von der Bedeutung für Sachsen, für dieses wirtschaftlichen Austausches, muss man nicht, oder daran kann man gar nicht zweifeln. Sachsen hat 1 Milliarde Exportvolumen nach Russland verloren seit 2014. Und wir sind mehr denn je auf wirtschaftliche Stärkung angewiesen. Und das kann in Zukunft ein wichtiger Baustein sein.
1: Moderiert wurde der Wirtschaftsaustausch von Unternehmer Holger Friedrich, der zuletzt die Ostdeutsche Allgemeine Zeitung gründete. Er warf unter anderem die Fragen in den Raum, wie zum Beispiel eine neue Form der Kommunikation gefunden werden kann. Es gäbe grundsätzlich genügend Kommunikationsmöglichkeiten und Kanäle. Ein erster Schritt aus seiner Sicht wäre eine Normalisierung des Miteinanders auf humanitärer und kultureller Ebene, was Zustimmung bei den Gesprächspartnern fand.
2: Wir bleiben in Krimma und werfen einen Blick auf die Gemeindefeuerwehr. Ein einsatzreiches Jahr, neue Herausforderungen und wichtige Entscheidungen für die Zukunft. Bei der Jahreshauptversammlung der Gemeindefeuerwehr wurde nicht nur auf zahlreiche Einsätze zurückgeblickt, sondern auch über Technik, Nachwuchsarbeit und die weitere Entwicklung der Wehr gesprochen.
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3: Am Abend des 21. April zog die Gemeindewehrleitung der Stadt Krimma Bilanz für das Jahr 2025. Zur Jahreshauptversammlung konnte Oberbürgermeister Tino Kiesig Vertreter der Ortswehren, den Kreisbrandmeister, den Leiter des Ordnungsamtes und weitere Gäste begrüßen. Sachgebietsleiter Brandschutz und Wehrleiter Steffen Kunze sah anschließend auf das vergangene Jahr zurück und präsentierte natürlich die Zahlen.
4: Insgesamt sind wir 532 aktive Kameradinnen und Kameraden in der Gemeindefeuerwehr plus 208 Kameradinnen und Kameraden in der Alters- und Erdabteilung, 26 Kameraden in der Wasserwehr, 25 im Musikzug der Gemeindefeuerwehr. Wir hatten 12 Neueintritte 2025, 4 Abgänge in den aktiven Dienst, 4 Zugänge in die Alters- und Erdabteilung. Und 5 Mitglieder sind umgezogen, ausgetreten oder verstorben.
3: 44% der Kameradinnen und Kameraden sind in einem Alter zwischen 26 und 45 Jahren. Ein guter Schnitt, freute sich Steffen Kunze. Auch in Sachen Ausbildung bemühte der Wehrleiter die Statistik.
4: Wir haben 531 Truppmember, 258 Truppführer, 281 Artenschutzgeräteträger nach. Unser Programm, das verfälscht immer ein bisschen, weil wenn du die Ausbildung zwar hast zum Artenschutzgeräteträger, aber keine gültige G26 Teil, tauchst du hier trotzdem in der Statistik mit auf. Also das kann ein bisschen sich verfälscht sein. 478 Sprechfunker, 189 Maschinisten, 128 Gruppenführer, 41 Zugführer und 16 Verbandsführer. Also auch das ist eine ganz schöne Summe. Aber auch da, das ist ein leicht verschoben, das ist in Richtung Landkreis, muss ich das jetzt hier sagen. Natürlich ist das leicht verschoben, weil es gibt ja doch den einen oder anderen Kameraden, der zwar die Ausbildung hat, Gruppenführer, aber die Funktion nicht mehr tätig ist. Nach unserem neuen Bedarfsplan müsste sich das dann langsam regulieren, durch die Berufung der Führungskräfte. Ich denke, da wird das glattgezogen.
3: Damit kam Steffen Kunze zur Gesamteinsatzzahl. Die stieg im Vergleich zum Vorjahr um rund 18% auf 702 Einsätze. Er erinnerte an einige Einsätze wie PKW-Brände in Krimma. Auch den Waldbrand im Glastener Forst mit der Schwierigkeit, den Brand im Unterholz zu lokalisieren, sparte er nicht aus. Schlussendlich lief der Einsatz nach der Installation der Einsatzstruktur sehr gut, freute sich Kunze. Weiterhin lobte er auch die Einsatztätigkeit, wie beim Waldbrand in der Gorischheide, wo sich die Kameradinnen und Kameraden aus den Wehren des Landkreises und der Stadt gut bewährt haben. Und natürlich, der Einsatz mit den größten Herausforderungen im vergangenen Jahr durfte nicht fehlen, der Hubschrauberabsturz in der Mulde bei Golzan. Dieser Einsatz hat den Kameradinnen und Kameraden viel abverlangt. Kunze lobte die starke Leistung und die gute Zusammenarbeit mit anderen Organisationen wie THW und Rettungshunde.

0: Staffel. Natürlich gab der Gemeindewehrleiter einen Ausblick ins laufende Jahr, das in Sachen Einsatzhäufigkeit wahrscheinlich ähnlich wie 2025 ausfallen wird. Kunze widmete sich auch der Mutschener Ortswehr, die als Waldbrandzug zur neuen Katastrophenschutzeinheit im Landkreis Leipzig eine weitere Aufgabe übernommen hat. Diese bekommt für ihre Einsätze ein Tanklöschfahrzeug 4000 zur Verfügung gestellt. Dieses Übergangsfahrzeug wird aus einem anderen Landkreis geordert und in der Landesfeuerwehrschule aufbereitet. Später wird es durch ein Großtanklöschfahrzeug mit einem Fassungsvermögen von 9000 Litern Wasser ersetzt. Ein weiteres Thema war der Gerätewagen Logistik. Das Fahrzeug soll in diesem Jahr noch ausgeliefert werden. Hier ging die Grimmer Gemeindewehr mit einem anderen Aufbauhersteller neue und sparsamere Wege. Die sind aktuell, wo die Haushaltslage deutlich weniger Förderprojekte durch Freistaat und Landkreis zulässt, wichtig. Es gilt auch hier, die Ausgaben zu konsolidieren. Ein Beispiel: Funkmeldeempfänger oder Handy nutzen. Ronny Granzo präsentierte das Zahlenwerk für die Kinder- und Jugendfeuerwehr. Er erinnerte an einige der Aktivitäten, wie die Berufsfeuerwehrtage, bei denen kleine Einsätze nachgespielt wurden, Zeltlager und Präsentationen bei Stadtfesten und wehrenübergreifende Wettkämpfe gehörten auch dazu. Natürlich dankte er allen Mitstreitern und besonders seinem Stellvertreter Oliver Lehmann. Dieser wurde mit der Ehrenmedaille der Jugendfeuerwehr Sachsen ausgezeichnet. Nach den Grußworten der Gäste ging es zum nächsten Tagesordnungspunkt, der Wahl der stellvertretenden Gemeindewehrleitung für die Einsatzgebiete 1, 2 und 4 sowie der Jugendfeuerwehrwarte. Diese erfolgte, entsprechend der Vorgaben der Feuerwehrsatzung der großen Kreisstadt Grimmer, in geheimer Wahl. Im Einsatzgebiet 1 nahmen 25 Wahlberechtigte teil, im EG 3 20 Wahlberechtigte und im EG 4 15. Daniel Klemm, Rico Schneider und Christian Donner wurden zu stellvertretenden Gemeindewehrleitern der Stadt Grimmer gewählt und am 30.04. vom Stadtrat berufen. Geheim gewählt und öffentlich beglückwünscht wurde auch mit Tim Felber, der Gemeindejugendfeuerwehrwart der Kinder- und Jugendfeuerwehr der Stadt Grimmer, und sein Stellvertreter Ronny Granzo. Auch sie wurden am 30.04. durch den Stadtrat berufen. Mit der Wahl ging der offizielle Teil der Veranstaltung zu Ende.
1: 90 Jahre Natur und Wissen. Der Botanische Garten Oberholz im Großpösner feiert Jubiläum. Mit einem Kräuterfest, vielen Gärten und einem Blick in die Zukunft wurde das besondere Kleinod gewürdigt. Mein Kollege Udo Richter war für Sie mit der Kamera vor Ort und zeigt Ihnen, was es mit Ingrid und dem 90. auf sich hat.
2: Mit einer Festwoche feiert der Botanische Garten für Arznei- und Gewürzpflanzen Oberholz vom 26. April bis 3. Mai sein 90-jähriges Bestehen. Umweltbildung hat hier Tradition. 1936 wurde das Areal von Drogisten als Lehrgarten angelegt. Aufgabe und Ziel des Gartens war die Erhaltung und Vermittlung von Wissen über die Heil- und Gewürzpflanzennutzung und deren kultureller Bedeutung. Das ist bis heute so. Die Feierlichkeiten wurden mit einem Festakt im Rahmen eines Jubiläumskräuterfestes eingeleitet. Hierzu konnte Petra Körner-Winter am Sonntagvormittag zahlreiche Gäste begrüßen. Auch ihr Verein feiert als Träger des Gartens ein kleines Jubiläum und damit ein ganz anderes Feld seiner Tätigkeit.
3: Dieser Botanische Garten ist etwas ganz Besonderes. Und als der vor 10 Jahren an uns herangetragen wurde, von der Bürgermeisterin damals, da haben wir erstmal geschluckt und haben erstmal gedacht, das schaffen wir nicht, weil wir als soziokulturelles Zentrum dafür gar keine Expertise haben. Aber gemeinsam mit dem Freundeskreis, der ja die wissenschaftliche Arbeit für uns erledigt sozusagen, haben wir die Freiheit, auch den Garten in die Kultur zu führen oder in die kulturelle Bildung zu führen. Wir bringen Veranstaltungen hierher, wir organisieren Workshops und Dinge, die sonst hier im Garten nicht passieren und die neue, junge Zielgruppen auch hierher führen. Das ist immer unser großes Anliegen gewesen, dass wir neue Zielgruppen in den Garten bringen, weil das wirklich ein Kleinod ist und einfach viel zu schade, als dass man täglich dran vorbeifährt. Und wir möchten, dass die Leute hierher kommen, dass sie auch mal hier abstoppen und vielleicht auch nicht in die Botanik hineingehen, sondern in eine kulturelle Veranstaltung oder einfach in die blaue Stunde oder einfach nur hier sitzen und ein Buch lesen. Das war immer unser Anliegen und das haben wir geschafft und das freut uns.
2: Eigentümerin der Anlage ist seit 2009.

0: 2019 die Gemeinde Großpösner.
1: Der Botanische Garten Oberholz gehört tatsächlich zur DNA von Großpösner, genauso wie das Oberholz, das Waldgebiet oder wie der Stürmtaler See. Das Großpösner und der Botanische Garten gehören zusammen. Den Botanischen Garten gibt es jetzt schon seit 90 Jahren. Deswegen haben wir uns heute hier getroffen, um das Jubiläum zu feiern, mit einer ganz wechselhaften Geschichte. Aber heute ist hier wieder ein großer Ansturm im Botanischen Garten und man sieht einfach, was der für Großpösner für eine große Bedeutung hat.
0: Bürgermeister Daniel Strobel ließ es sich nicht nehmen, seiner Vorgängerin Dr. Gabriela Lansch für ihr Engagement zum Erhalt des Botanischen Gartens in Großpösner zu danken. Seinen Dank, seine Glückwünsche und ein honigsüßes Präsent für die fleißigen Bienen des Botanischen Gartens überbrachte auch Landrat Henrik Reichen.
2: Ich möchte Danke sagen all denjenigen, die dazu beigetragen haben, die Wirrung der letzten Jahre mit einer klaren Zielrichtung und auch dem Willen, den Botanischen Garten hier nicht nur zu erhalten, sondern weiterzuentwickeln, klar waren und zu der Idee gestanden haben. Und danke auch für die große Unterstützerschaft, die zum Botanischen Garten für die zukünftige Entwicklung steht.
0: Auf etwa 2 Hektar werden im Botanischen Garten Oberholz, Heil, Gewürz, heimische Wild, aber auch Nutzpflanzen bzw. Zierpflanzen angebaut und im Rahmen unterschiedlicher Projekte vorgestellt. Davon konnten sich die Besucher des Jubiläumskräuterfestes ebenfalls überzeugen. Gegenüber den Förderbausteinen des Gartens kündigt sich am Stand vom Entdeckerland Botanis eine neue Ära des Botanischen Gartens für Arznei- und Gewürzpflanzen Oberholz an.
1: Wir haben in den vergangenen Jahren ganz viel hier im Botanischen Garten investieren können. Zum Beispiel auch über diese europäischen Niederfördermittel, wo die LRG Südraum Leipzig hier wirklich auch ganz viel investiert hat. Und wir haben im vergangenen Jahr mit der Unterstützung des Freistaates ein Zukunftskonzept, das Entdeckerland Botanis, erarbeiten können. Und das ist das, wo wir hinwollen. Das heißt, wir wollen den Garten noch besser erlebbar machen. Der muss wirtschaftlich besser betreibbar sein. Und er wird sich sozusagen auf den pflanzlichen Artenschutz fokussieren. Aber so, dass es für die Besucher noch besser erlebbar ist. Und da, das ist eine große Herausforderung. Wir brauchen dort ungefähr 3 Millionen Euro in den nächsten Jahren. Das ist eine Challenge, aber ich habe da gar keine Angst davor, weil uns, wenn man zurückblickt, uns schon so viel gelungen ist hier. Wenn man sozusagen fest dran glaubt, was in der Zukunft auch machbar sein kann, dann ist es nicht unrealistisch, dass wir zum 100. Geburtstag auch das Entdeckerland Botanis schon erleben können.
0: Während zum 90-Jährigen das Bläserquartett der Kunst- und Musikschule des Landkreises Leipzig aufspielte, lief im Areal des Gartens ein umfangreiches Rahmenprogramm. Natürlich gab es Informationen und Einblicke zu Nachhaltiges Sachsen, dem Freundeskreis Botanischer Garten Oberholz, dem ökologischen Fußabdruck. Beim Schlendern durch die Bereiche des Botanischen Gartens gab es allerlei Sehenswertes rund um Kräuter und Jungpflanzen. Natürlich konnten diese, wie weitere Naturprodukte, käuflich erworben werden. Auch an Mitmachangebote wie Filzen, Malen oder Kneipen hatten die Organisatoren gedacht. Auch Wüstenbussard Ingrid, nebst Falknerin, gab sich die Ehre. Das Kräuterfest zum Jubiläum gestalteten viele Partner. Verlässliche Nachbarn und Partner sind das Erfolgsgeheimnis des Botanischen Gartens in Oberholz.
1: Ja, also hier im Garten gibt es ganz viele Partner, die sich gemeinsam um den Erhalt und die Weiterentwicklung kümmern. An erster Stelle natürlich der Freundeskreis des Botanischen Gartens. Den gibt es jetzt schon seit 35 Jahren. Auch das haben wir heute gefeiert. Unser soziokulturelles Zentrum Kuhstein e.V. Ist seit 10 Jahren Träger des Botanischen Gartens und gibt hier ganz viele Umweltbildungsangebote, kulturelle Angebote, die hier im Botanischen Garten stattfinden. Und wir haben wirklich auch Nachbarn hier am und auf dem Gelände, die den Botanischen Garten unterstützen. Das ist einmal die Uni Leipzig mit einem Forschungsarboretum, wo untersucht wird, wie sich Bäume im Klimawandel verhalten. Und wir haben den Sachsenforst mit dem Waldpädagogischen Zentrum, das Oberholzhaus, sodass hier ist eigentlich immer Leben in dem Botanischen Garten. Der ist ja nicht nur einfach dafür da, dass es ihn gibt, sondern der ist für die Menschen da, um sozusagen diesen Bildungsauftrag wirklich auch erfüllen zu können. Und das klappt mit unseren Partnern wirklich gut.
0: Beim Jubiläumsfest war selbstverständlich auch für das leibliche Wohl gesorgt. Selbst die Kräuterhexe schaute in der Gewissheit friedlich drein, dass man die Feste feiern soll, so wie sie fallen.
3: Ein Stück Stadtgeschichte erwacht neu zum Leben. Der sanierte Ratskeller in Brandis steht kurz vor der Fertigstellung. Mit Bibliothek, Veranstaltungssaal und neuen Begegnungsräumen soll das traditionelle Gebäude künftig ein zentraler Treffpunkt im Herzen der Stadt Brandis sein.
0: Der Ratskeller in Brandis macht sich schick. Von außen lässt sich aber noch kein Blick hinter die engagierten Arbeiten

0: erhaschen, die dahinter stattfinden. Das traditionsreiche Gebäude mitten auf dem Brandeser Markt soll sich wieder zu einem Herzstück entwickeln. Für Bürgermeister Arno Jesse ist dies ein bedeutendes Projekt für die Stadt, verbunden mit einer Vision.
1: Es ist mitten auf dem Marktplatz das älteste säkulare Haus. Es ist die Stadtbibliothek. Wir versprechen uns einfach einen Impuls für die Innenstadt. Hier tickt sozusagen ein Stück weit auch das kulturelle Leben der Innenstadt hier. Beginnend mit der Bibliothek, die natürlich tolle neue Räumlichkeiten hat. Bibliotheken bezeichnet man heute auch gerne als dritte Räume. Es ist nicht nur eine Ausleihstation für Bücher, sondern ein Treffpunkt für Jung und Alt. Und die Bibliothek und nicht nur die, aber eben auch die haben natürlich hier die Möglichkeiten, ihre Themen zu bespielen.
0: Noch ist das Schmuckstück verhüllt. Doch Ende Juni soll hier Eröffnung gefeiert werden.
1: Wir machen ein Stadt- und Lesefest, passend zum Thema, weil ja die Bibliothek der Kernnutzer im Erdgeschoss sein wird. Das ist am letzten Juniwochenende, eigentlich so der traditionelle, das traditionelle Wochenende für unsere Stadtfeste, immer eine Woche vor den Ferien beginnen. Und wir werden natürlich an dem Mittwoch davor für geladene Gäste, weil der Raum hier begrenzt ist, auch eine ganz förmliche Einweihung machen, eine feierliche Einweihung mit Vertretern aus Politik und Stadtgesellschaft.
0: Dabei wird vor allem das Prunkstück des Hauses ins Auge fallen. Der große Saal, der bestuhlt Platz für rund 150 Personen bieten wird, der in Anlehnung an die vorherige Farbgestaltung restauriert wurde. Hier finden sich einige Hingucker, wie zum Beispiel auch der aufwendig restaurierte Türrahmen. Dieser Raum soll sich zu einem zentralen Ort entwickeln. Einem Ort für Veranstaltungen, Kunst und Kultur. Und einer bürgernahen Politik, denn auch die Stadtratssitzungen werden künftig hier abgehalten. Aktuell wird die Elektrik angeschlossen. Darüber hinaus folgen weitere Feinarbeiten.
1: Also in den letzten Wochen hat man so wirklich rasend gesehen, wie sich Dinge verändert haben. Es ist jetzt wirklich optisch so viel passiert. Sie können sich erinnern, als wir das Interview gemacht haben, ich weiß gar nicht, vor über einem Jahr war es ungefähr gewesen oder ungefähr einem Jahr. Das war ja noch Rohbau gewesen. Wir haben lange gebraucht, bis wir natürlich auch in Abstimmung mit dem Denkmalschutz dazu gekommen sind, wie es dann farblich, visuell ausschaut. Man adaptiert natürlich die historischen Grundlagen, wie Sie es hier sehen. Aber ansonsten ist unglaublich viel Technik hier drin. Man sieht es an der abgehängten Decke, kann man sich es vorstellen. Das ist schon auch technisch High-End hier, damit eben auch alles stattfinden kann an Sitzungen. Was alles dazugehört von Akustik und Aufnahmetechnik, Bildtechnik und so weiter und so fort. Es ist das Parkett hinzugekommen, darunter ist natürlich die Heizung und so weiter und so fort. Also man kann sich gar nicht vorstellen, was alles eigentlich hinter den Wänden und unter den Fußboden und über den Decken ist. Das ist ja der Punkt, der so lange gedauert hat. Aber man sieht, es wird fertig und wir können machen drei Kreuze.
0: Vor rund 10 Jahren begannen hier erste Sicherungsmaßnahmen. Im Herbst 2021 erhielt das traditionsreiche Gebäude unter den interessierten Blicken zahlreicher Brandeser wieder seine Turmspitze zurück. Viele Erinnerungen sind mit diesem Ort verbunden. Nach und nach folgten weitere Bau- und Sanierungsmaßnahmen, um bald neue Erinnerungen an diesem frisch sanierten Gebäude schaffen zu können. Vor allem für die Stadtbibliothek, die sich aktuell noch auf dem Gelände des Gymnasiums befindet, werden sich die Bedingungen verbessern. Viele Ideen sind vorhanden, um die Räume kreativ mit einem erweiterten Angebot, Lesecafé und vielem mehr zu füllen. Im vergangenen Stadtrat wurden weitere Beschlüsse gefasst.
1: Die Ausschreibung für die Bestuhlung ist vergeben worden im letzten Stadtrat, sodass das auch rechtzeitig fertig wird. Für die Bibliothek, das Mobiliar muss hergestellt werden in der Tischlerei. Das ist ja speziell für die Anforderung, Raumanforderung der Bibliothek wird das hergestellt. Also letztendlich sind es der letzte Schliff wird hier gemacht.
0: Weiterhin laufen die Arbeiten im anliegenden Gebäude. Im zweiten Bauabschnitt werden hier weitere Räumlichkeiten entstehen, die vielfältig für die Bibliothek, Vereine, somit für das gesellschaftliche Leben der Stadt genutzt werden können.
2: Nachdem wir die Gemeindefeuerwehr Grimma heute schon besucht haben, schauen wir doch mal nach Trebsen zur Freiwilligen Feuerwehr. Nach langer Planungs- und Beschäftigungszeit konnte nun ein Hilfsleistungsfahrzeug offiziell übergeben werden. Neben der feierlichen Taufe des Fahrzeugs stand dabei vor allem die Bedeutung moderner Technik für den Einsatzalltag im Mittelpunkt.
3: Das erste Maiwochenende zeigte sich in ganz Sachsen von seiner besten Wetterseite. So auch in Trebsen am Schulberg, wo das Gerätehaus der Freiwilligen Feuerwehr steht. Vor den Toren waren die Einsatzfahrzeuge aufgestellt und hinter dem Haus auf der Übungsfläche standen Festzeltgarnituren und Pavillons. Wie immer in der ländlichen Region wird an Essen und Trinken nicht gespart. Aber auch viele andere Dinge waren im Angebot. Der Anlass für das frohe Treiben war ein freudiger. Nach Jahrzehnten wurde hier ein neues Hilfeleistungsfahrzeug an die Kameradinnen und Kameraden der Freiwilligen Feuerwehr Trebsen übergeben. Mit Tatü und Tata rollte das neue HLF auf den Hof. Stefan Müller, Bürgermeister von Trebsen, hatte sich zur Fahrzeugübergabe dazu auch Gäste aus dem Landratsamt eingeladen. An der Spitze Landrat Henrik Reichen, Kreisbrandmeister Nils Adam und Kameradinnen und Kameraden aus dem Gemeindeverband. In seiner Ansprache ging Bürgermeister Stefan Müller auf den steinigen Weg der Beschaffung des Fahrzeuges ein. Wobei man sagen kann, dass der Zeitraum von 4 Jahren heute eher ein normaler Werdegang ist. Auch die Preissteigerung bei der Beschaffung ist eher überschaubar. Die ehemals 510.000 Euro in der Planung haben sich auf 537.000 Euro in der Realisierung gesteigert. Dies ist natürlich auch der technischen Weiterentwicklung der Ausstattung des Fahrzeugs im Beschaffungszeitraum geschuldet. Auch der Landrat hob in seiner Ansprache die Wichtigkeit der Wehren hervor. Kreisbrandmeister Nils Adam ging dann auf die praktische Seite des Fahrzeugs ein. Als Geschenk hatte er eine Teleskopbürste zur Fahrzeugreinigung für die Kameraden im Gepäck. Um die Übergabe abzurunden, fand auch gleich die Namensgebung des HLF statt. Es wurde auf den Namen Robert getauft. Robert ist ein verdienter Kamerad der Freiwilligen Feuerwehr von Trebsen. Er hat viele Jahrzehnte Dienst in der Wehr geleistet und ist nun in die Altersabteilung gewechselt. Nun wagen wir noch einen Blick in das Fahrzeug. Schere und Spreizer der modernsten Bauart mit Akkubetrieb sind an Bord, Stromgeneratoren und vieles andere Equipment, das zur Brandbekämpfung und vor allem zur Hilfeleistung benötigt wird, ist natürlich ebenfalls vorhanden. In den 139 Jahren des Bestehens der Feuerwehr Trebsen mussten die Mitstreiter im Wandel der Zeit viel lernen. Und das war auch hier so. Denn die feierliche Übergabe ist nur ein Punkt im Entwicklungsprozess der Wehr, die sich im Vorfeld intensiv mit dem Fahrzeug und dessen Möglichkeiten auseinandersetzen musste. Nach Abschluss des offiziellen Teils der Übergabe gab es zur Unterhaltung der Zuschauer noch einiges zu sehen. So zum Beispiel ein Memory für blinde Menschen. Mit dem Tastsinn sind die einzelnen Figuren zu erkennen. Für das Auge gab es dann eine Motorrad-Stuntshow, dargeboten von Randy Harmuth aus Trebsen. Spektakulär, was der Trebsner mit seinem Motorrad alles kann.
4: Hey! Da schon, Randy!
3: Die einzigen, die die Übergabe des HLF und den ganzen Trubel aus der Höhe und in stoischer Gelassenheit beobachteten, war das Storchenpaar von Trebsen.
2: Zum Schluss blicken wir noch einmal auf viel Geld und was man damit alles unterstützen kann. Die Sparkasse Muldental hat erneut den Zweckertrag aus dem PS-Lotteriesparen ausgeschüttet. Mehr als 36.000 Euro gingen dabei an Vereine, Kindertagesstätten und gemeinnützige Einrichtungen aus der Region.
5: Auch im 200. Jubiläumsjahr schüttete die Sparkasse Muldental den Zweckertrag aus dem PS-Lotteriesparen ans Ehrenamt aus. Dazu konnte Sparkassenvorstand Holger Knispel am Nachmittag des 7. Mai Vertreter aus Sportvereinen, Kindertagesstätten sowie gemeinnützigen Vereinen und Einrichtungen im großen Veranstaltungssaal der Hauptstelle Grimma willkommen heißen. Diese konnten sich auf Zuwendungen von insgesamt 36.300 Euro für ihre gemeinnützigen Projekte freuen. Gemeinwohl hat in der Geschichte der Sparkasse Tradition, betonte Vorstand Knispel.
6: So eine Sparkasse hat auch immer Gewinne gemacht in guten Zeiten und die kamen auch immer wieder.

0: der Gemeinschaft zur Verfügung. Es wurde nicht irgendwelche an Aktionäre ausbezahlt, sondern die Gemeinschaft hat es hier bekommen. Über viele Jahre, vor 100 Jahren, wurde die Rote Schule hier zum Beispiel gefördert von der Sparkasse, da wurde der ganze Schulbetrieb da gemacht. Und Sie kennen das bis heute, ja, bis heute ist das ja, haben wir da fortgeschritten, darum sind Sie heute da, alles was wir an Gewinn machen, wollen wir auch der Gemeinschaft hier entsprechend zukommen lassen und da ist ein Teil davon eben hier die Ausschüttung aus der PS-Lotterie.
1: Bei der Teilnahme am PS-Lotteriesparen erhöht sich mit jedem Verkauf eines Loses der regionale Zweckertrag, erläuterte Holger Knispel das Zustandekommen des Ausschüttungsbetrages. Außerdem gibt es in 12 Monatsziehungen und Sonderauslosungen Sach- und Geldpreise zu gewinnen, sagte er weiter. Auch Landrat Henrik Reichen begrüßte die Anwesenden und beschrieb die Arbeit regionaler Banken.
2: Im Übrigen war es die 5. sächsische Sparkasse, die hier in Grimmal damals auf den Weg gebracht wurde. Genau die Idee ist es ja heute noch. Der kleine Einfamilienhausbauer, derjenige, der als Händler vielleicht mal einen Liquiditätskredit braucht oder kleinere Sparbeträge ansammeln möchte in kleineren Rahmen, der wird kaum eine andere Bank finden in der Fläche, außer die Sparkasse. Fairerweise muss man die Volksbank noch mit dazu sagen, aber so kollegial sind wir natürlich unterwegs, dass man das an der Stelle auch mit sagen kann. Die Sparkasse gehört heute nicht mehr der Stadt Grimma, heute ist der Träger der Sparkasse der Landkreis Leipzig. Aber die Idee, die für die Finanzierung damals zugrunde lag, ist im Grunde heute noch die Idee, ein Haus betriebswirtschaftlich zu führen. Denn das gehört soweit auch dazu. Kein Haus kann man nicht betriebswirtschaftlich führen. Das geht beim kleinsten Verein los.
1: Er dankte allen Engagierten im Ehrenamt und dass sie die Gelegenheit nutzen, um für ihre Einrichtung Geld zu generieren. Damit ging es auch schon an die Übergabe der Spendenchecks. Diesen Veranstaltungsteil moderierte Vorstandsmitglied Stefan Müller. Gemeinsam mit den Vertretern der Vereine und Einrichtungen stellte er die Projekte vor. So auch das Projekt Kita Cup des HFC Colditz e.V. Dieser findet bereits zum 5. Mal statt und hat Tradition in der Stadt Colditz. Daran nehmen je 8 bis 10 Kinder aus den Kindereinrichtungen der Kommune im Alter zwischen 4 und 7 Jahren teil. Dafür und zur Anschaffung von T-Shirts gab es eine Unterstützung in Höhe von 1.785 Euro. Der Förderverein der Kita Waldwichtel aus Naunhof erhielt 3.180 Euro für den Umbau des Außengeländes der Kita zum Kinder- und Familienzentrum. Aktuell besuchen 86 Kinder die Einrichtung. Der Wurzener Spielleute e.V. bekam Unterstützung zur Anschaffung neuer Jacken für den Erwachsenenzug. Gefördert wurden die Erneuerung bzw. die Reparatur der Informationstafeln des Heimatvereins Schönbach bzw. der Spiel- und Sportgeräte des Heimatvereins Etzolzheim. Über eine Förderung zur Nachhaltigkeit konnte sich das Jugendblasorchester Grimma freuen. Zum internationalen Musikantentreffen im September werden die Getränke in Mehrwegbechern gereicht. Auch der Kunst- und Fotoverein freute sich über eine Zuwendung zur Unterstützung der Sächsischen Fototage auf Schloss Colditz. Der TSV 1913 Küren nahm 3.000 Euro zur Einweihung der Flutlichtanlage am Fußballplatz mit nach Hause. Die Vereinigte Evangelisch-Lutherische Kirchgemeinde Bad Lausick erhielt Unterstützung für die nachhaltige Reparatur der Wurps-Weber-Stühle aus der St. Kilianskirche in Bad Lausick. 5 Sportvereine, eine Kindertagesstätte sowie 9 gemeinnützige Vereine und Einrichtungen konnten sich über Zuwendungen für ihre Projekte in Höhe von 36.300 Euro freuen. Übrigens, die Bewerbungsphase für die nächste Ausschüttung des PS-Lotterie-Zweckertrages läuft bereits. Bis zum 31. August können sich Sport-, Heimat- und Kulturvereine, Kindereinrichtungen und Schulen sowie andere gemeinnützige Einrichtungen mit ihren Projekten darum bewerben.
3: Machen wir weiter mit einer weiteren Feuerwehr, und zwar in Bad Lausick. Dort ist der Feuerwehrnachwuchs im Wettkampfmodus. Beim 4. Stadtpokallauf der Jugendfeuerwehren stellten Kinder und Jugendliche ihr Können unter Beweis. Gefragt waren dabei nicht nur Schnelligkeit und Geschick, sondern auch Teamarbeit und Wissen rund um den Feuerwehralltag.
4: Spannende Wettkämpfe, Teamgeist und echtes Feuerwehrwissen. Am letzten Samstag fand

0: melden sich Kinder und Jugendliche von 6 Nachwuchsfeuerwehren aus der Umgebung von Bad Lausick an der Feuerwache der Stadt ein. Beim 4. Stadtpokallauf ging es für den Nachwuchs der regionalen Feuerwehren hoch her. Insgesamt 8 Stationen in der Innenstadt von Bad Lausick warteten auf die jungen Brandschützer, bei denen nicht nur Schnelligkeit, sondern vor allem Köpfchen und Zusammenarbeit gefragt waren. Dabei lernten die Kinder und Jugendlichen nicht nur für Abzeichen, sondern für den Ernstfall, in dem Feuerwehr, Polizei und Rettungsdienst Hand in Hand arbeiten müssen.
1: Also wir haben heute den Stadtpokallauf, den 4. Stadtpokallauf der Feuerwehrstadt Bad Lausick. Und es sind ungefähr 86 Kinder dabei und 20 Betreuer. Die kommen von Klasten, von Ballendorf, von Buchheim, von Bad Lausick, von Tirbach und Steinbach.
0: Genau dieses Zusammenspiel wurde gleich bei der Station der Polizei auf die Probe gestellt. Die Aufgabe? Aus verschiedenen Gegenständen musste ein improvisiertes Transportnetz gebaut werden. Darin galt es, 3 Golfbälle sicher über einen Parcours zu transportieren. Ein außerordentlich schwieriges Unterfangen. Fingerspitzengefühl war hier ebenso wichtig wie theoretisches Wissen, denn am Zielort warteten knifflige Verkehrsfragen auf die Teams. Handfestes Feuerwehrhandwerk stand an den nächsten Stationen auf dem Programm. Bei der Knotenkunde war höchste Präzision gefordert. Eine Axt musste so mit Leinen eingebunden werden, dass sie später im simulierten Einsatz absolut gefahrenlos nach oben gezogen werden kann. Nur wer die richtigen Knoten blind beherrschte, sicherte sich hier wertvolle Punkte. Auch der korrekte und zügige Aufbau eines Saugschlauchs zur Wasserentnahme wurde von den strengen, aber fairen Wertungsrichtern genauestens unter die Lupe genommen.
1: Das ist jetzt zum 4. Mal in Bad Lausick. Wir haben jetzt quasi gemerkt, dass die Kinder das gern annehmen und sich darüber freuen und dass sie auch in der Gemeinschaft zusammen sind. Und das macht den Kindern sehr viel Spaß.
0: Dass Retten mehr bedeutet, als nur Feuer zu löschen, zeigte sich bei der ersten Hilfe. Die jungen Retter sahen sich mit einem simulierten Stromschlag konfrontiert. Sie mussten die Unfallstelle sichern und dabei auf Eigensicherung achten, die verletzte Person versorgen und schließlich die stabile Seitenlage anwenden. Anschließend musste noch ein Druckverband fachgerecht angelegt werden. Faszinierend wurde es zudem bei der Rettungshundestaffel. Die Hundeführer des BRH hatten die Such- und Rettungshunde in Ausbildung Bonnie, Milo und Guste mit nach Bad Lausick gebracht und gaben einen tierischen Einblick in die tägliche Arbeit mit den Rettungshunden. Natürlich mussten auch hier Wissensfragen rund um den Hund beantwortet werden. Besonders mutige durften die Vierbeiner im Anschluss sogar durch den aufgebauten Parcours führen.

0: Am Ende zählte zwar der olympische Gedanke, doch ein bisschen sportlicher Ehrgeiz gehörte natürlich dazu. Bei der Prognose für die Platzierung der Gastgebermannschaft verschätzte sich Stadtjugendwart Marcel Stengel dann aber doch etwas.
1: Das ist gut, ja, das ist eine gute Frage. Wir sind jetzt zum zweiten Mal Gewinner gewesen des Stadtpokals. Und ja, wir hoffen mal, dass es gut ausgeht. Und ich zähle auf die Jungs und Mädchen und denke, dass es was wird.
0: Diesmal war es nur der 6. Platz für die Jugendfeuerwehr Bad Lausick. Davor platzierten sich Ballendorf auf Rang 5, Buchheim auf der 4 und Glasten sicherte sich den 3. Platz auf dem Treppchen. In einem extrem knappen Kopf-an-Kopf-Rennen verwies die Mannschaft aus Steinbach mit 75 Punkten die Konkurrenz aus Tierbach mit 74 Punkten auf den 2. Platz und feierte den verdienten Turniersieg.

0: Ja, es gibt einen großen Stadtpokal, einen Wanderpokal sozusagen. Und für jede Mannschaft gibt es noch eine Urkunde und einen kleinen Pokal. Zuerst einmal in der Stadt Bad Lausick am Gerätehaus Start in Bad Lausick. Und die Kinder laufen durch das ganze Stadtgebiet. Und damit wollen wir versuchen, dass mehrere Leute das beobachten oder zuschauen mit Kindern. Und die Kinder vielleicht sagen, hey, ich will auch zur Feuerwehr.
1: Ein anstrengender, aber lehrreicher Tag für die Jugendfeuerwehren geht zu Ende. Sie haben bewiesen, wenn es darauf ankommt, ist auf den Nachwuchs in der Region Verlass.
2: Bowlingspielen mit Behinderung. Für viele von Ihnen ist das wahrscheinlich kaum vorstellbar. Aber bei der Interessenvereinigung für Körperbehinderte in Grimma ist dies einmal im Monat etwas ganz Normales. Wir waren einmal dabei und wollen Ihnen zeigen, wie normal das eigentlich ist.
3: Unsere Welt entwickelt sich rasant. Sie wird digitaler, moderner und vernetzter. Doch profitieren davon wirklich alle? In Deutschland leben rund 8 Millionen Menschen mit einer Behinderung. Und für viele von ihnen bleibt echte Teilhabe noch immer eine Herausforderung. Eine von ihnen ist Heike Bartel, die sich diese Herausforderung annimmt.
4: Mein Name ist Heike Bartel und ich habe eine infantile Zerebralparese, das heißt eine kindliche Hirnschädigung seit der Geburt. Ich bin Spastikerin, habe mit Verkrampfungen zu tun und Einschränkungen in allen Bereichen.
3: Heike Bartel gehört der Interessenvereinigung für Körperbehinderte des Muldental e.V., kurz IVK, an. Der Verein wurde am 22. März 1990 in Grimma gegründet.
4: Und ich bin als Gründungsmitglied seit 1990 im Interessenverein Körperbehinderten dabei. Das war mir ein Anliegen, dort eine Sprache für Menschen mit Behinderung und deren Angehörigen zu schaffen. Auch meine Eltern waren dort damals bei der Gründung mit dabei.
3: Am Mittwochnachmittag, dem 22. April, stand wieder eines der monatlichen Treffen an. Einige der Mitglieder trafen sich im Grimmer Kugellager zum Bowling.
4: Bowling ist eigentlich für uns jetzt gerade das absolute Highlight. Und vor allem, weil da sind gerade so viele, die immer dabei sind. Und zwar sind dort Menschen mit schweren Einschränkungen, Menschen ohne Behinderung dabei.
3: Das Besondere ist dabei, dass wirklich jeder, der Lust auf Bowling spielen hat, auch daran teilnehmen kann. Egal wie schwer der Grad der Behinderung ist.
4: Und zwar ist das Besondere, wir haben eine Kegelschiene. Die werden Sie dann auch in Aktion sehen, dass Menschen wie ich oder jemand, der noch schwerer behindert ist, beim Bowling mit dabei sein kann. Und dann gibt es aber auch Rollifahrer, die selber die Kugel betätigen können, aber auch Menschen ohne Behinderung. Und das ist für uns, also das ist für uns eine Erfolgsgeschichte, das Bowling.
5: Das gelebte Inklusion.
4: Das gelebte Inklusion, ja.
3: Der Nachmittag war vor allem mit Ehrgeiz erfüllt. Wurden alle Pins umgeworfen, konnte es auch mal zu einem lauten Freudenschrei kommen. Aber trotzdem zählte am Ende des Tages der Spaß, der allen Teilnehmenden anzusehen war. Neben dem Bowlingtreffen organisiert der IVK e.V. zahlreiche weitere Aktivitäten.
4: Ach, wir machen viel. Wir haben ein tolles Sommerfest jedes Jahr, wo wirklich auch richtig tolle Sachen stattfinden oder Weihnachtsfeier, aber auch kreatives Basteln, was die Peggy macht. Oder wir machen auch Ausflüge, wir fahren in Zoo nach Leipzig und bieten Ausflüge an und helfen dort auch mit, dass da eben auch Menschen hinkommen, die sonst alleine wahrscheinlich Probleme hätten.
3: Für Heike Bartel ist die Interessenvereinigung nicht nur eine Freizeitbeschäftigung, sondern geht weit darüber hinaus.
4: Vor allem ist für mich aus verschiedenen Gründen wichtig. Einmal habe ich hier Freunde und zum anderen ist es mir wirklich wichtig, einfach immer wieder die Verbindung zu Menschen mit und ohne Behinderung herzustellen. Ich selber habe ja eine Familie, bin verheiratet, habe zwei erwachsene Kinder und habe dort immer wieder erlebt, wie dort so eine Schranke da ist, dass Menschen mit Behinderung nicht wahrgenommen werden. Und das ist für mich einfach wichtig. Und deswegen will ich dort auch den Verein unterstützen, bin dort im geschäftsführenden Vorstand.
3: Sorgen bereiten ihr aktuelle politische Entwicklungen.
4: Für uns ist es einfach wichtig, dass wir in der Gesellschaft präsent sind, dass wir einfach gesehen werden und einfach für die Interessen eintreten. Und gerade jetzt in der aktuellen Entwicklung, dass vieles gerade gestrichen werden soll. Ne? Das ist ja jetzt aktuell bei der Bundesregierung auf dem Plan. Dort wollen wir einfach dafür eintreten, dass es so nicht geht.
3: Unter dem Motto Selbstbestimmt leben in einer Welt ohne Barrieren geben die Mitglieder der IVK noch lange nicht auf. Sie wollen ihre Ziele durchsetzen und Menschen mit Behinderungen integrieren, so gut es geht. Dafür gibt es ein weiteres Projekt der Gemeinschaft.
4: Ein besonderes Herzensanliegen ist für uns auch dieses Schulprojekt. Dort gehen wir in Schulen, in Grundschulen, wo wir mit einem speziellen Lernkoffer den Menschen, den Kindern zeigen, wie Menschen mit Behinderungen einfach klarkommen, wo die Einschränkungen sind. Die können Rollstuhl ausprobieren, die haben so eine Art Hürdenlauf und einfach spielerisch zu lernen, wie ist es, wenn ich halt nicht meine Beine benutzen kann und einfach dort einfach um die Ängste abzubauen und noch ein bisschen Verständnis zu entwickeln. Wie geht es jemandem, der im Rollstuhl sitzt?
3: Bei Bedarf ist die Interessenvereinigung, welche momentan rund 50 Mitglieder umfasst, gern bereit, mit dem Lernkoffer verschiedene Schulen oder auch Stadtfeste zu besuchen und aufzuklären. Außerdem ist der Verein offen für neue Mitglieder. Voraussetzungen, um Mitglied zu werden, gibt es keine. Jeder ist herzlich willkommen, sich der Gruppe anzuschließen.
4: Das ist ganz einfach, man kann uns eine E-Mail schicken, man kann den Flyer anfordern, wir helfen dort mit, wir füllen das aus. Dass, wenn auch jemand Einschränkungen hat, kognitiv, dort helfen wir mit. Also wir haben gar keine Einschränkungen. Also auch Menschen ohne Behinderung dürfen einer Interessenvertretung Körperbehinderte gerne beitreten. Darüber freuen wir uns natürlich, weil wenn Menschen ohne Behinderung dabei sind, wachsen natürlich auch unsere Möglichkeiten, für Menschen mit Behinderung Ausflüge anzubieten.
3: Für die Zukunft wünscht sich Heike Bartel, Brücken zu bauen. Brücken zwischen Menschen mit und Menschen ohne Behinderung. Sie hofft, dass die Ängste, auf Menschen mit körperlichen oder kognitiven Einschränkungen zuzugehen, kleiner werden und die Unterschiede nicht als Last, sondern mehr als Vielfalt in der Gesellschaft wahrgenommen werden.

0: Es bleibt sportlich und wir schauen auf die 5. Weltmeisterschaft der Kegler. Dort stand Nachwuchs im Fokus. Auf der Kegelbahn in Hohenstedt wurden erneut die erweiterten Stadtmeisterschaften der jüngsten Altersklassen ausgetragen. Kinder aus Grimma, Nerschau und Selingstedt kämpften dabei um Holz, Platzierungen und vor allem um jede Menge Spaß am Kegelsport.
1: Einen Tag nach dem Takt der Arbeit zog es Nachwuchssportler der rollenden Kugeln auf die Hohenstädter Kegelbahn. Nun schon zum 5. Mal richtete man auf dieser die erweiterten Stadtmeisterschaften der Altersklassen U10 und U11 aus. Dies sind die jüngsten der Keglerriege, welche es nun aus Grimma, Nerschau und Selingstedt auf die Hohenstädter Bahn zog. Selingstedt, welche ja nun nicht zu den Grimma Ortsteilen gehören, wurden aber von Anbeginn mit in die Stadtmeisterschaft einbezogen. Insgesamt konnte Robert Böhme 16 Kinder auf der Bahn begrüßen. Er hatte die Wettkampfleitung an diesem Vormittag unter sich und stellte vor jedem Durchgang die Spieler vor. Auf 4 Bahnen wurde diese Meisterschaft dann in 2 Kategorien ausgespielt. Auf Bahn 1 und 2 spielten die Sportler, welche etwas länger diesen Sport schon ausüben. Sie spielten im normalen 60er-Wettkampfprogramm volle Abräumer kombiniertes Spiel. Das hieß, dass nach 30 Wurf die Bahnen gewechselt wurden. Auf den Bahnen 3 und 4 spielten jene, welche ganz neu beim Kegeln dabei sind. Finn gegen Lena und Theresa gegen Till hießen die ersten Paarungen. Und bereits hier zeigte sich, dass auch die etwas unerfahrenen Kegler mächtig Holz machen konnten. So wurde des Öfteren auch die Glocke, welche einen hohen Wurf anzeigte, zum Erklingen gebracht. Aber auch Sprechchöre wie zum Beispiel "Auch diese 4 brauchen wir" schmetterte der Nachwuchs zielsicher, wie bei den Alten so Brauch in den Raum. Aber sonst wurden alle aus dem gut besuchten Zuschauerraum angefeuert. Nach dem Bahnwechsel und somit erreichten 60 Würfen lag der Hohenstädter Finn mit 203 Holz nur knapp hinter Lena, welche für Selingstedt 231 Holz erzielte. Hohenstädts Theresa erspielte als gelistete unerfahrene Spielerin 215 Holz. Ihr Nerschauer Kontrahent Till blieb mit 128 Holz hinter ihr. So reihte sich eine Paarung an die nächste und die bis 1,9 Kilogramm

0: Schwere Kugel wurde unermüdlich in Richtung Kegel befördert. Auch wenn alles auf Automatik stand, so musste dann doch einer das ein oder andere Mal dieser Automatik helfen. Diesen Job übernahm an diesem Tag Mischa, welcher dann die Kegel wieder in die richtige Lage brachte. Moritz Hohenstedt gegen Finn vom Seelingstädter SV. Die jüngste des Wettkampfes Melina gegen den Nerschauer Linus, welcher erst vor kurzem mit dem Kegeln angefangen hat. Abby Seelingstädt gegen Ronja Hohenstedt. Der Seelingstädter Luca gegen Nerschaus Elias. Luise vom Hohenstädter SV gegen den erfahrenen Seelingstädter Martin und zum Schluss die erfahrene Hohenstädterin Mara gegen den erfahrenen Nerschauer Finn hießen dann die sich anschließenden Paarungen. So wurde eine Kugel nach der anderen in Richtung der Pins verbracht und des Öfteren sollten bei den Abräumern dann auch gleich alle Neune fallen. Bis gegen 11.30 Uhr wurden vom Nachwuchs die Kegelbahnen in Beschlag genommen, bevor die Sieger feststanden. Nach einer kurzen Auswertungspause konnte die Siegerehrung dann beginnen. Bei den Mädels siegte mit 231 Holz die Seelingstädterin Lena, welche sich nun neue Stadtmeisterin nennen kann. Ihr folgten Ronja 186 Holz und Luise mit 184 Holz. Beide traten für den Hohenstädter SV an. Bei den Jungs wurde Martin mit 248 Holz vom Seelingstädter SV Stadtmeister. Der Nerschauer Finn sicherte sich mit erreichten 204 Holz Platz 2 und Hohenstedts Finn belegte mit einem Holz weniger den Bronzeplatz. Aber auch die erst kürzere Zeit kegelnden Sportler wurden mit einer eigenen Ehrung bedacht. Theresa vom Hohenstädter SV sicherte sich mit 215 Holz Platz 1. Ihr folgten Luca, Seelingstädter SV, Till, Nerschauer SV, Melina, ebenfalls Seelingstädt und Nerschaus Linus auf den Plätzen. Nach einigen abschließenden Erinnerungsfotos kehrt wieder Ruhe in die Hohenstädter Kegelbahn ein.
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4: Hallo und herzlich willkommen zur Drehscheibe Lausitz. Ich begrüße Sie am Donnerstag, dem 21. Mai. Schön, dass Sie auch heute wieder eingeschaltet haben. Wir starten unsere gemeinsame halbe Stunde heute in Hoyerswerda. Das Hochhaus am Knie ist Geschichte. Wie es nun weitergeht, haben wir für Sie in Erfahrung gebracht. Außerdem schauen wir noch nach Elsterwerda und Chemnitz.
5: Das einst markante Hochhaus am Knie in der Bautzener Allee in Hoyerswerda ist Geschichte. Der Elfgeschosser wurde bis Ende Februar vollständig abgerissen, Lausitzwelle berichtete. Nun befindet man sich auf der Zielgeraden des Rückbaus, denn wer dieser Tage dort spazieren geht, findet eine große leere Fläche vor. Laut dem Geschäftsführer der Hoyerswerdaer Wohnungsgesellschaft Steffen Markgraf werden als vorerst letzte Schritte die Bauzäune entfernt und Grassamen ausgesät. Indes soll auch der ehemalige Busbahnhof unmittelbar neben der Freifläche sowie einige Parkplätze verschwinden. Während das noch stehende Würfelgebäude der Musikschule Bischof eine malermäßige Aufwertung und eine abgekircherte Außenhülle bekommt. Auf der neu gewonnenen Grünfläche sollen sich die Bewohner dann parkähnlich wohlfühlen können, ehe noch weitere optische Verschönerungen vorgenommen werden.
6: Das Holzhofareal in Elsterwerda ist um eine Attraktion reicher. Neben der Pumptrack, dem Trimmdichtpfad und der Skateranlage ist auf dem Gelände neben dem Sportstadion und dem Tennisplatz nun auch ein Spielplatz für die Jüngsten eingeweiht worden. Möglich wurde die Erweiterung des Freizeit- und Sportangebotes durch die UKA-Gruppe. Diese unterstützt den Bau mit 20.000 Euro. Die UKA ist ein Energieparkentwickler, der Wind- und Photovoltaikparks plant, baut und auch betreibt. Mit der Erweiterung des Angebotes konnte nun auch das Familienangebot insgesamt auf dem Holzhofgelände deutlich erweitert werden.
1: Das Dorf Chemnitz bei Bernstadt zählt nur etwa 770 Einwohner. Trotzdem ist das kleine Dorf

0: in der ganzen Oberlausitz für seine Feste bekannt. Traktorentreffen, Sonnenwendfeier, Fuhrmannstag und das große Oktoberfest ziehen jedes Jahr tausende Besucher in die Gemeinde. Vom 15. bis 17. Mai gibt es gleich zwei Anlässe zu feiern. 100 Jahre Schulbau und das 750-jährige Ortsjubiläum. Dass solche Feste überhaupt möglich werden, ist dem Wirken vieler starker Vereine zu verdanken. Davon berichtet auch stolz Ortsvorsteher Frank Böhm.
1: So ein Fest, wie wir an diesem Wochenende feiern, das können wir stemmen, das können wir machen, wir haben hin.
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5: Soweit diese Meldungen. Kommen wir nun zu unseren Kurznachrichten aus der Lausitz. Hier schauen wir einstiegs nach Döbern. Hier trauern die Einwohner aktuell um ihren verstorbenen Bürgermeister.
6: Döberns Bürgermeister Jörg Rakete ist unerwartet im Alter von 51 Jahren verstorben. Seit 2008 war er ehrenamtlicher Bürgermeister der Stadt und setzte sich über viele Jahre engagiert für die Entwicklung Döberns ein. Erst 2024 wurde er erneut zum Bürgermeister gewählt. Wie es nun organisatorisch und politisch weitergeht, ist derzeit noch offen. Denn erst im April war bereits der stellvertretende Bürgermeister Detlef Schwarzlose im Alter von 73 Jahren gestorben. Das Sorbische Institut hat sein digitales Wissensportal Sorabikon um ein neues Angebot erweitert. Veröffentlicht wurde ein umfassendes Inventar des gedruckten niedersorbischen bzw. wendischen Schrifttums von den Anfängen bis ins Jahr 2024. Die Sammlung enthält bibliografische Angaben zu Büchern und Veröffentlichungen sowie zahlreiche Verknüpfungen zu digitalen Bibliotheken, Scans historischer Drucke und weiterführende Datenbanken. Nach Angaben des Sorbischen Instituts bildet das Inventar die Grundlage für eine umfangreiche digitale Textsammlung der niedersorbischen Schriftsprache. Ziel ist es, sämtliche bekannten Drucke seit dem frühen 18. Jahrhundert digital zugänglich zu machen. Ein Großteil davon sei bereits veröffentlicht. Weitere Inhalte sollen bis 2029 folgen. Der Bestand der Grundschule Hochkirch gilt ab dem Schuljahr 2030/31 als gefährdet. Dies geht aus der Schulnetzplanung des Landkreises Bautzen hervor, mit der sich der Gemeinderat auf einer seiner jüngsten Sitzungen beschäftigt hat. Von derzeit noch 104 sinkt die Schülerzahl auf prognostiziert 58 ab. 2030/31 gibt es demnach nur noch 6 Schulanfänger. Für die Bildung einer ersten Klasse sind jedoch mindestens 15 Schüler erforderlich. Der Gesetzgeber hat allerdings die Möglichkeit geschaffen, durch die Bildung von jahrgangübergreifenden Klassen die Mindestschülerzahl zu erreichen. Durch einen entsprechenden Beschluss hat der Gemeinderat nun seinen Willen bekundet, diesen Weg zu gehen, falls es die tatsächlichen Anmeldezahlen erfordern. Mit der Eröffnung einer neuen Praxis für Gastroenterologie im Medizinischen Versorgungszentrum MVZ in Finsterwalde wird die ambulante medizinische Versorgung in der Sängerstadtregion deutlich verbessert. Die Praxis unter Leitung von Facharzt Christoph Rietschel bietet ein umfassendes Leistungsspektrum von Vorsorgeuntersuchungen über Diagnostik bis hin zu Therapie und Nachsorge von Erkrankungen des Magen-Darm-Trakts. Die Ansiedlung der Praxis wurde durch die Stadt Finsterwalde aktiv unterstützt. Im Rahmen der Richtlinie zur Förderung der Ansiedlung von neuen Ärztinnen und Ärzten stellte die Stadt entsprechende Mittel zur Verfügung. Bürgermeister Jörg Gampel gratulierte zur Praxiseröffnung und betonte die Bedeutung der neuen Einrichtung für die regionale Gesundheitsversorgung. In Klettwitz geht der Neubau der Feuerwehr seiner Fertigstellung entgegen. Rund 600.000 Euro investierte die Gemeinde Schipkau in das neue Gerätehaus samt Nebenanlagen. Zudem handelt es sich um den ersten öffentlichen Bau im Gemeindegebiet, der in hölzerner Fertigbauweise errichtet wurde. Der Großteil der Kosten wurde dabei durch Fördermittel des Landes Brandenburg gedeckt. Nach rund 9 Monaten Bauzeit entsteht in der Ortsmitte eine moderne Fahrzeughalle mit 2 Stellplätzen, die am 6. Juni im Rahmen der diesjährigen Radsternfahrt offiziell gefeiert werden sollen.

0: weltweit etwa 65.000 Menschen am plötzlichen Herzstillstand. 70% von ihnen könnten durch den Einsatz eines Defibrillators gerettet werden. Die Gesamtkosten für alle Geräte belaufen sich auf 40.000 Euro. Bei den mitteldeutschen Einzelmeisterschaften im Judo in Schmölln in Thüringen hat Moritz Lindner vom PSC Bautzen den Titel geholt. In der Gewichtsklasse bis 73 Kilogramm gewann er alle Kämpfe und sicherte sich die Goldmedaille. Auch Lena Zetzig schaffte den Sprung aufs Podest. Sie erkämpfte sich in der Klasse bis 52 Kilogramm Bronze. Insgesamt nahmen 121 Judoka aus Sachsen, Sachsen-Anhalt und Thüringen an den Meisterschaften teil. Auf dem Zinzendorfplatz in Niesky hat die Sommerbepflanzung begonnen. Mitarbeiter des städtischen Bauhofs setzen dafür 4000 Sommerpflanzen in die vorbereiteten Beete ein. In den Tagen zuvor wurden alte Pflanzen und Unkraut entfernt, sowie die Fläche für die neue Saison vorbereitet, heißt es von der Stadtverwaltung. Die Blumen stammen von Gartenbau Halke aus Niesky. Mit der neuen Bepflanzung soll der Zinzendorfplatz in den kommenden Monaten wieder für ein farbenfrohes Stadtbild in der Innenstadt sorgen.
1: Heute Morgen wurden Feuerwehr und Rettungskräfte zu einem Gebäudebrand in die Bockwitzer Straße nach Lauchhammer gerufen. In einem Mehrfamilienhaus war aus bislang ungeklärter Ursache im Wohnzimmer einer Wohnung ein Brand ausgebrochen. Der betroffene Mieter wurde dabei leicht verletzt und noch vor Ort medizinisch versorgt. Für einen Hund kam allerdings jede Hilfe zu spät. Das Tier verstarb in der Brandwohnung. Durch das schnelle Eingreifen der Feuerwehr konnte der Brand zügig unter Kontrolle gebracht und gelöscht werden. Während der Einsatzmaßnahmen musste die Bockwitzer Straße vollständig gesperrt werden. Eine genaue Schadenshöhe konnte noch nicht beziffert werden. Die Polizei hat die Ermittlungen zur Brandursache aufgenommen.
2: Mithilfe eines Personensuchhundes wurde gestern am späten Abend eine verschüttete Person unter den Trümmern des am Montag in Görlitz eingestürzten Hauses gefunden. Ein Notarzt konnte allerdings nur noch den Tod der 25-Jährigen aus Rumänien feststellen. Nach der Bergung wurde die Suche wieder aufgenommen. Die Bekanntschaft mit einem Wildschwein machte gestern Morgen ein Pkw fort zwischen Peikwitz und Niemtsch im USL-Kreis. Das Tier verendete nach dem Crash, der Wagen blieb dagegen fahrbereit. Der entstandene Sachschaden wurde auf rund 5.000 Euro geschätzt.

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1: In Kunstwerken können Gedanken, Gesellschaftskritiken oder die eigenen Fantasien Platz finden. Doch nicht in allen ist das offensichtlich. Beispielsweise die Gemälde, die aktuell in der neuen Ausstellung im Museum der Westlausitz in Kamenz zu sehen sind, wirken auf den ersten Blick wie hübsche Landschaftsmalereien oder lebhafte Porträts. Doch je länger man sie betrachtet und die Einzelheiten aufnimmt, umso stärker werden einem die Skurrilitäten bewusst, die der Künstler mit hineingearbeitet hat.
2: Busfahrpläne ohne Inhalt. Idyllische Natur und Plastiktüten. Kleine Themen, ganz groß. Das verspricht die neue Ausstellung im Museum der Westlausitz in Kamenz. In Ende neu, Bilder einer heilen Welt, schafft der Künstler Bildwelten, die tief in der hiesigen Landschaft verwurzelt sind und doch Themen verhandeln, die die ganze Welt betreffen. Stefan Popella hat uns einen exklusiven Rundgang durch seine Ausstellung gegeben.
3: Ja, hallo, herzlich willkommen hier in Kamenz im Museum der Westlausitz. Ich bin Stefan Popella, Künstler, Maler, lebe in Dresden und Berlin teilweise, stamme aber aus der Oberlausitz. Ich bin 1980 in Bautzen geboren und in Kirchau aufgewachsen und habe hier im Museum die Chance und die Möglichkeit und die Ehre, ca. 50 Bilder zu präsentieren, die in den letzten 10 Jahren entstanden sind. Inhaltlich befasse ich mich in meinen Arbeiten mit

0: geschichtlichen Themen, verhandle aber auch viele Sachen, die aktuell von Relevanz sind. Das ganze Konsumthema, Marken, Technologiegläubigkeit, Fortschrittswahn, natürlich immer in einer Kombination und mit einer ironischen Brechung drin, wie jetzt hier mit dem Filmplakat zum Beispiel vom Terminator 2 Film, was natürlich ganz klar eine Anspielung ist auf KI, Robotik und eigentlich, was vor Jahren Science Fiction hieß, wird jetzt zur Realität. Und ich bespreche das und hinterfrage, in welcher Form das für uns, für die Zukunft eine Rolle spielen wird. Ja, natürlich spielt auch die Oberlausitz oder die Lausitz im Allgemeinen eine Rolle. Thematisch diese Arbeit mal exemplarisch ausgewählt. Eine Bushaltestelle im Schleife am Rande des Tagebaus, und darin ist natürlich thematisiert die ganze Problematik oder die ganze Geschichte des Strukturwandels, ökologische Fragen. Im Hintergrund sieht man die Dampfwolke vom Kraftwerk Boxberg. Und ja, in diesem Bild bespreche ich ein bisschen, wie man mit diesen neuen Situationen und den Umwälzungen umgehen kann oder umgeht. In meinen Bildern greife ich auch gerne alte Sagen oder Mythen auf. Das ist ein gutes Beispiel dafür. Die Serie heißt Nibelungen. Und hier haben wir zum einen Siegfried und zum anderen Kriemhild. Und ich versuche, diese alten Prinzipien und diese alten Sagen ins Hier und Jetzt zu transportieren und breche das mit einem Augenzwinkern und auch mit einer gewissen Ironie und versuche da auch ein bisschen diese Heldenverehrung zu brechen und ins Zeitgenössische zu übertragen.
1: Alle 50 ausgestellten Gemälde wurden in verschiedene Kapitel unterteilt, wie Susanne Magister weiß.
2: Wir haben insgesamt 5 Kapitel. Ende neu, Kinderspiel, Arkadia, Wieland und Nibelungen. Und entsprechend innerhalb der Kapitel haben wir bestimmte inhaltliche Dinge zusammengefasst. Ende neu zum Beispiel, da geht es um bestimmte Brüche in der Gesellschaft, Ausblicke in die Zukunft und was das vielleicht im Sinne einer heilen Welt bedeuten kann, wo die brüchig wird und wo man sich vielleicht auch doch auch mit zarten Zukunftsfreuden und Visionen beschäftigen kann. Und in dem Katalog, den wir dazu gemacht haben, kann man dann die Kapitel sich auch noch mal erschließen. Da ist das dann auch noch mal ein bisschen näher erläutert. Und es gibt einen einführenden Essay zum Künstler und zu seinem Werk. Wer sich damit näher befassen möchte, der ist dann herzlich eingeladen, auch diesen Katalog sich zu Gemüte zu führen.
1: Dass die Bilder Popellas nach Kamenz in das Museum der Westlausitz einzogen, ist einem Zufall zu verdanken.
3: Tatsächlich habe ich im Landratsamtgebäude in Bautzen ein Werk von ihm gesehen, mich da mit dem Künstler ein bisschen näher beschäftigt und natürlich dabei festgestellt, dass er in Bautzen geboren ist, in Kirschau aufgewachsen ist, und das hat mich neugierig gemacht. Und deshalb habe ich ihn spontan gefragt, ob er Lust hätte, in unserer Reihe Künstler der Region eine Ausstellung mit uns zu machen. Ziel war letztendlich, Stefan Popella als überregional bekannten Künstlern hier in der eigenen Heimat noch mal ein bisschen, ja, bekannter zu machen, und zwar über die reine Kunstwelt hinaus, den Menschen auf der Straße seine Kunst vertrauter zu machen, weil er ja mit seiner Bildsprache eigentlich jeden normalen Menschen anspricht, oder viele können damit was assoziieren, und bildet dadurch eine wunderbare Brücke zu seiner Kunst.
1: Nach seinem Rundgang hat Künstler Stefan Popella für die Lausitzwelle-Zuschauer noch abschließende Worte gefunden.
0: Die Malerei nimmt einen Riesenteil in meinem Leben ein. Darüber bin ich auch total glücklich. Ich betreibe das mit Neugier und Leidenschaft, und

0: für mich ist es einfach eine Riesenmöglichkeit, eine leere Leinwand zu bespielen. Ich habe da die absolute Freiheit. Ich kann die Figuren, das Szenenbild wie in einem Theater inszenieren und kann mich da komplett frei entfalten. Und ich würde mich natürlich freuen, wenn viele Besucher diese Ausstellung besuchen würden. Und vor allem würde ich mich freuen, wenn sie mit sich selbst in Dialog treten, aber vor allem auch mit anderen. Das bietet sich erfahrungsgemäß an, mit dem Bild als Brücke über bestimmte Wahrnehmungen und Alltagsprobleme oder wie auch immer schöne Sachen zu besprechen und sich auch vielleicht selbst und den anderen besser kennenzulernen.
1: Die Ausstellung Ende neu – Bilder einer heilen Welt kann noch bis zum 20. September in Kamenz besichtigt werden. Im Lausitzfeller Kalenderblatt werfen wir nun einen Blick zurück in die Geschichte von Lauter. Vor fast 570 Jahren wurde hier erstmals eine Kirche erwähnt.
2: Das Lausitzwelle Kalenderblatt. Die ältesten Zeugnisse der Lauterer Dorfkirche stammen aus dem Jahr 1457. Damals wurden zur Unterhaltung der Kirche 20 Hufen, also Gehöfte und ein Seelsorger zugesprochen. Aus dieser Zeit der Gotik stammen die Spitzbogentür an der Südseite mit altem Beschlag und je ein Fenster im Süden und im Osten sowie der achteckige Taufstein mit alten Mustern und Inschriften. Ob die geschnitzte Holzfigur Christus auf der Rast zur ursprünglichen Ausstattung gehörte, ist ungeklärt. Die Jahreszahl 1652 ist wohl das nächste markante Datum und auf einer der Säulen und auf der Taufschale angebracht. 5 Jahre später ließ die Gemeinde den Altar anfertigen und 1660 die Kanzel bauen. Neben der Kirche steht der Glockenturm. 2 Glocken hängen hier und rufen zum Gebet. Die eine etwas kleinere ist die Laurentiusglocke. Sie diente als Modell für das Lauterer Stadtwappen. Die Glocke stammt aus der Kapelle auf dem Koschenberg, die nach der Reformation verfiel. Das Lausitzwelle Kalenderblatt.
1: Sonne, Wolken, gebietsweise Regen. So richtig will sich das Wetter ja aktuell nicht festlegen. Wir wagen trotzdem einen Blick voraus, auch aufs Wochenende. Bleiben Sie also dran, denn im Anschluss haben wir heute Veranstaltungstipps aus Kromlau, Bautzen und Döllingen für Sie.
3: Am Donnerstag zeigte sich der Himmel eher wolkenverhangen. Trotz dessen blieb es bis auf einige Tropfen trocken. Der Tag bot milde Temperaturen von maximal 21 Grad im Lauzer Seenland und 20 Grad im Landkreis Bautzen. Über den Tag wehte ein leichter Wind von Südwesten über das Seenland und von Nordwesten über den südlichen Teil der Lausitz. Zum Abend hin verzogen sich langsam die Wolken und die Temperaturen fielen auf bis zu 12 Grad ab. Am Freitag scheint die Sonne in der Lausitz durch die Wolken, bevor sich am Nachmittag der Himmel eher bewölkt zeigt. Am Vormittag bleiben die Temperaturen noch bei 10 bis 11 Grad, bis dann im Laufe des Tages die Werte im Norden auf 23 Grad und im Süden der Lausitz auf 22 Grad klettern. Über den Tag bringt ein leichter Wind aus Nordwesten und Südwesten eine frische Brise über die Lausitz. Das Wochenende bietet einen Vorgeschmack auf den Sommer. Bei starker Sonne und nur wenigen Wolken lohnt sich ein Ausflug im Freien. Der Samstag zeigt sich mit angenehmen Temperaturwerten von minimal 9 und maximal 27 Grad. Der Sonntag gestaltet sich ähnlich mit Temperaturen von 15 bis 25 Grad. Regen ist für dieses Wochenende nicht zu erwarten. Als kleine Abkühlung weht am Samstag und Sonntag ein leichter bis mittelkräftiger Wind aus Nordwesten. Fazit: einer schönen Zeit an der Natur steht also nichts im Weg.

In Krommelau bei Weißwasser wird dieses Pfingstwochenende ein Jubiläum gefeiert. Es findet nämlich das mittlerweile 60. Park- und Blütenfest der Gemeinde statt. Dort im Rododenpark, wo auch die Ikone

0: historische Kreisrunde Rakotzbrücke steht, erwartet Sie von Samstag bis Montag ein immersives Programm aus Live-Musik, Schaustellern, einem Oldtimer-Treffen, Helikopter-Rundflügen und vielem, vielen mehr. Der Eintritt ist natürlich frei und Sie können die Anreise dank eines Shuttle-Services einfacher gestalten. Im Museum Bautzen findet diesen Samstag um 15 Uhr eine Vernissage der Kunstwerke von Lutz Jungrichter statt. Zu Ehren seines 85. Geburtstages werden dort seine Malereien und Plastiken vorgestellt, die sich auf die von ihm beobachtete Natur und den Menschen beziehen, vorrangig in der Oberlausitz. Kommen Sie kostenfrei vorbei und genießen Sie diesen künstlerischen Anblick. Kommen Sie diesen Pfingstsonntag zum Pomologischen Garten in Dörlingen. Dort wird nämlich eine informative Führung durch die bekannte Obststätte in Südbrandenburg unweit der Grenze zu Sachsen angeboten. Bestaunen Sie Apfelbäume und sonstige Obstgewächse in ihrer Blütezeit und kommen Sie mit den Apfelexperten ins Gespräch bei Kaffee und Kuchen. Schauen Sie einfach mal von 14 bis 17 Uhr vorbei.
1: Immer am Ende unserer Sendung am Donnerstag hat eine Lausitzerin oder ein Lausitzer das Wort. In Kommentiert, unserem Kommentar der Woche, hören wir heute Gabriela Hesse. Sie ist Äbtissin des Klosters St. Marienstern in Panschwitz-Kuckau und widmet sich in ihrem Kommentar heute Pfingsten, einem Fest der Freude und der Hoffnung. Zum Nachlesen gibt es ihn wie immer auf lausitzwelle.de. Ich sage schon einmal Tschüss und bis morgen zur nächsten Drehscheibe Lausitz. Ihnen einen schönen Abend, von wo auch immer Sie uns zuschauen.
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3: Auf dem Gelände unseres weiträumigen Klosterareals wird jedes Jahr Ende April der Baum des Jahres gepflanzt. In diesem Jahr war es die Zitterpappel, Populus tremula, auch als Espe oder Aspe bezeichnet. Ein anspruchsloser Baum, der sich von Westeuropa bis Ostasien ausbreitet und oft auf Flächen gepflanzt wird, die durch Störungen der Vegetation wie Brände, Stürme oder Borkenkäfer geschädigt wurden. Ich stand also vor dem noch nicht sehr großen Bäumchen und bemerkte sofort, wie die Blätter zitterten, obwohl es doch windstill war. Das hatte ich so noch nie wahrgenommen. Mir fiel die Redewendung ein: Du zitterst ja wie Espenlaub. Zittern wie Espenlaub. Vieles lässt uns innerlich erzittern, versetzt uns in Angst und Schrecken, raubt uns den Schlaf, die gute Laune, die Motivation. Wir machen uns häufig Sorgen und Gedanken über etwas, das noch gar nicht eingetreten ist und oft auch gar nicht eintritt. Auch ich bin da nicht ausgenommen, obwohl mir manche scherzhaft sagen: Du hast doch immer göttlichen Beistand. Aber auch ich bin ein Mensch, der angefochten wird. Manchmal kleinmütig und ängstlich ist, nicht genug Vertrauen hat. Ja, manchmal bin ich auch so eine kleine Zitterpappel. Wir feiern Pfingsten, ein Fest, mit dem die meisten Menschen nicht viel oder gar nichts anfangen können. Für sie sind es ein paar freie Tage in der schönen Frühlingszeit, die gut genutzt werden können für Ausflüge, einen Kurzurlaub, etwas mehr Schlaf. Pfingsten feiern wir 7 Wochen nach Ostern am 50. Tag, Pentekoste, wie es griechisch heißt, auf Deutsch einfach 50. Tag. Ursprünglich ist es ein jüdisches Erntedankfest. Die Bibel schildert das mit starken Bildern. Viele Menschen waren damals in Jerusalem versammelt. Die Jünger Jesu dagegen waren, vielleicht ein wenig ängstlich, in einem Haus zusammen. Plötzlich brauste ein Wind durch die Stadt und fegte auch durch den verschlossenen Raum und öffnete Fenster und Türen. Der Heilige Geist kam in Form von Feuerzungen auf die Freunde Jesu herab. Die wurden ergriffen und entbrannten im Wortsinn für die Botschaft Gottes. Fortan konnten und wollten sie von ihrem Glauben an Jesus einfach nicht mehr schweigen. Sie bezeugten an allen Orten, in die sie kamen: Jesus ist wirklich auferstanden. Er lebt, und auch wir Menschen werden nach unserem Tod auferstehen und leben. eine ungeheuerliche Botschaft. Millionen von Menschen lassen sich seitdem von dieser Botschaft über all die Jahrhunderte hinweg ergreifen. Gestärkt, angetrieben und begeistert. Erfüllt vom Heiligen Geist, nennt das die Bibel. So ist Pfingsten für mich ein Fest der Freude und der Hoffnung. Ich vertraue auf Gottes Geist, auf seine Hilfe und seinen Beistand. Ohne Pfingsten sind wir wie eine Zitterpappel, die vor sich hin zittert und wackelt. Ängstlich, nichts auf die Reihe kriegen, vor allen möglichen Sachen wirklich Angst haben, uns zu viele Gedanken machen. Pfingsten ist das Fest der Freude, der Hoffnung, des Lebendigseins, wenn Gottes Geist kommt, den wir uns ja nicht so einfach vorstellen können. Für mich ist Pfingsten ein genauso hoffnungsvolles Fest wie Ostern und Weihnachten. Ein Fest des puren Lebens. Für Sie auch?
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4: Hallo und herzlich willkommen zu einer neuen Ausgabe der Lausitzwelle Regionalzeit. Am heutigen Donnerstag mit den Themen aus Niederschlesien und dem Zittauer Gebirge. Und ein Thema überstartet gerade das Leben in Görlitz. Am Montagnachmittag ist ein Mehrfamilienhaus an der James-von-Molke-Straße in Görlitz eingestürzt. Die Rettungs- und Suchmaßnahmen dauern weiter an. Gestern Abend entdeckten Einsatzkräfte unter den Trümmern eine vermisste Frau. Für sie kam jede Hilfe zu spät. Während Feuerwehr, Polizei und Spezialkräfte weiter im Einsatz sind, laufen auch die Ermittlungen zur Ursache des Unglücks.
5: Gestern am späten Nachmittag ist ein Wohnhaus in der James-von-Moltke-Straße in der Görlitzer Innenstadt mit einem lauten Knall eingestürzt. Nach drei Menschen wird unter den Trümmern gesucht. Der Unglücksort ist weiträumig abgesperrt. Bei einer Pressekonferenz äußert sich zunächst der Oberbürgermeister von Görlitz, Octavian Urso.
6: Es war eine lange, herausfordernde Nacht. Sie haben mitbekommen, dass wir ein besonderes Ereignis gestern Nachmittag hatten, ein Hauseinsturz. Ursache wissen wir noch nicht genau. Es sieht nach einer Gasexplosion aus, aber das muss noch ermittelt werden. Zurzeit gehen wir davon aus, dass drei Personen vermisst werden. Und die Suche nach diesen Vermissten hat absolute Priorität. Über 140 Leute waren vor Ort und dieser Einsatz geht jetzt weiter. Absolute Priorität, wie gesagt, hat Lebensrettung. Und jetzt werden wir heute auch Unterstützung von den Kollegen aus Polen, aus Skorzelec bekommen. Ich muss an dieser Stelle sagen, der Kollege Gronitsch hat mir gestern Abend sofort seine Unterstützung, seine Hilfe angeboten. Und heute haben wir entschieden, diese Hilfe auch in Anspruch zu nehmen.
5: Sebastian Schramm von der Berufsfeuerwehr der Stadt war die gesamte Nacht über der Einsatzleiter. Er schildert die Sachlage seit der Alarmierung.
7: Um 17.30 Uhr ist die Berufsfeuerwehr und die Freiwillige Feuerwehr zu dem Objekt alarmiert worden. In erster Linie war auch noch eine Brand als Folgeerscheinung zu erwarten. Das konnte dann nicht mehr bestätigt werden. Allerdings das Bild des Trümmerschattens ließ uns dann keine andere Wahl, als die vom Herrn Oberbürgermeister genannten Kräfte nachzualarmieren, weil wir mit unseren Ressourcen da einfach nicht weitergekommen wären. Sodass wir also zum Schluss die 140 Kräfte on top hatten. Vorausgeht immer das technische Hilfswerk, das mit entsprechendem Material aufkommt. Die Kollegen kamen dann bis von Freital mit entsprechenden Großbaggergeräten. Was wir auch angefordert hatten, waren solche genannten Einsatzstellen-Sicherungssysteme. Das müssen Sie sich so vorstellen. Das sind Magneten bzw. Klebestellen, die an entsprechende Mauerwerke angeschlossen werden können, und das sind Messstellen, die jegliche kleinste Bewegung innerhalb des Mauerwerkes feststellen, sodass also die Sicherheit für die Einsatzkräfte immer gegeben war. Sobald also die kleinste Erschütterung gegeben ist, und das stellte sich leider so dar, dass noch einige instabile Wände standen,

0: es zum Rückzug gegeben werden können und dann hätten wir die Lage neu bewerten müssen.
1: Die Polizei war zeitgleich mit der Feuerwehr vor Ort. Der Leiter des Führungsstabes der Polizeidirektion Görlitz, Reik Schulze, sagt:
2: Es sind aktuell drei Vermisstenfälle im Zusammenhang mit dem Einsturz des Hauses in Bearbeitung. Ich kann Ihnen sagen, dass es sich dabei um zwei Frauen handelt mit rumänischer Staatsbürgerschaft im Alter von 25 und 26 Jahren und um einen Mann mit bulgarisch-deutscher Staatsbürgerschaft im Alter von 48 Jahren. Wir stehen mit den Angehörigen im engen Austausch der vermissten Personen und hoffen das Beste. Die Angehörigen werden teilweise derzeit noch betreut durch uns.
1: Bis Redaktionsschluss wurden keine Überlebenden unter den Trümmern des eingestürzten Hauses gefunden. Es würde, so war zu hören, an ein Wunder grenzen, wenn aus diesem Schuttberg und in Verbindung mit dem tödlichen Gas, das sich wahrscheinlich in Hohlräumen befindet, die Verschütteten lebend geborgen würden.
3: Auf dem Zinzendorfplatz in Niesky hat die Sommerbepflanzung begonnen. Mitarbeiter des städtischen Bauhofs setzen dafür 4000 Sommerpflanzen in die vorbereiteten Beete ein. In den Tagen zuvor wurden alte Pflanzen und Unkraut entfernt, sowie die Fläche für die neue Saison vorbereitet, heißt es von der Stadtverwaltung. Die Blumen stammen von Gartenbau Halke aus Niesky. Mit der neuen Bepflanzung soll der Zinzendorfplatz in den kommenden Monaten wieder für ein farbenfrohes Stadtbild in der Innenstadt sorgen. Die Geschäftsführung des Bürgerhaus Niesky wird erneut ausgeschrieben. Die vorgesehene Besetzung mit Henry Lange zum 15. Mai kam doch nicht zustande. Wie die Stadt mitteilt, läuft das Bewerbungsverfahren damit erneut an. Informationen zu aktuellen Stellenausschreibungen sind auf der Internetseite der Stadtverwaltung auf niesky.de zu finden. Im Landratsamt Görlitz läuft derzeit die Umrüstung weiterer Bereiche auf LED-Beleuchtung. Betroffen sind unter anderem Haus B, Saal 10 sowie Treppenhaus und Foyer im Haus A an der Bahnhofstraße 24. Durch den Austausch der alten Beleuchtung sollen jährlich rund 53.000 Kilowattstunden Strom eingespart werden. Die Maßnahme wird mit Fördermitteln der Europäischen Union und des Freistaates Sachsen unterstützt. Die Fördersumme liegt bei rund 229.000 Euro.
1: In Rosenbach südlich von Löbau wurde vor einigen Tagen eine besondere und barrierefreie Kinderbibliothek eröffnet. Eine völlig vernachlässigte Wohnung von etwa 60 Quadratmetern wurde entrümpelt, um- und ausgebaut und mit Regalen und Büchern bestückt. Vorschulkinder der Kindertagesstätte in Rosenbach waren die ersten, die diese Bibliothek besuchen durften.
4: Wo man die neue Küche und überlegt haben, wie wir das machen, da sind wir auf den Gedanken gekommen, die Kinder können ja aber gar nicht klettern, oder?
5: Ja!
4: Da haben wir gedacht, da stellen wir keine Stühle hin und den Tisch, das habt ihr ja im Kindergarten. Da machen wir hier so eine Klettertreppe, wo ihr sitzen könnt. Und könnt dann hier euch Bücher ausleihen oder die vermeißen, dann liest euch was vor. Und wir haben auch noch zukünftig geplant, dass wir hier vielleicht so ein bisschen was zum Bauen noch mit hier organisieren. Ihr kennt ja bestimmt vielleicht Lego oder irgendwelche Sachen.
1: Die Gesamtkosten Sanierung, Umbau plus die Kosten für die Ausstattungen belaufen sich auf ungefähr 100.000 Euro. Genau diese Summe hat die Gemeinde Rosenbach als ein Sieger des Mitmachwettbewerbs für lebendige Regionen im Freistaat Sachsen, Simol plus, kreativ erhalten. Das lateinische Wort Simol bedeutet übersetzt zusammen. Das ist das Motto. Menschen zusammenbringen, um gemeinsam einen Mehrwert, ein Plus zu erreichen. Der Wettbewerb unterstützt kreative Ansätze, welche im Besonderen auf Basis lokaler und regionaler Zusammenarbeit aufbauen. Dieses Plus ist mit der Kinderbibliothek erreicht worden. Daran zweifelt niemand, der bisher reingeschaut hat.
6: Brückensicherheit ist ein zentrales Thema, bundesweit und auch im Landkreis Görlitz. Viele Bauwerke sind in die Jahre gekommen. Einige müssen dringend saniert oder ersetzt werden. Ein besonderes Beispiel ist die Brücke in Mittelherwegsdorf. Sie musste kurzfristig abgerissen werden, da Einsturzgefahr bestand. Jetzt soll es schnell gehen. Planung und Ausschreibung laufen bereits, der Baustart ist für Anfang Juni vorgesehen. Ziel ist es, die Brücke noch vor dem Winter wieder befahrbar zu machen. Wie wichtig diese Verbindung ist, zeigt sich schon jetzt.
7: Die Infrastruktur dort brauchen, das merkt man. Ich komme ja selber aus der Gegend, man merkt das schon, dass diese Brücke fehlt als Verbindung. Es ist auch mit Blick auf Rettungsdienst, auf Schülerbeförderung ein Thema, was wir klären müssen. Deswegen gehen wir da jetzt in die Vorleistung, in das Risiko. Aber ich gehe davon aus, dass über das Sondervermögen auch der Kreistag die Thematik mit unterstützt.
6: Finanziert werden soll das Projekt mit Bundesmitteln. Obwohl die endgültige

0: Die Zusage noch aussteht, geht der Landkreis bereits in Vorleistung, um keine Zeit zu verlieren. Gebaut wird ein Ersatzneubau in gleicher Form, um das Verfahren zu beschleunigen. Auch darüber hinaus besteht Handlungsbedarf. Zwar werden die Brücken im Landkreis regelmäßig kontrolliert und viele sind im guten Zustand, doch hin und wieder weisen einige Bauwerke deutliche Schäden auf und müssen ersetzt werden. Deshalb verfolgt der Landkreis das Ziel, künftig möglichst jedes Jahr mindestens eine Brücke zu erneuern, mit klarer Priorität auf Sicherheit und eine funktionierende Infrastruktur.
1: In Zittau hat der Wegecheck Sachsen 2026 begonnen. Zum Auftakt untersuchte eine vierte Klasse der Wilhelm-Busch-Grundschule ihren Schulweg in die Innenstadt. Die Kinder markierten problematische Stellen mit Kreide und notierten Hinweise zu fehlenden Zebrastreifen, schmalen Gehwegen oder kurzen Ampelphasen. Die Ergebnisse sollen in die Verkehrsplanung der Stadt einfließen. Die Städte Radeberg und Niesky haben ihren Wegecheck bereits abgeschlossen. In Görlitz ist der Auftakt für Anfang Juni geplant. Das Hermannbad Löbau startet später als geplant in die neue Freibadsaison. Wegen der aktuellen Wetterlage verschiebt sich die ursprünglich für den 16. Mai geplante Eröffnung um eine Woche auf den 23. Mai. Zum Saisonstart sollen das 25-Meter-Becken, das Nichtschwimmerbecken und das Planschbecken auf etwas mehr als 20 Grad temperiert sein. Neu sind in dieser Saison eigene Schwimmkurse für Kinder und Erwachsene. Zudem feiert das Hermannbad in diesem Jahr sein 120-jähriges Bestehen.
2: Wer Holzfiguren mag, der sollte sich das Himmelfahrtswochenende vormerken. Dann treffen sich nämlich jedes Jahr Kettensägenkünstler aus aller Welt auf dem Beckenberg in Aibau. Mit Kraft, Geschick und künstlerischem Talent entstehen an 4 Tagen aus rohen Holzstämmen beeindruckende Kunstwerke. So war es auch in diesem Jahr.
3: Alljährlich am Himmelfahrtswochenende lädt der Verein Freunde des Beckenberges zum internationalen Kettensäger-Schnitzentreffen auf dem Aibauer Beckenberg ein. In diesem Jahr fand die Veranstaltung vom 14. bis 17. Mai statt. Gekommen waren 45 Kettensägenkünstler aus 23 Nationen. Die Künstler kamen unter anderem aus Polen, Österreich, Russland, der Ukraine, Ecuador, Mongolei, den USA und natürlich Deutschland. Die Besucher erlebten hautnah, wie aus rohen Holzstämmen kunstvolle Figuren entstehen. Ein packendes Zusammenspiel aus Kraft, Technik und künstlerischem Talent. Dabei kamen die unterschiedlichsten Werkzeuge und Maschinen zum Einsatz. Kettensägen mit Schwertern im XXL-Format, kleine Motorsägen mit speziellen Carving-Schwertern und diverse Maschinen zum Schleifen und Fräsen. Ein besonderes Highlight waren die täglichen Speed-Carving-Durchgänge. Bei dieser Disziplin haben die Künstler nur 45 Minuten Zeit, um ein Kunstwerk zu erschaffen. Pünktlich um 13 Uhr ertönten die Startsignale und dann heulten die Kettensägen und flogen die Späne. Die Teilnehmer können dabei auch Punkte für die Qualifikation zur deutschen Speed-Carving-Meisterschaft 2026 sammeln. Nach Ablauf der Dreiviertelstunde beendeten die Hupen den Durchgang und die entstandenen Werke wurden auf dem Festplatz gebracht. Hier konnten die sichtlich beeindruckten Zuschauer die Figuren ersteigern. Auf dem Festplatz gab es während der 4 Tage ein vielfältiges Rahmenprogramm. Händler boten ihre Produkte an, die dem Thema der Veranstaltung entsprachen. Und für das leibliche Wohl war natürlich auch gesorgt. Abends sorgte das Lagerfeuer und Live-Musik für gute Stimmung. Die Künstler boten während der Veranstaltung eine breite Palette an traditionellen, modernen und abstrakten Holzskulpturen. Das internationale Teilnehmerfeld zeigte vielfältige Stilrichtungen und kreative Interpretationen, die das Treffen zu einem besonderen Erlebnis für Kunstliebhaber und Fans der Motorsägenkunst machen. Das Kettensägen-Schnitzertreffen in Aibau ist zum beliebtesten Event der Szene geworden.
4: Das Dorf Chemnitz bei Bernstadt zählt nur etwa 770 Einwohner. Trotzdem ist das kleine Dorf in der ganzen Oberlausitz für seine Feste bekannt. Traktorentreffen, Sonnenwindfeier, Fuhrmannstag und das große Oktoberfest ziehen jedes Jahr tausende Besucher in die Gemeinde. Vom 15. bis 17. Mai gibt es gleich 2 Anlässe zu feiern. 100 Jahre Schulbau und das 750-jährige Ortsjubiläum. Dass solche Feste überhaupt möglich werden, ist dem Wirken vieler starker Vereine zu verdanken. Davon berichtet auch stolz Ortsvorsteher Frank Böhm.
5: So ein Fest, wie wir an diesem Wochenende feiern, das können wir stemmen, das können wir machen, wir haben hin.
6: Anfang Mai feierte der Verein Modelleisenbahnland Oderwitz sein 20-jähriges Bestehen. Gründervater ist der 72-jährige Niedersachse Holger Gottschlich. Er begann 1997 auf seinem

0: Grundstück in Oderwitz mit dem Bau einer 50 Quadratmeter großen HO-Anlage, auf der er den Besuchern im Jahr 2000 die ersten fahrenden Züge präsentieren konnte. Zwei Jahre später startete der Bau der Gartenbahn in der Spur 1 mit einem Maßstab von 1 zu 32. Die Anlage hat eine imposante Größe von 500 Quadratmetern außen und damit verbundene 60 Quadratmeter im Innenraum. Hier findet sich auch ein besonderer Service. Besucher können ihren Imbiss direkt an der Anlage bestellen. Geliefert wird natürlich per Zug. Seitdem ging es immer weiter mit dem Ausbau. Denn wie Holger Gottschlich selber sagt, das Virus hat er von seinem Vater übernommen. Im Jahr 2006 erfolgte dann die Gründung des Vereins. Der Verein hat heute 17 Mitglieder, davon 4 Frauen. Sie leisten jährlich etwa 2000 Arbeitsstunden an der Anlage. Neben dem weiteren Ausbau und der technischen Wartung ist vor allem Staubwischen angesagt. Denn Staub ist der natürliche Feind aller Modelleisenbahner. In den Jahren 2010 bis 2015 betreute der Verein ein Projekt an 3 deutschen und einer tschechischen Schule. Dabei wurde in Modulbauweise gearbeitet. Die einzelnen Module wurden in den Schulen von Schülerinnen und Schülern unter Anleitung gebaut und dann nach Oderwitz gebracht. Auf den großen HO-Anlagen im Innenraum können Besucher jede Menge entdecken. Nicht nur die vielen fahrenden Züge beeindrucken, es lohnt sich auch, auf die Details zu achten. Bei genauerem Hinsehen entdeckt der ein oder andere Volksfeste, ein Polizeieinsatz, Städte, Dörfer, große und kleine Bahnhöfe. Auf die Frage nach der Motivation für seine Arbeit antwortet Holger Gottschlich:
1: Weil ich meine Eisenbahn, die ich baue, mit einer attraktiven Frau vergleiche. Wenn ich morgens zu ihr gehe und sie sehe, erfreue ich mich an ihr.
0: Die Anlage kann mit imposanten Zahlen aufwarten. Mit einer Gesamtlänge von 700 Quadratmetern und einer Gleislänge von 1800 Metern ist sie nach Angaben des Vereins die größte Modellbahnanlage Sachsens.
2: Der Festverein Lavalde, der Karnevalsclub, die Gemeinde und die Schausteller luden zum traditionellen Dorffest vom 8. bis 10. Mai ein. Um 17 Uhr eröffneten die Stände und Fahrgeschäfte. 2 Stunden später erfolgte der Bieranstich durch den Malzmönch der Bergquellbrauerei Löbau. Am Samstag hatten unter anderem die Minifunken des Kindergartens Naseweiß ihren Auftritt. Der Sonntag startete mit einem Frühschoppen mit der Feuerwehrkapelle Bertelsdorf und dem Kinderspaß mit Pippi Langstrumpf. Um 15.30 Uhr traten dann die Mundartigen aus Neusalza-Spremberg mit dem Stück Dr. Wunderdukter von Gustav Bain auf. Das Dorffest in Lavalde markiert den alljährlichen Auftakt in der Region und findet immer am Wochenende vor Himmelfahrt statt. Bereits seit Monaten laufen die Vorbereitungen für die Feierlichkeiten. Beim Lavalder Dorffest selbst wurden viele freiwillige Helfer aktiv, um den Ausschank zu gewährleisten. Das kulinarische Angebot reichte von Pommes, Brat und Currywurst über Schnitzel mit Kartoffelsalat bis hin zur Grillhaxe. Der Eintritt war wie immer frei.
3: Die Freiwillige Feuerwehr Bertsdorf-Hörnitz hat ihr 120-jähriges Bestehen gefeiert. In den beiden Ortswehren von Bertsdorf und Hörnitz sind insgesamt 29 Kameraden aktiv. Die beiden Jugendfeuerwehren haben zusammen 20 Mitglieder im Alter von 8 bis 16 Jahren. An der Organisation des Festes beteiligten sich nicht nur die Kameraden selbst, auch viele Helferinnen und Helfer waren aktiv, um die Besucher mit Speis und Trank zu versorgen. Für die Kinder gab es eine Hüpfburg und sie konnten sich am Löschen mit der Spritze ausprobieren. Eingeladen waren auch die Wehren der Nachbargemeinden. Auch die Feuerwehr aus dem tschechischen Krastava hatte die Einladung angenommen. Nicht zuletzt wurde das Fest genutzt, um über die Arbeit der Freiwilligen Feuerwehr zu informieren und um Nachwuchs zu werben.
4: Und damit neigt sich unsere gemeinsame Zeit auch schon wieder dem Ende. 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
1: Bienen für die Kita am Schlosspark. Eheleute Spatschke feiern 65. Ehejubiläum und Equipage in Bad Elster.
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1: Liebe Zuschauer, ich begrüße Sie ganz herzlich zur Donnerstagsausgabe von Tag aktuell. Schön, dass Sie auch heute wieder mit dabei sind. Ein Bienenvolk für eine Kita, das wurde mit einem Projekt des Kinderhausvereins Zwickau und der Jens Ebert AG für die Kita am Schlosspark in Zwickau umgesetzt. Bereits seit dem 22. April bereichert ein eigenes Bienenvolk die Einrichtung des Kinderhausvereins. Am gestrigen Mittwoch wurde das Volk nun auch offiziell an die Kita übergeben. Und da durften die interessierten Kinder natürlich nicht fehlen. Aber sehen Sie selbst.
3: Eine kleine Gruppe der Kinder aus der Kita am Schlosspark konnte die Bienen an diesem Tag gleich mal beobachten. Zuerst musste aber natürlich noch das Schild angebracht werden, damit jeder, der hier vorbeikommt, weiß, weshalb da jetzt ein Bienenvolk im Park steht.
4: Wir dürfen heute hier den Kindern ihr eigenes Bienenvolk zeigen. Steht schon ein paar Tage hier, wir haben sie einfliegen lassen, die Bienen. Und der Anlass ist, dass der Kinderhausverein sich da entschieden hat, für den Schlosspark, für den Kindergarten am Schlosspark ein eigenes Bienenvolk aufzustellen.
5: Ja, wir haben eigentlich als Kinderhausverein schon seit 2 Jahren das Thema BNE, Bildung für nachhaltige Entwicklung. Und haben jetzt die erste Kita, die im Hinblick auf das Thema Bienen ein ganz konkretes Projekt in Angriff genommen hat und den ersten Bienenstock angeschafft hat in Partnerschaft mit der Jens Ebert AG.
6: Ja, das ging eigentlich vor einem anderthalben Jahr schon los, weil der Herr Ebert hat das Bienenprojekt, der Bienenwald, und hat uns damals schon besucht damit und hat uns eigentlich damit inspiriert und fasziniert. Und die Kinder haben im Anschluss ganz viele Fragen gestellt. Und dann kam noch dazu, dass wir noch ein neues Konzept geschrieben haben. Da ging es um die Natur- und Umweltpädagogik, weil das hier super gepasst hat mit dem Blanitzer Schlosspark. Und da ist dann die Idee gekommen, auch im Kinderrat, wie wäre es denn eigentlich mal mit eigenen Bienen? Und dann wurde das im Team besprochen, mit den Kindern wurde das besprochen. Dann habe ich mit dem geschäftsführenden Vorstand darüber geredet. Ja, und dann haben wir die Anträge gestellt und die wurden zum Glück bewilligt.
3: Ganz interessiert waren die Kinder schon, als man auch mal einen Blick auf die Bienenkönigin werfen konnte. Die Jens Ebert AG ist in der Region bereits bekannt. Bei vielen Firmen stehen bereits Bienenvölker. Auch die Sparkasse Zwickau hat 2021 ihr eigenes Bienenvolk auf dem Dach des Firmensitzes begrüßen können.
4: Ja, das hat vor 5 Jahren angefangen, Firmenbiene. Es sagt schon der Name, über 100 Firmen haben inzwischen Bienen von uns im Umkreis von 250 Kilometer. Also in Sachsen, Thüringen, Sachsen-Anhalt und Bayern stehen Bienenvölker bei.

0: Ein Unternehmen und letztendlich ist der Kinderhausverein auch ein Unternehmen. Und es geht darum, dass wir für die nächsten Generationen diese Bestäubungsleistung weiterhin oben halten. Wir als Imker können das ganz gut regulieren und auch beeinflussen und können also auch Bienenvölker aufstellen. Und hier im Umkreis von 4 Kilometern freuen sich alle Gärtner, alle Balkone, alle Alleen, alle Parks, dass hier Bestäubung stattfindet.
1: In den letzten Wochen haben sich die Bienen gut in ihre neuen Umgebung eingelebt und fühlen sich rundum wohl. Die Kinder konnten dann auch gleich mal in die Rolle eines Imkers schlüpfen und beobachteten Jens Ebert gespannt, als er das Bienenvolk präsentierte. Natürlich wurde bei der Umsetzung dieses Projektes auch besonders auf die Sicherheit der Kinder geachtet, deshalb auch der Standort des Bienenstocks im Schlosspark und nicht direkt auf dem Gelände der Kita.
2: Genau, das war die Bedingung, dass die Kinder quasi geschützt sind und dass keine Gefahr ausgesetzt ist. Deswegen haben wir uns für den Schlosspark entschieden und nicht für das Gelände der Kita. Wir wollten aber auch, dass die Kinder schnell an die Bienen kommen, quasi, indem sie die Kita verlassen und direkt an den Bienen sind. Und deswegen haben wir uns für diesen Platz hier entschieden. Und der ist, denke ich, super. Und die Kinder werden da aufgeklärt und werden auch immer mit Pädagogen oder auch mit dem Herrn Jens Ebert oder mit dem Team vom Herrn Jens Ebert gemeinsam hier die Bienen besuchen und natürlich auch geschützt.
0: Ja, grundsätzlich suchen wir uns natürlich den Platz raus. Wir haben uns schon abgelehnt, aber grundsätzlich geht von dem Bienenvolk eigentlich, nicht nur eigentlich, keine Gefahr aus. Die machen ihren Job und brauchen ihre 2-3 Meter zum Raus- und Reinfliegen. Und wir können die Stärke des Volks auch beeinflussen, sodass wir hier jetzt kein Wirtschaftsvolk mit 100.000 Bienen herstellen, sondern wir können das beeinflussen, dass die Größe schon dem Standplatz entsprechend gemacht wird.
1: Die Jens Ebert AG kümmert sich um das Bienenvolk und gleichzeitig haben die Kinder immer die Möglichkeit, etwas zu lernen.
0: Ja, grundsätzlich wollen wir da mal ein bisschen einweisen in das ganze Thema, denn die Kinder sollen später ja auch mal mit uns Honig herstellen. Sie sollen also wirklich erfahren, wie die Biene das macht. Und heute werden wir sie mal grundsätzlich mal einweisen. Wir haben ein paar schöne Sachen mit noch für die Kinder, und sodass sie dann erfahren, was hier passiert. So, und dann ist der nächste Schritt, wo kommt der Honig her und so weiter. Und das sind dann die nächsten Steps. Wir sind ja alle 14 Tage hier. So, und da können die Kinder immer dazukommen. Man muss ja das Bienenvolk betreuen. Alle 10 bis 14 Tage jetzt in der Saison sind wir hier. Und da kann immer ein Teil der Kinder mit herkommen, sodass wir irgendwann alle Kinder mal in der Saison hier bei uns logischerweise waren.
1: In Zusammenarbeit mit der Jens Ebert AG, der Stadt Zwickau und engagierten Eltern konnte der Kinderhausverein dieses Projekt erfolgreich umsetzen. Wie kommt das Ganze bei den Kindern an?
2: Also die Kinder sind eigentlich absolut fasziniert. Ne? Wir hatten letzte Woche unsere Naturwoche. Das bedeutete, die Kinder, die waren hier im Schlosspark, die haben Stöcke gesammelt und haben verschiedene Tiere beobachtet. Unter anderem waren auch die Bienen mit dabei. Ne? Und die Kinder, die waren völlig fasziniert und konnten das gar nicht glauben, dass das jetzt die Bienen von der Kita am Schlosspark sind. Und da muss man sie dann erstmal ein bisschen beruhigen, haben gesagt, ja, nächste Woche ist erst die Einweisung und das kriegt ihr alles hin. Und da gehen wir dann mit dem Herrn Ebert, mit dem Imker rüber und dann dürft ihr die Bienen auch mal angucken. Und die waren völlig happy, aber das Wetter hatte ja letzte Woche nicht so gut mitgespielt. Deswegen sind wir dann schnell wieder in die Kita und freuen uns deswegen auf den heutigen Tag und auf die Zeit, die danach kommt vor allem. Der Plan ist einfach der, dass die Kinder das lernen sollen durch Beobachtung, dass die Kinder wissen sollen, was die Bienen wirklich können und machen und tun und was die Bienen für unser Ökosystem vor allem tun und für unseren Schlosspark zum Beispiel. Ne? Und wir gehen da ganz nah an Theorie und Praxis. Die Kinder lernen bei uns in den Morgenkreisen, in unserem schönen Bauwagen, was eine Biene eigentlich ist. Und dann gehen wir eigentlich direkt in die Praxis, in die Anschaulichkeit besser gesagt, wo die Kinder eigentlich exakt hier dabei sind und das auch mal beobachten können, was so eine Biene leistet, was eine Biene arbeitet. Und das führt ja auch zu verschiedenen Kompetenzen, Sozialkompetenzen wie Zusammenhalt, Teamwork. Ne? Das sind alles solche Kompetenzen, wo die Kinder durch nur noch einen Bienenstock und das Arbeiten der Bienen eigentlich lernen und wir auch was lehren.
1: Könnten in Zukunft auch noch andere Einrichtungen des Kinderhausvereins ein eigenes Bienenvolk bekommen?
3: Ja, durchaus. Wir sind da sehr offen. Wie gesagt, es ist ein kleiner Teil des Themas Bildung für nachhaltige Entwicklung. Wir wollen

0: Und einen Nebeneffekt gibt es da ja auch noch, denn die Bienen produzieren fleißig Honig. Da gab's schon mal eine Geschmacksprobe und auf den kindergarteneigenen Honig freuen sich die Kids jetzt schon.
1: Wie schmeckt's?
2: Lecker! Lecker!
3: Ja, am Ende des Projekts, was heißt am Ende, hatte es ja einen wunderbaren Nebeneffekt, dass die Bienen etwas produzieren. Das ist ja spannend, der süße, wunderbare Honig, gesund. Auch das wird dann spannend werden, die Honigernte für die Kinder. Und wir werden damit den ersten Kinderhaus-Honig oder der erste Honig der Kita Schlosspark dann entsprechend auch an die Kinder und Familien verteilen.
0: Auf jeden Fall waren die Kinder an diesem Tag schon begeistert von ihren neuen Nachbarn im Schlosspark. Und hier gibt es dann sicherlich noch einiges zu entdecken und lernen.
4: Am kommenden Dienstag um 14 Uhr wird ein umfangreiches Handbuch und Nachschlagewerk zu mittelalterlichen Klöstern, Stiften und Kommenden im Stadtarchiv Zwickau präsentiert. Das Sächsische Klosterbuch ist der erste derartige Überblick für den mitteldeutschen Raum und richtet sich sowohl an die Fachwissenschaft als auch an die interessierte Öffentlichkeit. Zur Vorstellung des Werks sind unter anderem zwei der Mitherausgeber anwesend. Sachsen verfügte einst über eine reiche Klosterlandschaft. Heute sind nur wenige der ursprünglich 80 Standorte von Klöstern, Stiften und Kommenden erhalten, was maßgeblich auf die Reformation zurückzuführen ist. Dieser weitgehend untergegangene Teil der sächsischen Geschichte kann jetzt wiederentdeckt werden. Nach 15 Jahren wissenschaftlicher Arbeit ist im Leipziger Universitätsverlag das dreibandige, rund 2000 Seiten starke Sächsische Klosterbuch erschienen, an dem insgesamt 81 Autoren mitarbeiteten. Die Buchpräsentation am Dienstag ist eine Gemeinschaftsveranstaltung des Stadtarchivs Zwickau, der Ratsschulbibliothek, des Leipziger Universitätsverlags und des Instituts für Sächsische Geschichte und Volkskunde Dresden. Der Eintritt ist frei, es wird jedoch um eine Voranmeldung per E-Mail unter stadtarchiv@zwickau.de gebeten.
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0: Christine und Hans-Jörg Spatschke feiern am 27. Mai ihr 65. Ehejubiläum. Am 19. Mai besuchten wir das Paar zu Hause in ihrer Wohnung in der Gebrüder-Leih-Straße. Wie immer bei solchen Drehs interessierte uns das Geheimnis einer so langen Beziehung. Ob wir diesmal eine Antwort erhielten, erfahren Sie im folgenden Beitrag.
1: Ich bin die Christine Spatschke. Ich bin 83 Jahre.
2: Ich bin der Hans-Jörg Spatschke und bin 85 Jahre.
1: Wir sind seit dem 27.05.1961 verheiratet.
3: Wie haben Sie sich beide denn kennengelernt?
2: Meine Frau ist
1: 1953
2: in der Liebestraße 31 eingezogen mit ihrer Mutter und ihrem Pflegevati. Und da haben wir uns eigentlich kennengelernt. Ne, wir hatten eigentlich immer gute Verbindung gehabt und so. Und das Schönste war, die hatten ja auch einen Fernseher gehabt zu der Zeit. Da konnte ich auch immer mal lieber kein Fernsehen angucken.
3: Ja, wie ging es dann weiter?
2: Und dann weiter bin ich ja durch meine Lehre, ich habe ja Schmied gelernt. Und war dann nach meiner Ausbildung, bin ich nach Leipzig zur Armee wegen Sport. Hab dort in der DFK trainiert und da hat mich meine Frau immer mal besucht in Leipzig. Und da ist eigentlich die Verbindung dann so richtig aufrechterhalten worden.
1: Ja, und dann haben wir 1961 geheiratet und im Oktober kam dann unser erster Sohn zur Welt. Wir haben 3 Söhne.
2: Die sind alle im Sport mit mir aufgewachsen, sind teilweise selbstständig und arbeiten auch selbstständig. Und wir haben sie unter den Seelen und 10 Enkelkinder, gute Verbindung.
3: Ja, was ist das Geheimnis einer so langen Zeit, dass man so lange zusammen miteinander auskommt?
1: Es gab schon Zwistigkeiten, so, aber im Großen und Ganzen sind wir schon miteinander ausgekommen. Es ging halt durch seinen Sport, war er halt viel unterwegs, aber mit den Kindern, es ging alles ganz gut.
3: Also ein bisschen Abstand ist schon auch ganz gut manchmal.
1: Ja.
2: Ja, ich war ja durch meinen Sport ein bisschen wenig zu Hause, weil ich mehr mit dem Sport unterwegs war. Aber die Erziehung, das hing alles an meiner Frau. Und ich bin froh, dass meine Kinder so eingeschlagen haben und sind dann alle mit mir zum Sport gegangen, zum Ringen. Und es ist ja so weit, sie waren alle zusammen in der DDR, haben zur DDR als Besten gehört. Mein großer Sohn war vor 2 Jahren sogar Weltmeister geworden in Polen und wir freuen uns heute noch, dass meine Kinder im Ringen geblieben sind. Der Groß nach der Wende sind die auch nach dem Westen, da ist der Andreas deutscher Meister geworden und unter Lütz ist er sogar bayerischer Meister geworden und der Henry hat dann beim ASV in Mainz gerungen und darauf sind wir eben stolz und deswegen war ich auch viel mit meinen Kindern eben mit dem Sport unterwegs.
3: Ja, Stichwort Sport. Welchen Sport haben Sie betrieben? Welche Sportarten?
2: Ich habe angefangen, nach dem Krieg, 1949 habe ich angefangen. So, und da war ja unsere Ringermatte, die war ja dann ausgebrannt mit, hier in der Kemnerschule, habe ich angefangen bei den Boxer und bei den Gewichtheber. Mein Vater war ja Vorsitzender von den Vereinen von 1949 bis 1972. War der Vorsitzende von Verein Boxer, Ringer und Gewichtheber. So. Und mein größter Erfolg war auch, dass ich dritter deutscher Meister wurde 1954 in Dambach-Dittharz.
1: Ja, ich habe auch ein kleines bisschen Sportverein mitgemacht, so ein bisschen Gymnastik. Aber dann durch die Kinder hat sich das halt alles so ergeben, dass ich halt auch zu Hause bleiben musste und musste halt mich um die Kinder kümmern.
3: Ja, wie sah es denn aus, so zusammen Urlaub gefahren, auf alle Fälle, oder?
2: Ja, ich hatte ja ein Motorrad mit Seitenwagen, eine Sportauto gehabt. Und da sind die Kinder dann im Beiwagen mitgefahren. Hatte ich einen Trabi gehabt, einen 500er Trabi. Da sind wir auch an die See gefahren oder nach
1: Ungarn.
2: Nach Ungarn. Und das war eigentlich eine schöne Reise gewesen. So. Und später dann war es eben so, dass die Kinder dann aus dem Haus sind und wir dann selbstständig gefahren sind nach Bulgarien in Urlaub, haben eine Schiffsreise gemacht auf der Donau, auf dem Rhein und die schönste Reise war 1992, wo wir eine Fahrt nach Amerika gemacht haben, wo wir in Las Vegas

0: Dass wir einen Siegfried und Roy gesehen haben, das war für uns der Highlife.
1: Ja, wir waren auch auf der AIDA, haben auch mit unserem Sohn eine Reise gemacht. Und ich war alleine auch als Auszeichnung vom Betrieb, war ich auf der Arkona, da war ich im Leningrad. Das war natürlich auch eine schöne Reise.
2: Was schätzen Sie an Ihrer Frau?
0: An meiner Frau schätze ich das, dass sie jahrelang unsere Kinder so erzogen hat, ihre Zuverlässigkeit und dass wir nie in Besen mal auseinandergehen wollen.
1: Ich kann an meinen Mann schätzen, dass er zuverlässig ist und dass er auch sich um die Kinder mitgekümmert hat.
2: Wie ein Tipp für frisch Verheiratete, wie sie möglichst lange zusammenbleiben können.
0: Ja, da kann ich nur sagen, man kann nicht wegen Nichtigkeiten einfach manchmal so auseinandergehen. Ne? Auch wenn vielleicht mal was Unvorherrschendes gesehen, passiert ist oder so, oder durch Krankheiten so, da gehen ja auch viele auseinander, aber wir haben immer zusammengehalten.
1: Am 27. wird vielleicht mal Kaffee getrunken, wer gerade kommt. Aber die große Feier ist am 30. und die feiern wir im Landgasthof Zwoschwitz. Da kommen dann die Kinder, die Enkelkinder. Also wir sind dann so ungefähr 30 Mann, wo wir dann unsere Feier machen.
2: Gibt es noch einen besonderen Wunsch, den Sie zusammen sich erfüllen würden?
1: Wir halten noch ein paar Jahre und noch ein bisschen gesund bleiben. Vor allem die Gesundheit, das ist das Wichtigste.
0: Ich habe auch mit der Gesundheit wegen zu kämpfen, aber trotzdem tun wir nicht lamentieren, wir halten durch.
3: Heute war es auch in Lengenfeld soweit. Die Badesaison im Stadtbad wurde eröffnet. Am Vormittag traute sich bei den aktuellen Temperaturen zunächst nur der Reinigungsroboter ins Becken. Das wird sich aber schnell ändern. Der Wetterbericht verspricht bestes Freibadwetter. Betriebsleiterin Melanie Wettengel freut sich sehr auf die kommenden Monate.
4: Heute ist der 21. Mai 2026. Das Stadtbad Lengenfeld startet heute in die Badesaison. Aktuell mit einer Wassertemperatur von 16 Grad. Das geht aber ganz schnell nach oben. Die nächsten Tage sollen sehr schön werden.
3: Das Stadtbad ist im besten Zustand.
4: 2024 wurde hier im Bad ein Teil saniert, sehr schön saniert. Gucken Sie es mal an. Aktuell haben wir zu bieten eine große Breitrutsche, verschiedene Wasserattraktionen mit Massagedüsen, Spielpilz, einen Spielplatz für Kinder, Beachvolleyballplatz, ein Schwimmerbecken mit 25 Metern und einen Nichtschwimmerbereich und eine große Liegewiese. Bei der Sanierung 2024 ist eine Photovoltaikanlage hier aufs Dach gebaut worden, eine große Anlage zur energetischen Unterstützung unserer Pumpen.
3: Stichwort Energie. Beim Schwimmen geht da einiges verloren. Hier gibt es Abhilfe.
4: Der Imbiss ist vergeben an Pächter. Die machen ihre Sache sehr gut, freuen sich schon auf viele Gäste, genau wie wir. Die Öffnungszeiten sind täglich von 10 bis 19 Uhr und die Eintrittspreise sind gleich geblieben.
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0: Traditionell gehört der Pfingstsonntag im sächsischen Staatsbad Bad Elster den Pferden. Denn dann findet wieder die beliebte Equipage Bad Elster, edle Pferde und historische Kutschen statt. Im Jahr 2026 wird das überregional bekannte Pfingstevent bereits zum 21. Mal in den königlichen Anlagen Bad Elsters veranstaltet und hat sich mittlerweile als absolutes Pfingst- und Pferdehighlight im Vogtland etabliert. Aufgrund der königlich-sächsischen Tradition des Heilbades steht an diesem Tag vor allem der historische Bezug im Vordergrund. Am Vormittag locken ab 10 Uhr über 20 herausgeputzte historische Gespanne aus Sachsen, Bayern und Böhmen vor das königliche Kurhaus, wo diese stilvoll von einem fachmännischen Moderator präsentiert werden. Nach einer großen Stadtrunde aller Teilnehmer durch Bad Elster und einer grenzenlosen Rundfahrt in das benachbarte böhmische Ascherlenchen mit einer moderierten Ankunft am historischen Schloss in Kompanini bei Asch ab ca. 10.30 Uhr findet am Nachmittag ab 13.30 Uhr im zentralen Paul-Schindel-Park Bad Elster die große Nachmittagsveranstaltung für die ganze Familie, unter anderem mit einem Wettbewerb im Hindernisfahren, dem 10. Bad Elster-Derby sowie einer fachkundigen Präsentation von Haflingern statt. Als heiterer Programmpunkt des tierisch abwechslungsreichen Nachmittages wird wieder das beliebte historische Kutschtheater mit Kutschen und Pferden fantasievoll eine heitere Bad Elster-Geschichte erzählen. Das Pfingstevent im Vogtland.
1: Das national und international mehrfach preisgekrönte Ensemble Bel Canto feiert sein 30-jähriges Bestehen. Nicht als leere Phrase war es gemeint, als die Sänger des Kammerchors Bel Canto Zwickau ihrem Chor eben diesen Namen gaben, Bel Canto, aus dem Italienischen schöner Gesang. Das oberste Ziel der monatlichen Probenarbeit sollte bereits in der Namensgebung zum Ausdruck kommen. Getreu dieser Intention ist der Kammerchor Bel Canto Zwickau seit nunmehr 3 Jahrzehnten darum bemüht, Chormusik zu erarbeiten und sie zu pflegen und die Musik in einer Vielzahl von Konzerten zu leben. Das unter der Leitung von Chordirektor Nico Nebe erarbeitete Repertoire erstreckt sich von der Renaissance bis hin zur Gegenwartsliteratur. Nun wird diese 30-jährige Geschichte am 13. Juni mit einem A cappella-Festkonzert im Musiksaal des Zwickauer Robert-Schumann-Konservatoriums gefeiert. Beginn ist um 16.30 Uhr und die Karten sind an der Tageskasse erhältlich. Kinder haben zu diesem Konzert freien Eintritt.
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1: Nachdem es heute erstmal trocken geblieben ist, wird es morgen wärmer und freundlicher. Bei 23 Grad in der Spitze scheint am Freitag den ganzen Tag über die Sonne. Lediglich in den Nachmittagsstunden ziehen harmlose Schönwetterwölkchen ins Sendegebiet. Am Samstag trübt bei Höchsttemperaturen nahe der 30-Grad-Marke kein Wölkchen den Westsachsenhimmel. Auch am Pfingstsonntag dürfen wir uns auf Sonne satt freuen. Nur gelegentlich verirren sich harmlose Schönwetterwölkchen ins Sendegebiet. Bei ähnlichen Werten wie am Vortag gibt es am Pfingstmontag Sonne pur. Die gute Nachricht, auch in den Folgetagen bleibt uns diese fast schon sommerliche Wetterlage erhalten.
2: Ja, das sind doch perfekte Wetteraussichten für die kommenden Tage. In diesem Sinne verabschieden wir uns von Ihnen. Das war tagaktuell vom Donnerstag. Morgen gibt es noch eine Ausgabe vor dem Wochenende. Bis dahin machen Sie es gut. Tschüss.

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1: Bienen für die Kita am Schlosspark. Eheleute Spatschke feiern 65. Ehejubiläum und Equipage in Bad Elster.
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1: Liebe Zuschauer, ich begrüße Sie ganz herzlich zur Donnerstagsausgabe von Tag aktuell. Schön, dass Sie auch heute wieder mit dabei sind. Ein Bienenvolk für eine Kita, das wurde mit einem Projekt des Kinderhausvereins Zwickau und der Jens Ebert AG für die Kita am Schlosspark in Zwickau umgesetzt. Bereits seit dem 22. April bereichert ein eigenes Bienenvolk die Einrichtung des Kinderhausvereins. Am gestrigen Mittwoch wurde das Volk nun auch offiziell an die Kita übergeben. Und da durften die interessierten Kinder natürlich nicht fehlen. Aber sehen Sie selbst.
3: Eine kleine Gruppe der Kinder aus der Kita am Schlosspark konnte die Bienen an diesem Tag gleich mal beobachten. Zuerst musste aber natürlich noch das Schild angebracht werden, damit jeder, der hier vorbeikommt, weiß, weshalb da jetzt ein Bienenvolk im Park steht.
4: Wir dürfen heute hier den Kindern ihr eigenes Bienenvolk zeigen. Steht schon ein paar Tage hier, wir haben sie einfliegen lassen, die Bienen. Und der Anlass ist, dass der Kinderhausverein sich da entschieden hat, für den Schlosspark, für den Kindergarten am Schlosspark ihr eigenes Bienenvolk aufzustellen.
5: Ja, wir haben eigentlich als Kinderhausverein schon seit 2 Jahren das Thema BNE, Bildung für nachhaltige Entwicklung. Und haben jetzt die erste Kita, die im Hinblick auf das Thema Bienen ein ganz konkretes Projekt in Angriff genommen hat und den ersten Bienenstock angeschafft hat in Partnerschaft mit der Jens Ebert AG.
6: Ja, das ging eigentlich vor einem anderthalben Jahr schon los, weil der Herr Ebert hat das Bienenprojekt, der Bienenwald, und hat uns damals schon besucht damit und hat uns eigentlich damit inspiriert und fasziniert. Und die Kinder haben im Anschluss ganz viele Fragen gestellt. Und dann kam noch dazu, dass wir noch ein neues Konzept geschrieben haben. Da ging es um die Natur- und Umweltpädagogik, weil das hier super gepasst hat mit dem Blanitzer Schlosspark. Und da ist dann die Idee gekommen, auch im Kinderrat, wie wäre es denn eigentlich mal mit eigenen Bienen? Und dann wurde das im Team besprochen, mit den Kindern wurde das besprochen. Dann habe ich mit dem geschäftsführenden Vorstand darüber geredet. Ja, und dann haben wir die Anträge gestellt und die wurden zum Glück bewilligt.
3: Ganz interessiert waren die Kinder schon, als man auch mal einen Blick auf die Bienenkönigin werfen konnte. Die Jens Ebert AG ist in der Region bereits bekannt. Bei vielen Firmen stehen bereits Bienenvölker. Auch die Sparkasse Zwickau hat 2021 ihr eigenes Bienenvolk auf dem Dach des Firmensitzes begrüßen können.
4: Ja, das hat vor 5 Jahren angefangen, Firmenbiene. Es sagt schon der Name, über 100 Firmen haben inzwischen Bienen von uns im Umkreis von 250 Kilometer. Also in Sachsen, Thüringen, Sachsen-Anhalt und Bayern stehen Bienenvölker bei Unternehmen. Und letztendlich ist der Kinderhausverein ein Unternehmen. Und es geht darum, dass wir für die nächsten Generationen diese Bestäubungsleistung weiterhin oben halten. Wir als Imker können das ganz gut regulieren und auch beeinflussen und können also auch Bienenvölker aufstellen. Und hier im Umkreis von 4 Kilometern freuen sich alle Gärtner, alle Balkone, alle Alleen, alle Parks, dass hier Bestäubung stattfindet.
3: In den letzten Wochen haben sich die Bienen gut in ihre neuen Umgebung eingelebt und fühlen sich rundum wohl. Die Kinder konnten dann auch gleich mal in die Rolle eines Imkers schlüpfen und beobachteten Jens Ebert gespannt, als er das Bienenvolk präsentierte. Natürlich wurde bei der Umsetzung dieses Projektes auch besonders auf die Sicherheit der Kinder geachtet, deshalb auch der Standort des Bienenstocks im Schlosspark und nicht direkt auf dem Gelände der Kita.
6: Genau, das war die Bedingung, dass die Kinder quasi geschützt sind und dass keine Gefahr ausgesetzt ist. Deswegen haben wir uns für den Schlosspark entschieden und nicht für das Gelände der Kita. Wir wollten aber auch, dass die Kinder einen schnellen ja, schnell an die Bienen kommen, quasi, indem sie die Kita verlassen und direkt an den Bienen sind. Und deswegen haben wir uns für diesen Platz hier entschieden. Und der ist, denke ich, super. Und die Kinder werden da aufgeklärt und werden auch immer mit Pädagogen oder auch mit dem Herrn Jens Ebert oder mit dem Team vom Herrn Jens Ebert gemeinsam hier die Bienen besuchen und natürlich auch geschützt.
4: Ja, grundsätzlich suchen wir uns natürlich den Platz raus. Wir haben uns schon abgelehnt, aber grundsätzlich geht von dem Bienenvolk eigentlich, nicht nur eigentlich, keine Gefahr aus. Die machen ihren Job und brauchen ihre 2-3 Meter zum Raus- und Reinfliegen. Und wir können die Stärke des Volks auch beeinflussen, sodass wir hier jetzt kein Wirtschaftsvolk mit 100.000 Bienen herstellen, sondern wir können das beeinflussen, dass die Größe schon dem Standplatz entsprechend gemacht wird.
3: Die Jens Ebert AG kümmert sich um das Bienenvolk und gleichzeitig haben die Kinder immer die Möglichkeit, etwas zu lernen.
4: Ja, grundsätzlich wollen wir da mal ein bisschen einweisen in das ganze Thema, denn die Kinder sollen später ja auch mal mit uns Honig herstellen. Sie sollen also wirklich erfahren, wie die Biene das macht. Und heute werden wir sie mal grundsätzlich mal einweisen. Wir haben ein paar schöne Sachen mit noch für die Kinder, und sodass sie dann erfahren, was hier passiert. So, und dann ist der nächste Schritt, wo kommt der Honig her und so weiter. Und das sind dann die nächsten Steps. Wir sind ja alle 14 Tage hier. So, und da können die Kinder immer dazukommen. Man muss ja das Bienenvolk betreuen. Alle 10 bis 14 Tage jetzt in der Saison sind wir hier. Und da kann immer ein Teil der Kinder mit herkommen, sodass wir irgendwann alle Kinder mal in der Saison hier bei uns logischerweise waren.
3: In Zusammenarbeit mit der Jens Ebert AG, der Stadt Zwickau und engagierten Eltern konnte der Kinderhausverein dieses Projekt erfolgreich umsetzen. Wie kommt das Ganze bei den Kindern an?
6: Also die Kinder sind eigentlich absolut fasziniert. Ne? Wir hatten letzte Woche unsere Naturwoche. Das bedeutete, die Kinder, die waren hier im Schlosspark, die haben Stöcke gesammelt und haben verschiedene Tiere beobachtet. Unter anderem waren auch die Bienen mit dabei. Ne? Und die Kinder, die waren völlig fasziniert und konnten das gar nicht glauben, dass das jetzt die Bienen von der Kita am Schlosspark sind. Und da muss man sie dann erstmal ein bisschen beruhigen, haben gesagt, ja, nächste Woche ist erst die Einweisung und das kriegt ihr alles hin. Und da gehen wir dann mit dem Herrn Ebert, mit dem Imker rüber und dann dürft ihr die Bienen auch mal angucken. Und die waren völlig happy, aber das Wetter hatte ja letzte Woche nicht so gut mitgespielt. Deswegen sind wir dann schnell wieder in die Kita und freuen uns deswegen auf den heutigen Tag und auf die Zeit, die danach kommt vor allem. Der Plan ist einfach der, dass die Kinder das lernen sollen durch Beobachtung, dass die Kinder wissen sollen, was die Bienen wirklich können und machen und tun und was die Bienen für unser Ökosystem vor allem tun und für unseren Schlosspark zum Beispiel. Ne? Und wir gehen da ganz nah an Theorie und Praxis. Die Kinder lernen bei uns in den Morgenkreisen, in unserem schönen Bauwagen, was eine Biene eigentlich ist. Und dann gehen wir eigentlich direkt in die Praxis, in die Anschaulichkeit besser gesagt, wo die Kinder eigentlich exakt hier dabei sind und das auch mal beobachten können, was so eine Biene leistet, was eine Biene arbeitet. Und das führt ja auch zu verschiedenen Kompetenzen, Sozialkompetenzen wie Zusammenhalt, Teamwork. Ne? Das sind alles solche Kompetenzen, wo die Kinder nur durch einen Bienenstock und das Arbeiten der Bienen eigentlich lernen und wir auch was lehren.
3: Könnten in Zukunft auch noch andere Einrichtungen des Kinderhausvereins ein eigenes Bienenvolk bekommen?
5: Ja, durchaus. Wir sind da sehr offen. Wie gesagt, es ist ein kleiner Teil des Themas Bildung für nachhaltige Entwicklung. Wir wollen Kinder pädagogisch hier begleiten. Bildung ist ein wichtiger Punkt und durchaus ist es vorstellbar, dass wir das auch in anderen Kitas von uns verwirklichen, das Projekt. Es braucht immer eine gewisse Zusammenarbeit. Hier hat sich sehr gut angeboten. Wir haben mit der Stadt Zwickau geredet und die hat uns den Schlosspark zur Verfügung gestellt. Das ist das erste Bienenvolk vom Zwickauer Kinderhausverein, auch hier im Schlosspark. Das erste Bienenvolk, insofern ein spannendes Projekt und wir können uns vorstellen, dass wir das auch weiter ausbauen.

0: Und einen Nebeneffekt gibt es da ja auch noch, denn die Bienen produzieren fleißig Honig. Da gab's schon mal eine Geschmacksprobe und auf den kindergarteneigenen Honig freuen sich die Kids jetzt schon.
1: Wie schmeckt's?
2: Lecker! Lecker!
3: Ja, am Ende des Projekts, was heißt am Ende, hatte es ja einen wunderbaren Nebeneffekt, dass die Bienen etwas produzieren. Das ist ja spannend, der süße, wunderbare Honig, gesund. Auch das wird dann spannend werden, die Honigernte für die Kinder. Und wir werden damit den ersten Kinderhaus-Honig oder der erste Honig der Kita Schlosspark dann entsprechend auch an die Kinder und Familien verteilen.
0: Auf jeden Fall waren die Kinder an diesem Tag schon begeistert von ihren neuen Nachbarn im Schlosspark. Und hier gibt es dann sicherlich noch einiges zu entdecken und lernen.
4: Am kommenden Dienstag um 14 Uhr wird ein umfangreiches Handbuch und Nachschlagewerk zu mittelalterlichen Klöstern, Stiften und Kommenden im Stadtarchiv Zwickau präsentiert. Das Sächsische Klosterbuch ist der erste derartige Überblick für den mitteldeutschen Raum und richtet sich sowohl an die Fachwissenschaft als auch an die interessierte Öffentlichkeit. Zur Vorstellung des Werks sind unter anderem zwei der Mitherausgeber anwesend. Sachsen verfügte einst über eine reiche Klosterlandschaft. Heute sind nur wenige der ursprünglich 80 Standorte von Klöstern, Stiften und Kommenden erhalten, was maßgeblich auf die Reformation zurückzuführen ist. Dieser weitgehend untergegangene Teil der sächsischen Geschichte kann jetzt wiederentdeckt werden. Nach 15 Jahren wissenschaftlicher Arbeit ist im Leipziger Universitätsverlag das dreibandige, rund 2000 Seiten starke Sächsische Klosterbuch erschienen, an dem insgesamt 81 Autoren mitarbeiteten. Die Buchpräsentation am Dienstag ist eine Gemeinschaftsveranstaltung des Stadtarchivs Zwickau, der Ratsschulbibliothek, des Leipziger Universitätsverlags und des Instituts für Sächsische Geschichte und Volkskunde Dresden. Der Eintritt ist frei, es wird jedoch um eine Voranmeldung per E-Mail unter stadtarchiv@zwickau.de gebeten.
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2: Die Eheleute

0: Christine und Hans-Jörg Spatschke feiern am 27. Mai ihr 65. Ehejubiläum. Am 19. Mai besuchten wir das Paar zu Hause in ihrer Wohnung in der Gebrüder-Leih-Straße. Wie immer bei solchen Drehs interessierte uns das Geheimnis einer so langen Beziehung. Ob wir diesmal eine Antwort erhielten, erfahren Sie im folgenden Beitrag.
1: Ich bin die Christine Spatschke. Ich bin 83 Jahre.
2: Ich bin der Hans-Jörg Spatschke und bin 85 Jahre.
1: Wir sind seit dem 27.05.1961 verheiratet.
3: Wie haben Sie sich beide denn kennengelernt?
2: Meine Frau ist
1: 1953
2: in der Liebestraße 31 eingezogen mit ihrer Mutter und ihrem Pflegevati. Und da haben wir uns eigentlich kennengelernt. Ne, wir hatten eigentlich immer gute Verbindung gehabt und so. Und das Schönste war, die hatten ja auch einen Fernseher gehabt zu der Zeit. Da konnte ich auch immer mal lieber kein Fernsehen angucken.
3: Ja, wie ging es dann weiter?
2: Und dann weiter bin ich ja durch meine Lehre, ich habe ja Schmied gelernt. Und war dann nach meiner Ausbildung, bin ich nach Leipzig zur Armee wegen Sport. Hab dort in der DFK trainiert und da hat mich meine Frau immer mal besucht in Leipzig. Und da ist eigentlich die Verbindung dann so richtig aufrechterhalten worden.
1: Ja, und dann haben wir 1961 geheiratet und im Oktober kam dann unser erster Sohn zur Welt. Wir haben 3 Söhne.
2: Die sind alle im Sport mit mir aufgewachsen, sind teilweise selbstständig und arbeiten auch selbstständig. Und wir haben sie unter den Seelen und 10 Enkelkinder, gute Verbindung.
3: Ja, was ist das Geheimnis einer so langen Zeit, dass man so lange zusammen miteinander auskommt?
1: Es gab schon Zwistigkeiten, so, aber im Großen und Ganzen sind wir schon miteinander ausgekommen. Es ging halt durch seinen Sport, war er halt viel unterwegs, aber mit den Kindern, es ging alles ganz gut.
3: Also ein bisschen Abstand ist schon auch ganz gut manchmal.
1: Ja.
2: Ja, ich war ja durch meinen Sport ein bisschen wenig zu Hause, weil ich mehr mit dem Sport unterwegs war. Aber die Erziehung, das hing alles an meiner Frau. Und ich bin froh, dass meine Kinder so eingeschlagen haben und sind dann alle mit mir zum Sport gegangen, zum Ringen. Und es ist ja so weit, sie waren alle zusammen in der DDR, haben zur DDR als Besten gehört. Mein großer Sohn war vor 2 Jahren sogar Weltmeister geworden in Polen und wir freuen uns heute noch, dass meine Kinder im Ringen geblieben sind. Nach der Wende sind die auch nach dem Westen, da ist der Andreas deutscher Meister geworden und unter Lütz ist er sogar bayerischer Meister geworden und der Henry hat dann beim ASV in Mainz gerungen und darauf sind wir eben stolz und deswegen war ich auch viel mit meinen Kindern eben mit dem Sport unterwegs.
3: Ja, Stichwort Sport. Welchen Sport haben Sie betrieben? Welche Sportarten?
2: Ich habe angefangen, nach dem Krieg, 1949 habe ich angefangen. So, und da war ja unsere Ringermatte, die war ja dann ausgebrannt mit, hier in der Kemnerschule, habe ich angefangen bei den Boxer und bei den Gewichtheber. Mein Vater war ja Vorsitzender von den Vereinen von 1949 bis 1972. War der Vorsitzende von Verein Boxer, Ringer und Gewichtheber. So. Und mein größter Erfolg war auch, dass ich dritter deutscher Meister wurde 1954 in Dambach-Dittharz.
1: Ja, ich habe auch ein kleines bisschen Sportverein mitgemacht, so ein bisschen Gymnastik. Aber dann durch die Kinder hat sich das halt alles so ergeben, dass ich halt auch zu Hause bleiben musste und musste halt mich um die Kinder kümmern.
3: Ja, wie sah es denn aus, so zusammen Urlaub gefahren, auf alle Fälle, oder?
2: Ja, ich hatte ja ein Motorrad mit Seitenwagen, eine Sportauto gehabt. Und da sind die Kinder dann im Beiwagen mitgefahren. Hatte ich einen Trabi gehabt, einen 500er Trabi. Da sind wir auch an die See gefahren oder nach
1: Ungarn.
2: Nach Ungarn. Und das war eigentlich eine schöne Reise gewesen. So. Und später dann war es eben so, dass die Kinder dann aus dem Haus sind und wir dann selbstständig gefahren sind nach Bulgarien in Urlaub, haben eine Schiffsreise gemacht auf der Donau, auf dem Rhein und die schönste Reise war 1992, wo wir eine Fahrt nach Amerika gemacht haben, wo wir in Las Vegas

0: Dass wir einen Siegfried und Roy gesehen haben, das war für uns der Highlife.
1: Ja, wir waren auch auf der AIDA, haben auch mit unserem Sohn eine Reise gemacht. Und ich war alleine auch als Auszeichnung vom Betrieb, war ich auf der Arkona, da war ich im Leningrad. Das war natürlich auch eine schöne Reise.
2: Was schätzen Sie an Ihrer Frau?
0: An meiner Frau schätze ich das, dass sie jahrelang unsere Kinder so erzogen hat, ihre Zuverlässigkeit und dass wir nie in Besen mal auseinandergehen wollen.
1: Ich kann an meinen Mann schätzen, dass er zuverlässig ist und dass er auch sich um die Kinder mitgekümmert hat.
2: Wie ein Tipp für frisch Verheiratete, wie sie möglichst lange zusammenbleiben können.
0: Ja, da kann ich nur sagen, man kann nicht wegen Nichtigkeiten einfach manchmal so auseinandergehen. Ne? Auch wenn vielleicht mal was Unvorherrschendes gesehen, passiert ist oder so, oder durch Krankheiten so, da gehen ja auch viele auseinander, aber wir haben immer zusammengehalten.
1: Am 27. wird vielleicht mal Kaffee getrunken, wer gerade kommt. Aber die große Feier ist am 30. und die feiern wir im Landgasthof Zwoschwitz. Da kommen dann die Kinder, die Enkelkinder. Also wir sind dann so ungefähr 30 Mann, wo wir dann unsere Feier machen.
2: Gibt es noch einen besonderen Wunsch, den Sie zusammen sich erfüllen würden?
1: Wir halten noch ein paar Jahre und noch ein bisschen gesund bleiben. Vor allem die Gesundheit, das ist das Wichtigste.
0: Ich habe auch mit der Gesundheit wegen zu kämpfen, aber trotzdem tun wir nicht lamentieren, wir halten durch.
3: Heute war es auch in Lengenfeld soweit. Die Badesaison im Stadtbad wurde eröffnet. Am Vormittag traute sich bei den aktuellen Temperaturen zunächst nur der Reinigungsroboter ins Becken. Das wird sich aber schnell ändern. Der Wetterbericht verspricht bestes Freibadwetter. Betriebsleiterin Melanie Wettengel freut sich sehr auf die kommenden Monate.
4: Heute ist der 21. Mai 2026. Das Stadtbad Lengenfeld startet heute in die Badesaison. Aktuell mit einer Wassertemperatur von 16 Grad. Das geht aber ganz schnell nach oben. Die nächsten Tage sollen sehr schön werden.
3: Das Stadtbad ist im besten Zustand.
4: 2024 wurde hier im Bad ein Teil saniert, sehr schön saniert. Gucken Sie es mal an. Aktuell haben wir zu bieten eine große Breitrutsche, verschiedene Wasserattraktionen mit Massagedüsen, Spielpilz, einen Spielplatz für Kinder, Beachvolleyballplatz, ein Schwimmerbecken mit 25 Metern und einen Nichtschwimmerbereich und eine große Liegewiese. Bei der Sanierung 2024 ist eine Photovoltaikanlage hier aufs Dach gebaut worden, eine große Anlage zur energetischen Unterstützung unserer Pumpen.
3: Stichwort Energie. Beim Schwimmen geht da einiges verloren. Hier gibt es Abhilfe.
4: Der Imbiss ist vergeben an Pächter. Die machen ihre Sache sehr gut, freuen sich schon auf viele Gäste, genau wie wir. Die Öffnungszeiten sind täglich von 10 bis 19 Uhr und die Eintrittspreise sind gleich geblieben.
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Traditionell gehört der Pfingstsonntag im sächsischen Staatsbad Bad Elster den Pferden. Denn dann findet wieder die beliebte Equipage Bad Elster, edle Pferde und historische Kutschen statt. Im Jahr 2026 wird das überregional bekannte Pfingstevent bereits zum 21. Mal in den königlichen Anlagen Bad Elsters veranstaltet und hat sich mittlerweile als absolutes Pfingst- und Pferdehighlight im Vogtland etabliert. Aufgrund der königlich-sächsischen Tradition des Heilbades steht an diesem Tag vor allem der historische Bezug im Vordergrund. Am Vormittag locken ab 10 Uhr über 20 herausgeputzte historische Gespanne aus Sachsen, Bayern und Böhmen vor das königliche Kurhaus, wo diese stilvoll von einem fachmännischen Moderator präsentiert werden. Nach einer großen Stadtrunde aller Teilnehmer durch Bad Elster und einer grenzenlosen Rundfahrt in das benachbarte böhmische Ascherlenchen mit einer moderierten Ankunft am historischen Schloss in Kompanini bei Asch ab ca. 10.30 Uhr findet am Nachmittag ab 13.30 Uhr im zentralen Paul-Schindel-Park Bad Elster die große Nachmittagsveranstaltung für die ganze Familie, unter anderem mit einem Wettbewerb im Hindernisfahren, dem 10. Bad Elster-Derby sowie einer fachkundigen Präsentation von Haflingern statt. Als heiterer

0: Programmpunkt des tierisch abwechslungsreichen Nachmittages wird wieder das beliebte historische Kutschtheater mit Kutschen und Pferden fantasievoll eine heitere Bad Elster-Geschichte erzählen. Das Pfingstevent im Vogtland.
1: Das national und international mehrfach preisgekrönte Ensemble Bel Canto feiert sein 30-jähriges Bestehen. Nicht als leere Phrase war es gemeint, als die Sänger des Kammerchors Bel Canto Zwickau ihrem Chor eben diesen Namen gaben: Bel Canto, aus dem Italienischen schöner Gesang. Das oberste Ziel der monatlichen Probenarbeit sollte bereits in der Namensgebung zum Ausdruck kommen. Getreu dieser Intention ist der Kammerchor Bel Canto Zwickau seit nunmehr 3 Jahrzehnten darum bemüht, Chormusik zu erarbeiten und sie zu pflegen und die Musik in einer Vielzahl von Konzerten zu leben. Das unter der Leitung von Chordirektor Nico Nebe erarbeitete Repertoire erstreckt sich von der Renaissance bis hin zur Gegenwartsliteratur. Nun wird diese 30-jährige Geschichte am 13. Juni mit einem A cappella-Festkonzert im Musiksaal des Zwickauer Robert-Schumann-Konservatoriums gefeiert. Beginn ist um 16.30 Uhr und die Karten sind an der Tageskasse erhältlich. Kinder haben zu diesem Konzert freien Eintritt.
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1: Nachdem es heute erstmal trocken geblieben ist, wird es morgen wärmer und freundlicher. Bei 23 Grad in der Spitze scheint am Freitag den ganzen Tag über die Sonne. Lediglich in den Nachmittagsstunden ziehen harmlose Schönwetterwölkchen ins Sendegebiet. Am Samstag trübt bei Höchsttemperaturen nahe der 30-Grad-Marke kein Wölkchen den Westsachsenhimmel. Auch am Pfingstsonntag dürfen wir uns auf Sonne satt freuen. Nur gelegentlich verirren sich harmlose Schönwetterwölkchen ins Sendegebiet. Bei ähnlichen Werten wie am Vortag gibt es am Pfingstmontag Sonne pur. Die gute Nachricht, auch in den Folgetagen bleibt uns diese fast schon sommerliche Wetterlage erhalten.
2: Ja, das sind doch perfekte Wetteraussichten für die kommenden Tage. In diesem Sinne verabschieden wir uns von Ihnen. Das war tagaktuell vom Donnerstag. Morgen gibt es noch eine Ausgabe vor dem Wochenende. Bis dahin, machen Sie es gut. Tschüss.

Glück auf zu Kubna, unser Erzgebirge. Die Nachwuchssportler im Erzgebirgskreis bekamen am 8. Mai ihre große Bühne. Im Bürgersaal Zschopau wurden die Sporttalente des Jahres 2025 geehrt. Sie sehen gleich einen ausführlichen Bericht von der Veranstaltung. Zuerst gehen wir aber auf Wanderschaft.

Ja, Digga, einfach mal die Zuschauer. Hier findet dieses Jahr der Ultra Adventure Hike der Grüne Rebell statt. Das ist eine Wander- und Laufsportveranstaltung hier im wunderbaren Mittleren Erzgebirge, eigentlich im Tschobautal beheimatet. Es ist ein bisschen angelegt natürlich auf unseren Wildschütz Volksheld Karl Stöbner, dass wir ihn wieder ein bisschen in Erinnerung rufen, vielleicht auch mal für die Jugend, dass er nicht vergessen, in Vergessenheit gerät. Und daran ist diese Wandersportveranstaltung angelehnt, ein bisschen kombiniert mit dem Biathlonsport. Es wird halt geschossen, ein Wildbrett vom Prinzip erlegt. Was in den Klassen Gold und Silber dann als Gewicht mitgeführt werden muss, im Rucksack über die ganzen Strecken. Gold ist beispielsweise 50 Kilometer, Silber hatten wir dieses Jahr 35 und die Bronzeklasse mit 23 Kilometern. Dann kann man diese Geschichten bei uns mittlerweile auch im 11K Trail ran unter die Beine nehmen sozusagen. Und natürlich für die ganz Wagemutigen kann man die 50 Kilometer auch im Speedhiking-Modus durchführen. Dementsprechend, also ist für jeden Geschmack was dabei. Und wir haben natürlich noch eine Familienrunde, um auch diese Klasse, sag ich mal, zu befriedigen mit unseren Sportarten hier. Also wir haben vom Profiläufer bis zur Familie eigentlich alles am Start. Und so soll es sein, alles unter einem Hut sozusagen, unter einem Hut vom Karl Stöbner hier sozusagen. Und ja, mal wieder eine feine Nummer. Ich muss lügen, ist glaube ich die 7. Auflage. Entstanden ist die ganze Sache mal durch eine, wie solche Sachen immer entstehen, sag ich mal, durch eine kleine Schnapsidee. Wir wollen selber mal was Größeres, eine größere Wandersportveranstaltung oder Marsch für uns zum Test machen, dass man dann mal so Sachen wie Fichtelbergmarsch oder einen Mammutmarsch machen kann. Im Endeffekt haben sich halt mehrere Bekannte damals gefunden, die die gleichen Interessen vertreten haben. Und dann haben wir auch gesagt, man muss einmal was rausholen, was weltweit einmalig ist. Und ich glaube, das haben wir mit unserer Veranstaltung hier, die halt kombiniert Geschichte, Sport, ein Gemeinschaftsdasein halt von jung bis alt und vom Profisportler bis zum Amateur oder sagen wir auch bis zum Kind natürlich, die bei uns natürlich in der Familienrunde immer mit gern gesehen sind und auch wieder dieses Jahr sehr zahlreich vertreten natürlich. Strecke beispielsweise, wie schon angesprochen, geht immer bei uns los mit dem ersten Schießen.

Man sieht schon natürlich Punkte oder besser gesagt die Zeit etwas verderben oder natürlich hier schon mal schön nach vorne schießen. Dann hatten wir dieses Jahr, wie gesagt, hatten wir den Getzinger DOX Loop bei Steigwerk mit im Programm, wo der Marcel Steiner vor Ort mit ist und natürlich auch der Bergbau- und Höhenrettungszug Annaberg-Buchholz. Vielen Dank nochmal an die Kameraden, die uns immer gestützt haben hier. Das wird, glaube ich, ein Highlight für unsere Teilnehmer wieder.

0: mit.
1: Ja, das ist so. Also, das ist auf die Schuhe.
2: Ja, und wie gesagt, wieder unsere knackigen Aufstiege hier in der Region Schöbau, Drehbach, Scharfenstein speziell. Die Sportler wissen, was ich meine. Scharfensteiner Kanzel beispielsweise oder der Zenger. Den haben unsere Sportler heute wieder sehr genossen.

0: Gottes Willen.
1: Vorbereiten, ja, man sollte schon mal den einen oder anderen Spaziergang machen. Ist ja immer schön, an der Natur rauszukommen, kann man ein bisschen abschalten. Und das ist halt, sag ich mal, ein bisschen die Sache, das wollen wir ja auch mit unserer Veranstaltung, wieder ein bisschen zurück zur Natur, weil man auch mal zu Zeiten, sag ich mal, unterwegs ist, wo nicht jeder Bürger vielleicht im Wald ist. Ja, und dann nimmt man vielleicht auch Sachen ganz anders wahr. Ja, wie gesagt, ein bisschen trainieren ist immer gut, aber deswegen haben wir ja auch die verschiedenen Klassen, wo man sich natürlich jeder Sportler von Jahr zu Jahr steigern kann. Und das sehen wir uns, sag ich mal, in unserer Starterlisten. Ja, wir sind sehr zufrieden, sag ich jetzt mal, dass wir mittlerweile ein so festes Publikum, treues Publikum auch haben, also treue Sportler besser gesagt. Ja, und wenn ihr das seht hier an den Fernsehbildschirmen, sag ich jetzt mal, gerne nächstes Jahr, meldet euch an.

Ja, wie gesagt, ihr seht, dieses Jahr haben wir so knapp 450 Teilnehmer in allen Klassen. Ist für uns schon eine große Hausnummer, weil die Veranstaltung trotzdem noch im familiären Rahmen sag ich mal, durchgeführt wird. Vielleicht habt ihr auch ein paar Bilder. Hier hilft jeder jeden, sag ich mal. Und das ist das, glaube ich, was es für unsere Sportlerinnen und Sportler ausmacht, die jedes Jahr dann wiederkommen. Die familiäre Atmosphäre dann auch im Ziel. Also man ist ausgepowert von der Strecke, aber man kommt hier rein, sag ich mal, trinkt gerne ein erfrischendes Kaltgetränk als Einsiedel oder ein Wasser von Bad Brambacher, wer weiß das schon. Ja, und isst dann natürlich leckere Sachen von uns, die aus der regionalen Küche, Wildbrett sozusagen, auch vor Ort hier dann genossen werden kann. Ja, und ich glaube, das schätzen die Leute einfach, die Ehrlichkeit auf der Strecke, die dann halt sich auch in unserem Festgelände, sag ich mal, weiter spiegelt.

Sache unterstützt. Ist auch für unsere Jugendarbeit natürlich wichtig, die wir machen, um ein bisschen was auf der Tasche zu haben, sag ich jetzt mal. Genau. Ja, der 8. Mai 27, da heißt es wieder Ultra Adventure Hike, der Grüne Rebell. Wie wir uns ein bisschen treu bleiben, können wir noch nicht verraten, wo es ist. Das ist immer eine Überraschung, weil es gibt ja bei uns jedes Jahr sind es neue Strecken. Es wird nie langweilig. Aber ich hoffe mal, die Zuschauerinnen und Zuschauer kommen vom Sofa hoch, vom Kanapé, wie wir sagen würden, bei uns im Erzgebirge. Und ihr seid auch mal mit am Start. In diesem Sinne würde ich sagen, von mir aus, Stück auf, habe die Ehre. Auf Wiedersehen und vielleicht bis nächstes Jahr.

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Die Ergebnisse der Sporttalente-Wahl 2025 von Erzgebirgssparkasse, Kreissportbund Erzgebirge, Landratsamt Erzgebirgskreis und Freie Presse stehen fest. Bei einer Gala wurden in Schopau die Besten geehrt.

0: eure Zeit, meine sehr geehrten Damen und Herren. Ich begrüße euch also ganz, ganz herzlich. Toll, dass ihr da seid. Und in diesem Jahr sind wir mit unserer Gala also in der Motorradstadt Zschopau, liebe Sportlerinnen und Sportler. Und sollte es heute für den einen oder anderen mit dem Titel Sporttalent 2025 nicht klappen, seid nicht traurig, ihr seid heute hier. Ihr zählt zu den besten Sportlerinnen und Sportler im Erzgebirge. Und dazu schon mal herzlichen Glückwunsch. Die besten 13 Mädchen und 10 Jungen und die 6 besten Mannschaften von 14 sind also heute hier und fiebern den Titel entgegen. Welche Bedeutung hat denn die Sporttalentewahl aus Ihrer Sicht für unsere Sportregion?
1: Ja, meiner Meinung nach eine ganz große, weil es eben auch wichtig ist, mal zu zeigen, was man mit sportlichen Leistungen erreichen kann. Mal die in den Fokus zu rücken, die hier ganz tolle Leistungen erbringen, als Nachwuchssportler, als Trainer, als diejenigen, die hier als Unterstützer wirken. Sport ist wichtig.
0: Und eine wichtige Rolle für die hiesige Sportlandschaft spielen ja Förderer und Unterstützer. Mal etwas ketzerisch gefragt, wie wirkt sich denn die aktuelle Haushaltssituation auf die Sportförderung durch den Landkreis aus und wie hoch ist diese?
1: Ja, leider ist es so, Sie kennen das alle aus den Medien, die kommunalen Haushalte sind mehr als angespannt. Und trotzdem, und da bin ich auch sehr dankbar, dass die Damen und Herren Kreisräte diesen Weg bis jetzt mitgegangen sind, lassen wir nicht nach, das Ehrenamt zu fördern und den Sport zu fördern. Unsere Sportförderrichtlinie ist mit 500.000 Euro pro Jahr ausgestattet. Auch in diesem Jahr reichen wir diese wieder aus und mein fester Ansatz ist es auch für den kommenden Doppelhaushalt 2027, 2028 mindestens wieder diese Summe verbindlich im Haushalt.

0: des Landkreises zu verankern.
1: Ja, und seit vielen Jahren gehört die Ehrung eines Trainers mit dem Sonderpreis des Landrates zu unserer Sport-Talente-Gala.
0: Sicher wissen viele anhand meiner Ausführungen bereits, über wen ich spreche, verbunden mit einem herzlichen Dank für sein Engagement im Ehrenamt und seine Hingabe zum Skilanglauf, mit der er vielen jungen Talenten einen sportlichen Weg bereitet hat und für uns alle als Vorbild steht, verleihe ich den Sonderpreis des Landrates für den Nachwuchstrainer des Jahres 2025 an Herrn Gunter Schmieder von der Abteilung Ski Nordisch des ATSV Gebirge Gelobtland e.V. Herzlichen Glückwunsch.

0: Lieber Gunther, wie fühlt sich's an?
1: Sehr fantastisch, möchte ich sagen. Allerdings möchte ich gleich sagen, also das, was vorhin genannt wurde, stellvertretend an viele hier Dankeschön. Es hatten so viele verdient. Ich mache es schon sehr lange und bin natürlich stolz darauf, dass auch die Wahl getroffen worden ist. Also danke nochmal. Es ist immer eine Teamleistung, es ist keine persönliche Leistung.
2: Es ist immer eine der schönsten Veranstaltungen, die wir im Jahr miteinander feiern können. Und wenn man so viele junge, talentierte Sportler auf einem Haufen hat und man weiß, dass da ganz große Leute rauskommen werden, wie es immer war, in jeder Generation, dann fühlt man sich mehr wie zu Hause hier. Wir fördern den Sport im Erzgebirge, und zwar den Breitensport und den Spitzensport, im vergangenen Jahr mit knapp 800.000 Euro. Das sind ungefähr knapp oder gut 60% unseres Etats, das wir haben. Der Rest geht dann an Umweltorganisationen oder Möglichkeiten, den Umweltschutz hier voranzukriegen, soziale Zwecke, Schulen, Bildung und so weiter und so fort. Aber man sieht schon sehr deutlich bei uns im Haus, wenn Sie fast 2/3 des Etats für Sport ausgeben, welche wichtige Rolle es im Erzgebirge spielt. Ja, was hat er denn gemacht im Jahr 25? Bei der JWM 2025 in St. Moritz, Platz 1 im Doppel zusammen mit Silas Sator sowie Platz 2 in der Staffel. Im Gesamtweltcup Junioren Platz 3 und in der Rangliste in der Klasse Junioren 3 sogar auf Platz 1. Das sind jetzt schon kleine Vorbilder des Sports, wenn man in so jungen Jahren schon solche Leistungen bringt. Meine Damen und Herren, begrüßen Sie mit mir den Elite-Schüler des Sports 2025, Liron Reimer von der Elite-Schule Oberwiesenthal.
0: Der Schulleiterin Frau Ebel und Selina Freitag. Warum Rennrodeln?
3: Oha. Also ich komme aus Zwickau und in Zwickau gibt es die Plassebahn am Westsachsenstadion. Und mein Bruder war auch mal Rodler und da hat meine Mutti mich einfach mal mitgenommen. Und dann war ich 3 und da bin ich das erste Mal runtergefahren. Eigentlich komplett gegen meine Mutti, die hatte Handy über den Kopf geschlagen, weil ich ja noch 3 war. Und nee, das hat mir dann Spaß gemacht, da habe ich das weiter verfolgt. Und 2020 bin ich dann an der Eliteschule gegangen und bin ich jetzt 6 Jahre und komme jetzt langsam in die Oberstufe.
0: Was möchtest du denn noch erreichen?
3: Oha. Ja, ich glaube, jeder, der hier sitzt, will irgendwann mal ganz oben ankommen, am Olymp. Und dann irgendwann mal seine Bestleistung zeigen. Ja, und das ist der Traum, glaube ich, dort nur irgendwann mal eine Medaille zu holen, die Region zu repräsentieren und ja, das ist das Wichtigste. Samba.

0: In der Kategorie Mädchen ging der dritte Platz an Nathalie Steger vom PSV Schwarzenberg. Der zweite Platz an Leni Schiewek vom RSV Erzgebirge. Und der erste Platz an Julia Schumann vom SV Neudorf.
1: Also ich mache Skilanglauf und Crosslauf ist so im Sommer, um halt die Ausdauer ein bisschen zu verbessern. Und ich habe es mir ausgesucht, weil es sehr vielseitig ist. Also weil man, es ist nicht nur das reine Skilanglauf, sondern man macht auch viel außen drum und mir macht es einfach Spaß.

0: In der Kategorie Jungen ging der dritte Platz an Konstant David Jokiel vom MSC Thalheim. Der zweite Platz an Tim Tränke. Und der erste Platz an Theo Schreiner.
1: Erster Platz Deutsche Meisterschaft U14 2025. Erster Platz Mitteldeutsche Meisterschaft U14 2025. Und zweiter Platz Landesmeisterschaften U14 ebenfalls 2025. Wie bist du denn zum Ringen gekommen?
2: Ja, also mein Papa hat für mich mal einen Sport gesucht und da hat er mal seine Arbeitskollegen gefragt, wo ich 5, 4 Jahre alt war.
1: Ja, und wie gefällt's dir?
2: Gefällt mir sehr gut, die Mannschaft ist sehr toll und der Trainer halt auch.
3: Ja, ich habe das junge Engagement mitgebracht. Ich hatte es ja angesprochen, Trainersituation wird immer schwieriger. Ganz wichtig sind sozusagen auch die Engagierten. Ich meine, wir Alten sind ja auch noch da, aber wir wissen ja immer alles besser. Vielleicht ist es auch mal ein bisschen junges Blut, ein bisschen frisches Blut, dass man das reinbringt. Und da gibt es auch viele, viele Jugendlichen, die schon in jungen Jahren sich engagieren. Wir haben jedes Jahr den Preis für das junge Engagement auch ausgeschrieben. Da haben wir dieses Jahr verschiedene Bewerbungen bekommen und haben uns für einen jungen Mann entschieden, der seit 2021 sich als Trainer engagiert. Als Trainer in einem Fußballverein beim Lauterer SV Viktoria. Er ist dann dort auch in den Vorstand gegangen, 23, eben um auch das frische Blut in den Vorstand zu bringen. Und da, dieser junge Mann hat das übernommen, hat verschiedene Trainingslager organisiert. Und es ist ein großer Verein auf ihn aufmerksam geworden aus dem Erzgebirge im Bereich Fußball. Er darf jetzt seit Mitte vorigen Jahres beim FC Erzgebirge Aue als Fußballtrainer tätig sein. Also eine ganz steile Karriere. Meine Bitte an den Tom Richter, bleib deinem Heimatverein treu.

0: In der Kategorie Mannschaften ging der dritte Platz an das Radballteam U13 des SG Niederlauterstein.
1: Wo seid ihr denn gerade unterwegs?
2: Wo sind wir gerade unterwegs? Sagt ihr? Wir sind gerade in Stuttgart angekommen, in Sindelfingen.
1: Und was macht...
2: Willst du sagen, was morgen ist?
3: Halbfinale Deutsche Meisterschaft.
2: Genau, weil wir morgen hier, morgen Vormittag zum Halbfinale der Deutschen Meisterschaft sind, haben wir uns heute Abend schon auf den Weg gemacht.
0: Der zweite Platz ging an das Herrenpaar der Sportakrobaten des SAV Grünhain Schwarzenberg.
1: Sind die beiden persönlich nicht da, sie sind zum Kaderlehrgang. Dafür freue ich mich auf den Papa. So steht's bei mir hier drauf. Du bist also stellvertretend hier und wie groß ist denn die Freude bei euch jetzt im Haus?
4: Riesig, weil das ist schon eine Ehre für die Jungs, die trainieren jetzt so deutlich mehr als früher, die vertreten den Verein und nicht bloß ihre Schwestern unterstützen sie, sondern auch die ganze Familie rund um die Uhr. Sie sind eigentlich ständig beschäftigt mit Training momentan.
0: Und der erste Platz ging an die Startgemeinschaft Erzgebirge U14 des LV 90 Erzgebirge und TTL Ehrenfriedersdorf.
1: Erster Platz bei den Landesjugendspielen, erster Platz bei den Landesmeisterschaften Team und erster Platz bei den Regionalmeisterschaften Team. Herzlichen Glückwunsch! Ich stelle die Frage jetzt einfach mal vor, was ist eure Lieblingssportart oder Lieblingsdisziplin?
5: Sprint, Speerwerfen, Hochsprung, Ball, Sprint, 800, Sprint, Hürden, 800, Weitsprung, Weitsprung, Sprint.
1: Was hat dich denn veranlasst? Zum einen diese Gala in dieser Form so zu machen und auch so lange durchzuhalten.
6: Es ist wunderschön, so viele junge Leute hier zu sehen, Sportler und deren Aktivitäten, sportlichen Erfolge mitzufeiern, das erleben zu dürfen. Und wenn man bei einer Planung einer Veranstaltung ist und sieht, wie die Rückmeldungen laufen, dass man nicht hinterher telefonieren muss, sondern es würden gerne viel, viel mehr kommen an so einem Abend, ist es der Dank.
0: Auch eine Zaubershow mit dem Titel Magie trifft KI war Teil des Rahmenprogramms.
7: Ich habe eine App dabei, das ist die Getränke-App, die nennt sich iJuice. Man kann die runterladen im App Store, die sieht so aus, einen Moment noch, wir haben die App. Man muss das hier noch separat bei Apple dazu kaufen, das ist ein klassischer Zapfhahn, der wird hier unten draufgesetzt. Wir füllen das Ganze auf, in dem Fall mit Apfelschorle. Ist aufgefüllt und jetzt, Nauratsch, komm mal runter. Genau, keine Panik. Runter unter den Zapfhahn. Kannst du es mal runterhalten, das Glas. Perfekt. Jawohl.

mal wechseln, jawohl. Je schneller das Wi-Fi, desto schneller fließt die Apfelschorle. Das ist eine gute Datenverbindung hier. Riecht gut, oder? Ist Apfelschorle, ja, ich sag ja. Ah, ich würde sagen, das reicht schon für den Zweck. So viel Sport habe ich noch nicht gemacht heute. Jawohl, perfekt. Und jetzt würde ich sagen, wir stoßen an auf die Sporttalente. Zum Wohl auf euch. Prost. Cheers, Nabat.

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0: Willkommen zur Glück auf TV-Zeitreise, liebe Zuschauer. Schön, dass Sie in dieser Woche wieder mit uns in Erinnerungen schwelgen, mit so manchem Schätzchen aus unserem recht großen Fernseharchiv. In der Woche vor Pfingsten nehmen wir schon mal Ereignisse in Augenschein, die an dem besagten Wochenende für großes Interesse sorgten. Immer wieder ein beliebtes Ausflugsziel über die Pfingstfeiertage ist die Preßnitztalbahn. Wir begleiten die Eisenbahnenthusiasten schon sehr lange, seit dem Wiederaufbau der Strecke bis zur aktuellen Erweiterung nach Niederschmiedeberg. Heute blicken wir in die Jahre 1996 und 2011. Denn da war Günther Langer an den Feiertagen auch zwischen Jöstadt und Steinbach unterwegs.
1: Unser Gespräch mit Ralf Ziola, Vorsitzender des Vereins Die Wanderigel. Seit Jahren sind wir schon diesen jungen Leuten auf der Spur. Wir sind zu Gast in Jöstadt, in Schmalzgrube. Wir sind zu Gast bei den Leuten der Preßnitztalbahn, der Museumsbahn im Schwarzwassertal.
2: Der Schmalspurbahn Wolkenstein-Jöstadt wieder aufzubauen. Seit 1994 fährt sie wieder. In kurzen Streckenabschnitten soll einmal diese Bahn bis nach Steinbach wieder fahren. Auch wir, das Regionalfernsehen MEF, haben natürlich diese Männer begleitet in diesen 3 Jahren. Ob beim Ausladen von Schienen, von Weichen, wie hier in Schmalzgrube 1994,

oder bei Arbeiten an der Strecke, wie hier im Ortsteil Schlössel. Jöhstadt macht Dampf, Pfingsten 1996. Sollten Sie diesen Beitrag als Ihren interessantesten oder besten bewerten, dann eine 15 auf Ihre Postkarte.

0: Große Freude bei den Jüngsten aus Steinbach, denn sie durften dieser alten historischen Dampflok zum ersten Mal im Fahrbetrieb wieder zujubeln. Nach reichlich einjähriger aufwendiger Reparatur wird sie Pfingsten wieder ihren Dienst zwischen Steinbach und Jöhstadt aufnehmen. Mehr dazu vom Vorsitzenden der Interessengemeinschaft Bresnitz-Talbahn e.V., Mario Böhme.
1: Die war insoweit verschlissen, dass die gesetzlichen Einsatzzeiten, die für so eine Lokomotive vorgeschrieben sind, abgelaufen waren im vergangenen Jahr. Und wir mussten die Lokomotive komplett demontieren, alle Bauteile kontrollieren, aufarbeiten, verschlissene Teile ersetzen. Und das haben wir bei dieser Lokomotive, da sind wir sehr stolz drauf, überwiegend hier in eigener Werkstatt in Jöhstadt durchgeführt.
0: Natürlich musste auch das Feuer unter dem Kessel stimmen.
2: Ja, von Steinbach nach Jöhstadt geht es immer bergauf und da muss man sehen, dass man dranbleibt.
0: Mike Müller, Sie sind der Heizer auf dieser Lok. Was empfinden Sie eigentlich heute an diesem Tag?
2: Es ist schön, dass man das so lange erhalten kann und dass diese Technik heute immer noch funktioniert.
0: Sie ist wieder unterwegs im Schwarzwasser- und Bresnitztal. Die historische Dampflok mit Nummer 994511. Etwa 20 Vereinsmitglieder haben an dem ehrgeizigen Projekt des Umbaues mitgewirkt und dabei etwa 10.000 Arbeitsstunden geleistet.
3: Über Pfingsten kommen viele Touristen in unsere Region, weil es sich unter anderem hier schön wandern lässt. Und damit sind wir auch schon beim passenden Stichwort für unseren nächsten Beitrag. Denn da geht's ums Wandern, das 1996 in Marienberg besonders im Mittelpunkt stand. Günter Langer weiß mehr.
4: Ja, Pfingsten 1996 stand traditionell im Zeichen des Wanderns. Die Wanderigel, ein Verein aus Marienberg, präsentierte den internationalen Dreitagesmarsch.
5: So 93, er wurde gegründet, um diese Wanderung zum Erfolg zu führen, was uns scheinbar auch gelungen ist. Dem Verein gehören derzeit 19 Mitglieder an. Wir sind eine Ausnahme im Wanderverein, denn wir sind ein sehr junges Team. Das Durchschnittsalter ist ca. 35 Jahre und nicht 60 bis 70 wie in normalen Wandervereinen. Tja, wir werden unterstützt von vielen Aktiven, die nicht im Verein Mitglied sind, die aber Interesse an der Wanderung gefunden haben und sind zur Wanderung 40 bis 50 Personen, die täglich unterwegs sind, um alles in Ordnung zu bringen.
4: Du sagtest es bereits, es ist also, Wandern ist nicht etwas für bedachte Leute, es sind sehr viele Junge dabei. Welche Voraussetzungen muss man denn mitbringen, um bei euch wandern zu können oder überhaupt international erfolgreich zu sein? Du bist ja einer, der erfolgreich ist.
5: Tja, da braucht man eigentlich gar keine Voraussetzung. Man muss Freude an der Natur haben, man muss gesund sein, zumindest so gesund, dass man laufen kann. Sure. Und mehr eigentlich nicht.
4: Es gibt auch morgen keine Stoppuhr, wo die Leute in irgendeiner Weise auf Leistung getrimmt werden. Man kann ganz gemütlich die Strecken angehen.
5: Das ist richtig. Man hat Startzeit von 7 bis 11 Uhr. Der Marathon ist begrenzt bis 9 Uhr die Startzeit. Und jeder kann sich Zeit lassen bis 17 Uhr, um wieder ins Ziel zu kommen. Unterwegs auf den Strecken erhalten die Wanderer kostenlos Tee. Auf den längeren Strecken gibt es Stärkungsmittel, Obst und Fettbämme.
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0: Neulich am Zaun.
1: Hey Horst, kommst du rüber Fußball gucken?
2: Nee, Dietmar, ich kann beim besten Willen nicht.
3: Spitzenspiel.
2: Ich muss erst mal die Terrasse bauen, sonst gibt's von meiner Frau wieder Knatsch.
3: Na dann, viel Spaß.

0: Spiel heute.
1: Das sieht noch ein Elfmeterschießen aus.
2: Was ist das jetzt? Wurde er jetzt mit dem Kurbel durchgehört, kann bei seiner Büttelei hier.
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1: Wo es sich am Pfingstwochenende auch gut hinwandern lässt, sind die Holzskulpturen in Blockhausen beim Sauensäger. Nationale und internationale Holzkünstler finden sich Jahr für Jahr dort ein und fertigen wahre Meisterwerke aus dem Naturstoff. Oftmals stehen auch prominente Paten zur Seite, wie hier im Jahr 2011 ein Sänger, der heute leider nicht mehr lebt.
2: Das sind drei Worten sagen. Das Beste der Welt. Es gibt nichts, was dem hier das Wasser reicht. Und ich war in einigen Ländern schon und habe dort geschnitten, glaubt man es.
3: Gigantisch, absolut Weltklasse und sehr schön.
4: Und da waren ja noch der Ausrichter, Sauensäger Andreas Martin, der Schirmherr, Landrat Volker Uhlig, Mittelsachsen und der Ehrengast Gunter Emmerlich.
5: Das Material Holz, das ist für mich was ganz Wunderbares. Ich könnte bloß außer Hacken und Sägen nichts damit anfangen, aber eben Sägen einfach nur so geradezu. Und ich bewundere die Künstler, die hier Großartiges schaffen.
6: Ich denke, da wird jeder darauf stolz sein. Aber es ist nicht nur der Stolz, dass wir sagen können, das sind wir. Es ist ja die ganze Region und die kennt keine administrative Grenzen. Das ist einfach das Erzgebirge und da ist das egal, ob das im Erzgebirgskreis oder dann in unserem Erzgebirgsteil in Mittelsachsen liegt.
7: 5, 4, 3, 2, 1, aus!
8: Genial, was die Säger geschafft haben, Bienenbeuten. Und du wirst sicher die eine oder andere schon gefilmt haben. Also vom riesigen Bär bis zu den Waschbären. Selbst die Angela Merkel ist hier vertreten. Also wieder geniale Sachen.
5: Andreas Martin hat mich gefragt, wenn ich denn hierher komme, ob sie mir einen Gefallen tun können. Und da habe ich gesagt, ich habe eine Bank im Garten, die hat sich eigentlich schon auch vom Alter her verabschiedet. Die sieht doch nicht mehr besonders gut aus. Und dann hat er gesagt, da kann Abhilfe geschaffen werden. Und das ist jetzt die neue Dresdner Bank. Und die wird nicht fusionieren mit der Commerzbank.
4: Mit einem Gruppenbild aller Teilnehmer ging schließlich diese Veranstaltung zu Ende. Andreas, Ende gut, alles gut?
9: Alles bestens. Wir sind zufrieden.
4: Mit diesen Bildern, aber vor allem Tönen vom 8. Husky Cup aus Blockhausen, einem Ortsteil von Dorf Chemnitz, zu Pfingsten 2011.
1: Wenn ich nur die zwei Buchstaben MZ erwähne, dann geht bei vielen Zuschauern das Herz auf. Bis heute beliebt in nah und fern. Die Zweiradmarke geht bei vielen weit mehr unter die Haut als so manches Tattoo. Ein Treffen ganz hartgesottener Fans in Pfaffroda aus dem Jahr 1996 holen wir uns jetzt nochmal in Erinnerung. MUZ pur.
10: Guten Tag, ich bin der Henk aus Holland. Ich bin hier vor der dritte Mal, war vorher noch im Warmbad und es gefällt uns hier sehr gut, außer das Wetter dann.
4: Ja, das Wetter, aber das kann einen richtigen Biker nicht anhaben. Auch nicht beim MUZ-Treffen am 17. und 18. Mai 1996 in Pfaffroda. Selbstversorgung war angesagt. Und so hatte man es sich in den mitgebrachten Zelten gemütlich gemacht und wartete auf das, was hier beim Treffen so geboten wurde. Mehr dazu von Manfred Bolzenius, der in Seifen sein neues Zuhause gefunden hat.
11: Ja, ich möchte alle Zuschauer recht herzlich begrüßen zum internationalen MZ-Treffen in Pfaffroda hier im Erzgebirge. Leider haben wir dieses Jahr nicht so schönes Wetter wie die letzten Jahre, aber das schreckt auch die MZ-Fahrer ab, nicht dieses Jahr nach Pfaffroda zu kommen. Wir machen hier unser drittes traditionelles in Pfaffroda, unser drittes Treffen zusammen mit dem Mutz Motorradwerk. MOZ, die werden morgen präsent sein. Wir werden das Motorradwerk besichtigen. Wir werden Probefahrtaktionen hier mit den neuesten Mutz-Modellen machen können. Und Souvenirverkauf ist geplant. Wir machen natürlich auch Ausfahrten zum wunderschönen Museum Augustusburg, was immer wieder ein sehr beliebter Ausflugspunkt ist. Wahrscheinlich auch nach Seifen, wo wir mal schauen, wie das Wetter wird. Vielleicht wird es noch ein bisschen besser. Und dann wird am Samstag hier ein großes Geschicklichkeitsturnier veranstaltet. Das wird auch die Firma MOZ ausrichten und wir hoffen, das Wetter noch ein bisschen besser wird.
4: Natürlich hat er uns ein Gerät vorgestellt, das so richtig auf der Straße noch nie zu sehen war.
11: Ja, hier haben wir die MOZ Scorpion, das Topmodell aus Hohndorf. Ein wunderschönes Motorrad, viele technische Feinheiten, schöne Sachen, pulverbeschichteter Rahmen, VA-Auspuffanlage. Ein wunderschönes Fahrzeug, ein super Fahrwerk, ein ganz toller Motor. Und das ist ein außergewöhnliches Fahrzeug, das ist ein Schwenkergespann. Das habe ich mir bauen lassen, um mal so ein bisschen einen Anstoß zu geben, dass man vielleicht auf dem Sektor der Gespannen vielleicht noch etwas machen kann. Das Fahrzeug schwenkt, das heißt, es ist zu fahren wie ein Solomotorrad. Der Seitenwagen kann also nicht hochkommen in den Kurven. Es ist ein Fahrgefühl, ich würde sagen, es ist die verrückteste Art, Solomotorrad zu fahren.
4: Etwas in die Jahre gekommen, auch für den Besitzer immer noch das Topmodell.
12: Ich war über 20 Jahre bei der Armee im Marinebereich und musste die Zeit nicht mehr zu ändern mit einer Strich 1 jeden Tag nach Marienberg fahren. Ich wüsste nicht, wenn ich mit so einem Ding mal stehen geblieben wäre. Und gemacht wird grundsätzlich nichts. Wo man nichts macht, da geht auch alles.
13: Ja,
12: genau. Nur dort gibt es Probleme, wo die Leute viel basteln. Das ist eine Abt 150-3. Baujahr zwischen 1955 und 60 in der Drehseite gebaut worden. Und ich fahre die noch jeden Tag, immer so 2-3 Kilometer hin und dasselbe wieder zurück. Und das ist das, was absolut funktioniert und was man reparieren kann, gut. Und wo man sich ja absolut auskennt, ja, als wie beim modernen Seich. Und das ist ja wichtig. Nicht, wenn du früh fort willst, dass du erst viel Rotz machen musst, wird irgendwann und dann geht es einem los. Ja. Ja, und ich möchte auch noch ein paar Jahre dabei bleiben, weil ich noch viel Ersatzteile habe. Ja.
14: Guckt man da nicht etwas neidisch auf die vielen Motorräder, die heute hier mit da sind, die etwas moderneren Datums sind?
12: Nee, da gucke ich gar nicht neidisch, weil ich selbst noch eine moderne BMW habe, aber die ich nur auf große Strecken fahre und nicht hier auf die Klungenstrecken, weil das erstens viel zu schade ist und die waren ja gar nicht warm. Leider müssen wir noch dazu sagen, dass Chobau alles verschrottet hat und die vielen MZ, die hier sei, jetzt auf dem Schlauch stehen und alle Bestandteile suchen. Das ist eben das Schlechte, wo es für andere Dieben, gerade von meiner BMW und so, ich habe da Beziehung nach Chemnitz und dort garantieren sie ab 1960 jedes Ersatzteil. Und für Chobau ist alles Schrott, das ist das Schlechte.
14: Sie kommen aus den alten Bundesländern. Haben Sie schon mal so ein Fahrzeug gesehen?
15: Ja klar, ich habe selbst eins noch zu Hause. Nicht ganz so ein altes, schönes Schätzchen, 150er. Ich bin zwar nicht mit so einem Ding hier, ich bin mit einem modernen Hightech-Japaner hier, aber ist ja auch egal. Man muss einfach dabei sein, ist alles.
14: Was bedeuten eigentlich für Sie solche Treffen wie das heutige hier?
15: Es gehört dazu, zum Motorrad, zum richtigen Motorradfahrer gehört sowas dazu. Meine ich mal so ganz schwer. Und ja, Leute kennenlernen, Erfahrungen austauschen, Benzingespräch, wie man es so schön nennt. Ist cool, hundertprozentig.
14: Auch wenn das Wetter derzeit nicht das Beste ist.
15: Ach, das ist heute schon wieder gut, ist doch heute schon wieder klasse. Da muss man drüber stehen.
14: Voller Optimismus.
15: Genau.
14: Was werden Sie in den nächsten Tagen hier veranstalten?
15: Ja, mal gucken, was noch so angeboten wird. Hier ist ja noch eine MZ-Besichtigung oder Werksrundgang oder wie man immer das nennen mag. Ja, mal schauen, da mache ich natürlich mit. Und dann mal gucken, was noch so geboten wird. Ne?
14: Ist man da als Einzelperson hier oder als ganze Clique?
15: Nö, ich bin mit dem Arbeitskollegen hier und ist auch ein MZ-Freak, steht neben mir. Und ja, coole Sache, ne? Muss man mitmachen. Zwar 600 Kilometer fast hinter uns, aber immer noch voller.
14: Wir wollen natürlich auch noch wissen, wo sie herkommen.
15: Ja, aus Detmold, Nordrhein-Westfalen. Lippe Detmold, ist ja eigentlich ein Begriff, meine ich mal ganz schwer.
4: Vom verregneten Pfaffroda nun nach Chobau, oder besser nach Hohndorf. Dort wurde MUZ besichtigt und ganz speziell diese zwei Maschinen möchten wir auch Ihnen vorstellen. Ja, alles Geschichte.
16: Was Sie natürlich am meisten interessieren wird, das sind die zwei Motorräder hier. Das ist diese Rennmaschine, mit der die Elli Bindrum am Wochenende in Hockenheim den zweiten Platz bei diesem SOS Europeans Cup gewonnen hat. Also in diesem Lauf, das sind 5 Läufe insgesamt, die im Rahmenprogramm der europäischen Superbike-WM-Läufe mitlaufen. Ich war selbst dort, habe mir das angeschaut, also die Elli hat eine sehr gute Figur gemacht. Der Rico Richter, der die zweite Maschine für uns gefahren hat, also der Vizemeister der 250er-Klasse, Der hat die schnellste Trainingszeit gehabt. Der war noch mal 2 Sekunden schneller als die Ellie und stand auf der Pole Position. Leider ist die Kupplung am Start kaputt gegangen, sodass er das Rennen nicht aufnehmen konnte. Aber die Ellie hat wirklich ein beherztes Rennen gefahren und hat hinter dem Michael Rudroff, den Sie ja sicher aus der 500er WM kennen, den 2. Platz belegt. Und es war wirklich sehr gut, was sie gezeigt hat. Essmaschine auf einem niedrigeren Level. Also hier ist die Basis die käufliche Replika, also das käufliche Replika-Modell. Die hat nur praktisch einen offeneren Auspuff und eine Startnummer dran und ein paar kleine Modifikationen. Also mit dieser Maschine kann man auch Rennen fahren. Aber das ist praktisch unsere werkseigene Rennmaschine, die nun natürlich auf einem höheren Standard schon wieder ist. Einmal was Leichtbau betrifft und auch was die was das Tuning des Motors betrifft.
4: Soweit das MUZ-Treffen in Pfaffroda und der Werksrundgang am 17. und 18. Mai 1996, also vor 30 Jahren. Was aus MUZ geworden ist, ja, das wäre wieder ein eigener Beitrag.
13: Genie, bist du bereit?
17: Freilich.
13: 3, 4.
18: Glück auf, der Steiger kommt und er hat sein helles Bier bei der Hand und er hat sein helles Gold bei der Hand. Schon aufgemacht.
13: Lass es uns preisen, das Gold. Und weißt du, was das Gute ist, Günni? Das gibt's jetzt in jedem teilnehmenden Getränkestützpunkt.
17: Aber nur im Spezialitätenregal.
13: Das stimmt.
1: Mit dem nächsten Beitrag begeben wir uns nach Seifen. Genauer in den Seifener Ortsteil Oberseifenbach. Eine Frage an die Einheimischen. Wissen Sie noch, was am 20. Mai 2006 dort gefeiert wurde? Ich helfe Ihnen ein klein wenig auf die Sprünge. Das 4. Waldfest war es. Schönstes Frühlingswetter herrschte und zog viele Gäste in die Natur. Günter Langer auch.
19: Nichts mit Vogelbeerbarm. Wir im oberen Erzgebirge sind erst einmal froh, dass nach diesem langen Winter es bei uns grünt und blüht. So auch am 20. Mai 2006, wo wir mitten in der Natur mit Mikro und Kamera dabei waren, beim 4. Waldfest in Oberseifenbach. Der Anton Günther Chor entbot musikalisch einen jahreszeitlichen Streifzug durch Wald und Natur. Aber auch das bunte Programm, das nebenbei lief, ließ keine Langeweile für Alt und Jung aufkommen. Natürlich war auch für das leibliche Wohl gesorgt worden. Nur Petrus spielte an diesem Tag nicht richtig mit. Für die Veranstaltung kein Abbruch. Viele waren gekommen, um sich ein paar gemütliche Stunden zu machen, sich zu informieren oder um den Mitgliedern des Neuhausener Karnevalsvereines zuzuschauen. Sie waren mit der kompletten Mannschaft angereist.

0: So, herzlichen Dank an die Waldprinzessinnen.
1: Er trug mit Verantwortung, Herr Bader, er begrüßte und hier sind weitere Waldfeen.
2: Thomas Bader hier in Oberseifenbach, da ist wirklich richtig was los. Das vierte Waldfest, das Sie natürlich maßgeblich mit vielen Partnern organisiert haben, das kann man sagen, ist ein richtiger Renner. Da sind viele Leute hier. Wie kam es eigentlich dazu?
3: Ja, es kam dazu, als ich hier 1999 angefangen habe, als Revierförster, damals noch vom Revier Hirschberg, habe ich hier ein verlottertes Waldfestgelände vorgefunden. Es war die Buden am Verfallen und da gab es jemanden, der hatte die Idee gehabt, den Namen kann ich auch gerne mal nennen. Das war der Reinhold Lorenz, der Vorsitzende des Schützenvereins Schwartenberg. Er hat damals gesagt, wir könnten doch hier als Jäger uns präsentieren.
2: Es läuft ja, wie Sie schon sagten, ein richtiges Kulturprogramm hier. Auch hier wird gesägt, hier wird natürlich Holztechnik und überhaupt Forstunternehmen präsentieren sich. Zelebriert, kann man fast sagen, ja. Und die Leute nehmen das dankend an. Und Sie haben ja heute schon Führungen gemacht. Was machen Sie mit den Leuten da?
3: Naja, bei den Waldführungen erklären wir eigentlich, was wir im Wald machen. Mhm. Wir stehen oftmals im Winter in der Zeitung drin, dass wir wieder irgendwelche Jagden gemacht haben. Mhm. Und wir wollen den Leuten einfach hier das Ergebnis zeigen, was heute naturnahe Waldwirtschaft bedeutet. Das ist anders, wie es früher war, mit Kahlschlägen. Wenn wir uns hier umschauen, überall grünt es. Es kommt hier kostenlos Eberesche, Ahorn, Buche, Esche, Fichte, alles kostenlos hier vor. Die Natur, die zeigt uns, was sie will. Und wir Förster, wir müssen es eigentlich nur steuern und begleiten.

0: Na, wollen wir hoffen, dass sich die Herren nicht verkühlt haben.
1: Einen ganz dicken Applaus für die Original-Neuhausener Nachtgällen.

0: Ja, da darf man ruhig applaudieren. Vielen, vielen herzlichen Dank hier zum Waldfest.
1: Mit Familie unterwegs, auch der Bürgermeister von Seifen. Und wie gefällt's?
2: Da freuen wir uns drüber, dass es immer wieder so ist, dass der Heimatverein und der Sächsische Staatsforstbetrieb hier sehr stark mitarbeitet, mit Unterstützung der Gemeinde. Und wir haben das Glück mit dem Wetter, sind wir sehr froh drüber. Und es ist natürlich auch eine Gelegenheit, die Natur kennenzulernen und die Besonderheiten des Waldes zu erfahren.
1: Von den Kommunalpolitikern nun zum Heimatverein Oberseifenbach.
3: Das ist ja im Prinzip damals alles in Eigenleistung hier geschaffen worden. Und da hängen die Leute natürlich mit Leib und Seele dran. Und es ist schön, dass es jetzt wieder losgeht, denn es war im Prinzip uns dem Verfall preisgegeben.
4: Das Wetter geht noch, aber ansonsten sehr interessant auch für meinen Enkel.
1: Sie merken schon, es waren viele auf den Beinen, aber auch Großstädter waren hier zu finden.
5: Ja, habt ihr fein gemacht, das ist schon sehenswert, immer was Neues als Städter. Ne? Schön,
6: gegen
5: Chemnitz.
7: Und vor allen Dingen auch aus Chemnitz, ja, prima alles.
6: Für was interessieren Sie sich?
7: Für alles.
5: Natur, lange Natur, Waldfest, gute, tschüss.
1: Gudi, tschüss. Na dann, ihr Chemnitzer, kommt mal wieder. Ganz gespannt saß dieser junge Mann auf dem Baumstumpf. Ihn interessierte natürlich diese Technik.
8: Den Abschluss gab es natürlich mit Musik mit den Berglandmusikanten.

0: So, das war er, unser Besuch in Oberseifenbach. Gefeiert wurde das vierte Waldfest. Und wie Sie gesehen haben, ganz erfolgreich.
1: Das war unser Rückblick auf das Geschehen in den vergangenen Jahren für diese Woche. Aktuelles aus der Region erfahren Sie in unseren weiteren Informationssendungen oder über die Mediatheken auf der Homepage bzw. bei YouTube. Ich verabschiede mich für heute. Machen Sie es gut. Bis zum nächsten Mal.

0: Ich wünsche mir für den Verein und für den Ort, dass das ein Begegnungszentrum wird. Nicht nur für den Skiclub und nicht nur für Skifahrer, sondern für Touristen, für Einheimische, um hier zusammen eine Anlage zu leben, die mit Leben zu erfüllen und ein vielfältiges Angebot an sportlichen Aktivitäten bieten zu können.
1: Das Gebäude wird umfunktioniert zu einem Mehrzweckgebäude. Es ist auf jeden Fall barrierefrei eingerichtet. Wir haben hier natürlich versucht, energetisch alles unterzubringen, was möglich ist, um hier auch effizient zu sein. Insofern haben wir auch Photovoltaik auf das Dach gebracht. Komplettiert wird das Angebot hier im Wander- und Skiareal natürlich auch für modernes Radfahren mit einer E-Bike-Ladesäule und auch für PKWs wird es Lademöglichkeiten geben. Ja, das Gebäude hinter uns trägt den Namen Schanzenbaude und ist Anfang der 1980er Jahre errichtet worden.
0: Letzten Endes werden aus zwei Gebäuden eins.
1: Und dieses Gebäude ist in dem Gesamtkonzept zum Abriss definiert worden, weil wir alle Funktionalitäten, die künftig benötigt werden, in der Mehrzweckhalle untergebracht haben. Für diese Region ist natürlich dieses Projekt auch künftig weiterhin wichtig, um Freizeitmöglichkeiten ganzjährig anbieten zu können und einen Ausgleich zum beruflichen Alltag zu bringen. Und auch der Wunsch der Menschen, einfach mal 2, 3 oder 4 Tage einen Kurzurlaub zu machen und wo hier entsprechende Angebote in unserer Gemeinde mit dem Wander- und Skiareal, mit dem Stausee, mit Sonnenuhrenwanderwegen vorhanden sind, aber auch in der gesamten Region Feriengebiet Oberlausitzer Bergland mit dem überregionalen Bergwanderweg, Fahrradstrecke und auch im weiteren Sinne die Seenlandschaften im Landkreis Bautzen. Das Gebäude ist für vor allen Dingen die Touristen, die hier in der Region kommen, nutzbar. Für Wanderer, Radfahrer, Motorradfahrer, hier sich kurz umzuziehen, um dann von hier aus den Tagesausflug zu starten.
0: Dieser Trail, der von der Sächsischen Schweiz bis ins Zittauer Gebirge geht, hat hier seinen Mittelpunkt. Ich freue mich auf das neue Gebäude. Ich sehe die Möglichkeiten, die mit dem neuen Gebäude entstehen.
1: Dass mit diesem Projekt ein Riesenmeilenstein wieder geschaffen wurde, welcher die gesamte lokale Tourismusentwicklung absolut nach vorn bringt.

0: 36 Jahre habe ich hier zugebracht, den Betrieb. 30 Jahre als Veredelungsmeister. Das ist, man kann sagen, in Fleisch und Blut übergegangen. Die ganze Zeit, die du das gemacht hast, das ist von der Pike auf gelernt und Erfahrung gesammelt, Erfahrung weitergegeben. Und das macht eben Spaß.
1: Stoff ist das Material, aus dem unsere Bekleidung besteht. Stoff steckt aber auch noch in viel mehr, auch an ganz vielen anderen Stellen, die sehr unerwartet sind. Die Tuchfabrik Gebrüder Faro hat während der gesamten Betriebszeit hier Tuche hergestellt. Das sind Stoffbahnen, die dann in die Welt verschickt worden sind. Was uns vor allem wichtig ist, ist die Arbeit der Menschen da hinten dran sichtbar zu machen. Stoff macht sich nicht von selbst. Es sind eben fast schon 100 Jahre alte Maschinen, die heute noch so funktionieren wie damals.
0: Hier ist es eben sehr wichtig, dass du dich in die Maschinen versetzen kannst, wie die arbeiten, wie die funktionieren. Das sind mitunter nur Millimetereinstellungen, die es ausmachen, ob die Maschine geht oder nicht.
2: Man hat hier gearbeitet viele Jahre lang, ne? Und dann ist man wirklich stolz, dass man so ein Produkt in dieser Qualität herstellen konnte.
1: Und all die Schritte, das ist das, was wir hier am Standort auch erleben und vor

0: Dies ist die Krempel, es entsteht Vlies und dieses Vlies am Ende wird dann aufgeschnitten und es entsteht ein erstes Vorgarn, mit dem weitergearbeitet werden kann. In der Spinnerei wird aus dem Vorgarn durch Drehen ein erstes Garn. Auch da ist die Reißfestigkeit noch nicht so hoch. Deswegen geht es dann in die Zwirnerei weiter. Und in dieser Zwirnerei werden dann zwei Fäden miteinander wiederum verzwirnt. Und aus diesen verzwirnten haben wir dann einen reißfesten Faden, mit dem man weiterarbeiten kann. Hier im historischen Websaal stehen unsere Webautomaten. Mit Kette und Schuss können wir hier lange Stoffbahnen produzieren. Die gewebten Tuche kommen dann hier in diese Walkmaschine, um das Stück vorzuwaschen, also zu walken. Danach kommen dann weitere Schritte. Dann werden die überstehenden Fasern mechanisch abgenommen. Und dann wickeln wir die Stoffe, fügen noch ein Maßband ein. Danach geht es dann auf die LKWs für den Weitervertrieb.
1: 18 Jahre habe ich in dem Betrieb gearbeitet. Ich habe praktisch das Licht mit ausgemacht. Wenn man so eine Fabrikführung mitmacht, dann lernt man erstmal, was das Verarbeiten macht, um einen Stoff herzustellen. Dass man noch heute an den Maschinen, also dass man die noch vorführen kann, das ist einzigartig hier in dieser Fabrik.
0: Die Tuchfabrik Gebrüder V ist Teil der Textilgeschichte Sachsens, die wir ja lebendig halten wollen, weil aus der Tradition kann man ja nur lernen für die Zukunft.

Ich bin Janet Hilger, ich bin 35 Jahre alt, lebe in Chemnitz und habe Erziehungswissenschaften, Soziologie und Pädagogik studiert. Also ich gehöre zum Projekt Gründungsgarage Chemnitz vom ASAFF e.V. Bei unserem Projekt geht es darum, Leute zu unterstützen, eine soziale, kulturelle oder ökologische Gründungsidee auf die Bahn zu bringen und eben zu gründen und die Welt ein Stück besser zu machen. Jetzt ist ein neues Projekt dazu gekommen, das heißt Gründungsgarage F. Das heißt, das ist speziell für Frauen, weil wir jetzt in den letzten 4 Jahren, wie lange das Projekt schon existiert, festgestellt haben, dass explizit viele Frauen zu uns kommen, queere Personen zu uns kommen und das eben auch eine Nische ist, die Frauen für sich entdecken und vielleicht mehr möglich sind als andere oder klassische Gründungsformen. Und da soll es auch darum gehen, die zu unterstützen, eine Sichtbarkeit zu schaffen und so diese Innovationskraft von weiblichen Gründungen hier in die Region zu tragen und auch in Form von Coaching und Mentoring und Netzwerkarbeit zu unterstützen, weil es da gerade hier in der Region wenig Vorbilder gibt, weibliche, und es einfach auch so ein Problem ist, Familie und Beruf zu vereinbaren, und deswegen wollen wir hier diese Coworking-Räume auch nochmal ausbauen und kinder- und familienfreundlich gestalten, dass das auch wirklich gut umgesetzt werden kann. Der größte Erfolg für mich ist, zu sehen, wie andere wachsen in dem, worin wir sie begleiten, und für sich dann Erfolg darin sehen und dieser auch von externen Institutionen einfach gewertschätzt wird. Das macht mich schon stolz, weil ja diese Idee, die wir ursprünglich mal hatten und geschmiedet hatten und diesen Bedarf, den wir gesehen haben, ja bestätigt wird. Das wäre auch mein großes Anliegen, dass das Frau sein, Mann sein oder welches Geschlecht man für sich empfindet, gar keine Rolle spielt. Aber so weit ist die Gesellschaft leider noch nicht. Ich möchte gerne mitgeben, es zu versuchen, sich auszuprobieren und selber darin zu wachsen und nicht schon vorher zu sehen, was könnte denn schief gehen, sondern vielleicht eher zu sagen, was könnte denn Tolles passieren. Es gibt viele Menschen auf deinem Weg, die dich da begleiten werden und das möglich machen, und du kannst mehr, als du jetzt gerade denkst. Für Menschen generell, vielleicht auch für Frauen, wünsche ich mir ja einerseits, dass das eben keine Rolle mehr spielt, welches Geschlecht man empfindet, und dass es ein Miteinander ist. Wie können wir das gemeinsam? Wie gestalten wir gemeinsam Gesellschaft? Wie bringen wir gemeinsam Gesellschaft voran? Wie gestalten wir gemeinsam unsere Zukunft? Für die Kulturhauptstadt wünsche ich mir, dass wir ein fantastisches Jahr haben werden, sich die Gäste hier sehr wohlfühlen werden und ganz viel positiv über Chemnitz erzählen werden und auch danach. Aber vor allem wünsche ich mir, dass die Frauen oder eben Personen, die vielleicht nicht so die Möglichkeiten bisher hatten,

0: Also wir sind ja sozusagen die Waldeisenbahn Muskau, aber eigentlich im Herzen von Weißwasser. Also die Waldeisenbahn ist wirklich eine reine Güterbahn gewesen. Das Haupttransportmittel war von Anfang bis Ende immer Kohle. Das ist ein sehr kultureller Wert. Das zu erkunden, das hat natürlich auch touristischen großen Reiz. Und man merkt das eigentlich auch in den letzten Jahren, dass die Touristenströme doch dann zugenommen haben.
1: Ja, also wir sind schon ein Besuchermagnet in der Region. Wir befördern im Jahr über 50.000 Fahrgäste. Wir nehmen also unter den Schmalspurbahnen in Sachsen auch eine besondere Rolle ein. Um die Bahn zu betreiben, müssen wir erstmal eine Infrastruktur vorhalten. Das heißt hier 20 Kilometer Strecke mit 11 Bahnhöfen. Das ist sehr aufwendig. Ja, hier sieht man mal am konkreten Beispiel diesen biologischen Verfall von Schwellen. Die verfaulen innen drin, sind gar schon hohl. Und die Schraube, die hier eigentlich mal die Schienen festhalten sollte, hat keinen Halt mehr drin. Und deshalb müssen diese Schwellen jetzt hier ausgewechselt werden. Ja, und wenn das alles mal durch ist, dann können wir wieder sicher für die nächsten Jahrzehnte fahren.
0: Deswegen sind wir eigentlich froh, dass wir die Strecken wirklich sanieren können. Deswegen ist dieses Strukturwandelprojekt genau die richtige Sache, um hier den Tourismus auch weiter voranzubringen und abzusichern.
1: Es ist auf jeden Fall eine Investition in die Zukunft, denn wir denken, dass der Tourismus und Ausflugsverkehr allgemein in Zukunft noch einen ganz anderen Stellenwert hier einnehmen wird.
0: Wir freuen uns auf die Zukunft.

0: Die Getränkedose ist zurück und gefragter denn je. Rund 420 Milliarden Stück wurden im letzten Jahr weltweit abgefüllt. Greifbar wird der Trend auf der MedPack, der Weltleitmesse für Metallverpackungen in Essen. Dieses Jahr unter dem Motto Canned Future.
1: Die Getränkedose erlebt ein starkes Revival in der Tat. Nach dem massiven Einbruch in Zeiten des Dosenpfandes ist sie seit 6-7 Jahren wieder sehr, sehr stabil. Ergänzend kommt hinzu, dass sie aber auch als ein sehr trendiges Verpackungsmittel wahrgenommen wird. Und die Füller haben es verstanden, dort Füllgüter hineinzubringen, die außergewöhnlich, ungewöhnlich sind und auch den Verbraucher reifen, diese Getränke zumeist aus der Dose zu konsumieren.
0: Trotz wirtschaftlicher Unsicherheiten bleibt die Metallverpackungsindustrie durch Urbanisierung und verändertes Konsumverhalten stabil. Über 130 Milliarden Euro setzt sie im letzten Jahr um, bei gleichzeitig wachsendem regulatorischem Druck durch die neue EU-Verpackungsverordnung.
2: Die Branche ist stabil, weil sie einfach greifbar ist in verschiedenen Industriezweigen. Sie brauchen immer in irgendeiner Form Metallverpackungen. Kosmetik wird immer gekauft. Pharmaindustrie, denken wir dabei an Corona. Die Pharmaindustrie hatte da sicherlich einen hohen Peak durch die ganzen Impfstoffe zum Beispiel. Aber auch die Getränkeindustrie und natürlich nicht zuletzt die Nahrungsmittelindustrie, Konservendosen. Gerade in Krisenzeiten, wie wir sie sowohl während der Pandemie hatten, als auch für den Moment. Wir haben zwei Kriege auf dieser Welt, sind natürlich Nahrungsmittel, die sehr lange haltbar und gut zu lagern sind, gefragt.
0: Die steigenden Anforderungen werden zum Innovationstreiber der Branche. Beispielsweise spart moderner Digitaldruck Etiketten und erleichtert das Recycling nicht nur bei Getränkedosen.
3: Mit einer Digitaldruckmaschine können wir auf einem Produkt 3 Millionen Farben drucken. Fotorealistisch, kleinste Texte, Verläufe. Es gibt unbegrenzte Möglichkeiten im Druck. Und gerade in diesem Craft-Beer-Markt sind die Druckbilder extrem anspruchsvoll. Und die schnelle Umsetzung dieser sehr anspruchsvollen Druckbilder ist nur im Digitaldruck möglich.
0: Auch beim Material selbst steht eine höhere Energie- und Ressourceneffizienz im Fokus. Der deutsche Global Player für Weißblech stattet das zentrale Basismaterial für Lebensmittel- und Aerosolverpackungen gezielt mit neuen Eigenschaften aus.
4: Wir haben das neue Material hier mitgebracht, und zwar unser Rasselstein Cup und unseren Solid Flex Cup. Beide Materialien zielen darauf ab, 10% weniger Material zu benötigen, aber eben die komplette gleiche Produkteigenschaft darzustellen. Und das ist extrem wichtig.

0: wichtig eben auch für unsere Kunden, weil sie einfach 10% weniger Material benötigen können, aber eben die gleiche Produktstabilität darstellen. Und es hat natürlich auch einen Vorteil beim Thema CO2-Reduktion.
1: Auch die Produktion selbst wird effizienter. Neue Hochgeschwindigkeitsanlagen arbeiten präziser, verbrauchen weniger Energie und Material und lassen sich schneller umrüsten. Gleichzeitig sorgt eine einfachere Bedienung für zusätzliche Entlastung.
2: In der heutigen Zeit ist es wichtig, weil wir sehr viel weniger Fachkräfte haben, die schon eine Vorausbildung haben, die Erfahrung haben mit Maschinen. Wir haben heute eine Generation, die sehr digital affin ist. Das heißt, wir müssen auch dem gerecht werden, das heißt, digitale Produkte anbieten, in denen man lernen kann, digitale Produkte anbieten, in denen man auch diese Maschinenbedienung bewerkstelligen kann.
1: Die Branche wächst weiter. Ein wichtiger Treiber ist die Getränkedose mit einem erwarteten Plus von rund 3-5% jährlich. Energie- und Ressourcenschonung bleiben zentrale Herausforderungen. Doch die MedPack zeigt, aus strengeren Regeln entsteht neuer Fortschritt.
3: Hier in unserem Projekt in der Zeppelinstraße 21-27 in Schkeuditz läuft es aktuell sehr planmäßig. Wir sind sehr zufrieden mit dem Baufortschritt. Wie man erkennen kann, haben wir die komplette ehemalige Wärmedämmung runtergenommen und begonnen, diese durch eine neue, stärkere zu ersetzen. Am südlichen Giebel laufen aktuell bereits die Armierungsarbeiten auf eben dieser Dämmung und auf der Hofseite wird aktuell noch gedämmt. Sobald das dann erledigt ist, ziehen die Arbeiten einmal ums Gebäude rum und betreffen dann auch die Vorderseite. Weiterhin wurden alle Fenster zwischenzeitlich ausgetauscht und die neuen Balkontüren für die neuen großen Balkone eingebaut. Und wir haben, wie man von der Straßenseite her gut erkennen kann, angefangen, die zwei Vorhäuser, die zukünftigen barrierefreien Zugang ermöglichen, zu errichten. Ähnlich wie auch in den bereits absolvierten Projekten in der Rudolf-Breitscheid-Straße und im Neuen Weg wird es auch hier so sein, dass wir Hauseingänge zusammenlegen. Ziel dabei ist es einfach, alle Wohnungen mit einem Aufzug zu erschließen. Die einzige Besonderheit ist, dass wir hier einen relativ hohen Grundwasserspiegel haben und deswegen auf eine Anfahrt des Kellergeschosses verzichten werden. Der Innenausbau ist so geplant, dass wir von der 21 uns zur 27 durcharbeiten. Und hier in dem Bereich, wo wir jetzt stehen, Erdgeschoss und 21, ist dementsprechend der Bereich, der am weitesten ist. Die Rohbauarbeiten sind abgeschlossen, die Trockenbauwände wurden gestellt und einseitig beplankt, sodass man die neuen Grundrisse auch schon gut erkennen kann. Und zudem haben die Installationsgewerke begonnen, einerseits alles, was an elektrischen Kabeln zu verlegen ist, zu verlegen. Und wir haben in den Bädern bereits erste Steiger errichtet und die Module für Waschtisch und WC gestellt. Im Nachbareingang 25-27 sieht es aktuell so aus, dass die letzten Rohbauarbeiten noch laufen im Erdgeschoss und im ersten Obergeschoss. Der Trockenbau hat parallel dennoch schon angefangen, das Ständerwerk zu errichten und auch schon zu beplanken. Und wir werden dann eben sukzessive nachziehen mit den Arbeiten, die jetzt auch hier schon gelaufen sind. Auf dem Dach hier sieht es so aus, dass wir auch geplant haben, die Dachabdichtung und die Dachdämmung zu erneuern. Momentan werden die neuen Dachbahnen verlegt. Und perspektivisch wird die Dachfläche ähnlich wie auch im Neuen Weg so genutzt werden, dass wir dort von den Stadtwerken Schkeuditz eine PV-Anlage errichten werden, die dann das Schkeuditzer Netz mit nachhaltigem Strom versorgt.
4: Kein anderes Event bringt automobile Leidenschaft so auf den Punkt. Die Essen Motor Show präsentiert 10 Tage lang die Trends in Sachen Performance und Racing, Tuning und Lifestyle, Motorsport und Classic Cars. Zahlreiche Fans aus ganz Europa zieht es in die Messe Essen, um sich die Highlights der rund 500 Aussteller anzusehen.
5: Die Essen Motor Show ist elementar wichtig dafür, dass man auch sieht, was Tuning bedeutet. Das heißt im Prinzip, das ist Kunst, das ist Liebe, Pflege des wertvollsten Schatzes, den man hat zu Hause, dieses Automobils. Und das hat nichts zu tun mit den Poser- und Rasenszenerien, die in manchen Köpfen draußen unterwegs sind.
4: Die Tuning Experience ist das Epizentrum der Messe und zeigt rund 150 Fahrzeuge. Hier gibt es spektakuläre Breitbauten, echte Raritäten und detailverliebte Höchstleistungen auf 4 Rädern. Dieses Jahr kommen die Tuner aus 16 Nationen. Es ist die internationalste Tuning Experience aller Zeiten. Auch das Maß an Kreativität kennt keine Grenzen.
6: Das fängt beim klassischen Automobil an, geht hin bis zum brandneuen Automobil, geht von Auto, das auf Performance und Rennsport umgebaut ist, bis hin zum Showcar, was bis in die letzte Ecke verändert wurde. Da sind die Schrauben am Unterboden vergoldet, verchromt, der Unterboden lackiert. Also wir zeigen die ganze Bandbreite.
4: Diesen vollständig umgebauten BMW E34 M

0: M5 Touring samt passendem Trailer gibt es wohl so kein zweites Mal. Denn auf ihm thront ein BMW 1602 im identischen Look. Dahinter steckt eine ganz besondere Geschichte.
1: Es ist ein sehr emotionales Projekt, denn es steht für meinen großen Bruder, der im März verstorben ist und mir mein ganzes Leben lang eine Stütze war. Die Geschichte handelt also davon, wie der große Bruder den kleinen Bruder durchs Leben trägt.
0: Der Ideenreichtum der Szene ist ein Erlebnis für jeden Autofan. Dieser 68er VW Käfer ist mit einem 612 PS starken Tesla-Motor zukunftsbereit. Ungebrochen ist der White-Body-Trend, den man hier in zahlreichen Varianten antrifft. Auch sonst ist die Messe ein Trendbarometer.
2: Man sieht alles, was in der Szene angesagt gerade ist, aber man sieht auch das, was vielleicht nächstes Jahr angesagt sein könnte oder in 2-3 Jahren. Hier werden auch Trends geschaffen. Hier ist ein Teilnehmer aus Polen mit am Start, der hat einen Kaido Racer gebaut. In Japan ist das eine absolute Subkultur im Tuning, ist absolut legendär. Da hat es in den späten 90er, 2000er auch schon Filme dazu gegeben. Und er hat so ein Fahrzeug hier gebaut, das hier das absolute Einhorn ist. Ist total farbenfroh, ist total kurios und die Leute drehen drauf durch, wenn sie es sehen.
0: Ein weiterer Publikumsmagnet ist der Supersportwagen Ford Mustang GTD. Mit 800 PS und einem V8-Motor ist er sowohl für die Straße als auch für die Rennstrecke konzipiert. Die Fans können sich außerdem auf das Girls Only Gitti Tires Rennsportteam freuen. Es ist das weltweit einzige komplette weibliche Team in der Boxengasse.
3: Ja, natürlich kriegt man manchmal vielleicht ein bisschen verwunderte Blicke ab. Aber ich denke, es ist immer so, im Motorsport muss man sich immer beweisen, egal ob Mann oder Frau. Und da macht es im Prinzip keinen Unterschied.
0: Wer nach viel Action und PS-Power etwas Ruhe sucht, der genießt die Dakar-Ausstellung mit legendären Wüstenfahrzeugen und extravagante Oldtimer im Klassik- und Prestige-Salon. Die Essen Motor Show hat für jeden was zu bieten.
4: Also es ist ja schon erstaunlich an dem Preview Day und die Hallen sind voll. Das heißt, die Faszination Automobil mit Verbrennertechnologie auch noch behaftet und Elektrotechnologie auf der anderen Seite ist natürlich schon brutal faszinierend, weil ich habe beides auf einem Fleck und ich habe halt in Europa nichts Vergleichbares in der Dimension. Das heißt, die Leute wissen, sie müssen hierher kommen und sie sind da.
0: Die Essen Motor Show ist die Messe für Individualisten mit viel Herzblut. Das wird sich auch in Zukunft nicht verändern.
5: Ich lege mich manchmal abends ins Bett, das ist wirklich so, und überlege, wie ist das gemacht? Und nächsten Tag habe ich eine Lösung.
6: Chemnitz und Umgebung war im 18. Jahrhundert ein wichtiger Impulsgeber für das textile Gewerbe in Europa.
5: Also man sieht, dass auch wieder junge Menschen anfangen zu stricken. Viele Menschen wissen, was für einen Wert das am Ende hat.
6: Früher war die Region geprägt von der Textilindustrie. Heute ist das anders.
5: Also die Expertise ist einfach nicht mehr da. Schlimm. Man muss sich ja dafür auch entscheiden. Man macht nicht einfach einen Strickkurs. Das ist eine Entscheidung. Genau. Für uns ist das Esche Lab und das Esche Museum eigentlich so eine Kombination.
6: Wir wollen dazu beitragen, dass sich das textile Wissen, das noch da ist, hier erhält.
5: Also, dass man textiles Wissen vermittelt, weil Textil ist was Ästhetisches. Wir üben uns heute in Geduld. Vielleicht schafft es der ein oder andere, etwas rauszustricken, aber es ist nicht der Ansatz da, heute ein Pullover oder ein Schal oder irgendein fertiges Produkt zu fertigen.
6: Die Familie Esche hat sich der Strumpfwirkerei gewidmet. Strumpfwirkerei bedeutet die Herstellung von Strümpfen auf sogenannten Wirkstühlen. Und die Wirkstühle waren die erste Form des mechanisierten Strickens. Die feinen Seidenstrümpfe waren ein Teil der barocken Herrenmode. Und wenn die dann noch so fein waren, weil sie aus Seide gewirkt waren, waren sie eben ein absolutes Luxusprodukt. Dadurch hatte man hier in der Region ein Alleinstellungsmerkmal und konnte das, was eben vorher nur in Frankreich oder in Italien hergestellt wurde, auch hier in Sachsen herstellen. Die Esches waren Unternehmer, die eigentlich immer wieder den nächsten Schritt gewagt haben. Diesen Geist möchten wir ein bisschen aufgreifen, eben mit dem Esche Lab, dass wir hier auch neue Wege gehen und Innovationen ermöglichen.
5: Wir können die ganze Geschichte des Strickens, der Masche, des Stickens, des Wirkens erzählen hier im Museum. Und diese Kombination, und das merken wir auch immer, das ist das Interessante, ein Museum zu öffnen und darin zu arbeiten. Das ist was ganz Innovatives für die Region und das war uns wichtig, das zu schaffen.

0: gab die Bubenschule und es gab die Mädchenschule. Und hier in den Räumlichkeiten wurden die Mädchen unterrichtet. Schule ist schon lange nicht mehr. Aber die Mädchenschule, da weiß jeder in Mügeln, was gemeint ist. Schon im Jahr 2003 bis 2007 wurde das vom Heimatverein vorangetrieben, dieses Gebäude doch zu nutzen, um hier das Museum zu erweitern. Es gibt sehr, sehr viele Exponate, die hier ausgestellt werden, die die Geschichte Mügeln widerspiegeln. Und die sollten natürlich nicht verschwinden.
1: Der Name heißt Heimatverein Mügeln, Mogelin. Der Begriff Mogelin stammt aus einer Ersterwähnung der Stadt von 984, ist also jetzt 1041 Jahre alt. Also unsere Räumlichkeiten sind auch als Treffpunkt für Jung und Alt angelegt. Im sogenannten Mügeln-Treff treffen sich zweimal monatlich unsere Senioren. Auch andere Gruppen sind dort zu Gast. Und wir können auch dort Galerien ausstellen, Vernissagen durchführen.
0: Weil da eben auch dieses Vereinsleben, dieses Ich will mal mit dir reden, hier im Mittelpunkt steht. Wir sind im Grunde genommen Randgebiet der ganzen Kohleregion Nordsachsen. Nordsachsen ist Empfänger des Strukturwandelgeldes, profitieren davon dankenswerterweise von dieser Förderung. Mit diesen Mehrzweckräumen, mit dem, was man hier so alles betrachten und erkunden kann und natürlich dann eben, wenn man es gebucht hat, auch eine Stadtführung, sodass man dann eben den Touristen hier was bieten kann. Es kommen Gäste, Touristen mit der Dölnitzbahn hier in der Stadt an und suchen natürlich dann einen Endpunkt. Irgendwo, wo kann ich was erleben? Ich wünsche mir, dass natürlich das auch nach außen hin strahlt, dass man sagt, okay, wir sind nicht unbedingt der Nabel des Tourismus, aber wir sind ein kleines, feines Städtchen, was am Ende dazu beiträgt, dass Leute in der Region fahren, einfach mal aus der Großstadt hier ausspannen können.

Freiberg war eine der reichsten Städte des Mittelalters, nachdem im Jahr 1168 Silber gefunden worden war. Der historische Stadtkern, Teil des UNESCO-Welterbes Montanregion Erzgebirge, zeugt vom einstigen Reichtum. Große Teile der mittelalterlichen Stadtmauer sind noch vorhanden. Der Stadtgraben ist größtenteils verschwunden, aber Teile davon wurden zu Seen umgewandelt. An einem dieser Seen, direkt an der Rückseite von Schloss Freudenstein, befindet sich das malerische Restaurant Schwanenschlösschen. Ursprünglich 1896 erbaut, musste es 1973 abgerissen werden. Doch im Jahr 2000 wurde es nach den Wünschen der Freiberger Bürger in seiner ursprünglichen Form wiedererrichtet. Es bietet auch Bootsfahrten an. Eines der Boote hat natürlich auch die Form eines Schwans.

0: Wir sehen uns gleich im Fitnessstudio.
1: Das hätte sie nur so vor dem Dating-Spezial machen. Super, genau. Kommt.
2: Okay, dann kommt jetzt die Stunde der Wahrheit. Ich kann nicht besonders gut kochen.
0: Wir sind Männer, wir brauchen keine Zitronenpresse, wir machen mit der Hand.
3: Wir sind ja immer noch hier auch bei einer Dating-Show, ne? Beim Kochen.
4: Irgendwie passiert ja aber auch nichts. Das ist doch nicht heiß. Was ist denn hier?
5: Aber das sieht doch ganz gut aus, oder?
2: Da werde ich ja gleich schwach hier.
5: Pinienkerne?
2: Ohne Fett, das weiß ich.
5: Dann ist hier nie Butter drin gewesen. Dann ist das deine Pfanne.
3: Ja, grüße, liebe Zuschauer, und herzlich willkommen zu unserer ersten Blind-Date-Ausgabe der Mitkochshow. Hier im Küchenzentrum Dresden werden gleich 4 Singles aus Sachsen eintreffen und die sehen sich zum ersten Mal.

0: ersten Mal. Und das Spannende dabei, sie wissen noch nicht, wer am Ende denn miteinander kocht. Und Dirk vom Küchenzentrum ist natürlich auch schon da. Dirki, wir sind schon ganz aufgeregt. Wir machen ja zum ersten Mal dieses Blind Date Spezial und wollen das vielleicht ja auch fortsetzen. Es haben sie ja ganz viele Singles bei uns beworben. Was denkst du, wie wird der Abend?
1: Ja, auf jeden Fall wird es Liebe durch den Magen gehen. Ich denke mal, die werden alle was ganz Tolles kochen, werden sich beim Kochen kennenlernen und wer dann abends miteinander nach Hause geht, wir wissen es ja nicht, ne? Also keine Ahnung.
0: Ob die abends schon miteinander so nach Hause gehen, da werden wir sehen. Aber wir wünschen uns natürlich, dass sich vielleicht das ein oder andere Pärchen findet und danach auch nochmal ein Date im Nachgang hat. Aber du sagst es schon, es soll natürlich nicht nur geflirtet werden, genau, sondern auch gekocht. Und dazu brauchen wir natürlich wie immer Zutaten und die organisieren gerade unsere Jungs. Der Gerd und der Stefan, die sind einkaufen im Rewe Köckeritz-Markt. Und ich würde sagen, wir begrüßen ja gleich die Singles. Wir schauen aber vorher erstmal, was die beiden so treiben. Bis gleich.
2: Große Amore, Dating-Spezial. Gerd und ich, wir haben uns schon verständigt, es sollte natürlich genügend Zeit beim Kochen bleiben, damit die Pärchen sich auch kennenlernen können. Und in diesem Sinne werden wir jetzt mal gucken, was wir bei uns finden werden.
3: Also los geht's.
4: Los geht's.
3: Amore, amore.
2: Auch Stangenspargel?
3: Spargelzeit ist völlig klar.
2: Grün, da müssen Sie nicht putzen.
3: Grüner, sehr gut, ja genau. Salat, Pinienkerne, so ein bisschen.
2: Pinienkerne, aber hier? Was
3: aphrodisieren, weißt du? Aphrodisierend.
2: Pinie,
3: kleine,
2: Pinie,
3: ganz,
2: Pinie.
3: ganz irgendwas Kleines. Nur so.
2: Wir haben ja mittlerweile so viel Körner. Guck mal hier.
3: Ja.
2: Zweimal. Perfekt. Ja, die milde Pinie.
3: Die milde. Felssalat bei uns in Bayern, was der
2: Vogelsalat.
3: Vögelsalat.
2: Gekauft.
3: Thema passt dann. Brauchen wir Zwiebel, brauchen wir Knoblauch, brauchen wir Tomate, frische Tomate, Pfeffer.
2: Wollen wir ein paar getrocknete noch mitnehmen? Oder wird es zu much?
3: Immer gut. Knofi.
2: Knofi. So ein schön
3: ja,
2: frischen hier, so eine große
3: rein.
2: Basilikum.
3: Ja, ja. Obst. Stefan?
2: Himbeere, hier. Große Packung.
3: Ja, genau.
2: So, dann lass uns Fisch und Salsiccia. Hä? Klassische?
3: Ja, passt. Klassisch ist gut.
2: Wollen wir hier ein Stück Lachs mitnehmen? No, so ein Bio-Lachs?
3: Na, keine Garnelen.
2: Keine Garnelen hab ich heute nicht.
3: Nein, wegen Dirk.
2: Stimmt. Nur wegen Dirk.
3: Nur wegen Dirk. Können ein bisschen Mascarpone. Eine Sahne brauchen wir wegen zweierlei Pasta. Eine Sahne und Butter.
2: Die gute Süßrahmbutter nehmen wir da. Eine schöne Bio-Schlagsahne.
3: Eine super Bio-Schlagsahne, keine normale. Spaghetti. Einfach ganz normale passierte Tomaten. Da geht es ja nur darum, die Nudeln noch ein bisschen zu unterstützen.
2: Im Dating-Spezial dreht sich heute alles um die
3: Nudeln.
2: Genau.
3: So, jetzt haben wir eigentlich alles um. Na, Vanilleeis noch.
2: Vanilleeis
3: mit also Zucker.
2: Genau, das haben wir ganz zum Schluss. Genau. Damit eventuell auch
3: die heiße Liebe entsteht. Ja. Schauen wir mal, was wird. Wir sehen uns gleich im Fitnessstudio.
2: Das hättest du müssen vor dem Dating-Spezial machen,
3: genau.
2: Gab,
3: kommt. Ja, genau.
0: Ja, genau. Hi, wir erwarten dich schon, sehnsüchtig.
5: Hey, ich bin Vivian, ich bin 34 Jahre alt und komme aus Leipzig. Ich mache viel Sport in meiner Freizeit. Ich mache Kraftsport viermal die Woche und habe einen Food- und Fitness-Blog auf Instagram, auf dem ich auch kalorienarme und proteinreiche Rezepte teile. Ansonsten habe ich Fernsehproduktion und Fernsehjournalismus studiert und bilde mich derzeit als Social Media Managerin weiter. Ich würde mir jemanden an meiner Seite wünschen, der ähnlich sportlich aktiv ist, der einen gewissen Fitness-Lifestyle lebt, der mich supportet. Und ja, wie lange ich Single bin, kann ich gar nicht sagen, weil ich bin kein unglücklicher Single, aber es wäre natürlich toll, Erlebnisse mit jemandem teilen zu können, denn ich reise auch sehr gerne und möchte gerne sowas lieber zu zweit erleben. Ich freue mich wahnsinnig drauf, einfach sehr gespannt und positiv gestimmt. Bis dahin, liebe Grüße.
0: Und da kommt auch schon der nächste Kandidat. Hallo.
6: Hallo, mein Name ist Guido Bresnik und ich freue mich, ein Teil der Blind Date Mitkochshow sein zu dürfen. Ich bin mega neugierig, was mich dort erwarten wird, welche Leute und vor allem auch welche Frauen ich dort kennenlerne. Ich selbst bin seit etwa Januar auf der Suche nach einer neuen Partnerin. Würde sagen, ich bin aufgeschlossen, neugierig auf das Leben, sportlich aktiv. Ebenfalls bin ich an der Persönlichkeitsentwicklung sehr aktiv. Würde sagen, dass ich auch selbstreflektiert bin. Und wenn auch meine zukünftige Partnerin von diesen Themen nicht abgeneigt ist, dann wäre das definitiv ein richtig guter Pluspunkt. Und viel Spaß beim Kochen!

0: ihr Lieben, herzlich willkommen in meiner Küche. Hier werden vor allem Kindergerichte gekocht. Das liegt daran, dass ich stolze alleinerziehende Mama bin. Nach der Arbeit und im Kinderprogramm muss es bei uns einfach was Unkompliziertes sein. Das heißt, zwei Sachen, die ich immer da habe, sind Milch und Eier für Eierkuchen. Und ansonsten gibt es bei uns sowas wie Nudeln mit Tomatensauce oder Dino-Schnitzel. Und ich muss sagen, jetzt nach einigen Jahren bin ich wirklich ein bisschen gelangweilt davon. Das Problem ist aber auch, ich bin keine besonders inspirierte, gute Köchin. Das heißt, hier ist ganz dringend die Unterstützung von einem Mann gefragt, der gut und gerne für mich und mit mir kocht und vielleicht ja auch noch ein paar andere Qualitäten mitbringt.
1: Hallo!
2: Ja, hallo! Grüße aus Dresden. Ich bin Markus und dank eines guten Freundes, der meint, es wäre eine super Idee, hier mitzumachen, bin ich jetzt Teilnehmer der Single-Mitkoch-Show. Mein Leben dreht sich hauptsächlich um American Football. Also wenn ich nicht auf dem Trainingsplatz oder im Fitnessstudio bin, stehe ich gerne in meiner Küche und koche Thai-Curry für meine Freunde. In meiner

0: Wir haben es ja gerade schon gesagt, wir freuen uns, dass ihr jetzt alle da seid. Und wir wollen natürlich, dass ihr euch auch ein bisschen schon mal kennenlernt. Natürlich jetzt nicht in der Atmosphäre, dass Dirk und ich daneben stehen die ganze Zeit, wie Mama und Papa, und das Ganze beobachten. Na gut, beobachten werden es dann trotzdem die Zuschauer, aber wir werden nicht unmittelbar dabei sein. Das heißt, wir werden euch jetzt in einen kleinen, ich sag jetzt mal, Rückzugsort in die Lounge vom Küchenzentrum Dresden einladen, wo ihr ein bisschen plauschen könnt. Wir haben auch ein kleines Spiel vorbereitet. Und dann werden Dirk und ich so, ja, dann nochmal anklopfen und dann?
1: Dann fragen wir einfach, wer mit wem heute die 40 Minuten Koch-Challenge zusammen macht.
0: Als Gewinn gibt es ein großes Menü, ein Vier-Gänge-Menü im Kastenmeiers, inklusive Weinbegleitung. Und dieses Menü, also ihr könnt euch sozusagen dort noch ein weiteres Date, ich sag's jetzt mal so, erkochen. Das zweite Pärchen geht natürlich nicht leer aus. Ihr erhaltet dann Einkaufsscheine für die Rewe-Märkte in Sachsen. Wir gucken mal, was sich da so anbahnt. Und jetzt würde ich sagen, geht's erstmal ab in die Lounge.
2: Dann. Ruhe. Rezept oder Freihand? Also ich finde es schon mal gut, wenn man so ein Grundgerüst hat, wo man sagt, wo will man hin? Aber alles, was dazwischen und sozusagen ist, dann doch gerne so ein bisschen aus dem Bauchgefühl und aus einer Erfahrung heraus. Also doch eher Freestyle.
3: Okay, dann kommt jetzt die Stunde der Wahrheit für mich. Also ich kann nicht besonders gut kochen. Ich habe mich hier beworben, weil ich gedacht habe, vielleicht lerne ich jemanden kennen, der für mich kocht. Also deshalb für mich auf jeden Fall Rezept. Ich kann so Kindergerichte ganz gut. Ich bin auch alleinerziehende Mama, also zum Thema Stunde der Wahrheit. Und meine Eierkuchen Freestyle sind super. Dino-Schnitzel kriege ich auch hin. Mein Sohn meinte vorher zu mir, Mama, wenn ihr Kartoffelbrei kochen müsst, dann gewinnst du.
4: Bei mir ist es auch gar nicht so easy zu beantworten. Ich kreiere selber Rezepte. Also ich habe einen Foto-Fitness-Blog und versuche dann quasi das so in kalorienarm und proteinreich umzugestalten.
5: Ich bin auch so eher der Freestyle. Ja, wenn ich einfach so rumprobiere mit dem, was mir dort auf dem Teller präsentiert wird, dann klappt es meistens irgendwie.
4: Brunch oder Dinner? Ich liebe Frühstück. Also ich muss frühstücken, dann auf jeden Fall Brunch.
3: Also ich liebe auch Frühstück. Also wenn ich kein Frühstück gegessen habe, dann werde ich auch echt so hangry. Das ist gar nicht gut.
5: Frühstück klingt gut. Schließe ich mich an.
2: Dann stehe ich heute mal raus. Ich bin eher so der Abendbrottyp. Also abends essen gehen, schön im Restaurant.
5: Sauber oder chaotisch? Manchmal ist es bei mir schon ein bisschen chaotisch in der Küche. Naja, das gehört, glaube ich, ein bisschen dazu.
4: Ja, ich würde auch eher sagen, so ein bisschen Team chaotisch, auf jeden Fall in der Küche.
3: Ich würde sagen, es ist ein zu hoher Anspruch, dass während des Kochens alles perfekt aussieht. Ich weiß, manche Leute kriegen das hin, aber ich kriege das auf jeden Fall nicht hin.
2: Ich denke auch, beim Kochen darf man ruhig ein bisschen sozusagen sich austun und am Ende dann halt nochmal die Spülmaschine den Rest machen lassen.
5: Knoblauch oder vorsichtig? Also ich muss sagen, ich bin definitiv Team Knoblauch.
4: Also ich finde es lecker, aber ich vertrage es nicht. Also ich kriege dann Schweißausbrüche und also ne, man merkt, dass der Körper arbeitet.
3: Also ich habe relativ viele Termine, wo ich am nächsten Tag hin muss. Das ist so ein bisschen das Hindernis. Aber an sich, also Knoblauch ist schon sehr gesund.
0: Ihr unterhaltet euch gut, wie ich das so mitbekomme. Genau, hör gar nicht auf.

0: zu reden. Du, guck mal, ich bin jetzt schon hier, mal habe ja angeklopft. Also ich finde, was ich so mitgekriegt habe gerade, ihr seid auf alle Fälle schon gut im Redefluss.
1: Ja, wir wollen natürlich, das ist jetzt die Frage der Frage. Wer kocht denn heute zusammen? Gibt's ein Match? Wie habt ihr euch entschieden? Weil ich weiß im Moment noch nicht, was gibt es für Zutaten, genauso wenig wie ihr. Und ich weiß noch nicht, wer mit wem kocht. Also alles unbekannte Faktoren hier.
2: Aber Marc ist ja den Vorschlag.
3: Dann. Genau, also ich würde es gleich so machen, dass wir gleich so sitzen bleiben und uns gegen unsere Nachbarn schlagen. Wenn das für euch in Ordnung ist.
1: Nein, also ihr müsst natürlich Guido und Vivian und natürlich Anne, ihr habt da auch noch ein Wörtchen, ihr müsst jetzt Daumen hoch oder so, es ist alles möglich.
4: Ja, also ich hätte mir auch direkt den Markus geschnappt.
1: Ach, na. Na dann würde ich sagen, anstoßen und damit geht's ans Kochen. Jetzt muss auch natürlich was gemacht werden. Ja, ich glaube, heute wird hier schon nicht nur gekocht, sondern auch geflirtet, oder? Unsere Pärchen haben sich gefunden.
5: Gerd, ja, siehst du. Super. Ich glaube, das passt. Das passt ja. Also ich glaube, wir brauchen gar nicht kochen. Ich glaube, wir brauchen gar nicht kochen. Wir schmeißen
1: also
5: eine Mütze.
1: Ich habe ein gutes Gefühl. 40 Minuten Kochzeit läuft ab jetzt, wenn du dann drückst.
5: Ja.
1: Und ich denke, das ist ein gutes Match hier alles. Ich habe ein gutes Gefühl. Bist du bereit?
5: Ich bin immer bereit. Und seid ihr fertig und los geht's.
1: Ja.
5: Komm, also bist du schon hier? Du gehst da hinten noch drücken. Ja, ich hab schon gedrückt. Sehr gut. Los geht's. 40 Minuten.
2: Es geht los.
6: Es gibt Pasta mit Spargel und Lachs in einer Zitronensoße mit ein bisschen Parmesan drüber. Und eventuell sogar noch Dessert und Vorspeise.
5: Wie ist denn der Plan?
4: Markus hat den Plan.
5: Markus hat den Plan, ja. Okay.
3: Sehr gut, dann genau. Also unser Plan ist quasi Hauptgericht, dass wir da an den Lachs rangehen, den schön im Ofen machen, dazu den Spargel mit Nudeln und mal gucken, ob wir eine Käse-Cremesoße so hinbekommen. Und als Nachtisch geht es in die Richtung Eis. Wir hatten vorhin schon mal was von heißer Liebe gehört.
5: Zum Vielleicht Beispiel, das passt ja natürlich. Ne?
3: Da können wir mal gucken.
5: Okay.
3: Und ein kleiner Vorsalat.
5: Super.
3: Und dann kleines Geheimrezept sozusagen. Dann als kleiner Gruß an die Küche, aus der Küche, quasi ein paar sehr herzhafte Würste. Ich hätte sie jetzt als Chorizo aus Spanien identifiziert.
5: Nein, das ist Italien. Das ist Salsiccia, das ist Fenchel-Salami.
3: Aber es
5: auch.
3: Ist ähnlich so wie dem und das wird bestimmt gut.
6: Ich habe einen Food- und Fitness-Blog auf Instagram und kreiere da so proteinreiche, kalorienarme Rezepte. Probiere mich da so ein bisschen aus und teile das mit der Community.
7: Derzeit bin ich Planungsingenieur für Solaranlagen.
1: Genau,
7: und ich will perspektivisch gerne raus aus dem Technischen rein in das Menschliche. Also im Sinne von Menschen helfen, Menschen inspirieren und gerne auch auf der Bühne stehen, was ich ja dann sozusagen heute schon mache. Also es ist natürlich auch in der Findungsphase, ähnliche Findungsphase. Was es dann schlussendlich wird, das wird sich dann hoffentlich zeigen.
3: Lachs sind wir bei 180 Grad, also den müssten wir dann spätestens in 10 Minuten reintun, sonst wird der Lachs dann hinten raus. Ein bisschen, also nie fertig werden sonst. Dann hätte ich gedacht, dass wir die quasi klein schneiden.
4: Einfach nur klein schneiden,
3: genau, die sind jetzt wahrscheinlich schon so, dass wir die einfach...
4: Na, die sind jetzt frisch aus der Packung.
3: Also ich wasche die meistens kurz ab und schneide es dann klein. Da bin ich mir nicht sicher, ob das richtig ist.
4: Ich habe das nämlich auch irgendwie so im Hinterkopf, dass man die eigentlich nicht wäscht, aber ich würde sie auch waschen. Dann machen wir es einfach mal beide.
3: Dann lass uns das gemeinsam so machen.
4: No.
5: Ist es nicht harmonisch, hä?
4: Ja.
5: Lass uns das gemeinsam so machen, das ist super.
7: Du bist ja schon super weit.
6: Naja, das kann man ja hier schon schnell machen, ne? So ein bisschen Salat. Das ist sehr fix gemacht. Und das kann ja auch nicht kalt werden. Deshalb dachte ich mir, ich fange damit einfach mal an. Und überlasse dir den Herd.
7: Okay. Gucken wir mal, ob das was wird. So, soll ich das vielleicht schon mal ein kleines bisschen halbieren?
6: Nee, das kann ich auch machen. Also wenn du die Nudeln, du bist ja in Nudelwasser dabei.
7: Die Nudeln, ich habe irgendwie ein bisschen...
6: Und Butter hast du jetzt auch da drin?
7: Genau, ich muss hier noch ein bisschen mich organisieren. Ich bin ja noch in der geistigen Findungsphase.
6: Ich weiß noch nicht, ob wir die, aber dann wird die Schale immer so doof. Ich habe jetzt überlegt, ob wir die auch noch mal irgendwie anschwenken, braten oder so, aber das ist dann doof, ne?
7: Die was?
6: Die Tomaten. Hier, für den Salat. Aber wir haben ja noch getrocknete Tomaten.
3: Achso. Also sehr gut. Das ist der Grund, warum du vielleicht ein eigenes Restaurant hast.

0: Nicht nur vielleicht. Aber liegt nicht nur an die Spaghetti, kann ich dir sagen. Was willst du machen? Das ist
1: also ich hätte jetzt einfach Nudeln kochen wollen. Also ich hätte jetzt erstmal das aufmachen wollen.
0: Wie kochst du denn Nudeln?
1: Indem ich vorher Wasser reintue und dann das heiß werden lasse mit Salz und dann hier.
0: Ja, aber du hast jetzt einen Topf ohne Wasser.
1: Ja, ja, du hast mich jetzt aus dem Konzept gebracht. Ich wollte jetzt erstmal das Wasser. Ja,
0: deswegen, ich wollte nur noch mal, ich habe bloß gesehen, dass du jetzt einen Topf holst ohne Wasser und ja. Nudeln und...
2: Genau.
0: Ja, genau.
3: Gerd, ich habe gleich mal eine inhaltliche Frage. Ja. Stiel ja oder nein?
0: Sehr viel Geschmack drin.
3: Sehr viel Geschmack drin?
0: Ja.
3: Ah,
0: ja.
3: Okay.
1: Also wir brauchen nicht alle Pilze, denke ich.
3: Ne, ich glaube auch. Ich mache einfach ein paar, so schön einfach...
1: Genau.
3: Okay.
1: Wollen wir den Spargel vorher kochen und dann braten? Oder finden wir eigentlich...
3: Ey, ich habe keine Ahnung.
1: Okay, dann... Ich würde sagen, Spargel vorher kochen und dann anbraten, oder? Oder dünsten sozusagen.
0: Alles, was du vorher kochst, nimmst du dem Produktgeschmack.
1: Okay.
3: Das war ein Nein.
0: Heißt Nein.
4: Hier kommt klar soweit.
0: Ihr habt die Nudeln schon im kalten Wasser.
4: Das war jetzt ein gedanklicher Aussetzer von mir, das gebe ich recht, ja.
5: Die Champignons können wir auch noch ein bisschen anbraten für den Salat, dass wir nicht nur Rohkost haben. Ich würde mal hier noch, haben wir denn noch ein Feld, ein Kochfeld irgendwie für eine kleine Pfanne? Aber wir haben nur so eine große. Wie geht das an? Ach so, das geht hier an.
4: Da musst du jetzt halt an.
5: Okay, das wird's an. Hier die Butter.
4: Ist der Butterlöffel?
5: Ja, ich überlege noch, ob ich den Butter oder lieber ein Öl mache. Für den Salat vielleicht eher ein...
4: Wobei eigentlich das... Olivenöl nicht so wirklich zum Anbraten ist.
5: Was haben wir hier? Oh, wir haben sogar. Guck mal, das können wir auch für die Soße nehmen.
4: Mhm. Ist das jetzt schon für die Soße?
5: Nee, das ist noch Salat. Salat. Ja, dann nehme ich hier.
4: So, du hast jetzt gesagt gewürfelt den Fisch, ne?
5: Ja, so groß wie der Spargel vielleicht.
3: Wie groß sind denn unsere Salatschälchen?
1: Sind die Salatschälchen?
3: Die Tiefenteller. Reicht das schon für die drei?
1: Ja, oder? Ich denke, so groß sind auch gar nicht die Teller. Wir haben da noch ein paar die Tomaten.
3: Ich mache das erstmal hier an den Rand.
1: Genau. Dann stelle ich das mal hier vorne hin.
3: Haben wir einen Mülleimer?
1: Ich kann es gerade wegwerfen.
3: Was haben wir noch für den Salat?
1: Genau, wir haben...
3: Zwiebeln? Oder... Nee, oder?
1: Ich würde jetzt, also dadurch, dass ich nie weinen möchte jetzt und ich das sehr schlecht kann, Zwiebeln schneiden.
3: Ah, das kann ich.

0: schneide dir schon mal die Tomaten mal, für die Hauptspeise.
1: Das muss, glaube ich, ab.
0: Es ist super schwer, in einer fremden Küche zu kochen.
1: Ja, ja, das stimmt. Da jetzt auch mal gerade ein bisschen meine Findungsschwierigkeiten.
0: Dann aufschneiden.
1: Ja, auch so kleinen Würfeln, würde ich sagen.
0: Ja, das wird ja wie Hackfleisch. Also ich weiß gar nicht, ob man das noch formen kann. Das ist eher wie so gekrümeltes Hack dann.
2: Ich koche gerne und ich koche auch viel, aber ich koche leider nur Kindergerichte und ich bin nicht so eine kreative Köchin.
3: Aber stopp, schon gerne. Kindergerichte? Ich weiß ja, ich habe ja selber einen 5-Jährigen zu Hause. Da kocht man eben anders. Das ist einfach so, ne? Und die haben ja jede Woche auch was anderes, ne? Die eine Woche geht Paprika und Brokkoli, die andere Woche ist das No-Go. Ja, und wie ist es denn so mit einem Unbekannten zu kochen?
2: Also Markus wirkt sehr kompetent, deshalb bin ich eigentlich ganz entspannt gerade.
1: Ja, stimmt.
2: Also ich habe schon gesagt, er hat die Verantwortung.
3: Ein Fels in der Kante,
1: ja.
3: Oder?
1: Ja.
3: Nein, mach ich doch gar nicht, Gerd. Weißt du, ich schwatze immer so gerne. Ja, aber ich spüre hier schon leichte Sympathien, oder?
1: Ja, also sympathisch sind wir uns definitiv.
3: Ja, das habt ihr euch aber auch schon ein bisschen kennengelernt.
1: Was würdest du sagen, man kann sich während einer Kochshow, kann man sich kennenlernen?
0: Schwierig gerade, weil wir so konzentriert sind und weil man sich ja beeilen muss.
1: Und dann ist man zusätzlich noch abgelenkt von einer attraktiven Frau, also ich weiß es nicht genau, wie die sich das vorgestellt haben. Das wäre dann meine Empfehlung für die nächste Runde. Gib dir 10 Minuten mehr Zeit.

0: Also viermal die Woche auf jeden Fall im Fitnessstudio.
1: Darf ich dir das zum Kosten geben?
0: Oh ja, ist gut. Würde ich so lassen.
1: Seit wann bist du jetzt auf der Suche?
0: Also tatsächlich, ich suche gar nicht.

0: Ich war immer der Meinung, ich lasse mich finden. Aber Halbzeit schon.
1: Also bei mir ist es schon ein bisschen länger her, dass ich eine feste Freundin hatte. Hat auch viel mit meinen Lebensumständen zu tun, ne? Wo es einfach darum geht, ich bin viel unterwegs, habe quasi auch einige Verantwortung in meinem Leben. Wir hatten es ja vorhin schon, ich arbeite noch für eine Kinderschutzstiftung. Und
2: ja, okay, das habe ich gerade noch gar nicht so richtig mitgekriegt. Das musst du mir noch ein bisschen erzählen, da kam ich zu spät.
1: Und da kommt natürlich her, dass mein Tag gut durchgeplant ist.
2: Aber hattest du jetzt gesagt, wie lange du schon Single bist?
1: Ich kann es dir nicht sagen, wie lange schon. Also schon sehr lange.
2: Bei mir, ne, ist auch das Zeitproblem ist auf jeden Fall ein sehr großes Problem.
1: Ja.
2: Also mein Kleiner ist jetzt 7.
1: Ich höre dir aber zu.
2: Und ich bin jetzt allein mit ihm seit fast 4 Jahren. Es gab einen Beziehungsversuch, aber niemanden jetzt in den 4 Jahren, den ich wirklich als Partner vorgestellt hätte. Ja. Oder ich habe noch so viel zu tun und nachzuholen, dass ich gar nicht auf die Idee komme.
1: Genau. So ähnlich geht es mir aber auch. Ich bin auch jemand, der lieber Menschen und persönlich kennenlernt, als irgendwie Online-Dating und solche ganzen Geschichten. Umso besser, dass wir uns hier kennengelernt haben.
3: Ein bisschen. Ja. Die Nudeln, ich glaube, die Nudeln müssen wir noch mal ein kleines bisschen nachwürzen.
0: Ja, das war doch aber denk dran, wir machen auch noch Soße ran, ne? Die würzen wir auch noch. So eine Zitronensoße. Na, ein bisschen hier mit diesem wir haben hier so ein Limonenöl, ein bisschen Sahne.
3: Was ist jetzt hier noch? Die Zwiebeln und die Knoblauch?
0: Und nimm das ruhig, dieses Lemonöl, ne? Weil das hilft dann schon mal fürs Aroma. So, hier Himbeeren sind eingelegt.
1: Pinienkerne?
2: Ohne Fett, das weiß ich.
1: Yeah. Dann ist hier nie Butter drin gewesen. Dann ist das deine Pfanne.
2: Von wem hast du kochen gelernt? Von deiner Mama? Oder
1: ich wollte mal Koch werden und habe deswegen schon mal in Richtung in der Schule schon mal geguckt. Und dann kam jemand um die Ecke und meinte, du bist hochgradig allergisch auf alle Gewürze und alles drum und dran. Nein. Deswegen ist Kochen nicht so dein Ding.
2: Also ich habe Pinienkerne, Gerd. Ich bräuchte jetzt mal hier was, damit kein Unglück geschieht.
4: Ein bisschen
2: kannst du mir noch so ein Holzding geben? Aber Pfanne ist schwer.
1: Soll ich mal ganz kurz hier den Kochmove machen, das angeben kann?
2: Ja, mach mal Kochmove.
1: Dann machen wir das ja.
2: Oh, wow. Dann werde ich ja gleich schwach hier. Also ich finde, das ist ja so eine super kurze Zeit, um so viele Sachen zu kochen. Aber wenn du sagst, wir schaffen das, dann...
5: Ja, 14 Minuten, sagt der Gerd.
1: Ja, das ist ja genau wie geplant. Zitronensaft, ja. Hast du gesagt. Wo finde ich den denn?
4: In der Mitte bei der Zitrone, innen drin wahrscheinlich. Im Zweifelsfall.
1: Ja gut, dann haben wir denn ein Gerät, was das herauslockt.
4: Wir sind Männer, wir brauchen keine Zitronenpresse, wir machen mit der Hand. Schau hin. So geht es, genau.
1: So soll ich das mal tun.
5: Ihr habt natürlich jetzt auch wieder viel machen wollen in der Zeit.
2: Wo ist der dritte Teller?
1: Der dritte Teller, den haben wir hier. Und dann können wir noch den Spargel quasi noch mit auffallen.
0: Ja, mach richtig viel.
3: Ich tanze jetzt nochmal an dir vorbei.
2: Ich schneide ihn einfach so in 3 Stücke, auch wenn die dann so ein bisschen unterschiedlich aussehen.
1: Genau.
5: Wir sind ja immer noch hier auch bei einer Dating-Show, ne? beim Kochen.
4: Komm, eine Minute noch. Komm, spritze da rein.
0: Los, wir brauchen ja noch das Eis dann drauf. Das ist das Schöpfe.
2: Ach so, ja, der Käse. Wo ist der Käse?
5: Es muss hier stehen.
2: Einfach nur hier stehen. Und gut.
1: Wir haben das. Wir haben den Salat. Wir haben den Nachtisch.
4: Sauber. Lass ihn. Sauber.
5: 3, 2, 1 und Schweiß abwischen, Markus, und fertig. Yeah.
1: Anne?
2: Ja, gleich.
5: Herrlich. Wunderbar.

0: Ja, liebe Zuschauer und Zuschauerinnen, wir haben es geschafft, beziehungsweise unsere Pärchen haben serviert. Die Juroren haben verkostet. Und bevor die Juroren sich zu Wort melden, wir haben ja nicht viel neben des Kochens nicht viel reden können, weil ihr so beschäftigt wart. Wie war's denn? Was habt ihr für ein Gefühl? Holt ihr euch hier den Sieg und könnt beim Gerd essen gehen?
1: ich weiß es nicht. Also Markus ist auf jeden Fall hochkompetent im Kochen. Ich bin sehr zufrieden.
2: Ja, also mit so einer guten Partnerin kann man eigentlich nur gut gewinnen. Von daher, ich denke, das kann was werden heute.
3: Ja, die Zeit ging super schnell.

0: rum. Aber ich würde auch sagen, wir waren ein gutes Team. Wir haben unser Bestes gegeben. Und ja.
1: Meisterin im Anrichten, würde ich sagen. Von daher kann da fast schon nichts schief gehen.
2: Also ich denke, es haben sich die richtigen Pärchen-Matches hier gebildet. Und genau, jetzt sind wir sehr gespannt, was die Juroren gesagt haben. Wie hat es euch denn geschmeckt, Jungs?
3: Tja, das war nicht so einfach heute, ne? Also das war wirklich kurz überrissen. Hier war der Salat. Super, abgeschmeckt, perfekt, toll angerichtet, tolles Dressing. Hier haben wir das Dressing oder uns das Dressing gefehlt, komplett. Da war leider, hat der Salat gewonnen. Dafür hat hier die Pasta gewonnen. Hier war ein bisschen mehr Cremigkeit, so ein bisschen was so. Bisschen mehr so, ne? Tja, beim Dessert. Unentschieden. Ich habe eine gute und eine schlechte Nachricht für euch. Die schlechte Nachricht ist, es hat keiner verloren. Und die gute Nachricht ist, ihr seid beide unentschieden. Also von daher, beide Pärchen, okay? Und dann machen wir ein schönes Menü mit Weinbegleitung, alles, was dazugehört und ein bisschen Kaschmeltherter außenrum.
4: Ansonsten machen wir es ja immer so, dass der Zweitplatzierte dann entweder ein Topfset bekommt oder bei uns einkaufen gehen kann. Ihr geht jetzt nur beide zum Gerd essen. Und da dann noch ein bisschen Budget übrig ist, haben wir uns gedacht, Markus, du hast uns heute ein bisschen mit deinem Ehrenamt abgeholt. Wir machen da eine Spende und komm dich mal bei deinem Ehrenamt besuchen. Das ist auch, Integration ist ein Herzensprojekt von uns dreien. Deshalb sind wir dort mit dabei. Und das Budget, was wir dort uns ausgedacht haben, 500 Euro, wird als Spende an den Verein überwiesen. Okay? Nochmal ganz kurz als kleines Resümee von meiner Seite. Dirk, ich weiß nicht, ob du dann auch noch was sagen müsst. Man hat ja schon gemerkt, dass das wirklich Teamarbeit gewesen ist. Nee, wirklich. Wir hatten noch nie so viele Teller auf dem Tisch. Ja. Habt da ganz toll gemacht. Ihr habt euch einen Kopf gemacht. Also, ja, ein tolles, tolles, kurzes Menü. Habt ihr ganz toll gemacht. Lieben Dank.
5: Das Schlusswort. Für mich ist ja das Herzensprojekt auch, dass sich Menschen finden. Ja. Und ich glaube, heute in der Küche eine Team-Challenge zu finden und dass das so geklappt hat, es war spontan und es war einfach nur geil.
2: Also erstmal nehmt ihr das an. Also erstmal herzlichen Glückwunsch. Ihr seid sozusagen beides Gewinnerpärchen und dürft beim Gerd dieses tolle Menü inklusive Weinbegleitung etc. genießen dürfen. Sagt ihr erstmal grundsätzlich ja, ihr möchtet zusammen das gerne machen und in Ruhe, ohne hier Sophia, Gerd und Co. mal entspannt
3: essen. Ich lasse euch da auch in Ruhe, keine Angst. Ihr müsst doch nicht selber mitkommen, nicht spülen oder sowas. Keine Angst.
2: Also. Seid ihr dabei? Ihr sagt ja?
6: Also von meiner Seite gerne.
7: Ja. Doch, ich auch.
1: Bei euch. Meinerseits auch.
0: Ja, sehr gerne.
2: Wir freuen uns über Fotos und andere Berichte dann nach dem Essen. Und damit haben wir unser erstes Blind Date Spezial der Mitkochshow abgedreht. Genießen jetzt noch den Ausklang und freuen uns, wie gesagt, über Berichte, wie es dann war. Und komm dich natürlich und den Verein besuchen. Das machen wir mit der Kamera, Kaitan. Sind wir dabei? Absolut. Und überreichen den Scheck und gucken uns mal an, was ihr überhaupt so hier treibt. Kulinarische Grüße gehen nach Hause. Und wenn Sie Lust haben mitzukochen, ob bei der Mitkochshow oder als Single, könnt ihr euch immer bewerben. sachsen-fernsehen.de. Alle Infos sind dort. Ciao.
3: Tschüss.

0: Herzlich willkommen bei Evangelisch in Sachsen. Musik begleitet uns fast überall im Leben. Und auch heute soll es bei uns musikalisch zugehen. In der Kirche klingt Musik so gar nicht immer gleich, wie uns der nächste Beitrag zeigt.
1: Jazz und Funk im Gottesdienst erwartet man nicht, aber ist erfrischend überraschend. Für diese Überraschung sorgt Popkantorin Inkeri Hannonen in der Lausitz. Sie bringt abwechslungsreich

0: Reiche Klänge in Kirchen.
1: Ich glaube, heute haben wir gesungen Swing, was eher Funk klingt, einfach so klassisch Pop, aber halt von Stil her richtig von hier zu hier, auch manchmal eher so Worship oder Gospel, aber eben, wie gesagt, auch manchmal Latin und so, ganz gemischt.
0: Und das gefällt groß und klein. Ganze Familien kommen in die Workshops, wie hier in der Carmenza St. Just Kirche, wo etwa 40 Sängerinnen und Sänger einen musikalischen Gottesdienst vorbereiten. Dennoch bleibt der Inhalt die christliche Botschaft, aber nicht mit Gesangbuchsliedern und Orgel vorgetragen. Mit vielen verschiedenen Musikstilen lässt sich heute ein Gottesdienst ausgestalten. Gospel-Gottesdienste sind da schon recht bewährt.
1: Ich würde mich ungern irgendwie nur zu Gospel oder Worship begrenzen. Ich habe schon mal eine Latino-Messe gemacht oder halt, wie gesagt, heute haben wir Swing dabei. Es ist wirklich die ganze Bandbreite da. Es kann alles sein. Alles mit ein bisschen Rhythmus, so mitreißendes. Und die klassische finde ich auch nicht schlecht. Manchmal kann es auch zusammenbinden. Aber das kann man wirklich nicht so pauschal in eine Kategorie reinstecken.
0: Inkeri Hannonen hat zuvor als Kantorin in einer Kirchgemeinde gearbeitet und auch mit klassischer Kirchenmusik ihre Erfahrungen gemacht. Ein Umzug in die Lausitz und die neu geschaffene Stelle als Popkantorin sah sie als Chance mit vielfältigen und kreativen Möglichkeiten. Auf Anfrage bietet Inkeri Hannonen Workshops für alle Altersklassen an, studiert Musicals für Kinder und Jugend aus dem Bereich Popularmusik ein und macht Bandprojekte mit Jugendlichen und Konfirmanden. So konnte sie bereits viele Projekte ausprobieren.
1: Mir wäre es halt ganz lieb, wenn das so anerkannt wird, dass es halt viele Menschen erreicht, die sonst nicht zur Kirche finden. Und man halt vielleicht ein bisschen stärker in unserer Landeskirche das merken würde, welche Kraft und Bezugskraft Popularmusik hat. Das ist halt nicht Musik von Jugendlichen, sondern das ist ja Musik, die wirklich alle, also es ist ja schon lange her, als Popularmusik gibt. Und das spricht einfach wahnsinnig viele Menschen stark an.
0: Bisher ist Popularmusik noch selten ein Bestandteil der musischen Angebote in sächsischen Kirchgemeinden. Gerade das reizte Inkeri Hannonen, diese besondere Kantorenstelle anzunehmen und mit vielfältigen Angeboten Bedürfnisse abzudecken.
1: Die Projekte erreichen Leute, die sonst nicht in der Kirche zu sehen. Ich habe oft gehört von Pfarrer, die im Gottesdienst war und hat gewundert, wer singt denn da vorne, habe ich noch nie gesehen. Ich hatte schon mal eine Muslima dabei. Ich hatte oft Kirchen, Nicht-Kirchenmitglieder mit dabei. Also diese Projekte erreichen ganz klar Leute, die sonst nicht zur Kirche finden. Und auch oft in Orten, wo in die Chor nur vielleicht 20 Menschen sind, kann es sein, dass in dieser Workshop ploppen auf mal 40 Leute. Und das erreicht einfach andere Zielgruppen.
0: Mit Musik spricht man Menschen auf einer emotionalen Ebene an. Eine wunderbare Möglichkeit also zu zeigen, wie auch auf dieser Ebene Menschen zusammenfinden und Glauben entdecken können.
2: Heute begrüße ich Kantorin Ulrike Pippel und Caroline Reinhold aus der Kirchgemeinde im Leipziger Süden. Sie führen beide hier einen Kurs durch, wo gemeinsam mit Babys von 0 bis 18 Monaten gesungen wird. Wie muss man sich das vorstellen? Wie läuft denn das ab und wie sind Sie denn auf dieses Angebot gekommen?
3: Ich bin auf das Angebot gekommen über eine Kollegin, die in der ECBO, in der Berlin-Brandenburgischen Landeskirche, ein dänisches Konzept nach Deutschland importiert hat sozusagen. Also das heißt in Dänemark Baby Salmesang und lädt eben Familien dazu ein, schon mit ganz kleinen Kindern zusammen in der Kirche zu singen. Daher kommt das Konzept und das hat mich sehr überzeugt von den Inhalten.
4: Genau, und Ulrike hat mir dann davon erzählt, dass sie das macht und hatte sich gefragt, ob ich Lust hätte mitzumachen. Ich habe vorher bei ihr im Chor gesungen und genau, jetzt haben wir uns das immer so ein bisschen aufgeteilt und den letzten Kurs habe ich jetzt geleitet und Ulrike besucht uns immer mal, was auch sehr schön ist.
2: Jetzt sind wir hier in einer Kirche. Werden denn dann nur christliche Lieder gesungen oder auch weltliche Kinderlieder? Und was wird denn bei den Babys angesprochen? Werden da irgendwelche Reize geweckt?
4: Ja, also auf jeden Fall. Erstmal zur ersten Frage. Wir haben überwiegend kirchliche Lieder, aber auch weltliche dabei, zum Beispiel das Begrüßungs- und das Schlusslied. Aber auch zwischendurch, das ist jetzt nicht so fest, dass das unbedingt kirchlich sein muss. Wir hatten am Anfang die Lieder so rausgesucht, die uns eben gut gefallen und die teilweise auch mit vorgegeben sind. Genau.
3: Das Konzept folgt einem ganz rituellen Ablauf. Also es geht auch mit eben einer Begrüßungsphase los. Es gibt ruhige Phasen, in denen die Babys durch die Klänge von Instrumenten und natürlich denen der Stimmen der Eltern angeregt werden. Dann gibt es wieder ganz bewegte Phasen, in denen wir auch tanzen und uns durch den Raum bewegen. Und auf die Art und Weise bekommen die Kinder ganz verschiedene Reize, auf die sie auch wirklich phänomenal reagieren. Es geht immer mit einem Glockenschlag los. Und es ist erstaunlich, wie angespannt plötzlich die Kinder auf dieses Geräusch reagieren und wie sie dann, wenn wir plötzlich mal schnipsen oder wenn wir plötzlich mal ganz leise singen oder so, wie sie darauf reagieren. Und da entsteht natürlich eine Bindung zur Stimme der Eltern, die sie vermutlich nicht jeden Tag singend hören. Und das wollen wir eigentlich damit ja auch erreichen, dass die Eltern diese Lieder, egal ob christlich oder nicht, mit nach Hause nehmen und dort im Alltag weiter singen und dadurch im Prinzip die Kinder Hörgelegenheiten bekommen. So entsteht Sprache und so entsteht auch das Singen später. Kinder hören, wie ihre Eltern sprechen oder singen und auf die Art und Weise können sie ihre eigene Stimme entdecken.
2: Jetzt gibt es das Angebot ja schon eine Weile. Wie wird das denn von den Eltern angenommen? Wie ist denn da das bisherige Feedback?
3: Also angenommen, es ist immer sehr spannend, wie viele melden sich nun wirklich für diesen Kurs an? Denn in dieser Zielgruppe haben wir natürlich nicht einen Stamm, der sich immer weiter aufbaut. Wir bauen das ja für 10 Wochen auf, dann gibt es wieder eine Pause und dann gibt es einen neuen Kurs. Und in der Zeit sind natürlich die Säuglinge aus dem Alter rausgewachsen. Und wir müssen wieder versuchen, die Zielgruppe erneut zu erreichen. Darum ist das mal so und mal so. Wir haben manchmal hier 14 Personen sitzen und diesmal ist der Kurs etwas kleiner. Das Feedback der Eltern ist aber sehr positiv.
4: Ja, also die kommen total gerne wieder. Das eine Kind ist jetzt zwar beim ersten Kurs auch mit der Mama da und ist jetzt mit dem Papa dabei, weil denen das so Spaß gemacht hat und sie ist jetzt ein bisschen älter und kann auch schon ein bisschen mehr mitmachen. Und genau, also die kommen gerne her und vor allen Dingen jetzt, wo der Kurs auch ein bisschen kleiner ist, sind die auch wirklich jede Woche da und das ist total schön.
2: Gibt es denn Angebote, die daran anschließen? Begleiten Sie dann die dann Kleinkinder weiter?
4: Also es wird, oder es war aber auch beim letzten Kurs so, dass dann erstmal wie eine Krabbelgruppe schon am gleichen Tag zur gleichen Uhrzeit stattfindet, wo unsere Gemeindepädagogin Sibylle Schicketanz auch dabei ist. Die war auch vorhin mit beim Singen dabei und ist jetzt gerade mit den Babys unten. Und die bietet das weiter an. Das heißt, direkt im Anschluss können quasi die Eltern auch die Wochen darauf kommen und dann gibt es ein Angebot von Ulrike.
3: Also genau, die musikalischen Angebote setzen hier in der Gemeinde ab 5 ein. Das heißt, 5 Jahre aufwärts können die Kinder bei mir im Kinderchor singen. Es gibt 3 Kinderchorgruppen und dann Jugendchor. Und für die Mütter und Väter gibt es natürlich auch einen Erwachsenenchor und viele andere musikalische Aktivitäten, die sie hier machen können. Genau.
2: Vielen Dank für das Gespräch, Ulrike Pippel und Caroline Reinhold.
5: Sehr gerne.
3: Sehr gerne.
2: Dass es singt und klingt, ist auch vom Ehrenamt abhängig. Und davon hört man viel in den Posaunenchören in Sachsen.
0: Gemeinsames Musizieren kennt keine Altersgrenzen. So lernen auch Erwachsene gern und motiviert ein neues Instrument. Bei einem Seminartag für erwachsene Jungbläser unterstützt die Sächsische Posaunenmission Menschen, die noch nicht lange auf Posaune, Trompete, Horn oder Tuba musizieren. Auch Stefanie Höber, die seit einem Jahr das Baritonhorn spielt, ist zum ersten Mal dabei.
6: Ich finde es einfach schön, diesen Austausch zu haben, das Spielen in der Gruppe, in der großen Gruppe, auch das Mehrstimmige und dann noch einfach durch die Posaunenworte, dass man dann nochmal Hinweise zur Technik bekommt, Hinweise zu überhaupt auch zum Aufbau der Instrumente, nochmal Notenlehre und ja, dieses Zusatzwissen, was vielleicht im normalen Unterricht im Alltag ein bisschen zu kurz kommt.
0: Posaunenchöre, also kirchliche Blasmusikensembles, haben in der Evangelischen Landeskirche Sachsens eine sehr lange Tradition. 6000 Blechbläser sind in etwa 400 Posaunenchören engagiert.
7: Eine große Zahl an Bläsern, die in Sachsen sich da engagiert, ist eine große Tradition bei uns in der Evangelisch-Lutherischen Landeskirche, auf die wir, glaube ich, stolz sein können. Auch im Vergleich so mit anderen Posaunenwerken sind wir da echt ein starker Verband als Posaunenmission.
0: Die Mission ist es, die frohe Botschaft durch Musik hörbar zu machen. Egal ob im Gottesdienst, im Krankenhaus, im Seniorenheim oder bei

0: ehrenamtlich gegeben wird von Leuten aus dem eigenen Chor, dass die sozusagen qualifiziert werden, einen guten Unterricht zu geben.
1: Die Posaunenmission unterstützt die Chöre und organisiert auch Veranstaltungen, bei denen sich Bläser in kleiner und großer Runde versammeln und Musik machen.
0: Es ist immer sehr schön, mit Bläsern in Verbindung zu sein. Und da fühlt man sich eigentlich immer sofort zu Hause, wenn man irgendwie zu Posaunenchören kommt. Und das ist schön. Das wünsche ich mir eigentlich für unsere Landeskirche auch, dass die Bläserarbeit so einen großen Stellenwert hat.
1: Es werden regelmäßig Lehrgänge für Chorleiter, Workshops für verschiedene Leistungsstufen und Musikfreizeiten angeboten.
0: Wir können angefragt werden für Chorbesuche und auch für Jubiläen, für Bläsergottesdienste, die wir vor Ort leiten oder auch im Kirchenbezirk Bezirksposaunenfeste und Jubiläen gemeinsam feiern. Und dann gibt es auch in jedem Kirchenbezirk Bezirksproben zu einem bestimmten Thema. Das ist ganz oft das Jahreslosungsprogramm, was bei uns auch eine große Tradition hat. Das ist also sozusagen mehrheitlich abends unser Dienst und tagsüber geht es dann eher an die Organisation und Verwaltung, also Seminartage, Rüstzeiten, Freizeiten organisieren, aber auch viele Gremien sind bei uns im Kalender zu finden.
1: Im Juni 2027 treffen sich die sächsischen Bläser beim Landesposaunenfest in Freiberg.
0: Momentan hat das Landesposaunenfest für mich einen großen Stellenwert, weil ich also das nächste Landesposaunenfest 2027 in Freiberg organisiere, zusammen mit meinen Kollegen, aber da so ein bisschen federführend vielleicht das Konzept so in der Hand halte. Und deswegen nimmt das momentan auch einen größeren Stellenwert ein. Das Landesposaunenfest in Sachsen findet also ungefähr alle 5 Jahre statt, wenn es nicht mit anderen Großveranstaltungen gerade kollidiert. Und ja, das will also auch lange vorher schon vorbereitet sein. Da gibt es auch viele Absprachen einfach mit der jeweiligen Stadt, die dann sozusagen Gastgeber ist.
1: Bereits 1897 fand das erste Landesposaunenfest in Chemnitz statt. Damals die Geburtsstunde des Sächsischen Posaunenchorverbands. Damit die Arbeit der Posaunenmission mit wenigen Hauptamtlichen weiter so gut funktionieren kann, freut sie sich auch über Spenden und Unterstützung im Freundeskreis der Sächsischen Posaunenmission.
2: Mit diesen fröhlichen Tönen verabschiede ich mich heute von Ihnen. Machen Sie es gut, bis zum nächsten Mal und bleiben Sie gesund.

Was heute Albertinum genannt wird, wurde im 16. Jahrhundert als Zeughaus errichtet. Im 19. Jahrhundert wurde das Gebäude unter König Albert, daher der Name, zu einem Museum umgebaut. Heute beherbergt es die Gemäldegalerie Neue Meister und die Skulpturensammlung ab 1800. Während der großen Flut von 2002 musste festgestellt werden, dass die Bestände der staatlichen Kunstsammlung Dresden nicht ausreichend geschützt waren. Künstler wie die aus Sachsen stammenden Gerhard Richter und Georg Baselitz spendeten Werke, um Mittel zu generieren, die für den Bau einer neuen zweistöckigen Konstruktion in Brückenbauweise genutzt wurden, die den Hof des Albertinums überspannt. In dieser Arche für Kunst befinden sich nicht nur das Depot, sondern auch die Restaurierungswerkstätten, gut geschützt vor Ungemach. Im DEO, dem Verzeichnis deutscher Baudenkmäler, wird die Stadtkirche von Lauenstein als sehr bemerkenswert verzeichnet. Lauenstein gehört zu den ältesten Orten des Erzgebirges, das 2019 als Bergbauregion in die Liste der Welterbestätten aufgenommen wurde. Nach einem Stadtbrand erhielt die Kirche 1602 ihre heutige Form. Herausragend ist die Innenausstattung mit Kunstwerken im manieristischen Stil, alle aus einheimischem Sandstein. Michael Schwenke aus Pörner schuf den Altar, einen der bedeutendsten seiner Art in Deutschland, sowie die Kanzel und den Taufstein. Sein ehemaliger Mitarbeiter Lorenz Hornung gestaltete das riesige Epitaph für die Adelsfamilie von Bünau. Details wie Haut, Haare, Metall und Stoff wirken dabei unglaublich.

Es wird allgemein angenommen, dass der Film Jurassic Park das Dinofieber auslöste. Aber in Bautzen sieht man das ganz anders. Bereits 1978 errichtete der Bildhauer Franz Gruß in seinem eigenen Garten lebensgroße Dinosaurier aus Stahl und Beton, die schnell zu einer Attraktion wurden. Es muss für ihn nicht einfach gewesen sein, in den Mangeljahren der DDR an Baumaterial zu gelangen. Aufgrund der großen Nachfrage und mit dem Segen der örtlichen Behörden expandierte Franz Gruß in die umliegenden Grundstücke. Damit waren die Grundlagen für Deutschlands größten Saurierpark geschaffen. Alle Urviecher werden in einem realistischen Umfeld und echten Lebenssituationen präsentiert. Verwirrend ist einzig und allein Deutschlands größter Irrgarten, der ebenfalls Teil des Saurierparks Bautzen ist.

Liebhaber wissen, dass in Zschopau, in der einst größten Motorradfabrik der Welt, Maschinen mit Zweitaktmotoren der Marken DKW und MZ vom Band liefen. Dort war auch der erste Sitz der Sächsischen Auto-Union, deren Logo aus vier verschlungenen Ringen noch heute auf jedem Audi prangt. Eine schöne Ausstellung zur Motorradgeschichte befindet sich im Schloss Wildeck. Die ursprüngliche Burg wurde vom sächsischen Kurfürsten Moritz in der Mitte des 16. Jahrhunderts zu einem Jagdschloss im Stile der Renaissance umgebaut. Der Bergfried wurde dabei erhalten und bietet noch heute schöne Ausblicke auf Stadt und Umland. Er wird Dicker Heinrich genannt und man sagt, dass er sich sofort unsterblich in den neu errichteten Treppenturm verliebte, die schlanke Margarete. Es ist aber zweifellos gut für die Sicherheit der Besucher, dass die beiden bis heute nicht zusammengekommen sind. Im Jahr 1666 wurden die Brüder Friedrich und Christoph Lange aus Großschönau, einem Dorf in der Oberlausitz, in die Niederlande geschickt, um die Kunst der Damastweberei zu erlernen. Nach ihrer Rückkehr begann die Produktion vor Ort. Innerhalb von wenigen Jahrzehnten eroberte Damast aus Großschönau die europäischen Märkte und wurde an fast allen Königshöfen hochgeschätzt. Die Weber lebten und arbeiteten in den malerischen Umgebindehäusern, einer Verbindung aus deutschem Fachwerk und slawischem Schrotholzhaus. Später wurde in Großschönau auch der erste Frottierwebstuhl in Deutschland aufgebaut. Das Deutsche Damast- und Frottiermuseum zeigt historische Produktionsprozesse, aber beide Produkte werden noch immer vor Ort hergestellt. Großschönau nennt sich also völlig zu Recht und mit Stolz Textildorf.

Die zu den deutschen Herrscherfamilien zählenden zur Lippes betrieben auch Unternehmen in Sachsen. Im Jahr 1901 heiratete Reichsgraf Clemens zur Lippe Biesterfeld-Weißenfeld, die Erbin des Weingutes Proschwitz bei Meißen. Danach erhielt das Schloss sein heutiges neobarockes Aussehen. Clemens Sohn wurde 1945 enteignet und mit seiner Familie in den Westen abgeschoben. Nach der Wiedervereinigung kehrte dessen Sohn Georg nach Sachsen zurück, um den Familienbetrieb wieder aufzubauen. Aufgrund eines umstrittenen Paragraphen im Einigungsvertrag konnte er das frühere Eigentum nicht zurückfordern und musste sich den Rückkauf von Schloss und der Weinberge hart erarbeiten. Damit verdiente er sich den Respekt der Einheimischen und der Weinexperten. Mittlerweile ist auch die Vinothek auf das Schlossgelände zurückgekehrt und bietet einen schönen Rahmen für Weinverkostungen. Na, dann zum Wohl!

Der allererste Miniaturpark wurde 1929 in England eröffnet. Allerdings war er durch Zufall entstanden, nämlich aufgrund eines Ehestreits. Zu diesem Zeitpunkt liefen die Vorbereitungen im sächsischen Oederan schon seit 5 Jahren. Aber dank deutscher Gründlichkeit dauerte es noch bis 1933, ehe das Kleinerzgebirge eröffnen konnte. Dahinter stand die Idee, eine Tradition ins Freie zu übertragen. Schon lange waren im Erzgebirge sogenannte mechanische Berge gebaut worden,

nur die Landschaft, sondern auch den Bergbau mit vielen beweglichen Teilen darstellen. So präsentiert sich das Kleinerzgebirge heute mit mehr als 200 Gebäuden aus Holz, vielen beweglichen Elementen und einer großen Anzahl von Figuren, welche die Miniaturlandschaft lebendig werden lassen.

Das Kloster St. Marienthal ist das am längsten ununterbrochen bestehende Frauenkloster des Zisterzienserordens. Nach einem verheerenden Feuer im Jahr 1683 wurde es in barocken Formen neu aufgebaut. Im Laufe seiner langen Geschichte war die Existenz des Klosters mehrfach bedroht, so zum Beispiel während der Hussitenkriege, der Reformation, der Säkularisierung in den napoleonischen Zeiten und der DDR-Zeit. In den letzten Tagen des Zweiten Weltkrieges wollte die SS die Gebäude sprengen. Die Äbtissin verweigerte eine Räumung und nur die Neißebrücke wurde zerstört. Wenn der Fluss friedlich ist, wie meistens, dient er als Kulisse für schöne Wanderungen und Bootsfahrten. Schließlich wurde das Kloster St. Marienthal nicht nur an einem sehr abgeschiedenen Ort errichtet, sondern auch an einem sehr schönen.

Für viele ist Görlitz die schönste Stadt Deutschlands. Unbestreitbar ist Görlitz eine der besterhaltenen in Mitteleuropa mit fast 4000 Baudenkmälern. Eins davon ist die Landskronbrauerei, die 1869 erbaut wurde. Damit ist sie eines der ältesten Industriedenkmäler, in denen noch heute produziert wird. Der Name leitet sich von der markanten Landeskrone vor den Toren der Stadt ab, einem ehemaligen Vulkan. Im Jahr 2003 wurde Jules Vernes Klassiker In 80 Tagen um die Welt mit Jackie Chan neu verfilmt. Die Innenstadt von Görlitz, auch als Girlywood bekannt, wurde als Paris hergerichtet, während die Brauerei für den Hafen von New York verwendet wurde. Besucher sind in der Landskronbrauerei sehr willkommen und es gibt Führung, Essen und Trinken und Veranstaltungen. Stets nach dem alten Motto, immer ein Genuss. Mit 30 kam Karl Maria von Weber nach Dresden, um Hofkapellmeister zu werden und die Leitung der Abteilung Deutsche Oper am Hoftheater zu übernehmen. Ein Denkmal für ihn steht neben der Semperoper und sein Grab befindet sich auf dem alten katholischen Friedhof. Er lebt im Stadtzentrum, aber zwischen 1818 und 1824 verbrachte er mit seiner Familie 5 Sommer am Stadtrand von Dresden im Haus des Winzers Gottfried Felsner, wo sich heute das Karl-Maria-von-Weber-Museum befindet. Bei diesen Aufenthalten schrieb er große Teile seiner Opern Der Freischütz, Oberan und Oriante sowie sein Meisterwerk für Klavier Aufforderung zum Tanz. Zweifellos inspiriert von den dramatischen Landschaften des Elbtals und der nahegelegenen sächsischen Schweiz.

Manufaktur der Träume, das klingt poetisch, ist aber zunächst nicht so leicht zuzuordnen. Es handelt sich nicht um eine Produktionsstätte, wie der Name suggeriert, sondern um ein ganz besonderes Museum am Markt in Annaberg-Buchholz, in dem künstlerische Holzprodukte ausgestellt sind, vor allem Erzeugnisse der erzgebirgischen Volkskunst, die eine lange Tradition hat. Die Werke wurden von Erika Pohl-Ströer gesammelt, deren Familie das heute weltbekannte Unternehmen Weller einst in Sachsen gegründet hatte. Ebenso wie die Mineralien, die in Freiberg in der Terra Mineralia zu finden sind. Die Ausstellung besteht aus den Bereichen Sehen, Machen und Staunen. Das ergibt einen großen Sinn, denn man sollte wirklich sehen, sich auf die Beine zu machen, um über die Manufaktur der Träume zu staunen.

Was Robin Hood für England ist, ist Karl Stülpner für das Erzgebirge. Während die Geschichte von Robin Hood wahrscheinlich nur eine Legende ist, hat Karl Stülpner wirklich gelebt. Er wurde in Scharfenstein geboren, wo er auch starb. Zu seiner Zeit durfte nur der Adel jagen, aber das einfache Volk litt an Hunger. Stülpner war ein erfolgreicher Wilderer und versorgte viele Familien mit dringend benötigtem Fleisch und mit Fellen, wodurch er zum Volkshelden wurde. Im Jahr 1795 belagerte er mit Gleichgesinnten die Burg Scharfenstein, die der Adelsfamilie von Einsiedel gehörte und wo heute seine Geschichte erzählt wird. Eine andere Ausstellung zeigt Volkskunst aus dem Erzgebirge. Und vom Turm hat man eine schöne Aussicht auf das malerische Zschopautal. Karl Stülpner wurde später begnadigt, aber er lebte danach ein unstetes Leben und starb verarmt und fast blind.

Im Jahr 1920 wurde Schandau zum Bad erhoben. Die Badetradition reicht aber bis zum Beginn des 19. Jahrhunderts zurück. Dabei war sicherlich auch hilfreich, dass Bad Schandau im Herzen der Sächsischen Schweiz liegt, die schon damals zu einer Touristenattraktion geworden war. Der neue Fokus auf den Badetourismus brachte auch viele neue Ideen in die kleine Stadt an der Elbe. Der Hotelier Rudolf Sendig ließ einen Personenaufzug nach Ostrau errichten, der schon 1954 zum Denkmal erklärt wurde und im Oscar-gekrönten Film Grand Budapest Hotel von Wes Anderson vorkam. Ebenfalls zu Oscar-Ehren kam die Körnitztalbahn, eine Überlandstraßenbahn, die Bad Schandau mit dem Lichtenhainer Wasserfall verbindet. Sie erschien im Film Der Vorleser von Stephen Daldry. Auch für Besucher von Bad Schandau gilt also Film ab!

0: Wenn ich nur eine Police behalten dürfte, es wäre die Haftpflicht. Kostet ein paar Euro im Monat, kann mir und meiner Familie aber im Ernstfall auf Deutsch den Arsch retten.
1: Hallo und herzlich willkommen zum 8. Podcast von Ivan Petschow. Ich bin David Hanek und heute sprechen wir über ein sehr wichtiges Thema, nämlich wie schützt man sein Zuhause und seinen Besitz richtig? Und wie hat man auch bei bestimmten rechtlichen Fragen immer einen kompetenten Ansprechpartner zur Hand? Yvonne, hallo, schön, dass du da bist.
0: Ich freue mich auch und möchte euch heute gerne inspirieren, wie man mit ein paar cleveren Entscheidungen viel ruhiger schläft. Egal, ob es um das eigene Zuhause, ein Missgeschick im Alltag oder einen Streit vor Gericht geht. Und ich erkläre auch heute wieder alles ganz einfach und verständlich.
1: Genau. Wir wollen es heute so erklären, dass es jeder versteht. Ich meine, viele haben ja eine Wohnung, ein Haus, vielleicht auch Kinder und wollen einfach nur wissen, bin ich im Fall der Fälle wirklich gut abgesichert? Welche Themen nehmen wir heute unter die Lupe?
0: Wir machen heute mal den Rundumcheck bei den Versicherungen, die wirklich jeden betreffen, der ein Zuhause hat. Egal ob Wohnung oder Haus, Eigentum oder Miete. Denn wer eigene Sachen besitzt, Verantwortung trägt, oder einfach im Schadenfall nicht im Regen stehen will, sollte diese Sachversicherungen kennen. Und gemeint sind Hausrat, Haftpflicht, Gebäude, Glas und Rechtsschutzversicherung. Klingt erstmal viel, aber keine Sorge. Ich erkläre es so, dass am Ende hoffentlich jeder sagt, aha, jetzt habe ich es verstanden und jetzt macht das alles Sinn.
1: Klingt super. Dann lass uns doch direkt loslegen. Starten wir mit einer Frage, die zum Beispiel in deinen Beratungsgesprächen oft auftaucht. Was ist eigentlich der Unterschied zwischen Hausrat und Gebäudeversicherung? Viele werfen das ja in einen Topf. Was gehört wozu und braucht man das wirklich beides?
0: Mega wichtig, die Frage. Ich mal dir mal ein Bild. Wenn du dein Haus auf den Kopf stellst und schüttelst, ist alles, was rausfällt, Hausrat. Alles, was fest verankert ist und nicht abfällt, zählt zum Wohngebäude. Die Hausrat schützt also alles, was dir gehört und in deiner Wohnung oder deinem Haus steht. Möbel, Fernseher, Kleidung, Schmuck, Technik, Teppiche, Bargeld, sogar dein neues E-Bike. Wenn irgendwas davon durch einen versicherten Schaden kaputt geht oder geklaut wird, weil zum Beispiel eingebrochen wurde, ein Feuer ausbricht oder Leitungswasser aus dem Rohr austritt, dann bist du mit einer Hausratversicherung auf der sicheren Seite. Und das Beste daran, du bekommst den Neuwert ersetzt. Also nicht das, was dein Fernseher heute noch wert ist, sondern was er in gleicher Art und Güte bei der Wiederbeschaffung kosten würde. Typisches Beispiel, du bist im Urlaub und währenddessen schlägt der Blitz ein. Es kommt zu einem Stromüberspannungsschaden und dann kommst du wieder nach Hause und merkst, Scheiße, Fernseher, WLAN-Router, Soundanlage, teurer Kaffeevollautomat, alles kaputt. Alle Geräte sind durchgebrannt. Sowas deckt zum Beispiel die Hausratversicherung ab. Schadenhöhe, je nach Ausstattung, schnell 5.000 bis 7.000 Euro. Oder du kommst nach Hause, Wasserrohr geplatzt, alles steht unter Wasser, Sofa, Teppich, Laptop, alles unbrauchbar, zack. Schaden 8.000 Euro aufwärts.
1: Okay, jetzt gib uns doch mal nochmal eine ähnlich einfache Erklärung für die Wohngebäudeversicherung.
0: Klar, die Wohngebäudeversicherung ist für alles zuständig, was fest mit dem Haus verbunden ist. Also das Dach, die Wände, Fenster, Türen, Böden, Heizkörper, eben die gesamte Bausubstanz. Wenn zum Beispiel bei einem Sturm das Dach abgedeckt wird oder ein Blitz einschlägt und ein Feuer entsteht, dann wird es finanziell schnell heftig. Da reden wir ganz locker über Schäden im fünfstelligen Bereich. Solche Schäden übernimmt die Wohngebäudeversicherung und die wird vom Eigentümer des Gebäudes abgeschlossen. Bist du Mieter, ist das gar nicht deine Baustelle. Aber deine Sachen innen drin, also Möbel, Fernseh, Kleidung, Technik, die sind nicht durch die Wohngebäudeversicherung geschützt. Dafür brauchst du deine eigene Hausratversicherung.
1: Das heißt, wenn ich zur Miete wohne, kümmert sich der Vermieter zwar ums Gebäude, aber nicht um meinen Fernseher, mein Sofa oder etwa mein teures E-Bike?
0: Genau. Wenn zum Beispiel ein Rohr platzt oder das Dach durch einen Sturm beschädigt wird, ist das Sache der Gebäudeversicherung des Vermieters. Aber wenn bei einem Einbruch dein 4000 Euro E-Bike geklaut wird, dann greift nur deine eigene Hausratversicherung. Und in guten Tarifen ist es sogar mitversichert, wenn dein E-Bike außerhalb deiner Wohnung gestohlen wird, solange es abgeschlossen war.
1: Okay, und wenn ich ein Haus besitze?
0: Dann brauchst du beides. Die Hausratversicherung für den Kram in deinem Haus und die Gebäudeversicherung für die Substanz drumherum. Stell dir vor, es wird eingebrochen. Die Einbrecher hebeln die Terrassentür auf und klauen deinen Fernseher, Schmuck und Laptop. Die kaputte Tür ist ein Fall für die Gebäudeversicherung und die anderen Dinger werden über die Hausratversicherung entschädigt. Nur beide zusammen bringen dich finanziell wieder in den grünen Bereich.
1: Gibt es bei der Gebäudeversicherung noch irgendwas, worauf man besonders achten sollte?
0: Oh ja, da gibt es gleich mehrere Punkte. Zum einen, auch bei der Gebäudeversicherung bekommst du im Schadenfall den Neuwert ersetzt. Heißt, du bekommst das, was du brauchst, um dein Haus oder Teile davon in gleicher Art und Güte wieder aufzubauen. Und ausschlaggebend ist immer eine korrekte Wertermittlung. Mir fällt in der Praxis oft auf, dass Menschen eine Immobilie kaufen und einfach den alten Versicherungsvertrag vom Vorbesitzer übernehmen, ohne zu checken, wie damals eigentlich der Wert des Hauses ermittelt wurde. Wenn zum Beispiel der Keller nachträglich ausgebaut wurde oder im Dachgeschoss neuer Wohnraum entstanden ist und das nicht gemeldet wurde, ist die Versicherungssumme vermutlich zu niedrig. Das kann im Schadenfall zu Kürzungen oder sogar zu Ablehnungen führen.
1: Heißt also, wenn ich zu wenig Wohnfläche angegeben habe oder Sonderausstattungen nicht berücksichtigt wurden, bleibe ich unter Umständen auf einem Teil meines Schadens sitzen?
0: Ganz genau. Deshalb unbedingt checken, ob alles korrekt und aktuell eingerechnet wurde. Und das betrifft nicht nur das Thema Wertermittlung, sondern auch die Versicherungsbedingungen. Viele denken, alte Verträge seien besser. Aber ehrlich, neue Bedingungen sollen den Kunden in der Regel immer besser stellen und bieten oft viel moderneren und zeitgemäßeren Schutz. Schönes Beispiel: In alten Gebäudebedingungswerken fehlen oft wichtige Leistungen, die etwa die Kosten für Sachverständige oder für Aufräum- und Entsorgungsarbeiten nach einem Sturm oder Brand abdecken. Dabei sind genau diese Punkte im Ernstfall entscheidend, wenn zum Beispiel ein Baum auf dein Haus stürzt und das halbe Dach abgetragen werden muss. Dann reicht es nicht, nur die Reparatur zu zahlen. Dann muss auch Schutt weg, die Statik muss geprüft werden, es muss ein Gutachter beauftragt werden. Und all das sollte

0: mit drin sein. Und mal ehrlich, viele zahlen, gerade viele Deutsche, über 1000 Euro für ihre Autoversicherung, aber für ihr Haus, das oft das Zehnfache wert ist, nur 300 Euro. Das passt doch einfach gar nicht zusammen. Gerade wenn man im Alter mietfrei wohnen will, sollte man doch da die Relation richtig einschätzen. Es geht nicht um 5 Euro mehr oder weniger im Monat, es geht darum, im Schadenfall wirklich richtig und bedarfsgerecht abgesichert zu sein.
1: Okay, das klingt also zumindest für mich alles ziemlich schlüssig. Gibt es bei der Hausratsversicherung noch irgendwas, worauf du hinweisen möchtest?
0: Ja, ein richtig wichtiger Punkt ist das Thema grobe Fahrlässigkeit, was in alten Bedingungswerken oft nicht versichert ist. Klingt erstmal juristisch, ist aber doch ziemlich alltagsnah. Stell dir vor, du zündest abends eine Kerze an, gehst dann nochmal schnell runter zum Späti und während du weg bist, brennt's. Dumm gelaufen, aber sowas passiert. Wenn dein altes Bedingungswerk das Thema nicht mit abdeckt, kann der Versicherer sagen, tja, selber schuld und du kriegst nur einen Teil ersetzt oder gar nichts, eben weil du grob fahrlässig gehandelt hast. Wenn es aber richtig geregelt ist, bekommst du den kompletten Schaden bezahlt, auch wenn du einfach mal gedankenlos gehandelt hast. Und das ist echt was wert.
1: Also zahlt eine gute Versicherung auch dann, wenn ich selbst mal unbewusst Mist baue?
0: Ganz genau, wir sind alle mal unaufmerksam. Da bleibt das Bügeleisen an, das Handy-Ladekabel steckt noch in der Steckdose oder die Waschmaschine läuft, während wir gar nicht in der Wohnung sind. Deshalb bitte darauf achten, dass grobe Fahrlässigkeit mitversichert ist. Das schützt vor bösen Überraschungen. Und noch ein Tipp zur Versicherungssumme. Hier gibt es eine Faustregel, mindestens 650 Euro pro Quadratmeter Wohnfläche anzusetzen. Dann ist man safe, auch bei einem größeren Schaden und es gibt keine Kürzung wegen Unterversicherung.
1: Kommen wir mal zur Privathaftpflichtversicherung. Viele sagen ja, das ist die eine Versicherung, die wirklich jeder haben sollte. Stimmt das?
0: Absolut. Wenn ich nur eine Police behalten dürfte, es wäre die Haftpflicht. Kostet ein paar Euro im Monat, kann mir und meiner Familie aber im Ernstfall auf Deutsch den Arsch retten. Denn wenn du jemand anderem aus Versehen einen Schaden zufügst, bist du persönlich dran. Und zwar mit deinem Konto, deinem Einkommen, deinem ganzen Vermögen. Und ja, das kann schnell in die Millionen gehen. Vor allem bei Personenschäden, wenn jemand dabei verletzt wird.
1: Wow, Millionen? Klingt krass. Hast du mal ein Beispiel, was wirklich passieren kann?
0: Na klar, hier drei ganz alltägliche Szenarien. Du bist bei Freunden auf der Couch, willst kurz dein Glas abstellen und wischst dabei versehentlich deren MacBook vom Tisch. Totalschaden, 2000 Euro weg. Außer deine Haftpflicht springt ein. Dann übernimmt sie Reparatur oder Ersatz. Wichtig zu wissen, in der Haftpflicht wird immer nur der Zeitwert ersetzt. Heißt, wenn das MacBook 5 Jahre alt ist, bekommen deine Freunde nicht das, was mal auf der Rechnung stand, sondern den Wert, den das MacBook heute noch hat. Beispiel 2. Dein Kind lässt gedankenlos den Wasserhahn laufen. Ihr wohnt zur Miete und irgendwann tropft bei eurem Untermieter das Wasser durch die Decke. Wand geschädigt, Möbel hin, Vermieter genervt und du haftest. Das wird locker vier- oder fünfstellig, je nachdem, wie groß der Schaden ist. Beispiel 3. Du bist mit dem Fahrrad unterwegs und willst schnell links abbiegen. Schaust aber nicht richtig über die Schultern und übersiehst einen E-Rollerfahrer. Ihr stoßt zusammen. Der E-Rollerfahrer stürzt schwer, schlägt mit dem Kopf auf dem Asphalt auf. Und dort haben wir dann viele Folgen. Schweres Schädelhirntrauma, dauerhafte Pflegebedürftigkeit, Umbau des Hauses auf barrierefrei, Personal für Pflege, Hilfsmittel, Reha, Schmerzensgeld und lebenslange Rentenleistungen. 1,2 bis 1,5 Millionen Gesamtschaden und das alles, weil du einen Moment unaufmerksam warst. Ohne Haftpflichtversicherung würdest du diesen Schaden ein Leben lang aus eigener Tasche zahlen müssen.
1: Okay, also im Prinzip, sobald ich jemandem anderen etwas kaputt mache, egal ob Person oder Sache, kann es richtig teuer werden. Und die Haftpflicht, die Privathaftpflicht, die schützt mich davor.
0: Genau, sie ist dein Schutzschild im Alltag. Wenn mal was schiefläuft und das passiert,

0: früher oder später jedem. Dann springt sie ein. Und weil man im Zweifel mit seinem Einkommen und seinem Besitz haftet, bewahrt dich eine gute Haftpflicht vor dem finanziellen Ruin. Und ja, für Familien gibt es Familientarife. Da sind die Kids dann direkt mit abgesichert. Und was viele nicht wissen, die Privathaftpflicht kümmert sich nicht nur darum, berechtigte Forderungen zu bezahlen, sie prüft auch, ob Ansprüche überhaupt gerechtfertigt sind. Wenn jemand also etwas von dir will, was dir gar nicht angelastet werden kann, wehrt diese Versicherung das für dich ab, notfalls auch vor Gericht. Das nennt man passiven Rechtsschutz.
1: Okay, also ganz klar ein Must-Have. Denn dann haben wir mit Haus, Gebäude und Haftpflicht ein schon ziemlich starkes Sicherheitsnetz gespannt.
0: Ja, und das alles für ein gutes Gefühl im Alltag und vermutlich immer noch für einen nur zweistelligen Monatsbeitrag. Ach, und ein Punkt wird super oft unterschätzt und den möchte ich gern noch ergänzen, nämlich das Thema Schlüsselverlust.
1: Was genau meinst du damit? Die Versicherung zahlt, wenn ich meinen Schlüssel verliere?
0: Unter bestimmten Bedingungen schon. Stell dir vor, du verlierst den Büroschlüssel deines Arbeitgebers und der hängt an einer Schließanlage. Dann reden wir nicht über ein neues Schloss, sondern über den kompletten Austausch der gesamten Anlage. Manchmal in einem ganzen Bürokomplex. Da bist du schnell bei 10.000 Euro oder mehr. Und ja, auch sowas ist über eine gute Haftpflichtversicherung mitversichert, wenn der Baustein Schlüsselverlust enthalten ist.
1: Okay, das wäre echt teuer. Ja. Und das Gleiche gilt dann wahrscheinlich auch, wenn ich zum Beispiel den Haustürschlüssel meiner Mietwohnung verliere, oder?
0: Ganz genau. Wenn dein Vermieter die Schließanlage tauschen muss, zum Beispiel im Mehrfamilienhaus mit Zentralverriegelung, zahlst du als Verursacher.
1: Kommen wir mal zur Glasversicherung. Für viele klingt das nach, brauche ich nicht. Stimmt das?
0: Kommt drauf an. Glasschäden sind tricky. Hausrat oder Wohngebäude zahlen oft nur, wenn der Glasschaden zum Beispiel durch Sturm, Hagel oder Einbruch passiert ist. Aber was, wenn dein Kind beim Fußball das Wohnzimmerfenster einschießt? Dann ist das ein eigener Schaden. Keine Haftpflicht, keine Gebäudeversicherung springt hier ein. Und ohne Glasversicherung zahlst du selbst.
1: Krass. Also ich hätte echt gedacht, dass das unter Gebäude fällt.
0: Denken viele, wird aber nur über eine Glasversicherung reguliert. Und Glas ist teuer, vor allem große Fenster, Glastüren oder das Cerankochfeld, wenn dir mal ein schwerer Topf drauf kracht.
1: Also lohnt sich das vor allem für Leute mit viel Glas zu Hause?
0: Genau. Wer einen Wintergarten, große Fensterfronten, Duschkabinen aus Glas oder Kunststoff hat oder ein Aquarium, dem empfehle ich, Glas auf jeden Fall mit reinzunehmen. Und oft geht mit dem Glasbaustein in einem Schutzpaket der Paketrabatt auch für alle Sparten um 5% nach oben. Also mehr Schutz und Leistung für fast das gleiche Geld.
1: Und was war das nochmal mit dem Cerankochfeld?
0: Klassiker. Du holst das Honigglas aus dem Gewürzschrank über deinem Kochfeld. Es flutscht dir wegen öligen Fingern aus der Hand. Zack, Ceranfeld kaputt. Mit einer Glasversicherung kein Problem. Ohne ist es teures Lehrgeld. Meinem Sohn ist das in seiner ersten eigenen Wohnung tatsächlich im letzten Jahr passiert. Und die 680 Euro Reparatur hätten ihm als Studenten richtig wehgetan.
1: Okay, Yvonne, jetzt haben wir noch mal einen letzten Brocken, die Rechtsschutzversicherung. Viele sagen ja, das sei nur was für Streithähne oder Luxus. Was sagst du dazu?
0: Ganz ehrlich, Rechtsschutz ist kein Luxus. Das ist dein Schutz, wenn es mal richtig unfair läuft. Denn Recht haben und Recht kriegen sind zwei komplett verschiedene Dinge. Und ohne Versicherung überlegen sich viele, lohnt sich der Anwalt überhaupt und wer weiß, was der kostet? Mit einer Rechtsschutzversicherung musst du dir diese Frage gar nicht erst stellen.
1: Heißt, ich kann mein Recht durchsetzen, ohne dass mein Konto direkt mitklagt.
0: Genau. Die Versicherung zahlt für Anwalt, Gericht, Gutachten, Mediation, alles, was du brauchst, um dich zu wehren. Und das betrifft ganz normale Situationen im Alltag.

0: Zum Beispiel im Job. Du wirst unfair gekündigt oder fühlst dich gemobbt. Mit Rechtsschutz kannst du ohne Risiko gegen deinen Arbeitgeber vorgehen. Und was ich dabei besonders wichtig finde, ist der Hinweis, dass im Arbeitsrecht die Kosten in der ersten Instanz immer geteilt werden. Egal, ob man gewinnt oder verliert. Das heißt, selbst wenn du am Ende im Recht bist, bleibst du ohne Rechtsschutzversicherung auf Kosten sitzen. Und das ist wirklich ärgerlich, vor allem, weil du ja eigentlich Recht hast. Zweites Beispiel, Miete. Also der Mietrechtsschutz. Dein Vermieter behält einfach mal die Kaution ein, obwohl du alles top übergeben hast. Auch hier greift die Versicherung. Oder im Beispiel Verkehrsrecht. Du hast einen Unfall, bist aber gar nicht schuld und du warst allein im Auto. Der Gegner und Unfallverursacher behauptet das Gegenteil und hat blöderweise auch noch einen Zeugen im Auto. Deinen Rechtsschutz übernimmt. Oder im privaten Bereich, du bestellst online ein teures Produkt, aber es kommt nie an. Oder dein Nachbar dreht regelmäßig nachts die Musik auf. Auch das kann vor Gericht enden.
1: Krass, das sind ja alles ganz normale Dinge. Und viele würden sich wahrscheinlich ohne Versicherung gar nicht trauen, was zu unternehmen.
0: Exakt. Letztens sagte ein Kunde, ich hoffe, ich brauche sie nie. Und das verstehe ich total. Eine Versicherung ist am Ende wie eine Art Wette. Das heißt, der Kunde entscheidet, dass er sich für die Summe X das Problem Y aus dem Kopf nehmen möchte. Bei der Rechtsschutzversicherung genauso wie bei jeder anderen. Was viele gar nicht wissen, es gibt auch einen kostenfreien Beratungsrechtsschutz, der immer mit dabei ist, ganz egal, welche der Bausteine man gewählt hat. Die Bausteine hatten wir ja kurz schon beschrieben. Das sind Verkehrsrechtsschutz, Miet- und Wohnungsrechtsschutz, Berufs- und Arbeitsrechtsschutz und Privatrechtsschutz. Der Beratungsrechtsschutz ist zusätzlich dafür, für genau die Momente gedacht, in denen du nachts wach liegst und dich fragst, was passiert eigentlich, wenn das, was heute passiert ist, wirklich eskaliert. Dann kannst du am nächsten Tag einfach bei der Hotline anrufen, bekommst sofort einen Fachanwalt ans Telefon, der dir sagt, wie kritisch die Situation ist und ob sie teuer werden kann. Oder ob du abgesichert bist. Ganz ohne Sichtung von Unterlagen. Und das ist so, so wertvoll, weil du sofort wieder Klarheit und Ruhe bekommst.
1: Ah, spannend. Also sozusagen, ich bezahle dafür, dass ich im Ernstfall ruhig schlafen kann und selbst bei Unsicherheiten sofort rechtlichen Rat bekomme?
0: Ganz genau. Deine Rechtsschutzversicherung gibt dir Rückhalt, wenn du dich sonst ohnmächtig fühlen würdest. Denn wenn du eigentlich im Recht bist, aber der Anwalt 1.500 Euro kostet, geben viele klein bei. Mit einer Rechtsschutzversicherung musst du dich nicht mehr wegducken. Du kannst sagen, okay, wir klären das, weil ich es kann. Und was ich echt oft beobachte, die Leute werden immer dünnhäutiger und leider auch prozessfreudiger. Was früher vielleicht mit einem Gespräch geregelt wurde, landet heute schnell beim Anwalt. Und das ist nicht nur finanziell ein Thema, es stresst auch emotional total. Ich finde deshalb, man sollte sich echt mal fragen, ob man selbst und auch die eigene Familie rechtlich gut abgesichert ist. Und auch, habe ich im Fall der Fälle überhaupt die Möglichkeit, mich zu wehren? Oder entscheidet mein Kontostand, ob ich kämpfen kann oder nicht? Eine Rechtsschutzversicherung bringt dir finanzielle Chancengleichheit. Und das ist heutzutage leider wichtiger denn je.
1: Unverbindlich, sympathisch, verständlich. Das habt ihr heute gehört. Also, wenn ihr euch beraten lassen wollt, bucht euch gerne einen Termin über den Link in der Beschreibung. Dann könnt ihr eure individuellen Themen durchsprechen und euch eine individuelle Strategie geben lassen, die euch sicher fühlen lässt. Ja, danke, Yvonne.
0: Gern geschehen.
1: So, damit haben wir diesen Monat viele wichtige Themen durchgesprochen über Familie, Kinder und alles, was euch zu Hause lieb und teuer ist. Und ja, damit haben wir jetzt einmal komplett aufgeräumt von Schäden an Sofa, Scheibe, Schließanlage oder auch dann den Kampf ums Recht. Nächste Woche wird es auch sehr spannend. Da geht es um das Thema Invalidität, Berufsunfähigkeit und Erwerbsminderung. Das sind drei Dinge, die häufig in einen Topf geworfen werden, aber grundunterschiedlich sind.

Unbedingt dran, abonniert den Kanal, schaut nächsten Monat, Montag wieder rein, 18 Uhr immer hier auf dem Kanal, aktiviert auch die Glocke, dann wird euch das angezeigt. Wenn ihr eine Meinung dazu habt, lasst gerne einen Kommentar da und wenn ihr uns unterstützen wollt, auch gerne ein Like. Bis zum nächsten Mal. Ciao.

0: Ich wünsche mir für den Verein und für den Ort, dass das ein Begegnungszentrum wird. Nicht nur für den Skiclub und nicht nur für Skifahrer, sondern für Touristen, für Einheimische, um hier zusammen eine Anlage zu leben, die mit Leben zu erfüllen und ein vielfältiges Angebot an sportlichen Aktivitäten bieten zu können.
1: Das Gebäude wird umfunktioniert zu einem Mehrzweckgebäude. Es ist auf jeden Fall barrierefrei eingerichtet. Wir haben hier natürlich versucht, energetisch alles unterzubringen, was möglich ist, um hier auch effizient zu sein. Insofern haben wir auch Photovoltaik auf das Dach gebracht. Kompliziert wird das Angebot hier im Wander- und Skiareal natürlich auch für modernes Radfahren mit einer E-Bike-Ladesäule und auch für PKWs wird es Lademöglichkeiten geben. Ja, das Gebäude hinter uns trägt den Namen Schanzenbaude und ist Anfang der 1980er Jahre errichtet worden.
0: Letzten Endes werden aus zwei Gebäuden eins.
1: Und dieses Gebäude ist in dem Gesamtkonzept zum Abriss definiert worden, weil wir alle Funktionalitäten, die künftig benötigt werden, in der Mehrzweckhalle untergebracht haben. Für diese Region ist natürlich dieses Projekt auch künftig weiterhin wichtig, um Freizeitmöglichkeiten ganzjährig anbieten zu können und einen Ausgleich zum beruflichen Alltag zu bringen. Und auch der Wunsch der Menschen, einfach mal 2, 3 oder 4 Tage einen Kurzurlaub zu machen und wo hier entsprechende Angebote in unserer Gemeinde mit dem Wander- und Skiareal, mit dem Stausee, mit Sonnenuhrenwanderwegen vorhanden sind, aber auch in der gesamten Region Feriengebiet Oberlausitzer Bergland, mit dem überregionalen Bergwanderweg, Fahrradstrecke und auch im weiteren Sinne die Seenlandschaften im Landkreis Bautzen. Das Gebäude ist für vor allen Dingen die Touristen, die hier in der Region kommen, nutzbar. Für Wanderer, Radfahrer, Motorradfahrer, hier sich kurz umzuziehen, um dann von hier aus den Tagesausflug zu starten.
0: Dieser Trail, der von der Sächsischen Schweiz bis ins Zittauer Gebirge geht, hat hier seinen Mittelpunkt. Ich freue mich auf das neue Gebäude. Ich sehe die Möglichkeiten, die mit dem neuen Gebäude entstehen.
1: Dass mit diesem Projekt ein Riesenmeilenstein wieder geschaffen wurde, welcher die gesamte lokale Tourismusentwicklung absolut nach vorn bringt.

0: 36 Jahre habe ich hier zugebracht, den Betrieb. 30 Jahre als Veredelungsmeister. Das ist, man kann sagen, in Fleisch und Blut übergegangen. Die ganze Zeit, die du das gemacht hast, das ist von der Pike auf gelernt und Erfahrung gesammelt, Erfahrung weitergegeben. Und das macht eben Spaß.
1: Stoff ist das Material, aus dem unsere Bekleidung besteht. Stoff steckt aber auch noch in viel mehr, auch an ganz vielen anderen Stellen, die sehr unerwartet sind. Die Tuchfabrik Gebrüder Faro hat während der gesamten Betriebszeit hier Tuche hergestellt. Das sind Stoffbahnen, die dann in die Welt verschickt worden sind. Was uns vor allem wichtig ist, ist die Arbeit der Menschen da hinten dran sichtbar zu machen. Stoff macht sich nicht von selbst. Es sind eben fast schon 100 Jahre alte Maschinen, die heute noch so funktionieren wie damals.
0: Hier ist es eben sehr wichtig, dass du dich in die Maschinen versetzen kannst, wie die arbeiten, wie die funktionieren. Das sind mitunter nur Millimetereinstellungen, die es ausmachen, ob die Maschine geht oder nicht.
2: Man hat hier gearbeitet viele Jahre lang, ne? Und dann ist man wirklich stolz, dass man so ein Produkt in dieser Qualität herstellen konnte.
1: Und all die Schritte, das ist das, was wir hier am Standort auch erleben und vorführen können. Dies ist die Krempel, es entsteht Vlies. Und dieses Vlies am Ende wird dann aufgeschnitten und es entsteht ein erstes Vorgarn, mit dem weitergearbeitet werden kann. In der Spinnerei wird aus dem Vorgarn durch Drehen ein erstes Garn. Auch da ist die Reißfestigkeit noch nicht so hoch. Deswegen geht es dann in die Zwirnerei weiter. Und in dieser Zwirnerei werden dann zwei Fäden miteinander wiederum verzwirnt. Und aus diesen verzwirnten haben wir dann einen reißfesten Faden, mit dem man weiterarbeiten kann. Hier im historischen Websaal stehen unsere Webautomaten. Mit Kette und Schuss können wir hier lange Stoffbahnen produzieren. Die gewebten Tuche kommen dann hier in diese Walkmaschine, um das Stück vorzuwaschen, also zu walken. Danach kommen dann weitere Schritte. Dann werden die überstehenden Fasern mechanisch abgenommen. Und dann wickeln wir die Stoffe, fügen noch ein Maßband ein. Danach geht es dann auf die LKWs für den Weitervertrieb.
2: 18 Jahre habe ich in dem Betrieb gearbeitet. Ich habe praktisch das Licht mit ausgemacht. Wenn man so eine Fabrikführung mitmacht, dann lernt man erst mal, was das Verarbeiten macht, um einen Stoff herzustellen. Dass man noch heute an den Maschinen, also dass man die noch vorführen kann, das ist einzigartig hier in dieser Fabrik.
1: Die Tuchfabrik Gebrüder Faro ist Teil der Textilgeschichte Sachsens, die wir ja lebendig halten wollen, weil aus der Tradition kann man ja nur lernen für die Zukunft.

Ich bin Janet Hilger, ich bin 35 Jahre alt, lebe in Chemnitz und habe Erziehungswissenschaften, Soziologie und Pädagogik studiert. Also ich gehöre zum Projekt Gründungsgarage Chemnitz vom ASAFF e.V. Bei unserem Projekt geht es darum, Leute zu unterstützen, eine soziale, kulturelle oder ökologische Gründungsidee auf die Bahn zu bringen und eben zu gründen und die Welt ein Stück besser zu machen. Jetzt ist ein neues Projekt dazu gekommen, das heißt Gründungsgarage F. Das heißt, das ist speziell für Frauen, weil wir jetzt in den letzten 4 Jahren, wie lange das Projekt schon existiert, festgestellt haben, dass explizit viele Frauen zu uns kommen, queere Personen zu uns kommen und das eben auch eine Nische ist, die Frauen für sich entdecken und vielleicht mehr möglich sind als andere oder klassische Gründungsformen. Und da soll es auch darum gehen, die zu unterstützen, eine Sichtbarkeit zu schaffen und so diese Innovationskraft von weiblichen Gründungen hier in die Region zu tragen und auch in Form von Coaching und Mentoring und Netzwerkarbeit zu unterstützen, weil es da gerade hier in der Region wenig Vorbilder gibt, weibliche, und es einfach auch so ein Problem ist, Familie und Beruf zu vereinbaren, und deswegen wollen wir hier diese Coworking-Räume auch nochmal ausbauen und kinder- und familienfreundlich gestalten, dass das auch wirklich gut umgesetzt werden kann. Der größte Erfolg für mich ist, zu sehen, wie andere wachsen in dem, worin wir sie begleiten und für sich dann Erfolg darin sehen und dieser auch von externen Institutionen einfach gewertschätzt wird. Das macht mich schon stolz, weil ja diese Idee, die wir ursprünglich mal hatten und geschmiedet hatten und diesen Bedarf, den wir gesehen haben, ja bestätigt wird. Das wäre auch mein großes Anliegen, dass das Frau sein, Mann sein oder welches Geschlecht man für sich empfindet, gar keine Rolle spielt. Aber soweit ist die Gesellschaft leider noch nicht. Ich möchte gerne mitgeben, es zu versuchen, sich auszuprobieren und selber darin zu wachsen und nicht schon vorher zu sehen, was könnte denn schiefgehen, sondern

vielleicht eher zu sagen, was könnte denn Tolles passieren. Es gibt viele Menschen auf deinem Weg, die dich da begleiten werden und das möglich machen. Und du kannst mehr, als du jetzt gerade denkst. Für Menschen generell, vielleicht auch für Frauen, wünsche ich mir, ja, einerseits, dass das eben keine Rolle mehr spielt, welches Geschlecht man empfindet, und dass es ein Miteinander ist. Wie können wir das gemeinsam? Wie gestalten wir gemeinsam Gesellschaft? Wie bringen wir gemeinsam Gesellschaft voran? Wie gestalten wir gemeinsam unsere Zukunft? Für die Kulturhauptstadt wünsche ich mir, dass wir ein fantastisches Jahr haben werden, sich die Gäste hier sehr wohlfühlen werden und ganz viel positiv über Chemnitz erzählen werden und auch danach. Aber vor allem wünsche ich mir, dass die Frauen oder eben Personen, die vielleicht nicht so die Möglichkeiten bisher hatten, da richtig herausblühen werden und alle sagen werden, wow, die Frauen in Chemnitz, die können was im Kulturbereich, und auch viele Jahre noch danach einfach viel mehr Möglichkeiten haben und sich empowered fühlen.

0: Also wir sind ja sozusagen die Waldeisenbahn Muskau, aber eigentlich im Herzen von Weißwasser. Also die Waldeisenbahn ist wirklich eine reine Güterbahn gewesen. Das Haupttransportmittel war von Anfang bis Ende immer Kohle. Es ist ein sehr kultureller Wert. Das zu erkunden, das hat natürlich auch touristischen großen Reiz. Und man merkt das eigentlich auch in den letzten Jahren, dass die Touristenströme doch dann zugenommen haben.
1: Ja, also wir sind schon ein Besuchermagnet in der Region. Wir befördern im Jahr über 50.000 Fahrgäste. Wir nehmen also unter den Schmalspurbahnen in Sachsen auch eine besondere Rolle ein. Um die Bahn zu betreiben, müssen wir erstmal eine Infrastruktur vorhalten. Das heißt hier 20 Kilometer Strecke mit 11 Bahnhöfen. Das ist sehr aufwendig. Ja, hier sieht man mal am konkreten Beispiel diesen biologischen Verfall von Schwellen. Die verfaulen innen drin, sind gar schon hohl. Und die Schraube, die hier eigentlich mal die Schienen festhalten sollte, hat keinen Halt mehr drin. Und deshalb müssen diese Schwellen jetzt hier ausgewechselt werden. Ja, und wenn das alles mal durch ist, dann können wir wieder sicher für die nächsten Jahrzehnte fahren.
0: Deswegen sind wir eigentlich froh, dass wir die Strecken wirklich sanieren können. Deswegen ist dieses Strukturwandelprojekt genau die richtige Sache, um hier den Tourismus auch weiter voranzubringen und abzusichern.
1: Es ist auf jeden Fall eine Investition in die Zukunft, denn wir denken, dass der Tourismus und Ausflugsverkehr allgemein in Zukunft noch einen ganz anderen Stellenwert hier einnehmen wird.
0: Wir freuen uns auf die Zukunft.

0: Die Getränkedose ist zurück und gefragter denn je. Rund 420 Milliarden Stück wurden im letzten Jahr weltweit abgefüllt. Greifbar wird der Trend auf der MedPack, der Weltleitmesse für Metallverpackungen in Essen. Dieses Jahr unter dem Motto Canned Future.
1: Die Getränkedose erlebt ein starkes Revival in der Tat. Nach dem massiven Einbruch in Zeiten des Dosenpfandes ist sie seit 6-7 Jahren wieder sehr, sehr stabil. Ergänzend kommt hinzu, dass sie aber auch als ein sehr trendiges Verpackungsmittel wahrgenommen wird. Und die Füller haben es verstanden, dort Füllgüter hineinzubringen, die außergewöhnlich, ungewöhnlich sind und auch den Verbraucher reifen, diese Getränke zumeist aus der Dose zu konsumieren.
0: Trotz wirtschaftlicher Unsicherheiten bleibt die Metallverpackungsindustrie durch Urbanisierung und verändertes Konsumverhalten stabil. Über 130 Milliarden Euro setzt sie im letzten Jahr um, bei gleichzeitig wachsendem regulatorischem Druck durch die neue EU-Verpackungsverordnung.
2: Die Branche ist stabil, weil sie einfach greifbar ist in verschiedenen Industriezweigen. Sie brauchen immer in irgendeiner Form Metallverpackungen. Kosmetik wird immer gekauft. Pharmaindustrie, denken wir dabei an Corona. Die Pharmaindustrie hatte da sicherlich einen hohen Peak durch die ganzen Impfstoffe.

0: erleichtert das Recycling nicht nur bei Getränkedosen.
1: Mit einer Digitaldruckmaschine können wir auf einem Produkt 3 Millionen Farben drucken. Fotorealistisch, kleinste Texte, Verläufe. Es gibt unbegrenzte Möglichkeiten im Druck. Und gerade in diesem Craft-Beer-Markt sind die Druckbilder extrem anspruchsvoll. Und die schnelle Umsetzung dieser sehr anspruchsvollen Druckbilder ist nur im Digitaldruck möglich.
0: Auch beim Material selbst steht eine höhere Energie- und Ressourceneffizienz im Fokus. Der deutsche Global Player für Weißblech stattet das zentrale Basismaterial für Lebensmittel- und Aerosolverpackungen gezielt mit neuen Eigenschaften aus.
2: Wir haben das neue Material hier mitgebracht, und zwar unser Rasselstein Cup und unseren Solid Flex Cup. Beide Materialien zielen darauf ab, 10% weniger Material zu benötigen, aber eben die komplette gleiche Produkteigenschaft darzustellen. Und das ist extrem wichtig, eben auch für unsere Kunden, weil sie einfach 10% weniger Material benötigen können, aber eben die gleiche Produktstabilität darstellen. Und es hat natürlich auch einen Vorteil beim Thema CO2-Reduktion.
0: Auch die Produktion selbst wird effizienter. Neue Hochgeschwindigkeitsanlagen arbeiten präziser, verbrauchen weniger Energie und Material und lassen sich schneller umrüsten. Gleichzeitig sorgt eine einfachere Bedienung für zusätzliche Entlastung.
3: In der heutigen Zeit ist es wichtig, weil wir sehr viel weniger Fachkräfte haben, die schon eine Vorausbildung haben, die Erfahrung haben mit Maschinen. Wir haben heute eine Generation, die sehr digital affin ist. Das heißt, wir müssen auch dem gerecht werden, das heißt, digitale Produkte anbieten, in denen man lernen kann, digitale Produkte anbieten, in denen man auch diese Maschinenbedienung bewerkstelligen kann.
0: Die Branche wächst weiter. Ein wichtiger Treiber ist die Getränkedose mit einem erwarteten Plus von rund 3-5% jährlich. Energie- und Ressourcenschonung bleiben zentrale Herausforderungen. Doch die MedPack zeigt, aus strengeren Regeln entsteht neuer Fortschritt.
4: Hier in unserem Projekt in der Zeppelinstraße 21 bis 27 in Schkeuditz läuft es aktuell sehr planmäßig. Wir sind sehr zufrieden mit dem Baufortschritt. Wie man erkennen kann, haben wir die komplette ehemalige Wärmedämmung runtergenommen und begonnen, diese durch eine neue, stärkere zu ersetzen. Am südlichen Giebel laufen aktuell bereits die Armierungsarbeiten auf eben dieser Dämmung, und auf der Hofseite wird aktuell noch gedämmt. Sobald das dann erledigt ist, ziehen die Arbeiten einmal ums Gebäude rum und betreffen dann auch die Vorderseite. Weiterhin wurden alle Fenster zwischenzeitlich ausgetauscht und die neuen Balkontüren für die neuen großen Balkone eingebaut. Und wir haben, wie man von der Straßenseite her gut erkennen kann, angefangen, die zwei Vorhäuser, die zukünftigen barrierefreien Zugang ermöglichen, zu errichten. Ähnlich wie auch in den bereits absolvierten Projekten in der Rudolf-Breitscheid-Straße und im Neuen Weg wird es auch hier so sein, dass wir Hauseingänge zusammenlegen. Ziel dabei ist es einfach, alle Wohnungen mit einem Aufzug zu erschließen. Die einzige Besonderheit ist, dass wir hier einen relativ hohen Grundwasserspiegel haben und deswegen auf eine Anfahrt des Kellergeschosses verzichten werden. Der Innenausbau ist so geplant, dass wir von der 21 uns zur 27 durcharbeiten. Und hier in dem Bereich, wo wir jetzt stehen, Erdgeschoss und 21, ist dementsprechend der Bereich, der am weitesten ist. Die Rohbauarbeiten sind abgeschlossen, die Trockenbauwände wurden gestellt und einseitig beplankt, sodass man die neuen Grundrisse auch schon gut erkennen kann. Und zudem haben die Installationsgewerke begonnen, einerseits alles, was an elektrischen Kabeln zu verlegen ist, zu verlegen. Und wir haben in den Bädern bereits erste Steiger errichtet und die Module für Waschtisch und WC gestellt. Im Nachbareingang 25 bis 27 sieht es aktuell so aus, dass die letzten Rohbauarbeiten noch laufen im Erdgeschoss und im ersten Obergeschoss. Der Trockenbau hat parallel dennoch schon angefangen, das Ständerwerk zu errichten und auch schon zu beplanken. Und wir werden dann eben sukzessive nachziehen mit den Arbeiten, die jetzt auch hier schon gelaufen sind. Auf dem Dach hier sieht es so aus, dass wir auch geplant haben, die Dachabdichtung und die Dachdämmung zu erneuern. Momentan werden die neuen Dachbahnen verlegt. Und perspektivisch wird die Dachfläche ähnlich wie auch im Neuen Weg so genutzt werden, dass wir dort von den Stadtwerken Schkeuditz eine PV-Anlage errichten werden, die dann das Schkeuditzer Netz mit nachhaltigem Strom versorgt.
5: Kein anderes Event bringt automobile Leidenschaft so auf den Punkt. Die Essen Motor Show präsentiert 10 Tage lang die Trends in Sachen Performance und Racing, Tuning und Lifestyle, Motorsport und Classic Cars. Zahlreiche Fans aus ganz Europa zieht es in die Messe Essen, um sich die Highlights

0: der rund 500 Aussteller anzusehen.
1: Die Essen Motorshow ist elementar wichtig dafür, dass man auch sieht, was Tuning bedeutet. Das heißt im Prinzip, es ist Kunst, es ist Liebe, Pflege des wertvollsten Schatzes, den man hat zu Hause, dieses Automobils. Und das hat nichts zu tun mit den Poser und Rasenszenerien, die in manchen Köpfen draußen unterwegs sind.
0: Die Tuning Experience ist das Epizentrum der Messe und zeigt rund 150 Fahrzeuge. Hier gibt es spektakuläre Breitbauten, echte Raritäten und detailverliebte Höchstleistungen auf vier Rädern. Dieses Jahr kommen die Tuner aus 16 Nationen. Es ist die internationalste Tuning Experience aller Zeiten. Auch das Maß an Kreativität kennt keine Grenzen.
2: Das fängt beim klassischen Automobil an, geht hin bis zum brandneuen Automobil, geht von Auto, das auf Performance und Rennsport umgebaut ist, bis hin zum Showcar, was bis in die letzte Ecke verändert wurde. Da sind die Schrauben am Unterboden vergoldet, verchromt, der Unterboden lackiert. Also wir zeigen die ganze Bandbreite.
0: Diesen vollständig umgebauten BMW E34 M5 Touring samt passendem Trailer gibt es wohl so kein zweites Mal. Denn auf ihm thront ein BMW 1602 im identischen Look. Dahinter steckt eine ganz besondere Geschichte.
3: Es ist ein sehr emotionales Projekt, denn es steht für meinen großen Bruder, der im März verstorben ist und mir mein ganzes Leben lang eine Stütze war. Die Geschichte handelt also davon, wie der große Bruder den kleinen Bruder durchs Leben trägt.
0: Der Ideenreichtum der Szene ist ein Erlebnis für jeden Autofan. Dieser 68er VW Käfer ist mit einem 612 PS starken Tesla-Motor zukunftsbereit. Ungebrochen ist der White-Body-Trend, den man hier in zahlreichen Varianten antrifft. Auch sonst ist die Messe ein Trendbarometer.
2: Man sieht alles, was in der Szene angesagt gerade ist, aber man sieht auch das, was vielleicht nächstes Jahr angesagt sein könnte oder in 2-3 Jahren. Hier werden auch Trends geschaffen. Hier ist ein Teilnehmer aus Polen mit am Start, der hat einen Kaido Racer gebaut. In Japan ist das eine absolute Subkultur im Tuning, ist absolut legendär. Da hat es in den späten 90er, 2000er auch schon Filme dazu gegeben. Und er hat so ein Fahrzeug hier gebaut, das hier das absolute Einhorn ist. Ist total farbenfroh, ist total kurios und die Leute drehen drauf durch, wenn sie es sehen.
0: Ein weiterer Publikumsmagnet ist der Supersportwagen Ford Mustang GTD. Mit 800 PS und einem V8-Motor ist er sowohl für die Straße als auch für die Rennstrecke konzipiert. Die Fans können sich außerdem auf das Girls Only Gitti Tires Rennsportteam freuen. Es ist das weltweit einzige komplette weibliche Team in der Boxengasse.
4: Ja, natürlich kriegt man manchmal vielleicht ein bisschen verwunderte Blicke ab. Aber ich denke, es ist immer so, im Motorsport muss man sich immer beweisen, egal ob Mann oder Frau. Und da macht es im Prinzip keinen Unterschied.
0: Wer nach viel Action und PS-Power etwas Ruhe sucht, der genießt die Dakar-Ausstellung mit legendären Wüstenfahrzeugen und extravagante Oldtimer im Klassik- und Prestige-Salon. Die Essen Motorshow hat für jeden was zu bieten.
1: Also es ist ja schon erstaunlich an dem Preview-Day und die Hallen sind voll. Das heißt, die Faszination Automobil mit Verbrennertechnologie auch noch behaftet und Elektrotechnologie auf der anderen Seite ist natürlich schon brutal faszinierend, weil ich habe beides auf einem Fleck und ich habe halt in Europa nichts Vergleichbares in der Dimension. Das heißt, die Leute wissen, sie müssen hierher kommen und sie sind da.
0: Die Essen Motor Show ist die Messe für Individualisten mit viel Herzblut. Das wird sich auch in Zukunft nicht verändern.
5: Ich lege mich manchmal abends ins Bett, das ist wirklich so, und überlege, wie ist das gemacht? Und nächsten Tag habe ich eine Lösung.
6: Chemnitz und Umgebung war im 18. Jahrhundert ein wichtiger Impulsgeber für das textile Gewerbe in Europa.
5: Also man sieht, dass auch wieder junge Menschen anfangen zu stricken. Viele Menschen wissen, was für einen Wert das am Ende hat.
6: Früher war die Region geprägt von der Textilindustrie. Heute ist das anders.
5: Also die Expertise ist einfach nicht mehr da. Schlimm. Man muss sich ja dafür auch entscheiden. Man macht nicht einfach einen Strickkurs. Das ist eine Entscheidung. Genau. Für uns ist das Esche Lab und das Esche Museum eigentlich so eine Kombination.
6: Wir wollen dazu beitragen, dass sich das textile Wissen, das noch da ist, hier erhält.
5: Also, dass man textiles Wissen vermittelt, weil Textil ist was Ästhetisches. Wir üben uns heute in Geduld. Vielleicht schafft es der ein oder andere, etwas rauszustricken, aber es ist nicht der Ansatz da, heute ein Pullover oder einen Schal oder irgendein fertiges Produkt zu fertigen.
6: Die Familie Esche hat sich der Strumpfwirkerei gewidmet. Strumpfwirkerei bedeutet die Herstellung von Strümpfen auf sogenannten Wirkstühlen. Und die Wirkstühle waren die erste Form des mechanisierten Strickens. Die feinen Seidenstrümpfe waren ein Teil der barocken Herrenmode. Und wenn die dann noch so fein waren, weil sie aus Seide gewirkt waren, waren sie eben ein absolutes Luxusprodukt. Dadurch hatte man hier in der Region ein Alleinstellungsmerkmal und konnte das, was eben vorher nur in Frankreich oder in Italien hergestellt wurde, auch hier in Sachsen herstellen. Die Esches waren Unternehmer, die eigentlich immer wieder den nächsten Schritt gewagt haben. Diesen Geist möchten wir ein bisschen aufgreifen, eben mit dem Esche Lab, dass wir hier auch neue Wege gehen und Innovationen ermöglichen.
5: Wir können die ganze Geschichte des Strickens, der Masche, des Stickens, des Wirkens erzählen hier im Museum. Und diese Kombination, und das merken wir auch immer, das ist das Interessante, ein Museum zu öffnen und darin zu arbeiten. Das ist was ganz Innovatives für die Region und das war uns wichtig, das zu schaffen.

0: gab die Bubenschule und es gab die Mädchenschule. Und hier in den Räumlichkeiten wurden die Mädchen unterrichtet. Schule ist schon lange nicht mehr. Aber die Mädchenschule, da weiß jeder in Mügeln, was gemeint ist. Schon im Jahr 2003 bis 2007 wurde das vom Heimatverein vorangetrieben, dieses Gebäude doch zu nutzen, um hier das Museum zu erweitern. Es gibt sehr, sehr viele Exponate, die hier ausgestellt werden, die die Geschichte Mügeln widerspiegeln. Und die sollten natürlich nicht verschwinden.
1: Der Name heißt Heimatverein Mügeln, Mogelin. Der Begriff Mogelin stammt aus einer Ersterwähnung der Stadt von 984, ist also jetzt 1041 Jahre alt. Also unsere Räumlichkeiten sind auch als Treffpunkt der Jung und Alt angelegt. Im sogenannten Mügeln-Treff treffen sich zweimal monatlich unsere Senioren. Auch andere Gruppen sind dort zu Gast. Und wir können auch dort Galerien ausstellen, Vernissagen durchführen.
0: Weil da eben auch dieses Vereinsleben, dieses Ich will mal mit dir reden, hier im Mittelpunkt steht. Wir sind im Grunde genommen Randgebiet der ganzen Kohleregion Nordsachsen. Nordsachsen ist Empfänger des Strukturwandelgeldes, profitieren davon dankenswerterweise von dieser Förderung. Mit diesen Mehrzweckräumen, mit dem, was man hier so alles betrachten und erkunden kann und natürlich dann eben, wenn man es gebucht hat, auch eine Stadtführung, sodass man dann eben den Touristen hier was bieten kann. Es kommen Gäste, Touristen mit der Dölnitzbahn hier in der Stadt an und suchen natürlich dann einen Endpunkt irgendwo, wo kann ich was erleben. Ich wünsche mir, dass natürlich das auch nach außen hin strahlt, dass man sagt, okay, wir sind nicht unbedingt der Nabel des Tourismus, aber wir sind ein kleines, feines Städtchen, was am Ende dazu beiträgt, dass Leute in der Region fahren, einfach mal aus der Großstadt hier ausspannen können.

Freiberg war eine der reichsten Städte des Mittelalters, nachdem im Jahr 1168 Silber gefunden worden war. Der historische Stadtkern, Teil des UNESCO-Welterbes Montanregion Erzgebirge, zeugt vom einstigen Reichtum. Große Teile der mittelalterlichen Stadtmauer sind noch vorhanden. Der Stadtgraben ist größtenteils verschwunden, aber Teile davon wurden zu Seen umgewandelt. An einem dieser Seen, direkt an der Rückseite von Schloss Freudenstein, befindet sich das malerische Restaurant Schwanenschlösschen. Ursprünglich 1896 erbaut, musste es 1973 abgerissen werden. Doch im Jahr 2000 wurde es nach den Wünschen der Freiberger Bürger in seiner ursprünglichen Form wiedererrichtet. Es bietet auch Bootsfahrten an. Eines der Boote hat natürlich auch die Form eines Schwans.

die Bergzeit über Pfingsten. Und das ist unter anderem drin in dieser vielseitigen Sendung. Fans, die trauern. Abschied von Harald Mothes im Erzgebirgsstadion. Frauen, die bauen. Drei Generationen in Trockenbaufirma. Und Raps, der blüht. Das Bild der Woche.

0: Na, Glück auf! Bei schönem Pfingstwetter lässt sich jede Menge anstellen. Und schön, dass Sie sich trotzdem für die Bergzeit entschieden haben. Sie können unsere Erzgebirgssendung ja im Fernsehen am Morgen, am Vormittag, zum Mittag, am Nachmittag, am Abend und in der Nacht schauen. Oder in der Mediathek, wann immer Sie wollen. In der Pfingstsendung 2026 sehen Sie zunächst eine derzeit dominierende Farbe.
1: Unser Bild der Woche zeigt Raps. Denn gelb ist über Pfingsten auf den Feldern im Erzgebirge neben grün die vorherrschende Farbe. In Sachsen gehört Raps mittlerweile zu den wichtigsten Ackerfrüchten. Durch eine stabile Nachfrage bleibt Winterraps wirtschaftlich attraktiv. Raps wird als Speiseöl, Biodiesel, Futtermittel und auch in der Industrie verwendet. Zudem lockert Raps auf den Feldern die Fruchtfolge auf. Nicht zuletzt ist Raps eine wichtige Trachtpflanze für Bienen und andere Insekten.

0: Vom gelben Raps zum grünen Graben. Nach rund 5 Jahren Bauzeit ist im mittleren Erzgebirge der historische grüne Graben im Schwarzwassertal offiziell wiedereröffnet worden. Damit ist das einmalige Kulturdenkmal nach aufwendiger Sanierung wieder für die Öffentlichkeit vollständig zugänglich und erlebbar. Der grüne Graben ist ein im 17. Jahrhundert angelegter Wassergraben, für den Wasser bei Kühnheide aus der Schwarzen Pockau abgezweigt und über die Wasserscheide nach Pobershau geleitet wurde, um Antriebsenergie für Bergwerksanlagen zu gewinnen. Heute ist die Anlage als technisches Denkmal geschützt und Bestandteil des UNESCO-Weltkulturerbes Montanregion Erzgebirge. An der feierlichen Einweihung und einer geführten Fachwanderung nahm auch Sachsens Ministerpräsident Michael Kretschmer teil. Er sagte: Durch die Freigabe des letzten Abschnitts erhalten die Menschen im Erzgebirge einen beliebten Wanderweg zurück. Der Erhalt dieses bedeutenden Denkmals, das bergmännische Wasserbaukunst bewahrt, ist zugleich ein wichtiges Stück sächsischer Bergbaugeschichte für kommende Generationen. Mein herzlicher Dank gilt allen Beteiligten für ihr langjähriges Engagement und ihren unermüdlichen Einsatz. Ein Bericht von der Wiedereröffnung sehen Sie nach Pfingsten. Aber jetzt weiter mit Verkehrshinweisen. Ab Dienstag ist in Jahnsdorf und Neukirchen die Neukirchener Straße im Bereich zwischen Hausnummer 6 in Jahnsdorf und Sorgestraße 26 in Neukirchen voll gesperrt. Bis voraussichtlich zum 13. November 2026 wird eine Trinkwasserleitung erneuert. Eine Umleitung ist ausgewiesen. Die Änderungen im Linienverkehr sind den Aushängen an den Haltestellen oder unter rve.de zu entnehmen.
1: In der Schwarzenberger Altstadt begannen am vergangenen Montag Tiefbauarbeiten für einen Kabeleinzug. Diese führten zu Einschränkungen für den Fahrzeugverkehr im Bereich der oberen Schlossstraße und Maut. Zeitweise kommt es während der Bauarbeiten in Abstimmung mit den hinteren Anliegern zu einer Vollsperrung im Bereich der St.-Georgen-Kirche. Zu Pfingsten ist die Befahrbarkeit jedoch gewährleistet. Auf der alten Annaberger Straße in Schwarzenberg werden in den kommenden Wochen mehrere neue Hausanschlüsse für Strom und Gas realisiert. Die Tiefbauarbeiten gehen nur unter Vollsperrung, die in 3 Abschnitten vorgesehen ist. Los geht es am 26. Mai mit der Vollsperrung zwischen dem Abzweig Brückenbergstraße und der Schwarzenberger Straße beim letzten Hausgrundstück Nummer 66. Damit die Zu- und Abfahrt auf den Brückenberg auch für Lastkraftwagen gewährleistet ist, wird die Einbahnstraßenregelung der alten Heerstraße aufgehoben und der Verkehr für beide Fahrtrichtungen per Ampel geregelt. Aus Richtung Grünstädel ist dann das Linksabbiegen in die alte Heerstraße nicht mehr möglich. Fahrzeugführer müssen über den Kreisverkehr Viadukt fahren und sich wieder rechts in Richtung alte Heerstraße einordnen. Bei den weiteren Abschnitten wird zwischen der alten Heerstraße und dem Abzweig Alte Annabergstraße 36, bekannt als Freitaggut, und dem Abzweig Brückenbergstraße gesperrt. Das Ende der Gesamtmaßnahme ist für den 10. Juli 2026 vorgesehen.
0: Das Reiseland Sachsen bleibt bei den Gästen weiter sehr beliebt. Die Auswertungen zur Gästezufriedenheit 2025 über das Monitoring-System TrustYou unterstreichen die starke Position Sachsens im bundesweiten Vergleich. Sachsen erreicht mit einem Score von 85,1 Punkten Platz 3 im Deutschland-Ranking und bestätigt damit den Platz auf dem Siegertreppchen aus dem Vorjahr. Der gute Wert aus dem letzten Jahr konnte dabei sogar noch einmal um einen ganzen Punkt verbessert werden. Für die Gastgeber im Reiseland Sachsen ist das mehr als ein gutes Ranking. Es ist ein Beleg dafür, dass Qualität, Serviceorientierung und authentische Erlebnisse im Reiseland Sachsen von den Gästen nicht nur wahrgenommen, sondern auch entsprechend honoriert werden. Ja, und fest stehen auch die Regionssieger im Wettbewerb Gästeliebling 2026. Ausgezeichnet werden dabei die Beherbergungsbetriebe in den sächsischen Reiseregionen, die ihre Gäste im Jahr 2025 besonders überzeugt haben. Im Erzgebirge sind das Hotel und Restaurant Köhlerhütte in Waschleiter in der Region Hotel, Familienpension und Restaurant zum Erzgebirge in Altenberg in der Kategorie Pension Gasthaus sowie das Haus Kuhberg in Stützengrün bei den Ferienwohnungen. Grundlage für die Auszeichnung Gästeliebling sind Online-Bewertungen, die erlebte Qualität unmittelbar sichtbar machen. Von Service und Sauberkeit bis zur Atmosphäre, Lage und persönlicher Gastgeberkultur. Die Stadt Annaberg-Buchholz lädt erneut zur gemeinsamen Fahrt zum Bürgerfest in der Partnerstadt Weiden in der Oberpfalz ein. Die Veranstaltung in der historischen Altstadt von Weiden begeistert jedes Jahr mit Musik, regionalen Spezialitäten, kleinen Ständen, bunten Aktionen und vielen liebevoll gestalteten Plätzen zum Verweilen. Für zahlreiche Teilnehmer ist die Fahrt längst zu einer geschätzten Tradition geworden. Interessierte können sich ab sofort im Rathaus bei Katrin Breuer anmelden.
1: Der FC Erzgebirge Aue trauert um Harald Mothes. Die Vereinslegende verstarb unerwartet im Alter von 69 Jahren. An der bewegenden Trauerzeremonie im Stadion nahmen am Abend des 21. Mai mehr als 500 Gäste teil. Nach dem Steigerlied eröffnete FCE-Präsident Thomas Schlesinger die Gedenkfeier, an der auch Familienmitglieder von Harald Mothes und ehemalige Mitspieler teilnahmen. Als ein solcher würdigte Jürgen Escher in seiner berührenden Trauerrede Verdienste und Lebensleistungen des populärsten Spielers der goldenen Generation. Noch im März 2026 war Harald Mothes dabei, als er beim Festakt zum 80. Vereinsgeburtstag als Stürmer in die Elf aller Zeiten berufen wurde. Der verstorbene Sympathieträger absolvierte von 1975 bis 1990 303 Punktspiele in Lila-Weiß und war mit 103 Toren zweitbester Torschütze der Clubgeschichte. Bei der Trauerfeier formten FCE-Fans mit einer Lichtershow die Rücken Nummer 8. Zudem wurde eine Rückschau gezeigt.
0: Und jetzt zurück zum Fußballalltag. Der FC Erzgebirge Aue hat noch vor dem Pokalfinale nach Tim Maciejewski mit Nils Lisek einen weiteren Offensivspieler für das Mittelfeld verpflichtet. Der 26-Jährige wechselt vom künftigen Ligakonkurrenten Chemie Leipzig ins Lößnitztal. Kaderplaner Steffen Ziffert: Nils Lisek hat eine ganz starke Saison 25-26 gespielt und maßgeblichen Anteil daran, dass Chemie sein Ziel noch erreichte. Wir freuen uns, dass er sich trotz mehrerer Angebote für uns entschieden hat. Er ist im besten Fußballalter und will hier in Aue den nächsten Schritt nach vorn machen. Nils Lisek durchlief das Nachwuchsleistungszentrum des Bundesligisten 1. FSV Mainz 05, ehe er sich auf den Stationen Schott Mainz, Rot-Weiß Koblenz, Chemnitzer FC und zuletzt Chemie Leipzig nach oben arbeitete, mit insgesamt 14 Toren und 24 Vorlagen. Der 1,80 große Mittelfeldspieler wechselt ablösefrei zum FC Erzgebirge Aue. Spannende, interessante und praktische Schulprojekttage erlebten die Kinder der Schwarzenberger Grundschulen Heide und Sonnleite in der Woche vor Pfingsten. Rund 140 Mädchen und Jungs der Klassenstufe 3 und 4 konnten sich im Herrenhof sowie im Bereich des Sechsbrüderstollens Krandorf ausprobieren und ihr Wissen testen. Auf die Kinder warteten die Stationen Im Reich des Bergmanns, Mineralienschau, Vom Wald zur Holzkohle sowie Bergmanns Leibgericht. Die Durchführung des Projekts erfolgte in Kooperation mit dem Heimat- und Schulverein Erla Krandorf. Im Laufe des Jahres sind weitere Schulprojekte geplant. So, und jetzt machen wir weiter mit einem Ausflugstipp fürs Pfingstwochenende. Den hat unser Marienberger Kollege Günther Langer ausgesprochen.

0: Na, war das eine Begrüßung?
1: Mario Böhme, es ist wieder soweit. Pfingsten steht vor der Tür und da ist bei euch wieder große Action angesagt. Ja.
2: Es werden wieder drei tolle Tage vom Eisenbahnbetrieblichen für die Eisenbahnfreunde. Wir haben dieses Mal eine Gastlokomotive mit der 99-1585, die auch hier im Hintergrund zu sehen ist, da von der Schwarzbachbahn. Dadurch haben wir 5 betriebsfähige 4K-Lokomotiven hier zu Pfingsten im Einsatz. Diese legendäre Lokbaureihe, die auf der Preßnitztalbahn immer gefahren ist bis zur Einstellung. Und Einstellung ist auch das Stichwort. Diese 99-1585, unsere Gastlokomotive, ja, man kann sie mit unseren Lokomotiven zusammen im Einsatz erleben. Unsere ganzen anderen Lokomotiven sind natürlich auch im Einsatz, sodass wir 7 betriebsfähige Lokomotiven haben vor 3 verschiedenen Zuggarnituren. Wir fahren wieder ein umfangreiches Fahrprogramm bis mitten in die Nacht hinein. Ja, und entlang der Strecke kann man überall was erleben. Von Modellbahnausstellung, Festmeile, Bierzelt, Musikprogramm und, und. Also es ist wieder viel los in Jöhstadt und Umgebung.
1: Und die Leute, die auch mal abends fahren wollen, wie lange fahrt ihr denn abends?
2: Wir fahren bis nachts 1 Uhr. Also insofern kann man die Sommernächte erleben. Es wird ja schönes Wetter. Also das haben wir extra auch bestellt. Und wir freuen uns auf jeden Fall ganz sehr. Sind noch voll in den Vorbereitungen. Aber es wird sicherlich wieder eine schöne Veranstaltung werden.
1: Was euch etwas drückt, ist dieser Block da hinten. Der soll irgendwie mal fallen.
2: Ja. Unser großes Ziel, der Wiederaufbau des Bahnhofs Jöhstadt in seiner vollen Schönheit, weiterentwickelt zu einem, sag ich mal, touristischen Zentrum der Museumsbahn, geht in die nächste entscheidende Phase. In wenigen Wochen wird die Baufeldfreimachung beginnen. Sprich, wir werden Platz schaffen für die neuen Gleise hier in Jöhstadt. Ein großer Meilenstein für den Verein. Seit über 30 Jahren arbeiten wir darauf zu. Und wir sind schon sehr, sehr stolz und voller Spannung, dass es ja endlich losgeht und man endlich wieder etwas sieht auf dem Weg zu unserem neuen Bahnhof Jöhstadt.
1: Gibt es da ein Endziel, dass der Block verschwunden ist?
2: Ich sag mal, über den Sommer wird das passieren und wir haben Ende des Sommers auch schon eine kleine Veranstaltung geplant, wo wir diesen wichtigen Meilenstein auf dem Weg zum neuen Bahnhof Jöhstadt auch nochmal gebührend feiern werden.
1: Gehen wir mal in die andere Richtung, oh. Oberschmiedeberg.
2: Ja, Oberschmiedeberg.
1: Da geht es wohl weiter.
2: Ja, da geht es auch weiter, auch wenn man nicht immer die Bauarbeiten so sieht. Es laufen viele Planungsarbeiten, Vorbereitungsarbeiten, aber auch dort wollen wir dieses Jahr an den Ingenieurbauten weiterkommen, wollen dort was tun und kontinuierlich an der Streckenerweiterung arbeiten. Auch wenn man mal nichts sieht oder nicht offensichtlich gleich was sieht, passiert im Hintergrund immer was. Und auch das ist ein schöner Grund, Jöhstadt zu besuchen zu Pfingsten. Vielleicht mal nach Oberschmiedeberg von Steinbach aus zu wandern und zurück. Ist ja nicht so weit, ein reichlicher Kilometer. Und sich von dem zu überzeugen, was da vielleicht demnächst passiert.
1: Und du garantierst uns auch, dass diese Straßenbauarbeiten oder diese Baumfällungen zu Ende sind?
2: Die sind seit gestern beendet, planmäßig. Insofern sind die Straßen auch frei und ansonsten kann man ja auch wandern. Ne? Das Wetter wird schön und ich glaube, Bewegung tut ja jedem gut.
1: Mario, danke für das Gespräch. Wir sehen uns Pfingsten 2026.
2: Und alle Zuschauer lade ich auch ein. Wir sehen uns.
0: Das war er, mein Ausflugstipp für Pfingsten 2026 zwischen Steinbach und Jöhstadt.
3: Und jetzt noch ein Tipp für Pfingsten. Unser folgender Beitrag könnte die Überschrift tragen: Frauen bauen Zukunft oder 3 Generationen ein Betrieb. Möglich wäre auch Chefin auf festem Grund. Frauen, die mitten im Leben stehen, anpacken und Entscheidungen treffen, die wollen wir Ihnen jetzt vorstellen. Teil 3 unserer Serie über Frauen, die etwas erzählen können.
4: Trockenbau gilt als praktisches Handwerk. Baustellentermine, Präzision. Bei Trockenbau Wentig in Schneeberg gehört dazu vor allem Kontinuität. Gegründet wurde das Unternehmen bereits von einer Frau 1991, nämlich von Gudrun Wentig. Heute führt Tochter Stefanie den Familienbetrieb weiter. Rund 20 Mitarbeiter, eine eigene Werkhalle und etwa 120 Baustellen im Jahr machen aus den einstigen Anfängen in einer Neubauwohnung einen mittelständischen Betrieb mit Strahlkraft weit über Schneeberg hinaus.
5: Mein Mann hat, ich sage immer noch, einen anständigen Beruf mit anständigem Geld verdient. Als Sicherheit, er ist Berufsschullehrer gewesen und ist 40 Jahre bis zum Rentenalter als Berufsschullehrer gearbeitet. Die Firma habe ich ganz allein gegründet. Ich habe im BMK Süd 20 Jahre gearbeitet, BMK Südauer. Und schon den Begriff Trockenbau gab es nicht, aber wir haben schon Gipskarton verarbeitet. Und ich wusste, also 91, wovon ich spreche. Und da habe ich zwei Mitarbeiter von meinem ehemaligen Betrieb mitgenommen und so haben wir zu dritt 91 den Betrieb gegründet. In kürzester Zeit hatten wir so viele Aufträge und waren so bekannt, dass wir innerhalb von einem Jahr schon auf 20 Mitarbeiter aufstockten. Und so ist die 35, 36 Jahre, die wir jetzt existieren, hat sich das so eingepegelt, im Schnitt von 20 Mitarbeitern. Mal mehr, mal weniger. Und unser alter Stamm, mit dem ich gegründet habe, sind auch noch einige da. Kein Selbstläufer waren die 36 Jahre nicht. Es waren immer wieder Herausforderungen. Ob mit der Auftragslage und ob ja, dass das Geld immer reinkommt, auch da gab es sicher Probleme. Vor Gericht müssten wir uns teilweise durchkämpfen, weil säumische Zahler da waren. Also es war schon eine Herausforderung.
4: 2020 folgte der nächste Schritt. 10 Jahre lief sie parallel mit. Zum 1. August übernahm dann Tochter Stefanie Wentig die Geschäftsführung. Auf dem Papier ist es ein Wechsel in der Leitung. Im Alltag bedeutet es, Aufträge steuern, Personal halten, Nachwuchs finden, Qualität sichern und auf Baustellen bestehen, auf denen Frauen noch immer nicht selbstverständlich erwartet werden.
6: Ja, ich war eigentlich sehr vielseitig interessiert und man hat dann zu DDR-Zeiten auch das genommen, was man bekommen hat zur Ausbildung. Und ich wollte Abitur machen und habe dann damit Baufacharbeiter mit Abitur gemacht, weil ich da mein Abitur mit abschließen konnte. Und da ist es dann zwangsläufig damit entstanden, dass mich das interessiert hat. Mir hat das Spaß gemacht auf der Baustelle damals, auch die ganze Technik. Und dann bin ich bei Bauwesen geblieben und habe damit Bauingenieurwesen, Diplom-Bauingenieurwesen an der TU studiert. Also zu Beginn hatte ich ja erst einmal Bau studiert. Da ist ja Trockenbau, wird kaum zum Studium erklärt oder unterrichtet, ausgebildet. Da hatte ich große Ingenieurbauwerke und Statik und Stahlbeton. Das war hochinteressant, wie man solche Gebäude berechnet, entwickelt, aufbaut. Habe ja dann auch nach dem Studium bei einem großen Konzern gearbeitet, habe dort mit Brücken, Bauleitung für Brücken mitgemacht und auch Häuser, die Bewährung errechnet und bestellt und abgenommen. Und zum Trockenbau bin ich eigentlich nur gekommen, weil die Mutter diese Firma gegründet hatte und sie dann einen Bauleiter brauchte, weil der Bauleiter krank wurde. Und dann habe ich halt gesagt, okay, ich steige hier mit ein und habe festgestellt, dass Trockenbau hochinteressant ist. Ich war zum Schluss die Tochter von der Chefin. Und da musste man sich beweisen, dass man nicht nur die Tochter ist und nicht nur Frau, sondern dass man auch wirklich in den Beruf sich einbringen kann, die Leidenschaft zeigen kann. Ich musste natürlich auch wirklich noch viel lernen, weil das wurde ja nicht unterrichtet bei uns, ausgebildet an der Uni. Und habe mich da immer sehr genau reingelesen und bin dann damit auch reingewachsen. Jetzt bin ich eigentlich schon bekannt, dass ich das gut kann, dass ich die Firma führen kann, aber ganz zu Beginn musste man schon viel mehr beweisen und viel mehr zeigen, dass man das kann.

0: Also für mich war immer wichtig, dass ich mitgestalten kann, dass ich sagen kann, ich arbeite dort mit, wo ich auch meine Interessen mit durchsetzen kann. Es ist immer sehr schwer. Das sieht man Politik, wie zäh das manchmal ist, aber wir haben schon viel erreicht. Oder auch in der Prüfungskommission, wir sagen, wir brauchen Nachwuchs, wir brauchen Fachkräfte und die kann man nur von unten sich heranziehen. Und da ist es mir wichtig, dass ich damit dran arbeite, nicht nur rede, dass wir das brauchen, sondern dass ich gezielt auch was tue dafür. Und das sind so meine Intentionen, warum ich in vielen Gremien unterwegs bin.
1: Diplom-Ingenieurin, Studium des Bauingenieurwesens an der TU Dresden, dazu langjähriges Engagement in Technik, Normung und Verbandsarbeit. In der Trockenbaubranche gilt Stefanie Wentig als profilierte Fachunternehmerin. Diese fachliche Ausrichtung prägt auch den Betrieb selbst. Drei Diplom-Ingenieurinnen und ein weiblich geprägtes Verwaltungsteam gehören zum Unternehmen. Über den Familienbetrieb hinaus engagiert sie sich als zweite Vorsitzende des BIG Trockenbau und Ausbau sowie im Vorstand der Bundesfachabteilung Ausbau und Trockenbau beim Hauptverband der deutschen Bauindustrie.
0: Also für mich war schon immer klar, dass ich nach der Geburt der Kinder ziemlich schnell wieder arbeiten gehe, weil das einfach, ich brauchte das. Und die Kinder sind sehr zeitig dann schon in die Kinderkrippe gegangen. Ich denke, das ist immer auch ein persönliches Empfinden. Andere bleiben vielleicht länger zu Hause, weil sie das möchten. Wenn ich dann Zeit hatte, habe ich die sehr intensiv mit den Kindern genutzt. Und ich denke, die Kinder haben eigentlich nichts vermisst. Die Tochter meinte nur, mein Erziehungsstil wäre eine liebevolle Vernachlässigung, weil sie eben sehr schnell selbstständig werden mussten. Aber im Großen und Ganzen hat man schon versucht, die Kinder mit einzubinden, auch die Freude an dem Beruf zu zeigen, dass ich arbeite, weil es mir auch Spaß macht und nicht, weil ich muss oder weil der Betrieb erhalten bleiben muss oder weil man so viele Aufträge hat. Es hat mir einfach Spaß gemacht und ich habe die Kinder auch frühzeitig schon mit eingebunden. Ich denke nicht, dass das unbedingt an Thema Frau lag mit den Beweisen. Ich denke, das war ein Generationskonflikt und ich sage immer, eine Frau in einem Männerberuf ist dann mit Leidenschaft dabei. Und dann ist man, dann kann man das auch und man zeigt das auch. Und man kann ja auch als Mann nicht mit jedem Mann, man kann auch nicht als Frau mit jeder Frau. Ich denke, das entwickelt sich und man sucht sich sein Team nach, so wie man selber führt und wie man den Betrieb aufbauen will. Und dadurch ist es für mich nicht das Thema Frau-Mann. Das ist für mich einfach Mensch, der mir da gegenüber ist.
1: Zukunft bedeutet für Trockenbau Wentig vor allem Nachwuchsarbeit. Stefanie Wentig wirbt in Schulen, auf Ausbildungs- und Heimkehrmessen sowie mit Praktika und Ferienjobs gezielt für das Handwerk. Der Familienbetrieb setzt bewusst auf regionale Baustellen, damit die Mitarbeiter abends zu Hause sein können. Ein wichtiger Faktor im Erzgebirge.
2: Interessieren, weil es halt schöne Baustellen sind, die man hat. Und man kann halt wirklich, man ist halt auch wirklich sehr lange auf einer Baustelle. Man kann sie halt auch wirklich ausleben. So, man kann halt viel für die Optik machen und alles. Am meisten macht mir Spaß tatsächlich mit der Ausbildung auch mit, weil Berufsschule und alles mit drin ist. Und die kurzen Hinreise zur Baustelle, die sind super. Also ich habe keinen weiten Weg bis zur Baustelle. Aber ich bin zufrieden, so wie es jetzt ist.
1: Was Gudrun Wentig 1991 gegründet und mit Herzblut geführt hat, läuft heute unter Tochter Stefanie weiter. Und die nächste Generation steht bereits in den Startlöchern. Stefanies Tochter studiert derzeit in Dresden und bringt sie Schritt für Schritt in die Zukunft des Familienunternehmens ein.
3: So, zu Ende geht unsere Sendung für die Pfingstfeiertage mit unserer Sprüche-Serie. Untermalt sind die Zitate bzw. Sprichwörter bekanntlich mit Bildern aus dem Erzgebirge. Diesmal kommen die aus Waschleite, wo, wie in dieser Sendung schon erwähnt, auch ein Gästeliebling zu finden ist.
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5: Wer bauen will, muss zwei Pfennige für eine rechnen. Deutsches Sprichwort.

Wer glücklich sein will, muss zu Hause bleiben. Da muss man zumindest mit Blick auf Pfingsten die Griechen nicht ganz so wörtlich nehmen. Was immer Sie auch am Pfingsten vorhaben, RCV wünscht natürlich viel Spaß dabei und generell eine angenehme Zeit. Die nächste Bergzeit geht Dienstagabend auf Sendung. Und der Plan sieht vor, wieder mit mir hier auf dem Moderatorenplatz. Also sage ich mal bis dahin, Glück auf.

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1: Baumhaus gewinnt Schaufensterwettbewerb. Die Gustl-Turnhalle wieder eröffnet und aus Fußball wird Hilfe. Spendencheck an Kinderhausverein übergeben.
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1: Liebe Zuschauer, an einem sonnigen Freitagabend heiße ich Sie ganz herzlich willkommen zur letzten Ausgabe für diese Woche. Schön, dass Sie dabei sind. Bereits zum vierten Mal waren die Zwickauer Einzelhändler aufgerufen am Schaufensterwettbewerb, initiiert von der IHK Chemnitz, Regionalkammer Zwickau und dem Amt für Wirtschaftsförderung teilzunehmen. Auch bei der diesjährigen Auflage, welche unter dem Motto Schau an, verliebt in Zwickau stand, war die Resonanz wieder riesig. Dann waren die Zwickauer und Gäste der Stadt gefragt zu voten. Wer am Ende als Gewinner gekürt worden ist, sehen Sie im folgenden Beitrag. Groß war das Interesse am gestrigen Tage. Eingeladen waren die am Wettbewerb Beteiligten und Vertreter der Medien in die Zwickauer Hauptstraße. Dankbar und zugleich glücklich zeigten sich die Repräsentanten von Industrie- und Handelskammer und der Stadt Zwickau.
3: Also wir sind begeistert von den vielen Ideen, die unsere Zwickauer Einzelhändler

0: Einzelhändler zum Thema Schau an, verliebt in Zwickau, hat man es sieht, wie viel Liebe da drin steckt in der Dekoration der Schaufenster, Liebe zur Stadt, zur Historie, zu den Persönlichkeiten, Robert Schumann, Clara Schumann, Fußball, Picknick am Schwanensee war dabei, tolle Brautkleider und jede Menge Rosen, der Schwan als Zeichen der Liebe und der Verbundenheit und natürlich der Stadt Zwickau und jede Menge Herzen, die man im Moment hier in Zwickau bewundern kann.
1: Nun gab es die drei Preise, aber auch noch Sonderpreise. Und ich glaube, das war auch eine Art von Wertschätzung. Wie ist es denn bei euch? Wie war denn die Auswahl? Wie ist es gelaufen?
2: Also es gibt eine Punktebewertung durch die Jury. Und schon daran, dass die Punkte so eng beieinander lagen bei der Auszählung, merkt man, wie gleich liebevoll eigentlich alles gestaltet war. Es waren auch viele unterschiedliche Ideen, ne? Von der Liebe zur Bewegung und zur Stadt bis Liebe zu den Produkten, Liebe zum Fußball, Liebe zu den Kindern, wie die Katrin das schon gesagt hat. Und jedes für sich einzeln war eigentlich schon ein Preis wert. Deshalb meine ich, sind alles Gewinner, nur nicht jeder hat einen Preis erhalten.
0: Und das Schöne dabei ist, es ist ja auch ein tolles Miteinander der Händlerschaft. Es geht gar nicht so sehr ums Gewinnen. Am Ende gewinnen alle, gewinnt auch die Stadt, gewinnen auch die Kunden der Stadt, denn unsere Stadt Zwickau wird dadurch einfach nur noch schöner.
3: Dann ging's an die Verleihung der Preise. Der Sonderpreis Kleine Fans, große Bühne ging an den Kanzshop Keller. Außerdem wurde in diesem Jahr ein Sonderpreis bewegtes Schaufenster ausgelobt, welchen der e.V. Move Zwickau, der sich zum ersten Mal am Wettbewerb beteiligt hat, in Empfang nehmen durfte. Und dann gab es da auch noch den Kreativpreis. Groß war die Freude darüber bei der jungen Designerin Sarah Linke, die mit ihrem Geschäft in der Peter-Breuer-Straße zu Hause ist. Gefragt war in diesem Jahr auch das Publikum. Da war man sich einig, dass der Publikumspreis an Augenoptik Lorenz gehen muss.
4: Also uns gibt es schon seit 1938. Wir sind in der dritten Generation jetzt. Das ist meine Schwägerin. Und die vierte Generation ist mit 4 Mann auch in der Ausbildung. Und wir wollten einfach zeigen, dass wir gerne in Zwickau sind und dass wir das, was wir tun, gerne machen. Also wir haben also für mich den schönsten Beruf der Welt. Wir verbinden Mode mit Handwerk, mit dem Medizinischen und vor allen Dingen mit den Menschen. Und das machen wir sehr gerne.
1: Für unsere Zuschauer vielleicht nochmal, wie haben Sie das ganze Thema angegangen, wie haben Sie es umgesetzt und wie lange hat das gedauert?
5: Ja, also wir hatten uns kurz Gedanken gemacht, dass wir da mit dabei sein wollen. Ja, und vielleicht kann Andrea mehr dazu sagen, weil sie eigentlich die Schaufensterdeko überhaupt sozusagen. Erzähl du mal, wie das.
4: Also wir haben uns überlegt, dass natürlich verliebt was mit Herz zu tun hat. Und dann haben wir zusammen mit dem Connys Deko-Studio uns überlegt, wie wir das machen. Und dann haben wir das Herz gemacht und haben die Liebe zum Handwerk ausgedrückt, indem wir alte Bilder von den Großeltern, die das Geschäft gegründet haben, gemacht haben und so die Verbindung zwischen der Liebe zu Zwickau und der Liebe zum Handwerk geschaffen haben.
1: Es ist doch heute eine schöne Wertschätzung, diesen Preis zu bekommen. Und wenn es weitergeht, wovon wir ja alle ausgehen, machen Sie wieder mit?
5: Auf jeden Fall. Und wir sind wirklich unserem Publikum auch sehr dankbar, die für uns gestimmt haben. Also ein mega Dankeschön.
3: Platz 3 beim Schaufensterwettbewerb ging an Brautmoden Kempe. Auch hier hat man die Thematik mit ganz viel Leidenschaft umgesetzt. In diesem Jahr zum ersten Mal beim Schaufensterwettbewerb am Start und gleich auf Platz 2 gelandet, die Buchhandlung Marx. Auch hier hatte man sich ganz viele Gedanken gemacht, das Thema publikumswirksam umzusetzen.
6: Die Intention, also verliebt in Zwickau ist das Thema, das fand ich ganz toll, vor allen Dingen umzusetzen mit den Büchern, mit Liebesromanen, Liebesgeschichten oder überhaupt liebevoll gestalteten Büchern und habe auch versucht, in die Gestaltung ein bisschen Zwickau mit einfließen zu lassen. Also man sieht hier zum Beispiel auch Clara und Robert Schumann als verliebtes Paar mit im Schaufenster, Liebesbriefe, gestaltete Liebespaare aus alten Buchseiten, also dass das alles ein bisschen auch passt zu unserer Buchhandlung.
3: Über den ersten Platz durfte sich in diesem Jahr und das nicht zum ersten Mal das Baumhaus in der Hauptstraße freuen.
7: Ehrlicherweise haben wir gedacht, es wäre schon mal wieder schön. Ja, wir haben uns so viel Mühe gegeben. Es ist für unsere Art Schaufenster ein Stilbruch, aber das Thema war natürlich tolle Steilvorlage. Ja? Die Aktion war wirklich gut durchdacht. Wir haben das gemeinsam mit dem Grafiker erstellt und jetzt darf auch sehr, sehr gerne verkauft werden.
1: Ja, Sie haben mir das jetzt gerade in den Mund gelegt, verkauft werden. Das heißt, Sie haben das so dekoriert, dass es auch einen Mehrwert am Ende hat.
7: Definitiv. Für uns stand ganz klar im Vorteil, wir wollen nichts im Schaufenster, was wir danach nie wieder nutzen können. Wir wollen die Touristennachfrage sehr gerne erfüllen und haben dann gedacht, ja, wir nehmen es ins Sortiment. Und so ist es dann gekommen. Und es ist sehr groß an Resonanz. Ja, die Nachfrage ist groß und da freuen wir uns natürlich sehr.
1: Übrigt sich eigentlich die Frage nächstes Jahr wieder dabei?
7: Definitiv. Wir geben uns immer Mühe.
3: Natürlich wünscht man sich von den Protagonisten auch wieder ein reges Interesse in 2027, denn da gibt es ja mit der 5. Auflage des Schaufensterwettbewerbes ein kleines Jubiläum zu feiern.
2: Das wäre total schön, weil man merkt auch wirklich, dass ja auch die Kunden das anerkennen. Wir hatten über 800 Abstimmungen über das Online-Portal und das war total schön auch zu sehen, wie die Leute vor den Schaufenstern standen, gestaunt haben, teilweise geschmunzelt haben und immer wieder was Neues entdeckt haben. Also das Offline-Shoppen sollte man nicht vergessen.
3: Dann dürfen wir gespannt sein, unter welchem Motto der Schaufensterwettbewerb im kommenden Jahr stehen wird.
8: Mit einem feierlichen Spatenstich wurde vergangenen Mittwoch der offizielle Beginn der Sanierungs- und Wiederaufbauarbeiten des Gersdorfer Sommerbades eingeläutet. Gemeinsam mit Ministerpräsident Michael Kretschmer, Landrat Carsten Michaelis, Vertretern aus Politik, Verwaltung, Planungsbüros sowie zahlreichen Gästen setzte die Gemeinde Gersdorf damit ein sichtbares Zeichen für den Neustart des traditionsreichen Freibades. Das Sommerbad war im Jahr 2022 durch eine Schlammlawine massiv zerstört worden. Die Bauzeit ist auf rund 2 Jahre angesetzt. Ziel ist es, pünktlich zur Badesaison 2028 wieder öffnen zu können. Damit die umfangreiche Förderung umgesetzt werden konnte, investierte die Gemeinde bereits in den Jahren 2022 und 2023 mehr als 215.000 Euro Eigenmittel in Bau- und Vorplanungskosten. Diese Vorleistungen bildeten die Grundlage dafür, dass der Freistaat Sachsen Fördermittel in Höhe von 4,5 Millionen Euro bereitstellt. Wer öfter in unser Programm schaut, der weiß, dass wir eng mit dem Verein Stachelnasen-Zwickauer Land verbandelt sind. Nach wie vor ist die Thematik Nachtfahrverbot für Mähroboter aktuell. Aber wer von Ihnen hat eine ungefähre Vorstellung, was Menschen neben ihrem Job leisten, um Igel vor dem sicheren Tod zu retten? Keine Frage, Igelpflege ist kein süßes Hobby. Es ist ein unbezahlbarer, kräftezehrender Vollzeitjob, der keinen Feierabend kennt. Um die Pflegekräfte zu entlasten, die zweifellos am Limit sind, hier der Aufruf nach Unterstützern. Möchten Sie aktiv mittun, um Tierleid zu retten, dann freut man sich über jede Unterstützung. Idealerweise haben Sie vielleicht medizinische Vorkenntnisse, sind schon im Ruhestand. Am Ende geht es um die Rettung von Wildtieren, welche auf der roten Liste bedrohter Tierarten stehen. Zeigen Sie Herz, auch jede finanzielle Unterstützung hilft.
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0: 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Fußball verbindet und kann dabei sogar richtig viel bewegen. In Zwickau-Pöllbitz fand am 12. Mai ein ganz besonderes Benefizspiel statt. Der AC Löwen aus der Zwickauer Nordvorstadt erfüllte sich den Traum vom Duell gegen den Regionalligisten FSV Zwickau. Möglich gemacht wurde das durch engagierte Organisatoren und Sponsoren. Und am Ende stand nicht nur ein sportliches Highlight, sondern auch Hilfe für den guten Zweck. Über 500 Zuschauer fanden den Weg auf den Nordplatz nach Zwickau-Pöllbitz. Trotz strömenden Regens ließen sie es sich nicht nehmen, das besondere Fußballspiel zu verfolgen und gleichzeitig etwas Gutes zu tun. Für den AC Löwen war die Partie gegen den FSV Zwickau ein echtes Highlight. Schon seit langer Zeit träumte der Verein davon, einmal gegen die Regionalligamannschaft antreten zu dürfen. Dank zahlreicher Unterstützer wurde dieser Wunsch nun Wirklichkeit.
1: Ja, also der Tag ist schwer zu beschreiben. Das Wetter hat absolut nicht mitgespielt. Wir waren ab früh um 9 am Platz aktiv, haben alles aufgebaut. Dann kam zu Mittag ein Windstoß, hat uns alles kaputt gemacht. Sämtliche Pavillons, Zelte, alles zu Bruch gegangen. Haben uns aber die Laune nicht verderben lassen. Sind dankbar, dass dennoch trotz des Wetters so viele Zuschauer gekommen sind. Und ja, an sich sind wir überhaupt dankbar, gerade ich als Fan des FSV Zwickau einmal gegen die Idole spielen zu dürfen, ist natürlich was ganz Besonderes. Und daher gilt ein Dank den Sponsoren und Organisatoren. Und wenn wir als kleiner Verein wie der ACL, die gerade mal 20 Mitglieder haben, dann noch ein soziales Projekt unterstützen können, ist es umso schöner für uns auch persönlich, da einen guten Beitrag zu leisten für die Gesellschaft.
2: Aber ihr habt ja wenigstens dieses eine Tor geschossen.
1: Wir haben ein Tor geschossen. Ja, ich denke, war der FSV vielleicht selbst überrascht, dass es so passiert ist? Ja.
0: Der besondere Wunsch der Organisatoren, sämtliche Einnahmen des Benefizspiels sollten der Inobhutnahme des Zwickauer Kinderhausvereins zugutekommen. Einige der Kinder durften am Spieltag sogar selbst mit den Mannschaften aufs Feld einlaufen, Hand in Hand mit den Spielern. Ein bewegender Moment für alle Beteiligten. Auch wenn das Wetter an diesem Tag alles andere als auf Seiten der Fußballer und Gäste war, gelang es den Verantwortlichen dennoch, etwas ganz Besonderes auf die Beine zu stellen. Denn am Ende zählte weit mehr als nur das sportliche Ergebnis. Zwar stand nach Abpfiff ein deutliches 1:26 auf der Anzeigetafel, doch dieses Resultat rückte schnell in den Hintergrund. Viel wichtiger waren das Gefühl von Gemeinschaft, Zusammenhalt und Menschlichkeit, das auf dem gesamten Sportplatz zu spüren war. Am vergangenen Mittwochnachmittag konnten die gesammelten Spenden schließlich an den Zwickauer Kinderhausverein übergeben werden. Pünktlich um 17 Uhr trafen sich Verantwortliche, Unterstützer und Vereinsmitglieder auf dem Außengelände am Brückenplatz, ließen den besonderen Tag noch einmal Revue passieren und waren sich einig. Trotz Regen und trotz des deutlichen Ergebnisses zählte am Ende vor allem eines: die Unterstützung der Kinder.
3: Absolut, es war eine tolle Aktion insgesamt. Am Ende zählt ja das Ergebnis dort überhaupt nicht, spielt keine Rolle. Es geht um das Thema dahinter und da großen Respekt an die Initiatoren, sich das erstmal so einfallen zu lassen. Und wir konnten, glaube ich, auch gemeinsam zeigen, so als Stadt Zwickau mit drei Partnern, welchen Zusammenhalt wir haben und dann auch das Thema auf so wichtige Projekte wie die In- und Obhutnahmestätte, und es ist sehr emotional hier, das muss ich wirklich sagen, zu legen.
2: Ihr habt euch das heute hier angucken können und da geht einem doch das Herz auf, wenn man sieht, die Kinder sind hier in guten Händen.
3: Absolut. Ich fand auch schön, die Kids haben uns alle jetzt mit FSV-Rufen begrüßt. Wir müssen uns auf jeden Fall noch was einfallen lassen, dass wir da auch die positive Energie bei den Kindern belassen. Der Geschäftsführer hatte jetzt noch kurz uns am Anfang erzählt, wieso die Arbeit dahinter aussieht, und das ist natürlich ein ganz anderes Bild, und in der Haut wollen wir nicht stecken. Wenn wir dafür positive Momente sorgen, ist das, glaube ich, ein sehr schönes Anliegen.
0: Insgesamt kamen beim Benefizspiel 2.700 Euro an Spenden zusammen. Darauf zeigten sich auch die Hauptorganisatoren und Sponsoren sichtlich stolz.
4: Ja, das sind wir auf jeden Fall. Also, dass auch wirklich halt über 500 Zuschauer da waren und auch mit dem Geld, was jetzt zusammengekommen ist. Wir haben daraus nochmal eine runde Sache gemacht.

0: haben auf 2700 aufgerundet und freuen uns natürlich sehr, dass das dann hier auch jetzt im Kinderhausverein Zwickau e.V. zugutekommt.
1: Ich würde sagen, vielleicht ist das so eine Initialzündung auch für andere Unternehmer, die sagen, wir möchten das auch unterstützen. Vielleicht habt ihr da eine Steilvorlage gegeben. Das wäre doch toll, ne?
0: Ja, das wäre wirklich schön, wenn auch das Geld halt wirklich auch den Kindern zugutekommt. Und vor allen Dingen halt auch sowas wie hier deine Obhutstätte in Pölbitz. Ich glaube, das haben viele immer gar nicht so auf dem Schirm, sage ich jetzt mal, ne? Und für uns war es halt wirklich die Herzensangelegenheit, es hierher zu bringen, da wir auch hier um die Ecke wohnen und immer dran vorbeispazieren. Und ja, wir wollten einfach den Kindern halt hier was Gutes tun.
2: Groß war die Freude auch beim Zwickauer Kinderhausverein selbst, als der symbolische Spendencheck schließlich offiziell übergeben wurde. Gemeinsam mit den Kindern wurde noch einmal über das besondere Fußballfest gesprochen und darüber, was mit viel Engagement und Zusammenhalt auf die Beine gestellt werden konnte. Einige der Kinder waren bereits beim Spiel selbst mit vor Ort, umso größer war nun die Freude über die Unterstützung.
3: Ja, vielen Dank. Wir freuen uns. Ein schöner Anlass für die Kinder. Der Aufenthalt hier, ja, vielleicht weniger schön. In Obhutnahme heißt, der Staat greift in das Familiensystem ein. Da, wo es Kindern und Jugendlichen nicht so gut geht, sage ich mal vorsichtig, in der Familie greift der Staat ein, nimmt das Kind aus der Familie und bringt es zu uns in Obhut. Und hier reden wir von viel Leiterfahrung von den Kindern, die es wirklich schwer haben, weil sie zum Teil von heute auf morgen aus dem familiären System herausgerissen werden und zunächst bei uns untergebracht werden. Und wir versuchen gemeinsam mit dem Jugendamt eine Lösung zu finden für das gesamte Familiensystem, aber vor allen Dingen für das Kind und den Jugendlichen eine Perspektive zu entwickeln. Wo kann perspektivisch die Betreuung des Kindes, des Jugendlichen erfolgen?
1: Wie ist es denn? Wer wird aufmerksam? Sind es die Nachbarn? Sind es vielleicht Familienmitglieder, die sagen, hier stimmt irgendwas nicht?
3: Ja, zunehmend. Seit der neuen Bundesgesetzgebung, das sogenannte Kinderschutzgesetz, hat das sehr in der Bevölkerung zugenommen, dass Menschen in der Gesellschaft bereit sind, schneller zu reagieren. Im familiären Umfeld, als auch Nachbarn, Freunde, die aufmerksam werden, bis hin zur Öffentlichkeit, wo man Kinder findet und dann die Polizei ruft und entsprechende Maßnahmen einleitet.
1: Nun werden ja überall im Land die Kassen immer enger, das wissen wir alle. Wie sieht es denn bei Ihnen aus? Natürlich sind Sie auf Spenden sicher angewiesen.
3: Ja, ohne die Spenden könnten wir zusätzliche Dinge hier in diesem Haus nicht tun. Grundsätzlich wird die Inobhutnahme finanziert vom Jugendamt des Landkreises Zwickau. Hier haben wir jährlich eine Entgeltverhandlung. Das ist eine sehr teure Leistung. Das teuerste ist das Personal, das Fachpersonal. Aber wenn wir zusätzliche Projekte oder schauen Sie auf das Haus, wir würden seit Jahren sehr gern das Haus auch äußerlich schick machen. Kinder kommen hierher und sehen diese alte Villa. Wir haben innen sehr viel getan in diesem Haus. Wir haben noch viel vor. Zusätzliche Maßnahmen, Spielgeräte, was auch immer, um den Kindern den Aufenthalt hier so angenehm wie möglich zu machen. Dafür brauchen wir immer wieder Spenden und sind dankbar, dass es Menschen gibt, die sich dafür engagieren.
2: Der Geschäftsführer des Zwickauer Kinderhausvereins Hans-Jürgen Melle zeigte sich sichtlich bewegt über die Spendensumme. Gerade in schwierigen Zeiten sei eine solche Unterstützung von enormer Bedeutung für die tägliche Arbeit des Vereins und die Betreuung der Kinder.
3: Ja, unbestritten. Das ist diese Zusammenarbeit der Menschen hier vor Ort. Das genießen wir auch, Handwerker, Firmen, andere Vereine, Sportbegeisterte, die sagen, wir möchten gern was Gutes tun für die Kinder hier vor Ort. Und Sie können sich nicht vorstellen, es gibt zwar weltweit sehr viel Leid, auch von Kindern und Jugendlichen, aber das haben wir leider in Deutschland eben auch. Und diese Kinder und Jugendlichen brauchen unsere Unterstützung. Und wir sind sehr dankbar für das gesellschaftliche Engagement an dieser Stelle.
2: Und so bleibt am Ende nicht nur ein außergewöhnliches Fußballspiel in Erinnerung, sondern vor allem ein Tag, der gezeigt hat, wie viel Gemeinschaft, Zusammenhalt und Menschlichkeit durch

0: den Sport entstehen können. Ein Benefizspiel, das weit über das Ergebnis hinaus Wirkung gezeigt hat.
1: Die Gustl, die Turnhalle in der Augustusstraße 16, kennt jeder Längenfelder. Wie sie zu ihrem Namen kam, das erschließt sich wohl von selbst. Das 121 Jahre alte Gebäude hat Generationen von Sportlern gesehen. Unter anderem auch Bürgermeister Michael Heug. Nachdem die Turnhalle in die Jahre gekommen war, wurde eine Sanierung notwendig und die ist nun nach einem Jahr Bauzeit abgeschlossen.
2: Ich freue mich sehr, dass wir unsere Augustusturnhalle in Längenfeld Anfang Mai neu einweihen konnten. Ein historisches Gebäude, 1905 geweiht, ursprünglich für den Turnverein Gut Heil, später für alle Längenfelder offen und jetzt wieder für alle Längenfelder offen. Eine altehrwürdige Halle, jetzt im modernen Glanz, barrierefrei, für alle nutzbar, freuen wir uns sehr. Ein großes Projekt, finanziert mit den Mitteln der Städtebauförderung, 900.000 Euro wurden investiert.
0: Geplant und umgesetzt von einheimischen Firmen.
2: Planungsbüro Meier aus Zwickau hielt die Fäden fest in der Hand, Tragwerksplaner von Firmbach, Holzschutzgutachter Nietzsche, Energieberater Bachmann aus Treuen, ausführende Firmen, was mich besonders freut, aus der Region, zum Teil aus Längenfeld, Meineldach, Tauscher Naturstein, SP-Bau, Pölbitzer Innenausbau, Markus Reichel, Maler Kreativ, Maler Plauen, Neumärkter Tischlerei, Fliesen Albert, Elektrotechnik Höppner, Klempner Reimüller und viele weitere, nicht zu vergessen, die Mithilfe von Stadtrat und den Mitarbeitern unserer Stadtverwaltung.
0: Die Turnhalle steht allen Längenfeldern offen.
2: Ich denke, die Hauptnutzung wird erfolgen einmal durch den VfB Längenfeld, zum Zweiten durch den direkt nebenanliegenden Kindergarten. Die Halle steht grundsätzlich allen offen, die Sport treiben wollen.
0: Dazu gehören alle Hallensportarten, Leichtathletik, Gymnastik, einfach alles, was in einer Turnhalle möglich ist.
2: Die sanitären Anlagen sind auf den komplett neuesten Stand gebracht worden. Es gibt Duschen, moderne Toiletten, barrierefreie Toilette, barrierefreier Zugang, alles möglich.
0: Möglich wäre aber auch eine ganz andere Nutzung der Halle.
2: Zum Festakt der Wiedereröffnung der Augustusturnhalle oder wie wir sie eigentlich nennen, die Gustl, waren auch von der Musikschule Rodewig zwei Streicher da und haben das musikalisch umrahmt. Was keiner geahnt hat, es stellte sich heraus, die Akustik in der Halle ist ganz hervorragend. Also vielleicht werden wir auch mal Konzerte hier in der Halle.
0: Zur Eröffnung kamen viele Einwohner und einige schwelgten in Erinnerungen.
3: Es kamen viele Längenfelder, die die Halle aus eigener Erfahrung kennen. Es war jahrzehntelang hier die Halle für den Schulsport genutzt. Und so kamen viele, die die Halle eben auch aus ihrer Schulzeit wieder erkannt haben. Der Bürgermeister war hier als Kind für den Schulsport. Ich war hier noch als Kind für den Schulsport mit drin. Und deswegen sieht man auch richtig, dass die Halle den Längenfeldern wichtig ist.
0: Die Halle ist wichtig, Tradition auch.
3: Wir waren vom Stadtmuseum Längenfeld und auch vom Förderverein des Stadtmuseums mit zur Eröffnung Anfang Mai hier in der Halle gewesen und haben die Originalfahne des Turnvereins Gut Heil, der hier 1905 sich den Traum einer eigenen Halle erfüllt hat, mitgebracht. Sie ist im Bestand des Stadtmuseums leider beschädigt. Deswegen haben wir hier dann schon angefangen, Geld zu sammeln für eine Restaurierung. Jeder, der hier zur Eröffnung der Halle Geld gespendet hat, durfte auf den Ball unterschreiben und sich somit verewigen. Und wir hoffen, dass, wenn die Fahne fertig restauriert ist, dass wir sie hier in der Halle mit aufhängen können und dass sie wieder an dem Ort ist, wo sie eigentlich hingehört, in neuem Glanz.
1: Ja, das kommende Wochenende verspricht sommerliche Temperaturen. Und was gibt es da Besseres, als den Tag im Freibad zu verbringen? Über einige Baderöffnungen in der Region haben wir ja bereits berichtet. Das Strandbad in Planitz wird aufgrund von Baumaßnahmen erst mit Beginn der Sommerferien öffnen. Das Krosnerbad hingegen öffnet am morgigen Samstag und lädt alle recht herzlich zum Baden bei bestem Wetter ein. Auch das Freibad Preiselpöhl in Plauen öffnet bereits ab heute, zunächst bis zum 31. Mai täglich von 11 bis 18 Uhr seine Türen. Das Freibad in Haselbrunn öffnet ab diesem Samstag zunächst ebenfalls bis zum 31. Mai täglich von 11 bis 18 Uhr. Im Juni ist dann geplant, je nach Wetter, beide Freibäder von 10 bis 19 Uhr zu öffnen.
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1: Pünktlich zum Start ins lange Pfingstwochenende dürfen wir uns auf traumhaftes Wetter freuen. Am Samstag trübt bei 26 Grad in der Spitze kein Wölkchen den Westsachsenhimmel. Bei gleichen Werten wie am Vortag gibt es am Sonntag Sonne satt. Auch am Pfingstmontag bleiben uns diese sommerlichen Werte erhalten. Die Sonne strahlt von einem stahlblauen Westsachsenhimmel. Diese Wetterlage können wir 1:1 auf den Dienstag spiegeln. Sonnenschein und Höchsttemperaturen von 26 Grad, das sind die Aussichten.
2: Ja, liebe Zuschauer, ein sommerliches, verlängertes Wochenende steht vor der Tür. Wir wünschen Ihnen angenehme Tage, einen schönen Feiertag und sehen uns dann am kommenden Dienstag wieder. Bis dahin, machen Sie es gut.

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2: Herzlich willkommen zur Freitagsausgabe der Drehscheibe Lausitz. Ich begrüße Sie bei Lausitz bei dem Fernsehen heute am 22. Mai. Strom, Fernwärme, Internet und Wasseranschluss, all das wird in Hoyerswerda über die städtischen Wirtschaftsbetriebe SWH und ihren Tochterunternehmen wie den VBH oder Breitband Hoyerswerda organisiert. Hier könnte es aber in Zukunft einige interne Änderungen geben. Die Infos haben wir für Sie zusammengefasst.
3: Die Stadt Hoyerswerda plant eine Neuordnung ihrer Energie- und Telekommunikationsunternehmen. Der Stadtrat soll beschließen, den Bereich Strom- und Gashandel aus den Versorgungsbetrieben VBH herauszulösen und auf die Breitband Hoyerswerda GmbH zu übertragen. Diese soll künftig dann unter dem Namen VBH Services GmbH auftreten. Die Arbeitsplätze sowie bestehende Kunden- und Lieferverträge sollen übernommen werden.
4: Hintergrund ist unter anderem die geplante Neuvergabe wichtiger kommunaler Konzessionen für Trinkwasser, Abwasser und Fernwärme. Durch die Ausgliederung des Strom- und Gasgeschäfts kann die Vergabe zukünftig ohne europaweite Ausschreibung erfolgen. Für die rund 17.000 Strom- und Gaskunden der VBH soll sich nichts ändern. Die bekannte Marke VBH bleibt erhalten, ebenso die Telekommunikationsmarke Kabelmax.
3: Des Weiteren auf der Tagesordnung der Stadträte steht ein Beschluss zur Entwicklung des

0: Freizeitkomplexes Ost, FKU. Demnach soll das Areal als multifunktionales Naherholungsgebiet der Zuse-Stadt erhalten und ausgebaut werden. Die Sitzung des Hoyerswerda Stadtrates kann am Dienstag ab 17 Uhr live im Internet über die städtische Homepage hoyerswerda.de mitverfolgt werden.
1: Um Strukturwandel in der Lausitz ging es in einem groß angelegten Projekt der SAS, der Sächsischen Agentur für Strukturentwicklung, unter dem Titel »Eine Frühschicht für meine Lausitz«. Gemeinsam Zukunft gestalten am 21. Mai von 8 bis 15 Uhr im soziokulturellen Zentrum in Weißwasser. Unter dem Aspekt der wissenschaftlichen Rolle und Innovation innerhalb des Transformationsprozesses konnten ca. 170 Schüler und Schülerinnen aus der Lausitz an verschiedenen Workshops teilnehmen und innerhalb ihrer Gruppen gemeinsam mit Experten aus Wirtschaft, Forschung und Kultur Ideen entwickeln, die eine Zukunft in ihrer Heimatregion attraktiver machen. Über den Hintergrund des Projekts spricht Geschäftsführer der SAS Jörg Mühlberg nach der Eröffnung.
2: Es ist eigentlich ein Instrument der direkten Demokratie. Das heißt, Wissenschaftsvertreter, Unternehmensvertreter und Vertreter der Politik erklären und diskutieren mit den Schülern Themen und werden insbesondere lernen, den Schülern zuzuhören. Die Schüler werden zu diesen Themen ihre Meinung äußern, werden ihre Wünsche äußern, was brauchen sie, was fehlt an dem Segment noch. Und im Ergebnis werden vielleicht dann auch einige Änderungen eintreten, die die Schüler sozusagen direkt angeregt haben. Und ich denke, das ist ein guter Weg, wie man die Generationen, die Themen miteinander erörtert und, wie man so schön sagt, auf die Straße bringt, gemeinsam auf die Straße bringt.
1: Themen der Workshops waren beispielsweise künstliche Intelligenz, Zukunftsmedizin, Energiealternativen oder auch Mobilität der Zukunft. So konnten die Schüler mitgebrachte Exoskelette der TU Dresden bestaunen und ausprobieren oder sich mit dem autonomen Bus der TU Dresden in Zusammenarbeit mit der Fraunhofer IWU in Zittau auseinandersetzen. Am Ende des langen Projekttages durfte jede Workshop-Gruppe ihre entstandenen Ideen einer Jury vorstellen. Mitglieder der Jury waren unter anderem die Bürgermeisterin Katja Dietrich und Simone Taubeneck sowie Steve Casalla vom Sächsischen Staatsministerium für Wissenschaft, Kultur und Tourismus oder Dana Ritzmann vom Landesamt für Geobasisinformationen Sachsen. Damit dürfte das Projekt ein voller Erfolg gewesen sein. Und wer weiß, vielleicht wird die ein oder andere Idee zur Realität. Weitere Einblicke von diesem Tag sehen Sie hier im Programm der Lausitzwelle in der kommenden Woche.
0: Im Streit um die geplante Schließung der Geburtshilfe und Gynäkologie am Kamenzer Krankenhaus ziehen die Kreisräte im Landkreis Bautzen jetzt gemeinsam an einem Strang. Vertreter verschiedener Fraktionen, von Freien Wählern über Bündnis Linksgrün bis hin zu AfD und BSW, haben einen Sonderkreistag beantragt. Politische Differenzen rücken dabei in den Hintergrund, um gemeinsam für den Erhalt der wohnortnahen Versorgung zu kämpfen, hieß es bei einem Gespräch am vergangenen Mittwoch. Die außerordentliche Kreistagssitzung soll am 27. Mai stattfinden. Dort will Landrat Udo Witschers auch die Kamenzer Klinikleitung mit den Schließungsplänen konfrontieren. Gleichzeitig kritisiert der Landrat die fehlende Kommunikation des Krankenhauses scharf. Der Landkreis selbst habe zwar kaum direkten Einfluss, wolle aber gemeinsam mit Partnern nach Lösungen suchen. Zuletzt forderte der Landrat auch in einem Brief Sachsens Gesundheitsministerin Petra Köpping auf, die Schließung Ende Mai zu stoppen. Gegen die Schließung gibt es seit Wochen Proteste. Zuletzt demonstrierten rund 900 Menschen auf dem Kamenzer Markt.
3: Soweit diese Informationen. Jetzt werfen wir einen Blick an den Rand von Hoyerswerda. Hier an der B9697 gegenüber des Turmbaumarktes gab es früher ein Burgerrestaurant. Doch das ist längst Vergangenheit. Jahrelang stand das Gebäude leer. Bis jetzt.
4: Nach jahrelangem Leerstand zieht neues Leben in das ehemalige Burgerrestaurant am Cottbusser Tor in Hoyerswerda ein. In den vergangenen Monaten wurde das Gebäude aufwendig saniert. Jetzt steht der Eröffnungstermin fest. Am kommenden Samstag ab 12 Uhr öffnet die neue Konzeptsportbar zum Torhüter erstmals ihre Türen für Gäste. Inhaber Mario Winkelmann beendet damit die Spekulation der letzten Wochen. Er investierte erheblich in den Umbau, um in Hoyerswerda einen neuen Treffpunkt für Sportbegeisterte zu schaffen.
5: Hier entsteht eine Erlebnisgastronomie mit dem Schwerpunkt Sport. Diese Sportsbar heißt zum Torhüter und gehört zu dem Unternehmen Scars Dienstleistungen Winkelmann. Ne? Und unser Ziel ist es, diese Sportsbar in dieser schönen Region, die wir hier haben in der Lausitz. Und Hoyerswerda zu bisschen wiederzubeleben alles und hier

0: jung und alt zusammenzubringen, Sportevents zu schauen, ob Eishockey, ob Fußball, ob Handball-WM, ob Olympia, dass sich die Leute mal wieder treffen können, ein bisschen miteinander schnacken können. Ne? Einfach, dass sie sich hier treffen und ein Bierchen gemütlich trinken können. Hier können sich auch feindliche Truppen mal treffen, wie Energie Cottbus oder Dynamo, aber hier soll das alles friedlich sein. Hier soll man philosophieren über die Spiele. Und wir wollen halt einfach ein bisschen mehr Leben reinbringen in die Region. Rein mehr Leben hier in Hoyerswerda wieder rein. Und das fehlt halt hier.
1: Die Bar soll weit mehr sein als eine reine Event-Gastronomie für die Übertragung von Sport-Highlights wie der bevorstehenden Fußball-Weltmeisterschaft. Geplant sind regelmäßige Live-Talkrunden mit Trainern und Vereinschefs aus der Region. Zudem steht die Location für private Feiern und Firmen-Events zur Verfügung. Das Ziel des Betreibers ist es, Menschen zusammenzubringen. Die Gäste sollen den Sport gemeinsam erleben, anstatt Spiele isoliert zu Hause zu verfolgen. Interessierte Bürger, Sportfans und Medienvertreter sind zur Neueröffnung am Samstag eingeladen.
2: Rund um den Bioladen Schömmel in Cottbus wurde zum Hoffest gefeiert, getanzt und gemeinsam genossen. Rund 3000 Besucherinnen und Besucher zählten die Veranstalter. Mehr als 25 Aussteller präsentierten regionale Produkte, Handwerk und Informationen zum Thema Nachhaltigkeit. Viele Gäste nutzten dabei die Gelegenheit, direkt mit den Anbietern ins Gespräch zu kommen. Dazu gab es ein abwechslungsreiches Programm mit Tanz, Musik und Fanfarenzügen. Auch für Familien und Kinder war einiges geboten. Neben Spiel- und Mitmachangeboten zog vor allem die Freiwillige Feuerwehr Sando mit ihren Einsatzfahrzeugen viele neugierige Besucher an. Am Abend klang das Hoffest schließlich mit Live-Musik in geselliger Runde aus. Das Hoffest soll auch im kommenden Jahr wieder stattfinden. Auch die Aussteller gaben bereits positives Feedback für eine Rückkehr.
3: Willkommen nun zu unseren Kurznachrichten aus der Lausitz. Die drei Standorte erhalten oder an zentraler Stelle einen Neubau errichten. Die Gräben zwischen den Befürwortern und Gegnern des sogenannten 3+1-Konzeptes in Bezug auf das Elbe-Elster-Klinikum sind tief. Der neue Landrat in Elbe-Elster, Marcel Schmidt, will zunächst ein im Wahlkampf gegebenes Versprechen einlösen. Details und mehr jetzt kurz und kompakt.
4: Elbe-Elster-Landrat Marcel Schmidt hat eine unabhängige Statusprüfung über die aktuelle Lage des Elbe-Elster-Klinikums angekündigt. Das teilte gestern der Landkreis mit. Er will damit die Entwicklungen rund um das Elbe-Elster-Klinikum unabhängig bewerten lassen. Im Mittelpunkt der geplanten Untersuchung stehen unter anderem die wirtschaftliche Lage des Klinikums, bestehende Vertrags- und Beratungsstrukturen, die Auswirkungen der Krankenhausreform und insbesondere die Finanzierung und Zukunftsfähigkeit des sogenannten 3+1-Konzeptes. Erste Informationen zu den Ergebnissen könnte es bereits in der nächsten Kreistagssitzung am 22. Juni geben. Die Friedensbrücke in Bautzen wurde im Zuge der geplanten Sanierung einer umfassenden Sonderprüfung unterzogen, heißt es von der Stadtverwaltung. Mithilfe eines modernen Brückenuntersichtgeräts konnten auch schwer zugängliche Bereiche der Konstruktion sicher untersucht werden. Ziel der Maßnahme war es, den aktuellen Stand der Brücke genau zu erfassen und bestehende Schäden festzustellen. Durch die flexible Arbeitsplattform verlief die Prüfung effizient und weitgehend ohne Einschränkungen für den Verkehr. Die gewonnenen Ergebnisse bilden nun die Grundlage für die weiteren Sanierungsplanungen. So können notwendige Maßnahmen gezielt vorbereitet und umgesetzt werden. Langfristig soll die Friedensbrücke dadurch sicher und zuverlässig nutzbar bleiben. Auch viele Passantinnen und Passanten verfolgten die Arbeiten mit Interesse, da die eingesetzte Technik einen besonderen Einblick in moderne Brückenprüfungen ermöglichte. Die gesperrte Brücke über der Schwarzen Elster in Warenbrück sorgt weiter für Zündstoff. Gegenüber der Presse sprach der Landesbetrieb Straßenwesen jetzt erstmals von einem möglichen Fährbetrieb und einem sehr wahrscheinlichen Neubau. Die Untersuchungen an der Brücke laufen noch bis kommende Woche. Anfang Juni sollen dann die Ergebnisse vorgestellt werden. Die Brücke über der Schwarzen Elster ist eine der wichtigsten Zufahrts- und Durchfahrtsstraßen nach Warenbrück. Der Schauspieler, Regisseur und Sprachförderer Grishan Barth ist verstorben. Der langjährige Künstler des sorbischen Volkstheaters verstarb am 15. Mai im Alter von 91 Jahren in Hamburg. Grishan Barth gehörte 1948 zu den Gründungsmitgliedern des sorbischen Theaters in Bautzen und prägte das

0: deutsch-sorbische Volkstheater über Jahrzehnte hinweg. Neben seiner Arbeit als Schauspieler engagierte sich Barth auch als Regisseur, Übersetzer und Förderer des sorbischen Theaternachwuchses. Besonders verdient machte er sich um die Pflege und Bewahrung der sorbischen Sprache auf der Bühne. In zahlreichen Inszenierungen wirkte er als Sprachbetreuer mit und setzte sich dafür ein, das Sorbische lebendig zu halten. Das Theater würdigte ihn als prägende Persönlichkeit der sorbischen Bühnenkunst, deren künstlerisches und menschliches Vermächtnis weit über Bautzen hinausreiche. Der Verein Schwesternhaus Kleinwelka richtet derzeit Räume für ein ehrenamtlich geführtes Sommercafé im denkmalgeschützten Schwesternhaus-Ensemble her. Das Sommercafé soll an Wochenenden zum Treffpunkt für Bewohner und Besucher des Ortes werden. Die Räumlichkeiten und der Garten sollen zudem für kulturelle Veranstaltungen genutzt und für Feiern zur Verfügung gestellt werden. Dank zahlreicher ehrenamtlicher Arbeitseinsätze und mit Hilfe von Fördermitteln konnten schon ein neuer Rohfußboden eingebaut und sanitäre Anlagen errichtet werden. Um das Vorhaben verwirklichen zu können, benötigt der Verein jedoch Spenden. Dafür hat er eine Crowdfunding-Aktion auf der Sparkassenplattform 99 Funken gestartet. Die Adresse lautet www.99funken.de/sommercafé. In Löbau kann der Wohnsitz ab sofort auch online angemeldet werden. Möglich macht das ein neuer bundesweiter Online-Dienst, der über die Internetseite der Stadt erreichbar ist. Für die Nutzung werden die Online-Ausweisfunktion des Personalausweises oder der E-ID-Karte sowie die Ausweis-App benötigt. Im Anschluss kann die Aktualisierung der Adressdaten auf dem Chip des Personalausweises eigenständig vorgenommen werden, heißt es von der Stadtverwaltung.
1: Nach dem verheerenden Hauseinsturz in der Görlitzer Innenstadt herrscht nun traurige Gewissheit. 3 Tage nach dem Unglück wurde nun auch die 3. vermisste Person tot aus den Trümmern geborgen. Dabei handelt es sich nach Polizeiangaben mit hoher Wahrscheinlichkeit um den 48-jährigen deutsch-bulgarischen Monteur, der sich beruflich in Görlitz aufgehalten hatte. Damit ist die Suche nach Vermissten beendet. Bereits zuvor waren 2 Frauen tot geborgen worden.
2: Großen Dank an alle Einsatzkräfte, die jetzt über viele Tage hier in Görlitz auf der James-von-Moltke-Straße an dieser schrecklichen Unfallstelle, wo die Gasexplosion stattgefunden hat, über Tage versucht haben, Menschenleben zu retten und dort wirklich ein bemerkenswertes Zusammenspiel aller Kräfte stattgefunden hat. Es ist leider nicht gelungen, Lebende zu bergen, aber es ist alles getan worden, was man tun konnte, und dafür habe ich großen Respekt und kann einfach nur Danke sagen, dass das auch so professionell im Zusammenwirken aller Kräfte funktioniert hat, auch überregionaler Einsatz stattgefunden hat.
1: Die Ursache für den Einsturz des Mehrfamilienhauses in der James-von-Moltke-Straße ist weiterhin unklar. Ermittler der Kriminalpolizei sichern derzeit Spuren und befragen Zeugen. Zwar deutet vieles auf eine Gasexplosion hin, offiziell bestätigt ist das bislang jedoch nicht. Die Sucharbeiten waren in den vergangenen Tagen durch austretendes Gas erheblich erschwert worden. Unterdessen legen Anwohner und Trauernde Blumen und Kerzen an die Unglücksstelle nieder. Das Unglück hatte die Stadt am Montagabend erschüttert.
3: An der Grundschule in Laubusch wurde ein Brandeinsatz geprobt. Simuliert wurde eine Rauchentwicklung im Gebäude. Außerdem waren 3 Kinder als vermisst gemeldet. Nach Angaben der umliegenden Feuerwehren konnten alle Kinder gerettet und der simulierte Brand erfolgreich bekämpft werden. Auch die Evakuierung der Schule verlief reibungslos. Unbekannte Schockanrufer meldeten sich am Mittwochnachmittag mit unterdrückter Telefonnummer bei einer 85-jährigen Frau in Finsterwalde und behaupteten, dass ihre Tochter jemanden bei einem Verkehrsunfall getötet haben soll, und forderten 160.000 Euro. Die Frau erkannte glücklicherweise den Betrug, sodass es zu keiner Zahlung kam, und verständigte die Polizei über den betrügerischen Anruf.
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1: Barock trifft Beat und Vergangenheit begegnet Gegenwart. Im Kühlhaus Görlitz haben wir für eine neue Folge vorgestellt und veröffentlicht mit den Musikerinnen und Musikern des Projektes Hammerschmidt Recomposed gesprochen. Winnie Brückner, Benedikt Terbrak und Stefan Dedeck erzählen im Interview, wie historische Musik heute neu gedacht werden kann, warum Hammerschmidts Werke noch immer aktuell wirken und was das Publikum an diesem besonderen Konzertabend erwartete.

0: Vergangenheit trifft Gegenwart. Barock trifft Beat. Und mitten im Kühlhaus Görlitz entstand etwas, das sich kaum in eine musikalische Schublade einordnen lässt. Im Jahr des 351. Todestages des Barockkomponisten Andreas Hammerschmidt widmet sich ein Ensemble seiner Musik auf ganz eigene Weise. Nicht als klassische Rekonstruktion, sondern als mutige Neuinterpretation. Bereits im vergangenen Jahr sorgte das Projekt Hammerschmidt Recomposed, bestehend aus 7 Künstlern, für Aufmerksamkeit. Wir haben 3 von ihnen vor ihrem Auftritt zum Interview getroffen. Viele Musikerinnen und Musiker sprechen davon, dass bestimmte Werke oder Klänge sie irgendwann regelrecht finden. Gerade bei einem Projekt wie diesem stellt sich die Frage, wann aus historischen Noten plötzlich etwas Persönliches wird.
1: Da gibt es bestimmt viele Momente so im Verlauf eines Lebens. Ich weiß noch, als ich noch ganz klein war, haben wir im Chor die Matthäus-Passion von Bach gesungen. Das war auf jeden Fall so ein Moment, wo ich so dachte, so, oh, das ist so Musik, die finde ich einfach wunderschön und die wird mich mein Leben lang begleiten.
2: Ich habe relativ früh angefangen, Klassik zu hören tatsächlich. Wir hatten so eine ganz spezielle Bach-Cembalo-CD zu Hause. Und ich glaube, ich habe meine Eltern damit sehr genervt, dass ich die sehr oft gehört habe. Aber das war so ein Moment, der so ein Kickstart war. Aber das Spannende ist eigentlich, dass es von da an einfach immer weitergegangen ist.
3: Ich finde es total spannend, wenn man diese ganzen Komponenten miteinander verbindet, also diese sogenannte alte Musik und diese moderne und elektronische Klänge. Und da entsteht irgendwie was ganz Neues, was aber auch gleichzeitig so vertraut erscheint.
0: Die Musik von Andreas Hammerschmidt stammt aus einer Zeit des Umbruchs. Europa war geprägt von den Folgen des 30-jährigen Krieges. Unsicherheit, Neuanfang und gesellschaftlicher Wandel spiegelten sich auch in der Musik wider. Und genau diese Verbindung in unserer Gegenwart interessiert die Künstlerinnen und Künstler heute besonders. Denn obwohl zwischen damals und heute Jahrhunderte liegen, scheinen manche Emotionen erstaunlich vertraut.
2: Komponieren ist ja sowieso immer ein Prozess, bei dem man sich von verschiedenen Inspirationsquellen dazu verleiten lässt, da eine eigene Formulierung für zu finden. Bei sowas wie Rekomposition, so eine zentrale Frage, wenn ich jetzt was höre, was mir eine gewisse Inspiration gibt, wie formuliere ich das auf meine Weise um? Wie formuliere ich das auf meine Art, dass ich das Gefühl habe, das ist so, wie ich es ausdrücken würde? Es ist vielleicht so ein bisschen so, wie wenn man das Gefühl hat, eine gewisse Perspektive, die einfach der heutigen Zeit entspricht, die jetzt ein Andreas Hammerschmidt nicht gehabt haben kann zum Beispiel. Und das ist natürlich eine Frage, der man sich bei jeder

0: Komposition dann neu stellt, mhm, möchte ich das eher so in Anlehnung als Ode ans Original, als Widmung ans Original betrachten, oder möchte ich nur meine Grundinspiration, eine Haltung, eine Emotion, eine gewisse Empfindsamkeit daraus ziehen und dann da von da an einen eigenen Weg gehen.
1: Noch herrscht im Kühlhaus eine konzentrierte Ruhe. Kabel werden geprüft, Instrumente gestimmt, letzte Absprachen getroffen. Gleichzeitig liegt etwas in der Luft, das viele Konzertabende kurz vor Beginn begleitet. Gespannte Vorfreude. Denn jeder im Raum weiß, dieser Abend lässt sich nicht wiederholen. Die Vinylaufnahme konserviert keinen perfekten Studiomoment, sondern das Hier und Jetzt. Verändert dieses Bewusstsein der Liveaufnahme die Art zu spielen auf der Bühne?
2: Ich würde sagen, nicht, ne? Es bleibt ja trotzdem einfach dieser Moment, wo man live auf der Bühne steht und für die Leute, die da sind, Musik macht. Und das andere ist schön, aber es ist trotzdem eher so ein Nebeneffekt. Und wenn das gut wird und schön wird, dann ist das erfreulich. Aber trotzdem ist mir persönlich der Live-Moment und die direkte Kommunikation mit dem Publikum viel wichtiger als das, wie das Ergebnis wird.
3: Ja, das geht mir genauso. Also ich denke, wenn es gelingt, das komplett zu vergessen, dass eine Aufnahme mitläuft, dann ist das genau das, was wir eigentlich immer wollen. Nämlich, dass wir uns für den Moment öffnen und auch ein bisschen vielleicht auf Risiko sogar gehen und einfach das, was wir in dem Moment in uns drin haben, rauslassen. Ja. Und wenn uns das gelingt, dann wird es ein schöner Abend. Und wenn man die ganze Zeit versucht, die Fehler zu vermeiden, passieren sie trotzdem und es ist kein schöner Abend geworden. Also am besten, wir vergessen die Aufnahme und spielen einfach ein schönes Konzert.
1: Das Publikum erlebt heute keine klassische Rekonstruktion, sondern ein Weiterdenken von Hammerschmidts Musik. Was wünschen sich die Künstler, dass die Zuhörerinnen und Zuhörer aus diesem Abend mitnehmen?
0: Ich würde mir sehr wünschen, dass die Zuhörerinnen und Zuhörer aus dem Konzert rausgehen und sich denken,
4: geil.
0: Also zwei Sachen denken. Erstens, geil, toll, was wir hier für sensationelle kulturelle Dinge haben, die hier passieren. Und ich würde mir aber auch vor allem wünschen, dass die Leute rausgehen und denken, boah, ich habe mal richtig was über Andreas Hammerschmidt gelernt.
1: Wenn am Abend im Kühlhaus Görlitz Barockmusik auf moderne Klangwelten treffen, dann geht es also um weit mehr als nur ein Konzert. Es geht um Erinnerung und Neuanfang, um musikalischen Mut und um die Frage, wie Vergangenheit klingen kann, wenn man ihr erlaubt, in der Gegenwart weiterzuleben.
5: Das lange Pfingstwochenende steht vor der Tür und wir wagen jetzt schon einmal einen Blick auf die Wetterkarte. Im Anschluss haben wir heute Veranstaltungstipps aus Schwarzheide, Deutsch-Baselitz und Spremberg für Sie.
6: Am Freitag war es größtenteils sonnig, jedoch zogen auch einige Wolken gegen Mittag über den Himmel. Dabei gab es angenehme Temperaturen, welche zum Abend hin bis auf 9 Grad absanken. Die Höchsttemperatur lag bei 23 Grad in der Lausitz. Regen kam nicht vom Himmel, über den Tag wehten jedoch einige schwache Windböen aus West und Nord. Am Samstag steht ein sommerlicher Tag bevor. Der Himmel zeigt sich sonnig mit vereinzelten Wolken im Norden der Lausitz. Dazu ein schwacher Wind aus dem Osten am Vormittag und aus dem Süden am Nachmittag. Niederschlag ist für den kommenden Tag nicht zu erwarten. All das bei Temperaturen von 10 bis 27 Grad. Perfektes Wetter für ein erholsames Wochenende. Das Ende der jetzigen Woche und der Anfang der kommenden Woche gestalten sich ähnlich. Unverändertes, strahlendes Frühsommerwetter. Viel Sonne und nur wenige Wolken sind am Himmel zu sehen. Die Temperaturen für Sonntag und Montag bleiben angenehm warm, bei Höchstwerten von 27 Grad. Regen ist für diese Tage nicht zu erwarten. Einzig im Norden der Lausitz können am Sonntagnachmittag einige Tropfen vom Himmel fallen. Hinzu kommt ein schwacher bis mäßiger Wind aus West und Nordwest an beiden Tagen. Fazit: Das Wetter der kommenden Tage lässt nach der langen Kälte endlich wieder auf angenehmeres Sommerfeeling hoffen.

Am Seecampus in Schwarzheide wird es am Wochenende richtig lebendig. Vom 22. bis 25. Mai verwandelt sich das Gelände in ein großes Zeltlager der Kreisjugend.

0: Jugendfeuerwehr Oberspreewald-Lausitz. Rund 300 Kinder und Jugendliche aus dem Landkreis kommen zusammen, um Gemeinschaft, Sport und Feuerwehrtechnik zu erleben. Offiziell eröffnet wird das Lager am Sonnabend um 9.30 Uhr mit einem feierlichen Appell und Gästen aus Politik und Feuerwehrführung. Ein besonderes Highlight wartet dann am Sonntag ab 14 Uhr, das große Seifenkistenrennen. Dabei treten die Jugendlichen mit selbstgebauten Fahrzeugen gegeneinander an. Spannend, kreativ und garantiert mitreißend für die Zuschauer. Am Pfingstsonntag ab 10 Uhr sind alle Sportinteressierten in das Sport- und Freizeitzentrum Deutsch Baselitz eingeladen. Ein Fußballturnier mit 10 Mannschaften und Volleyballturnier mit 8 Teams erwartet die Besucher. Ab 12.30 Uhr kann jedermann seine Kegelkünste zeigen. Kahnfahrten auf dem Deutsch Baselitzer Großteich werden auch angeboten. Die große Tombola beginnt um 13 Uhr. Gegen 18 Uhr erfolgt die Auslosung der Hauptgewinne. 2 Ballonfahrten. Danach gibt es einen geselligen Ausklang. Für die Kinder gibt es eine Hüpfburg und Fußballdart. Natürlich ist für das leibliche Wohl reichlich gesorgt. Auf der Freilichtbühne Spremberg wird am Pfingstsonntag musikalisch gefeiert. Beim Spremberger Blasmusikfest sorgen gleich mehrere Kapellen für Stimmung. Von traditioneller Blasmusik bis Dixieland. Los geht's am 24. Mai ab 11 Uhr. Mit dabei sind unter anderem die Weskoer Blasmusikanten, die Cottbusser Dixieland Stompers, die Lustigen Musikanten und Lausitzblech. Der Eintritt ist frei. Das Blasmusikfest ist Teil der Feierlichkeiten zum 725. Stadtjubiläum von Spremberg.
1: Das war die Drehscheibe Lausitz für heute und für diese Woche. 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Morgen startet unser Programm zum Pfingstwochenende. Schalten Sie also gern mal rein. Los geht es um 18 Uhr. Natürlich gibt es dann auch noch unseren traditionellen Wochenrückblick. Ich wünsche Ihnen ein paar angenehme Tage. Auf Wiedersehen.
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0: Einen wunderschönen guten Abend wieder hier zum Freitag bei 04+. Vor einem Jahr nun übernahm Tino Kiesig die Verantwortung an der Spitze der Stadt Grimma. Seitdem prägen große Projekte, schwierige Entscheidungen und zahlreiche Begegnungen seinen Alltag als Oberbürgermeister. Im Gespräch blickt er auf ein intensives erstes Amtsjahr zurück, zwischen finanziellen Herausforderungen, Zukunftsplänen und dem starken Engagement der Grimmerinnen und Grimmer.
1: Genau vor einem Jahr, am 22. Mai 2025, wurde Tino Kiesig zum Amtsvorweser der Stadt Grimma bestellt. Damit begann seine Amtszeit als Stadtoberhaupt, die sich aufgrund einer Wahlanfechtung verzögerte. In der darauffolgenden Stadtratssitzung Ende Juni wurde der damals 33-Jährige dann auch offiziell als Oberbürgermeister vereidigt. Es folgte ein bewegendes und bewegtes Jahr. Im Gespräch blickt Tino Kiesig auf das erste Jahr im Amt des Oberbürgermeisters zurück. Sein Blick darauf ist mit einem überwiegend positiven Gefühl verbunden.
2: Mit allen Höhen und Tiefen, die man trotzdem in dem ersten Amtsjahr so mitmacht, also mit fehlenden Informationen über Beziehungen, wie was zusammenhängt, wo man sich reinarbeiten muss, aber tatsächlich im Großen und Ganzen sehr positiv. Und es fühlt sich immer noch an, tatsächlich so lebendig wie am ersten Tag. Es ist jeden Tag was anderes. Es wird meistens anders, als es geplant war. Und es sind ganz viele Termine und die Arbeit macht aber Spaß. Und ich bin nach wie vor unglaublich dankbar über jeden Einzelnen, jede Einzelne, die sich in unserer Stadt einbringt, was man oft gar nicht sieht. Und dieses Amt bringt das aber mit sich, dass man ganz viel erleben darf und die Vielfalt unserer großen Kreisstadt Grimma kennenlernt.
1: Eine Themen- und Aufgabenvielfalt, die er in seiner Fülle vorher so nicht eingeschätzt hat.
2: Also tatsächlich ist es so, dass die Arbeit eines OBM in dieser Dimension, was die Gemeinde mitbringt,

0: dass man sich das von außen betrachtet, glaube ich, gar nicht vorstellen kann. Und dass es in diesem Umfang und dieser Vielfalt, also mir war bewusst, dass es sehr viele Themen gibt. Mir war auch bewusst, dass wir extrem lebendige Vereinslandschaft haben, dass wir viele Ehrenamtler haben, dass wir auch eine ganz interessante Gewerbewelt haben, aber auch die Zusammenhänge gerade in Bezug auf die höheren Ebenen, also Landespolitik, Bundespolitik, die bis in die Kommune reinstrahlen, hätte ich mir so nicht vorgestellt. Und es ist aber ein Punkt, ich glaube, der ist wertvoll, den kennenlernen zu dürfen. Man muss natürlich für sich selber eine Arbeitsweise entwickeln, die nicht jedem gefällt, also die tatsächlich auch eine Entscheidung mit sich bringt. Aber ich glaube, an der Stelle ist es wichtig, dass man insbesondere für die Interessen der Menschen vor Ort eine Entscheidung trifft.
1: Dabei gab es einige Herausforderungen zu bewältigen, bei denen sich ein Aspekt besonders herausgestellt hat.
0: Fehlende Gelder. Also es ist so, dass wir extrem wenig Geld zur Verfügung haben, extrem viele Aufgaben von der höheren politischen Ebene nach runter diktiert bekommen, kein Personal aufbauen dürfen. Also ich denke jetzt an Gewässerpflege zweiter Ordnung, das ist ein schönes Thema, wo wir alles übergeholfen bekommen haben, was extrem wichtig ist auch für den ländlichen Raum, für den Hochwasserschutz vor Ort, was immer auch an den Bachläufen keiner sieht. Und man hat kein Geld dafür, man muss das zusätzlich mitmachen und das ist dann so. Natürlich auch die Diskussionskultur zum Teil, die mittlerweile in dem Land herrscht, dass man eine Entscheidung trifft, dann auch darüber diskutiert und dann, dass ganz viele Emotionen ausgelebt werden. Das ist wirklich eine Sache, was nichts mehr damit zu tun hat, dass man eine Meinung hat und diese auch vertritt, was im Einzelfall sehr wichtig ist und auch für den demokratischen Prozess eine ganz schützenswerte Sache. Und das wünsche ich mir tatsächlich auch, dass wir das wieder lernen, besser miteinander zu sprechen, auch im Konsens zu leben und auch tatsächlich auch mal die Gegenseite verstehen wollen. Das ist ja auch, hat viel mit Willen zu tun. Aber ich bin durchaus der Motivation und auch der Einstellung, dass wir das hinbekommen und bin auch dankbar über die geführten Diskussionen und Gespräche, die wir beispielsweise jetzt in den Ausschüssen und auch Beiräten haben. Und auch im Stadtrat, wo wir insbesondere über Einzelprojekte reden und wo wir uns gerade hinstellen und sagen, aus Sicht der Stadt Grimma oder für die Stadt Grimma machen wir das jetzt, auch wenn es gegen den Trend im Land, im Bund ist. Und ich glaube, das ist an der Stelle ganz wichtig und richtig.
1: Die Zusammenarbeit mit und in den Gremien hat sich aus seiner Sicht sehr positiv entwickelt.
0: Das ist ja ein sehr auf Vertrauen basiertes Thema. Wo ich auch merke, dass wenn man tiefer in den Projekten mit auch den Ratsmitgliedern ist, auf gegenseitiges Vertrauen bauen kann. Da bin ich auch sehr dankbar dafür. Da möchte ich mich auch an dieser Stelle herzlichst bei den Ratsmitgliedern bedanken, die auch fraktionsübergreifend sich voll in die Themen einarbeiten. Das ist eine sehr wichtige Sache. Und wenn wir Grimma voranbringen wollen, und das denke ich, wollen wir in Summe, dann ist es eben wichtig, dann fraktionsübergreifend zu arbeiten, in dem Themen zu diskutieren. Das sind auch manchmal völlig konträre Diskussionen, die aber im Interesse Grimmas sind. Und bislang ist es so gewesen, dass wir immer im Ergebnis was Positives erzeugt haben. Und jetzt auch endlich nach einem Jahr, das ist ja für mich auch schwer zu lernen gewesen, dass Prozesse länger dauern in der öffentlichen Verwaltung und das gar nicht mal, weil man sagt, dass eine Verwaltung langsam ist, sondern weil es zum Teil auch eine europäische Bundes- und Landesgesetzgebung gibt, die nicht normal ist, das will ich auch mal betonen, aber wo wir aus kommunaler Sicht das Beste draus machen und wo wir jetzt endlich in die Umsetzung einiger Projekte kommen, wo ich mich sehr drauf freue, weil es das Stadtbild im Wesentlichen verändern wird und eben dieser Mehrwert für unsere Bevölkerung ausgearbeitet werden kann.
1: Das Beste aus kommunaler Sicht trifft jedoch nicht immer auf die Zustimmung aller. Schwere und weitreichende Entscheidungen mussten getroffen werden.
0: Natürlich Entscheidungen, die insbesondere, da erinnern wir uns alle an die Beschlusslage im Februar mit dem demografischen Wandel, wo es um die Kitaschließungen ging, wo wir aber wirklich eine Strategie fahren, wo wir weit vorher informiert haben. Natürlich auch eine sehr emotional belastend, auch für mich belastende Situation, weil die Diskussionen nicht schön sind und weil ich das aus Sicht der Orte auch absolut verstehen kann, wenn es darum geht, im Ort was zu schließen. Wo wir aber eine Strategie haben, wo es mir wichtig war, weit vorher zu informieren und dann auch eine Perspektive aufzuzeigen. Ja, die ist vielleicht nicht immer die beste, aber es ist eine. Und es ist auch eine Entscheidung, die bewusst getroffen werden musste, um für die Zukunft fit zu sein und auch die Schulstandorte zu sichern. Es wurde ja bereits darüber berichtet. Und dann aber auch schöne Dinge, wo wir uns stark machen, die umsetzen, wo wir sagen, wir machen einen wichtigen Schulerweiterungsbau, wir machen eine Sanierung, wir entwickeln trotzdem Infrastruktur weiter, auch wenn wir wenige Straßen nur machen können, weil wir uns das nicht leisten können in Größenordnung, aber wir stehen dafür ein. Und wo wir auch das ganze ÖPNV-Thema,

0: Jetzt haben wir ja vor kurzem letzte Woche nochmal auch veröffentlicht mit dem Amtsblatt die ganze Thematik mit dem Bahnhofspark, also das ganze Areal stärken, wo wir auch die größte Entwicklungsfläche in der Großenkreisstadt Grimma haben, wo wir aber auch weiterführend Flächennutzungsplan, also die ganze bauliche Situation, wo sehen wir uns strategisch zukünftig anpacken und auch daran arbeiten und wo wir in dem Prozess auch natürlich inbegriffen die Ortschaftsräte mit einbinden, was jetzt den ländlichen Raum betrifft, aber auch als Spiegelbild die Gewerbeansiedlung in Grimma forcieren. Auch da jetzt nach wie vor in Verhandlung stehen, war immer in der Online-Bürgersprechstunde Thema, wird es auch weiter sein. Und ich gerade auch vom Termin gerade komme, wo es konkret darum geht, wann geht's los, wie geht's los. Und da ist ganz viel im Hintergrund nötig, was oft nach außen gar nicht gesehen werden kann, weil das eine Vierschichtigkeit hat, was auch keiner versteht, weil es unterm Strich nicht normal ist, ne? Wo man über Verkehre redet, wo man über Arbeitsplätze redet, über Arbeits- oder Familienansiedlung, über Bauflächen, ne? Wie entwickeln wir weiter? Die Stärkung daraus, denn die GWB, die tochtereigene Wohnungsgesellschaft, Wohnungsbaugesellschaft, ne? Wie bringen wir das auf Stand der Zeit? Wie halten wir es am Markt und wie bringen wir es nach vorn? Macht unheimlich viel Spaß, ist unglaublich herausfordernd, ist auch, merkt man immer wieder, man muss ganz große Keulen schwingen, damit man Gehör findet als Provinz in Anführungszeichen. Aber da bin ich bereit und freue mich auch dann die Interessen Grimmas als größte Stadt im Landkreis Leipzig auch mit dem Landrat zusammen, also der uns da auch federführend mit unterstützt, nach vorn zu peitschen, wenn man so will, und wirklich auch sich Gehör zu schaffen und Projekte umzusetzen und dann eben auch das Riesenprojekt der Gewerbeansiedlung hier in Grimma zu lassen. Und den Mehrwert für die zukünftigen Jahre in einer sehr schwierigen Zeit, die wir mittlerweile haben, konjunkturell ja, zu vollziehen und für die Interessen Grimmas einzustehen.
1: Trotz schwieriger Entscheidungen, die dieses Amt mit sich bringen, gibt es wiederum auch immer wieder schöne Momente, die das junge Stadtoberhaupt überrascht, bewegt und geprägt haben.
0: Ganz viele. Also da muss ich gar nicht so groß überlegen. Das sind auch zum Teil ganz kleine Momente, die man so nie mitbekommen hat. Ich erinnere mich jetzt zum Beispiel an eine Weihnachtsaufführung in der Förderschule, was ja auch in unserer Gemeinde besetzt oder gesetzt ist, was viel Emotionalität und viel Herzlichkeit hatte, wo man sagt, Mensch, das sind Menschen, die täglich für die Interessen dieser Behinderten einstehen, also wirklich ihren Job einfach machen und das kriegt immer keiner mit. Dann natürlich die vielen Vereinsveranstaltungen, wo ich dabei sein durfte bislang. Ob das jetzt ein Dorffest war, ob das das Oldtimer-Treffen in der Innenstadt war, ob das Händlerrunden sind. Das sind so Sachen, an die ich mich auf jeden Fall sofort erinnern kann. Natürlich auch an die ein oder andere Diskussion im Ortschaftsrat, wenn dann auch Bevölkerung vor Ort ist. Ich finde das auch sehr wichtig, dass das stattfindet. Und das waren sehr, sehr prägende Ereignisse. Auch letztes Jahr noch 825 Jahre Grimmas Jubiläum im St. Augustin. Auch eine tolle Veranstaltung, die zeigt, wie historisch doch Grimma ist und was es heute noch gibt. Oder jetzt das Paul-Gerhardt-Jahr, wo man einfach mit dabei ist. Jugendblasorchester, Musikzug der Feuerwehr, auch den kulturellen Raum einfach abzubilden, wo wir auch erleben, was immer so mitläuft, egal ob es das Muttertagskonzert ist oder das Turmblasen oder das, was für unsere kulturelle und eben auch historische Landschaft da integriert ist. Und das sind unglaublich schöne Erlebnisse. Das zeigt auch, dass wir nicht nur sportlich, wenn ich jetzt an den Triathlon denke oder an kleinere sportliche Veranstaltungen, aktiv sind, sondern eben auch kulturell, dass Grimma auch aufgrund seiner Lage, aufgrund seiner Gegebenheiten und der Ortschaften und der ländlichen geprägten Umgebung unglaublich wertvoll ist. Und das sind Eindrücke, die man so per se fast gar nicht verarbeiten kann, wenn man dran denkt, aber die wertvoll sind, sie mitzunehmen und wo auch wirklich jeder einzelne Bürger aufgerufen ist, auch Tourist, das mitzunehmen und den Mehrwert Grimmas zu erkennen. Und ich glaube, da haben wir im Hinblick auch auf andere Gemeinden in Deutschland, wenn das man jetzt mal im großen Rahmen betrachtet, auch ganz, ganz viele Vorteile.
1: Die Stadt Grimma ist und bleibt ein Erlebnis, was sich in den verschiedensten Facetten zeigt. Im Großen als auch im Kleinen. Oberbürgermeister Tino Kiesig hat in dem vergangenen Jahr viel erlebt, angeschoben und begleitet. Immer im direkten Austausch mit den Bürgerinnen und Bürgern, wo er vor allem den ehrlichen Umgang miteinander schätzt.
0: Da bin ich auch sehr dankbar drüber. Ich bin auch dankbar über jeden, der, wenn mal was nicht läuft, sich dann meldet und sagt, hey, wir haben hier ein Thema. Muss nicht immer direkt als OBM-Schreiben sein, weil wir haben auch fähige und fitte Amtsleiter, die das dann zum Teil viel schneller machen können. Neben der Ehrlichkeit ist es

0: meistens in dem Negativen, was es ab und zu gibt, untergehen und trotzdem summa summarum eine sehr offene, ehrliche Umgangsweise, eine sehr große Herzlichkeit. Auch wenn man mal in die Ortschaften kommt und sich bei einer Veranstaltung sehen lässt und einfach mal mit dabei ist und auch nicht nach 5 Minuten wieder weg ist, weil man sowieso andere Termine hat, sondern sich das mal anschaut und die Emotion, die gelebt wird und umgesetzt wird, ja, also sich selber erlebbar macht, dann ist es doch eine Sache, wo ich sage, ich bin froh, dass es die große Kreisstadt Grimma gibt mit allen Ortsteilen, Gemeinden, also praktisch Vereinen und alles, was dazugehört. Und ich bin dankbar dafür, dass auch so transparent und offen mit mir umgegangen wird.
1: Fair, auf Augenhöhe und immer lösungsorientiert im Sinne der Sache handeln. Das war der Wunsch des damaligen Kandidaten für das Amt des Oberbürgermeisters, welches er schon innerhalb des Wahlkampfes bei zahlreichen Podiumsdiskussionen und Gesprächen äußerte. Darauf aufbauend blickt Tino Kiesig engagiert und wie folgt in das nächste Amtsjahr.
0: Sehr positiv. Also wir haben extrem viele Beschlusslagen, die wir hier noch durchprügeln werden. Ich habe schon spaßeshalber gesagt, die Sommerpause lassen wir sein, weil dann fehlt uns ein Stadtrat, mindestens ein Stadtrat, wo wir effektiv was entscheiden können. Aber es muss ja auch in die Umsetzung gehen. Von daher trotzdem positiv. Wir haben einige Fördermittel gegen den Trend noch, die wir jetzt veredeln müssen, wo wir in die Umsetzung gehen müssen und deswegen auch von manchen Projekten noch mal ein bisschen spezialisieren. Ich denke jetzt wieder an den Bahnhofspark, wo wir eine Möglichkeit haben, dass wir über Obhutspatenschaften praktisch Bürger sensibilisieren für die fast 100 Neupflanzungen, wo wir jede einzelne Familie sich einen Baum aussuchen kann und dann sagt, hey, da gucken wir mal hin, dass da alles in Ordnung ist. Und darüber hinaus natürlich jetzt Projekte abarbeiten, auch Perspektive schaffen und ich mich stark mache auch über die Sommerpause hinweg in Dresden, dass es dann bei einigen Projekten jetzt endlich vorwärts geht, wo man auch dort endlich mal merken muss, dass es aus der Provinz Impulse gibt und sagt, jetzt geht's los und jetzt müssen wir mal vom Planfeststellungsverfahren abweichen, wenn wir hier attraktiv im Weltmarkt noch agieren wollen. Natürlich fällt das schwer, gegen die gesamtpolitische Lage auch anzukämpfen, zum Teil, ne, wo es ja mehr darum geht, miteinander dort sich zu streiten und weniger um die Sache geht. Hier vor Ort müssen wir um das kämpfen, was uns betrifft und das werden wir tun und alles das, was die Schnittstellen zum Landes- und Bundesämtern sind, habe ich zu meiner persönlichen Aufgabe gemacht, sodass wir hier auch vorwärts kommen.
1: Keine leichte Aufgabe für das Stadtoberhaupt. Davor schreckt der engagierte Mann aber nicht zurück, wobei er auch nicht den Blick in die ferne Zukunft verlieren möchte. In der Stadt den Nachwuchs auszubilden, die Identifikation mit dem Heimatort stärken und berufliche Perspektiven schaffen, sei ihm wichtig. Tino Kiesig möchte Grimma als Bildungsstandort entwickeln und etablieren.
0: Also wir sind sehr froh, dass wir alle Ausbildungsbereiche sozusagen fast abdecken können. Wir haben ja neben den Grundschulen, Oberschulen, Gymnasien natürlich auch ein Berufsschulzentrum am Standort. Und auch da gibt es Gespräche mit dem Landkreis, weil sich das ja gerade verschiebt, gerade was Erzieherthema angeht, weil ja der Bedarf nicht mehr so da ist, dass wir dort in eine Umnutzung gehen, beziehungsweise auch andere Ausbildungsberufe in Grimma landen werden und wollen. Wir haben das berufliche Gymnasium noch als weiteren Bildungsweg. Auch da gibt es gute Gespräche als Träger ja der Landkreis. Sind wir ganz froh, dass wir das haben. Deswegen auch so wichtig die ÖPNV-Anbindung auch mit der S-Bahn. Und natürlich auch weiterführend das Labor- und Werkstattgebäude für die technischen Berufe, die ja nach wie vor Wahnsinnsbedarf haben und wo wir auch als Standort sehr attraktiv bleiben wollen, auch mit dem Erweiterungsbau, den der Landkreis plant. Was ich mir so ein bisschen als Aufgabe gemacht habe mit der Nähe zu Leipzig, dass wir es eventuell hinkriegen, dass wir noch eine Art forschungsangelehntes Projekt herziehen, gerade was universitär wäre, als hochschulgebundener oder mit geförderter Standort. Ich glaube, das würde Grimma gut tun. Da haben wir noch Potenzial, auch in Grimma Süd, gerade mit den Gebäuden dort, dass wir dort eventuell in eine Entwicklung gehen, wo wir was ansiedeln. Da gibt es auch Gespräche bereits mit einigen Instituten. Und das habe ich mir so selber als Aufgabe auch gestellt, weil ich möchte Grimma als Bildungsstandort attraktiv halten. Wir sind der größte Verkehrsknoten. Das heißt also auch, dass man hierher kommt über verschiedene Wege. Und das hat Grimma auch verdient, weil wir haben das Zeug dazu. Wir haben tolle Jugend, wir haben tolle Kinder, die jetzt hier heranwachsen, aber auch aus den umliegenden Ortschaften herkommen können. Und da hat auch tatsächlich das Berufsschulzentrum federführend mit dem Schulleiter und dem Team meine absolute Unterstützung. Und wenn es da Themen gibt, dann werden wir das natürlich in deren Interesse auch voranbringen und wir wollen Grimma als Bildungsstandort entsprechend auch weiterentwickeln.
1: Demzufolge muss die Gesamtentwicklung der Stadt hinsichtlich der Nutzung von Flächen für Wohn-, Gewerbe- oder Lebensraum im Blick behalten werden.

0: Ja, wir sind natürlich jetzt erstmalig in der Erstellung eines modernen neuen Flächennutzungsplans, der im Wesentlichen verfolgt, dass wir die Ortszentren stärken und dass wir auch tatsächlich nicht für eine Zersiedlung sind. Also wir möchten tatsächlich auch die Identität der Ortschaften behalten. Und darüber hinaus sind wir mit unserer hauseigenen Tochter, sagte ich bereits schon, der GWB, mit dem neuen Geschäftsführer gut im Austausch und aktiv in ganz vielen Projekten jetzt rührig dabei, dass wir neben Wohnbaustandorten, also so wie wir es zuletzt im Rappenberg hatten, mit Eigenheimstandorten natürlich auch Mehrfamilienhäuser bauen für attraktiven Wohnraum, dass wir eben nicht diese künstliche Verknappung an steigenden Mieten dann irgendwie haben, sondern dass wir für alle Schichten, auch für die klassischen Arbeitermöglichkeiten finden, wo wir natürlich in Anbetracht der Zeit mit modernen Wohnungen, auch sanierten Altbauten hervorgehen. Und demzufolge gibt es auch Sanierungsprojekte, jetzt Grimma West ist ein Thema, gerade in der Antragslage auch für sozialen Wohnraum, wo wir wirklich alle abbilden können. Und ringsherum hat die Stadt dann die Aufgabe, natürlich Bildungsstandorte zu entwickeln, eine Grundschule zur Verfügung zu stellen und auch Schulwege klar zu definieren. Und dieses Spannungsfeld, beziehungsweise zum Teil Spannungsfeld, aber auch Entwicklungspotenzial, ist eine sehr interessante städtebauliche Aufgabe und da fühlen wir uns gut gewappnet. Und natürlich müssen wir dann auf Landes- und Bundesebene weiter dafür kämpfen. Das ist dann Aufgabe des Städte- und Gemeindetags, sich stark zu machen, dass wir hier nach vorn arbeiten. Und dass es weniger darum geht, bauordnungsrechtlich jetzt noch 3 Jahre länger zu planen und dann noch eine Genehmigung zu beantragen, sondern wir müssen in dem Land lernen, dass wir einfach auch, wenn wir Wohnraum entwickeln wollen, nicht nur einen Bauturbo brauchen, der dann wieder Ausschlüsse hat in Richtung Umweltschutz und Außenbereich, sondern dass wir hier einfach mal eine klare Haltung haben. Das ist dann Bundes- und Landesthema, sächsische Bauordnung oder auch in Bezug zum Denkmalschutz, dass es nicht sein kann, dass ein Bauantrag 2 oder 3 Jahre braucht, was nicht im Zweifelsfall an den Kollegen im Landkreis liegt, die das dann bearbeiten müssen, sondern die halten sich auch nur an Gesetze, sondern dass es dort eine Entschlackung gibt und dass wir auch endlich mal lernen, wie andere europäische Länder, schneller und direkter zu handeln und einfach mal im Interesse der Bevölkerung zu agieren.
1: Klare Kritik geht dort an höhere politische Ebenen. Die versprochene Unterstützung der Kommunen bzw. der kommunalen Selbstverwaltung liegt aktuell weit weg von der Realität. Was auch für die Sportmilliarde gilt, die aus Kiesigs Sicht lobbyistisch aufgebaut war.
0: Da hatten ganz viele Kommunen Hoffnungen, dass sie sagen, wir haben jetzt hier mal eine tolle Sporthalle, einen tollen Sportplatz, irgendein Schwimmbad, wo wir was machen wollen, wo es wirklich auch krankt. Das weiß auch der Landkreis. Es gibt das Sportstättenkonzept, auch der Stadt Grimma. Und wir hatten ein Gebäude eingereicht. Ich weiß nicht, in wie vielen abgelegenen Platz wir erreicht haben in dem Projekt. Aber das ist einfach eine Sache, das hat erstmal gezeigt, dass wir so ein hohes Defizit haben, auch an den Vereinsmöglichkeiten, wo Sportstätten existent sind, die aber so desolat sind, dass wir sie nicht mehr vernünftig nutzen können. Und das ist einfach auch ein Warnzeichen, muss das sein in Berlin, dass die halt mal merken, dass es so nicht weitergeht und dass wir halt auch im ländlichen Raum genügend Mittel brauchen, um hier Sportstätten auf einfacher Weise, geht es nicht um Prunkbauten, in Betrieb zu halten. Aber leider ist es ja so, dass einige Großprojekte das nur geworden sind oder insbesondere dann, wenn ich höre, ein Fußballstadion, dann ist das aus meiner Sicht der falsche Weg. Dann gehört die Provinz genauso mit einbezogen und Alibi-Projekte mal in einer kommunalen Ebene im ländlichen Raum ist für mich der falsche Weg. Und es sollte deutlich darüber nachgedacht werden, dass eben auch solche kleinen Kommunen, wie wir sie sind, dort mit einbezogen werden und eben auch kleinere Projekte, so im 1-Million-Euro-Bereich, tatsächlich ist ja im Bau mittlerweile keine Summe mehr, berücksichtigt werden und das gehört sich einfach auch.
1: Im Bereich Sport und Kultur wird in der Stadt weiterhin die Planung einer Mehrzweckhalle forciert.
0: Da haben wir ja tatsächlich das lösen können, dass wir einen Investor haben. Wir sind jetzt gerade in der Vertragsverhandlung, wie wir das jetzt alles monetär abbilden. Und geplant ist dieses Jahr, diese Konstellation juristisch sattelfest und wasserdicht zu entwickeln. Es gibt auch eine AG Mehrzweckhalle, wo die Stadträte mit beteiligt sind. Und das wird dann nächstes Jahr mit dem Bauantrag bzw. Baugenehmigung in See stechen können, wie man so schön sagt, und kurzfristig in die Errichtung gehen.
1: Tino Kiesig hat viel vor im weiteren Verlauf der Amtsperiode. Ein Erfolg der Vorhaben hängt jedoch auch vom Agieren der Bundes- und Landespolitik ab, wohin er einen klaren Appell richtet.
0: Also ich freue mich nach wie vor auf die ganzen Projekte, die sehr herausfordernd sind. Die aktuelle Finanzlage im Bund, im Land, in der Kommune ist, glaube ich, mittlerweile jedem Bürger klar. Das ist aber auch keine Sache der Misswirtschaft, zumindest nicht auf kommunaler Ebene. Ich sagte bereits, mehr Aufgaben, weniger Geld, das passt irgendwo nicht zusammen. Es ist einfach jetzt mal an der Zeit, dass man sich auf Bundes- und Landesebene den wesentlichen Aufgaben besinnt und vor allen Dingen innerpolitisch, also alles, was sich im Land abspielt, mal den Fokus drauf lenkt und insbesondere auch im Interesse der Bürgerinnen und Bürger sich interessiert und nicht nur interessiert, sondern auch endlich handelt, um Mittel klar zu definieren und auch klar zuzuweisen und vielleicht auch mal die kommunale Selbstverwaltung zu stärken, weil ich glaube schon, dass die Bürgermeisterinnen und Bürgermeister und insbesondere ihre Amtskollegen, also auch die Amtsleiter und auch die Ämter selber ganz gut wissen, was sie zu tun haben. Und dass es dann eben nicht sein kann, dass ich für 200.000 € Fördermittelantrag 4 Aktenordner fülle, die ich dann danach noch 2 Jahre prüfen lasse und dann festzustellen, dass 43,16 € rausgerechnet werden, weil die Bordsteinkante 20 cm zu lang ist. Und das kann nicht sein, inklusive der ganzen Auflagen, was auch nur der Bund und das Land ändern kann. Bauordnungsrechtlich, irgendwelche Genehmigungen, auch Belange und Gutachten, wo wir für künstlich Geld ausgeben in Millionen, Milliardenhöhe. Und das ist einfach die Herausforderung. Ich habe immer noch die Hoffnung, dass wenn es auch ein Umdenken in größerer Fläche gibt, dass wir dort endlich es schaffen, mal ein Zeichen zu setzen. Dafür setze ich mich auch ein. Das sind nicht immer bequeme Gespräche, das sind zum Teil auch welche, die sehr, sehr ernst sind und sehr, sehr direkt. Und es kann nicht sein, dass wir einerseits über Datenschutzprobleme reden, weil wir ein Office 365 nicht einführen können. Auf der anderen Seite stellen wir aber fest, dass wir nicht handlungsfähig sind, weil wir neue digitale Sachen nicht nutzen können. Und das geht so nicht. Und da hat die letztendlich die öffentliche Hand, also die Verwaltung auch auf Landes- und Bundesebene, ganz viel Nachholbedarf. Und es geht aber nicht immer darum, auch zu sagen, es ist alles schlecht, sondern muss man auch Wege aufzeigen. Und ich glaube, da sind wir gut beraten, wenn wir uns auch an der Wirtschaft orientieren oder auch mal Sachkundige reinholen und vielleicht nicht alles neu erfinden wollen und eben bestehende Strukturen auch mal verbessern, beziehungsweise auch Lösungen, die existieren, nutzen und weniger uns damit auseinandersetzen, ist das jetzt richtig oder falsch. Manchmal hilft es einfach zu machen.
1: Im Großen wie im Kleinen. Oberbürgermeister Tino Kiesig kann dabei, wie das bisherige Feedback zeigt, auf Unterstützung der Grimmer Bevölkerung zählen. Initiativen gilt es dabei aus seiner Sicht weiterhin zu stärken, um die Stadt und das gesellschaftliche Miteinander wieder zusammen und weiter voranzubringen. Kiesigs Wunsch dahingehend für die Zukunft?
0: Ich wünsche mir eine gute und gesunde Diskussionskultur. Ich wünsche mir, dass wir alle Probleme ansprechen, dass wir darüber immer sachlich reden können. Ich wünsche mir natürlich, dass die Ortschaftsräte da ebenso nahe das Ohr an der Bevölkerung haben, wie sie es schon haben, dass wir die Gremien nutzen, um darüber zu debattieren und zu reden und Lösungen zu finden. Ich wünsche mir natürlich auch, dass wir weiterhin so eine aktive Ehrenamtsstruktur in unserer Stadt haben. Das ist ja immer ganz viel Initiative des Einzelnen und ich wünsche mir auch, dass wir Entscheidungen treffen. Nicht nur wir als Verwaltung, sondern dass auch die persönliche Bereitschaft existent ist, Verantwortung zu übernehmen, eine Entscheidung zu treffen. Im Zweifel kann eine Entscheidung falsch sein, aber wenn, dann stehen wir dazu, machen uns gerade und laufen gerade los, weil das Schlimmste, was passieren kann, ist, dass wir uns einlullen lassen, nichts entscheiden und hier nichts wird. Die Zeiten, wie wir schon sagten, sind herausfordernd und um diese zu bewältigen, braucht es starker Charakter oder Charaktere, die auch Leute mitreißen können. Das wünsche ich mir, dass ich auch Menschen einbringe, die sagen, Mensch, jetzt ist es bereit, beteilige mich im Ortschaftsrat, im Verein, in dem Projekt selber, die auch Impulse eingeben, weil nur zu sagen, was nicht geht, ist der falsche Weg, dann gerne Vorschläge machen, wie es besser geht, dann werden wir denen auch gerne folgen. Und dass wir eben immer für uns bewahren, was eine Qualität eines Gesprächs ist, was auch ordentliche Umgangsformen miteinander sind und dass auch das Hereindenken in andere Meinungen wichtig ist und vielleicht weniger digitales Kommentieren, sondern mehr Schaufeln in die Hand nehmen und machen.
1: Gesagt, getan. Und damit ging es weiter im gut gefüllten Arbeitsalltag sowie im Handeln im Sinne der Stadt Grimma. Das internationale Musikantentreffen ist ein Festival der Superlative. Vom 11. bis 13. September wird nach Grimma zu einer bunten und abwechslungsreichen Veranstaltung für Jung und Alt geladen. Musiker aus aller Welt treffen hier aufeinander und spielen in ihrem jeweiligen Genre an 3 Tagen um die Gunst des Publikums. Neben Attraktionen für Kinder und Erwachsene bietet diese Veranstaltung auch Raum zum Feiern und Tanzen. Tickets gibt es unter anderem bei Muldental TV, in der Touristinformation sowie bei den Konzerten des Jugendblasorchesters. 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
2: So, das war's auch schon wieder von mir. Am Dienstag begrüßte dann hier mein Kollege Mario und damit wünsche ich Ihnen jetzt noch einen schönen Abend.

Guten Abend und herzlich willkommen zu Mekional. Schön, dass Sie auch heute wieder eingeschaltet haben. Wir haben Freitag, das Wochenende steht vor der Tür und diesmal wartet sogar ein verlängertes Pfingstwochenende auf viele Menschen in der Region. Vielleicht haben Sie schon Ausflüge geplant, wollen die Natur genießen oder einfach ein paar entspannte Tage verbringen. Passend dazu schauen wir heute auf einige Veranstaltungen und Ausflugsziele im Erzgebirge, die über Pfingsten zahlreiche Besucher anlocken dürften. Also bleiben Sie dran, es lohnt sich. Wenn Dampflokgeruch in der Luft liegt und historische Züge durch das Erzgebirge rollen, dann schlägt das Herz vieler Eisenbahnfreunde höher. Auch über das diesjährige Pfingstwochenende lädt die Pressestalbahn wieder zahlreiche Besucherinnen und Besucher zu besonderen Fahrten und Erlebnissen entlang der Strecke ein. Tradition, Technik und nostalgisches Eisenbahnflair sorgen dabei Jahr für Jahr für echte Begeisterung. Was Besucher dort erleben können, sehen Sie jetzt im Beitrag.

0: Na, war das eine Begrüßung?
1: Mario Böhme, es ist wieder soweit. Pfingsten steht vor der Tür und da ist bei euch wieder große Action angesagt. Ja.
2: Es werden wieder drei tolle Tage vom Eisenbahnbetrieblichen für die Eisenbahnfreunde. Wir haben dieses Mal eine Gastlokomotive mit der 99-1585, die auch hier im Hintergrund zu sehen ist, da von der Schwarzbachbahn. Dadurch haben wir 5 betriebsfähige 4K-Lokomotiven hier zu Pfingsten im Einsatz. Diese legendäre Lokbaureihe, die auf der Preßnitztalbahn

0: immer gefahren ist bis zur Einstellung. Und Einstellung ist auch das Stichwort. Diese 99-1585, unsere Gastlokomotive. Ja, man kann sie mit unseren Lokomotiven zusammen im Einsatz erleben. Unsere ganzen anderen Lokomotiven sind natürlich auch im Einsatz, sodass wir 7 betriebsfähige Lokomotiven haben vor 3 verschiedenen Zuggarnituren. Wir fahren wieder ein umfangreiches Fahrprogramm bis mitten in die Nacht hinein. Ja, und entlang der Strecke kann man überall was erleben. Von Modellbahnausstellung, Festmeile, Bierzelt, Musikprogramm und, und. Also es ist wieder viel los in Jöhstadt und Umgebung.
1: Und die Leute, die auch mal abends fahren wollen, wie lange fahrt ihr denn abends?
0: Wir fahren bis nachts 1 Uhr. Also insofern kann man die Sommernächte erleben. Es wird ja schönes Wetter. Also das haben wir extra auch bestellt. Und wir freuen uns auf jeden Fall ganz sehr. Sind noch voll in den Vorbereitungen. Aber es wird sicherlich wieder eine schöne Veranstaltung werden.
1: Was euch etwas drückt, ist dieser Block da hinten. Der soll irgendwie mal fallen.
0: Ja. Unser großes Ziel, der Wiederaufbau des Bahnhofs Jöhstadt in seiner vollen Schönheit, weiterentwickelt zu einem, sag ich mal, touristischen Zentrum der Museumsbahn, geht in die nächste entscheidende Phase. In wenigen Wochen wird die Baufeldfreimachung beginnen, sprich wir werden Platz schaffen für die neuen Gleise hier in Jöhstadt. Ein großer Meilenstein für den Verein, seit über 30 Jahren arbeiten wir darauf zu. Und wir sind schon sehr, sehr stolz und voller Spannung, dass es ja endlich losgeht und man endlich wieder etwas sieht auf dem Weg zu unserem neuen Bahnhof Jöhstadt.
1: Gibt es da ein Endziel, dass der Block verschwunden ist?
0: Ich sag mal, über den Sommer wird das passieren und wir haben Ende des Sommers auch schon eine kleine Veranstaltung geplant, wo wir diesen wichtigen Meilenstein auf dem Weg zum neuen Bahnhof Jöhstadt auch nochmal gebührend feiern werden.
1: Gehen wir mal in die andere Richtung, oh. Oberschmiedeberg.
0: Ja, Oberschmiedeberg.
1: Da geht es wohl weiter.
0: Ja, da geht es auch weiter, auch wenn man nicht immer die Bauarbeiten so sieht. Es laufen viele Planungsarbeiten, Vorbereitungsarbeiten, aber auch dort wollen wir dieses Jahr an den Ingenieurbauten weiterkommen, wollen dort was tun und kontinuierlich an der Streckenerweiterung arbeiten. Auch wenn man mal nichts sieht oder nicht offensichtlich gleich was sieht, passiert im Hintergrund immer was. Und auch das ist ein schöner Grund, Jöhstadt zu besuchen zu Pfingsten. Vielleicht mal nach Oberschmiedeberg von Steinbach aus zu wandern und zurück. Ist ja nicht so weit, ein reichlicher Kilometer. Und sich von dem zu überzeugen, was da vielleicht demnächst passiert.
1: Und du garantierst uns auch, dass diese Straßenbauarbeiten oder diese Baumfällungen zu Ende sind?
0: Die sind seit gestern beendet, planmäßig. Insofern sind die Straßen auch frei und ansonsten kann man ja auch wandern. Ne? Das Wetter wird schön und ich glaube, Bewegung tut ja jedem gut.
1: Mario, danke für das Gespräch. Wir sehen uns Pfingsten 2026.
0: Und alle Zuschauer lade ich auch ein. Wir sehen uns.
2: Das war er, mein Ausflugstipp für Pfingsten 2026 zwischen Steinbach und Jöhstadt.
3: Und wir bleiben bei einem beliebten Ausflugsziel in der Region. Nach rund 5 Jahren Bauzeit ist der sogenannte Grüne Graben in Schwarzwassertal zwischen Kühnheide und Pobershau nun wieder vollständig begehbar. Das historische Grabensystem zählt zu den touristischen und kulturellen Besonderheiten der Region und ist zugleich Teil der Welterbelandschaft im Erzgebirge. Zur offiziellen Freigabe kamen zahlreiche Gäste zusammen. Darunter auch Sachsens Ministerpräsident Michael Kretschmer. Wir waren bei der Wanderung entlang des Grünen Grabens mit dabei.
4: Das Schwarzwassertal zwischen Kühnheide und Pobershau ist sehr beliebt. Gerade eine Wanderung zu Pfingsten ist sehr reizvoll. Aber vor allem der Kunstgraben, der sogenannte Grüne Graben, der das Tal begleitet und aus der schwarzen Pogau in Kühnheide abgeleitet wird, ist ein Anziehungspunkt.
5: Herzlich willkommen hier im Staatswald des Freistaates Sachsen. Ich darf Sie begrüßen zu der Eröffnung des 4. Bauabschnitts des Grünen Grabens, an dem wir hier stehen.
4: Dieser ist nun nach 5 Jahren Bauzeit wieder komplett freigegeben worden. Die Planungszeit begann schon viel eher. Doch dazu später mehr, denn das Band wurde erst nach einer Wanderung entlang des Grünen Grabens durchschnitten. Zunächst trafen sich viele Beteiligte, Geldgeber, die Bauherren vom Sachsenforst und Vertreter der initiierenden Stadtverwaltung Marienberg am ehemaligen Standort

0: vom Kaffeekurt. Unter den Wanderern auch Ministerpräsident Michael Kretschmer und Schüler des Gymnasiums Marienberg. Die Schule war bei einem Termin vor 4 Jahren schon einmal mit dabei. Ihnen obliegt nämlich eine Verantwortung, die den Schülern durchaus bewusst ist. Doch auch dazu später mehr. Planer Silvio Maie und Bauunternehmer Sebastian Breuer erläuterten unterwegs Schwerpunkte und Besonderheiten ihrer Arbeit.
1: Und das reicht bei sowas auch, das auf der einen Seite zu machen. Weil das Wasser hier dagegen fließt? Oder was ist der?
2: Nee, also sicherlich ist dort gibt es Auskeugung dort und die wird es auch wieder geben, die wird auch stattfinden. Aber letztendlich ist der grabenbegleitende Weg dort befestigt gewesen. Jetzt haben wir es auch wieder hergestellt und das billigen in Kauf genommen. Also das hier in dem Wald, in dem schwer zugänglichen Bereich. So, genau. Und haben dann eigentlich die Grundlage für einen Randbalken sozusagen. Das ist jetzt hier der nächste Schnitt.
3: Für den Beton.
2: Ja, genau. Wir haben hier sehr viel Beton versenkt. Also gefällt dem Forst jetzt nicht ganz so, aber es war die Lösung, die erstmal hier ein solides Wegesystem da geschaffen hat.
4: Da drinnen gearbeitet haben. Vorne haben wir den Fels abgeräumt, hier haben wir uns nicht dran vergriffen. Also es war irgendwo grenzwertig. Und dort haben wir im Prinzip so eine kleine Barriere errichtet. Die Leute, die da drinnen gemauert haben, die haben halt da.
5: Hast du die Sorge, dass von oben was kommen könnte, oder?
4: Ja, wir haben eigentlich schon alles getan, was wir irgendwo tun konnten, aber es gibt halt auch Grenzen. Ne? Und der Fels, der ist ja ganz schwer irgendwie so einzuschätzen. Man sieht auch wieder die Kluftneigung.
0: Sebastian Breuer, war das eine Herausforderung für euch, diese Baustelle? Und was war das Besondere dran?
6: Es war eine Aufgabe. War's. Besonders war eigentlich die Örtlichkeit, wie man die Materialien hergebracht hat, wie wir es dann doch gebaut haben und dass es trotzdem fertig geworden ist.
7: Heimische Baumarbeit.
8: Ja, also ich muss mal sagen, mir fehlt ein bisschen Hintergrundwissen. Ich komme aus Leipzig und habe mit Bergbau nichts zu tun, aber freue mich dran, was hier gemacht wird. Wir sind vor ein paar Jahren mal schon hier lang gewandert und da freut es einen, wenn das Ganze instand gesetzt wird. Auch weil man weiß, im Rahmen Weltkulturerbe. Ne?
0: Ein Welterbe-Fan ist natürlich auch Freund solcher Aktivitäten, Aktionen, oder?
9: Ja, auf jeden Fall.
0: Was ist das Besondere am Grünkram?
9: Das Besondere, ja, als Biotop und natürlich, was man nicht vergessen darf, als bergbauliches Objekt den Grünkram zu betrachten. Das fällt meistens ein bisschen hinten runter, denn er war ja zwingend notwendig, um den Bobershauer Bergbau entsprechend zu forcieren.
0: Welterbe-Verfechter und Kunsterziehungslehrer Steffen Birner vom Gymnasium Marienberg war bei der Wanderung auch dabei. Er hat es offenbar geschafft, Schülern die Bedeutung auch dieses assoziierten Welterbe-Bestandteils zu vermitteln.
10: Das ist schon interessant, finde ich. Vor allem auch gerade das historische Erbe ja auch dahinter und das technische, weil es uns ja auch in der Zukunft was angehen wird. Ist ja auch Montanregion hier, gehört zum Welterbe mit dazu, was irgendwann in unserer Verantwortung liegt. Dementsprechend
11: Wir fühlen uns auf jeden Fall auch sehr gewürdigt, unsere Schule hier zu vertreten zu dürfen. Und von daher sind wir auch wirklich sehr gespannt, was das hier noch so wird. Und genau.
10: Und mit dem historischen Hintergrund ist es auch sehr spannend, sich das hier alles mal nach der Restaurierung und nach der Sanierung anzuschauen.
12: 3, 2, 1, Schnitt!
0: Nach dem Durchtrennen des Bandes am Ende der Wanderung ging Ministerpräsident, Minister, Oberbürgermeister und Sachsenfürst noch einmal auf das Geleistete ein.
13: Man kann sich gar nicht vorstellen, wenn wir es nicht gemacht hätten, wäre das irgendwann verfallen, es wäre zugeschüttet worden und wir hätten nie wieder dieses tolle Kulturgut, was Menschen mal geschaffen haben. Und das ist natürlich für uns, die wir heute hier wandern, ein Kleinod. Und deswegen ist er auch so beliebt, der Grüne Graben, ein wirkliches Highlight.
14: Na gut, der Sachsenforst ist ja Eigentümer, sprich der Freistaat, sprich alle Bürgerinnen und Bürger dieses Landes. Und insofern denke ich, ist es schon unsere Verpflichtung, hier die Dinge in Ordnung zu halten, die ja historisch auch einen Wert haben, die frühere Generationen geschätzt haben und die wir auch heute schätzen müssen.
15: Ich bin nach Dresden gefahren. Das Gespräch hat nicht lange gedauert. Wir waren noch Stunde durch und ich konnte unseren Ministerpräsidenten überzeugen, dass er gesagt hat, ich muss dem Forst irgendwie eine Finanzierung müssen wir irgendwie auf den Weg bringen. Und das hat geklappt.
0: War es denn auch gut so, dass André Heinrich ein bisschen gedrängelt hat?
13: Ja, der Bürgermeister Wittig und auch der André Heinrich, die haben immer gedrückt und gemacht und so. Und das braucht es dann auch. Menschen, die für eine Überzeugung stehen. Und dann braucht es richtig gute Bauleute und Ingenieure, die das auch hinstellen können.

0: Für rund 2,95 Millionen Euro wurde ein Kleinod und touristischer Anziehungspunkt wieder aufgefrischt. Der grüne Graben zwischen den Marienberger Ortsteilen Kühnheide und Pobersau kann ab sofort wieder komplett bewandert werden, was über Pfingsten 2026 sicherlich schon der Fall sein wird.
1: Holzkunst, Action und jede Menge Besucher. Auch in Blockhausen wird über Pfingsten wieder einiges geboten. Besonders der traditionelle Blockhausen Cup lockt zahlreiche Gäste und Teilnehmer an und sorgt für spektakuläre Wettkämpfe und echtes Erlebnisflair mitten im Wald. Was dort alles geplant ist und worauf sich Besucher freuen dürfen, das sehen Sie jetzt.
0: Seit gut einer Woche sind die Künstler an den Kettensägen in Blockhausen wieder in ihrem Element. Sie schaffen in diesem Jahr zum Blockhausen Cup Göttliches. Denn es geht in diesem Jahr um nordische Götter. An diesen arbeiten derzeit 12 Kettensägenkünstler.
2: Aber ein großes Stück dabei zu sein, eine besondere Herausforderung.
3: Ja. Macht nur nicht alle durch.
2: Aber freust dabei zu sein.
3: Ja, ist cool.

0: Du bist nicht wirklich zu schnell.
1: Nee, ich bin nicht zu schnell. Noch genug Arbeit, viel Feinheiten, dann die ganzen Verzierungen. So, du bist der eine Tag dran. Ja.
0: Also das täuscht ein bisschen, dass ihr jetzt schon so weit seid.
1: Also. Das täuscht. Das ist bis jetzt nur ein Viertel und das nur grob. Ja. Muss ja alles noch geschliffen werden, Teils und so weiter. Und Ausdruck im Gesicht, Feinheiten. Weiter sein. Das ist immer Zeit, das ist das Problem.
2: In deren Umfeld sind die Speedcarver vor Ort, um Bänke, Skulpturen und vieles mehr zu erschaffen, die vor Ort auch ersteigert werden können. Blockhausen bei Dorf Chemnitz ist zu Pfingsten sicherlich wieder ein Ausflugsziel.
3: Und bevor viele am langen Pfingstwochenende unterwegs sind, werfen wir jetzt noch einen Blick auf die aktuellen Meldungen der Polizei aus der Region. Was ist in den vergangenen Stunden passiert und worauf sollten Verkehrsteilnehmerinnen und Teilnehmer und Ausflügler aktuell besonders achten? Hier sind die wichtigsten Informationen im Überblick.
4: Marienberg, Ortsteil Reizenhain. Bundespolizei hat erneut Feststellungen am Grenzübergang in Reizenhain. Einsatzkräfte der Bundespolizeiinspektion Chemnitz kontrollierten gestern gegen 15 Uhr im Rahmen der wiedereingeführten Grenzkontrollen einen georgischen Lkw-Fahrer am Grenzübergang in Reizenhain. Die fahndungsmäßige Überprüfung von dem 39-jährigen Mann ergab eine Ausschreibung zum Strafvollstreckungshaftbefehl der Staatsanwaltschaft Rosenheim wegen eines Verstoßes gegen das Waffengesetz. Der Georgier war zu einer Ersatzfreiheitsstrafe von 11 Tagen oder einer Geldstrafe von über 500 Euro verurteilt worden. Er konnte die geforderte Summe aufbringen und weiterreisen. Um 18.20 Uhr wurde ein 26-jähriger tschechischer Staatsangehöriger einer Kontrolle unterzogen. Bei der Durchsuchung seines Fahrzeuges konnte im Ablagefach der Mittelarmlehne ein zugriffsbereites Reizstoffsprühgerät und im Ablagefach hinter dem Fahrersitz eine geringe Menge Cannabis von fast 1,5 Gramm von einem kleinen Täschchen gestellt werden. Gegen den Tschechen werden nun Ermittlungsverfahren wegen des Verstoßes gegen das Waffengesetz und Konsum-Cannabis-Gesetz eingeleitet. Döbeln. Auseinandersetzung endete in Polizeigewahrsam. Am Busbahnhof kam es am Abend zu einer Auseinandersetzung, die für einen Tatverdächtigen in Polizeigewahrsam endete. Eine Gruppe Jugendlicher hatte sich dort aufgehalten, als sie von zwei Männern angesprochen und aufgefordert wurden, zu verschwinden. Im weiteren Verlauf habe einer, 29, der Männer versucht, einen 17-jährigen Jugendlichen zu schlagen, der aber ausweichen konnte. Der andere, 35-jährige Mann, sollte einen 15-Jährigen ins Gesicht geschlagen haben, wodurch dieser leichte Verletzungen erlitt. Die hinzugerufene Polizei kontrollierte das tatverdächtige deutsche Duo, wobei sich der 29-Jährige nicht ausweisen wollte und sich den polizeilichen Maßnahmen widersetzte. Bei der Durchsuchung des Mannes nach Dokumenten kam es

zur Widerstandshandlung und der Tatverdächtige trat nach den Beamten. Die Polizisten blieben unverletzt. Den unter Alkoholeinfluss stehenden Störenfried, Atemalkoholtest 2,2 Promille, nahmen sie über Nacht im Polizeigewahrsam. Zudem folgten Anzeigen gegen ihn wegen versuchter Körperverletzung und Widerstandes gegen Vollstreckungsbeamte. Gegen seinen Begleiter wird wegen Körperverletzung ermittelt. Roswein, Ortsteil Haslau, in Einfamilienhaus eingebrochen und Schmuck gestohlen. Unbekannte verschafften sich am Mittwochmorgen über ein aufgehebeltes Fenster Zutritt in ein Einfamilienhaus in der Ortslage. Im Haus durchsuchten die Einbrecher mehrere Räume und entwendeten nach einem ersten Überblick Schmuck im Wert von mehreren hundert Euro. Zudem entstand ein einbruchsbedingter Sachschaden von schätzungsweise 500 Euro. Freiberg, Fußgänger von Scooter touchiert. In der Karl-Kegel-Straße kam es am Mittwoch zu einem Zusammenstoß zwischen einem E-Scooter, Fahrerin 33, und einem die Straße überquerenden Fußgänger, 80, der durch den Anstoß stürzte und leichte Verletzungen erlitt. Sachschaden wurde keiner bekannt. Geringswalde, Ortsteil Arras, beim Ausweichen verunglückt. Mittwochnacht befuhr der 40-jährige Fahrer eines Pkw Ford die Hauptstraße aus Richtung Milkau in Richtung Holzhausen und wich dabei einem über die Straße wechselnden Reh aus. Dabei kam der Ford nach rechts von der Fahrbahn ab und verunglückte. Es entstand Sachschaden am Pkw in Höhe von etwa 500 Euro. Der Autofahrer zog sich leichte Verletzungen zu. Und natürlich schauen wir jetzt noch auf das Wetter für die kommenden Tage. Gerade zum langen Pfingstwochenende hoffen viele natürlich auf freundliche Bedingungen für Ausflüge, Veranstaltungen und Zeit im Freien. Wie die Aussichten für das Erzgebirge und die Region aussehen, das sehen Sie jetzt in unserem Wetterbericht aus unserem Glück auf TV Regionalwetterstudio. Und damit schauen wir auf das Wetter in der Region. Pünktlich zum Start ins Pfingstwochenende zeigt sich das Wetter von seiner richtig freundlichen Seite. Viel Sonne, kaum Wolken und angenehm warme Temperaturen sorgen in den nächsten Tagen für bestes Ausflugs- und Grillwetter. Kurz gesagt, das lange Wochenende könnte wettertechnisch kaum besser starten. Am heutigen Abend bleibt es sonnig und angenehm mild. Regen ist überhaupt kein Thema. Die Temperaturen liegen am Abend zwischen 19 und 14 Grad. Dazu weht ein schwacher Wind aus Norden mit rund 4 km/h, also perfektes Wetter, um den Abend draußen ausklingen zu lassen. In der Nacht bleibt der Himmel klar. Die Temperaturen gehen langsam zurück auf etwa 13 bis 9 Grad. Der Wind dreht leicht auf Südost und bleibt weiterhin schwach. Insgesamt erwartet uns also eine ruhige und sehr angenehme Frühsommernacht. Morgen früh starten wir sonnig in den Samstag. Es bleibt trocken und schon am Vormittag steigen die Temperaturen schnell an. Von frischen 9 Grad geht es rauf bis auf etwa 21 Grad. Der Nordwind bleibt mit rund 3 km/h kaum spürbar. Ideale Bedingungen also für einen freundlichen Start ins Wochenende. Im weiteren Tagesverlauf gibt es dann richtig viel Sonne. Nur ein paar lockere Wolken ziehen zwischendurch vorbei. Ansonsten bleibt immer der Himmel meist freundlich. Mit bis zu 24 Grad wird es angenehm warm, ohne dabei drückend zu wirken. Der Wind aus Norden frischt leicht auf, bleibt aber insgesamt harmlos. Auch am Abend zeigt sich das Wetter von seiner besten Seite. Mehr Sonne als Wolken und weiterhin trockenes Wetter bei Temperaturen zwischen 22 und 17 Grad. Dazu kaum Wind, ein perfekter Sommerabend zum Start ins Pfingstwochenende. Der Sonntag bringt ebenfalls richtig schönes Wetter. Es gibt weiterhin mehr Sonne als Wolken und Regen bleibt komplett außen vor. Die Temperaturen erreichen erneut etwa 24 Grad, nachts kühlt es auf angenehme 13 Grad ab. Der Nordwestwind weht nur schwach bis mäßig und sorgt für frische Luft, ohne das warme Wetter zu stören. Perfekte Bedingungen also für Pfingstausflüge, Gartenfeste oder einfach entspannte Stunden draußen. Auch der Pfingstmontag macht freundlich weiter. Überwiegend sonniges Wetter, trockene Bedingungen und weiterhin angenehm warme Temperaturen bis etwa 22 Grad. Dazu bleibt es mit schwachem Nordwind insgesamt ruhig.
Das lange Wochenende endet also genauso freundlich, wie es begonnen hat. Man merkt ganz klar, das Wetter spielt an Pfingsten diesmal richtig gut mit. Viel Sonne, frühsommerliche Temperaturen und kaum Wind sorgen für ein rundum angenehmes Feiertagswochenende. Wir fassen noch mal kurz zusammen. Sonniges und trockenes Wetter zum gesamten Pfingstwochenende. Dazu angenehm warme Temperaturen um die 22 bis 24 Grad. Perfektes Wetter für draußen. Pfingsten liefert dieses Jahr wirklich Postkartenwetter. Und damit zurück ins Studio. Nun, liebe Zuschauer, das war Regional für heute. Vielen Dank, dass Sie auch an diesem Freitag wieder eingeschaltet haben. 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Wir freuen uns über jede Einsendung. Nun wünschen wir Ihnen erst einmal ein schönes, entspanntes und hoffentlich sonniges Pfingstwochenende. Genießen Sie die freie Zeit, passen Sie gut auf sich auf und haben Sie eine gute Zeit mit Familie und Freunden. Wichtig noch der Hinweis, wegen des Feiertags am Montag sehen wir uns erst am kommenden Dienstag wieder hier bei Regional. Bis dahin, bleiben Sie gesund und machen Sie es gut.

Die Feuerwehr leistet einen großen, nicht hoch genug zu würdigenden Dienst für die Gesellschaft. Sie kann aber auch gut feiern. Und das tut die Freiwillige Feuerwehr in Wolkenstein und der Förderverein am Pfingstwochenende vom 21. bis zum 24. Mai. Ihr 150-jähriges Jubiläum begeht die Wehr. Der Förderverein kommt schon auf stolze 25 Jahre. Am Freitag, dem 22. Mai, sind alle ab 21 Uhr zur Party ins Wochenende eingeladen. Die Partyband Die Frühschoppers und DJ Klimperkiste sorgen für ordentlich Stimmung im Ratskellersaal. Am Samstag, den 23. Mai, lohnt sich ein Ausflug mit der gesamten Familie nach Wolkenstein. Von 10 bis 18 Uhr warten eine Blaulichtmeile, eine Technikschau, mehrere Ausstellungen und ein buntes Rahmenprogramm im Innenstadtbereich und vor dem Gerätehaus auf viele Besucher. Einen musikalischen Gruß aus der Partnerstadt Bad Bentheim übermitteln die Stadtkapelle und Spielmannszug der Freiwilligen Feuerwehr Bad Bentheim. Ab 20 Uhr ist die Partyband Chamäleon für den Ratskellersaal gebucht. Die Annaberger Liveband ist ein Garant für gute Unterhaltung auf allen Festen. Am Sonntag, den 24. Mai und Pfingstsonntag findet ab 11 Uhr ein bunter Vereins- und Familiensonntag um das Gerätehaus statt. Und ab dem Nachmittag sorgen Jörg Heinecke und Andy Akustik für einen musikalischen Abschluss des Festwochenendes. Für die Abendveranstaltungen am Freitag und Samstag sind Eintrittskarten erforderlich. Diese erhalten Sie bei Lars Neubert im Rosenweg 8 in Wolkenstein oder im Marktgewölbe. Unterstützt wird das Jubiläum von Erznet, Computerstore Marienberg bei DTW, Orthopädietechnik Meier und Bensen GmbH sowie Miriquidi Bike Store. Verbringen Sie das Pfingstwochenende am besten in der Heimat und nehmen das Jubiläum der Feuerwehr in Wolkenstein in Ihr Programm gleich mit auf. Zacharias Hildebrand gehört neben Gottfried Silbermann zu den bedeutendsten mitteldeutschen Orgelbauern des 17. und 18. Jahrhunderts. Das Lengefelder Instrument vollendete Hildebrand im Jahre 1726. 2026, 300 Jahre später, erfreut sich die Orgel noch immer vieler Zuhörer bei Gottesdiensten und Konzerten. Der Förderverein der Hildebrand-Orgel und die Kirchgemeinde feiern das Jubiläum ein ganzes Jahr lang und laden am Pfingstsonntag um 17 Uhr zu einem besonderen Orgelkonzert ein. Unter dem Motto »Eine Königin wird 300« musizieren Tini Matteau und

Ton Koopmann. Auf dem Programm stehen Werke von Johann Sebastian Bach, Franz Seidelmann und Wolfgang Amadeus Mozart. Das Konzert findet unter anderem auch im Rahmen des Sächsischen Mozartfestes statt. Seien Sie herzlich eingeladen zu 300 Jahre Hildebrandorgel nach Lengefeld. Der Kulturverein Pockau Lengefeld öffnet am Freitag, den 29. Mai, wieder sein Kulturcafé in Lengefeld. Um 19 Uhr hält Gunter Hase einen stadtgeschichtlichen Vortrag. Er nimmt sich diesmal die Häuser Lengefelds vor. Wenn diese sprechen könnten, käme sicher so manch interessante Geschichte oder unterhaltsame Anekdote raus. So lassen Sie sich überraschen, was Gunter Hase für Geschichten zu den Häusern vorträgt. Der Eintritt ist frei, es wird stattdessen um Spenden gebeten. In Pockau wird vom 29. bis 31. Mai wieder ein Parkfest im Kulturpark gefeiert. Ein Filmabend für Klein und Groß beginnt am Freitagabend um 19 Uhr und 20.30 Uhr. Am Samstagnachmittag, dem 30. Mai, kommen die kleinen Festgäste voll auf ihre Kosten, wenn ab 14 Uhr das Kinderfest startet. Besonderes Highlight ist die Eröffnung einer Murmelbahn. Und abends wird getanzt ab 19 Uhr. Für gute Musik sorgen Paul und Jamie. Am Sonntag, dem 31. Mai, feiert die Kirchgemeinde um 10 Uhr einen Zeltgottesdienst. Daran schließt sich ein Frühschoppen an mit der Drehbacher Marsek. Alle Schnäppchenjäger werden vielleicht auf dem Flohmarkt fündig am Sonntag zwischen 11 und 14 Uhr. Freuen Sie sich auf ein abwechslungsreiches Wochenende in Pockau.

Hallo und herzlich willkommen zu Sachsen aktuell an diesem Freitag, heute mit diesen Themen. Sachsen im Sparzwang. Junge Union fordert harten Sparkurs. Dunkel, geheimnisvoll und faszinierend. 33. Wave Gothic Treffen in Leipzig gestartet und... Wann ist man zu alt zum Autofahren? Freiwillige Fahrtauglichkeitschecks für Senioren.

0: Sachsens nächster Doppelhaushalt wirft schon jetzt große Fragen auf. Wo kann der Freistaat sparen und braucht es trotzdem neue Schulden? Die Junge Union fordert einen klaren Sparkurs und will alle Einsparpotenziale ausschöpfen, bevor neue Kredite aufgenommen werden. SPD und Finanzminister Christian Piwatz sehen die Lage differenzierter.
1: Und gerade sieht man ja auch, dass jetzt enormer Haushaltsdruck da ist und dann sehr schnell über neue Schulden gesprochen wird, gerade da die Bundesgesetzgebung das nun jetzt auch zulässt. Eigentlich ist das ja in der versächsischen Verfassung anders geregelt.
2: Der nächste Doppelhaushalt in Sachsen wird zur Belastungsprobe. Die Junge Union fordert keine neuen Schulden, bevor nicht alle Einsparpotenziale ausgeschöpft sind. Landesvorsitzende Stefanie Franzel verweist auf eine eigene Reformliste.
1: Also da ist es so, dass wir natürlich jetzt auch nicht pauschal sagen, das ist ganz konkret falsch, sondern wir haben eben eher diese Liste oder diese Übersicht gemacht, um eine Aufgabenkritik zu fordern. Also zu sagen, bitte soll sich angeschaut werden, wo kann man sozusagen strukturell Reformen angehen oder strukturell gerade im Bereich der Verwaltung etwas ändern.
2: Darin geht es unter anderem um Personal- und Förderstrukturen.
1: Also eine Sache, die uns halt sehr aufgefallen ist in der Recherche, sind, dass wir halt in Sachsen über 40 Kompetenzzentren haben. Wir haben verschiedene parallele Strukturen, was bestimmte Demokratieprojekte angeht, was Wirtschaftsförderung angeht. Und zugleich betrifft das auch verschiedene Behörden, die wir uns leisten und wo man

0: eben auch schon kann. Wie kann man in der Behörde selbst vielleicht effektiver arbeiten? Digitalisierung, Nutzung von KI ist sicherlich ein Thema, aber eben auch, was diese Aufgabenkritik angeht.
1: Grundsätzliche Unterstützung bekommt die Junge Union von Finanzminister Christian Piwarz.
2: Also ganz grundsätzlich macht sich die Junge Union richtige Gedanken. Es geht ja um die Frage, wie stellen wir unseren Freistaat zukunftsfähig auf. Und ja, wir müssen auch unbequeme Fragen nicht nur stellen, sondern auch Antworten liefern, weil wir einerseits eine rückläufige demografische Entwicklung haben und zum anderen eben auch merken, dass uns die Ausgaben davon galoppieren. Und das heißt, wir müssen Einsparungen machen. Und insofern ist das mal ganz grundsätzlich die Fragestellung und auch die Forderung der Jungen Union, nachvollziehbar diesen Staat so umzubauen, dass wir ihn uns tatsächlich mittel- und langfristig auch weiterhin leisten können.
1: Holger Henschel von der AfD, Vorsitzender des Haushalts- und Finanzausschusses, reagierte bis zur Fertigstellung nicht auf unsere Anfrage. Die SPD mit Juliane Pfeil bewertet den Kurs der Jungen Union deutlich anders.
3: Man hat sich ja auf der letzten Kabinettsklausur bereits darauf verständigt, dass man die Kreditaufnahme für 27, 28 entsprechend ziehen möchte. Das ist notwendig. Wir sind in einer wirtschaftlich ganz schwierigen Situation und wir dürfen es gerade nicht verpassen, da auch den Anschluss wieder zu finden. Deswegen wird die Kreditaufnahme notwendig sein. Also halte ich von den Vorschlägen von der Jungen Union reichlich wenig und bin froh, dass sozusagen die Fraktion an der Stelle, die CDU-Fraktion, schon wesentlich weiter ist. Man hat sich jetzt auf den Weg gemacht mit über 64 Strukturanpassungsmaßnahmen, mit Maßnahmen aus der Reformkommission, da tatsächlich auch langfristig Ausgaben zu reduzieren. Das sind keine Dinge, die von heute auf morgen funktionieren, gerade mit Blick auf das Thema Personal. Der Freistaat ist Arbeitgeber und soll auch ein guter Arbeitgeber sein. Wir können nicht von heute auf morgen Personal in Größenordnungen entlassen. Und das wäre auch unsere Aufgabe gegenüber überhaupt nicht gerecht, weder gegenüber den Schulen, der Polizei, der Justiz oder der Verwaltung insgesamt. Aber man hat sich insgesamt auf einen Abbaupfad entsprechend verständigt. Und ja, es wird auch nochmal in Bezug auf natürlich freiwillige und auch gesetzliche Leistungen jetzt harte Diskussionen geben, wo man da nochmal entsprechende Einsparungen machen kann. Wir als SPD-Fraktion sagen immer, Strukturerhalt geht vor Investitionen. Das ist ganz wichtig, dass wir zumindest die Strukturen gerade in gesellschaftlichen Bereichen erhalten.
1: Strukturreformen und weniger Personal bedeuten für viele Beschäftigte im öffentlichen Dienst zunächst Unsicherheit.
0: Ja, eigentlich finde ich, geht das gut zusammen, zu sagen, ja, vielleicht wird es an der einen oder an der einen oder anderen Stelle etwas weggekürzt, aber dafür behalten wir uns vielleicht auch den Handlungsspielraum für eine positive Zukunft, für wirtschaftliches Wachstum und gerade für junge Menschen für ein Aufstiegsversprechen.
1: Streitpunkt bleibt auch der Generationenfonds. Er soll später unter anderem Pensionszahlungen für Beamte absichern. Die Junge Union will die Rücklage nicht antasten. Die SPD sieht das weniger strikt.
3: Wir sagen ja schon seit vielen Jahren, dass wir eigentlich mehr an den Generationenfonds einzahlen, als wir eigentlich verpflichtet sind. Das ist ein langwieriger Rechtsstreit, den wir auch mit diversen Gutachten hin und her uns belegen. Wir werden Stand jetzt den Generationenfonds nicht angreifen. Wir haben das im letzten Haushalt ein Stück weit gemacht. Das fand ich auch richtig an der Stelle. In diesem Haushalt gibt es dazu bislang noch keine Einigung dazu, aber natürlich steht das parlamentarische Verfahren noch aus. Und auch dafür braucht es Mehrheiten, dafür braucht es eventuell vielleicht nochmal Einnahmemöglichkeiten und Diskussionen darum, was eine faire Verteilung betrifft. Also hundertprozentig ausgeschlossen habe ich es jetzt bislang noch nicht. Das können wir auch erst im Dezember diesen Jahres sagen.
1: Am Ende muss die Staatsregierung einen mehrheitsfähigen Haushalt vorlegen. Finanzminister Christian Piwarz verweist auf den Spagat zwischen Reformdruck und dem Erhalt bestehender Strukturen.
2: Ich will aber noch mal darauf verweisen, dass wir wirklich in einer sehr angespannten Haushaltssituation sind, dass wir wirklich zusehen müssen, dass wir einen ausgeglichenen Haushalt auch dem Sächsischen Landtag dann entsprechend vorlegen können. Und gleichzeitig sind wir ja vor der Aufgabe, einerseits den Staatsumbau jetzt anzugehen, das tun wir auch als Staatsregierung, es aber auch so zu machen, dass nicht wirklich Strukturen wegbrechen, die wir eigentlich alle im gemeinsamen Interesse langfristig erhalten wollen. Und deswegen brauchen wir einerseits ein bisschen die Ungestümheit, wenn ich das so sagen darf, der Jungen Union, das gehört selbstverständlich dazu. Wir brauchen aber auch die Überlegtheit zu sagen, was ist jetzt notwendig, was müssen wir jetzt tun und wo brauchen wir vielleicht auch noch ein Stück Zeit, damit dann Reformen auch tatsächlich wirken können.
1: Wo Sachsen künftig spart und ob neue Schulden nötig werden, bleibt Teil der Haushaltsverhandlungen. Der Doppelhaushalt 2027 bis 2028 wird damit zur schwierigen politischen Aufgabe.
4: Spitzenkleider, Corsagen und elegante Schirme. Beim viktorianischen Picknick im Clara Zetkin Park wird das Wave Gothic Treffen jedes Jahr auch zur großen Bühne für außergewöhnliche Mode. Besucher

0: Aus aller Welt präsentieren dort ihre aufwendig gestalteten Outfits, inspiriert vom viktorianischen Zeitalter, Steampunk oder der Gothic-Szene. Wir waren beim Picknick dabei und haben mit Gästen über Mode, Kreativität und die Faszination hinter den Looks gesprochen.
1: Also es gibt viele Leute, die extra hierher kommen, um sich das anzugucken, die gar nicht zu der Szene gehören.
2: Spitzenkleider, Corsagen, Samt, Latex und viktorianische Hüte. Mitten im Clara Zetkin Park wird das Wave-Gotik-Treffen zur Freiluft-Modenschau.
3: Weil Mode immer eine Form von Ausdruck ist und dieser Ausdruck hier extrem gelebt werden kann.
2: Das viktorianische Picknick gehört längst zu den bekanntesten Veranstaltungen des WGT in Leipzig. Tausende Besucher präsentieren hier ihre Outfits. Doch warum spielt Mode in der schwarzen Szene eine so große Rolle? Und warum fasziniert das auch Menschen außerhalb der Szene? Schon am Vormittag füllen sich die Wiesen im Clara Zetkin Park. Besucher aus ganz Deutschland und aus dem Ausland flanieren zwischen Picknickdecken, Teeservice und historischen Kleidern. Viele Looks sind über Wochen vorbereitet worden, wie uns eine Szenenbesucherin erklärt.
3: Ja, also es braucht ungefähr, also das Make-up 3 Stunden, aber alles andere, natürlich ist es eine Idee geboren und aus der Idee zum Beispiel diesmal Fallen Angel, also das ist ein Engel, der sich vom Gott abwendet.
2: Und für viele ist das Outfit mehr als Kleidung. Es ist Kunst, Handarbeit, Selbstausdruck. Viele nähen, gestalten oder kombinieren ihre Looks selbst, erzählt uns eine weitere Besucherin.
4: Also Arbeit steckt relativ viel drin, allerdings nähe ich auch sehr, sehr gerne. Und von daher ist das insofern keine Arbeit. Aber ich liebe es, das zu gestalten, kreativ zu sein. Und das ist eigentlich jetzt so die Chance, es mal zu präsentieren.
2: Besonders beliebt beim viktorianischen Picknick, historische Mode. Corsagen, Gehstöcke, Spitzenhandschuhe oder viktorianische Kleider treffen hier auf Fantasy, Steampunk und Darkwave-Elemente.
4: Meiner ist viktorianisch inspiriert, ansonsten schwarz geht immer, aber doch eher so ein bisschen historisch angehaucht. Historisch, ein bisschen Fantasy, weil so richtig stilecht bin ich eigentlich nicht unterwegs. Das ist dann so diese Kreativität, die da reinkommt, die Freiheit, die man einfach ausleben kann.
2: Das viktorianische Picknick ist längst nicht nur Treffpunkt für die schwarze Szene. Viele Leipziger und Touristen kommen gezielt in den Park, um die außergewöhnlichen Outfits zu sehen. Bestätigt uns eine Besucherin mit ihrer Tochter.
1: Also es gibt viele Leute, die extra hierher kommen, um sich das anzugucken, die gar nicht zu der Szene gehören. Aber
2: und genau das macht die Atmosphäre für viele besonders. Offenheit statt Abgrenzung.
1: Die Leute sind sehr aufgeschlossen, aber eher zugewandt und neugierig und aufmerksam. Also eher im positiven Sinne.
2: Auch für viele Männer gehört aufwendige Mode inzwischen selbstverständlich zur Szene dazu. Latex, historische Stoffe oder selbst entworfene Kombinationen gehören längst zum kreativen Ausdruck des WGT.
5: Also die Inspiration ist die, wir wollen also die Mode, die Gothica-Mode, insofern ein bisschen verändern, dass wir modernere Materialien dabei benutzen. Und zwar das ist halt jetzt zum Beispiel die Hose, das ist jetzt Latex.
2: Die Szene lebt von Individualität. Gerade deshalb spielt Kleidung beim WGT eine zentrale Rolle.
5: Wir sind zwar sehr tolerant in der Listen, aber jeder möchte so, sag mal, ein bisschen was Besonderes haben oder auch besonders sein.
2: Und genau diese Mischung aus Kunst, Freiheit und Gemeinschaft macht das viktorianische Picknick jedes Jahr erneut zum Publikumsmagneten.
4: Man trifft viele Leute, das ist, also man sagt immer Familie, ne? Es ist einfach ein Zusammenkommen, man hat einen ganzen Tag Spaß, sitzt auf einer Wiese, ein gutes Essen, einen schönen Wein dazu und genießt einfach das Dasein.
2: Zwischen historischen Kleidern, dunkler Romantik und aufwendigem Make-up wird im Clara Zetkin Park deutlich. Das WGT ist längst mehr als nur Musikfestival. Für viele ist es ein Ort, an dem Individualität sichtbar wird.
1: Da kann man wirklich sich ausleben, ohne dass man sich erklären muss oder irgendwie, dass es jemanden stört. Das ist sehr schön.
2: Das viktorianische Picknick bleibt damit eines der emotionalsten und fotogensten Highlights des Wave-Gotik-Treffens in Leipzig.
0: Und wir melden uns gleich mit weiteren spannenden Themen aus dem Freistaat zurück. Bleiben Sie also dran.

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1: Und das ist Sachsen aktuell an diesem Freitag. Willkommen zurück. Drogen am Steuer bleiben ein großes Thema auf Sachsens Straßen. Bei einer groß angelegten Verkehrskontrolle auf der Chemnitzer Nefestraße hat die Polizei zahlreiche Fahrer überprüft und dabei nicht nur Alkohol, sondern vor allem auch mögliche Drogeneinflüsse ins Visier genommen.
2: Kiffer gehen ins Netz. Drogengroßkontrolle auf der Nefestraße. Dort, wo sonst die Fans der Niners ihre Autos abstellen, hieß es am Donnerstag Husten statt Parken. Auf der Nefestraße wurden im Rahmen einer groß angelegten Verkehrskontrolle von 12 bis 18 Uhr zahlreiche Kraftfahrer aus dem Verkehr gezogen. Rund 90 Einsatzkräfte waren vor Ort, etwa 70 davon kontrollierten verschiedenste Verkehrsteilnehmer auf dem Messeparkplatz. Im Mittelpunkt des Großeinsatzes stand jedoch nicht Alkohol. Laut Polizeisprecher Andrzej Rytschek lag der Fokus klar auf der Drogenerkennung im Straßenverkehr.
3: Also der Fokus liegt durchaus auf der Drogenerkennung im Straßenverkehr, wobei diese Verkehrskontrollen hier natürlich ganzheitlich passieren. Das heißt, wenn wir jemanden feststellen, der natürlich auch unter Einfluss von Alkohol steht, dann ist die Fahrt dementsprechend genauso beendet wie jemand, der möglicherweise Drogen oder Medikamente genommen hat und dementsprechend auch nicht mehr fahrtauglich ist.
2: Eine Droge, über die seit Jahren immer wieder diskutiert wird, ist Cannabis. Seit der Teillegalisierung im April 2024 steht besonders das Thema Cannabis am Steuer im Fokus. Ähnlich wie bei Alkohol wurde deshalb auch für den Wirkstoff THC ein gesetzlicher Grenzwert eingeführt. Dieser liegt seit August 2024 bei 3,5 Nanogramm pro Milliliter Blutserum. Auch wenn dieser Wert nicht direkt mit der Alkoholgrenze vergleichbar ist, scheint sich die Legalisierung inzwischen auch in den Statistiken bemerkbar zu machen.
3: Zum 01.04.2024 ist das Konsum-Cannabis-Gesetz in Kraft getreten. Die Auswirkungen auf den Straßenverkehr sind mittlerweile durchaus ersichtlich. Das heißt, wir haben die Vermutung, dass der Umgang mit Betäubungsmitteln durchaus laxer geworden ist. Dementsprechend haben wir im vergangenen Jahr bei den folgenlosen Feststellungen ein deutliches Plus hier in unserem Zuständigkeitsbereich feststellen müssen.
2: Bei Fällen mit schwerwiegenden Folgen, etwa Verkehrsunfälle, sei die Statistik allerdings nur leicht angestiegen. Am Donnerstag wurden zudem nicht ausschließlich junge Fahrer kontrolliert. Auch ältere Verkehrsteilnehmer geraten zunehmend wegen möglichen Medikamentenkonsums in den Fokus der Beamten. Die Einsatzkräfte beobachten die näher kommenden Fahrzeuge genau und entscheiden anhand von Auffälligkeiten sowie ihrer Erfahrung, welche Fahrer kontrolliert werden. Auch unangeschnallte Fahrer oder Personen mit Handy am Steuer mussten eine Ehrenrunde über den Messeparkplatz drehen. Dort angekommen folgten verschiedene Tests und Kontrollen, wie Polizeisprecher Andrzej Rytschek erklärte.
3: Ja, sofern die Kollegen, die hier in der Kontrollstelle beschäftigt sind, den Verdacht haben, dass es möglicherweise einen Missbrauch in irgendeiner Art und Weise gibt, dann in allererster Linie werden hier erstmal motorische Überprüfungen vorgenommen. Sofern diese immer noch nicht Klarheit schaffen, wird es dann den Urintest geben, der auch hier vor Ort mit durchgeführt wird. Sofern der dann auch noch positiv sein sollte, ist die Fahrt logischerweise beendet. Der Verdachtsfall ist gegeben. Der Polizeiarzt, der hier vor Ort im RTW Möglichkeiten hat, wird dann dementsprechend die Blutentnahme durchführen.
2: Eine derartige Großkontrolle führt die Polizei in Chemnitz in der Regel einmal pro Jahr. Ziel sei es vor allem, die Beamten im Bereich der Drogenerkennung im Straßenverkehr besser zu schulen. Bereits vor dem Einsatz fand deshalb eine zweitägige Fortbildung statt, um die Einsatzkräfte handlungssicherer und effektiver zu machen.
1: Wenn auf dem Markt in Hoyerswerda plötzlich Blaulichtfahrzeuge statt Einkaufsstände im Mittelpunkt stehen, dann hat das einen guten Grund. Gleich 3 neue Feuerwehrfahrzeuge sind jetzt offiziell übergeben worden. Sie sollen künftig in Hoyerswerda-Zeisig, Elstra und Spreetal für mehr Sicherheit sorgen.
4: Sie sind groß, modern und künftig unverzichtbar für Einsätze in der Region. Auf dem Markt in Hoyerswerda sind jetzt 3 neue Feuerwehrfahrzeuge offiziell übergeben worden. Die Fahrzeuge gehen an die Ortswehr Zeisig, die Stadt Elstra sowie an Zerre in der Gemeinde Spreetal. Der Weg bis zur Übergabe war allerdings lang. Bereits 2023 begannen die Planungen und Ausschreibungen für die gemeinsame Beschaffung. In den folgenden Monaten wurden die Fahrzeuge zusammen mit Wehrleitern und Fachverantwortlichen abgestimmt, aufgebaut und schließlich abgenommen. Erst jetzt konnte die Sammelbeschaffung offiziell abgeschlossen werden. Insgesamt investierten die beteiligten Städte und Gemeinden rund 1,7 Millionen Euro in die neue Technik. Unterstützt wurde die Anschaffung dabei durch Fördermittel des Landkreises Bautzen.
5: Federführend bei Ausschreibung, Vergabe und Organisation war die Stadt Hoyerswerda. Moderne Ausstattung, neue Einsatztechnik und verbesserte Sicherheitsstandards sollen den Kameradinnen und Kameraden die Arbeit künftig erleichtern. Bis die Fahrzeuge vollständig im Einsatzalltag angekommen sind, steht jedoch noch intensive Ausbildung an. Denn neben neuer Technik müssen auch die Einsatzkräfte auf die veränderten Systeme geschult werden.

0: Eines der neuen Fahrzeuge wurde direkt nach der offiziellen Übergabe einsatzbereit gemeldet und konnte damit sofort in den Dienst der Feuerwehr übernommen werden.
1: Ob freiwilliger Check oder verpflichtender Test, kaum ein Thema wird so emotional diskutiert wie die Fahrtauglichkeit von Senioren. Während die einen mehr Sicherheit auf den Straßen fordern, fürchten andere um die Selbstständigkeit älterer Menschen. In Chemnitz setzt die DEKRA deshalb jetzt auf Beratung statt Zwang. Bei sogenannten Rückmeldefahrten können Senioren ihr Fahrverhalten freiwillig überprüfen lassen, ganz ohne Folgen für den Führerschein. Wie so eine Fahrt abläuft und warum das Auto für viele ältere Menschen weit mehr als nur ein Fortbewegungsmittel ist, erfahren Sie jetzt.
2: Fahrtests für Senioren.
3: Ja, wenn es nicht mehr funktioniert, dann muss man das Leben auf andere Art genießen.
2: Wann ist man zu alt zum Autofahren?
3: Das Schöne ist, dass alle mal in das Alter kommen.
2: Sollten ältere Autofahrer regelmäßig überprüft werden oder bleibt der Führerschein ein lebenslanges Versprechen? Während die einen verpflichtende Fahrtests fordern, sehen andere darin einen Eingriff in die persönliche Freiheit. In Chemnitz können Senioren jetzt freiwillig an sogenannten Rückmeldefahrten teilnehmen, begleitet von Experten, aber ohne Konsequenzen für die Fahrerlaubnis. Ulrich Lehmann, 75 Jahre alt, ist leidenschaftlicher Autofahrer und hat sich freiwillig für eine Rückmeldefahrt bei der DEKRA in Chemnitz bereit erklärt.
3: Ich kenne den Herrn Scholz und da hatte mich mal angesprochen, ob ich das mal machen würde und hat mir erklärt, worum es da geht. Und da habe ich mich weiter erklärt, weil ich dachte, du willst mal sehen, wie ein Fachmann deine Fahrweise beurteilt, obwohl ich schon seit 1977 fahre und jetzt etwa 20.000 Kilometer im Jahr immer noch fahre. Und da dachte ich, willst du mal schauen, wie das ein Fachmann aus seiner Sicht sieht. Deswegen habe ich mich dazu bereit erklärt.
2: Die Teilnahme ist freiwillig, aber nicht umsonst. Rund 175 Euro müssen Senioren für eine Rückmeldefahrt in die Hand nehmen. Ziel des Angebots sei es, die Sicherheit im Straßenverkehr zu erhöhen und gleichzeitig die Mobilität älterer Autofahrer möglichst lange zu erhalten. Begleitet wird die Fahrt von einem Prüfer der DEKRA Chemnitz. Anders als bei einer klassischen Fahrprüfung steht hier jedoch keine Bewertung im Vordergrund, sondern eine individuelle Einschätzung. Laut Niki Scholz, Fachabteilungsleiter Fahrerlaubniswesen bei der DEKRA Chemnitz, wird dabei gezielt auf die Teilnehmer eingegangen und verschiedene Alltagssituationen im Straßenverkehr überprüft.
4: Überprüft wird zum Beispiel, wir haben die Beobachtungskategorien und halt die Fahraufgaben und wir können halt gewisse Szenarien durchführen, um halt gewisse Prüfungen durchzuführen, ob da halt eine gewisse Unsicherheit stattfindet. Wie zum Beispiel, wir können Fahrten mit höheren Geschwindigkeiten durchführen, wir können natürlich auch Fahrten durch Wohngebiete durchführen und wir können zum Beispiel auch das Ein- und Ausparken durchführen, wo man halt denken würde, dass das der Bewerber braucht. In der Regel sagt ja der Bewerber auch oder der Kraftfahrer oder die Kraftfahrerin, was er halt gerne sehen würde oder wo sie sich halt auch in dem Moment vielleicht überprüfen lassen wollte.
2: Das bundesweite DEKRA-Projekt ist freiwillig und hat keinerlei Auswirkungen auf die Fahrerlaubnis. Selbst wenn dem Prüfer schwerwiegende Fehler auffallen, verliert niemand automatisch seinen Führerschein. Ob Konsequenzen gezogen werden, liegt allein in der Verantwortung der Teilnehmer. Dass Betroffene ihren Führerschein im Ernstfall freiwillig abgeben würden, sieht Ulrich Lehmann allerdings eher skeptisch.
3: Ich denke, die Leute würden das nicht annehmen. Wer da immer gefahren ist und plötzlich dann vor der Tatsache steht, es geht nicht mehr, ich denke, das ist auch ein Schritt, den können junge Leute vielleicht gar nicht in diesem Maße nachvollziehen. Aber das Schöne ist, dass alle mal in das Alter kommen. Und dann, denke ich mal, muss man auch der Tatsache Rechnung tragen, es geht nicht mehr. Das ist dann einfach so.
2: Die Diskussionen über verpflichtende Kontrollen für ältere Autofahrer gibt es seit Jahren, sowohl in Deutschland als auch auf EU-Ebene. Im Gespräch waren unter anderem Fahrtests, medizinische Untersuchungen oder verpflichtende Gesundheitschecks. Die EU-Kommission hatte 2023 vorgeschlagen, dass Menschen ab 70 Jahren ihre Fahreignung regelmäßig nachweisen sollen, ab 80 sogar in kürzeren Abständen. Im vergangenen Jahr wurde schließlich ein Kompromiss beschlossen. Jedes EU-Land darf selbst entscheiden, ob solche Kontrollen eingeführt werden. In Deutschland gibt es bislang keine verpflichtenden Tests. Laut Niki Scholz kann das freiwillige Angebot der DEKRA aber von jedem genutzt werden.
4: Dieses Thema ist ja oft in der Politik präsent gewesen und halt die DEKRA hat den Entwicklungsstand genutzt, um halt auch hier dann zu sagen, ist es jetzt nicht verpflichtend, aber es ist eine Freiwilligkeit. Ne? Jeder kann dieses Angebot nutzen, kann sich bei uns melden und kann dann einen Termin machen und wird dann die Fahrt durchgeführt. Natürlich ist es ein freiwilliges Angebot, heißt auch, dass es keine Konsequenz

0: hat.
1: Auch ohne verpflichtende Maßnahmen geben die Experten praktische Hinweise für mehr Sicherheit im Straßenverkehr. Dazu gehören etwa das bewusste Fahren ohne Assistenzsysteme, regelmäßiges Üben beim Einparken oder die Empfehlung, auf Nachtfahrten zu verzichten.
2: Wir wollen halt gewisse Fahraufgaben durchführen, wie zum Beispiel das Geradeausfahren, den Spurwechsel. Und dabei schauen wir halt, wie der Herr Lehmann sich im Alltag, im Verkehrsalltag durchschlägt und halt gewisse Beobachtungen durchführt. Wir haben ein Fahrassistenzsystem ausgeschalten. Das ist der Totwinkelassistent, um halt auch hier zu schauen, ob halt gewisse doppelter Sicherungsblick noch durchgeführt wird, was sonst das Fahrassistenzsystem übernimmt.
1: Dass viele ältere Menschen auf das Auto angewiesen sind, ist kein Geheimnis. Arztbesuche, Einkäufe oder Familienbesuche lassen sich vor allem im ländlichen Raum oft nur schwer mit öffentlichen Verkehrsmitteln bewältigen. Gleichzeitig möchten viele Senioren ihre Angehörigen nicht zur Last fallen. Für Ulrich Lehmann würde der Verlust des Führerscheins deshalb bedeuten, ein wichtiges Stück Freiheit und Selbstständigkeit aufzugeben.
3: Auf jeden Fall. Dass man sich bewegen kann mit dem Auto, wie und wo man möchte, ist natürlich auf jeden Fall ein Stück Freiheit. Und wenn es nicht mehr funktioniert, dann muss man das Leben auf andere Art genießen. Ja? Und auch da gibt es Möglichkeiten. Muss man sich bloß mental drauf einstellen. Ist eine Kopfsache.
1: Für den 75-Jährigen gab es am Montag jedoch grünes Licht. Die Rückmeldefahrt verlief erfolgreich. Mit ein paar kleinen Hinweisen vom Prüfer kann Ulrich Lehmann auch weiterhin entspannt unterwegs sein.
4: Und das war Sachsen aktuell vom heutigen Freitag. Ich bedanke mich sehr bei Ihnen und freue mich, wenn Sie auch am Dienstag wieder mit dabei sind. 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Mein Team und ich wünschen Ihnen jetzt noch einen angenehmen Freitagabend und ein schönes und hoffentlich entspanntes Pfingstwochenende. Machen Sie es gut und bis zum Dienstag.

0: Guten Abend, liebe Zuschauerinnen und Zuschauer, und willkommen zu Ihrem Dresden Aktuell am Freitag, dem 22. Mai 2026. Schön, dass Sie auch heute wieder mit dabei sind und mit mir gemeinsam durch Dresden spazieren. Wir starten heute bei Sachsens nächsten Doppelhaushalt, denn der wirft schon jetzt große Fragen auf. Wo kann der Freistaat sparen und braucht es trotzdem neue Schulden? Die Junge Union fordert einen klaren Sparkurs und will alle Einsparpotenziale ausschöpfen, bevor neue Kredite aufgenommen werden. SPD und Finanzminister Christian Piebertz sehen die Lage differenzierter.
1: Und gerade sieht man ja auch, dass jetzt enormer Haushaltsdruck da ist und dann sehr schnell über neue Schulden gesprochen wird, gerade da die Bundesgesetzgebung das nun jetzt auch zulässt. Eigentlich ist das ja in der Versächsischen Verfassung anders geregelt.
2: Der nächste Doppelhaushalt in Sachsen wird zur Belastungsprobe. Die Junge Union fordert keine neuen Schulden, bevor nicht alle Einsparpotenziale ausgeschöpft sind. Landesvorsitzende Stefanie Franzl verweist auf eine eigene Reformliste.
1: Also das ist so, dass wir natürlich jetzt auch nicht pauschal sagen, dass das ist ganz konkret falsch, sondern wir haben eben eher diese Liste oder diese Übersicht gemacht, um eine Aufgabenkritik zu fordern. Also zu sagen, bitte soll sich angeschaut werden, wo kann man sozusagen strukturell Reformen angehen oder strukturell gerade im Bereich der Verwaltung etwas ändern.
2: Darin geht es unter anderem um Personal- und Förderstrukturen.
1: Also eine Sache, die uns halt sehr aufgefallen ist in der Recherche, sind, dass wir halt in Sachsen über 40 Kompetenzzentren haben. Wir haben verschiedene parallele Strukturen, was bestimmte Demokratieprojekte angeht, was Wirtschaftsförderung angeht. Und ja, zugleich betrifft das auch verschiedene Behörden, die wir uns leisten und wo man eben auch schauen kann, wie kann man in der Behörde selbst vielleicht effektiver arbeiten. Digitalisierung, Nutzung von KI ist sicherlich ein Thema, aber eben auch, was diese Aufgabenkritik angeht.
2: Grundsätzliche Unterstützung bekommt die Junge Union von Finanzminister Christian Piwarz.
3: Also ganz grundsätzlich macht sich die Junge Union richtige Gedanken. Es geht ja um die Frage, wie stellen wir unseren Freistaat zukunftsfähig auf. Und ja, wir müssen auch unbequeme Fragen nicht nur stellen, sondern auch Antworten liefern, weil wir einerseits eine rückläufige demografische Entwicklung haben und zum anderen eben auch merken, dass uns die Ausgaben davon galoppieren. Und das heißt, wir müssen Einsparungen machen. Und insofern ist das mal ganz grundsätzlich die Fragestellung und auch die Forderung der Jungen Union, nachvollziehbar diesen Staat so umzubauen, dass wir ihn uns tatsächlich mittel- und langfristig auch weiterhin leisten können.
2: Holger Henschel von der AfD, Vorsitzender des Haushalts- und Finanzausschusses, reagierte bis zur Fertigstellung nicht auf unsere Anfrage. Die SPD mit Juliane Pfeil bewertet den Kurs der Jungen Union deutlich anders.
4: Man hat sich ja auf der letzten Kabinettsklausur bereits darauf verständigt, dass man die Kreditaufnahme für 27, 28 entsprechend ziehen möchte. Das ist notwendig. Wir sind in einer wirtschaftlich ganz schwierigen Situation und wir dürfen es gerade nicht verpassen, da auch den Anschluss wieder zu finden. Deswegen wird die Kreditaufnahme notwendig sein. Also halte ich von den Vorschlägen von der Jungen Union reichlich wenig und bin froh, dass sozusagen die Fraktion an der Stelle, die CDU-Fraktion, schon wesentlich weiter ist. Man hat sich jetzt auf den Weg gemacht mit über 64 Strukturanpassungsmaßnahmen, mit Maßnahmen aus der Reformkommission. Da

0: tatsächlich auch langfristig Ausgaben zu reduzieren. Das sind keine Dinge, die von heute auf morgen funktionieren, gerade mit Blick auf das Thema Personal. Der Freistaat ist Arbeitgeber und soll auch ein guter Arbeitgeber sein. Wir können nicht von heute auf morgen Personal in Größenordnungen entlassen und das wäre auch unsere Aufgabe gegenüber überhaupt nicht gerecht, weder gegenüber den Schulen, der Polizei, der Justiz oder der Verwaltung insgesamt. Aber man hat sich insgesamt auf einen Abbaupfad entsprechend verständigt. Und ja, es wird auch nochmal in Bezug auf natürlich freiwillige und auch gesetzliche Leistungen jetzt harte Diskussionen geben, wo man da nochmal entsprechende Einsparungen machen kann. Wir als SPD-Fraktion sagen immer, Strukturerhalt geht vor Investitionen. Das ist ganz wichtig, dass wir zumindest die Strukturen gerade in gesellschaftlichen Bereichen erhalten.
1: Strukturreformen und weniger Personal bedeuten für viele Beschäftigte im öffentlichen Dienst zunächst Unsicherheit.
2: Ja, eigentlich finde ich, geht das gut zusammen, zu sagen, ja, vielleicht wird es an der einen oder anderen Stelle etwas weggekürzt, aber dafür behalten wir uns vielleicht auch den Handlungsspielraum für eine positive Zukunft, für wirtschaftliches Wachstum und gerade für junge Menschen für ein Aufstiegsversprechen.
1: Streitpunkt bleibt auch der Generationenfonds. Er soll später unter anderem Pensionszahlungen für Beamte absichern. Die Junge Union will die Rücklage nicht antasten. Die SPD sieht das weniger strikt.
0: Wir sagen ja schon seit vielen Jahren, dass wir eigentlich mehr an den Generationenfonds einzahlen, als wir eigentlich verpflichtet sind. Das ist ein langwieriger Rechtsstreit, den wir auch mit diversen Gutachten hin und her uns wie be belegen. Wir werden Stand jetzt den Generationenfonds nicht angreifen. Wir haben das im letzten Haushalt ein Stück weit gemacht. Das fand ich auch richtig an der Stelle. In diesem Haushalt gibt es dazu bislang noch keine Einigung dazu, aber natürlich steht das parlamentarische Verfahren noch aus. Und auch dafür braucht es Mehrheiten, dafür braucht es eventuell vielleicht nochmal Einnahmemöglichkeiten und Diskussionen darum, was eine faire Verteilung betrifft. Also hundertprozentig ausgeschlossen habe ich es jetzt bislang noch nicht. Das können wir auch erst im Dezember diesen Jahres sagen.
1: Am Ende muss die Staatsregierung einen mehrheitsfähigen Haushalt vorlegen. Finanzminister Christian Piwarz verweist auf den Spagat zwischen Reformdruck und dem Erhalt bestehender Strukturen.
3: Ich will aber noch mal darauf verweisen, dass wir wirklich in einer sehr angespannten Haushaltssituation sind, dass wir wirklich zusehen müssen, dass wir einen ausgeglichenen Haushalt auch dem Sächsischen Landtag dann entsprechend vorlegen können. Und gleichzeitig sind wir ja vor der Aufgabe, einerseits den Staatsumbau jetzt anzugehen, das tun wir auch als Staatsregierung, es aber auch so zu machen, dass nicht wirklich Strukturen wegbrechen, die wir eigentlich alle im gemeinsamen Interesse langfristig erhalten wollen. Und deswegen brauchen wir einerseits ein bisschen die Ungestümheit, wenn ich das so sagen darf, der Jungen Union, das gehört selbstverständlich dazu. Wir brauchen aber auch die Überlegtheit zu sagen, was ist jetzt notwendig, was müssen wir jetzt tun und wo brauchen wir vielleicht auch noch ein Stück Zeit, damit dann Reformen auch tatsächlich wirken können.
1: Wo Sachsen künftig spart und ob neue Schulden nötig werden, bleibt Teil der Haushaltsverhandlungen. Der Doppelhaushalt 2027 bis 2028 wird damit zur schwierigen politischen Aufgabe.
4: Wer in Dresden Pappe und Papier entsorgen will, der steht mancherorts vor vollen Containern. Der Grund? Seit Einführung der blauen Tonne hat die Stadt rund 10% mehr Einwohner bekommen. Die Zahl der Papiercontainerstandorte ist aber nicht mitgewachsen. Warum das so ist und welche Lösungen vorgesehen sind, das haben wir uns von Umweltbürgermeisterin Eva Jenigen erklären lassen.
5: Die quellen immer mehr über. Das ist die Hauptursache. Hier oben sind auch welche. Und werden seltener geholt, habe ich den Eindruck.
6: Ich gehe zum Einkaufen, ich gehe schon immer donnerstags, weil es da eigentlich leer ist. Ja. Ich nehme das jetzt auch nie wieder mit. Also.
4: Das ist ganz schöner Müll, der hier aus den Altpapiercontainern quillt, herausfällt und über den Parkplatz weht. Das Bild, welches sich hier auf der Schandauer Straße in Dresden-Striesen zeigt, ist kein seltenes. Immer wieder stellen Bürgerinnen und Bürger fest, mal eben das Altpapier entsorgen, gestaltet sich schwieriger als gedacht.
7: Vergangene Woche, das war hier zugemüllt, du kommst an den Container gar nicht ran. Das sind also entschieden zu wenig, muss man ganz ehrlich sagen.
8: Meistens habe ich Glück und die passen noch rein.
5: Nimmt überhand, vor allem, weil das Zeug auch daneben liegt. Das ist das Schlimmste.
9: Ja, naja, die werden spärlicher beräumt. Also kommen nicht mehr so oft.
10: Sie sehen es ja total voll und dann überlegt man, ob man woanders hinfährt oder den nächsten Tag nochmal. Ist schon komplizierter geworden.
4: Das Maß ist voll. So überschreibt die Landeshauptstadt Dresden auf ihrer Homepage das Problem mit überfüllten Papierkörben und Wertstoffcontainern. Dort appelliert die Stadt auch an die Bürgerinnen und Bürger. Nicht warten, bis am Sonnabend alle ihre Flaschen, Gläser oder Pappen zum Container bringen wollen. Einfach mal schneller sein. blaue

0: Tonne bestellen und Kartons am Haus loswerden. So steht es Wort für Wort auf der Homepage. Gleichzeitig erklärt die Stadt, die Container würden bedarfsgerecht geleert. Doch was heißt das konkret und wer entscheidet eigentlich, wann ein Container voll genug ist für die nächste Leerung? Das hat uns Umweltbürgermeisterin Eva Jenigen schriftlich beantwortet.
1: Die vertragliche Grundlage mit dem beauftragten Entsorgungsunternehmen Veolia Umweltservice Ost GmbH definiert die bedarfsgerechte Leerung so, dass die Container jederzeit aufnahmebereit sein sollten, also geleert werden sollten, bevor sie überfüllt sind. Dem versucht das beauftragte Unternehmen mit angepassten Tourenplänen zu begegnen. Auf Anfrage teilte Veolia mit, die Ausfälle bei der Leerung von Glas- und Altpapiercontainern resultieren aus dem technisch bedingten Ausfall der Kranfahrzeuge, der im März bei mehreren Fahrzeugen gleichzeitig eintrat, und aus Krankheitsfällen des Fahrpersonals.
0: Laut 7. Fortschreibung des Abfallwirtschaftskonzepts gab es 2025 636 Wertstoff-Containerstandplätze. Davon 302 für die Altpapiersammlung, jeweils mit einem Fassungsvolumen von 3,2 Kubikmetern. 2012, also im Jahr der Einführung der blauen Tonne, waren es noch 333 Papiercontainer. Damals wurde die Zahl bereits um etwa die Hälfte zum Vorjahr reduziert. Im selben Zeitraum ist Dresden aber um rund 10% gewachsen, wie aus der städtischen Bevölkerungsbestandsstatistik vom Februar 2026 hervorgeht. Heißt, mehr Einwohnerinnen und Einwohner, aber nicht mehr Papiercontainer. Im Gegenteil, bis heute ist die Zahl leicht auf 297 Standorte gesunken. Warum das so ist, auch das haben wir die Umweltbürgermeisterin gefragt.
1: Die Zahl der Wertstoffstandplätze insgesamt ist in den vergangenen Jahren rückläufig, weil nicht in gleichem Maß Standplätze neu eingerichtet werden können, wie sie aus Platzgründen aufgrund von Baumaßnahmen, zum Beispiel Sanierung von Straßen, Einrichtung von Fahrradstraßen, Wohn- und Lückenbebauung eingezogen werden müssen. Die Errichtung von Wertstoffcontainerplätzen ist im Allgemeinen von folgenden Kriterien abhängig: Abstände zu Wohnbebauung, Bäumen und Straßenbeleuchtung, Durchgangsbreite für Fußgänger, Anfahrbarkeit für die Entsorgungsfahrzeuge, lichte Höhe für deren Kranausleger.
0: Frau Jenigen verweist außerdem auf die städtischen Wertstoffhöfe, bei denen große Pappen jederzeit abgegeben werden könnten. Wichtig sei ihr aber in jedem Fall, Kartons müssen zerkleinert werden, egal wo sie landen. Für die Stadt ist das Thema damit noch nicht erledigt. Weitere Hintergrundgespräche zur Abfallwirtschaft sind bereits geplant.
2: Die Staatsanwaltschaft Dresden hat Anklage gegen zwei Männer aus Polen wegen schweren Bandendiebstahls erhoben. Zwischen Mai 2025 und Januar 2026 sollen sie mit einem unbekannten Komplizen in Fahrradläden in Borna, Dresden, Pirna und Freital eingebrochen sein. Laut der Staatsanwaltschaft haben sie dabei Fahrräder im Wert von über 210.000 Euro gestohlen. Beide Verdächtigen wurden am 15. Januar 2026 festgenommen und befinden sich seitdem in Untersuchungshaft. Das Landgericht Dresden wird nun über die Eröffnung des Hauptverfahrens entscheiden. Gestern hat die Verkehrspolizei an der Radeburger Straße eine große Kontrolle zur Drogenerkennung im Straßenverkehr durchgeführt. Unterstützt wurden die Beamten von drei Staatsanwältinnen der Staatsanwaltschaft Dresden. Insgesamt wurden 335 Fahrzeuge und 356 Personen kontrolliert, wobei 14 Straftaten und 50 Ordnungswidrigkeiten festgestellt wurden. 6 Personen fuhren ohne Fahrerlaubnis, weitere 6 unter Alkoholeinfluss. Zudem gab es Anzeigen wegen Urkundenfälschung und Verstößen gegen das Betäubungsmittelgesetz. In der Nacht zu Donnerstag sind Unbekannte in einen Ford Fusion am Felix-Dahn-Weg in Dresden-Briesnitz eingebrochen. Sie schlugen eine Scheibe ein und entwendeten eine Jacke im Wert von etwa 80 Euro. Der Sachschaden beträgt rund 150 Euro. Ebenfalls in der Nacht zu Donnerstag wurde in eine Werkstatt an der Försterlingstraße in Dresden-Großtschachwitz eingebrochen. Die Täter drückten ein Fenster auf und stahlen ein Diagnosegerät im Wert von etwa 3.000 Euro. Der Sachschaden beläuft sich auf etwa 50 Euro. Die Polizei ermittelt bereits.
0: Nach einer kurzen Unterbrechung geht's weiter in Ihrem Dresden aktuell. Dranbleiben lohnt sich. Es wartet ein weiteres spannendes Thema sowie das sächsische Wort des Tages auf Sie.
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6: Weiter geht's in Ihrem Dresden aktuell. Schön, dass Sie dran geblieben sind. Ein Patientenzimmer, das auf den ersten Blick ganz normal aussieht, doch genau darin sind zahlreiche Fehler versteckt. Im Medical Escape Room am Klinikum Friedrichstadt sollen Pflegekräfte Risiken erkennen, bevor sie im echten Alltag zum Problem werden. Auch Dresdens Sozialbürgermeisterin Dr. Christine Claudia Kaufmann hat sich die Übung angeschaut.
7: Wir sind Menschen, wir machen Fehler und Fehler können einen Patienten im Worst Case das Leben kosten?
8: Ein Krankenzimmer, eine Patientenakte und viele versteckte Risiken. Am Standort Friedrichstadt des Städtischen Klinikums Dresden wird aus einem gewöhnlichen Patientenzimmer ein Medical Escape Room. Juliette Krebs aus dem Qualitäts- und Projektmanagement erklärt, was hinter dieser Übung steckt.
9: Im Medical Escape Room geht es im Prinzip als Übungsraum darum, dass man Fehler findet oder auch Risiken. Und wir im klinischen Risikomanagement beschäftigen uns eben mit klinischen Risiken. Und hier sind einige versteckt, also sowas wie eine Medikamentenverwechslung, eine Patientenverwechslung, dass Allergien nicht erkannt wurden oder nicht beachtet wurden. Genau, und so wollen wir natürlich auch die Mitarbeiter, Mitarbeiterinnen sensibilisieren und im Team auch dazu anregen, sich auszutauschen, zu diskutieren, voneinander auch zu lernen.
8: Michelle Nitsche arbeitet als Pflegefachkraft auf der HNO-Station. Für sie zeigt die Übung, wie wichtig der geschulte Blick im Patientenzimmer ist.
10: In der dreijährigen Berufsausbildung zur Pflegefachkraft lernt man tatsächlich diesen prüfenden Rundumblick, den man an den Tag legen muss. Und typische Behandlungsfehler oder eben auch Pflegefehler im Zimmer fallen sofort auf. Also zum Beispiel Dinge stehen auf dem Boden, auf dem Nachtschrank stehen Medikamente, die eigentlich nicht zugänglich zum Patienten sein sollten, wenn er nicht orientiert ist.
8: Auch Dresdens Sozialbürgermeisterin Dr. Christine Claudia Kaufmann begleitet die Übung vor Ort. Sie schaut dem Pflegeteam über die Schulter und erlebt die Fehlersuche aus der Perspektive einer Nichtmedizinerin.
7: Es war super cool. Es war eine spannende Situation für mich, weil man direkt quasi in der Mitte eines Raumes sich umschauen muss, mit allen Sinnen gucken muss. Als Nicht-Fachkraft im medizinischen Bereich habe ich genau zugehört, wie die vier Kolleginnen sich miteinander ausgetauscht haben, wie sie die Situation analysiert haben, wie sie sich Schritt für Schritt vorgetastet haben und damit im Grunde genommen auch für mich als Laien eine ganz neue Welt eröffnet haben.
8: Der Reiz des Trainings liegt darin, dass viele Risiken nicht laut und offensichtlich sind. Manche verstecken sich dort, wo man im Klinikalltag vielleicht nur kurz hinschaut, am Bett, auf dem Nachtschrank oder in der Dokumentation.
10: Ganz auffällig war der Becher, der Trinkbecher auf dem Patientenboden. Der Boden gilt immer als schwarzer Bereich, da darf nichts abgestellt werden. Und selbst wenn uns Dinge runterfallen im Krankenhaus, dürfen wir die Dinge nicht nochmal verwenden. Wegen der Keimreduktion, Hygiene. Die Brille lag nun auf dem Nachtschrank. Im grober Patienten ein Doku-Fehler war, dass die Patientin einen falschen Namen hatte. Es war quasi nicht der gleiche Patient wie in der Doku vorher angegeben.
8: Der Medical Escape Room soll genau diesen Blick schärfen. Anders als in einer klassischen Fortbildung steht hier nicht die Theorie im Vordergrund, sondern das gemeinsame Handeln am Patientenbett.
9: Das ist wesentlich praxisnah, würde ich mal sagen. Also man sitzt halt nicht in einem Raum und bekommt einen Frontalvortrag, sondern man ist eigenständig in diesem Raum als Team. Also wir haben meistens so Gruppen aus 6 bis 7 Personen, die dann zusammenarbeiten. Man tauscht sich eben aus und hat ja wirklich diesen Bezug. Man ist am Patientenbett, hat die Akte dazu und findet dort die Fehler. Wir tauschen uns zum Beispiel auch mit der Stiftung Patientensicherheit in der Schweiz aus. Bei denen ist es so, dass sie verschiedenste Szenarien gerade auch im Angebot haben. Zum Beispiel auch für die Radiologie oder die Psychiatrie. Was für uns vielleicht auch so ein Blick in die Zukunft sein kann, dass wir da noch etwas erweitern an den Szenarien.
8: Für das Klinikum ist die Übung damit mehr als ein einziger Trainingsraum. Es geht um Patientensicherheit, Teamkommunikation und um die Frage, wie Fachkräfte auch unter Druck den Überblick behalten.
7: Ich denke, wir wissen alle, dass Pflege eine unglaublich herausfordernde und anspruchsvolle Arbeit ist. Man muss sich medizinisch, man muss sich sozial, man muss sich fachlich und menschlich sehr, sehr gut auskennen. Man muss unter Drucksituationen richtige Entscheidungen, begründete Entscheidungen treffen. Und das hat mir auch dieser Escape Room, der Medical Escape Room heute gezeigt, dass man sehr, sehr professionell, systematisch vorgeht, den Menschen im Mittelpunkt hat und eben genau guckt, welche Gefahren könnten bestehen, welche Fehler haben andere Kollegen gemacht, wo muss ich gegensteuern, was kann ich als Pflegefachkraft tun? Und das haben die vier Kolleginnen unglaublich gut gemacht.
8: Der Medical Escape Room macht sichtbar, wie viel Aufmerksamkeit Pflege im Alltag verlangt. Zwischen Akte, Bett und Nachtschrank entscheidet manchmal genau der zweite Blick darüber, ob ein Risiko rechtzeitig erkannt wird.
11: In Dresden laden Kirchgemeinden zu Pfingsten zu besonderen Gottesdiensten und Konzerten ein. Am Pfingstsonntag gibt es unter anderem Gottesdienste in der Kreuzkirche, der Frauenkirche und der Martin-Luther-Kirche. Ebenfalls am Pfingstmontag sind unter anderem Gottesdienste in Trachau und im Beutlerpark geplant. Auch Taufen und Konfirmationen werden in mehreren Dresdner Kirchgemeinden gefeiert. Die traditionelle Pfingstvesper des Dresdner Kreuzchores findet am Sonnabend in der Kreuzkirche statt. Am Pfingstsonntag erklingt in der Frauenkirche Händels Dettinger Te Deum. Eine Wanderausstellung des Deutschen Bundestages wird ab Dienstag bis Freitag im Neuen Rathaus gezeigt. Diese Ausstellung im Foyer Goldene Pforte bietet Einblicke in die Arbeit des Bundestages und die Grundlagen der parlamentarischen Demokratie. Besucher können interaktive Elemente nutzen, um sich vertieft mit den Themen auseinanderzusetzen. Der Eintritt ist frei und freiberufliche Honorarkräfte stehen für Fragen zur Verfügung. Am kommenden Mittwoch wird Kultusminister Konrad Clemens im evangelischen Schulzentrum Radebeul über das geplante Handyverbot an weiterführenden Schulen diskutieren.

0: Seit Februar gilt bereits ein Verbot an Grundschulen in Sachsen. Clemens möchte das Verbot auf Schüler bis zur 8. Klasse ausweiten und stellt sich den Fragen von Schülern, Eltern und Lehrern bei dieser kostenfreien Veranstaltung. Das Deutsche Hygienemuseum Dresden bietet am Mittwoch eine Stille Stunde an, um Menschen einen reizarmeren Museumsbesuch zu ermöglichen. Ziel ist es, durch reduzierte Licht- und Geräuschquellen eine entspannte Atmosphäre zu schaffen. Am Pfingstmontag findet die 12. Ausgabe des MTB-Marathons Dresden statt. Erwartet werden rund 400 erwachsene Teilnehmer. Das Rennen führt auf wechselnden Strecken durch die Dresdner Heide. Auch Kinder und Jugendliche starten auf eigenen Distanzen. Anmeldungen sind noch bis 9 Uhr am Veranstaltungstag möglich.
1: Heute zeigte sich das Wetter in Dresden von seiner freundlichen Seite. Neben lockeren Wolken gab es immer wieder längere sonnige Abschnitte. Mit Höchstwerten um die 23 Grad war es angenehm warm. In der Nacht klart der Himmel vielerorts auf, die Temperaturen sinken auf etwa 11 bis 16 Grad. Morgen, am Samstag, setzt sich das frühsommerliche Wetter fort. Die Sonne scheint häufig, nur wenige Wolken ziehen über den Himmel. Die Temperaturen steigen auf bis zu 27 Grad. Und hier die 3-Tage-Aussicht für Dresden. Der Sonntag bringt weiterhin viel Sonne und nur lockere Wölkchen. Mit Höchstwerten um die 27 Grad bleibt es sommerlich warm. Am Montag zeigt sich Dresden dann nahezu wolkenlos. Strahlender Sonnenschein und Temperaturen bis zu 25 Grad sorgen für bestes Ausflugswetter. Und der Dienstag legt noch eine Schippe drauf. Überwiegend bleibt es sonnig und mit bis zu 28 Grad fast schon hochsommerlich. Dresden darf sich also auf ein sonniges, trockenes und richtig warmes Wochenende freuen.
2: Und das war Ihr Dresden aktuell am Freitag. Schön, dass Sie auch heute wieder mit dabei gewesen sind. Genug gesabbelt für heute, oder? Das ist unser sächsisches Wort des Tages. Sabbeln bedeutet je nach Kontext entweder reden oder sich auch miteinander locker unterhalten oder plaudern. In diesem Sinne wünschen wir Ihnen ein wunderschönes, langes Pfingstwochenende. Sollten Sie uns vermissen, können Sie ganze Sendungen jederzeit unter www.sachsen-fernsehen.de nachschauen. Auch einzelne Beiträge finden Sie dort sowie auf allen unseren Social-Media-Kanälen. Unter Sachsen 1, unserem Radiosender, können Sie uns auch jederzeit hören. Wir sehen uns dann am Dienstag um die gewohnte Zeit wieder. Bis dahin wünscht das gesamte Team ein wunderschönes Wochenende. Machen Sie es gut. Tschüss.

0: Einen wunderschönen guten Abend und herzlich willkommen, liebe Zuschauerinnen und Zuschauer, zu Leipzig aktuell an diesem Freitag. Schön, dass Sie auch vor dem Wochenende wieder eingeschaltet haben. Leipzig wird an diesem Wochenende schwarz, vielfältig und geheimnisvoll, denn ab heute startet das Wave Gothic-Treffen. Doch was ist das Faszinierende an diesem Festival, welches bis Sonntag geht? Was erwartet die Besucherinnen und Besucher und was sagen die Leipzigerinnen und Leipziger dazu? Das werden heute unsere Themen sein bei Leipzig aktuell. Spitzenkleider, Corsagen und elegante Schirme. Beim viktorianischen Picknick im Clara Zetkin Park wird das Wave Gothic Treffen jedes Jahr auch zur großen Bühne für außergewöhnliche Mode. Besucher aus aller Welt präsentieren dort ihre aufwendig gestalteten Outfits, inspiriert vom viktorianischen Zeitalter, Steampunk oder der Gothic-Szene. Wir waren beim Picknick dabei und haben mit Gästen über Mode, Kreativität und die Faszination hinter den Looks gesprochen.
1: Also es gibt viele Leute, die extra hierher kommen, um sich das anzugucken, die gar nicht zu der Szene gehören.
2: Spitzenkleider, Corsagen, Samt, Latex und viktorianische Hüte. Mitten im Clara Zetkin Park wird das Wave-Gotik-Treffen zur Freiluft-Modenschau.
3: Weil Mode immer eine Form von Ausdruck ist und dieser Ausdruck hier extrem gelebt werden kann.
2: Das viktorianische Picknick gehört längst zu den bekanntesten Veranstaltungen des WGT in Leipzig. Tausende Besucher präsentieren hier ihre Outfits. Doch warum spielt Mode in der schwarzen Szene eine so große Rolle? Und warum fasziniert das auch Menschen außerhalb der Szene? Schon am Vormittag füllen sich die Wiesen im Clara Zetkin Park. Besucher aus ganz Deutschland und aus dem Ausland flanieren zwischen Picknickdecken, Teeservice und historischen Kleidern. Viele Looks sind über Wochen vorbereitet worden, wie uns eine Szenenbesucherin erklärt.
3: Ja, also es braucht ungefähr, also das Make-up 3 Stunden, aber alles andere natürlich, es ist eine Idee geboren und aus der Idee zum Beispiel diesmal Fallen Angel, also das ist ein Engel, der sich vom Gott abwendet.
2: Und für viele ist das Outfit mehr als Kleidung. Es ist Kunst, Handarbeit, Selbstausdruck. Viele nähen, gestalten oder kombinieren ihre Looks selbst, erzählt uns eine weitere Besucherin.
4: Also Arbeit steckt relativ viel drin, allerdings nähe ich auch sehr, sehr gerne. Und von daher ist das insofern keine Arbeit. Aber ich liebe es, das zu gestalten, kreativ zu sein. Und das ist eigentlich jetzt so die Chance, es mal zu präsentieren.
2: Besonders beliebt beim viktorianischen Picknick, historische Mode. Corsagen, Gehstöcke, Spitzenhandschuhe oder viktorianische Kleider treffen hier auf Fantasy, Steampunk und Darkwave-Elemente.
4: Also meiner ist viktorianisch inspiriert, ansonsten schwarz geht immer, aber doch eher so ein bisschen historisch angehaucht. Historisch, ein bisschen Fantasy, weil so richtig stilecht bin ich eigentlich nicht unterwegs. Das ist dann so diese Kreativität, die da reinkommt, die Freiheit, die man einfach ausleben kann.
2: Das viktorianische Picknick ist längst nicht nur Treffpunkt für die schwarze Szene. Viele Leipziger und Touristen kommen gezielt in den Park, um die außergewöhnlichen Outfits zu sehen. Bestätigt uns eine Besucherin mit ihrer Tochter.
1: Also es gibt viele Leute, die extra hierher kommen, um sich das anzugucken, die gar nicht zu der Szene gehören. Aber
2: und genau das macht die Atmosphäre für viele besonders. Offenheit statt Abgrenzung.
1: Die Leute sind sehr aufgeschlossen, aber eher zugewandt und neugierig und aufmerksam. Also eher im positiven Sinne.
2: Auch für viele Männer gehört aufwendige Mode

0: inzwischen selbstverständlich zur Szene dazu. Latex, historische Stoffe oder selbst entworfene Kombinationen gehören längst zum kreativen Ausdruck des WGT.
1: Also die Inspiration ist die, wir wollen also die Mode, die Gothica-Mode, insofern ein bisschen verändern, dass wir modernere Materialien dabei benutzen. Und zwar, das ist jetzt zum Beispiel die Hose, das ist jetzt Latex.
0: Die Szene lebt von Individualität. Gerade deshalb spielt Kleidung beim WGT eine zentrale Rolle.
1: Wir sind zwar sehr tolerant in der Listen, aber jeder möchte so, sagen wir, ein bisschen was Besonderes haben oder auch besonders sein.
0: Und genau diese Mischung aus Kunst, Freiheit und Gemeinschaft macht das viktorianische Picknick jedes Jahr erneut zum Publikumsmagneten.
2: Man trifft viele Leute, das ist, also man sagt immer Familie, ne? Genau. Es ist einfach ein Zusammenkommen, man hat einen ganzen Tag Spaß, sitzt auf einer Wiese, ein gutes Essen, einen schönen Wein dazu und genießt einfach das Dasein.
0: Zwischen historischen Kleidern, dunkler Romantik und aufwendigem Make-up wird im Clara Zetkin Park deutlich. Das WGT ist längst mehr als nur Musikfestival. Für viele ist es ein Ort, an dem Individualität sichtbar wird.
3: Da kann man wirklich sich ausleben, ohne dass man sich erklären muss oder irgendwie, dass es jemanden stört. Das ist sehr schön.
0: Das viktorianische Picknick bleibt damit eines der emotionalsten und fotogensten Highlights des Wave-Gothic-Treffens in Leipzig.
4: Ja, und zum Rave-Gothic-Treffen reisen auch in diesem Jahr wieder tausende Besucherinnen und Besucher aus aller Welt in die Messestadt, denn schon vor dem offiziellen Start prägen aufwendige Kostüme und außergewöhnliche Outfits das Stadtbild. Doch wie reagieren eigentlich die Leipzigerinnen und Leipziger auf die schwarze Szene und auf das Festival? Wir haben uns in der Innenstadt umgehört.
0: Schwarze Mäntel, Corsagen, Lack und Leder. Schon einen Tag vor dem Start des Wave-Gothic-Treffens verändert sich Leipzig spürbar. Für viele ist das WGT Kult, für andere immer noch befremdlich.
5: Das ist ein so friedliches Völkchen, freundlich, aufmerksam, aufgeschlossen. Also ich kann nichts Gegenteiliges sagen.
0: Mehr als 20.000 Besucher aus aller Welt werden auch in diesem Jahr zum Wave-Gothic-Treffen in Leipzig erwartet. Seit 1992 prägt das Festival die Stadt über das Pfingstwochenende. Doch wie nehmen Leipzigerinnen und Leipziger die schwarze Szene wahr? Zwischen Faszination, Offenheit und alten Vorurteilen. Am Leipziger Augustusplatz zogen schon am Donnerstag die ersten schwarz gekleideten Festivalgäste durch die Straßen. Viele Passanten bleiben stehen, schauen neugierig, manche zücken ihre Handys.
6: Also es ist auf jeden Fall künstlerisch und auch fantasievoll, ne? Auch bunt. Es ist gar nicht so, wie immer alle denken, alles schwarz.
0: Das Wave-Gothic-Treffen gilt als eines der größten Treffen der schwarzen Szene weltweit. Neben Konzerten gehören Lesungen, Mittelaltermärkte und kulturelle Veranstaltungen zum Programm. Hotels und Gastronomie profitieren jedes Jahr vom internationalen Publikum.
6: Und viele kommen halt auch wirklich jedes Jahr dann halt auch wieder her, um halt auch die Leute, die halt aus der ganzen Welt, die reisen ja, ne, nicht nur aus Deutschland an, sondern aus Europa, ne, Australien, USA, also eigentlich überall her.
0: Gerade ältere Leipziger erleben das Festival inzwischen fast wie eine Tradition. Viele verbinden das WGT längst nicht mehr mit Klischees, sondern mit Offenheit und friedlicher Atmosphäre.
7: Ich finde es immer sehr interessant, sehr schöne Kostüme und ist auch jeder Schlag von Menschen, also entweder Professor oder also alles vertreten. Das weckt die Neugierde, ist nicht befremdlich, weil es ja schon viele Jahre das gibt. Und es ist auch eine Erweiterung oder was Sehenswertes für Leipzig, was auch Besucher anzieht.
0: Doch nicht jeder kann mit der Szene sofort etwas anfangen. Gerade online gibt es immer wieder Vorurteile gegen das Festival und seine Besucher. Viele junge Gäste sehen darin aber eher ein Zeichen für Individualität.
8: Ja, bestimmt, aber ich finde, darauf sollte man gar nicht so sehr gucken. Und ich versuche dahin zu gehen, mein eigenes Ding zu machen, Spaß mit meinen Freunden zu haben natürlich und sich einfach von sowas gar nicht runterziehen zu lassen.
0: Und genau dieses eigene Ding zeigt sich besonders in den Outfits. Wochenlang wird dafür genäht, geschminkt und vorbereitet. Für viele ist das WGT deshalb weit mehr als nur ein Musikfestival.
9: Prima,

0: wirklich einfallsreich und jeder gibt sich Mühe, da eigenen Trend irgendwie darzustellen und das gefällt mir eigentlich schon.
1: Auch wirtschaftlich ist das Festival längst ein Faktor für Leipzig. Hotels sind vielerorts ausgebucht. Restaurants und Clubs profitieren vom langen Pfingstwochenende. Gleichzeitig wird die Stadt für 4 Tage zur Bühne für Subkultur, Kunst und internationale Begegnungen. Zwischen schwarzen Samtumhängen, Plateaustiefeln und aufwendigen Kostümen zeigt sich beim WGT jedes Jahr auch ein Stück Leipziger Identität. Offenheit gegenüber Andersartigkeit.
2: Und das wertet einfach die Stadt auf mit Kostümen und freundlichem Lächeln. Und ich hoffe, dass das noch sehr, sehr lange stattfinden wird.
1: Das Wave-Gotik-Treffen hat heute offiziell gestartet. Und Leipzig wird wieder für ein Wochenende zur Hauptstadt der schwarzen Szene.
3: Und wir schauen jetzt auf alle wichtigen Meldungen von diesem Freitag, kurz und kompakt für Sie zusammengefasst.
4: Tödlicher Arbeitsunfall in Entladehalle. Bei einem schweren Arbeitsunfall ist am Morgen ein Mann ums Leben gekommen. Nach bisherigen Erkenntnissen kollidierte der Fahrer eines Lastkraftwagens bei der Ausfahrt aus einer Entladehalle mit dem Gebäude. In der Folge stürzten Teile der Halle ein und fielen auf den Lastkraftwagen. Der Fahrer wurde im Führerhaus eingeklemmt und erlitt schwerste Verletzungen. Er verstarb noch an der Unfallstelle. Zur Klärung der genauen Umstände sind Vertreter der Landesdirektion sowie der Kriminalpolizeiinspektion vor Ort. Die Maßnahmen dauern an. Radfahrer bei Unfall mit LKW schwer verletzt. Am gestrigen Abend ist ein Radfahrer bei einem Verkehrsunfall schwer verletzt worden. Der 37-Jährige war mit einer Gruppe von Fahrradfahrern auf der Angerstraße von Ölschau in Richtung Rohrbach unterwegs. In einer Rechtskurve kam der Mann zu Fall und rutschte in den Gegenverkehr. Dort näherte sich ein LKW, dessen 59-jähriger Fahrer über einen Fuß des Radfahrers fuhr. Der 37-Jährige wurde schwer verletzt und zur weiteren Behandlung in ein Krankenhaus gebracht. Der Verkehrsunfalldienst hat die Ermittlungen zum Unfallhergang aufgenommen. Fahrkantautomat am Bahnhof Taucher gesprengt. In Taucher haben Unbekannte in den frühen Morgenstunden einen Fahrkartenautomaten der Deutschen Bahn beschädigt. Gegen 3.30 Uhr wurde der Automat am Bahnhof Taucher auf bislang unbekannte Weise gesprengt. Der Fahrkartenautomat wurde dabei stark beschädigt. Die Schadenshöhe liegt nach ersten Angaben bei rund 25.000 Euro. Die Polizei sicherte Spuren vor Ort und hat Ermittlungen wegen des Herbeiführens einer Sprengstoffexplosion aufgenommen. Radfahrerin bei Unfall in Eilenburg verletzt. In Eilenburg ist am Mittwochnachmittag eine Radfahrerin bei einem Verkehrsunfall leicht verletzt worden. Der beteiligte Autofahrer flüchtete anschließend vom Unfallort. Die 22-Jährige war gegen 14.50 Uhr mit ihrem Fahrrad auf der Loserstraße unterwegs. In einer Kurve auf Höhe der Hausnummer 10 soll ein schwarzer PKW das Rechtsfahrgebot missachtet haben und mit der Radfahrerin zusammengestoßen sein. Die junge Frau stürzte und erlitt leichte Verletzungen. Der schwarze PKW entfernte sich unerlaubt von der Unfallstelle und dürfte nach Polizeiangaben im linken Frontbereich beschädigt sein.
3: Das waren die wichtigsten Meldungen aus Leipzig und der Umgebung. Wir sind gleich nach einer kurzen Werbepause wieder zurück mit einem speziellen Einblick in das diesjährige Wave Gothic-Treffen. Denn wir waren bei einem Leipziger Gothic-Paar zu Hause, welches Gothic nicht nur an dem Wochenende, sondern jeden Tag lebt. Mehr dazu gleich nach der Werbung.
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7: Und das ist Leipzig aktuell an diesem Freitag. Willkommen zurück. Schwarze Kleidung, auffälliges Make-up, düstere Musik, so beschreiben viele das Wave-Gothic-Treffen, welches für die Fans und Anhänger der Szene allerdings mehr ist als nur ein Wochenende und ein nettes Festival. Doch was ist das Faszinierende hinter diesem Lebensstil? Reporter Jonas Jukeland hat ein Leipziger Gothic-Paar getroffen, das Gothic nicht nur an Pfingsten lebt, sondern jeden Tag. In ihrer Wohnung, in ihrer Musik und in ihrer Art, auf die Welt zu schauen. Einen kurzen Ausschnitt aus dem Gespräch sehen Sie jetzt.
8: Ihr sagt, ihr beschäftigt euch mit

0: dem Thema Tod auch. Das könnte ich mir vorstellen, ist ja auch was ganz Intimes. Schweißt das euch auch als Paar zusammen, dass ihr euch mit solchen Themen auseinandersetzt? Also Stichwort Melancholie, der Tod als Thema. Ist das was, was euch verbindet auch?
1: Wenn man sich darüber unterhält und wir teilen ja wirklich alle Gefühle miteinander, man kann sich einfach fallen lassen und das ist toll, dass man das so ausleben kann.
0: Was findest du denn grundsätzlich in dem Wave Gothic Lifestyle?
2: Bedeutet alles für mich in erster Linie natürlich die Art und Weise, wie ich mich selber ausdrücke. Also mir war es schon immer sehr wichtig, mich selbst halt auszudrücken und natürlich auch einfach die Freiheit, also die Freiheit zu haben, so auszusehen, wie man möchte, die Musik zu hören, die man möchte und ja, in erster Linie die Musik. Also für mich ist die Musik tatsächlich die wichtigste Komponente. Also wenn die Musik nicht wäre, dann wäre alles drumherum ja auch nicht. Also das ist ja alles so entstanden.
0: Was sind da so die Inhalte? Also wie muss man sich das vorstellen? Welche Themen werden da womöglich auch musikalisch verarbeitet?
2: Ja, genau. Also vor allem Themen wie ja, Vergänglichkeit, Nostalgie, Melancholie, aber natürlich auch Liebe und ja, Tod, ja, Hass. Also genau, es sind halt immer diese Kontraste und das ist halt auch einfach das, was mich so anzieht, ob jetzt irgendwie in der Musik oder Literatur, Lyrik, also diese Kontraste immer, ne? Weil das liegt alles immer sehr da beieinander.
0: Was macht denn für dich dieser Wave Gothic Lifestyle so besonders? Also warum beschäftigst du dich mit solchen Themen, wie du gerade gesagt hast, also Tod, Vergänglichkeit? Warum ist es wichtig, dich damit auseinanderzusetzen?
2: Ja, ich würde sagen, ja, weil das eine halt, also das eine kann ohne dem anderen halt nicht existieren. Also das begünstigt sich ja alles, ne? Also es gibt ja keine Dunkelheit ohne Licht und kein Leben ohne Tod und so weiter. Also mir sind halt einfach diese Kontraste, die sich halt überall wiederfinden, finde ich halt einfach super anziehend. Und genau, das war auch so der Grund, weshalb ich mich damit auch mehr beschäftigt habe. Aber eigentlich fing alles mit der Musik an. Also genau, mit der Musik und dann genau natürlich auch die Community.
0: Es ist ja ziemlich offensichtlich, ihr beide lebt ja auch diesen Wave Gothic Lifestyle. Was würdet ihr sagen, wie spiegelt sich das in eurem Alltag wider? Also klar, die Klamotte, die Outfits sozusagen, was noch?
2: Die Musik, genau, also das ist ja auch das, was wir in unserer Freizeit so mit am liebsten machen, ne? Auf Konzerte zu gehen, Musik zu hören, uns damit zu befassen. Genau, ich befasse mich halt auch super viel mit den ganzen Lyrics. Also genau, eigentlich dreht sich halt das meiste schon wirklich um die Musik. So.
1: Ja, und ich glaube, wenn man in einem komplett schwarzen Schlafzimmer aufwacht, in einem Barockbett, lebt man da schon irgendwie Gothic und so. Und genau, also es begleitet uns natürlich den ganzen Tag. Also hier die Wohnung, das umgibt uns einfach. Wir hören abends zusammen Musik, wenn wir uns über den Tag austauschen und so. Und ansonsten sind jetzt auch keine sogenannten Wochenend-Goths oder sowas, sondern wir sind halt die ganze Zeit so.
0: Also ihr harmoniert auf vielen Ebenen, aber auf einer auf jeden Fall auch, und zwar auf der äußerlichen. Also ich muss sagen, was das Make-up sitzt bei euch beiden, kann man
2: Danke.
0: festhalten. Gibst du ihm da auch Tipps, was quasi das Schminken angeht? Wie ist das?
1: Das hast du erst heute getan, weil normalerweise trage ich mein Make-up immer mit den Fingern auf. Das soll man wohl nicht machen. Ich brauche jetzt ab jetzt immer ein Schwämmchen, und damit das ein bisschen gleichmäßiger wird. Ja, solche Tipps nehme ich natürlich gerne an, ne?
2: Ja, wir schminken uns halt auch oft zusammen
1: Naja.
2: und machen uns zusammen fertig für Partys. Also wir machen halt wirklich fast alles gemeinsam, ja.
0: Ich meine, die größte Szene-Party, wenn ich richtig informiert bin, dann ist das das Wave Gothic-Treffen, was ja in Leipzig stattfindet. Welche Rolle spielt dieses Szene-Treffen für euch? Ist das was ganz Besonderes?
2: Ja, das ist auf jeden Fall was ganz Besonderes, weil einfach alle zusammenkommen. Also alle sehen sich wieder. Zum Teil sieht man Freunde wieder, die man ja ein Jahr nicht gesehen hat oder länger, auch aus dem Ausland. Also wir haben Freunde auch aus den Niederlanden oder UK, die wir halt auch länger nicht gesehen haben, die dann eben, wo sich halt einfach alle treffen und natürlich auch hier aus Deutschland, aus dem Pott, aus Hamburg und alle freuen sich darauf. Es ist halt wirklich das komplette Jahr, diese Vorfreude und dann, ja, kann man wirklich einfach, ja, diese 5 Tage, alles um sich herum vergessen und die Musik genießen, die Partys, ja, sich wieder austauschen und es ist halt

0: wirklich dieses Community-Gefühl, ja.
1: Und was sonst in Leipzig und der Umgebung an diesem Freitag noch alles wichtig war, erfahren Sie jetzt in unseren Kurznachrichten.
2: Lok Leipzig vor Aufstiegsspielen gegen Würzburg. Lok Leipzig blickt gespannt auf die Aufstiegsspiele zur dritten Liga gegen die Würzburger Kickers. Das Hinspiel findet in wenigen Tagen im Bruno-Plache-Stadion statt. Das Rückspiel am 1. Juni in Würzburg wurde zeitlich vorverlegt. Statt wie zunächst geplant um 19 Uhr wird die Partie bereits um 18.30 Uhr angepfiffen. Grund dafür sind laut DFB die Lärmschutzbestimmungen rund um das Stadion in Würzburg. Da Verlängerung und Elfmeterschießen möglich sind, muss das Spiel spätestens um 22 Uhr beendet sein. Für die Lok-Fans bedeutet das eine etwas frühere Anstoßzeit am Montagabend. Der Verein sieht die Änderung jedoch gelassen, da viele Auswärtsfahrer wegen der langen Anreise ohnehin mit einem freien Tag planen dürften. Das Interesse am Hinspiel ist groß. Bereits mehr als 6.000 Tickets wurden im Vorverkauf an Mitglieder und Dauerkarteninhaber verkauft. Die restlichen Karten sind seit Freitag im freien Verkauf erhältlich. SCDHFK Leipzig verliert wichtiges Spiel im Abstiegskampf. Der SCDHFK Leipzig hat im Abstiegskampf der Handball-Bundesliga einen Rückschlag hinnehmen müssen. Die Leipziger verloren am Donnerstagabend gegen die MT Melsungen mit 27 zu 33. Zur Halbzeit lagen die Grün-Weißen nur knapp mit 12 zu 13 zurück. Doch nach dem Seitenwechsel geriet das Team schnell deutlich ins Hintertreffen. In den ersten 3,5 Minuten der zweiten Hälfte kassierte Leipzig 4 Gegentore, ohne selbst zu treffen. Zwar kämpfte sich die Mannschaft noch einmal kurz zurück, doch spätestens beim Stand von 19 zu 26 in der 50. Minute war die Partie praktisch entschieden. Trainer Frank Carstens zeigte sich nach dem Spiel enttäuscht. Die Leipziger sind nun auf Patzer der direkten Konkurrenten Wetzlar und Minden angewiesen, um weiter auf den Klassenerhalt hoffen zu können. Weiter geht es für den SCDHFK am 3. Juni auswärts in Lemgo. Am 7. Juni steht dann das möglicherweise entscheidende Spiel gegen Minden an.
3: Der heutige Tag in Leipzig zeigte sich überwiegend freundlich und warm, mit einem Mix aus Sonne und Wolken. Zeitweise war es leicht bewölkt, Regen spielte kaum eine Rolle. Die Temperaturen stiegen im Tagesverlauf auf etwa 25 Grad und sorgten damit für einen angenehm sommerlichen Eindruck. In der kommenden Nacht bleibt es meist ruhig und trocken, bei zeitweise lockerer.
1: Und das war Leipzig aktuell vom heutigen Freitag. Ich bedanke mich sehr bei Ihnen und freue mich, wenn Sie auch am Dienstag wieder mit dabei sind. Bis dahin finden Sie wie gewohnt alle wichtigen Meldungen aus der Messe statt, sowie alle Berichte aus der heutigen Sendung noch einmal zum Nachschauen und Nachlesen in unserer Mediathek unter www.sachsen-fernsehen.de. Mein Team und ich wünschen Ihnen jetzt noch einen angenehmen Freitagabend und ein schönes und hoffentlich entspanntes Pfingstwochenende. Und allen, die auf das Wave Gothic Treffen gehen, ganz viel Spaß. Und wir sehen uns, wenn Sie mögen, am Dienstag wieder. Machen Sie es gut.

0: Guten Abend und herzlich willkommen zu Chemnitz Aktuell an diesem Freitag. Schön, dass Sie wieder mit dabei sind. In unserer heutigen Sendung geht es unter anderem um die Fahrtauglichkeit im Alter. Senioren können sich bei der DEKRA Chemnitz nun testen und erfahren, wie fit sie hinterm Steuer noch sind. Außerdem haben wir wieder aktuelle Nachrichten aus Chemnitz und Sachsen für Sie. Doch zunächst geht es bei uns um einen Großeinsatz der Polizei. Drogen am Steuer bleiben ein großes Thema auf Sachsens Straßen. Bei einer groß angelegten Verkehrskontrolle auf der Chemnitzer Nefestraße hat die Polizei am Donnerstag zahlreiche Fahrer überprüft und dabei nicht nur Alkohol, sondern vor allem mögliche Drogeneinflüsse ins Visier genommen. Seit der Teillegalisierung von Cannabis steht besonders THC am Steuer im Fokus der Ermittler.
1: Kiffer gehen ins Netz. Drogengroßkontrolle auf der Nefestraße. Dort, wo sonst die Fans der Niners ihre Autos abstellen, hieß es am Donnerstag Pusten statt Parken. Auf der Nefestraße wurden im Rahmen einer groß angelegten Verkehrskontrolle von 12 bis 18 Uhr zahlreiche Kraftfahrer aus dem Verkehr gezogen. Rund 90 Einsatzkräfte waren vor Ort, etwa 70 davon kontrollierten verschiedenste Verkehrsteilnehmer auf dem Messeparkplatz. Im Mittelpunkt des Großeinsatzes stand jedoch nicht Alkohol. Laut Polizeisprecher Andrzej Rytschek lag der Fokus klar auf der Drogenerkennung im Straßenverkehr.
2: Also der Fokus liegt durchaus auf der Drogenerkennung im Straßenverkehr, wobei diese Verkehrskontrollen hier natürlich ganzheitlich passieren. Das heißt, wenn wir jemanden feststellen, der natürlich auch unter Einfluss von Alkohol steht, dann ist die Fahrt dementsprechend genauso beendet wie jemand, der möglicherweise Drogen oder Medikamente genommen hat und dementsprechend auch nicht mehr fahrtauglich ist.
1: Eine Droge, über die seit Jahren immer wieder diskutiert wird, ist Cannabis. Seit der Teillegalisierung im April 2024 steht besonders das Thema Cannabis am Steuer im Fokus. Ähnlich wie bei Alkohol wurde deshalb auch für den Wirkstoff THC ein gesetzlicher Grenzwert eingeführt. Dieser liegt seit August 2024 bei 3,5 Nanogramm pro Milliliter Blutserum. Auch wenn dieser Wert nicht direkt mit der Alkoholgrenze vergleichbar ist, scheint sich die Legalisierung inzwischen auch in den Statistiken bemerkbar zu machen.
2: Zum 01.04.2024 ist das Konsum-Cannabis-Gesetz in Kraft getreten. Die Auswirkungen auf den Straßenverkehr sind mittlerweile durchaus ersichtlich. Das heißt, wir haben die Vermutung, dass der Umgang mit Betäubungsmitteln durchaus laxer geworden ist. Dementsprechend haben wir im vergangenen Jahr bei den folgenlosen Feststellungen ein deutliches Plus hier in unserem Zuständigkeitsbereich feststellen müssen.
1: Bei Fällen mit schwerwiegenden Folgen, etwa Verkehrsunfälle, sei die Statistik allerdings nur leicht angestiegen. Am Donnerstag wurden zudem nicht ausschließlich junge Fahrer kontrolliert. Auch ältere Verkehrsteilnehmer geraten zunehmend wegen möglichen Medikamentenkonsums in den Fokus der Beamten. Die Einsatzkräfte beobachten die näher kommenden Fahrzeuge genau und entscheiden anhand von Auffälligkeiten sowie ihrer Erfahrung, welche Fahrer kontrolliert werden. Auch unangeschnallte Fahrer oder Personen mit Handy am Steuer mussten eine Ehrenrunde über den Messeparkplatz drehen. Dort angekommen folgten verschiedene Tests und Kontrollen, wie Polizeisprecher Andrzej Rytschek erklärte.
2: Ja, sofern die Kollegen, die hier in der Kontrollstelle beschäftigt sind, den Verdacht haben, dass es möglicherweise einen Missbrauch in irgendeiner Art und Weise gibt, dann in allererster Linie werden hier erstmal motorische Überprüfungen vorgenommen. Sofern diese immer noch nicht Klarheit schaffen, wird es dann den Urintest geben, der auch hier vor Ort mit durchgeführt wird. Sofern der dann auch noch positiv sein sollte, ist die Fahrt logischerweise beendet. Der Verdachtsfall ist gegeben. Der Polizeiarzt, der hier vor Ort im RTW Möglichkeiten hat, wird dann dementsprechend die Blutentnahme durchführen.
1: Eine derartige Großkontrolle führt die Polizei in Chemnitz in der Regel einmal pro Jahr. Ziel sei es vor allem, die Beamten im Bereich der Drogenerkennung im Straßenverkehr besser zu schulen. Bereits vor dem Einsatz fand deshalb eine zweitägige Fortbildung statt, um die Einsatzkräfte handlungssicherer und effektiver zu machen.
0: Ja, soweit also zum Großeinsatz der Polizei auf der Nefestraße. Und wir schauen jetzt auf die Topmeldungen des Tages mit den wichtigsten Informationen zu weiteren Einsätzen von Polizei, Feuerwehr und Rettungsdiensten.
3: Am Donnerstag

0: Samstagmorgen verschafften sich Unbekannte gewaltsam Zutritt zu einem Imbiss in der Paul-Berz-Straße. Anschließend brachen die Täter einen dort befindlichen Spielautomaten auf und entwendeten eine Geldkassette aus diesen. Konkrete Angaben zum entstandenen Stehl- und Sachschaden liegen noch nicht vor. In der Ammonstraße fuhr am Donnerstagnachmittag die 84-jährige Fahrerin eines Pkw Suzuki auf einen verkehrsbedingt haltenden Pkw Peugeot, wobei Sachschaden in Höhe von insgesamt etwa 3000 Euro entstand. Die Peugeot-Fahrerin, 67, erlitt leichte Verletzungen. Am vergangenen Mittwoch führte die Verkehrspolizeiinspektion Chemnitz auf der Autobahn 4 eine Tiertransportkontrolle durch. An der Kontrollstelle nahe der Autobahnanschlussstelle Chemnitz Ost waren auch Mitarbeiter des Bundesamtes für Logistik und Mobilität, BALM, und des Veterinäramtes mit vor Ort. Von insgesamt 8 kontrollierten Fahrzeugen wurden bei 7 verschiedenste Verstöße, unter anderem gegen das Fahrpersonalgesetz, die Ladungssicherung und gegen das Tierschutzgesetz bzw. die Tierschutztransportverordnung festgestellt. Mehrere Fahrzeugführer nutzten unzulässig Blitzerwarner oder verstießen gegen die Lenk- und Ruhezeiten. Einsatzkräfte der Bundespolizeiinspektion Chemnitz kontrollierten gestern gegen 15 Uhr im Rahmen der wiedereingeführten Grenzkontrollen einen georgischen Lkw-Fahrer am Grenzübergang in Reitzenhain. Die fahndungsmäßige Überprüfung von dem 39-jährigen Mann ergab eine Ausschreibung zum Strafvollstreckungshaftbefehl der Staatsanwaltschaft Rosenheim wegen eines Verstoßes gegen das Waffengesetz. Der Georgier war zu einer Ersatzfreiheitsstrafe von 11 Tagen oder einer Geldstrafe von über 500 Euro verurteilt worden. Er konnte die geforderte Summe aufbringen und weiterreisen. Um 18.20 Uhr wurde ein 26-jähriger tschechischer Staatsangehöriger einer Kontrolle unterzogen. Bei der Durchsuchung seines Fahrzeuges konnte im Ablagefach der Mittelarmlehne ein zugriffsbereites Reizstoffsprühgerät und im Ablagefach hinter dem Fahrersitz eine geringe Menge Cannabis von fast 1,5 Gramm in einem kleinen Täschchen festgestellt werden. Gegen den Tschechen werden nun Ermittlungsverfahren wegen des Verstoßes gegen das Waffengesetz und Konsumcannabisgesetz eingeleitet.
1: Wir machen jetzt eine kurze Pause und sind gleich mit spannenden Themen aus Chemnitz und Sachsen für Sie zurück. Außerdem blicken wir unter anderem auf das Thema Fahrtauglichkeit im Alter. Bleiben Sie also dran.
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1: Herzlich willkommen zurück zu Chemnitz aktuell an diesem Freitag. Schön, dass Sie dran geblieben sind. Ob freiwilliger Check oder verpflichtender Test. Kaum ein Thema wird so diskutiert wie die Fahrtauglichkeit von Senioren. Während die einen mehr Sicherheit auf den Straßen fordern, fürchten andere um die Selbstständigkeit älterer Menschen. In Chemnitz setzt die DEKRA deshalb auf Beratung statt Zwang. Bei sogenannten Rückmeldefahrten können Senioren ihr Fahrverhalten freiwillig überprüfen lassen, ganz ohne Folgen für den Führerschein. Wie so eine Fahrt abläuft und warum das Auto für viele ältere Menschen weit mehr als nur ein Fortbewegungsmittel ist, erfahren Sie jetzt.
4: Fahrtests für Senioren.
5: Ja, wenn es nicht mehr funktioniert, dann muss man das Leben auf andere Art genießen.
4: Wann ist man zu alt zum Autofahren?
5: Das Schöne ist, dass alle mal in das Alter kommen.
4: Sollten ältere Autofahrer regelmäßig überprüft werden oder bleibt der Führerschein ein lebenslanges Versprechen? Während die einen verpflichtende Fahrtests fordern, sehen andere darin einen Eingriff in die persönliche Freiheit. In Chemnitz können Senioren jetzt freiwillig an sogenannten Rückmeldefahrten teilnehmen, begleitet von Experten, aber ohne Konsequenzen für die Fahrerlaubnis. Ulrich Lehmann, 75 Jahre alt, ist leidenschaftlicher Autofahrer und hat sich freiwillig für eine Rückmeldefahrt bei der DEKRA in Chemnitz bereit erklärt.
5: Ich kenne den Herrn Scholz und da hatte mich mal angesprochen, ob ich das mal machen würde und hat mir erklärt, worum es da geht. Und da habe ich mich bereit erklärt, weil ich dachte, du willst mal sehen, wie ein Fachmann deine Fahrweise beurteilt, obwohl ich schon seit 1977 fahre. Und jetzt etwa 20.000 Kilometer im Jahr immer noch fahre. Und da dachte ich, willst du mal schauen, wie das so ein Fachmann aus seiner Sicht sieht. Deswegen habe ich mich dazu bereit erklärt.
4: Die Teilnahme ist freiwillig, aber nicht umsonst. Rund 175 Euro müssen Senioren für eine Rückmeldefahrt in die Hand nehmen. Ziel des Angebots sei es, die Sicherheit im Straßenverkehr zu erhöhen und gleichzeitig die Mobilität älterer Autofahrer möglichst lange zu erhalten. Begleitet wird die Fahrt von einem Prüfer der DEKRA Chemnitz. Anders als bei einer klassischen Fahrprüfung steht hier jedoch keine Bewertung im Vordergrund, sondern eine individuelle Einschätzung. Laut Niki Scholz, Fachabteilungsleiter Fahrerlaubniswesen bei der DEKRA Chemnitz, wird dabei gezielt auf die Teilnehmer eingegangen und verschiedene Alltagssituationen im Straßenverkehr überprüft.
6: Überprüft wird zum Beispiel, wir haben die Beobachtungskategorien und halt die Fahraufgaben und wir können halt gewisse Szenarien durchführen, um halt gewisse Prüfungen durchzuführen, ob da halt eine gewisse Unsicherheit stattfindet. Wie zum Beispiel, wir können Fahrten mit höheren Geschwindigkeiten durchführen, wir können natürlich auch Fahrten durch Wohngebiete durchführen und wir können zum Beispiel auch das Ein- und Ausparken durchführen, wo man halt denken würde, dass das der Bewerber braucht. In der Regel sagt ja der Bewerber auch oder der Kraftfahrer oder die Kraftfahrerin, was er halt gerne sehen würde oder wo sie sich halt auch in dem Moment vielleicht überprüfen lassen wollte.
4: Das bundesweite DEKRA-Projekt ist freiwillig und hat keinerlei Auswirkungen auf die Fahrerlaubnis. Selbst wenn dem Prüfer schwerwiegende Fehler auffallen, verliert niemand automatisch seinen Führerschein. Ob Konsequenzen gezogen werden, liegt allein in der Verantwortung der Teilnehmer. Dass Betroffene ihren Führerschein im Ernstfall freiwillig abgeben würden, sieht Ulrich Lehmann allerdings eher skeptisch.
5: Ich denke, die Leute würden das nicht annehmen. Wer da immer gefahren ist und plötzlich dann vor der Tatsache steht, es geht nicht mehr, ich denke, das ist auch ein Schritt, den können junge Leute vielleicht gar nicht in diesem Maße nachvollziehen. Aber das Schöne ist, dass alle mal in das Alter kommen. Und dann, denke ich mal, muss man auch der Tatsache Rechnung tragen, es geht nicht mehr. Das ist einfach so.
4: Die Diskussionen über verpflichtende Kontrollen für ältere Autofahrer gibt es seit Jahren, sowohl in Deutschland als auch auf EU-Ebene. Im Gespräch waren unter anderem Fahrtests, medizinische Untersuchungen oder verpflichtende Gesundheitschecks. Die EU-Kommission hatte 2023 vorgeschlagen, dass Menschen ab 70 Jahren ihre Fahreignung regelmäßig nachweisen sollen, ab 80 sogar in kürzeren Abständen. Im vergangenen Jahr wurde schließlich ein Kompromiss beschlossen. Jedes EU-Land darf selbst entscheiden, ob solche Kontrollen eingeführt werden. In Deutschland gibt es bislang keine verpflichtenden Tests. Laut Niki Scholz kann das freiwillige Angebot der DEKRA aber von jedem genutzt werden.
6: Dieses Thema ist ja oft in der Politik präsent gewesen und halt die DEKRA hat den Entwicklungsstand genutzt, um halt auch hier dann zu sagen, ist es jetzt nicht verpflichtend, aber es ist eine Freiwilligkeit. Ne? Jeder kann dieses Angebot nutzen, kann sich bei uns melden und kann dann einen Termin machen und wird dann die Fahrt durchgeführt. Natürlich ist es ein freiwilliges Angebot, heißt auch, dass es keine Konsequenzen hat.
4: Auch ohne verpflichtende Maßnahmen geben die Experten praktische Hinweise für mehr Sicherheit im Straßenverkehr. Dazu gehören etwa das bewusste Fahren ohne Assistenzsysteme, regelmäßiges Üben beim Einparken oder die Empfehlung, auf Nachtfahrten zu verzichten.
6: Wir wollen halt gewisse Fahraufgaben durchführen, wie zum Beispiel das Geradeausfahren, den Spurwechsel und dabei schauen wir halt, wie der Herr Lehmann sich im Alltag, im Verkehrsalltag durchschlägt und halt gewisse Beobachtungen durchführt. Wir haben ein Fahrassistenzsystem ausgeschalten, das ist der Totwinkelassistent, um halt auch hier zu schauen, ob halt gewisse doppelter Sicherungsblick noch durchgeführt wird, was sonst das Fahrassistenzsystem übernimmt.
4: Dass viele ältere Menschen auf das Auto angewiesen sind, ist kein Geheimnis. Arztbesuche, Einkäufe oder Familienbesuche lassen sich vor allem im ländlichen Raum oft nur schwer mit öffentlichen Verkehrsmitteln bewältigen. Gleichzeitig möchten viele Senioren ihre Angehörigen nicht zur Last fallen. Für Ulrich Lehmann würde der Verlust des Führerscheins deshalb bedeuten, ein wichtiges Stück Freiheit und Selbstständigkeit aufzugeben.
5: Auf jeden Fall, dass man sich bewegen kann mit dem Auto, wie und wo man möchte, ist natürlich auf jeden Fall ein Stück Freiheit. Und wenn es nicht mehr funktioniert, dann muss man das Leben auf andere Art genießen. Ja? Und auch da gibt es Möglichkeiten. Muss man sich bloß mental drauf einstellen. Ist eine Kopfsache.
4: Für den 75-Jährigen gab es am Montag jedoch grünes Licht. Die Rückmeldefahrt verlief erfolgreich. Mit ein paar kleinen Hinweisen vom Prüfer kann Ulrich Lehmann auch weiterhin entspannt unterwegs sein.
1: So sehen also sogenannte Rückmeldefahrten aus. Bei uns im Programm geht es jetzt weiter mit Meldungen aus Sport, Kultur und Politik, kurz und kompakt zusammengefasst.
0: In Sachsen sind im vergangenen Jahr 144 Angriffe auf Geflüchtete verübt worden. Darüber hinaus wurden 6 Attacken auf Asylunterkünfte verzeichnet. Er gab eine kleine Anfrage der Abgeordneten Juliane Nagel im Landtag. 29 Menschen wurden leicht verletzt. Bei den Delikten ging es unter anderem um Volksverhetzung, Bedrohung, einfache und gefährliche Körperverletzung. Bei den Attacken gegen Asylunterkünfte konnten in den vergangenen Jahren regelmäßig 80% nicht aufgeklärt werden. Im Fall von Flüchtlingen lag die Aufklärungsquote 2024 bei 68%. Es gibt keinen Grund für eine Entwarnung. Vor allem muss die Strafverfolgung schlagkräftig erfolgen. Es darf nicht sein, dass ein großer Teil der Taten nicht aufgeklärt wird und die Betroffenen Bedrohungen, Beleidigungen oder Übergriffe hinnehmen müssen, betonte Nagel. Eine demokratische, offene Gesellschaft dürfe es nicht hinnehmen, dass Menschen aufgrund ihrer Herkunft oder ihres Passes attackiert werden. Die AfD kommt laut einer Umfrage in Sachsen auf 42% der Zweitstimmen und wäre bei einer Landtagswahl derzeit mit Abstand stärkste Kraft. Die CDU erreicht mit 21% nur die Hälfte dieses Stimmenanteils, wie aus der Erhebung des Meinungsforschungsinstituts INSA im Auftrag des Nachrichtenportals NIUS hervorgeht. Dahinter rangieren die Linke und das Bündnis Sarah Wagenknecht. SPD und Grüne liegen gleichauf bei 6%. Für die nach Angaben des Instituts repräsentative Umfrage wurden zwischen 13. und 20. Mai 1000 Menschen online befragt. Die maximale Fehlertoleranz beträgt plus minus 3,5%. Im Vergleich zu einer Umfrage vom Mai 2025 legt die AfD zu. Die CDU verliert Stimmen. AfD-Partei und Fraktionschef Jörg Urban sagte zu den Werten: Umfragen sind Stimmungsbilder. Abgerechnet wird bei der Wahl. Trotzdem sei offensichtlich, dass das Vertrauen in die CDU von Bundeskanzler Friedrich Merz und Ministerpräsident Michael Kretschmer erodiere. Die CDU sei in der Wahrnehmung der Bürger nicht mehr reformierbar. Der AfD wird hingegen zugetraut, allein zu regieren. Man bereite sich deshalb intensiv auf eine Regierungsübernahme vor. Die Linksfraktion im Sächsischen Landtag unterstützt die Forderungen der Kassenärztlichen Vereinigung Sachsen nach einer Stärkung der ambulanten Versorgung. Die Vorsitzende und gesundheitspolitische Sprecherin der Fraktion, Susanne Schaper, erklärte, das Gesundheitssystem werde auf Verschleiß gefahren, während viele Patienten bereits heute monatelang auf Facharzt- oder Psychotherapietermine warten müssten. Schaper kritisierte insbesondere geplante Kürzungen im Gesundheitswesen. Diese würden zu weniger Behandlungsterminen, längeren Wartezeiten und einer weiteren Verschlechterung der Versorgung außerhalb der Ballungsräume führen. Krankenhäuser könnten die Defizite der ambulanten Versorgung nicht dauerhaft ausgleichen. Die Linksfraktion fordert stattdessen den Ausbau ambulanter Strukturen, mehr Telemedizinangebote sowie zusätzliche Polikliniken mit attraktiven Arbeitsbedingungen für medizinisches Personal. Angesichts einer alternden Bevölkerung und vieler bevorstehender Ruhestände im Gesundheitswesen sei schnelles Handeln notwendig. Zugleich sprach sich Schaper für eine solidarische Gesundheitsversicherung aus, in die künftig auch Beamte, Selbstständige und Gutverdienende einzahlen sollen. Die Finanzierung müsse sich am tatsächlichen Versorgungsbedarf orientieren und nicht an Sparzielen des Bundes.
1: Ja, und wer heute draußen war, konnte bei einem lockeren Sonne-Wolken-Mix das frühlingshafte Wetter in Chemnitz genießen. Auch in den kommenden Tagen soll vor allem die Sonne die Oberhand gewinnen und auch noch einmal die Temperaturen kräftig nach oben schrauben. Was das konkret bedeutet, erfahren Sie jetzt in unseren Wetteraussichten für unsere Stadt.
7: Der Freitag begann in Chemnitz mit einem Wechsel aus Sonne und Wolken. Im Laufe des Tages lockerte die Bewölkung zunehmend auf, bis sich schließlich ein nahezu wolkenloser Himmel zeigte. Die Höchstwerte lagen bei 23 Grad. In der kommenden Nacht bleibt der Himmel wolkenlos und gibt den Blick auf einen klaren Sternenhimmel frei. Die Temperaturen sinken dabei auf etwa 11 Grad. Der Samstag präsentiert sich von seiner sommerlichen Seite. Bei insgesamt 13 Sonnenstunden soll das Thermometer auf bis zu 26 Grad klettern. Auch in den kommenden Tagen zeigt sich das Wetter freundlich. Am Sonntag wird ein Mix aus Sonne und Wolken erwartet. Die Höchstwerte sollen bei rund 24 Grad liegen. Auch am Montag steigen die Temperaturen auf bis zu 24 Grad. Dabei ist ganztägig mit strahlend blauem Himmel und insgesamt 14 Sonnenstunden zu rechnen. Am Dienstag liegen die Höchstwerte bei sommerlichen 29 Grad. Bei wolkenlosem Himmel soll die Sonne durchgehend zu sehen sein. Und auch in der kommenden Woche heißt es wieder Vorsicht auf den Straßen in und um Chemnitz. Geblitzt wird unter anderem auf der Oberfronaer Straße und der Emilienstraße. Wir wünschen Ihnen eine angenehme und blitzfreie Fahrt. Kommen Sie gut und sicher an Ihrem Ziel an.

Das war Chemnitz aktuell vom Freitag. 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Das gesamte Team wünscht Ihnen jetzt noch einen entspannten Abend und einen guten Start in das lange Wochenende. Wir sehen uns dann spätestens am Dienstag wieder. Bis dahin sage ich Tschüss.

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Ursprünglich war der Stollen, das berühmte Dresdner Weihnachtsgebäck, eine eher trockene Angelegenheit mit unangenehmem Geschmack, denn der Advent war früher Fastenzeit. Da die Dresdner damit unzufrieden waren, wandten sich die sächsischen Landesherren an den Papst. Dieser erlaubte schließlich im Jahr 1491 mit dem sogenannten Dresdner Butterbrief die Verwendung von Butter. In der Folge wurde der Kuchen immer reichhaltiger. Die Zutaten sind klar definiert, doch jeder Bäcker hat sein eigenes Rezept. Der Dresdner Stollen ist patentiert und markenrechtlich geschützt und darf nur im Großraum Dresden hergestellt werden. Echt ist er nur mit dem goldenen Siegel, das Sachsens prächtigsten Herrscher

0: Guten Abend, liebe Zuschauerinnen und Zuschauer, und willkommen zu Ihrem Elbland aktuell am Freitag, dem 22. Mai 2026. Schön, dass Sie auch heute wieder mit dabei sind und mit mir gemeinsam durchs Elbland spazieren. Heute geht es bei uns zuerst um eine große Waldbrandübung in der Dipser Heide. Danach schauen wir nach Graupar zu einer neuen Sonderausstellung. Nach der Pause blicken wir zurück auf große Sportjahre im Sportpark Dippoldiswalde und zum Schluss wird es in Meißen bunt. Wie versprochen, starten wir in Dips. Hier ist der Ernstfall geprobt worden. Bei einer großen Waldbrandübung ging es um ein Szenario, das wegen der Munitionsbelastung in Teilen der Heide besonders heikel ist.
1: Ja, in der Dippoldiswalder Heide findet heute eine große Waldbrandübung statt, die von der Stadt Dippoldiswalde, der Stadt Rabenau und dem Landkreis Sächsische Schweiz organisiert worden ist. Hintergrund ist die Munitionsbelastung hier in der Dippoldiswalder Heide, die besondere Löschmaßnahmen erfordert, da Sicherheitsabstände bis zu 1000 Meter eingehalten werden müssen. Dazu sind heute hier ca. 250 Einsatzkräfte aus dem ganzen Landkreis der Sächsischen Schweiz, Osterzgebirge im Einsatz. Ja, wir haben heute davon ausgehend ein Szenario, dass ein Waldbrand ausbricht in einem unbelasteten, also nicht munitionsbelasteten Bereich, der klassisch im Waldbrand bekämpft wird. Aber das Szenario ist, dass es ausdehnt in dem munitionsbelasteten Bereich, der auch nach sich zieht, dass große Teile des Ortsteils Malter und der Stadt Dippoldiswalde planungstechnisch durch die Stadt Dippoldiswalde evakuiert werden müssen.
2: Und auf diese möglichen Situationen bereitet man sich in Dippoldiswalde vor. Im Gerätehaus der Freiwilligen Feuerwehr herrscht Anspannung. Feuerwehr und Stadt haben hier ihre Stäbe stationiert, um schnell gemeinsam handeln zu können.
3: Liebe Zuschauerinnen und Zuschauer, ich begrüße Sie heute hier herzlich aus der Feuerwehr in Dippoldiswalde. Neben mir darf ich Herrn Stoppock als Stabsleiter der großen Kreisstadt Dippoldiswalde begrüßen und neben ihm unseren stellvertretenden Stadtwehrleiter Herrn Carsten Birner, der heute die Rolle des Stabsleiters der ortsfesten Befehlsstelle übernimmt. Der Verwaltungsstab der Gemeinde Rabenau wurde hochgefahren und wird beübt, ebenso der Verwaltungsstab hier aus Dippoldiswalde. Auch der Landkreis hat seinen Verwaltungsstab hochgefahren und beübt diesen, sodass wir dann schlussendlich wirklich alle Akteure zusammen hatten und eben genau dieses Szenario mal so durchspielen konnten. Hinter mir oder hinter uns sehen Sie die Karte, die wir aus unserer ortsfesten Befehlsstelle übermittelt bekommen haben. Und hier sehen Sie auch schon der Bereich, der hier so schraffiert ist, wurde uns sozusagen jetzt angezeigt, dass das der betroffene Bereich ist, wo eben ein Feuer entfacht ist, ein tatsächliches Feuer. Also wundern Sie sich bitte nie, wenn Sie Rauchentwicklungen oder vielleicht auch eine Geruchsbelästigung heute wahrnehmen. Das hat wirklich damit zu tun, dass wir ein echtes Feuer eben hier entzündet haben. Genau, alle Fahrzeuge sind GPS überwacht. Das bedeutet, wir können ganz genau sehen, welches Einsatzfahrzeug sich gerade wo befindet, auf welcher Anfahrtsstrecke es vielleicht ist oder ob es noch im Bereitstellungsraum beim THW in Reinoldshain sich befindet. Ja, das ist eigentlich so der grobe Überblick. Ebenso wurde uns noch eingespielt, dass die Windrichtung aus Nordosten jetzt dazu kommt. Das müssen wir im Auge behalten. Ne? Das kann natürlich dazu führen, dass das Feuer sich jetzt ein Stück weit da verlagert und möglicherweise in einen gefährlichen Bereich übergeht. Wir werden sehen, wie sich der Tag noch so entwickelt und was wir für Aufgaben hier eingespielt bekommen. Genau, also das schlimmste anzunehmende Szenario wäre eben, dass es wirklich ein großflächiger Brand ist in der Dipser Heide und Ortsteile von Dippoldiswalde evakuiert werden müssen. Jetzt in diesem Szenario wird es die Ortschaft Malter betreffen. Es könnte genauso natürlich Oberheslich oder auch Dippoldiswalde an sich betreffen. Wie gesagt, wir reden dann von mehreren hundert Personen, die evakuiert werden müssen. Neben den Personen auch Haustiere, Nutztiere. Das muss alles bedacht werden. Wir müssen uns um Personen auch kümmern, die vielleicht nicht mehr eigenständig ihr Zuhause verlassen können. Also wie werden die dann evakuiert? Wie kriegen wir das organisiert? Genau, ist vielleicht auch der ÖPNV, Schülerverkehr für die nächsten Tage dann schon betroffen? Das sind alles so Aufgaben und Fragen, die natürlich mit so einem Szenario einhergehen und die wir hier als Verwaltungsstab heute dann mal ganz intensiv beüben.
2: Diese Übung hat konkrete Hintergründe.

0: Große Teile der Dippoldiswalder Heide sind weiterhin mit Kampfmitteln belastet. Im Ernstfall würden diese nicht nur die Brandbekämpfung erheblich erschweren, sondern auch Evakuierungen umliegender Wohngebiete erforderlich machen. Ziel von Heidefeuer ist es, genau diese komplexen Abläufe unter realitätsnahen Bedingungen zu trainieren und die Zusammenarbeit aller Beteiligten zu festigen.
1: Ja, also unsere Zusammenarbeit klappt von Haus aus immer gut. Wir haben natürlich immer das Problem, dass wir ja viele Ortsfeuerwehren hier gebunden haben, natürlich auch die Verwaltungsstäbe dort mit eingebunden haben. Das ist immer, dass da Probleme auftreten. Aber ich denke, dass das Grundszenario ist von uns gut geplant worden. Und das wird auch zum Erfolg dieser Übung führen. Die große Herausforderung ist natürlich für die zwei Verwaltungen die Räumung. Also wir reden ja nicht von einer Evakuierung, sondern von einer Räumung, also die sofort erfolgen muss, wo theoretisch erstmal büromäßig das so vorgeplant wird, dass wir wissen, wie viele Einwohner sind dort, wie ist die Information an die, wie ist die Zusammenarbeit mit Ordnungsamt, Polizei und dem Rest der Verwaltung. Und das wird heute hier auf den Prüfstand gestellt. Ja, das ist eine große Herausforderung für uns als Feuerwehrleute. Der Kampfmittelbeseitigungsdienst Sachsen sagt, sobald es in den belasteten Bereich reinläuft, heißt das 1000 Meter räumen in dem Bereich. Also dort darf sich keiner mehr drin aufhalten. Und 1000 Meter sind natürlich auch 1000 Meter nach oben, zur Seite und nach unten auf Deutsch. Und das ist also ein Riesenproblem für uns. Wir müssten dann in so einem Fall, wenn wir schon in der Brandbekämpfung sind, natürlich auch unsere Kräfte zurückziehen. Und wir können dann fast nichts mehr tun, um dort Löschmaßnahmen durchzuführen. Ja, die Gefahr besteht immer und leider auch noch über einige Jahre, wie uns gesagt wurde, also es dann mindestens noch 10 Jahre ins Land gehen, ehe wir da so weit sind. Es sind ja schon in Größenordnung aus dem Waldgebiet hier geräumt worden, aber das sind eben noch riesengroße Flächen. Wir haben jetzt uns erstmal so weit verständigen können, dass wir die Randgebiete zuerst räumen, damit wir aus den Räumungssachen der Bevölkerung rauskommen. Da ist uns jetzt schon viel gelungen, dass wir theoretisch die alten Pflegeheime nicht mehr räumen müssen, sondern bloß noch in den Objekten verschieben müssen, die Bürger, dass da nichts passiert. Also es wurde da in den letzten Jahren schon sehr viel getan.
0: Zum Löschen eines Waldbrandes braucht man in der Regel auch Wasser. Aber wie kommt dieses Löschwasser mitten in die Dipser Heide?
2: Ja, das Wasserversorgung erfolgt heute aus der Malta. Am Strandbad Malta wird dann bis in die Dippoldiswalde über ca. 2500 Meter Schlauchstrecke hier hoch bis mittig in die Dippoldiswalder Heide befördert.

0: Ja, heute beüben wir dieses Szenario. Sollte es aber doch mal Realität werden und eine Evakuierung notwendig sein, möchten wir Sie heute schon darauf hinweisen, dass Sie sich bitte an die Ansagen und ja, Hilfestellungen der Einsatzkräfte vor Ort halten, dass Sie Anweisungen wirklich auch befolgen, vielleicht auch auf den einen oder anderen Nachbarn noch Acht geben. Verlässt er auch sein Haus? Kann ich ihn mitnehmen, gerade wenn er vielleicht nicht mehr selber Auto fahren kann oder bewegungsfähig ist? Seien Sie da bitte einfach umsichtig. Wir würden natürlich ein Bürgertelefon im Rathaus von Dippoldiswalde einrichten, wo Sie jederzeit Infos bekommen, wo Sie auch persönlich im Rathaus im Bürgerservice vorsprechen können. Ja, das sind vielleicht allgemeine Infos, sollte es, wie gesagt, zu diesem Szenario mal kommen. Achten Sie darauf, verlassen Sie zügig die Häuser so, wie es Ihnen angewiesen ist. Und ja, halten Sie sich bitte an die Vorgaben. Vielen Dank.
1: Bleibt zum Schluss noch Danke zu sagen an alle Einsatzkräfte, die an diesem Samstag wieder einmal ihre Freizeit geopfert haben, um bereit zu sein, wenn ihr Einsatz gefordert ist, um Menschen und Güter zu retten. Vielen Dank.
2: Blicken wir nun nach Graupa. Im Lohengrin-Haus ist eine neue Sonderausstellung zu sehen. Sie geht der Frage nach, wie stark Richard Wagner von Karl Maria von Weber beeinflusst wurde.
3: Im 200. Todesjahr kam

0: Karl-Maria von Webers darf die Freischützaufführung auf der Felsenbühne Raden nicht fehlen. Die Landesbühnen Sachsen zeigen die romantische Oper ab Mitte Juni. Der Freischütz war seinerzeit ein Gassenhauer. Er machte Weber berühmt.
1: Karl-Maria von Weber ist damals wie eine Art, ich würde schon sagen, Idol oder Popstar behandelt worden. Also die Leute waren begeistert von dieser Musik.
0: Der Freischütz zog auch Richard Wagner in seinen Bann. Davon erzählt die neue Sonderausstellung im Lohengrinhaus Graupa.
1: Richard Wagner ist als Kind sehr stark durch die Einflüsse, die er von Karl-Maria von Weber erhalten hat, geprägt worden. Er hat den Freischütz gesehen als 8-jähriger Junge, war begeistert von diesem Stück, hat es mehrfach nachgespielt. Er hatte Angst vor der Gespensterszene. Er hat versucht, auf dem Klavier Teile des Freischütz nachzuspielen. Und daran sieht man schon, wie tiefgreifend diese Inspiration für Wagner gewesen ist.
0: Ohne Weber kein Wagner? Diese Frage versucht die Sonderschau in Graupa zu klären. Bereits vor Jahren wurde die Ausstellung in Dresden gezeigt.
2: 2022 habe ich im Rahmen meines Studiums noch im Weber-Museum in Hostewitz ein Praktikum absolviert bei Romy Donat. Und das hatte eben auch den Hintergrund, eine Ausstellung zu erarbeiten zum Thema Weber-Wagner. Und insofern ist es schön, dass sich für mich jetzt hier auch wieder ein Kreis schließt, weil die Ausstellung zu uns kommt.
0: 2022 war das Weber-Museum in Dresden Gastgeber für die Schau. Damals war das Thema mit einem Ausrufezeichen versehen. Ohne Weber kein Wagner.
1: Als Leiterin des Karl-Maria-von-Weber-Museums ist natürlich für mich die Sicht auf Wagner immer eine Sicht von der Sicht Webers her. Und ich würde natürlich ein Ausrufezeichen setzen und würde sagen, ohne Weber kein Wagner. Ausrufezeichen.
2: Also es ist eine sehr ambivalente Sache. Unbestreitbar ist natürlich, dass Wagner großen Einfluss durch Weber erlangt hat. Aber dieses Fragezeichen soll eben auch suggerieren, dass es kein einwandfreies Themengebiet ist in der Wagner-Forschung, sondern auch eins, was durch viele verschiedene Blickwinkel betrachtet werden kann.
0: Tom Adler, Romy Donat und Wolfgang Mende zeigen die Schnittpunkte der Biografien. Sie belegen mehrfach, wie stark Richard Wagner vom Schaffen Webers beeinflusst wurde.
1: Wir sind sehr dankbar, dass wir erstmals den Fokus auf dieses Thema legen konnten. Natürlich war es bekannt, dass Wagner durch Weber beeinflusst worden ist. Man weiß, er hat sehr viele musikalische Zitate aus Webers Opern verwendet. Und in seinen autobiografischen Schriften finden sich immer wieder Erwähnungen von Weber. Aber so eine umfangreiche Beschäftigung mit diesem Thema hat es vorher eigentlich nicht gegeben.
0: Der 27 Jahre jüngere Richard Wagner trat 1843 in Webers Fußstapfen. Auch er wurde Hofkapellmeister in Dresden. Als die sterblichen Überreste Webers von London an die Elbe überführt wurden, komponierte Wagner eigens zwei Werke. Die Namen Karl-Maria von Weber und Richard Wagner sind untrennbar mit den Dresdner Elbhängen verbunden. Die Sonderschau im Lohengrinhaus Graupa verdeutlicht dies. Zu sehen bis Anfang Oktober.
3: Nach einer kurzen Unterbrechung geht's weiter in Ihrem Elbland aktuell. Dranbleiben lohnt sich, wir haben noch zwei spannende Themen in petto.
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3: Weiter geht's in Ihrem Elbland aktuell. Schön, dass Sie dran geblieben sind. Im nächsten Beitrag blicken wir zurück auf große Momente im Sportpark Dippoldiswalde, auf internationale Turniere, prominente Gäste und eine Zeit, in der dort sportlich richtig viel los war.
4: Liebe Gäste des FRM, im Sportpark Dippoldiswalde ist in 20 Jahren sehr, sehr viel passiert. Die tollsten Jahre gab es von 2006 bis 2016. Was wir an vielen internationalen Veranstaltungen hier im Sportpark hatten, musste ich mir ein wenig Notizen machen, um dies und jenes nicht zu vergessen. Das Highlight waren natürlich 11 Jahre die Dippold-Volleyball-Turniere, die jedes Jahr Ende September, Anfang Oktober in Dippoldiswalde stattfanden. Insgesamt an diesen 11 Jahren haben 68 Mannschaften der ersten Bundesliga teilgenommen. Also, jede Mannschaft der Bundesliga war einmal oder mehrmals hier in Dippoldiswalde im Sportpark. Es waren weitere Gastmannschaften da. Und zwar mit China hatten wir den absoluten Star des Volleyballs, des Weltvolleyballs hier in Dippoldiswalde zu Gast. Es waren Niederlande. Es war Wroclaw da, es war die Nationalmannschaft U20, die an vielen Turnieren teilgenommen hat. Es war Liberec da, Post-Wien und Breslau. Das war das Dippold-Turnier. 2007 hat das Tischtennisturnier mit Spielern der zweiten Bundesliga hier im Sportpark begonnen. Es war ein fantastisches Turnier und die Dipser und viele Gäste konnten Spielerinnen und Spieler der zweiten Bundesliga live im Sportpark Dippoldiswalde erleben. 2009 haben wir die Hallenbezirksmeisterschaft in Frauenfußball mit dem Finale ausgerichtet, was ebenfalls mit 7 Mannschaften ein absolutes Highlight war. 2008 und 2009 waren die Länderspiele der Junioren-Nationalmannschaft Deutschland-Polen und Deutschland-Tschechien hier im Sportpark Dippoldiswalde. Und die Junioren waren auch sehr, sehr viel bei uns in Trainingslagern. In 5 Jahren waren sie 4-mal in Trainingslagern bei uns zu Gast. Und unmittelbar vor der Europameisterschaft haben sie den Sportpark Dippoldiswalde genutzt, um die Vorbereitung auf die Finale des Europameisterschaftsturniers hier in Dippoldiswalde vorzubereiten.
5: Wir waren schon sehr oft in Dippoldiswalde, auch mit den letzten Jahrgängen. Wir finden hier unglaublich gute Bedingungen. Wir können hier super gut trainieren. Wir werden sehr gut betreut. Wir wohnen gut. Wir können gut essen. Also es ist für eine Vorbereitung auf eine EM ein idealer Standort.
4: Sie sind von Dippoldiswalde sofort zur Europameisterschaft gefahren und wurden auch Europameister und haben sich es nicht nehmen lassen, die Fahrt von Bullen über Dippoldiswalde zu führen und sich nochmal beim Sportpark und beim Bürgermeister zu bedanken für dieses tolle Highlight. Das war was Großes. Dann

0: gab es natürlich die absoluten Highlights und das war die Nationalmannschaft der Damen. Die Nationalmannschaft der Damen haben wir durch intensive Nachfragen und intensive Arbeit bekommen. Viele haben geglaubt, das wird es nie sein, aber das erste Länderspiel der Volleyballfrauen Deutschland, Tschechei, folgte im Juli 2009. Die Halle wurde umgebaut, und zwar das Hallenfeld 4 wurde durch eine Gerüstfirma aus Pirna wo Sitzreihen angebracht wurden, stufenweise und so weiter, sodass wir nochmal 500 Sitzplätze gewinnen konnten. Und die Halle war mit 1200 Zuschauern völlig ausgelastet. Das nächste Highlight war dann die Mannschaft dort im Rep, wo Deutschland zwei Spiele hatte. Ein Spiel sollte unbedingt in Dresden stattfinden, aber da ich selbst in der Domrep war, um diese Mannschaft nach Diboldeswalde in den Sportpark einzuladen, durften wir auch beide Spiele hier in Diboldeswalde absolvieren. An dem Sonnabend folgte das erste Spiel und an dem Sonntag das zweite Spiel. Erstmalig wurde ein Livestream in die Domrep durch das FRM-Fernsehen gelegt, sodass diese Spiele auch live in der Domrep abgerufen werden könnten. Das war's. Und als letztes, was wir auch nicht vergessen sollten, hat von 2008 bis 2010 die zweite Bundesliga Volleyball Damen hier ihre Heimspiele ausgetragen. Es war also in diesen 10 Jahren sehr, sehr viel los. Leider muss man heute sagen, fehlen diese großen internationalen Veranstaltungen. Und in einer Absprache oder in einer Sprache oder in einer kurzen, in einem kurzen Gespräch mit Axel Weibel, der Cheftrainer vom DSC, wurde auch bestätigt, dass es von Diboldeswalde her keinerlei Anfragen gab, dass der DSC wieder mal ein Spiel im Sportpark Diboldeswalde absolvieren sollte. Damit ist die wunderbare internationale Geschichte zu Ende gegangen. An für sich schade.
1: Und zum Schluss blicken wir wie versprochen nach Meißen. An der Afra-Grundschule hieß es wieder Manege statt Klassenzimmer. Beim Zirkusprojekt Afralino entdeckten die Kinder mit viel Mut, Teamgeist und Training ganz neue Seiten an sich.
2: Eine Woche lang heißt es an der Afra-Grundschule in Meißen Klassenzimmer aus, Manege an. Der Förderverein der Schule organisiert erneut sein Zirkusprojekt Zirkus Afralino. Eine Aktion, die nur alle 4 Jahre stattfindet und deshalb für alle Kinder etwas ganz Besonderes ist.
3: Wir führen dieses Projekt das 5. Mal als Schule durch. Da es alle 4 Jahre geht, ist es also schon über einen ganzen Zeitraum gelaufen. Und wir sind jetzt schon erfahrene Projektteilnehmer.
2: Statt Mathe, Deutsch oder Sachkunde stehen plötzlich ganz andere Fähigkeiten im Mittelpunkt.
3: Artistik ist auch im Spiel. Feuer-Fakir-Show wird es geben, ein Schwarzlicht-Tüchertanz, viel Akrobatik, Drahtseiltanz. Für jedes Kind ist ein kleiner Auftritt gewährleistet.
2: Gemeinsam mit professionellen Zirkuspädagogen schlüpfen knapp 300 Schüler in neue Rollen und entdecken dabei oft Talente, die im Schulalltag sonst verborgen bleiben. Dabei nehmen Kinder von der 1. bis zur 4. Klasse teil. Unterstützt wird das Projekt vom 1. ostdeutschen Projektzirkus von André Sperlich, der seine Zelte am Elbufer auf dem Festplatz von Meißen aufgeschlagen hat. Hier wird nicht nur geprobt und trainiert, hier geht es auch um Mut, Teamarbeit und darum, über sich selbst hinauszuwachsen.
3: Also wir verbinden damit den Wunsch, den Kindern eine Möglichkeit zu geben, ihre Geschicklichkeit herauszufinden, unter Beweis zu stellen, Teamgeist zu erfahren und eben auch zu merken, dass sie mit einer gewissen Anstrengung auch tolle Sachen aus sich herausholen können und ein Stück über sich hinauswachsen können.
2: Und nach vielen Stunden voller Übung, Lampenfieber und sicher auch manchen missglückten Kunststück wartet schließlich der große Moment. Dann werden aus Grundschülern kleine Artisten und aus der Manege eine Bühne für ihren ganz großen Auftritt.
3: Die sind auf zwei Gruppen aufgeteilt. Es gibt also jede Darbietung wird zweimal einstudiert. Und die Gruppen haben dann zwei Auftritte in dieser Woche noch. Am Mittwoch geht es los mit zwei Durchgängen und am Donnerstag dann die anderen zwei Durchgänge. Und dann wechseln sie sich immer ab. Also Mittwoch Gruppe A, Gruppe B, Donnerstag auch Gruppe A, Gruppe B.
2: Vielleicht bleibt am Ende nicht nur der Applaus in Erinnerung, sondern auch das Gefühl, mit Selbstvertrauen über sich hinauszuwachsen.
1: Und das war Ihr Elbland aktuell am Freitag, liebe Zuschauerinnen und Zuschauer. Schön, dass Sie auch heute wieder mit dabei gewesen sind. 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Klicken Sie sich rein. Unter www.sachsen-fernsehen.de warten weitere spannende Beiträge und bewegende Geschichten auf Sie. Unter Sachsen 1, unserem Radiosender, können Sie uns auch jederzeit hören. Wir sehen uns dann nach dem langen Wochenende am Dienstag wieder und wünschen Ihnen bis dahin ein wunderschönes Pfingstwochenende. Machen Sie es gut. Bis dahin. Tschüss.

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1: Baumhaus gewinnt Schaufensterwettbewerb. Die Gustl-Turnhalle wieder eröffnet und aus Fußball wird Hilfe. Spendencheck an Kinderhausverein übergeben.
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1: Liebe Zuschauer, an einem sonnigen Freitagabend heiße ich Sie ganz herzlich willkommen zur letzten Ausgabe für diese Woche. Schön, dass Sie dabei sind. Bereits zum vierten Mal waren die Zwickauer Einzelhändler aufgerufen am Schaufensterwettbewerb, initiiert von der IHK Chemnitz, Regionalkammer Zwickau und dem Amt für Wirtschaftsförderung teilzunehmen. Auch bei der diesjährigen Auflage, welche unter dem Motto »Schau an« verliebt in Zwickau stand, war die Resonanz wieder riesig. Dann waren die Zwickauer und Gäste der Stadt gefragt zu voten. Wer am Ende als Gewinner gekürt worden ist, sehen Sie im folgenden Beitrag.
3: Groß war das Interesse am gestrigen Tage. Eingeladen waren die am Wettbewerb Beteiligten und Vertreter der Medien in die Zwickauer Hauptstraße. Dankbar und zugleich glücklich zeigten sich die Repräsentanten von Industrie- und Handelskammer und der Stadt Zwickau.
4: Also wir sind begeistert von den vielen Ideen, die unsere Zwickauer Einzelhändler zum Thema Schau an verliebt. In Zwickau hat man sieht, wie viel Liebe da drin steckt in der Dekoration der Schaufenster, Liebe zur Stadt, zur Historie, zu den Persönlichkeiten, Robert Schumann, Clara Schumann, Fußball, Picknick am Schwanensee war dabei, tolle Brautkleider und jede Menge Rosen, der Schwan als Zeichen der Liebe und der Verbundenheit und natürlich der Stadt Zwickau und jede Menge Herzen, die man im Moment hier in Zwickau bewundern kann.
5: Nun gab es die drei Preise, aber auch noch Sonderpreise. Und ich glaube, das war auch eine Art von Wertschätzung. Wie ist es denn bei euch? Wie war denn die Auswahl? Wie ist es gelaufen?
6: Also es gibt eine Punktebewertung durch die Jury. Und schon daran, dass die Punkte so eng beieinander lagen bei der Auszählung, merkt man, wie gleich liebevoll eigentlich alles gestaltet war. Es waren auch viele unterschiedliche Ideen, ne? Von der Liebe zur Bewegung und zur Stadt bis Liebe zu den Produkten, Liebe zum Fußball, Liebe zu den Kindern, wie die Katrin das schon gesagt hat. Und jedes für sich einzeln war eigentlich schon ein Preis wert. Deshalb meine ich, sind alles Gewinner, nur nicht jeder hat einen Preis erhalten.
4: Und das Schöne dabei ist, es ist ja auch ein tolles Miteinander der Händlerschaft. Es geht gar nicht so sehr ums Gewinnen. Am Ende gewinnen alle, gewinnt auch die Stadt, gewinnen auch die Kunden der Stadt, denn unsere Stadt Zwickau wird dadurch einfach nur noch schöner.
3: Dann ging's an die Verleihung der Preise. Der Sonderpreis Kleine Fans, große Bühne ging an den Kanzshop Keller. Außerdem wurde in diesem Jahr ein Sonderpreis bewegtes Schaufenster ausgelobt, welchen der EV Move Zwickau, der sich zum ersten Mal am Wettbewerb beteiligt hat, in Empfang nehmen durfte. Und dann gab es da auch noch den Kreativpreis. Groß war die Freude darüber bei der jungen Designerin Sarah Linke, die mit ihrem Geschäft in der Peter-Breuer-Straße zu Hause ist. Gefragt war in diesem Jahr auch das Publikum. Da war man sich einig, dass der Publikumspreis an Augenoptik Lorenz gehen muss.
7: Also uns gibt es schon seit 1938. Wir sind in der dritten Generation jetzt. Das ist meine Schwägerin. Und die vierte Generation ist mit vier Mann auch in der Ausbildung. Und wir wollten einfach zeigen, dass wir gerne in Zwickau sind und dass wir das, was wir tun, gerne machen. Also wir haben also für mich den schönsten Beruf der Welt. Wir verbinden Mode mit Handwerk, mit dem Medizinischen und vor allen Dingen mit den Menschen. Und das machen wir sehr gerne.
5: Für unsere Zuschauer vielleicht nochmal, wie haben Sie das ganze Thema angegangen, wie haben Sie es umgesetzt und wie lange hat das gedauert?
8: Ja, also wir hatten uns kurz Gedanken gemacht, dass wir da mit dabei sein wollen. Ja, und vielleicht kann Andrea mehr dazu sagen, weil sie eigentlich die Schaufensterdeko über hat, sozusagen. Erzähl du mal, wie das.
7: Also wir haben uns überlegt, dass natürlich verliebt was mit Herz zu tun hat. Und dann haben wir zusammen mit dem Connys Deko-Studio

0: uns überlegt, wie wir das machen. Und dann haben wir das Herz gemacht und haben die Liebe zum Handwerk ausgedrückt, indem wir alte Bilder von den Großeltern, die das Geschäft gegründet haben, gemacht haben und so die Verbindung zwischen der Liebe zu Zwickau und der Liebe zum Handwerk geschaffen haben.
1: Es ist doch heute eine schöne Wertschätzung, diesen Preis zu bekommen. Und wenn es weitergeht, wovon wir ja alle ausgehen, machen Sie wieder mit?
2: Auf jeden Fall. Und wir sind wirklich unserem Publikum auch sehr dankbar, die für uns gestimmt haben. Also ein mega Dankeschön.
3: Platz 3 beim Schaufensterwettbewerb ging an Brautmodenkämpe. Auch hier hat man die Thematik mit ganz viel Leidenschaft umgesetzt. In diesem Jahr zum ersten Mal beim Schaufensterwettbewerb am Start und gleich auf Platz 2 gelandet, die Buchhandlung Marx. Auch hier hatte man sich ganz viele Gedanken gemacht, das Thema publikumswirksam umzusetzen.
4: Die Intention, also Verliebt in Zwickau ist das Thema, das fand ich ganz toll, vor allen Dingen umzusetzen mit den Büchern, mit Liebesromanen, Liebesgeschichten oder überhaupt liebevoll gestalteten Büchern und habe auch versucht, in die Gestaltung ein bisschen Zwickau mit einfließen zu lassen. Also man sieht hier zum Beispiel auch Clara und Robert Schumann als verliebtes Paar mit im Schaufenster, Liebesbriefe, gestaltete Liebespaare aus alten Buchseiten, also dass das alles ein bisschen auch passt zu unserer Buchhandlung.
3: Über den ersten Platz durfte sich in diesem Jahr und das nicht zum ersten Mal das Baumhaus in der Hauptstraße freuen.
5: Ehrlicherweise haben wir gedacht, es wäre schon mal wieder schön. Ja, wir haben uns so viel Mühe gegeben. Es ist für unsere Art Schaufenster ein Stilbruch, aber das Thema war natürlich eine tolle Steilvorlage. Ja? Die Aktion war wirklich gut durchdacht. Wir haben das gemeinsam mit dem Grafiker erstellt und jetzt darf auch sehr, sehr gerne verkauft werden.
1: Ja, Sie haben mir das jetzt gerade in den Mund gelegt, verkauft werden. Das heißt, Sie haben das so dekoriert, dass es auch einen Mehrwert am Ende hat.
5: Definitiv. Für uns stand ganz klar im Vorteil, wir wollen nichts im Schaufenster, was wir danach nie wieder nutzen können. Wir wollen die Touristennachfrage sehr gerne erfüllen. Und haben dann gedacht, ja, wir nehmen es ins Sortiment. Und so ist es dann gekommen. Und es ist sehr groß an Resonanz. Ja, die Nachfrage ist groß und da freuen wir uns natürlich sehr.
1: Übrigt sich eigentlich die Frage nächstes Jahr wieder dabei?
5: Definitiv. Wir geben uns immer Mühe.
3: Natürlich wünscht man sich von den Protagonisten auch wieder ein reges Interesse in 2027, denn da gibt es ja mit der 5. Auflage des Schaufensterwettbewerbes ein kleines Jubiläum zu feiern.
6: Das wäre total schön, weil man merkt auch wirklich, dass ja auch die Kunden das anerkennen. Wir hatten über 800 Abstimmungen über das Online-Portal und das war total schön auch zu sehen, wie die Leute vor den Schaufenstern standen, gestaunt haben, teilweise geschmunzelt haben und immer wieder was Neues entdeckt haben. Also das Offline-Shoppen sollte man nicht vergessen.
3: Dann dürfen wir gespannt sein, unter welchem Motto der Schaufensterwettbewerb im kommenden Jahr stehen wird.
7: Mit einem feierlichen Spatenstich wurde vergangenen Mittwoch der offizielle Beginn der Sanierungs- und Wiederaufbauarbeiten des Gersdorfer Sommerbades eingeläutet. Gemeinsam mit Ministerpräsident Michael Kretschmer, Landrat Carsten Michaelis, Vertretern aus Politik, Verwaltung, Planungsbüros sowie zahlreichen Gästen setzte die Gemeinde Gersdorf damit ein sichtbares Zeichen für den Neustart des traditionsreichen Freibades. Das Sommerbad war im Jahr 2022 durch eine Schlammlawine massiv zerstört worden. Die Bauzeit ist auf rund 2 Jahre angesetzt. Ziel ist es, pünktlich zur Badesaison 2028 wieder öffnen zu können. Damit die umfangreiche Förderung umgesetzt werden konnte, investierte die Gemeinde bereits in den Jahren 2022 und 2023 mehr als 215.000 Euro Eigenmittel in Bau- und Vorplanungskosten. Diese Vorleistungen bildeten die Grundlage dafür, dass der Freistaat Sachsen Fördermittel in Höhe von 4,5 Millionen Euro bereitstellt. Wer öfter in unser Programm schaut, der weiß, dass wir eng mit dem Verein Stachelnasen-Zwickauer Land verbandelt sind. Nach wie vor ist die Thematik Nachtfahrverbot für Mähroboter aktuell. Aber wer von Ihnen hat eine ungefähre Vorstellung, was Menschen neben ihrem Job leisten, um Igel vor dem sicheren Tod zu retten? Keine Frage, Igelpflege ist kein süßes Hobby. Es ist ein unbezahlbarer, kräftezehrender Vollzeitjob, der keinen Feierabend kennt. um die Pflegekräfte zu entlasten, die zweifellos am Limit sind,

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1: 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Fußball verbindet und kann dabei sogar richtig viel bewegen. In Zwickau-Pölbitz fand am 12. Mai ein ganz besonderes Benefizspiel statt. Der AC Löwen aus der Zwickauer Nordvorstadt erfüllte sich den Traum vom Duell gegen den Regionalligisten FSV Zwickau. Möglich gemacht wurde das durch engagierte Organisatoren und Sponsoren. Und am Ende stand nicht nur ein sportliches Highlight, sondern auch Hilfe für den guten Zweck.
2: Über 500 Zuschauer fanden den Weg auf den Nordplatz nach Zwickau-Pölbitz. Trotz strömenden Regens ließen sie es sich nicht nehmen, das besondere Fußballspiel zu verfolgen und gleichzeitig etwas Gutes zu tun. Für den AC Löwen war die Partie gegen den FSV Zwickau ein echtes Highlight. Schon seit langer Zeit träumte der Verein davon, einmal gegen die Regionalligamannschaft antreten zu dürfen. Dank zahlreicher Unterstützer wurde dieser Wunsch nun Wirklichkeit.
3: Ja, also der Tag ist schwer zu beschreiben. Das Wetter hat absolut nicht mitgespielt. Wir waren ab früh um 9 am Platz aktiv, haben alles aufgebaut. Dann kam zum Mittag ein Windstoß, hat uns alles kaputt gemacht. Sämtliche Pavillons, Zelte, alles zu Bruch gegangen. Haben uns aber die Laune nicht verderben lassen. Sind dankbar, dass dennoch trotz des Wetters so viele Zuschauer gekommen sind. Und ja, an sich sind wir überhaupt dankbar, als gerade ich als Fan des FSV Zwickau einmal gegen die Idole spielen zu dürfen, ist natürlich was ganz Besonderes. Und daher gilt ein Dank den Sponsoren und Organisatoren. Und wenn wir als kleiner Verein wie der ACL, die gerade mal 20 Mitglieder haben, dann noch ein soziales Projekt unterstützen können, ist es umso schöner für uns auch persönlich, da einen guten Beitrag zu leisten für die Gesellschaft.
4: Aber ihr habt ja wenigstens dieses eine Tor geschossen.
3: Wir haben ein Tor geschossen. Ja, ich denke, war der FSV vielleicht selbst überrascht, dass es so passiert ist? Ja.
2: Der besondere Wunsch der Organisatoren, sämtliche Einnahmen des Benefizspiels sollten der Inobhutnahme des Zwickauer Kinderhausvereins zugutekommen. Einige der Kinder durften am Spieltag sogar selbst mit den Mannschaften aufs Feld einlaufen, Hand in Hand mit den Spielern. Ein bewegender Moment für alle Beteiligten. Auch wenn das Wetter an diesem Tag alles andere als auf Seiten der Fußballer und Gäste war, gelang es den Verantwortlichen dennoch, etwas ganz Besonderes auf die Beine zu stellen. Denn am Ende zählte weit mehr als nur das sportliche Ergebnis. Zwar stand nach Abpfiff ein deutliches 1:26 auf der Anzeigetafel, doch dieses Resultat rückte schnell in den Hintergrund. Viel wichtiger waren das Gefühl von Gemeinschaft, Zusammenhalt und Menschlichkeit, das auf dem gesamten Sportplatz zu spüren war. Am vergangenen Mittwochnachmittag konnten die gesammelten Spenden schließlich an den Zwickauer Kinderhausverein übergeben werden. Pünktlich um 17 Uhr trafen sich Verantwortliche, Unterstützer und Vereinsmitglieder auf dem Außengelände am Brückenplatz, ließen den besonderen Tag noch einmal Revue passieren und waren sich einig. Trotz Regen und trotz des deutlichen Ergebnisses zählte am Ende vor allem eines: die Unterstützung der Kinder.
5: Absolut, es war eine tolle Aktion insgesamt. Am Ende zählt ja das Ergebnis dort überhaupt nicht, es spielt keine Rolle. Es geht um das Thema dahinter und da großen Respekt an die Initiatoren, sich das erstmal so einfallen zu lassen. Und wir konnten, glaube ich, auch gemeinsam zeigen, so als Stadt Zwickau mit drei Partnern, welchen Zusammenhalt wir haben. Und dann auch das Thema auf so wichtige Projekte wie die In- und Obhutnahme Städte, und es ist sehr emotional hier, das muss ich wirklich sagen, zu legen.
4: Ihr habt euch das heute hier angucken können und da geht einem doch das Herz auf, wenn man sieht, die Kinder sind hier in guten Händen.
5: Absolut. Ich fand auch schön, die Kids haben uns alle jetzt mit FSV-Rufen begrüßt. Wir müssen uns auf jeden Fall noch was einfallen lassen, dass wir da auch die positive Energie bei den Kindern belassen. Der Geschäftsführer hatte jetzt noch kurz uns am Anfang erzählt, wie so die Arbeit dahinter aussieht. Und das ist natürlich ein ganz anderes Bild. Und in der Haut wollen wir nicht stecken. Wenn wir dafür positive Momente sorgen, ist das, glaube ich, ein sehr schönes Anliegen.
2: Insgesamt kamen beim Benefizspiel 2700 Euro an Spenden zusammen. Darauf zeigten sich auch die Hauptorganisatoren und Sponsoren sichtlich stolz.
6: Ja, das sind wir auf jeden Fall. Also, dass auch wirklich halt über 500 Zuschauer da waren und auch mit dem Geld, was jetzt zusammengekommen ist. Wir haben daraus nochmal eine runde Sache gemacht, haben auf 2700 aufgerundet und freuen uns natürlich sehr, dass das dann hier auch jetzt im Kinderhausverein Zwickau e.V. zugutekommt.
4: Ich würde sagen, vielleicht ist das so eine Initialzündung auch für andere Unternehmer, die sagen, wir möchten das auch unterstützen. Vielleicht habt ihr da eine Steilvorlage gegeben. Das wäre doch toll, ne?
6: Ja, das wäre wirklich schön, wenn auch das Geld halt wirklich auch den Kindern zugutekommt. Und vor allen Dingen halt auch sowas wie hier, da in Obhutstätte in Pölbitz. Ich glaube, das haben viele immer gar nicht so auf dem Schirm, sage ich jetzt mal. Ne? Und für uns war es halt wirklich die Herzensangelegenheit, es hierher zu bringen, da wir auch hier um die Ecke wohnen und immer dran vorbeispazieren. Und ja, wir wollten einfach den Kindern halt hier was Gutes tun.
2: Groß war die Freude auch beim Zwickauer Kinderhausverein selbst, als der symbolische Spendencheck schließlich offiziell übergeben wurde. Gemeinsam mit den Kindern wurde noch einmal über das besondere Fußballfest gesprochen und darüber, was mit viel Engagement und Zusammenhalt auf die Beine gestellt werden konnte. Einige der Kinder waren bereits beim Spiel selbst mit vor Ort. Umso größer war nun die Freude über die Unterstützung.
7: Ja, vielen Dank. Wir freuen uns. Ein schöner Anlass für die Kinder, der Aufenthalt hier, ja, vielleicht weniger schön. In Obhutnahme heißt, der Staat greift in das Familiensystem ein. Da, wo es Kindern und Jugendlichen nicht so gut geht, sage ich mal vorsichtig, in der Familie greift der Staat ein, nimmt das Kind aus der Familie und bringt es zu uns in Obhut. Und hier reden wir von viel Leiterfahrung von den Kindern, die es wirklich schwer haben, weil sie zum Teil von heute auf morgen aus dem familiären System herausgerissen werden und zunächst bei uns untergebracht werden. Und wir versuchen gemeinsam mit dem Jugendamt eine Lösung zu finden für das gesamte Familiensystem, aber vor allen Dingen für das Kind und den Jugendlichen eine Perspektive zu entwickeln. Wo kann perspektivisch die Betreuung des Kindes, des Jugendlichen erfolgen?
4: Wie ist es denn? Wer wird aufmerksam? Sind es die Nachbarn? Sind es vielleicht Familienmitglieder, die sagen, hier stimmt irgendwas nicht?
7: Ja, zunehmend. Seit der neuen Bundesgesetzgebung, das sogenannte Kinderschutzgesetz, hat das sehr in der Bevölkerung zugenommen, dass Menschen in der Gesellschaft bereit sind, schneller zu reagieren.

0: im familiären Umfeld, als auch Nachbarn, Freunde, die aufmerksam werden, bis hin zur Öffentlichkeit, wo man Kinder findet und dann die Polizei ruft und entsprechende Maßnahmen einleitet.
1: Nun werden ja überall im Land die Kassen immer enger, das wissen wir alle. Wie sieht es denn bei Ihnen aus? Natürlich sind Sie auf Spenden sicher angewiesen.
0: Ja, ohne die Spenden könnten wir zusätzliche Dinge hier in diesem Haus nicht tun. Grundsätzlich wird die Inobhutnahme finanziert vom Jugendamt des Landkreises Zwickau. Hier haben wir jährlich eine Entgeltverhandlung. Das ist eine sehr teure Leistung. Das teuerste ist das Personal, das Fachpersonal. Aber wenn wir zusätzliche Projekte oder schauen Sie auf das Haus, wir würden seit Jahren sehr gern das Haus auch äußerlich schick machen. Kinder kommen hierher und sehen diese alte Villa. Wir haben innen sehr viel getan in diesem Haus. Wir haben noch viel vor. Zusätzliche Maßnahmen, Spielgeräte, was auch immer, um den Kindern den Aufenthalt hier so angenehm wie möglich zu machen. Dafür brauchen wir immer wieder Spenden und sind dankbar, dass es Menschen gibt, die sich dafür engagieren.
2: Der Geschäftsführer des Zwickauer Kinderhausvereins, Hans-Jürgen Melle, zeigte sich sichtlich bewegt über die Spendensumme. Gerade in schwierigen Zeiten sei eine solche Unterstützung von enormer Bedeutung für die tägliche Arbeit des Vereins und die Betreuung der Kinder.
0: Ja, unbestritten. Das ist diese Zusammenarbeit der Menschen hier vor Ort. Das genießen wir auch. Handwerker, Firmen, andere Vereine, Sportbegeisterte, die sagen, wir möchten gern was Gutes tun für die Kinder hier vor Ort. Und Sie können sich nicht vorstellen, es gibt zwar weltweit sehr viel Leid, auch von Kindern und Jugendlichen, aber das haben wir leider in Deutschland eben auch. Und diese Kinder und Jugendlichen brauchen unsere Unterstützung. Und wir sind sehr dankbar für das gesellschaftliche Engagement an dieser Stelle.
2: Und so bleibt am Ende nicht nur ein außergewöhnliches Fußballspiel in Erinnerung, sondern vor allem ein Tag, der gezeigt hat, wie viel Gemeinschaft, Zusammenhalt und Menschlichkeit durch den Sport entstehen können. Ein Benefizspiel, das weit über das Ergebnis hinaus Wirkung gezeigt hat.
1: Die Gustl, die Turnhalle in der Augustusstraße 16, kennt jeder Längenfelder. Wie sie zu ihrem Namen kam, das erschließt sich wohl von selbst. Das 121 Jahre alte Gebäude hat Generationen von Sportlern gesehen. Unter anderem auch Bürgermeister Michael Heug. Nachdem die Turnhalle in die Jahre gekommen war, wurde eine Sanierung notwendig und die ist nun nach einem Jahr Bauzeit abgeschlossen.
3: Ich freue mich sehr, dass wir unsere Augustusturnhalle in Längenfeld Anfang Mai neu einweihen konnten. Ein historisches Gebäude, 1905 geweiht, ursprünglich für den Turnverein Gut Heil, später für alle Längenfelder offen und jetzt wieder für alle Längenfelder offen. Eine altehrwürdige Halle, jetzt im modernen Glanz, barrierefrei, für alle nutzbar, freuen wir uns sehr. Ein großes Projekt, finanziert mit den Mitteln der Städtebauförderung, 900.000 Euro wurden investiert.
2: Geplant und umgesetzt von einheimischen Firmen.
3: Planungsbüro Meier aus Zwickau hielt die Fäden fest in der Hand. Tragwerksplaner von Firmbach, Holzschutzgutachter Nietzsche, Energieberater Bachmann aus Treuen, ausführende Firmen, was mich besonders freut, aus der Region, zum Teil aus Längenfeld, Meineldach, Tauscher Naturstein, SP-Bau, Pölbitzer Innenausbau, Markus Reichel, Maler Kreativ, Maler Plauen, Neumärkter Tischlerei, Fliesen Albert, Elektrotechnik Höppner, Klempner Reimüller und viele weitere, nicht zu vergessen, die Mithilfe von Stadtrat und den Mitarbeitern unserer Stadtverwaltung.
2: Die Turnhalle steht allen Längenfeldern offen.
3: Ich denke, die Hauptnutzung wird erfolgen einmal durch den VfB Längenfeld, zum zweiten durch den direkt nebenanliegenden Kindergarten. Die Halle steht grundsätzlich allen offen, die Sport treiben wollen.
2: Dazu gehören alle Hallensportarten, Leichtathletik, Gymnastik, einfach alles, was in einer Turnhalle möglich ist.
3: Die sanitären Anlagen sind auf den komplett neuesten Stand gebracht worden. Es gibt Duschen, moderne Toiletten, barrierefreie Toilette, barrierefreier Zugang, alles möglich.
2: Möglich wäre aber auch eine ganz andere Nutzung der Halle.
3: zum Festakt der Wiedereröffnung der Augustusturnhalle oder wie wir sie eigentlich nennen, die Gustl, waren auch von der Musikschule Rodewig zwei Streicher da und haben das musikalisch umrahmt, was keiner geahnt hat. Es stellte sich heraus, die Akustik in der Halle ist ganz hervorragend. Also vielleicht werden wir auch mal Konzerte hier in der Halle.
2: Zur Eröffnung kamen viele Einwohner und einige schwelgten in Erinnerungen.
4: Es kamen viele Längenfelder, die die Halle aus eigener Erfahrung kennen. Es war jahrzehntelang hier die Halle für den Schulsport genutzt. Und so kamen viele, die die Halle eben auch aus ihrer Schulzeit wieder erkannt haben. Der Bürgermeister war hier als Kind für den Schulsport. Ich war hier noch als Kind für den Schulsport mit drin. Und deswegen sieht man auch richtig, dass die Halle den Längenfeldern wichtig ist.
2: Die Halle ist wichtig, Tradition auch.
4: Wir waren vom Stadtmuseum Längenfeld und auch vom Förderverein des Stadtmuseums mit zur Eröffnung Anfang Mai hier in der Halle gewesen und haben die Originalfahne des Turnvereins Gut Heil, der hier 1950 den Traum einer eigenen Halle erfüllt hat, mitgebracht. Sie ist im Bestand des Stadtmuseums leider beschädigt. Deswegen haben wir hier dann schon angefangen, Geld zu sammeln für eine Restaurierung. Jeder, der hier zur Eröffnung der Halle Geld gespendet hat, durfte auf dem Ball unterschreiben und sich somit verewigen. Und wir hoffen, dass, wenn die Fahne fertig restauriert ist, dass wir sie hier in der Halle mit aufhängen können und dass sie wieder an dem Ort ist, wo sie eigentlich hingehört, in neuem Glanz.
1: Ja, das kommende Wochenende verspricht sommerliche Temperaturen. Und was gibt es da Besseres, als den Tag im Freibad zu verbringen? Über einige Baderöffnungen in der Region haben wir ja bereits berichtet. Das Strandbad in Planitz wird aufgrund von Baumaßnahmen erst mit Beginn der Sommerferien öffnen. Das Grosnerbad hingegen öffnet am morgigen Samstag und lädt alle recht herzlich zum Baden bei bestem Wetter ein. Auch das Freibad Preißelpöhl in Plauen öffnet bereits ab heute, zunächst bis zum 31. Mai täglich von 11 bis 18 Uhr seine Türen. Das Freibad in Haselbrunn öffnet ab diesem Samstag zunächst ebenfalls bis zum 31. Mai täglich von 11 bis 18 Uhr. Im Juni ist dann geplant, je nach Wetter, beide Freibäder von 10 bis 19 Uhr zu öffnen.
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1: Pünktlich zum Start ins lange Pfingstwochenende dürfen wir uns auf traumhaftes Wetter freuen. Am Samstag trübt bei 26 Grad in der Spitze kein Wölkchen den Westsachsenhimmel. Bei gleichen Werten wie am Vortag gibt es am Sonntag Sonne satt. Auch am Pfingstmontag bleiben uns diese sommerlichen Werte erhalten. Die Sonne strahlt von einem stahlblauen Westsachsenhimmel. Diese Wetterlage können wir 1:1 auf den Dienstag spiegeln. Sonnenschein und Höchsttemperaturen von 26 Grad, das sind die Aussichten.
2: Ja, liebe Zuschauer, ein sommerliches, verlängertes Wochenende steht vor der Tür. Wir wünschen Ihnen angenehme Tage, einen schönen Feiertag und sehen uns dann am kommenden Dienstag wieder. Bis dahin, machen Sie es gut.

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1: Hallo und herzlich willkommen zur Freitagsausgabe der Lausitzwelle Regionalzeit. Immer zu Ende der Woche mit den wichtigsten Themen aus der Niederlausitzer Heide und dem Elbe-Elsterland. Wir starten die Sendung passend zum guten Wetter. Denn bei dem Sonnenschein und den angenehmen Temperaturen können sich Kinder auf dem Holzhofareal in Elsterwerda nun in Zukunft auf einem Spielgerät mehr austoben. Alle Infos dazu hat mein Kollege Thomas Langhammer für Sie.
2: Das Holzhofareal in Elsterwerda ist um eine Attraktion reicher. Neben der Pumptrack, dem Trimmdichtpfad und der Skateranlage ist auf dem Gelände neben dem Sportstadion und dem Tennisplatz nun auch ein Spielplatz für die Jüngsten eingeweiht worden. Möglich wurde die Erweiterung des Freizeit- und Sportangebotes durch die UKA-Gruppe. Diese unterstützt den Bau mit 20.000 Euro. Die UKA ist ein Energieparkentwickler, der Wind- und Photovoltaikparks plant, baut und auch betreibt. Mit der Erweiterung des Angebotes konnte nun auch das Familienangebot insgesamt auf dem Holzhofgelände deutlich erweitert werden. Über Linderlausitz war am Vatertag jede Menge los. So wie hier in Plessa zog es unzählige Menschen entweder klassisch per Fahrrad oder als Familie auf die Piste. Das Lausitzwelle Radio sendete an diesem Tag live aus der Pension in Plessa. Moderator Alexander Schade plauderte live on air über Land und Leute und stellte per Interviews die Besonderheiten des kleinen Ortes unweit der Grenze zu Sachsen vor. Der kleine Ort hat eine bewegte Geschichte. So wurde hier zum Beispiel die erste Abraumförderbrücke der Welt entwickelt. Der Ort der Leibübertragung, die Pension Plessa, gehörte früher zum Kraftwerksgelände. Pensionschefin Katrin Botur freute sich am Ende über die gelungenen 4 Stunden mit dem Lausitzwelle Radio.
3: Also wir sind sehr zufrieden. Wir wollten ja eigentlich nur ein kleines Fest machen mit Bier und Bratwurst und wer kommt, der kommt. Und dann kam der ihr und dann war das Ganze ein bisschen ausgerufert.
4: Tut mir leid.
3: Ja, und jetzt war es so, dass wir nach der Stunde, war das erste Fass alle. Also stündlich lernen wir jetzt die Fässer und wir mussten schon beim Fleischer nochmal nachholen. Gott sei Dank, der ist ja vor Ort und haben die zweite Ladung jetzt Bratwurst und Steaks geholt. Also wir hoffen, es reicht noch, weil ich habe jetzt von ganz vielen gehört, die kommen dann nochmal wieder.
2: Auch wenn das Wetter zeitweise nicht so richtig wollte, der Strom der Neugierigen riss nicht ab. Schließlich gab es natürlich auch hier lecker Bier, Kaffee, Kuchen und als Spezialität echtes Büffelfleisch aus eigener Haltung. Den Besuchern hat es jedenfalls rundum gefallen.
5: Vielen Dank an dieser Stelle, und weil wir gerade beim Ton waren, man sagt ja nicht umsonst, der Ton macht die Musik und deswegen machen wir jetzt auch wieder Musik. Vielen Dank für das Gespräch an dieser Stelle.
6: Auch 2026 lädt der Landkreis Elbe-Elster Jugendliche wieder zum Jugendprojekt Camp Together ein. In diesem Jahr wird dabei die Musik im Mittelpunkt stehen. Stattfinden wird es vom 19. bis 25. Juli. Das Programm umfasst Gesangsworkshops, Songwriting, Videodreh und Social-Media-Projekte. Höhepunkt ist ein öffentliches Abschlusskonzert, bei dem die Teilnehmer ihren gemeinsam produzierten Song präsentieren. Ergänzt wird das Camp durch kreative Challenges und gemeinsame Freizeitaktivitäten. Camp Together ist ein gemeinsames Projekt der Landkreise Elbe-Elster, des Märkischen Kreises und Powiat-Raciborski in Polen. Alle Einzelheiten finden interessierte Jugendliche unter www.lkee.de/camptogether. Im Rahmen eines Schüleraustausches waren 10 Schülerinnen und Schüler aus der französischen Partnerstadt Montaterre zu Gast in der Sängerstadt Finsterwalde. Auf dem umfangreichen Besuchsprogramm standen neben einer Stadtrallye auch Ausflüge nach Dresden und Berlin an. Besonders beeindruckt zeigten sich die jungen Gäste von der Kulturweberei, eine der modernsten Veranstaltungsstätten Südbrandenburgs. Organisiert wurde die Begegnung mit den Gästen aus Frankreich vom Sängerstadt-Gymnasium. Ein Gegenbesuch ist für Ende September geplant. Die Städtepartnerschaft zwischen Montaterre und Finsterwalde besteht seit 1962 und lebt bis heute vom gegenseitigen Austausch und den Begegnungen der Menschen.
2: Seit Jahrzehnten ist er in der Osterzeit eine Institution in der Grenzregion zwischen Brandenburg und Sachsen, der Osterhase von Hirschfeld, Dieter Melzer. Der Geschäftsführer des Elbe-Elster-Klinikums, Michael Winkler, überraschte ihn nun mit einer Ehrenurkunde zum diesjährigen Jubiläum und dankte für den unermüdlichen Einsatz im Dienste einer guten Sache.
7: Wir haben einfach gesagt, wir als Elbe-Elster-Klinikum möchten vielen Dank sagen

0: und für Ihren stetigen Besuch, jetzt schon zum 10. Mal. Und wir finden das eine ganz, ganz große Leistung und eine ganz tolle Sache.
1: Sehr schön. Ne?
0: Das wollen wir einfach sagen.
2: Auch in diesem Jahr war Dieter Melzer in den Krankenhäusern als Osterhase unterwegs, so unter anderem auch auf der Kinderstation des Elbe-Elster-Klinikums in Herzberg-Elster. Jahr für Jahr zaubert er so ein Lächeln auf die Gesichter der teils schwerkranken Kids. Eine Geste, die man nicht hoch genug wertschätzen kann. Zumal Dieter Melzer das ganze Jahr für Jahr ehrenamtlich betreibt und nur aus Spenden finanziert.
3: Mit der Eröffnung einer neuen Praxis für Gastroenterologie im Medizinischen Versorgungszentrum MVZ in Finsterwalde wird die ambulante medizinische Versorgung in der Sängerstadtregion deutlich verbessert. Die Praxis unter Leitung von Facharzt Christoph Rietschel bietet ein umfassendes Leistungsspektrum von Vorsorgeuntersuchungen über Diagnostik bis hin zu Therapie und Nachsorge von Erkrankungen des Magen-Darm-Trakts. Die Ansiedlung der Praxis wurde durch die Stadt Finsterwalde aktiv unterstützt. Im Rahmen der Richtlinie zur Förderung der Ansiedlung von neuen Ärztinnen und Ärzten stellte die Stadt entsprechende Mittel zur Verfügung. Bürgermeister Jörg Gampel gratulierte zur Praxiseröffnung und betonte die Bedeutung der neuen Einrichtung für die regionale Gesundheitsversorgung.
4: In der Regionalzeit haben wir Zeit für etwas ausführlichere Einblicke in die Themen der Woche. Heute können wir nochmal auf ein Jubiläumsrennen zurückblicken. Die Geschichte dessen begann am 14. Mai 1994. Damals wurde an der Wäldchenbrücke im Kurpark der Stadt Bad Liebenwerda zum ersten Mal ein Schlauchbootrennen der Freiwilligen Feuerwehren ausgetragen. Heute, 30 Jahre später, ist das Schlauchbootrennen auf der Schwarzen Elster ein nicht mehr wegzudenkendes Happening im Veranstaltungskalender von Bad Liebenwerda. Unser Reporter Ken Lohmann war beim Jubiläumsrennen mit dabei.

0: meine lieben Zuschauerinnen und Zuschauer, wir sind heute hier unterwegs im Kurpark in Bad Liebenwerder an der Elster. Sie sehen, die Boote werden gerade bemannt. Das ist das mittlerweile 30. Schlauchbootrennen der Freiwilligen Feuerwehr Bad Liebenwerder. Und es wird heute entschieden, wer schafft es am schnellsten bis zu den Eimern vor und wieder zurück zu paddeln. Und so wie es klingt, wird es gleich losgehen.
1: Das Kommando lautet auf die Plätze.
2: Zum 30. Mal lud die Freiwillige Feuerwehr der Kurstadt Bad Liebenwerder ein zum Schlauchbootrennen. Bei bestem Wetter zog es wieder unzählige Schaulustige zu dem Gaudi an die Bällchenbrücke im Kurpark. Denn das nicht ganz ernst gemeinte Duell der Floriansjünger ist schon lange ein fester Termin für so manchen Kurstadtbesucher. Was natürlich auch Verbandsgemeindebürgermeisterin Claudia Sieber weiß.
3: Und ich bin so stolz, dass es schon 30 Jahre ist. Das muss man erst mal schaffen bei so vielen Leuten. Das Wetter hat sich hier gütig gezeigt. Und es ist auch trotz allem Gaudi immer eine sportliche Herausforderung mit gemischten, und zwar Männern und Frauen. Und das zieht viele Leute an. Und das ist gut für uns, für unsere Region.
1: Der erste ist Schöne Gasse, hätte ich mir denken können, für die Dresdner geht immer ein paar Mann. Also nochmal, es geht für jede Mannschaft, für jede Bahn einmal. Also einmal Start auf Bahn 1 und einmal Start auf Bahn 2. Die Zeiten werden genommen, sind abgezählt und dann die besten 12 kommen weiter.
4: Ja, hier kann man auch jetzt rausfahren, ich habe da unten nicht Dresden, ne?
1: Ja, die haben das Geld geübt.
5: Ja.
1: Es ist nicht ganz einfach.
4: Ja, das THW kennt sich auch im Meer so aus mit über das Gewässer kommen, mit Brückenbau und so. Im Wasser ist nicht ganz so.
1: Die haben ja auch einen Motor dran. Das ist was Neues für die jetzt.
4: Der stimmt so, die muss mit einer Trauer haben sich mal
2: Der Dank galt vor allem den vielen fleißigen Helfern, welche hinter den Kulissen für einen reibungslosen Ablauf sorgten und die Bad Liebenwerders Bürgermeister Johannes Berger besonders hervorhob.
6: Ich hatte selber das Vergnügen, glaube ich, 6-mal teilnehmen zu dürfen mit der Freiwilligen Feuerwehr Lausitz. Hat immer einen Riesenspaß gemacht. Und mein Dank gilt an den Feuerwehrverein, der das ausrichtet seit 30 Jahren. Vielen, vielen Dank und auch an die vielen freiwilligen Helfer, die seit 3-4 Tagen hier unterwegs sind am Gelände der Elster und aufgebaut haben.
2: Frauen- und 16 Männermannschaften gingen dieses Mal an den Start. Neben Teams von Wern aus den umliegenden Orten waren auch wieder Floriansjünger aus Dresden und der Partnerstadt Lübbecke in Nordrhein-Westfalen am Start. Aus Gerechtigkeitsgründen mussten alle Teams schon in den Vorläufen doppelt in See stechen, denn die linke und die rechte Flussseite haben kurioserweise jeweils unterschiedliche Strömungen.

wir warten noch nicht rein. Bahn 1, wir warten noch nicht rein, Herr Gemeiner. Jawohl.

0: okay, wir sehen, einer ist schon vom Boot gefallen, aber das Wasser ist nicht so tief, wie wir sehen können.
1: Am Ende war die Überraschung perfekt. Die Freiwillige Feuerwehr Plessa konnte zu ihrer eigenen Überraschung einen Doppelsieg mit nach Hause nehmen, denn sowohl das Männer- als auch das Frauenteam hatten klar die Nase vorn.
0: Das ist jetzt bei diesem Schlauchbootrennen der Doppelsieger. Sowohl die Männer- als auch die Frauenmannschaften haben hier gewonnen. Was kannst du dazu sagen?
2: Naja, wir haben eigentlich schon ein paar Jahre ausgesetzt. Wir hatten ja vor einigen Jahren, ich weiß gar nicht mehr wann, haben wir ja das Triple geholt und haben dann gesagt, wir hören auf. Dieses Jahr ist ja 30 Jahre Schlauchbootrennen. Da haben wir gesagt, für unseren Kollegen Jürgen dreht man nochmal an und ja, holen vielleicht nochmal den Sieg. Hat ja nur geklappt, ja.
0: Aber habt ihr damit gerechnet?
2: Naja, ehrlich gesagt, Training haben wir nicht gemacht, das haben wir aber vorher auch schon nicht. Wir haben eigentlich immer nur Taktikbesprechungen gemacht, das reicht.
0: Okay, hat ja scheinbar offensichtlich.

0: des Tanzladen 04 rundeten das rundum gelungene Event ab. Und der Termin für das 31. Schlauchbootrennen steht auch schon. Es wird am 8. Mai 2027 stattfinden.
1: Also an erster Linie hier natürlich herzlichen Glückwunsch an sowohl die Männer- als auch die Frauenmannschaft von Plesser, die hier sich den ersten Platz in den jeweiligen Kategorien geholt haben. Ja, das war das 30. Schlauchbootrennen der Freiwilligen Feuerwehr Bad Liebenwerda. Ich hoffe, es hat Ihnen Spaß gemacht und seien Sie doch das nächste Mal selbst dabei, wenn Sie es nicht waren.

0: ersten Juniwochenende laden wieder private Gartenparadiese im Landkreis Elbe-Elster zum Verweilen ein. Mit über 2000 Besuchern erzielte der Tag der offenen Gärten im vergangenen Jahr einen Besucherrekord. Die Einzelheiten zum diesjährigen Gartentag gibt es jetzt im Landkreis aktuell.
1: Am 6. und 7. Juni laden engagierte Gärtnerinnen und Gärtner erneut zu den offenen Gärten im Landkreis Elbe-Elster ein. Die Veranstaltungsreihe erfreut sich seit Jahren wachsender Beliebtheit. Allein im vergangenen Jahr nutzten über 2000 Besucherinnen und Besucher die Gelegenheit, private Gärten in der Region kennenzulernen. Die Kreisvolkshochschule Elbe-Elster organisiert die Aktion und hofft gemeinsam mit den teilnehmenden Gartenbesitzern erneut auf großes Interesse. Die Besucher erwartet ein breites Spektrum unterschiedlichster Gartenideen, von klassischen Zier- und Nutzgärten über naturnahe Wald- und Hofgärten bis hin zu Konzepten der Permakultur. Gäste sind herzlich eingeladen, mit den Gärtnerinnen und Gärtnern ins Gespräch zu kommen, Erfahrungen auszutauschen, praktische Tipps mitzunehmen oder sogar Pflanzen zu tauschen. Geöffnet sind die Gärten von 11 bis 17 Uhr. Alle weiteren Infos unter www.lkee.de/offene-gärten. Der Petitionsausschuss des Landtags Brandenburg setzt seine regelmäßigen Bürgersprechstunden in den Regionen des Landes fort und lädt Bürgerinnen und Bürger am 10. Juni in die Kreisverwaltung des Landkreises nach Herzberg-Elster ein. Die Sprechstunde findet von 14 bis 17 Uhr in der Ludwig-Jahn-Straße 2 im Raum 137 statt. Interessierte Bürgerinnen und Bürger erhalten dort die Möglichkeit, ihre persönlichen Anliegen direkt mit Mitgliedern des Petitionsausschusses zu besprechen und sich über das Petitionsrecht sowie die Einreichung einer Petition zu informieren. Auch bereits schriftlich verfasste Petitionen können während der Sprechstunde übergeben werden. Für die Teilnahme wird um vorherige Anmeldung und Terminabsprache gebeten. Interessierte können sich telefonisch unter 0331 966 1135 oder per Mail an petitionsausschuss@landtag.brandenburg.de anmelden. Ein moderner Kühlanhänger stärkt ab sofort den Katastrophenschutz im Landkreis Elbe-Elster. Der Landkreis beschaffte das Fahrzeug zur Verbesserung der Einsatzversorgung und übergab es an die Einsatzkräfte der SEG-Verpflegung in Gröden. Der neue Kühlanhänger ermöglicht eine unkomplizierte Beschaffung und den sicheren Transport von Frischwaren. Gleichzeitig gewährleistet die Ausstattung die durchgängige Einhaltung der Kühlkette sowie die fachgerechte Lagerung verderblicher Lebensmittel direkt an Einsatzstellen bei Großschadenslagen, Katastrophen über mehrere Tage, Waldbrände, Hochwasser und ähnliche Lagen. Dank seiner Geländefähigkeit kann der Anhänger auch in schwer zugänglichen Terrain eingesetzt werden und sichert damit die Versorgung von Einsatzkräften selbst unter anspruchsvollen Bedingungen. Die Gesamtkosten für die Beschaffung beliefen sich auf gut 60.500 Euro.
0: Und damit neigt sich unsere gemeinsame Zeit auch schon wieder dem Ende zu. Für weitere Neuigkeiten aus der gesamten Lausitz empfehle ich Ihnen unsere Homepage lausitzwelle.de oder auch unseren YouTube-Kanal. Ich verabschiede mich.

0: mich nun von Ihnen und wünsche Ihnen ein erholsames Wochenende. Frohe Pfingsten und machen Sie es gut.
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0: Einen wunderschönen guten Abend wieder hier zum Freitag bei 04+. Vor einem Jahr nun übernahm Tino Kiesig die Verantwortung an der Spitze der Stadt Grimma. Seitdem prägen große Projekte, schwierige Entscheidungen und zahlreiche Begegnungen seinen Alltag als Oberbürgermeister. Im Gespräch blickt er auf ein intensives erstes Amtsjahr zurück, zwischen finanziellen Herausforderungen, Zukunftsplänen und dem starken Engagement der Grimmerinnen und Grimmer.
1: Genau vor einem Jahr, am 22. Mai 2025, wurde Tino Kiesig zum Amtsvorweser der Stadt Grimma bestellt. Damit begann seine Amtszeit als Stadtoberhaupt, die sich aufgrund einer Wahlanfechtung verzögerte. In der darauffolgenden Stadtratssitzung Ende Juni wurde der damals 33-Jährige dann auch offiziell als Oberbürgermeister vereidigt. Es folgte ein bewegendes und bewegtes Jahr. Im Gespräch blickt Tino Kiesig auf das erste Jahr im Amt des Oberbürgermeisters zurück. Sein Blick darauf ist mit einem überwiegend positiven Gefühl verbunden.
2: Mit allen Höhen und Tiefen, die man trotzdem in dem ersten Amtsjahr so mitmacht, also mit fehlenden Informationen über Beziehungen, wie was zusammenhängt, wo man sich reinarbeiten muss, aber tatsächlich im Großen und Ganzen sehr positiv. Und es fühlt sich immer noch an, tatsächlich so lebendig wie am ersten Tag. Es ist jeden Tag was anderes. Es wird meistens anders, als es geplant war. Und es sind ganz viele Termine und die Arbeit macht aber Spaß. Und ich bin nach wie vor unglaublich dankbar über jeden Einzelnen, jede Einzelne, die sich in unserer Stadt einbringt, was man oft gar nicht sieht. Und dieses Amt bringt das aber mit sich, dass man ganz viel erleben darf und die Vielfalt unserer großen Kreisstadt Grimma kennenlernt.
1: Eine Themen- und Aufgabenvielfalt, die er in seiner Fülle vorher so nicht eingeschätzt hat.
2: Also tatsächlich ist es so, dass die Arbeit eines OBM in dieser Dimension, was die Gemeinde mitbringt, dass man sich das von außen betrachtet, glaube ich, gar nicht vorstellen kann. Und dass es in diesem Umfang und dieser Vielfalt, also mir war bewusst, dass es sehr viele Themen gibt. Mir war auch bewusst, dass wir extrem lebendige Vereinslandschaft haben, dass wir viele Ehrenamtler haben, dass wir auch eine ganz interessante Gewerbewelt haben, aber auch die Zusammenhänge gerade in Bezug auf die höheren Ebenen, also Landespolitik, Bundespolitik, die bis in die Kommune reinstrahlen, hätte ich mir so nicht vorgestellt. Und es ist aber ein Punkt, ich glaube, der ist wertvoll, den kennenlernen zu dürfen. Man muss natürlich für sich selber eine Arbeitsweise entwickeln, die nicht jedem gefällt, also die tatsächlich auch eine Entscheidung mit sich bringt. Aber ich glaube, an der Stelle ist es wichtig, dass man insbesondere für die Interessen der Menschen vor Ort eine Entscheidung trifft.
1: Dabei gab es einige Herausforderungen zu bewältigen, bei denen sich ein Aspekt besonders herausgestellt hat.
2: Fehlende Gelder. Also es ist so, dass wir extrem wenig Geld zur Verfügung haben, extrem viele Aufgaben von der höheren politischen Ebene nach runter diktiert bekommen, kein Personal aufbauen dürfen. Also ich denke jetzt an Gewässerpflege zweiter Ordnung, das ist ein schönes Thema, wo wir alles geholfen bekommen haben, was extrem wichtig ist auch für den ländlichen Raum, für den Hochwasserschutz vor Ort, was immer auch an den Bachläufen keiner sieht. Und man hat kein Geld dafür, man muss das zusätzlich mitmachen und das ist dann so. Natürlich auch die Diskussionskultur zum Teil, die mittlerweile in dem Land herrscht, dass man eine Entscheidung trifft, dann auch darüber diskutiert und dann, dass ganz viele Emotionen ausgelebt werden. Das ist wirklich eine Sache, was nichts mehr damit zu tun hat, dass man eine Meinung hat und diese auch vertritt, was im Einzelfall sehr wichtig ist und auch für den demokratischen Prozess eine ganz schützenswerte Sache. Und das wünsche ich mir tatsächlich auch, dass wir das wieder lernen, besser miteinander zu sprechen, auch im Konsens zu leben und auch tatsächlich auch mal die Gegenseite verstehen wollen. Das ist ja auch, hat viel mit Willen zu tun. Aber ich bin durchaus der Motivation und auch der Einstellung, dass wir das hinbekommen und bin auch dankbar über die geführten Diskussionen und Gespräche, die wir beispielsweise jetzt in den Ausschüssen und auch Beiräten haben. Und auch im Stadtrat, wo wir insbesondere über Einzelprojekte reden und wo wir uns gerade hinstellen und sagen, aus Sicht der Stadt Grimma oder für die Stadt Grimma machen wir das jetzt, auch wenn es gegen den Trend im Land, im Bund ist. Und ich glaube, das ist an der Stelle ganz wichtig und richtig.
1: Die Zusammenarbeit mit und in den Gremien hat sich aus seiner Sicht sehr positiv entwickelt.
2: Das ist ja ein sehr auf Vertrauen basiertes Thema, wo ich auch merke, dass wenn man tiefer in den Projekten mit auch den Ratsmitgliedern ist, auf gegenseitiges Vertrauen bauen kann. Da bin ich auch sehr dankbar dafür. Da möchte ich mich auch an dieser Stelle herzlichst bei den Ratsmitgliedern bedanken, die auch fraktionsübergreifend sich voll in die Themen einarbeiten. Das ist eine sehr wichtige Sache. Und wenn wir Grimma voranbringen wollen, und das denke ich, wollen wir in Summe, dann ist es eben wichtig, dann fraktionsübergreifend zu arbeiten in dem Thema.

0: zu diskutieren. Das sind auch manchmal völlig konträre Diskussionen, die aber im Interesse Grimmas sind. Und bislang ist es so gewesen, dass wir immer im Ergebnis was Positives erzeugt haben. Und jetzt auch endlich nach einem Jahr, das ist ja für mich auch schwer zu lernen gewesen, dass Prozesse länger dauern in der öffentlichen Verwaltung und das gar nicht mal, weil man sagt, dass eine Verwaltung langsam ist, sondern weil es zum Teil auch eine europäische Bundes- und Landesgesetzgebung gibt, die nicht normal ist, das will ich auch mal betonen, aber wo wir aus kommunaler Sicht das Beste draus machen und wo wir jetzt endlich in die Umsetzung einiger Projekte kommen, wo ich mich sehr darauf freue, weil es das Stadtbild im Wesentlichen verändern wird und eben dieser Mehrwert für unsere Bevölkerung ausgearbeitet werden kann.
1: Das Beste aus kommunaler Sicht trifft jedoch nicht immer auf die Zustimmung aller. Schwere und weitreichende Entscheidungen mussten getroffen werden.
0: Natürlich Entscheidungen, die insbesondere, da erinnern wir uns alle an die Beschlusslage im Februar mit dem demografischen Wandel, wo es um die Kitaschließungen ging, wo wir aber wirklich eine Strategie fahren, wo wir weit vorher informiert haben. Natürlich auch eine sehr emotional belastende, auch für mich belastende Situation, weil die Diskussionen nicht schön sind und weil ich das aus Sicht der Orte auch absolut verstehen kann, wenn es darum geht, im Ort was zu schließen. Wo wir aber eine Strategie haben, wo es mir wichtig war, weit vorher zu informieren und dann auch eine Perspektive aufzuzeigen. Ja, die ist vielleicht nicht immer die beste, aber es ist eine. Und es ist auch eine Entscheidung, die bewusst getroffen werden musste, um für die Zukunft fit zu sein und auch die Schulstandorte zu sichern. Es wurde ja bereits darüber berichtet. Und dann aber auch schöne Dinge, wo wir uns stark machen, die umsetzen, wo wir sagen, wir machen einen wichtigen Schulerweiterungsbau, wir machen eine Sanierung, wir entwickeln trotzdem Infrastruktur weiter, auch wenn wir wenige Straßen nur machen können, weil wir uns das nicht leisten können in Größenordnung, aber wir stehen dafür ein. Und wo wir auch das ganze ÖPNV-Thema, jetzt haben wir ja vor kurzem letzte Woche nochmal auch veröffentlicht mit dem Amtsblatt, die ganze Thematik mit dem Bahnhofspark, also das ganze Areal stärken, wo wir auch die größte Entwicklungsfläche in der Großenkreisstadt Grimma haben, wo wir aber auch weiterführend Flächennutzungsplan, also die ganze bauliche Situation, wo sehen wir uns strategisch zukünftig anpacken und auch dran arbeiten und wo wir in dem Prozess auch natürlich inbegriffen die Ortschaftsräte mit einbinden, was jetzt den ländlichen Raum betrifft, aber auch als Spiegelbild die Gewerbeansiedlung in Grimma forcieren, auch da jetzt nach wie vor in Verhandlung stehen, war immer in der Online-Bürgersprechstunde Thema, wird es auch weiter sein und ich gerade auch vom Termin gerade komme, wo es konkret darum geht, wann geht's los, wie geht's los und da ist ganz viel im Hintergrund nötig, was oft nach außen gar nicht gesehen werden kann, weil das eine Vierschichtigkeit hat, was auch keiner versteht, weil es unterm Strich nicht normal ist, ne? Wo man über Verkehre redet, wo man über Arbeitsplätze redet, über Arbeits- oder Familienansiedlung, über Bauflächen, ne? Wie entwickeln wir weiter, die Stärkung daraus, denn die GWB, die tochtereigene Wohnungsgesellschaft, Wohnungsbaugesellschaft, ne? Wie bringen wir das auf Stand der Zeit, wie halten wir es am Markt und wie bringen wir es nach vorn, macht unheimlich viel Spaß, ist unglaublich herausfordernd, ist auch, merkt man immer wieder, man muss ganz große Keulen schwingen, damit man Gehör findet als Provinz, in Anführungszeichen, aber da bin ich bereit und freue mich auch dann die Interessen Grimmas als größte Stadt im Landkreis Leipzig, auch mit dem Landrat zusammen, also der uns da auch federführend mit unterstützt, nach vorn zu peitschen, wenn man so will, und wirklich auch sich Gehör zu schaffen und Projekte umzusetzen und dann eben auch das Riesenprojekt der Gewerbeansiedlung hier in Grimma zu lassen und den Mehrwert für die zukünftigen Jahre in einer sehr schwierigen Zeit, die wir mittlerweile haben, konjunkturell zu vollziehen und für die Interessen Grimmas einzustehen.
1: Trotz schwieriger Entscheidungen, die dieses Amt mit sich bringen, gibt es wiederum auch immer wieder schöne Momente, die das junge Stadtoberhaupt überrascht, bewegt und geprägt haben.
0: Ganz viele. Also da muss ich gar nicht so groß überlegen. Das sind doch zum Teil ganz kleine Momente, die man so nie mitbekommen hat. Ich erinnere mich jetzt zum Beispiel an eine Weihnachtsaufführung in der Förderschule, was ja auch in unserer Gemeinde besetzt oder gesetzt ist, was viel Emotionalität und viel Herzlichkeit hatte, wo man sagt, Mensch, das sind Menschen, die täglich für die Interessen dieser Behinderten einstehen, also wirklich ihren Job einfach machen und das kriegt immer keiner mit. Dann natürlich die vielen Vereinsveranstaltungen, wo ich dabei sein durfte bislang, ob das jetzt ein Dorffest war, ob das das Oldtimer-Treffen in der Innenstadt war, ob das Händlerrunden sind. Das sind so Sachen, an die ich mich auf jeden Fall sofort erinnern kann. Natürlich auch an die ein oder andere Diskussion im Ortschaftsrat, wenn dann auch Bevölkerung vor Ort ist. Ich finde das auch sehr wichtig, dass das stattfindet. Und das waren sehr, sehr prägende Ereignisse. Auch letztes Jahr noch 825 Jahre Grimmas Jubiläum im St. Augustin. Auch eine tolle Veranstaltung, die zeigt, wie historisch doch Grimma ist und was es heute noch gibt. Oder jetzt das Paul-Gerhardt-Jahr, wo man einfach mit dabei ist. Jugendblasorchester, Musikzug der Feuerwehr, auch den kulturellen Raum einfach abzubilden, wo wir auch erleben, was immer so mitläuft, egal ob es das Muttertagskonzert ist oder das Turmblasen oder das, was für unsere kulturelle und eben auch historische Landschaft da integriert ist. Und das sind unglaublich schöne Erlebnisse. Das zeigt auch, dass wir nicht nur sportlich, wenn ich jetzt an den Triathlon denke oder an kleinere sportliche Veranstaltungen, aktiv sind, sondern eben auch kulturell, dass Grimma auch aufgrund seiner Lage, aufgrund seiner Gegebenheiten und der Ortschaften und der ländlichen geprägten Umgebung unglaublich wertvoll ist. Und das sind Eindrücke, die man so per se fast gar nicht verarbeiten kann, wenn man dran denkt, aber die wertvoll sind, sie mitzunehmen und wo auch wirklich jeder einzelne Bürger aufgerufen ist, auch Tourist, das mitzunehmen und den Mehrwert Grimmas zu erkennen. Und ich glaube, da haben wir im Hinblick auch auf andere Gemeinden in Deutschland, wenn das man jetzt mal im großen Rahmen betrachtet, auch ganz, ganz viele Vorteile.
1: Die Stadt Grimma ist und bleibt ein Erlebnis, was sich in den verschiedensten Facetten zeigt. Im Großen als auch im Kleinen. Oberbürgermeister Tino Kiesig hat in dem vergangenen Jahr viel erlebt, angeschoben und begleitet. Immer im direkten Austausch mit den Bürgerinnen und Bürgern, wo er vor allem den ehrlichen Umgang miteinander schätzt.
0: Da bin ich auch sehr dankbar drüber. Ich bin auch dankbar über jeden, der, wenn mal was nicht läuft, sich dann meldet und sagt, hey, wir haben hier ein Thema. Muss nicht immer direkt als OBM-Schreiben sein, weil wir haben auch fähige und fitte Amtsleiter, die das dann zum Teil viel schneller machen können. Neben der Ehrlichkeit ist es auch so, dass ich ganz viele erlebt habe, die einfach mitmachen. Was man auch wieder nicht sieht, wenn dann dort mal eine Ecke mitgemäht wurde oder dort mal hingeguckt wurde und nicht einfach nur, ich rufe jetzt die Feuerwehr, weil ein kleiner Zweig auf der Straße liegt, sondern ich räume es einfach selber weg oder wir sind als Verein ganz aktiv, machen uns stark. Und mir tut das immer ein bisschen leid, dass man das gar nicht so würdigen kann, wie man es eigentlich wollte. Ne? Weil das ist, es gibt immer so viele Initiativen und auch aus der Bürgerschaft heraus gute Dinge, die meistens in dem Negativen, was es ab und zu gibt, untergehen und trotzdem summa summarum eine sehr offene, ehrliche Umgangsweise, eine sehr große Herzlichkeit. Auch wenn man mal in die Ortschaften kommt und sich bei einer Veranstaltung sehen lässt und einfach mal mit dabei ist und auch nicht nach 5 Minuten wieder weg ist, weil man sowieso andere Termine hat, sondern sich das mal anschaut und die Emotion, die gelebt wird und umgesetzt wird, ja, also sich selber erlebbar macht, dann ist es doch eine Sache, wo ich sage, ich bin froh, dass es die große Kreisstadt Grimma gibt mit allen Ortsteilen, Gemeinden, also praktisch Vereinen und alles, was dazugehört. Und ich bin dankbar dafür, dass auch so transparent und offen mit mir umgegangen wird.
1: Fair, auf Augenhöhe und immer lösungsorientiert im Sinne der Sache handeln. Das war der Wunsch des damaligen Kandidaten für das Amt des Oberbürgermeisters, welches er schon innerhalb des Wahlkampfes bei zahlreichen Podiumsdiskussionen und Gesprächen äußerte. Darauf aufbauend blickt Tino Kiesig engagiert und wie folgt in das nächste Amtsjahr.
0: Sehr positiv. Also wir haben extrem viele Beschlusslagen, die wir hier noch durchprügeln werden. Ich habe schon spaßeshalber gesagt, die Sommerpause lassen wir sein, weil dann fehlt uns ein Stadtrat, mindestens ein Stadtrat, wo wir effektiv was entscheiden können. Aber es muss ja auch in die Umsetzung gehen. Von daher trotzdem positiv. Wir haben einige Fördermittel gegen den Trend noch, die wir jetzt veredeln müssen, wo wir in die Umsetzung gehen müssen und deswegen auch von manchen Projekten noch mal ein bisschen spezialisieren. Ich denke jetzt wieder an den Bahnhofspark, wo wir eine Möglichkeit haben, dass wir über Obhutspatenschaften praktisch Bürger sensibilisieren für die fast 100 Neupflanzungen, wo wir jede einzelne Familie sich einen Baum aussuchen kann und dann sagt, hey, da gucken wir mal hin, dass da alles in Ordnung ist. Und darüber hinaus natürlich jetzt Projekte abarbeiten, auch Perspektive schaffen und ich mich stark mache auch über die Sommerpause hinweg in Dresden, dass es dann bei einigen Projekten jetzt endlich vorwärts geht, wo man auch dort endlich mal merken muss, dass es aus der Provinz Impulse gibt und sagt, jetzt geht's los und jetzt müssen wir mal vom Planfeststellungsverfahren abweichen, wenn wir hier attraktiv im Weltmarkt noch agieren wollen. Natürlich fällt das schwer, gegen die gesamtpolitische Lage auch anzukämpfen, zum Teil, ne, wo es ja mehr darum geht, miteinander dort sich zu streiten und weniger um die Sache geht. Hier vor Ort müssen wir um das kämpfen, was uns betrifft und das werden wir tun und alles das, was die Schnittstellen zum Landes- und Bundesgebiet Ämtern sind, habe ich zu meiner persönlichen Aufgabe gemacht, sodass wir hier auch vorwärts kommen.

0: keine leichte Aufgabe für das Stadtoberhaupt. Davor schreckt der engagierte Mann aber nicht zurück, wobei er auch nicht den Blick in die ferne Zukunft verlieren möchte. In der Stadt den Nachwuchs auszubilden, die Identifikation mit dem Heimatort stärken und berufliche Perspektiven schaffen, sei ihm wichtig. Tino Kiesig möchte Grimma als Bildungsstandort entwickeln und etablieren.
1: Also wir sind sehr froh, dass wir alle Ausbildungsbereiche sozusagen fast abdecken können. Wir haben ja neben den Grundschulen, Oberschulen, Gymnasien natürlich auch ein Berufsschulzentrum am Standort. Und auch da gibt es Gespräche mit dem Landkreis, weil sich das ja gerade verschiebt, gerade was Erzieherthema angeht, weil ja der Bedarf nicht mehr so da ist, dass wir dort in eine Umnutzung gehen, beziehungsweise auch andere Ausbildungsberufe in Grimma landen werden und wollen. Wir haben das berufliche Gymnasium noch als weiteren Bildungsweg. Auch da gibt es gute Gespräche als Träger ja der Landkreis. Sind wir ganz froh, dass wir das haben. Deswegen auch so wichtig die ÖPNV-Anbindung auch mit der S-Bahn. Und natürlich auch weiterführend das Labor- und Werkstattgebäude für die technischen Berufe, die ja nach wie vor Wahnsinnsbedarf haben und wo wir auch als Standort sehr attraktiv bleiben wollen, auch mit dem Erweiterungsbau, den der Landkreis plant. Was ich mir so ein bisschen als Aufgabe gemacht habe mit der Nähe zu Leipzig, dass wir es eventuell hinkriegen, dass wir noch eine Art forschungsangelehntes Projekt hierher ziehen, gerade was universitär wäre, als hochschulgebundener oder mit geförderter Standort. Ich glaube, das würde Grimma gut tun. Da haben wir noch Potenzial, auch in Grimma Süd, gerade mit den Gebäuden dort, dass wir dort eventuell in eine Entwicklung gehen, wo wir was ansiedeln. Da gibt es auch Gespräche bereits mit einigen Instituten. Und das habe ich mir so selber als Aufgabe auch gestellt, weil ich möchte Grimma als Bildungsstandort attraktiv halten. Wir sind der größte Verkehrsknoten. Das heißt also auch, dass man hierher kommt über verschiedene Wege. Und das hat Grimma auch verdient, weil wir haben das Zeug dazu, wir haben tolle Jugend, wir haben tolle Kinder, die jetzt hier heranwachsen, aber auch aus den umliegenden Ortschaften herkommen können. Und da hat auch tatsächlich das Berufsschulzentrum federführend mit dem Schulleiter und dem Team meine absolute Unterstützung. Und wenn es da Themen gibt, dann werden wir das natürlich in deren Interesse auch voranbringen und wir wollen Grimma als Bildungsstandort entsprechend auch weiterentwickeln.
0: Demzufolge muss die Gesamtentwicklung der Stadt hinsichtlich der Nutzung von Flächen für Wohn-, Gewerbe- oder Lebensraum im Blick behalten werden.
1: Ja, wir sind natürlich jetzt erstmalig in der Erstellung eines modernen neuen Flächennutzungsplans, der im Wesentlichen verfolgt, dass wir die Ortszentren stärken und dass wir auch tatsächlich nicht für eine Zersiedlung sind. Also wir möchten tatsächlich auch die Identität der Ortschaften behalten. Und darüber hinaus sind wir mit unserer hauseigenen Tochter, sagte ich bereits schon, der GWB, mit dem neuen Geschäftsführer gut im Austausch und aktiv in ganz vielen Projekten jetzt rührig dabei, dass wir neben Wohnbaustandorten, also so wie wir es zuletzt im Rappenberg hatten, mit Eigenheimstandorten natürlich auch Mehrfamilienhäuser bauen für attraktiven Wohnraum, dass wir eben nicht diese künstliche Verknappung an steigenden Mieten dann irgendwie haben, sondern dass wir für alle Schichten, auch für die klassischen Arbeitermöglichkeiten finden, wo wir natürlich in Anbetracht der Zeit mit modernen Wohnungen, auch sanierten Altbauten hervorgehen. Und demzufolge gibt es auch Sanierungsprojekte. Jetzt Grimma West ist ein Thema, gerade in der Antragslage, auch für sozialen Wohnraum, wo wir wirklich alle abbilden können. Und ringsherum hat die Stadt dann die Aufgabe, natürlich Bildungsstandorte zu entwickeln, eine Grundschule zur Verfügung zu stellen und auch Schulwege klar zu definieren. Und dieses Spannungsfeld, beziehungsweise zum Teil Spannungsfeld, aber auch Entwicklungspotenzial, ist eine sehr interessante städtebauliche Aufgabe. Und da fühlen wir uns gut gewappnet. Und natürlich müssen wir dann auf Landes- und Bundesebene weiter dafür kämpfen. Das ist dann Aufgabe des Städte- und Gemeindetags, sich stark zu machen, dass wir hier nach vorn arbeiten. Und dass es weniger darum geht, bauordnungsrechtlich jetzt noch 3 Jahre länger zu planen und dann noch eine Genehmigung zu beantragen, sondern wir müssen in dem Land lernen, dass wir einfach auch, wenn wir Wohnraum entwickeln wollen, nicht nur einen Bauturbo brauchen, der dann wieder Ausschlüsse hat in Richtung Umweltschutz und Außenbereich, sondern dass wir hier einfach mal eine klare Haltung haben. Das ist dann Bundes- und Landesthema, sächsische Bauordnung oder auch in Bezug zum Denkmalschutz, dass es nicht sein kann, dass ein Bauantrag 2 oder 3 Jahre braucht, was nicht im Zweifelsfall an den Kollegen im Landkreis liegt, die das dann bearbeiten müssen, sondern die halten sich auch nur an Gesetze, sondern dass es dort eine Entschlackung gibt und dass wir auch endlich mal lernen, wie andere europäische Länder, schneller und direkter zu handeln und einfach mal im Interesse der Bevölkerung zu agieren.
0: Klare Kritik geht dort an höhere politische Ebenen. Die versprochene Unterstützung der Kommunen bzw. der kommunalen Selbstverwaltung liegt aktuell weit weg von der Realität. Was auch für die Sportmilliarde gilt, die aus Kiesigs Sicht lobbyistisch aufgebaut war.
1: Da hatten ganz viele Kommunen Hoffnungen, dass sie sagen, wir haben jetzt hier mal eine tolle Sporthalle, einen tollen Sportplatz, irgendein Schwimmbad, wo wir was machen wollen, wo es wirklich auch krankt. Das weiß auch der Landkreis. Es gibt das Sportstättenkonzept, auch der Stadt Grimma. Und wir hatten ein Gebäude eingereicht. Ich weiß nicht, in wie vielen abgelegenen Platz wir erreicht haben in dem Projekt. Aber das ist einfach eine Sache, das hat erstmal gezeigt, dass wir so ein hohes Defizit haben, auch an den Vereinsmöglichkeiten, wo Sportstätten existent sind, die aber so desolat sind, dass wir sie nicht mehr vernünftig nutzen können. Und das ist einfach auch ein Warnzeichen, muss das sein in Berlin, dass die halt mal merken, dass es so nicht weitergeht und dass wir halt auch im ländlichen Raum genügend Mittel brauchen, um hier Sportstätten auf einfache Weise, geht es nicht um Prunkbauten, in Betrieb zu halten. Aber leider ist es ja so, dass einige Großprojekte das nur geworden sind oder insbesondere dann, wenn ich höre, ein Fußballstadion, dann ist das aus meiner Sicht der falsche Weg. Dann gehört die Provinz genauso mit einbezogen und Alibi-Projekte mal in einer kommunalen Ebene im ländlichen Raum ist für mich der falsche Weg. Und es sollte deutlich darüber nachgedacht werden, dass eben auch solche kleinen Kommunen, wie wir sie sind, dort mit einbezogen werden und eben auch kleinere Projekte, so im 1-Millionen-Euro-Bereich, tatsächlich ist ja im Bau mittlerweile keine Summe mehr, berücksichtigt werden und das gehört sich einfach auch.
0: Im Bereich Sport und Kultur wird in der Stadt weiterhin die Planung einer Mehrzweckhalle forciert.
1: Da haben wir ja tatsächlich das lösen können, dass wir einen Investor haben. Wir sind jetzt gerade in der Vertragsverhandlung, wie wir das jetzt alles monetär abbilden. Und geplant ist dieses Jahr, diese Konstellation juristisch sattelfest und wasserdicht zu entwickeln. Gibt auch eine AG Mehrzweckhalle, wo die Stadträte mit beteiligt sind. Und das wird dann nächstes Jahr mit dem Bauantrag bzw. Baugenehmigung in See stechen können, wie man so schön sagt, und kurzfristig in die Errichtung gehen.
0: Tino Kiesig hat viel vor im weiteren Verlauf der Amtsperiode. Ein Erfolg der Vorhaben hängt jedoch auch vom Agieren der Bundes- und Landespolitik ab, wohin er einen klaren Appell richtet.
1: Also ich freue mich nach wie vor auf die ganzen Projekte, die sehr herausfordernd sind. Die aktuelle Finanzlage im Bund, im Land, in der Kommune ist, glaube ich, mittlerweile jedem Bürger klar. Das ist aber auch keine Sache der Misswirtschaft, zumindest nicht auf kommunaler Ebene. Ich sagte bereits, mehr Aufgaben, weniger Geld, das passt irgendwo nicht zusammen. Es ist einfach jetzt mal an der Zeit, dass man sich auf Bundes- und Landesebene den wesentlichen Aufgaben besinnt und vor allen Dingen innerpolitisch, also alles, was sich im Land abspielt, mal den Fokus drauf lenkt und insbesondere auch im Interesse der Bürgerinnen und Bürger sich interessiert und nicht nur interessiert, sondern auch endlich handelt, um Mittel klar zu definieren und auch klar zuzuweisen und vielleicht auch mal die kommunale Selbstverwaltung zu stärken, weil ich glaube schon, dass die Bürgermeisterinnen und Bürgermeister, insbesondere ihre Amtskollegen, also auch die Amtsleiter und auch die Ämter selber ganz gut wissen, was sie zu tun haben. Und dass es dann eben nicht sein kann, dass ich für 200.000 Euro Fördermittelantrag 4 Aktenordner fülle, die ich dann danach noch 2 Jahre prüfen lasse und dann festzustellen, dass 43,16 € rausgerechnet werden, weil die Bordsteinkante 20 cm zu lang ist. Und das kann nicht sein, inklusive der ganzen Auflagen, was auch nur der Bund und das Land ändern kann. Bauordnungsrechtlich, irgendwelche Genehmigungen, auch Belange und Gutachten, wo wir für künstlich Geld ausgeben in Millionen, Milliardenhöhe. Und das ist einfach die Herausforderung. Ich habe immer noch die Hoffnung, dass wenn es auch ein Umdenken in größerer Fläche gibt, dass wir dort endlich es schaffen, mal ein Zeichen zu setzen. Dafür setze ich mich auch ein. Das sind nicht immer bequeme Gespräche, das sind zum Teil auch welche, die sehr, sehr ernst sind und sehr, sehr direkt. Und es kann nicht sein, dass wir einerseits über Datenschutzprobleme reden, weil wir ein Office 365 nicht einführen können. Auf der anderen Seite stellen wir aber fest, dass wir nicht handlungsfähig sind, weil wir neue digitale Sachen nicht nutzen können. Und das geht so nicht. Und da hat die letztendlich die öffentliche Hand, also die Verwaltung auch auf Landes- und Bundesebene, ganz viel Nachholbedarf. Und es geht aber nicht immer darum, auch zu sagen, es ist alles schlecht, sondern muss man auch Wege aufzeigen. Und ich glaube, da sind wir gut beraten, wenn wir uns auch an der Wirtschaft orientieren oder auch mal Sachkundige reinholen und vielleicht nicht alles neu erfinden wollen und eben bestehende Strukturen auch mal verbessern, beziehungsweise auch Lösungen, die existieren, nutzen und weniger uns damit auseinandersetzen, ist das jetzt richtig oder falsch. Manchmal hilft es einfach zu machen.
0: Im Großen wie im Kleinen. Oberbürgermeister Tino Kiesig kann dabei, wie das bisherige Feedback zeigt, auf Unterstützung der Grimmaer Bevölkerung zählen. Initiativen gilt es dabei aus seiner Sicht weiterhin zu stärken, um die Stadt und das gesellschaftliche Miteinander wieder zusammen und weiter voranzubringen. Kiesigs Wunsch dahingehend für die Zukunft?
1: Ich wünsche mir eine gute und gesunde Diskussionskultur. Ich wünsche mir, dass

0: wir alle Probleme ansprechen, dass wir darüber immer sachlich reden können. Ich nut oder wünsche mir natürlich, dass die Ortschaftsräte da ebenso nahe das Ohr an der Bevölkerung haben, wie sie es schon haben, dass wir die Gremien nutzen, um darüber zu debattieren und zu reden und Lösungen zu finden. Ich wünsche mir natürlich auch, dass wir weiterhin so eine aktive Ehrenamtsstruktur in unserer Stadt haben. Das ist ja immer ganz viel Initiative des Einzelnen und ich wünsche mir auch, dass wir Entscheidungen treffen. Nicht nur wir als Verwaltung, sondern dass auch die persönliche Bereitschaft existent ist, Verantwortung zu übernehmen, eine Entscheidung zu treffen. Im Zweifel kann eine Entscheidung falsch sein, aber wenn, dann stehen wir dazu, machen uns gerade und laufen gerade los. Weil das Schlimmste, was passieren kann, ist, dass wir uns einlullen lassen, nichts entscheiden und hier nichts wird. Die Zeiten, wie wir schon sagten, sind herausfordernd und um diese zu bewältigen, braucht es starker Charakter oder Charaktere, die auch Leute mitreißen können. Das wünsche ich mir, dass ich auch Menschen einbringe, die sagen: Mensch, jetzt ist es bereit, ich beteilige mich im Ortschaftsrat, im Verein, in dem Projekt selber, die auch Impulse eingeben, weil nur zu sagen, was nicht geht, ist der falsche Weg, dann gerne Vorschläge machen, wie es besser geht, dann werden wir denen auch gerne folgen. Und dass wir eben immer für uns bewahren, was eine Qualität eines Gesprächs ist, was auch ordentliche Umgangsformen miteinander sind und dass auch das Hereindenken in andere Meinungen wichtig ist und vielleicht weniger digitales Kommentieren, sondern mehr Schaufeln in die Hand nehmen und machen.
1: Gesagt, getan. Und damit ging es weiter im gut gefüllten Arbeitsalltag sowie im Handeln im Sinne der Stadt Grimma. Das internationale Musikantentreffen ist ein Festival der Superlative. Vom 11. bis 13. September wird nach Grimma zu einer bunten und abwechslungsreichen Veranstaltung für Jung und Alt geladen. Musiker aus aller Welt treffen hier aufeinander und spielen in ihrem jeweiligen Genre an 3 Tagen um die Gunst des Publikums. Neben Attraktionen für Kinder und Erwachsene bietet diese Veranstaltung auch Raum zum Feiern und Tanzen. Tickets gibt es unter anderem bei Muldental TV, in der Touristinformation sowie bei den Konzerten des Jugendblasorchesters. 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
2: So, das war's auch schon wieder von mir. Am Dienstag begrüßt dann hier mein Kollege Mario und damit wünsche ich Ihnen jetzt noch einen schönen Abend.

Hallo und herzlich willkommen zu Sachsen aktuell an diesem Freitag, heute mit diesen Themen. Sachsen im Sparzwang. Junge Union fordert harten Sparkurs. Dunkel, geheimnisvoll und faszinierend. 33. Rave-Gothic-Treffen in Leipzig gestartet und... Wann ist man zu alt zum Autofahren? Freiwillige Fahrtauglichkeitschecks für Senioren.

0: Sachsens nächster Doppelhaushalt wirft schon jetzt große Fragen auf. Wo kann der Freistaat sparen und braucht es trotzdem neue Schulden? Die Junge Union fordert einen klaren Sparkurs und will alle Einsparpotenziale ausschöpfen, bevor neue Kredite aufgenommen werden. SPD und Finanzminister Christian Piwarz sehen die Lage differenzierter.
1: Und gerade sieht man ja auch, dass jetzt enormer Haushaltsdruck da ist und dann sehr schnell über neue Schulden gesprochen wird, gerade da die Bundesgesetzgebung das nun jetzt auch zulässt. Eigentlich ist das ja in der Versächsischen Verfassung anders geregelt.
2: Der nächste Doppelhaushalt in Sachsen wird zur Belastungsprobe. Die Junge Union fordert keine neuen Schulden, bevor nicht alle Einsparpotenziale ausgeschöpft sind. Landesvorsitzende Stefanie Franzel verweist auf eine eigene Reformliste.
1: Also das ist so, dass wir natürlich jetzt auch nicht pauschal sagen, dass das ist ganz konkret falsch, sondern wir haben eben eher diese Liste oder diese Übersicht gemacht, um eine Aufgabenkritik zu fordern. Also zu sagen, bitte soll sich angeschaut werden, wo kann man sozusagen strukturell Reformen angehen oder strukturell gerade im Bereich der Verwaltung etwas ändern.
2: Darin geht es unter anderem um Personal- und Förderstrukturen.
1: Also eine Sache, die uns halt sehr aufgefallen ist in der Recherche, sind, dass wir halt in Sachsen über 40 Kompetenzzentren haben. Wir haben verschiedene parallele Strukturen, was bestimmte Demokratieprojekte angeht, was Wirtschaftsförderung angeht. Und ja, zugleich betrifft das auch verschiedene Behörden, die wir uns leisten und wo man eben auch schauen kann, wie kann man in der Behörde selbst vielleicht effektiver arbeiten. Digitalisierung, Nutzung von KI ist sicherlich ein Thema, aber eben auch, was diese Aufgabenkritik angeht.
2: Grundsätzliche Unterstützung bekommt die Junge Union von Finanzminister Christian Piwarz.
3: Also ganz grundsätzlich macht sich die Junge Union richtige Gedanken. Es geht ja um die Frage, wie stellen wir unseren Freistaat zukunftsfähig auf? Und ja, wir müssen auch unbequeme Fragen nicht nur stellen, sondern auch Antworten liefern, weil wir einerseits eine rückläufige demografische Entwicklung haben und zum anderen eben auch merken, dass uns die Ausgaben davon galoppieren. Und das heißt, wir müssen Einsparungen machen. Und insofern ist das mal ganz grundsätzlich die Fragestellung und auch die Forderung der Jungen Union, nachvollziehbar diesen Staat so umzubauen, dass wir ihn uns tatsächlich mittel- und langfristig auch weiterhin leisten können.
2: Holger Henschel von der AfD, Vorsitzender des Haushalts- und Finanzausschusses, reagierte bis zur Fertigstellung nicht auf unsere Anfrage. Die SPD mit Juliane Pfeil bewertet den Kurs der Jungen Union deutlich anders.
4: Man hat sich ja auf der letzten Kabinettsklausur bereits darauf verständigt, dass man die Kreditaufnahme für 27, 28 entsprechend ziehen möchte. Das ist notwendig. Wir sind in einer wirtschaftlich ganz schwierigen Situation und wir dürfen es gerade nicht verpassen, da auch den Anschluss wieder zu finden. Deswegen wird die Kreditaufnahme notwendig sein. Also halte ich von den Vorschlägen von der Jungen Union reichlich wenig und bin froh, dass sozusagen die Fraktion an der Stelle, die CDU-Fraktion, schon wesentlich weiter ist. Man hat sich jetzt auf den Weg gemacht mit über 64 Strukturanpassungsmaßnahmen, mit Maßnahmen aus der Reformkommission, da tatsächlich auch langfristig Ausgaben zu reduzieren. Das sind keine Dinge, die von heute auf morgen funktionieren, gerade mit Blick auf das Thema Personal. Der Freistaat ist Arbeitgeber und soll auch ein guter Arbeitgeber sein. Wir können nicht von heute auf morgen Personal in Größenordnungen entlassen. Und das wäre auch unsere Aufgabe gegenüber überhaupt nicht gerecht, weder gegenüber den Schulen, der Polizei, der Justiz oder der Verwaltung insgesamt. Aber man hat sich insgesamt auf einen Abbaupfad entsprechend verständigt. Und ja, es wird auch nochmal in Bezug auf natürlich freiwillige und auch gesetzliche Leistungen jetzt harte Diskussionen geben, wo man da nochmal entsprechende Einsparungen machen kann. Wir als SPD-Fraktion sagen immer, Strukturerhalt geht vor Investitionen. Das ist ganz wichtig, dass wir zumindest die Strukturen gerade in gesellschaftlichen Bereichen erhalten.
2: Strukturreformen und weniger Personal bedeuten für viele Beschäftigte im öffentlichen Dienst zunächst Unsicherheit.
1: Ja, eigentlich finde ich, geht das gut zusammen, zu sagen, ja, vielleicht wird es an der einen oder anderen Stelle etwas weggekürzt, aber dafür behalten.

0: halten wir uns vielleicht auch den Handlungsspielraum für eine positive Zukunft, für wirtschaftliches Wachstum und gerade für junge Menschen für ein Aufstiegsversprechen.
1: Streitpunkt bleibt auch der Generationenfonds. Er soll später unter anderem Pensionszahlungen für Beamte absichern. Die Junge Union will die Rücklage nicht antasten. Die SPD sieht das weniger strikt.
2: Wir sagen ja schon seit vielen Jahren, dass wir eigentlich mehr an den Generationenfonds einzahlen, als wir eigentlich verpflichtet sind. Das ist ein langwieriger Rechtsstreit, den wir auch mit diversen Gutachten hin und her uns belegen. Wir werden Stand jetzt den Generationenfonds nicht angreifen. Wir haben das im letzten Haushalt ein Stück weit gemacht. Das fand ich auch richtig an der Stelle. In diesem Haushalt gibt es dazu bislang noch keine Einigung dazu, aber natürlich steht das parlamentarische Verfahren noch aus. Und auch dafür braucht es Mehrheiten, dafür braucht es eventuell vielleicht nochmal Einnahmemöglichkeiten und Diskussionen darum, was eine faire Verteilung betrifft. Also hundertprozentig ausgeschlossen habe ich es jetzt bislang noch nicht. Das können wir auch erst im Dezember diesen Jahres sagen.
1: Am Ende muss die Staatsregierung einen mehrheitsfähigen Haushalt vorlegen. Finanzminister Christian Piwarz verweist auf den Spagat zwischen Reformdruck und dem Erhalt bestehender Strukturen.
3: Ich will aber noch mal darauf verweisen, dass wir wirklich in einer sehr angespannten Haushaltssituation sind, dass wir wirklich zusehen müssen, dass wir einen ausgeglichenen Haushalt auch dem Sächsischen Landtag dann entsprechend vorlegen können. Und gleichzeitig sind wir ja vor der Aufgabe, einerseits den Staatsumbau jetzt anzugehen, das tun wir auch als Staatsregierung, es aber auch so zu machen, dass nicht wirklich Strukturen wegbrechen, die wir eigentlich alle im gemeinsamen Interesse langfristig erhalten wollen. Und deswegen brauchen wir einerseits ein bisschen die Ungestümheit, wenn ich das so sagen darf, der Jungen Union, das gehört selbstverständlich dazu. Wir brauchen aber auch die Überlegtheit zu sagen, was ist jetzt notwendig, was müssen wir jetzt tun und wo brauchen wir vielleicht auch noch ein Stück Zeit, damit dann Reformen auch tatsächlich wirken können.
1: Wo Sachsen künftig spart und ob neue Schulden nötig werden, bleibt Teil der Haushaltsverhandlungen. Der Doppelhaushalt 2027 bis 2028 wird damit zur schwierigen politischen Aufgabe.
4: Spitzenkleider, Corsagen und elegante Schirme. Beim viktorianischen Picknick im Clara-Zetkin-Park wird das Wave-Gothic-Treffen jedes Jahr auch zur großen Bühne für außergewöhnliche Mode. Besucher aus aller Welt präsentieren dort ihre aufwendig gestalteten Outfits, inspiriert vom viktorianischen Zeitalter, Steampunk oder der Gothic-Szene. Wir waren beim Picknick dabei und haben mit Gästen über Mode, Kreativität und die Faszination hinter den Looks gesprochen.
5: Also es gibt viele Leute, die extra hierher kommen, um sich das anzugucken, die gar nicht zu der Szene gehören.
6: Spitzenkleider, Corsagen, Samt, Latex und viktorianische Hüte. Mitten im Clara-Zetkin-Park wird das Wave-Gotik-Treffen zur Freiluft-Modenschau.
7: Weil Mode immer eine Form von Ausdruck ist und dieser Ausdruck hier extrem gelebt werden kann.
6: Das viktorianische Picknick gehört längst zu den bekanntesten Veranstaltungen des WGT in Leipzig. Tausende Besucher präsentieren hier ihre Outfits. Doch warum spielt Mode in der schwarzen Szene eine so große Rolle? Und warum fasziniert das auch Menschen außerhalb der Szene? Schon am Vormittag füllen sich die Wiesen im Clara-Zetkin-Park. Besucher aus ganz Deutschland und aus dem Ausland flanieren zwischen Picknickdecken, Teeservice und historischen Kleidern. Viele Looks sind über Wochen vorbereitet worden, wie uns eine Szenenbesucherin erklärt.
7: Ja, also es braucht ungefähr, also das Make-up 3 Stunden, aber alles andere, natürlich ist es eine Idee geboren und aus der Idee zum Beispiel diesmal Fallen Angel, also das ist ein Engel, der sich vom Gott abwendet.
6: Und für viele ist das Outfit mehr als Kleidung. Es ist Kunst, Handarbeit, Selbstausdruck. Viele nähen, gestalten oder kombinieren ihre Looks selbst, erzählt uns eine weitere Besucherin.
8: Also Arbeit steckt relativ viel drin, allerdings nähe ich auch sehr, sehr gerne. Und von daher ist das insofern keine Arbeit. Aber ich liebe es, das zu gestalten, kreativ zu sein. Und das ist eigentlich jetzt so die Chance, es mal zu präsentieren.
6: Besonders beliebt beim viktorianischen Picknick, historische Mode. Corsagen, Gehstöcke, Spitzenhandschuhe oder viktorianische Kleider treffen hier auf Fantasy, Steampunk und Darkwave-Elemente.
8: Also meiner ist viktorianisch inspiriert, ansonsten schwarz geht immer, aber doch eher so ein bisschen historisch angehaucht. Historisch, ein bisschen Fantasy, weil so richtig stilecht bin ich eigentlich nicht unterwegs. Das ist dann so diese Kreativität, die da reinkommt, die Freiheit, die man einfach ausleben kann.
6: Das viktorianische Picknick ist längst nicht nur Treffpunkt für die schwarze Szene. Viele Leipziger und Touristen kommen gezielt.

0: eilt in den Park, um die außergewöhnlichen Outfits zu sehen. Bestätigt uns eine Besucherin mit ihrer Tochter.
1: Also es gibt viele Leute, die extra hierher kommen, um sich das anzugucken, die gar nicht zu der Szene gehören. Aber
0: und genau das macht die Atmosphäre für viele besonders. Offenheit statt Abgrenzung.
1: Die Leute sind sehr aufgeschlossen, aber eher zugewandt und neugierig und aufmerksam. Also eher im positiven Sinne.
0: Auch für viele Männer gehört aufwendige Mode inzwischen selbstverständlich zur Szene dazu. Latex, historische Stoffe oder selbst entworfene Kombinationen gehören längst zum kreativen Ausdruck des WGT.
2: Also die Inspiration ist die, wir wollen also die Mode, die Gothica-Mode, insofern ein bisschen verändern, dass wir modernere Materialien dabei benutzen. Und zwar das ist halt jetzt zum Beispiel die Hose, das ist jetzt Latex.
0: Die Szene lebt von Individualität. Gerade deshalb spielt Kleidung beim WGT eine zentrale Rolle.
2: Wir sind zwar sehr tolerant in der Listen, aber jeder möchte so, sag mal, ein bisschen was Besonderes haben oder auch besonders sein.
0: Und genau diese Mischung aus Kunst, Freiheit und Gemeinschaft macht das viktorianische Picknick jedes Jahr erneut zum Publikumsmagneten.
1: Man trifft viele Leute, das ist, also man sagt immer Familie, ne? Es ist einfach ein Zusammenkommen, man hat einen ganzen Tag Spaß, sitzt auf einer Wiese, ein gutes Essen, einen schönen Wein dazu und genießt einfach das Dasein.
0: Zwischen historischen Kleidern, dunkler Romantik und aufwendigem Make-up wird im Clara Zetkin Park deutlich. Das WGT ist längst mehr als nur Musikfestival. Für viele ist es ein Ort, an dem Individualität sichtbar wird.
1: Da kann man wirklich sich ausleben, ohne dass man sich erklären muss oder irgendwie, dass es jemanden stört. Das ist sehr schön.
0: Das viktorianische Picknick bleibt damit eines der emotionalsten und fotogensten Highlights des Wave-Gotik-Treffens in Leipzig.
3: Und wir melden uns gleich mit weiteren spannenden Themen aus dem Freistaat zurück. Bleiben Sie also dran.

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1: Und das ist Sachsen aktuell an diesem Freitag. Willkommen zurück. Drogen am Steuer bleiben ein großes Thema auf Sachsens Straßen. Bei einer groß angelegten Verkehrskontrolle auf der Chemnitzer Nefestraße hat die Polizei zahlreiche Fahrer überprüft und dabei nicht nur Alkohol, sondern vor allem auch mögliche Drogeneinflüsse ins Visier genommen.
2: Kiffer gehen ins Netz. Drogengroßkontrolle auf der Nefestraße. Dort, wo sonst die Fans der Niners ihre Autos abstellen, hieß es am Donnerstag pusten statt parken. Auf der Nefestraße wurden im Rahmen einer groß angelegten Verkehrskontrolle von 12 bis 18 Uhr zahlreiche Kraftfahrer aus dem Verkehr gezogen. Rund 90 Einsatzkräfte waren vor Ort, etwa 70 davon kontrollierten verschiedenste Verkehrsteilnehmer auf dem Messeparkplatz. Im Mittelpunkt des Großeinsatzes stand jedoch nicht Alkohol. Laut Polizeisprecher Andrzej Rycek lag der Fokus klar auf der Drogenerkennung im Straßenverkehr.
3: Also der Fokus liegt durchaus auf der Drogenerkennung im Straßenverkehr, wobei diese Verkehrskontrollen hier natürlich ganzheitlich passieren. Das heißt, wenn wir jemanden feststellen, der natürlich auch unter Einfluss von Alkohol steht, dann ist die Fahrt dementsprechend genauso beendet wie jemand, der möglicherweise Drogen oder Medikamente genommen hat und dementsprechend auch nicht mehr fahrtauglich ist.
2: Eine Droge, über die seit Jahren immer wieder diskutiert wird, ist Cannabis. Seit der Teillegalisierung im April 2024 steht besonders das Thema Cannabis am Steuer im Fokus. Ähnlich wie bei Alkohol wurde deshalb auch für den Wirkstoff THC ein gesetzlicher Grenzwert eingeführt. Dieser liegt seit August 2024 bei 3,5 Nanogramm pro Milliliter Blutserum. Auch wenn dieser Wert nicht direkt mit der Alkoholgrenze vergleichbar ist, scheint sich die Legalisierung inzwischen auch in den Statistiken bemerkbar zu machen.
3: Zum 01.04.2024 ist das Konsum

0: Fähigkeiten sowie ihre Erfahrung, welche Fahrer kontrolliert werden. Auch unangeschnallte Fahrer oder Personen mit Handy am Steuer mussten eine Ehrenrunde über den Messeparkplatz drehen. Dort angekommen folgten verschiedene Tests und Kontrollen, wie Polizeisprecher Andrzej Rycek erklärte.
1: Ja, sofern die Kollegen, die hier an der Kontrollstelle beschäftigt sind, den Verdacht haben, dass es möglicherweise einen Missbrauch in irgendeiner Art und Weise gibt, dann in allererster Linie werden hier erstmal motorische Überprüfungen vorgenommen. Sofern diese immer noch nicht Klarheit schaffen, wird es dann den Urintest geben, der auch hier vor Ort mit durchgeführt wird. Sofern der dann auch noch positiv sein sollte, ist die Fahrt logischerweise beendet. Der Verdachtsfall ist gegeben. Der Polizeiarzt, der hier vor Ort im RTW Möglichkeiten hat, wird dann dementsprechend die Blutentnahme durchführen.
0: Eine derartige Großkontrolle führt die Polizei in Chemnitz in der Regel einmal pro Jahr. Ziel sei es vor allem, die Beamten im Bereich der Drogenerkennung im Straßenverkehr besser zu schulen. Bereits vor dem Einsatz fand deshalb eine zweitägige Fortbildung statt, um die Einsatzkräfte handlungssicherer und effektiver zu machen.
2: Wenn auf dem Markt in Hoyerswerda plötzlich Blaulichtfahrzeuge statt Einkaufsstände im Mittelpunkt stehen, dann hat das einen guten Grund. Gleich 3 neue Feuerwehrfahrzeuge sind jetzt offiziell übergeben worden. Sie sollen künftig in Hoyerswerda-Zeisig, Elstra und Spreetal für mehr Sicherheit sorgen.
3: Sie sind groß, modern und künftig unverzichtbar für Einsätze in der Region. Auf dem Markt in Hoyerswerda sind jetzt 3 neue Feuerwehrfahrzeuge offiziell übergeben worden. Die Fahrzeuge gehen an die Ortswehr Zeisig, die Stadt Elstra sowie an Zerre in der Gemeinde Spreetal. Der Weg bis zur Übergabe war allerdings lang. Bereits 2023 begannen die Planungen und Ausschreibungen für die gemeinsame Beschaffung. In den folgenden Monaten wurden die Fahrzeuge zusammen mit Wehrleitern und Fachverantwortlichen abgestimmt, aufgebaut und schließlich abgenommen. Erst jetzt konnte die Sammelbeschaffung offiziell abgeschlossen werden. Insgesamt investierten die beteiligten Städte und Gemeinden rund 1,7 Millionen Euro in die neue Technik. Unterstützt wurde die Anschaffung dabei durch Fördermittel des Landkreises Bautzen.
4: Federführend bei Ausschreibung, Vergabe und Organisation war die Stadt Hoyerswerda. Moderne Ausstattung, neue Einsatztechnik und verbesserte Sicherheitsstandards sollen den Kameradinnen und Kameraden die Arbeit künftig erleichtern. Bis die Fahrzeuge vollständig im Einsatzalltag angekommen sind, steht jedoch noch intensive Ausbildung an. Denn neben neuer Technik müssen auch die Einsatzkräfte auf die veränderten Systeme geschult werden. Eines der neuen Fahrzeuge wurde direkt nach der offiziellen Übergabe einsatzbereit gemeldet und konnte damit sofort in den Dienst der Feuerwehr übernommen werden.
2: Ob freiwilliger Check oder verpflichtender Test, kaum ein Thema wird so emotional diskutiert wie die Fahrtauglichkeit von Senioren. Während die einen mehr Sicherheit auf den Straßen fordern, fürchten andere um die Selbstständigkeit älterer Menschen. In Chemnitz setzt die DEKRA deshalb jetzt auf Beratung statt Zwang. Bei sogenannten Rückmeldefahrten können Senioren ihr Fahrverhalten freiwillig überprüfen lassen, ganz ohne Folgen für den Führerschein. Wie so eine Fahrt abläuft und warum das Auto für viele ältere Menschen weit mehr als nur ein Fortbewegungsmittel ist, erfahren Sie jetzt.
0: Fahrtests für Senioren.
5: Ja, wenn es nicht mehr funktioniert, dann muss man das Leben auf andere Art genießen.
0: Wann ist man zu alt zum Autofahren?
5: Das Schöne ist, dass alle mal in das Alter kommen.
0: Sollten ältere Autofahrer regelmäßig überprüft werden oder bleibt der Führerschein ein lebenslanges Versprechen? Während die einen verpflichtende Fahrtests fordern, sehen andere darin einen Eingriff in die persönliche Freiheit. In Chemnitz können Senioren jetzt freiwillig an sogenannten Rückmeldefahrten teilnehmen, begleitet von Experten, aber ohne Konsequenzen für die Fahrerlaubnis. Ulrich Lehmann, 75 Jahre alt, ist leidenschaftlicher Autofahrer und hat sich freiwillig für eine Rückmeldefahrt bei der DEKRA in Chemnitz bereit erklärt.
5: Ich kenne den Herrn Scholz und da hatte mich mal angesprochen, ob ich das mal machen würde und hat mir erklärt, worum es da geht. Und da habe ich mich weiter erklärt, weil ich dachte, du willst mal sehen, wie ein Fachmann deine Fahrweise beurteilt, obwohl ich schon seit 1977 fahre und jetzt etwa 20.000 Kilometer im Jahr immer noch fahre. Und da dachte ich, willst du mal schauen, wie das so ein Fachmann aus seiner Sicht sieht. Deswegen habe ich mich dazu bereit erklärt.
0: Die Teilnahme ist freiwillig, aber nicht umsonst. Rund 175 Euro müssen Senioren für eine Rückmeldefahrt in die Hand nehmen. Ziel des Angebots sei es, die Sicherheit im Straßenverkehr zu erhöhen und gleichzeitig die Mobilität älterer Autofahrer möglichst lange zu erhalten. Begleitet wird die Fahrt von einem Prüfer der DEKRA Chemnitz. Anders als bei einer klassischen Fahrprüfung steht hier jedoch keine Bewertung im Vordergrund, sondern eine individuelle Einschätzung. Laut Niki Scholz, Fachabteilungsleiter Fahrerlaubniswesen bei der DEKRA Chemnitz, wird dabei gezielt auf die Teilnehmer eingegangen und verschiedene Alltagssituationen im Straßenverkehr überprüft.
6: Überprüft wird zum Beispiel nach

0: haben die Beobachtungskategorien und halt die Fahraufgaben. Und wir können halt gewisse Szenarien durchführen, um halt gewisse Prüfungen durchzuführen, ob da halt eine gewisse Unsicherheit stattfindet. Wie zum Beispiel, wir können Fahrten mit höheren Geschwindigkeiten durchführen. Wir können natürlich auch Fahrten durch Wohngebiete durchführen. Und wir können zum Beispiel auch das Ein- und Ausparken durchführen, wo man halt denken würde, dass das der Bewerber braucht. In der Regel sagt ja der Bewerber auch oder der Kraftfahrer oder die Kraftfahrerin, was er halt gerne sehen würde oder wo sie sich halt auch in dem Moment vielleicht überprüfen lassen wollte.
1: Das bundesweite DEKRA-Projekt ist freiwillig und hat keinerlei Auswirkungen auf die Fahrerlaubnis. Selbst wenn dem Prüfer schwerwiegende Fehler auffallen, verliert niemand automatisch seinen Führerschein. Ob Konsequenzen gezogen werden, liegt allein in der Verantwortung der Teilnehmer. Dass Betroffene ihren Führerschein im Ernstfall freiwillig abgeben würden, sieht Ulrich Lehmann allerdings eher skeptisch.
2: Ich denke, die Leute würden das nicht annehmen. Wer da immer gefahren ist und plötzlich dann vor der Tatsache steht, es geht nicht mehr, ich denke, das ist auch ein Schritt, den können junge Leute vielleicht gar nicht in diesem Maße nachvollziehen. Aber das Schöne ist, dass alle mal in das Alter kommen. Und dann, denke ich mal, muss man auch der Tatsache Rechnung tragen, es geht nicht mehr. Das ist dann einfach so.
1: Die Diskussionen über verpflichtende Kontrollen für ältere Autofahrer gibt es seit Jahren, sowohl in Deutschland als auch auf EU-Ebene. Im Gespräch waren unter anderem Fahrtests, medizinische Untersuchungen oder verpflichtende Gesundheitschecks. Die EU-Kommission hatte 2023 vorgeschlagen, dass Menschen ab 70 Jahren ihre Fahreignung regelmäßig nachweisen sollen, ab 80 sogar in kürzeren Abständen. Im vergangenen Jahr wurde schließlich ein Kompromiss beschlossen. Jedes EU-Land darf selbst entscheiden, ob solche Kontrollen eingeführt werden. In Deutschland gibt es bislang keine verpflichtenden Tests. Laut Niki Scholz kann das freiwillige Angebot der DEKRA aber von jedem genutzt werden.
0: Dieses Thema ist ja oft in der Politik präsent gewesen und halt die DEKRA hat den Entwicklungsstand genutzt, um halt auch hier dann zu sagen, ist es jetzt nicht verpflichtend, aber es ist eine Freiwilligkeit. Ne? Jeder kann dieses Angebot nutzen, kann sich bei uns melden und kann dann einen Termin machen und wird dann die Fahrt durchgeführt. Natürlich ist es ein freiwilliges Angebot, heißt auch, dass es keine Konsequenzen hat.
1: Auch ohne verpflichtende Maßnahmen geben die Experten praktische Hinweise für mehr Sicherheit im Straßenverkehr. Dazu gehören etwa das bewusste Fahren ohne Assistenzsysteme, regelmäßiges Üben beim Einparken oder die Empfehlung, auf Nachtfahrten zu verzichten.
0: Wir wollen halt gewisse Fahraufgaben durchführen, wie zum Beispiel das Geradeausfahren, den Spurwechsel, und dabei schauen wir halt, wie der Herr Lehmann sich im Alltag, im Verkehrsalltag durchschlägt und halt gewisse Beobachtungen durchführt. Wir haben ein Fahrassistenzsystem ausgeschalten, das ist der Totwinkelassistent, um halt auch hier zu schauen, ob halt gewisse doppelter Sicherungsblick noch durchgeführt wird, was sonst das Fahrassistenzsystem übernimmt.
1: Dass viele ältere Menschen auf das Auto angewiesen sind, ist kein Geheimnis. Arztbesuche, Einkäufe oder Familienbesuche lassen sich vor allem im ländlichen Raum oft nur schwer mit öffentlichen Verkehrsmitteln bewältigen. Gleichzeitig möchten viele Senioren ihre Angehörigen nicht zur Last fallen. Für Ulrich Lehmann würde der Verlust des Führerscheins deshalb bedeuten, ein wichtiges Stück Freiheit und Selbstständigkeit aufzugeben.
2: Auf jeden Fall. Dass man sich bewegen kann mit dem Auto, wie und wo man möchte, ist natürlich auf jeden Fall ein Stück Freiheit. Und wenn es nicht mehr funktioniert, dann muss man das Leben auf andere Art genießen. Ja? Und auch da gibt es Möglichkeiten. Muss man sich bloß mental drauf einstellen. Ist eine Kopfsache.
1: Für den 75-Jährigen gab es am Montag jedoch grünes Licht. Die Rückmeldefahrt verlief erfolgreich. Mit ein paar kleinen Hinweisen vom Prüfer kann Ulrich Lehmann auch weiterhin entspannt unterwegs sein.
3: Und das war Sachsen aktuell vom heutigen Freitag. Ich bedanke mich sehr bei Ihnen und freue mich, wenn Sie auch am Dienstag wieder mit dabei sind. Bis dahin finden Sie wie gewohnt alle wichtigen Meldungen aus dem Freistaat sowie alle Berichte auch in unserer Mediathek unter www.sachsen-fernsehen.de. Mein Team und ich wünschen Ihnen jetzt noch einen angenehmen Freitagabend und ein schönes und hoffentlich entspanntes Pfingstwochenende. Machen Sie es gut und bis zum Dienstag.

0: Wir sehen uns gleich im Fitnessstudio.
1: Das hättest du müssen vor dem Dating-Spezial machen. Super, genau.
2: Kommt. Okay, dann kommt jetzt die Stunde der Wahrheit. Ich kann nicht besonders gut kochen.
0: Wir sind Männer, wir brauchen keine Zitronenpresse, wir machen mit der Hand.
3: Wir sind ja immer noch hier auch bei einer Dating-Show, ne? Beim Kochen.
4: Irgendwie passiert ja aber auch nicht. Das ist doch nicht heiß. Was ist denn hier?
5: Aber das sieht doch ganz gut aus, oder?
2: Da werde ich ja gleich schwach hier.
5: Pinienkerne?
2: Ohne Fett, das weiß ich.
5: Dann ist hier nie Butter drin gewesen. Dann ist das deine Pfanne. Mhm.
3: Ja, grüß Sie, liebe Zuschauer, und herzlich willkommen zu unserer ersten Blind-Date-Ausgabe der Mitkochshow. Hier im Küchenzentrum Dresden werden gleich 4 Singles aus Sachsen eintreffen und die sehen sich zum ersten Mal. Und das Spannende dabei, sie wissen noch nicht, wer am Ende denn miteinander kocht. Und Dirk vom Küchenzentrum ist natürlich auch schon da. Dirki, wir sind schon ganz aufgeregt. Wir machen ja zum ersten Mal dieses Blind-Date-Spezial und wollen das vielleicht ja auch fortsetzen. Haben Sie ja ganz viele Singles bei uns.

0: beworben. Was denkst du, wie wird der Abend?
1: Ja, auf jeden Fall wird es Liebe durch den Magen gehen. Ich denke mal, die werden alle was ganz Tolles kochen, werden sich beim Kochen kennenlernen und wer dann abends miteinander nach Hause geht. Wir wissen es ja nicht, ne? Also keine Ahnung.
0: Ob die abends schon miteinander nach Hause gehen, da werden wir sehen. Aber wir wünschen uns natürlich, dass sich vielleicht das ein oder andere Pärchen findet und danach auch nochmal ein Date im Nachgang hat. Aber du sagst es schon, es soll natürlich nicht nur geflirtet werden, genau, sondern auch gekocht. Und dazu brauchen wir natürlich wie immer Zutaten. Und die organisieren gerade unsere Jungs. Der Gerd und der Stefan, die sind einkaufen im Rewe Köckeritz-Markt. Und ich würde sagen, wir begrüßen ja gleich die Singles. Wir schauen aber vorher erstmal, was die beiden so treiben. Bis gleich.
2: Große Amore, Dating-Spezial. Gerd und ich, wir haben uns schon verständigt, es sollte natürlich genügend Zeit beim Kochen bleiben, damit die Pärchen sich auch kennenlernen können. Und in diesem Sinne werden wir jetzt mal gucken, was wir uns finden werden.
3: Also los geht's. Okay. Amore,
2: amore. Stangenspargel?
3: Spargelzeit ist völlig klar.
2: Grün, da müssen Sie nicht putzen.
3: Grün, sehr gut, ja genau. Salat, Pinienkerne, so ein bisschen.
2: Pinienkerne, aber hier?
3: Aphrodisieren, weißt du? Aphrodisierend.
2: Pinienkerne, ganz
3: irgendwas Kleines. Nur
2: so. Wir haben ja mittlerweile so viel Körner. Guck mal hier.
3: Ja.
2: Zweimal. Perfekt. Ja, die milde Pinie.
3: Die milde. Felssalat bei uns in Bayern, was der
2: Vogelsalat.
3: Vögelsalat.
2: Pick auf.
3: Thema passt dann. Brauchen wir Zwiebel, brauchen wir Knoblauch, brauchen wir Tomate, frische Tomate.
2: Wollen wir ein paar getrocknete noch mitnehmen? Oder wird es zu much?
3: Immer gut. Knofi.
2: So einen schönen frischen hier, so eine große rein.
3: Freilich.
2: Basilikum.
3: Ja. Obst. Stefan?
2: Himbeere hier. Große Packung.
3: Ja, genau.
2: So, dann lass uns. Fisch und Salsiccia, hä? Klassische?
3: Ja, passt. Klassisch ist gut.
2: Wollen wir hier ein Stück Lachs mitnehmen, so ein Bio-Lachs?
3: Na, keine Garnelen.
2: Keine Garnelen hab ich heute nicht da.
3: Nein, wegen Dirk.
2: Das stimmt. Nur wegen so, Dirk.
3: Nur wegen Dirk. Können ein bisschen Mascarpone, eine Sahne brauchen wir, wegen zweierlei Pasta, eine Sahnebutter.
2: Die gute Süßrahmbutter nehmen wir da. Eine schöne Bio-Schlagsahne.
3: Eine super Bio-Schlagsahne, keine normale.
2: Spaghetti.
3: Einfach ganz normale passierte Tomaten. Da geht es ja nur darum, die Nudeln um ein bisschen zu unterstützen.
2: Im Dating-Spezial dreht sich heute alles um die
3: Nudeln.
2: Genau.
3: So, jetzt haben wir eigentlich alles um. Na, Vanilleeis noch.
2: Vanilleeis
3: mit Zucker.
2: Das haben wir ganz zum Schluss. Genau. Damit eventuell auch
3: die heiße Liebe entsteht. Ja. Und schauen wir mal, was wird. Wir sehen uns gleich im Fitnessstudio.
2: Das hättest du müssen vor dem Dating-Spezial machen. Super,
3: genau.
2: Kommt.
3: Ja, genau.
0: Schon sehnsüchtig.
4: Hey, ich bin Vivian, ich bin 34 Jahre alt und komme aus Leipzig. Ich mache viel Sport in meiner Freizeit. Ich mache Kraftsport viermal die Woche und habe einen Food- und Fitness-Blog auf Instagram, auf dem ich auch kalorienarme und proteinreiche Rezepte teile. Ansonsten habe ich Fernsehproduktion und Fernsehjournalismus studiert und bilde mich derzeit als Social Media Managerin weiter. Ich würde mir jemanden an meiner Seite wünschen, der ähnlich sportlich aktiv ist, der einen gewissen Fitness-Lifestyle lebt, der mich supportet. Und ja, wie lange ich Single bin, kann ich gar nicht sagen, weil ich bin kein unglücklicher Single. Aber es wäre natürlich toll, Erlebnisse mit jemandem teilen zu können, denn ich reise auch sehr gerne. Möchte gerne sowas lieber zu zweit erleben. Ich freue mich wahnsinnig drauf, einfach sehr gespannt und positiv gestimmt. Bis dahin, liebe Grüße.
0: Und da kommt auch schon der nächste Kandidat. Hallo.
5: Hallo, mein Name ist Guido Bresnik und ich freue mich, ein Teil der Blind Date mit Kochshow sein zu dürfen. Ich bin mega neugierig, was mich dort erwarten wird, welche Leute und vor allem auch welche Frauen ich dort kennenlerne. Ich selbst bin seit etwa Januar auf der Suche nach einer neuen Partnerin. Würde sagen, ich bin aufgeschlossen, neugierig auf das Leben, sportlich aktiv. Ebenfalls bin ich an der Persönlichkeitsentwicklung sehr aktiv. Würde sagen, dass ich auch selbstreflektiert bin. Und wenn auch meine zukünftige Partnerin von diesen Themen nicht abgeneigt ist, dann wäre das definitiv ein richtig guter Pluspunkt. Und viel Spaß beim Kochen!
0: Hier gerade die nächste Kandidatin.
6: Hallo, Hallo ihr Lieben, herzlich willkommen in meiner Küche. Hier werden vor allem Kindergerichte gekocht. Das liegt daran, dass ich stolze alleinerziehende Mama bin. Nach der Arbeit und im Kinderprogramm muss es bei uns einfach was Unkompliziertes sein. Das heißt, zwei Sachen, die ich immer da habe, sind Milch und Eier für Eierkuchen. Und ansonsten gibt es bei uns sowas wie Nudeln mit Tomatensauce oder Dino-Schnitzel. Und ich muss sagen, jetzt nach einigen Jahren bin ich wirklich ein bisschen gelangweilt davon. Das Problem ist aber auch, ich bin keine besonders inspirierte, gute Köchin. Das heißt, hier ist ganz dringend die Unterstützung von einem Mann gefragt, der gut und gerne für mich und mit mir kocht und vielleicht ja auch noch ein paar andere Qualitäten mitbringt.
0: Hallo!
7: Ja, hallo!
8: Grüße aus Dresden. Ich bin Markus und dank eines guten Freundes, der meint, es wäre eine super Idee, hier mitzumachen, bin ich jetzt Teilnehmer der Single-Mitkoch-Show. Mein Leben dreht sich hauptsächlich um American Football. Also wenn ich nicht auf dem Trainingsplatz oder im Fitnessstudio bin, stehe ich gerne in meiner Küche und koche Thai Curry für meine Freunde. In meiner Freizeit ist mir Harmonie sehr wichtig und das ist auch der wichtigste Punkt bei der Partnersuche. Ich freue mich auf jeden Fall schon mal auf einen super spannenden Abend.
0: Wir haben es ja gerade schon gesagt, wir freuen uns, dass ihr jetzt alle da seid und wir wollen natürlich, dass ihr euch auch ein bisschen schon mal kennenlernt. Natürlich jetzt nicht in der Atmosphäre, dass Dirk und ich daneben stehen die ganze Zeit wie Mama und Papa und das Ganze beobachten. Na gut, beobachten werden es dann trotzdem die Zuschauer, aber wir werden nicht unmittelbar dabei sein. Das heißt, wir werden euch jetzt in einen kleinen, ich sag jetzt mal Rückzugsort in die Lounge vom Küchenzentrum Dresden einladen, wo ihr ein bisschen plauschen könnt. Wir haben auch ein kleines Spiel vorbereitet und dann werden Dirk und ich so, ja, dann nochmal anklopfen und dann?
1: Dann fragen wir einfach, wer mit wem heute die 40 Minuten Koch-Challenge zusammen macht.
0: Als Gewinn gibt es ein großes Menü, ein Vier-Gänge-Menü im Kastenmeiers inklusive Weinbegleitung. Und dieses Menü, also ihr könnt euch sozusagen dort noch ein weiteres Date, ich sag's jetzt mal so, erkochen. Das zweite Pärchen geht natürlich nicht leer aus. Ihr erhaltet dann Einkaufsscheine für die Rewe-Märkte in Sachsen. Wir gucken mal, was sich da so anbahnt. Und jetzt würde ich sagen, geht's erstmal ab in die Lounge.
2: Dann. Ruhe. Rezept oder Freihand? Also ich finde es schon mal gut, wenn man so ein Grundgerüst hat, wo man sagt, wo will man hin? Aber alles, was dazwischen und sozusagen ist, dann doch gerne so ein bisschen aus dem Bauchgefühl und aus einer Erfahrung heraus. Also doch eher Freestyle.
6: Okay, dann kommt jetzt die Stunde der Wahrheit für mich. Also ich kann nicht besonders gut kochen. Ich habe mich hier beworben, weil ich gedacht habe, vielleicht lerne ich jemanden kennen, der für mich kocht. Also deshalb für mich auf jeden Fall Rezept. Ich kann so Kindergerichte ganz gut. Ich bin auch alleinerziehende Mama, also zum Thema Stunde der Wahrheit. Und meine Eierkuchen, Freestyle sind super. Dino-Schnitzel kriege ich auch hin. Mein Sohn meinte vorher zu mir, Mama, wenn ihr Kartoffelbrei kochen müsst, dann gewinnst du.
9: Bei mir ist es auch gar nicht so easy zu beantworten. Ich kreiere selber Rezepte. Also ich habe einen Food-Fitness-Blog und versuche dann quasi das so in kalorienarm und proteinreich umzugestalten.
10: Ich bin auch so eher der Freestyle. Ja, wenn ich einfach so rumprobiere mit dem, was mir dort auf dem Teller präsentiert wird, dann klappt es meistens irgendwie.
9: Brunch oder Dinner? Ich liebe Frühstück. Also ich muss frühstücken, dann auf jeden Fall Brunch.
6: Also ich liebe auch Frühstück. Also wenn ich kein Frühstück gegessen habe, dann hätte ich auch echt so hangry. Das ist gar nicht gut.
10: Frühstück klingt gut. Schließe ich mir gern.
11: Dann stehe ich heute mal raus. Ich bin eher so der Abendbrottyp. Also abends essen gehen, schön im Restaurant.
10: Sauber oder chaotisch? Manchmal ist es bei mir schon ein bisschen chaotisch in der Küche. Naja, das gehört, glaube ich, ein bisschen dazu.
9: Ja, ich würde auch eher sagen, so ein bisschen Team chaotisch, auf jeden Fall in der Küche.
6: Ich würde sagen, es ist ein zu hoher Anspruch, dass während des Kochens alles perfekt aussieht. Ich weiß, manche Leute kriegen das hin, aber ich kriege das auf jeden Fall nicht hin.
11: Ich denke auch, beim Kochen darf man ruhig ein bisschen sozusagen sich austun und am Ende dann halt nochmal die Spülmaschine den Rest machen lassen.
10: Knoblauch oder vorsichtig? Also ich muss sagen, ich bin definitiv Team Knoblauch.
9: Also ich finde es lecker, aber ich vertrage es nicht. Also ich kriege dann Schweißausbrüche und also ne, man merkt, dass der Körper arbeitet.
6: Also ich habe relativ viele Termine, wo ich am nächsten Tag hin muss. Das ist so ein bisschen das Hindernis.
7: Aber an sich, also Knoblauch ist schon sehr gesund.
0: Ihr unterhaltet euch gut, wie ich das so mitbekomme. Genau, hör gar nicht auf zu reden. Du, guck mal, ich bin jetzt schon hier, mal habe ja angeklopft. Also ich finde, was ich so mitgekriegt habe gerade, ihr seid auf alle Fälle schon gut im Redefluss. Ja, wir wollen natürlich, das ist jetzt die Frage der Frage, wer kocht denn heute zusammen? Gibt's ein Match? Wie habt ihr euch entschieden? Weil ich weiß im Moment noch nicht, was gibt es für Zutaten, genauso wenig wie ihr. Und ich weiß noch nicht, wer mit wem kocht. Also alles unbekannte Faktoren hier.
9: Aber Markus hat einen Vorschlag.
11: Genau, also ich würde es gleich so machen, dass wir gleich so sitzen bleiben und uns gegen unsere Nachbarn schnappen. Wenn das für euch in Ordnung ist.
0: Nein, also ihr müsst natürlich Guido und Vivian und natürlich Anne, ihr habt da auch noch ein Wörtchen, ihr müsst jetzt Daumen hoch oder so, es ist alles möglich.
7: Ja, also ich hätte mir auch direkt den Markus geschnappt.
0: Ach, nein. Na dann würde ich sagen, anstoßen und damit geht's ans Kochen. Jetzt muss auch natürlich was gemacht werden. Ich glaube, heute wird hier schon nicht nur gekocht, sondern auch geflirtet, oder? Unsere Pärchen haben sich gefunden.
3: Gell? Ja, sich so. Super. Ich glaube, das passt. Ich glaube, wir brauchen gar nicht kochen. Wir schmeißen eine Mütze.
0: Ich habe ein gutes Gefühl. 40 Minuten Kochzeit läuft ab jetzt, wenn du dann drückst.
3: Ja.
0: Und ich denke, das ist ein gutes Match hier alles. Ich habe ein gutes Gefühl. Bist du bereit?
3: Ich bin immer bereit. Und seid ihr fertig und los geht's. Ja. Komm, also bist du schon hier? Du gehst da hinten noch drücken. Ja, ich hab schon gedrückt. Sehr gut. Los geht's. 40 Minuten.
7: Ist los? Es geht los. Es gibt Pasta mit Spargel und Lachs in einer Zitronensoße mit ein bisschen Parmesan drüber und eventuell sogar noch Dessert und Vorspeise.
3: Wie ist denn der Plan?
7: Markus hat den Plan.
3: Markus hat den Plan, ja. Okay.
10: Sehr gut, dann genau. Also unser Plan ist quasi Hauptgericht, dass wir da an den Lachs rangehen, den schön im Ofen machen, dazu den Spargel mit Nudeln und mal gucken, ob wir eine Käse-Cremesoße so hinbekommen. Und als Nachtisch geht es in die Richtung Eis. Wir hatten vorhin schon mal was von heißer Liebe gehört.
3: Zum Vielleicht Beispiel, das passt ja natürlich. Ne?
10: Da können wir mal gucken.
3: Okay.
10: Und ein kleiner Vorsalat.
3: Super.
10: Und dann kleines Geheimrezept sozusagen. Dann als kleiner Gruß an die Küche, aus der Küche, quasi ein paar sehr herzhafte Würste. Ich hätte sie jetzt als Chorizo aus Spanien identifiziert.
3: Nein, das ist Italien. Das ist Salsiccia, das ist Fenchel-Salami.
10: Aber es ist ähnlich so wie dem und das wird bestimmt gut.
9: Ich habe einen Food- und Fitness-Blog auf Instagram und kreiere da so proteinreiche, kalorienarme Rezepte. Probiere mich da so ein bisschen aus und teile das mit der Community.
12: Derzeit bin ich Planungsingenieur für Solaranlagen. Genau, und ich will perspektivisch gerne raus aus dem Technischen rein in das Menschliche. Also im Sinne von Menschen helfen, Menschen inspirieren und gerne auch auf der Bühne stehen, was ich ja dann sozusagen heute schon mache. Also es ist natürlich auch in der Findungsphase, ähnliche Findungsphase. Was es dann schlussendlich wird, das wird sich dann hoffentlich zeigen.
10: Lachs sind wir bei 180 Grad, also den müssten wir dann spätestens in 10 Minuten reintun, sonst wird der Lachs dann hinten raus ein bisschen, also nie fertig werden sonst. Dann hätte ich gedacht, dass wir die quasi klein schneiden.
7: Einfach nur klein schneiden,
10: genau, die sind jetzt wahrscheinlich schon so, dass wir die einfach...
7: Na, die sind jetzt frisch aus der Packung.
10: Also ich wasche die meistens kurz ab und schneide es dann klein. Da bin ich mir nur nicht sicher, ob das richtig ist.
7: Ich habe das nämlich auch irgendwie so im Hinterkopf, dass man die eigentlich nicht wäscht, aber ich würde sie auch waschen. Dann machen wir es einfach
10: dann
7: mal beide.
10: Dann lass uns das gemeinsam so machen.
7: No?
3: Ist es nicht harmonisch, hä?
7: Ja.
3: Lass uns das gemeinsam so machen, das ist super.
12: Du bist ja schon super weit.
9: Naja, das kann man ja hier schon schnell machen, ne? So ein bisschen Salat. Das ist ja fix gemacht. Und das kann ja auch nicht kalt werden. Deshalb dachte ich mir, ich fange damit einfach mal an. Und überlasse dir den Herd.
12: Okay. Gucken wir mal, ob das was wird. So, soll ich das vielleicht schon mal ein kleines bisschen halbieren?
9: Nee, das kann ich auch machen. Also wenn du die Nudeln, du bist ja bei Nudelwasser dabei.
12: Die Nudeln, ich habe irgendwie ein bisschen...
9: Und Butter hast du jetzt auch da drüben?
12: Genau, ich muss hier noch ein bisschen mich organisieren. Ich bin ja noch in der geistigen Findungsphase.
9: Ich weiß noch nicht, ob wir die, aber dann wird die Schale immer so doof. Ich habe jetzt überlegt, ob wir die auch noch mal irgendwie anschwenken, braten oder so, aber das ist dann doof, ne?
12: Die was?
9: Die Tomaten. Hier, für den Salat. Aber wir haben ja noch getrocknete Tomaten.
13: Achso. Also sehr gut. Das ist der Grund, warum du vielleicht ein eigenes Restaurant hast.
3: Nicht nur vielleicht. Aber liegt nicht nur an die Spaghetti, könnte ich sagen. Was willst du jetzt machen?
13: Also ich hätte jetzt einfach Nudeln kochen wollen. Also ich hätte jetzt erstmal das aufmachen wollen.
3: Wie kochst du denn Nudeln?
13: Na, indem ich vorher Wasser reintue und dann das heiß werden lasse mit Salz und dann hier.
3: Ja, aber du hast jetzt einen Topf ohne Wasser.
13: Ja, du hast mich jetzt aus dem Konzept gebracht. Ich wollte jetzt erstmal das Wasser. Ja,
3: deswegen, ich wollte nur noch mal, ich habe bloß gesehen, dass du jetzt einen Topf hast ohne Wasser und ja. Nudeln und.
13: Genau.
3: Ja, genau.
14: Gerd, ich habe gleich mal eine inhaltliche Frage. Ja. Stiel ja oder nein?
3: Sehr viel Geschmack drin.
14: Sehr viel Geschmack drin.
3: Ja.
14: Okay.
13: Also wir brauchen die alle Pilze, denke ich.
14: Ne, ich glaube auch. Ich mache einfach ein paar, so schön einfach.
13: Genau. Okay. Wollen wir den Spargel vorher kochen und dann braten? Oder können wir eigentlich.
14: Ich habe keine Ahnung.
13: Okay, dann. Ich würde sagen, Spargel vorher kochen und dann anbraten, oder? Oder dünsten sozusagen.
3: Alles, was du vorher kochst, nimmst du den Produktgeschmack.
13: Okay.
14: Das war ein Nein.
3: Heißt Nein.
13: Hier kommt klar soweit.
3: Ihr habt die Nudeln schon im kalten Wasser.
13: Das war jetzt ein gedanklicher Aussetzer von mir, das gebe ich recht, ja.
7: Die Champignons können wir auch noch ein bisschen anbraten für den Salat, dass wir nicht nur Rohkost haben. Ich würde mal hier noch, haben wir denn noch ein Feld, ein Kochfeld irgendwie für eine kleine vorne. Pfanne? Aber wir haben nur so eine große. Wie geht das an? Ach so, das geht hier an.
13: Da musst du jetzt halt an.
7: Okay, das wird's an. Hier die Butter.
13: Ist der Butter dafür?
7: Ja, ich überlege noch, ob ich so ein Butter oder lieber ein Öl mache. Für den Salat vielleicht eher ein.
13: Wobei eigentlich das Olivenöl nicht so wirklich zum Anbraten ist.
7: Was haben wir hier? Oh, wir haben sogar. Guck mal, das könnten wir auch für die Soße nehmen.
13: Mhm. Ist das jetzt schon für die Soße?
7: Nee, das ist noch Salat. Salat. Ja, dann nehme ich hier.
13: Aber du hast jetzt gesagt, gewürfelt den Fisch, ne?
7: So groß wie der Spargel vielleicht.
14: Wie groß sind denn unsere Salatschälchen?
13: Sind die Salatschälchen?
14: Teller. Reicht das schon für die drei?
13: Ja, oder? Ich denke, so groß sind auch gar nicht die Teller. Wir haben da noch ein paar die Tomaten.
14: Ich mache das erstmal hier an den Rand.
13: Genau, dann stelle ich das mal hier vorne hin.
14: Haben wir einen Mülleimer?
13: Ich kann es dann wegwerfen.
14: Was haben wir noch für den Salat?
13: Genau, wir haben
14: Zwiebeln oder? Nee, oder?
13: Ich würde jetzt, also dadurch, dass ich nie weinen möchte jetzt und ich das sehr schlecht kann, Zwiebeln schneiden.
14: Das kann ich.

0: Ich schneide dir schon mal die
1: Ach so,
0: Tomaten
1: warte mal,
0: für
1: hier
0: die
1: unten.
0: Hauptspeise.
1: Das muss, glaube ich, ab.
0: Es ist super schwer, in einer fremden Küche zu kochen.
1: Ja, ja, das stimmt. Da jetzt auch mal gerade ein bisschen meine Findungsschwierigkeiten.
0: Dann aufschneiden.
1: Ja, auch so kleine Würfeln, würde ich sagen.
0: Ja, das wird ja wie Hackfleisch. Also ich weiß gar nicht, ob man das noch formen kann. Das ist eher wie so gekrümeltes Hack dann.
2: Ich koche gerne und ich koche auch viel, aber ich koche leider nur Kindergerichte und ich bin nicht so eine kreative Köchin.
3: Aber stopp, schon gerne. Kindergerichte? Ich weiß ja, ich habe ja selber einen 5-Jährigen zu Hause. Da kocht man eben anders. Das ist einfach so. Ne? Und die haben ja jede Woche auch was anderes. Ne? Die eine Woche geht Paprika und Brokkoli, die andere Woche ist das No-Go. Ja, und wie ist es denn so mit einem Unbekannten zu kochen?
2: Also Markus wirkt sehr kompetent, deshalb bin ich eigentlich ganz entspannt gerade.
4: Ja,
2: also ich habe schon gesagt, er hat die ein Verantwortung.
3: Ein Fels in der Kante,
4: ja.
3: Oder?
4: Ja.
3: Nein, mach ich doch gar nicht, Gerd. Weißt du, ich schwatze immer so gerne. Ja, aber ich spüre hier schon leichte Sympathien, oder?
4: Ja, also sympathisch sind wir uns definitiv.
3: Ja, das habt ihr euch aber auch schon ein bisschen kennengelernt.
1: Würdest du sagen, man kann sich während einer Kochshow, kann man sich kennenlernen?
0: Schwierig gerade, weil wir so konzentriert sind und weil man sich ja beeilen muss.
1: Und dann ist man zusätzlich noch abgelenkt von einer attraktiven Frau, also ich weiß es nicht genau. Wie die sich das vorgestellt haben. Das wäre dann meine Empfehlung für die nächste Runde. Gib dir 10 Minuten mehr Zeit.

0: Also viermal die Woche auf jeden Fall im Fitnessstudio.
1: Darf ich dir das zum Kosten geben?
0: Oh ja, ist gut. Würde ich so lassen.
1: Seit wann bist du jetzt auf der Suche?
0: Also tatsächlich, ich suche gar nicht. Ich war aber der Meinung, ich lasse mich finden. Aha. Aber, Halbzeit schon.
2: Also bei mir ist es schon ein bisschen länger her, dass ich eine feste Freundin hatte. Hat auch viel mit meinen Lebensumständen zu tun, ne? Wo es einfach darum geht, ich bin viel unterwegs, habe quasi auch einige Verantwortung in meinem Leben. Wir hatten es ja vorhin schon, ich arbeite noch für eine Kinderschutzstiftung. Und
3: ja, okay, das habe ich gerade noch gar nicht so richtig mitgekriegt. Das musst du mir noch ein bisschen erzählen, da kam ich zu spät.
2: Und da kommt natürlich her, dass mein Tag gut durchgeplant ist.
3: Aber hattest du jetzt gesagt, wie lange du schon Single bist?
2: Ich kann es dir nicht sagen, wie lange schon. Also ist schon sehr lange.
3: Bei mir, ne, ist auch das Zeitproblem ist auf jeden Fall ein sehr großes Problem.
2: Ja.
3: Also mein Kleiner ist jetzt 7.
2: Ich muss kurz mitmachen, sozusagen, ich höre dir aber zu.
3: Und ich bin jetzt allein mit ihm seit fast 4 Jahren. Es gab einen Beziehungsversuch, aber niemanden jetzt in den 4 Jahren, den ich wirklich als Partner vorgestellt hätte. Ja. Oder ich habe noch so viel zu tun und nachzuholen, dass ich gar nicht auf die Idee komme.
2: Genau. So ähnlich geht es mir aber auch. Ich bin auch jemand, der lieber Menschen persönlich kennenlernt, als irgendwie Online-Dating und solche ganzen Geschichten. Umso besser, dass wir uns hier kennengelernt haben.
1: Ein bisschen. Ja. Die Nudeln. Ich glaube, die Nudeln müssen wir noch mal ein kleines bisschen nachwürzen.
0: Ja, das war dann doch ja. Das aber war denk dran, wir machen auch noch Soße ran, ne? Die würzen wir auch noch. So eine Zitronensoße. Na, ein bisschen hier mit diesem wir haben hier so ein Limonenöl, ein bisschen Sahne.
1: Was sind hier noch? Die Zwiebeln und den Knoblauch?
0: Und nimm das ruhig, dieses Lemonöl, ne? Weil das hilft dann schon mal fürs Aroma. So, die Himbeeren sind eingelegt.
2: Pinienkerne?
3: Ohne Fett, das weiß ich.
2: Dann ist hier nie Butter drin gewesen. Dann ist das deine Pfanne.
3: Von wem hast du kochen gelernt? Von deiner Mama? Oder
2: ich wollte mal Koch werden und habe deswegen schon mal in Richtung in der Schule schon mal geguckt. Und dann kam jemand um die Ecke und meinte, du bist hochgradig allergisch auf alle Gewürze und alles drum und dran. Nein. Deswegen ist Kochen nicht so dein Ding.
3: Also ich habe Pinienkerne, Gerd. Ich bräuchte jetzt mal dir was, damit kein Unglück geschieht.
4: Am besten ein bisschen wackeln.
3: Ja, also kannst du mir noch so ein Holzding geben?
2: Mach mal, aber jetzt halt schnell schwer. Soll ich mal ganz kurz hier den Koch-Move machen, das angeben kann?
3: Ja, mach mal einen Koch-Move.
2: Dann machen wir das ja.
3: Oh, wow. Da werde ich ja gleich schwach hier. Also ich finde, das ist ja so eine super kurze Zeit, um so viele Sachen zu kochen. Aber wenn du sagst, wir schaffen das, dann...
5: Ja, 14 Minuten, sagt der Gerd.
2: Ja, das ist ja genau wie geplant. Zitronensaft, ja. Hast du gesagt. Wo finde ich den denn?
4: In der Mitte bei der Zitrone, innen drin wahrscheinlich. Im Zweifelsfall.
2: Ja gut, dann haben wir denn ein Gerät, was das herauslockt.
4: Wir sind Männer, wir brauchen keine Zitronenpresse, wir machen mit der Hand. Schau hin. So geht das, genau.
2: So soll ich das mal tun.
5: Ihr habt natürlich jetzt auch wieder viel machen wollen in der Zeit.
3: Wo ist der dritte Teller?
2: Der dritte Teller, den haben wir hier. Und dann können wir noch den Spargel quasi noch mit aufteilen.
0: Ja, mach richtig viel.
1: Ich tanze jetzt nochmal an dir vorbei.
3: Ich schneide den einfach so in 3 Stücke, auch wenn die dann so ein bisschen unterschiedlich aussehen.
2: Genau.
5: Wir sind ja immer noch hier auch bei einer Dating-Show, ne? beim Kochen.
4: Komm, eine Minute noch. Komm, spritze da rein.
0: Bloß wir brauchen ja noch das Eis dann drauf. Das ist das Schwester.
3: Ach so, ja, der Käse. Wo ist der Käse?
2: Der Käse ist drin.
5: Es muss hier stehen. Muss
3: einfach nur hier stehen und gut
2: aussehen. Wir haben das. Wir haben den Salat. Wir haben den Nachtisch.
4: Sauber. Lässig.
5: Drei, zwei, eins und Schweiß abwischen, Markus, und fertig. Yeah. Anne?
3: Ja, gleich.
5: Herrlich. Wunderbar.

0: Liebe Zuschauer und Zuschauerinnen, wir haben es geschafft, beziehungsweise unsere Pärchen haben serviert. Die Juroren haben verkostet. Und bevor die Juroren sich zu Wort melden, wir haben ja nicht viel neben des Kochens nicht viel gereden können, weil ihr so beschäftigt wart. Wie war's denn? Was habt ihr für ein Gefühl? Holt ihr euch hier den Sieg und könnt beim Gerd essen gehen?
1: ich weiß es nicht. Also Markus ist auf jeden Fall hochkompetent im Kochen. Ich bin sehr zufrieden.
2: Ja, also mit so einer guten Partnerin kann man eigentlich nur gut gewinnen. Von daher, ich denke, das kann was werden heute.
3: Ja, die Zeit ging super schnell rum, aber ich würde auch sagen, wir waren ein gutes Team. Wir haben unser Bestes gegeben und ja.
4: Meisterin im Anrichten, würde ich sagen. Von daher kann da fast schon nichts schief gehen.
0: Also ich denke, es haben sich die richtigen Pärchen-Matches hier gebildet. Und genau, jetzt sind wir sehr gespannt, was die

0: Juroren gesagt haben. Wie hat's euch denn geschmeckt, Jungs?
1: Tja, das war nicht so einfach heute, ne? Also das war wirklich kurz überrissen. Hier war der Salat. Super, abgeschmeckt, perfekt, toll angerichtet, tolles Dressing. Hier haben wir das Dressing oder uns das Dressing gefehlt, komplett. Da war leider hat der Salat gewonnen. Dafür hat hier die Pasta gewonnen. Hier hat ein bisschen mehr Cremigkeit, so ein bisschen was so. Bisschen mehr so, ne? Tja, beim Dessert. Unentschieden. Ich habe eine gute und eine schlechte Nachricht für euch. Die schlechte Nachricht ist, es hat keiner verloren. Und die gute Nachricht, ihr seid beide unentschieden. Also von daher, beide Pärchen. Okay? Und dann ja. Machen wir ein schönes Menü mit Weinbegleitung, alles, was dazugehört. Und ein bisschen Kasperltheater außenrum.
2: Ansonsten machen wir es ja immer so, dass der Zweitplatzierte dann entweder ein Topfset bekommt oder bei uns einkaufen gehen kann. Ihr geht jetzt nun beide zum Gerd essen. Und da dann noch ein bisschen Budget übrig ist, haben wir uns gedacht, Markus, du hast uns heute ein bisschen mit deinem Ehrenamt abgeholt. Wir machen da eine Spende und komm dich mal bei deinem Ehrenamt besuchen. Das ist auch, Integration ist ein Herzensprojekt von uns dreien. Deshalb sind wir dort mit dabei. Und das Budget, was wir dort uns ausgedacht haben, 500 Euro, wird als Spende an den Verein überwiesen. Okay? Nochmal ganz kurz als kleines Resümee von meiner Seite. Dirk, ich weiß nicht, ob du dann auch noch was sagen willst. Man hat ja schon gemerkt, dass das wirklich Teamarbeit gewesen ist. Nee, wirklich. Wir hatten noch nie so viele Teller auf dem Tisch. Ja. Habt da ganz toll gemacht. Ihr habt euch einen Kopf gemacht. Also, ja, ein tolles, tolles, kurzes Menü. Habt ihr ganz toll gemacht. Lieben Dank.
3: Das Schlusswort. Für mich ist ja das Herzensprojekt auch, dass sich Menschen finden. Ja. Und ich glaube, heute in der Küche eine Team-Challenge zu finden und dass das so geklappt hat, es war spontan und es war einfach nur geil.
4: Also erstmal nehmt ihr das an. Also erstmal herzlichen Glückwunsch. Ihr seid sozusagen beides Gewinnerpärchen und dürft beim Gerd dieses tolle Menü inklusive Weinbegleitung etc. genießen dürfen. Sagt ihr erstmal grundsätzlich ja, ihr möchtet zusammen das gerne machen und in Ruhe, ohne hier Sophia, Gerd und Co. mal entspannt
1: essen. Ich lasse euch da auch in Ruhe, keine Angst. Ihr müsst doch nicht selber mitkommen, ja? Nicht spülen oder sowas. Keine Angst.
4: Also. Seid ihr dabei? Ihr sagt ja?
5: Also von meiner Seite gerne.
6: Ja. Doch, ich auch.
7: Bei euch. Meinerseits auch.
8: Ja, sehr gerne.
4: Wunderbar. Wir freuen uns über Fotos und andere Berichte dann nach dem Essen. Und damit haben wir unser erstes Blind Date Spezial der Mitkochshow abgedreht. Genießen jetzt noch den Ausklang und freuen uns, wie gesagt, über Berichte, wie es dann war. Und komm dich natürlich und den Verein besuchen. Das machen wir mit der Kamera, Kaitan. Sind wir dabei? Absolut. Und überreichen den Check und gucken uns mal an, was ihr überhaupt so hier treibt. Kulinarische Grüße gehen nach Hause. Und wenn Sie Lust haben mitzukochen, ob bei der Mitkochshow oder als Single, könnt ihr euch immer bewerben. Sachsen-Fernsehen.de. Alle Infos sind dort. Ciao.
1: Tschüss.

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1: Hallo und herzlich willkommen zur Freitagsausgabe der Lausitzwelle Regionalzeit. Immer zu Ende der Woche mit den wichtigsten Themen aus der Niederlausitzer Heide und dem Elbe-Elsterland. Wir starten die Sendung passend zum guten Wetter. Denn bei dem Sonnenschein und den angenehmen Temperaturen können sich Kinder auf dem Holzhofareal in Elsterwerda nun in Zukunft auf einem Spielgerät mehr austoben. Alle Infos dazu hat mein Kollege Thomas Langhammer für Sie.
2: Das Holzhofareal in Elsterwerda ist um eine Attraktion reicher. Neben der Pumptrack, dem Trimmdichtpfad und der Skateranlage ist auf dem Gelände neben dem Sportstadion und dem Tennisplatz nun auch ein Spielplatz für die Jüngsten eingeweiht worden. Möglich wurde die Erweiterung des Freizeit- und Sportangebotes durch die UKA-Gruppe. Diese unterstützt den Bau mit 20.000 Euro. Die UKA ist ein Energieparkentwickler, der Wind- und Photovoltaikparks plant, baut und auch betreibt. Mit der Erweiterung des Angebotes konnte nun auch das Familien-

0: ihr Angebot insgesamt auf dem Holzhofgelände deutlich erweitert werden. Überall in der Lausitz war am Vatertag jede Menge los. So wie hier in Plessa zog es unzählige Menschen entweder klassisch per Fahrrad oder als Familie auf die Piste. Das Lausitzwelle Radio sendete an diesem Tag live aus der Pension in Plessa. Moderator Alexander Schade plauderte live on air über Land und Leute und stellte per Interviews die Besonderheiten des kleinen Ortes unweit der Grenze zu Sachsen vor. Der kleine Ort hat eine bewegte Geschichte. So wurde hier zum Beispiel die erste Abraumförderbrücke der Welt entwickelt. Der Ort der Leibübertragung, die Pension Plessa, gehörte früher zum Kraftwerksgelände. Pensionschefin Katrin Botur freute sich am Ende über die gelungenen 4 Stunden mit dem Lausitzwelle Radio.
1: Also wir sind sehr zufrieden. Wir wollten ja eigentlich nur ein kleines Fest machen mit Bier und Bratwurst und wer kommt, der kommt. Und dann kam der ihr und dann war das Ganze ein bisschen ausgerufert.
2: Tut mir leid.
1: Ja, und jetzt war es so, dass wir nach der Stunde war das erste Fass alle. Also stündlich lernen wir jetzt die Fässer und wir mussten schon beim Fleischer nochmal nachholen. Gott sei Dank, der ist ja vor Ort und haben die zweite Ladung jetzt Bratwurst und Steaks geholt. Also wir hoffen, es reicht noch, weil ich habe jetzt von ganz vielen gehört, die kommen dann nochmal wieder.
0: Auch wenn das Wetter zeitweise nicht so richtig wollte, der Strom der Neugierigen riss nicht ab. Schließlich gab es natürlich auch hier lecker Bier, Kaffee, Kuchen und als Spezialität echtes Büffelfleisch aus eigener Haltung. Den Besuchern hat es jedenfalls rundum gefallen.
3: Vielen Dank an dieser Stelle, und weil wir gerade beim Ton waren, man sagt ja nicht umsonst, der Ton macht die Musik und deswegen machen wir jetzt auch wieder Musik. Vielen Dank für das Gespräch an dieser Stelle.
4: Auch 2026 lädt der Landkreis Elbe-Elster Jugendliche wieder zum Jugendprojekt Camp Together ein. In diesem Jahr wird dabei die Musik im Mittelpunkt stehen. Stattfinden wird es vom 19. bis 25. Juli. Das Programm umfasst Gesangsworkshops, Songwriting, Videodreh und Social-Media-Projekte. Höhepunkt ist ein öffentliches Abschlusskonzert, bei dem die Teilnehmer ihren gemeinsam produzierten Song präsentieren. Ergänzt wird das Camp durch kreative Challenges und gemeinsame Freizeitaktivitäten. Camp Together ist ein gemeinsames Projekt der Landkreise Elbe-Elster, des Märkischen Kreises und Powiat-Raciborski in Polen. Alle Einzelheiten finden interessierte Jugendliche unter www.lkee.de/camptogether. Im Rahmen eines Schüleraustausches waren 10 Schülerinnen und Schüler aus der französischen Partnerstadt Montaterre zu Gast in der Sängerstadt Finsterwalde. Auf dem umfangreichen Besuchsprogramm standen neben einer Stadtrallye auch Ausflüge nach Dresden und Berlin an. Besonders beeindruckt zeigten sich die jungen Gäste von der Kulturweberei, eine der modernsten Veranstaltungsstätten Südbrandenburgs. Organisiert wurde die Begegnung mit den Gästen aus Frankreich vom Sängerstadt-Gymnasium. Ein Gegenbesuch ist für Ende September geplant. Die Städtepartnerschaft zwischen Montaterre und Finsterwalde besteht seit 1962 und lebt bis heute vom gegenseitigen Austausch und den Begegnungen der Menschen.
0: Seit Jahrzehnten ist er in der Osterzeit eine Institution in der Grenzregion zwischen Brandenburg und Sachsen, der Osterhase von Hirschfeld, Dieter Melzer. Der Geschäftsführer des Elbe-Elster-Klinikums, Michael Winkler, überraschte ihn nun mit einer Ehrenurkunde zum diesjährigen Jubiläum und dankte für den unermüdlichen Einsatz im Dienste einer guten Sache.
5: Wir haben einfach gesagt, wir als Elbe-Elster-Klinikum möchten vielen Dank sagen und für Ihren stetigen Besuch, jetzt schon zum 10. Mal. Und wir finden das eine ganz, ganz große Leistung und eine ganz tolle Sache.
6: Sehr schön. Ne?
5: Das wollen wir einfach sagen.
0: Auch in diesem Jahr war Dieter Melzer in den Krankenhäusern als Osterhase unterwegs, so unter anderem auch auf der Kinderstation des Elbe-Elster-Klinikums in Herzberg-Elster. Jahr für Jahr zaubert er so ein Lächeln auf die Gesichter der teils schwerkranken Kids. Eine Geste, die man nicht hoch genug wertschätzen kann. Zumal Dieter Melzer das ganze Jahr für Jahr ehrenamtlich betreibt und nur aus Spenden finanziert.
4: Mit der Eröffnung einer neuen Praxis für Gastroenterologie im Medizinischen Versorgungszentrum MVZ in Finsterwalde wird die ambulante medizinische Versorgung in der Sängerstadtregion deutlich verbessert. Die Praxis unter Leitung von Facharzt Christoph Rietschel bietet ein umfassendes Leistungsspektrum von Vorsorgeuntersuchungen über Diagnostik bis hin zu Therapie und Nachsorge von Erkrankungen des Magen-Darm-Trakts. Die Ansiedlung der Praxis wurde durch die Stadt Finsterwalde aktiv unterstützt. Im Rahmen der Richtlinie zur Förderung der Ansiedlung von neuen Ärztinnen und Ärzten stellte die Stadt entsprechende Mittel zur Verfügung. Bürgermeister Jörg Gampel gratulierte zur Praxiseröffnung und betonte die Bedeutung der neuen Einrichtung für die regionale Gesundheitsversorgung.
2: In der Regionalzeit haben wir Zeit für etwas ausführlichere Einblicke in die Themen der Woche. Heute können wir nochmal auf ein Jubiläumsrennen zurückblicken. Die Geschichte dessen begann am 14. Mai 1994. Damals wurde an der Wäldchenbrücke im Kurpark der Stadt Bad Liebenwerda zum ersten Mal ein Schlauchbootrennen der Freiwilligen Feuerwehren ausgetragen. Heute, 30 Jahre später, ist das Schlauchbootrennen auf der Schwarzen Elster ein nicht mehr wegzudenkendes Happening im Veranstaltungskalender von Bad Liebenwerda. Unser Reporter Ken Lohmann war beim Jubiläumsrennen mit dabei.

0: Meine lieben Zuschauerinnen und Zuschauer, wir sind heute hier unterwegs im Kurpark in Bad Liebenwerder an der Elster. Sie sehen, die Boote werden gerade bemannt. Das ist das mittlerweile 30. Schlauchbootrennen der Freiwilligen Feuerwehr Bad Liebenwerder. Und es wird heute entschieden, wer schafft es am schnellsten bis zu den Eimern vor und wieder zurück zu paddeln. Und so wie es klingt, wird es gleich losgehen.
1: Das Kommando lautet auf die Plätze, fertig.
2: Zum 30. Mal lud die Freiwillige Feuerwehr der Kurstadt Bad Liebenwerder ein zum Schlauchbootrennen. Bei bestem Wetter zog es wieder unzählige Schaulustige zu dem Gaudi an die Bällchenbrücke im Kurpark. Denn das nicht ganz ernst gemeinte Duell der Floriansjünger ist schon lange ein fester Termin für so manchen Kurstadtbesucher. Was natürlich auch Verbandsgemeindebürgermeisterin Claudia Sieber weiß.
3: Und ich bin so stolz, dass es schon 30 Jahre ist. Das muss man erst mal schaffen. Bei so vielen Leuten. Das Wetter hat sich hier gütig gezeigt. Und es ist auch trotz allem Gaudi immer eine sportliche Herausforderung mit gemischten, und zwar Männern und Frauen. Und das zieht viele Leute an. Und das ist gut für uns, für unsere Region.
1: Der erste ist schöne Gabel. Hätte ich mir ja denken können, für die Dresdner wird immer ein Mann. Also nochmal, es geht für jede Mannschaft, für jede Bahn einmal. Also einmal Start auf Bahn 1 und einmal Start auf Bahn 2. Die Zeiten werden genommen, sind abgezählt und dann die besten 12 kommen weiter.
4: Ja, hier kann man auch das Wasser rein.
1: Ja, es ist nicht ganz einfach.
4: Ja, das THW kennt sich auch im Meersach aus mit über das Gewässer kommen, mit Brückenbau und so. Im Wasser ist es nicht ganz so.
1: Die haben ja auch einen Motor dran. Das ist was Neues für die jetzt.
4: Der Stützer, die mit Muskeln haben sich auch noch
2: Der Dank galt vor allem den vielen fleißigen Helfern, welche hinter den Kulissen für einen reibungslosen Ablauf sorgten und die Bad Liebenwerders Bürgermeister Johannes Berger besonders hervorhob.
5: Ich hatte selber das Vergnügen, glaube ich, 6-mal teilnehmen zu dürfen mit der Freiwilligen Feuerwehr Lausitz. Hat immer einen Riesenspaß gemacht. Und mein Dank gilt an den Feuerwehrverein, der das ausrichtet seit 30 Jahren. Vielen, vielen Dank und auch an die vielen freiwilligen Helfer, die seit 3-4 Tagen hier unterwegs sind am Gelände der Elster und aufgebaut haben.
2: Sieben Frauen- und 16 Männermannschaften gingen dieses Mal an den Start. Neben Teams von Wern aus den umliegenden Orten waren auch wieder Floriansjünger aus Dresden und der Partnerstadt Lübbecke in Nordrhein-Westfalen am Start. Aus Gerechtigkeitsgründen mussten alle Teams schon in den Vorläufen doppelt in See stechen, denn die linke und die rechte Flussseite haben kurioserweise jeweils unterschiedliche Strömungen.

Na, ihr wart noch nicht rein. Bahn 1, ihr wart noch nicht rein, an dem

0: okay, wir sehen, einer ist schon vom Boot gefallen, aber das Wasser ist nicht so tief, wie wir sehen können.
1: Am Ende war die Überraschung perfekt. Die Freiwillige Feuerwehr Plessa konnte zu ihrer eigenen Überraschung einen Doppelsieg mit nach Hause nehmen, denn sowohl das Männer- als auch das Frauenteam hatten klar die Nase vorn.
0: Plessa ist jetzt bei diesem Schlauchbootrennen der Doppelsieger. Sowohl die Männer- als auch die Frauenmannschaften haben hier gewonnen. Was kannst du dazu sagen?
2: Naja, wir haben eigentlich schon ein paar Jahre ausgesetzt. Wir hatten ja vor einigen Jahren, ich weiß gar nicht mehr wann, haben wir ja das Triple geholt und haben dann gesagt, wir hören auf. Dieses Jahr ist ja 30 Jahre Schlauchbootrennen. Da haben wir gesagt, für unseren Kollegen Jürgen dreht man nochmal an und ja, holen vielleicht nochmal den Sieg. Hat ja nur geklappt, ja.
0: Aber habt ihr damit gerechnet?
2: Naja, ehrlich gesagt, Training haben wir nicht gemacht, das haben wir aber vorher auch schon nicht. Wir haben eigentlich immer nur Taktikbesprechung gemacht, das reicht.
0: Okay, hat ja scheinbar offensichtlich gereicht.
2: Ja.
0: Okay, cool. War es bei den Frauen dann auch so chaotisch vom Training her?
2: Nee, ich glaube nicht. Die Frauen haben Training gemacht, das war alles gut. Ja. Alles hat gepasst, okay.
0: Okay, danke schön.
2: Danke.
1: Der Preis für das beste Outfit ging dieses Mal an die Frauenmannschaft nach Maasdorf. Sie stachen als Matrosinnen in See. Die rote Laterne landete in Herzberg. Für eine kleine Überraschung sorgten übrigens zwei anonyme Spender zu Beginn des Jubiläumslaufes. Sie machten es möglich, dass die Teams in diesem Jahr ohne Startkosten teilnehmen konnten. Ein buntes Rahmenprogramm mit Unterhaltung von Guggemusik bis zu Darbietungen des Tanzladen 04 rundeten das rundum gelungene Event ab. Und der Termin für das 31. Schlauchbootrennen steht auch schon. Es wird am 8. Mai 2027 stattfinden.
0: Also an erster Linie hier natürlich herzlichen Glückwunsch an sowohl die Männer- als auch die Frauenmannschaft von Plessa, die hier sich den ersten Platz in den jeweiligen Kategorien geholt haben. Ja, das war das 30. Schlauchbootrennen der Freiwilligen Feuerwehr Bad Liebenwerda. Ich hoffe, es hat Ihnen Spaß gemacht und seien Sie doch das nächste Mal selbst dabei, wenn Sie es nicht waren.

0: Am 1. Juni-Wochenende laden wieder private Gartenparadiese im Landkreis Elbe-Elster zum Verweilen ein. Mit über 2000 Besuchern erzielte der Tag der offenen Gärten im vergangenen Jahr einen Besucherrekord. Die Einzelheiten zum diesjährigen Gartentag gibt es jetzt im Landkreis aktuell.
1: Am 6. und 7. Juni laden engagierte Gärtnerinnen und Gärtner erneut zu den offenen Gärten im Landkreis Elbe-Elster ein. Die Veranstaltungsreihe erfreut sich seit Jahren wachsender Beliebtheit. Allein im vergangenen Jahr nutzten über 2000 Besucherinnen und Besucher die Gelegenheit, private Gärten in der Region kennenzulernen. Die Kreisvolkshochschule Elbe-Elster organisiert die Aktion und hofft gemeinsam mit den teilnehmenden Gartenbesitzern erneut auf großes Interesse. Die Besucher erwartet ein breites Spektrum unterschiedlichster Gartenideen, von klassischen Zier- und Nutzgärten über naturnahe Wald- und Hofgärten bis hin zu Konzepten der Permakultur. Gäste sind herzlich eingeladen, mit den Gärtnerinnen und Gärtnern ins Gespräch zu kommen, Erfahrungen auszutauschen, praktische Tipps mitzunehmen oder sogar Pflanzen zu tauschen. Geöffnet sind die Gärten von 11 bis 17 Uhr. Alle weiteren Infos unter www.lkee.de/offene-gärten. Der Petitionsausschuss des Landtags Brandenburg setzt seine regelmäßigen Bürgersprechstunden in den Regionen des Landes fort und lädt Bürgerinnen und Bürger am 10. Juni in die Kreisverwaltung des Landkreises nach Herzberg-Elster ein. Die Sprechstunde findet von 14 bis 17 Uhr in der Ludwig-Jahn-Straße 2 im Raum 137 statt. Interessierte Bürgerinnen und Bürger erhalten dort die Möglichkeit, ihre persönlichen Anliegen direkt mit Mitgliedern des Petitionsausschusses zu besprechen und sich über das Petitionsrecht sowie die Einreichung einer Petition zu informieren. Auch bereits schriftlich verfasste Petitionen können während der Sprechstunde übergeben werden. Für die Teilnahme wird um vorherige Anmeldung und Terminabsprache gebeten. Interessierte können sich telefonisch unter 0331 966 1135 oder per Mail an petitionsausschuss@landtag.brandenburg.de anmelden. Ein moderner Kühlanhänger stärkt ab sofort den Katastrophenschutz im Landkreis Elbe-Elster. Der Landkreis beschaffte das Fahrzeug zur Verbesserung der Einsatzversorgung und übergab es an die Einsatzkräfte der SEG-Verpflegung in Gröden. Der neue Kühlanhänger ermöglicht eine unkomplizierte Beschaffung und den sicheren Transport von Frischwaren. Gleichzeitig gewährleistet die Ausstattung die durchgängige Einhaltung der Kühlkette sowie die fachgerechte Lagerung verderblicher Lebensmittel direkt an Einsatzstellen bei Großschadenslagen, Katastrophen über mehrere Tage, Waldbrände, Hochwasser und ähnliche Lagen. Dank seiner Geländefähigkeit kann der Anhänger auch in schwer zugänglichen Terrain eingesetzt werden und sichert damit die Versorgung von Einsatzkräften selbst unter anspruchsvollen Bedingungen. Die Gesamtkosten für die Beschaffung beliefen sich auf gut 60.500 Euro.
0: Und damit neigt sich unsere gemeinsame Zeit auch schon wieder dem Ende zu. Für weitere Neuigkeiten aus der gesamten Lausitz empfehle ich Ihnen unsere Homepage lausitzwelle.de oder auch unseren YouTube-Kanal. Ich verabschiede mich nun von Ihnen und wünsche Ihnen ein erholsames Wochenende. Frohe Pfingsten und machen Sie es gut.
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0: Einen wunderschönen guten Abend wieder hier zum Freitag bei 04+. Vor einem Jahr nun übernahm Tino Kiesig die Verantwortung an der Spitze der Stadt Krimma. Seitdem prägen große Projekte, schwierige Entscheidungen und zahlreiche Begegnungen seinen Alltag als Oberbürgermeister. Im Gespräch blickt er auf ein intensives erstes Amtsjahr zurück, zwischen finanziellen Herausforderungen, Zukunftsplänen und dem starken Engagement der Krimmerinnen und Krimmer.
1: Genau vor einem Jahr, am 22. Mai 2025, wurde Tino Kiesig zum Amtsvorweser der Stadt Krimma bestellt. Damit begann seine Amtszeit als Stadtoberhaupt, die sich aufgrund einer Wahlanfechtung verzögerte. In der darauffolgenden Stadtratssitzung Ende Juni wurde der damals 33-Jährige dann auch offiziell als Oberbürgermeister vereidigt. Es folgte ein bewegendes und bewegtes Jahr. Im Gespräch blickt Tino Kiesig auf das erste Jahr im Amt des Oberbürgermeisters zurück. Sein Blick darauf ist mit einem überwiegend positiven Gefühl verbunden.
2: Mit allen Höhen und Tiefen, die man trotzdem in dem ersten Amtsjahr so mitmacht, also mit fehlenden Informationen über Beziehungen, wie was zusammenhängt, wo man sich reinarbeiten muss. Aber

0: tatsächlich im Großen und Ganzen sehr positiv und es fühlt sich immer noch an, tatsächlich so lebendig wie am ersten Tag. Es ist jeden Tag was anderes, es wird meistens anders, als es geplant war und es sind ganz viele Termine und die Arbeit macht aber Spaß und ich bin nach wie vor unglaublich dankbar über jeden Einzelnen, jede Einzelne, die sich in unserer Stadt einbringt, was man oft gar nicht sieht und dieses Amt bringt das aber mit sich, dass man ganz viel erleben darf und die Vielfalt unserer großen Kreisstadt Krimma kennenlernt.
1: Eine Themen- und Aufgabenvielfalt, die er in seiner Fülle vorher so nicht eingeschätzt hat.
0: Also tatsächlich ist es so, dass die Arbeit eines OBM in dieser Dimension, was die Gemeinde mitbringt, dass man sich das von außen betrachtet, glaube ich, gar nicht vorstellen kann. Und dass es in diesem Umfang und dieser Vielfalt, also mir war bewusst, dass es sehr viele Themen gibt. Mir war auch bewusst, dass wir extrem lebendige Vereinslandschaft haben, dass wir viele Ehrenamtler haben, dass wir auch eine ganz interessante Gewerbewelt haben, aber auch die Zusammenhänge gerade in Bezug auf die höheren Ebenen, also Landespolitik, Bundespolitik, die bis in die Kommune reinstreuen, hätte ich mir so nicht vorgestellt. Und es ist aber ein Punkt, ich glaube, der ist wertvoll, den kennenlernen zu dürfen. Man muss natürlich für sich selber eine Arbeitsweise entwickeln, die nicht jedem gefällt, also die tatsächlich auch eine Entscheidung mit sich bringt. Aber ich glaube, an der Stelle ist es wichtig, dass man insbesondere für die Interessen der Menschen vor Ort eine Entscheidung trifft.
1: Dabei gab es einige Herausforderungen zu bewältigen, bei denen sich ein Aspekt besonders herausgestellt hat.
0: Fehlende Gelder. Also es ist so, dass wir extrem wenig Geld zur Verfügung haben, extrem viele Aufgaben von der höheren politischen Ebene nach runter diktiert bekommen, kein Personal aufbauen dürfen. Also ich denke jetzt an Gewässerpflege zweiter Ordnung, das ist ein schönes Thema, wo wir alles geholfen bekommen haben, was extrem wichtig ist auch für den ländlichen Raum, für den Hochwasserschutz vor Ort, was immer auch an den Bachläufen keiner sieht. Und man hat kein Geld dafür, man muss das zusätzlich mitmachen und das ist dann so. Natürlich auch die Diskussionskultur zum Teil, die mittlerweile in dem Land herrscht, dass man eine Entscheidung trifft, dann auch darüber diskutiert und dann, dass ganz viele Emotionen ausgelebt werden. Das ist wirklich eine Sache, was nichts mehr damit zu tun hat, dass man eine Meinung hat und diese auch vertritt, was im Einzelfall sehr wichtig ist und auch für den demokratischen Prozess eine ganz schützenswerte Sache. Und das wünsche ich mir tatsächlich auch, dass wir das wieder lernen, besser miteinander zu sprechen, auch im Konsens zu leben und auch tatsächlich auch mal die Gegenseite verstehen wollen. Das ist ja auch, hat viel mit Willen zu tun. Aber ich bin durchaus der Motivation und auch der Einstellung, dass wir das hinbekommen und bin auch dankbar über die geführten Diskussionen und Gespräche, die wir beispielsweise jetzt in den Ausschüssen und auch Beiräten haben. Und auch im Stadtrat, wo wir insbesondere über Einzelprojekte reden und wo wir uns gerade hinstellen und sagen, aus Sicht der Stadt Krimma oder für die Stadt Krimma machen wir das jetzt, auch wenn es gegen den Trend im Land, im Bund ist. Und ich glaube, das ist an der Stelle ganz wichtig und richtig.
1: Die Zusammenarbeit mit und in den Gremien hat sich aus seiner Sicht sehr positiv entwickelt.
0: Das ist ja ein sehr auf Vertrauen basiertes Thema, wo ich auch merke, dass wenn man tiefer in den Projekten mit auch den Ratsmitgliedern ist, auf gegenseitiges Vertrauen bauen kann. Da bin ich auch sehr dankbar dafür. Da möchte ich mich auch an dieser Stelle herzlichst bei den Ratsmitgliedern bedanken, die auch fraktionsübergreifend sich voll in die Themen einarbeiten. Das ist eine sehr wichtige Sache. Und wenn wir Krimma voranbringen wollen, und das denke ich, wollen wir in Summe, dann ist es eben wichtig, dann fraktionsübergreifend zu arbeiten, in dem Themen zu diskutieren. Das sind auch manchmal völlig konträre Diskussionen, die aber im Interesse Krimmas sind. Und bislang ist es so gewesen, dass wir immer im Ergebnis was Positives erzeugt haben. Und jetzt auch endlich nach einem Jahr, das ist ja für mich auch schwer zu lernen gewesen, dass Prozesse länger dauern in der öffentlichen Verwaltung und das gar nicht mal, weil man sagt, dass eine Verwaltung langsam ist, sondern weil es zum Teil auch eine europäische Bundes- und Landesgesetzgebung gibt, die nicht normal ist, das will ich auch mal betonen, aber wo wir aus kommunaler Sicht das Beste draus machen und wo wir jetzt endlich in die Umsetzung einiger Projekte kommen, wo ich mich sehr drauf freue, weil es das Stadtbild im Wesentlichen verändern wird und eben dieser Mehrwert für unsere Bevölkerung ausgearbeitet werden kann.
1: Das Beste aus kommunaler Sicht trifft jedoch nicht immer auf die Zustimmung aller. Schwere und weitreichende Entscheidungen mussten getroffen werden.
0: Natürlich Entscheidungen, die insbesondere, da erinnern wir uns alle an die Beschlusslage im Februar mit dem demografischen Wandel, wo es um die Kitaschließungen ging, wo wir aber wirklich eine Strategie fahren, wo wir weit vorher informiert haben. Natürlich auch eine sehr emotional belastend, auch für mich belastende Situation, weil die Diskussionen nicht schön sind und weil ich das aus Sicht der

0: Orte auch absolut verstehen kann, wenn es darum geht, im Ort was zu schließen. Wo wir aber eine Strategie haben, wo es mir wichtig war, weit vorher zu informieren und dann auch eine Perspektive aufzuzeigen. Ja, die ist vielleicht nicht immer die beste, aber es ist eine. Und es ist auch eine Entscheidung, die bewusst getroffen werden musste, um für die Zukunft fit zu sein und auch die Schulstandorte zu sichern. Es wurde ja bereits darüber berichtet. Und dann aber auch schöne Dinge, wo wir uns stark machen, die umsetzen, wo wir sagen, wir machen einen wichtigen Schulerweiterungsbau, wir machen eine Sanierung, wir entwickeln trotzdem Infrastruktur weiter, auch wenn wir wenige Straßen nur machen können, weil wir uns das nicht leisten können in Größenordnung, aber wir stehen dafür ein. Und wo wir auch das ganze ÖPNV-Thema, jetzt haben wir ja vor kurzem letzte Woche nochmal auch veröffentlicht mit dem Amtsblatt, die ganze Thematik mit dem Bahnhofspark, also das ganze Areal stärken, wo wir auch die größte Entwicklungsfläche in der großen Kreisstadt Grimma haben, wo wir aber auch weiterführend Flächennutzungsplan, also die ganze bauliche Situation, wo sehen wir uns strategisch zukünftig anpacken und auch dran arbeiten und wo wir in dem Prozess auch natürlich inbegriffen die Ortschaftsräte mit einbinden, was jetzt den ländlichen Raum betrifft, aber auch als Spiegelbild die Gewerbeansiedlung in Grimma forcieren, auch da jetzt nach wie vor in Verhandlung stehen, war immer in der Online-Bürgersprechstunde Thema, wird es auch weiter sein und ich gerade auch vom Termin gerade komme, wo es konkret darum geht, wann geht's los, wie geht's los und da ist ganz viel im Hintergrund nötig, was oft nach außen gar nicht gesehen werden kann, weil das eine Vielschichtigkeit hat, was auch keiner versteht, weil es unterm Strich nicht normal ist, ne? Wo man über Verkehre redet, wo man über Arbeitsplätze redet, über Arbeits- oder Familienansiedlung, über Bauflächen, ne? Wie entwickeln wir weiter, die Stärkung daraus, denn die GWB, die tochtereigene Wohnungsgesellschaft, Wohnungsbaugesellschaft, ne? Wie bringen wir das auf Stand der Zeit, wie halten wir es am Markt und wie bringen wir es nach vorn? Macht unheimlich viel Spaß, ist unglaublich herausfordernd, ist auch, merkt man immer wieder, man muss ganz große Keulen schwingen, damit man Gehör findet als Provinz, in Anführungszeichen. Aber da bin ich bereit und freue mich auch, dann die Interessen Grimmas als größte Stadt im Landkreis Leipzig auch mit dem Landrat zusammen, also der uns da auch federführend mit unterstützt, nach vorn zu peitschen, wenn man so will, und wirklich auch sich Gehör zu schaffen und Projekte umzusetzen und dann eben auch das Riesenprojekt der Gewerbeansiedlung hier in Grimma zu lassen. Und den Mehrwert für die zukünftigen Jahre in einer sehr schwierigen Zeit, die wir mittlerweile haben, konjunkturell zu vollziehen und für die Interessen Grimmas einzustehen.
1: Trotz schwieriger Entscheidungen, die dieses Amt mit sich bringen, gibt es wiederum auch immer wieder schöne Momente, die das junge Stadtoberhaupt überrascht, bewegt und geprägt haben.
0: Ganz viele. Also da muss ich gar nicht so groß überlegen. Das sind noch zum Teil ganz kleine Momente, die man so nie mitbekommen hat. Ich erinnere mich jetzt zum Beispiel an eine Weihnachtsaufführung in der Förderschule, was ja auch in unserer Gemeinde besetzt oder gesetzt ist, was viel Emotionalität und viel Herzlichkeit hatte, wo man sagt, Mensch, das sind Menschen, die täglich für die Interessen dieser Behinderten einstehen, also wirklich ihren Job einfach machen und das kriegt immer keiner mit. Dann natürlich die vielen Vereinsveranstaltungen, wo ich dabei sein durfte bislang. Ob das jetzt ein Dorffest war, ob das das Oldtimer-Treffen in der Innenstadt war, ob das Händlerrunden sind. Das sind so Sachen, an die ich mich auf jeden Fall sofort erinnern kann. Natürlich auch an die ein oder andere Diskussion im Ortschaftsrat, wenn dann auch Bevölkerung vor Ort ist. Ich finde das auch sehr wichtig, dass das stattfindet. Und das waren sehr, sehr prägende Ereignisse. Auch letztes Jahr noch 825 Jahre Grimmas Jubiläum im St. Augustin. Auch eine tolle Veranstaltung, die zeigt, wie historisch doch Grimma ist und was es heute noch gibt. Oder jetzt das Paul-Gerhardt-Jahr, wo man einfach mit dabei ist. Jugendblasorchester, Musikzug der Feuerwehr, auch den kulturellen Raum einfach abzubilden, wo wir auch erleben, was immer so mitläuft, egal ob es das Muttertagskonzert ist oder das Turmblasen oder das, was für unsere kulturelle und eben auch historische Landschaft da integriert ist. Und das sind unglaublich schöne Erlebnisse. Das zeigt auch, dass wir nicht nur sportlich, wenn ich jetzt an den Triathlon denke oder an kleinere sportliche Veranstaltungen, aktiv sind, sondern eben auch kulturell, dass Grimma auch aufgrund seiner Lage, aufgrund seiner Gegebenheiten und der Ortschaften und der ländlichen geprägten Umgebung unglaublich wertvoll ist. Und das sind Eindrücke, die man so per se fast gar nicht verarbeiten kann, wenn man dran denkt, aber die wertvoll sind, sie mitzunehmen und wo auch wirklich jeder einzelne Bürger aufgerufen ist, auch Tourist, das mitzunehmen und den Mehrwert Grimmas zu erkennen. Und ich glaube, da haben wir im Hinblick auch auf andere Gemeinden in Deutschland, wenn das jetzt mal im großen Rahmen betrifft,

0: betrachtet, auch ganz, ganz viele Vorteile.
1: Die Stadt Grimma ist und bleibt ein Erlebnis, was sich in den verschiedensten Facetten zeigt. Im Großen als auch im Kleinen. Oberbürgermeister Tino Kiesig hat in dem vergangenen Jahr viel erlebt, angeschoben und begleitet. Immer im direkten Austausch mit den Bürgerinnen und Bürgern, wo er vor allem den ehrlichen Umgang miteinander schätzt.
0: Da bin ich auch sehr dankbar drüber. Ich bin auch dankbar über jeden, der, wenn mal was nicht läuft, sich dann meldet und sagt, hey, wir haben hier ein Thema. Muss nicht immer direkt als OBM-Schreiben sein, weil wir haben auch fähige und fitte Amtsleiter, die das dann zum Teil viel schneller machen können. Neben der Ehrlichkeit ist es auch so, dass ich ganz viele erlebt habe, die einfach mitmachen. Was man auch wieder nicht sieht, wenn dann dort mal eine Ecke mitgemäht wurde oder dort mal hingeguckt wurde und nicht einfach nur, ich rufe jetzt die Feuerwehr, weil ein kleiner Zweig auf der Straße liegt, sondern ich räume es einfach selber weg oder wir sind als Verein ganz aktiv, machen uns stark. Und mir tut das immer ein bisschen leid, dass man das gar nicht so würdigen kann, wie man es eigentlich wollte. Ne? Weil das ist, es gibt immer so viele Initiativen und auch aus der Bürgerschaft heraus gute Dinge, die meistens in dem Negativen, was es ab und zu gibt, untergehen und trotzdem summa summarum eine sehr offene, ehrliche Umgangsweise, eine sehr große Herzlichkeit. Auch wenn man mal in die Ortschaften kommt und sich bei einer Veranstaltung sehen lässt und einfach mal mit dabei ist und auch nicht nach 5 Minuten wieder weg ist, weil man sowieso andere Termine hat, sondern sich das mal anschaut und die Emotion, die gelebt wird und umgesetzt wird, sich selber erlebbar macht, dann ist es doch eine Sache, wo ich sage, ich bin froh, dass es die große Kreisstadt Grimma gibt mit allen Ortsteilen, Gemeinden, also praktisch Vereinen und alles, was dazugehört. Und ich bin dankbar dafür, dass auch so transparent und offen mit mir umgegangen wird.
1: Fair, auf Augenhöhe und immer lösungsorientiert im Sinne der Sache handeln. Das war der Wunsch des damaligen Kandidaten für das Amt des Oberbürgermeisters, welches er schon innerhalb des Wahlkampfes bei zahlreichen Podiumsdiskussionen und Gesprächen äußerte. Darauf aufbauend blickt Tino Kiesig engagiert und wie folgt in das nächste Amtsjahr.
0: Sehr positiv. Also wir haben extrem viele Beschlusslagen, die wir hier noch durchprügeln werden. Ich habe schon spaßeshalber gesagt, die Sommerpause lassen wir sein, weil dann fehlt uns ein Stadtrat, mindestens ein Stadtrat, wo wir effektiv was entscheiden können. Aber es muss ja auch in die Umsetzung gehen. Von daher trotzdem positiv. Wir haben einige Fördermittel gegen den Trend noch, die wir jetzt veredeln müssen, wo wir in die Umsetzung gehen müssen und deswegen auch von manchen Projekten noch mal ein bisschen spezialisieren. Ich denke jetzt wieder an den Bahnhofspark, wo wir eine Möglichkeit haben, dass wir über Obhutspatenschaften praktisch Bürger sensibilisieren für die fast 100 Neupflanzungen, wo wir jede einzelne Familie sich einen Baum aussuchen kann und dann sagt, hey, da gucken wir mal hin, dass da alles in Ordnung ist. Und darüber hinaus natürlich jetzt Projekte abarbeiten, auch Perspektive schaffen und ich mich stark mache auch über die Sommerpause hinweg in Dresden, dass es dann bei einigen Projekten jetzt endlich vorwärts geht, wo man auch dort endlich mal merken muss, dass es aus der Provinz Impulse gibt und sagt, jetzt geht's los und jetzt müssen wir mal vom Planfeststellungsverfahren abweichen, wenn wir hier attraktiv im Weltmarkt noch agieren wollen. Natürlich fällt das schwer, gegen die gesamtpolitische Lage auch anzukämpfen zum Teil, ne, wo es ja mehr darum geht, miteinander dort sich zu streiten und weniger um die Sache geht. Hier vor Ort müssen wir um das kämpfen, was uns betrifft und das werden wir tun. Und alles das, was die Schnittstellen zum Landes- und Bundesämtern sind, habe ich zu meiner persönlichen Aufgabe gemacht, sodass wir hier auch vorwärts kommen.
1: Keine leichte Aufgabe für das Stadtoberhaupt. Davor schreckt der engagierte Mann aber nicht zurück, wobei er auch nicht den Blick in die ferne Zukunft verlieren möchte. In der Stadt den Nachwuchs auszubilden, die Identifikation mit dem Heimatort stärken und berufliche Perspektiven schaffen, sei ihm wichtig. Tino Kiesig möchte Grimma als Bildungsstandort entwickeln und etablieren.
0: Also wir sind sehr froh, dass wir alle Ausbildungsbereiche sozusagen fast abdecken können. Wir haben ja neben den Grundschulen, Oberschulen, Gymnasien natürlich auch ein Berufsschulzentrum am Standort. Und auch da gibt es Gespräche mit dem Landkreis, weil sich das ja gerade verschiebt, gerade was Erzieherthema angeht, weil ja der Bedarf nicht mehr so da ist, dass wir dort in eine Umnutzung gehen, beziehungsweise auch andere Ausbildungsberufe in Grimma landen werden und wollen. Wir haben das berufliche Gymnasium noch als weiteren Bildungsweg. Auch da gibt es gute Gespräche als Träger ja der Landkreis. Sind wir ganz froh, dass wir das haben. Deswegen auch so wichtig die ÖPNV-Anbindung auch mit der S-Bahn. Und natürlich auch weiterführend das Labor- und Werkstattgebäude für die technischen Berufe, die ja nach wie vor Wahnsinnsbedarf haben und wo wir auch als Standort sehr attraktiv bleiben wollen, auch mit dem Erweiterungsbau, den der Landkreis plant. Was ich mir so ein bisschen als Aufgabe gemacht habe,

0: mit der Nähe zu Leipzig, dass wir es eventuell hinkriegen, dass wir noch eine Art forschungsangelehntes Projekt herziehen, gerade was universitär wäre, als hochschulgebundener oder mit geförderter Standort. Ich glaube, das würde Grimma gut tun. Da haben wir noch Potenzial, auch in Grimma Süd, gerade mit den Gebäuden dort, dass wir dort eventuell in eine Entwicklung gehen, wo wir was ansiedeln. Da gibt es auch Gespräche bereits mit einigen Instituten. Und das habe ich mir so selber als Aufgabe auch gestellt, weil ich möchte Grimma als Bildungsstandort attraktiv halten. Wir sind der größte Verkehrsknoten. Das heißt also auch, dass man hierher kommt über verschiedene Wege. Und das hat Grimma auch verdient, weil wir haben das Zeug dazu, wir haben tolle Jugend, wir haben tolle Kinder, die jetzt hier heranwachsen, aber auch aus den umliegenden Ortschaften herkommen können. Und da hat auch tatsächlich das Berufsschulzentrum federführend mit dem Schulleiter und dem Team meine absolute Unterstützung. Und wenn es da Themen gibt, dann werden wir das natürlich in deren Interesse auch voranbringen und wir wollen Grimma als Bildungsstandort entsprechend auch weiterentwickeln.
1: Demzufolge muss die Gesamtentwicklung der Stadt hinsichtlich der Nutzung von Flächen für Wohn-, Gewerbe- oder Lebensraum im Blick behalten werden.
0: Ja, wir sind natürlich jetzt erstmalig in der Erstellung eines modernen neuen Flächennutzungsplans, der im Wesentlichen verfolgt, dass wir die Ortszentren stärken und dass wir auch tatsächlich nicht für eine Zersiedlung sind. Also wir möchten tatsächlich auch die Identität der Ortschaften behalten. Und darüber hinaus sind wir mit unserer hauseigenen Tochter, sagte ich bereits schon, der GWB, mit dem neuen Geschäftsführer gut im Austausch und aktiv in ganz vielen Projekten jetzt rührig dabei, dass wir neben Wohnbaustandorten, also so wie wir es zuletzt im Rappenberg hatten, mit Eigenheimstandorten natürlich auch Mehrfamilienhäuser bauen für attraktiven Wohnraum, dass wir eben nicht diese künstliche Verknappung an steigenden Mieten dann irgendwie haben, sondern dass wir für alle Schichten, auch für die klassischen Arbeiter Möglichkeiten finden, wo wir natürlich in Anbetracht der Zeit mit modernen Wohnungen, auch sanierten Altbauten hervorgehen. Und demzufolge gibt es auch Sanierungsprojekte. Jetzt Grimma West ist ein Thema, gerade in der Antragslage auch für sozialen Wohnraum, wo wir wirklich alle abbilden können. Und ringsherum hat die Stadt dann die Aufgabe, natürlich Bildungsstandorte zu entwickeln, eine Grundschule zur Verfügung zu stellen und auch Schulwege klar zu definieren. Und dieses Spannungsfeld, beziehungsweise zum Teil Spannungsfeld, aber auch Entwicklungspotenzial, ist eine sehr interessante städtebauliche Aufgabe. Und da fühlen wir uns gut gewappnet. Und natürlich müssen wir dann auf Landes- und Bundesebene weiter dafür kämpfen. Das ist dann Aufgabe des Städte- und Gemeindetags, sich stark zu machen, dass wir hier nach vorn arbeiten. Und dass es weniger darum geht, bauordnungsrechtlich jetzt noch 3 Jahre länger zu planen und dann noch eine Genehmigung zu beantragen, sondern wir müssen in dem Land lernen, dass wir einfach auch, wenn wir Wohnraum entwickeln wollen, nicht nur einen Bauturbo brauchen, der dann wieder Ausschlüsse hat in Richtung Umweltschutz und Außenbereich, sondern dass wir hier einfach mal eine klare Haltung haben. Das ist dann Bundes- und Landesthema, sächsische Bauordnung oder auch in Bezug zum Denkmalschutz, dass es nicht sein kann, dass ein Bauantrag 2 oder 3 Jahre braucht, was nicht im Zweifelsfall an den Kollegen im Landkreis liegt, die das dann bearbeiten müssen, sondern die halten sich auch nur an Gesetze, sondern dass es dort eine Entschlackung gibt und dass wir auch endlich mal lernen, wie andere europäische Länder schneller und direkter zu handeln und einfach mal im Interesse der Bevölkerung zu agieren.
1: Klare Kritik geht dort an höhere politische Ebenen. Die versprochene Unterstützung der Kommunen bzw. der kommunalen Selbstverwaltung liegt aktuell weit weg von der Realität. Was auch für die Sportmilliarde gilt, die aus Kiesigs Sicht lobbyistisch aufgebaut war.
0: Da hatten ganz viele Kommunen Hoffnungen, dass sie sagen, wir haben jetzt hier mal eine tolle Sporthalle, einen tollen Sportplatz, irgendein Schwimmbad, wo wir was machen wollen, wo es wirklich auch krankt. Das weiß auch der Landkreis. Es gibt das Sportstättenkonzept, auch der Stadt Grimma. Und wir hatten ein Gebäude eingereicht. Ich weiß nicht, in wie vielen abgelegenen Platz wir erreicht haben in dem Projekt. Aber das ist einfach eine Sache, das hat erstmal gezeigt, dass wir so ein hohes Defizit haben, auch an den Vereinsmöglichkeiten, wo Sportstätten existent sind, die aber so desolat sind, dass wir sie nicht mehr vernünftig nutzen können. Und das ist einfach auch ein Warnzeichen, muss das sein in Berlin, dass die halt mal merken, dass es so nicht weitergeht und dass wir halt auch im ländlichen Raum genügend Mittel brauchen, um hier Sportstätten auf einfacher Weise, geht es nicht um Prunkbauten, in Betrieb zu halten. Aber leider ist es ja so, dass einige Großprojekte das nur geworden sind oder insbesondere dann, wenn ich höre, ein Fußballstadion, dann ist das aus meiner Sicht der falsche Weg. Dann gehört die Provinz genauso mit einbezogen und Alibi-Projekte mal in einer kommunalen Ebene im ländlichen Raum ist für mich der falsche Weg. Und es sollte deutlich darüber nachgedacht werden, dass eben auch solche kleinen Kommunen, wie wir sie sind, dort mit einbezogen werden und eben auch kleinere Projekte so im

0: 1-Million-Euro-Bereich tatsächlich ist ja im Bau mittlerweile keine Summe mehr, berücksichtigt werden und das gehört sich einfach auch.
1: Im Bereich Sport und Kultur wird in der Stadt weiterhin die Planung einer Mehrzweckhalle forciert.
0: Da haben wir ja tatsächlich das lösen können, dass wir einen Investor haben. Wir sind jetzt gerade in der Vertragsverhandlung, wie wir das jetzt alles monetär abbilden. Und geplant ist dieses Jahr, diese Konstellation juristisch sattelfest und wasserdicht zu entwickeln. Gibt auch eine AG Mehrzweckhalle, wo die Stadträte mit beteiligt sind. Und dass wir dann nächstes Jahr mit dem Bauantrag bzw. Baugenehmigung in See stechen können, wie man so schön sagt, und kurzfristig in die Errichtung gehen.
1: Tino Kiesig hat viel vor im weiteren Verlauf der Amtsperiode. Ein Erfolg der Vorhaben hängt jedoch auch vom Agieren der Bundes- und Landespolitik ab, wohin er einen klaren Appell richtet.
0: Also ich freue mich nach wie vor auf die ganzen Projekte, die sehr herausfordernd sind. Die aktuelle Finanzlage im Bund, im Land, in der Kommune ist, glaube ich, mittlerweile jedem Bürger klar. Das ist aber auch keine Sache der Misswirtschaft, zumindest nicht auf kommunaler Ebene. Ich sagte bereits, mehr Aufgaben, weniger Geld, das passt irgendwo nicht zusammen. Es ist einfach jetzt mal an der Zeit, dass man sich auf Bundes- und Landesebene den wesentlichen Aufgaben besinnt und vor allen Dingen innerpolitisch, also alles, was sich im Land abspielt, mal den Fokus drauf lenkt und insbesondere auch im Interesse der Bürgerinnen und Bürger sich interessiert und nicht nur interessiert, sondern auch endlich handelt, um Mittel klar zu definieren und auch klar zuzuweisen und vielleicht auch mal die kommunale Selbstverwaltung zu stärken, weil ich glaube schon, dass die Bürgermeisterinnen und Bürgermeister und insbesondere ihre Amtskollegen, also auch die Amtsleiter und auch die Ämter selber ganz gut wissen, was sie zu tun haben. Und dass es dann eben nicht sein kann, dass ich für 200.000 Euro Fördermittelantrag 4 Aktenordner fülle, die ich dann danach noch 2 Jahre prüfen lasse und dann festzustellen, dass 43,16 Euro rausgerechnet werden, weil die Bordsteinkante 20 Zentimeter zu lang ist. Und das kann nicht sein, inklusive der ganzen Auflagen, was auch nur der Bund und das Land ändern kann. Bauordnungsrechtlich, irgendwelche Genehmigungen, auch Belange und Gutachten, wo wir für künstlich Geld ausgeben in Millionen, Milliardenhöhe. Und das ist einfach die Herausforderung. Ich habe immer noch die Hoffnung, dass wenn es auch ein Umdenken in größerer Fläche gibt, dass wir dort endlich es schaffen, mal ein Zeichen zu setzen. Dafür setze ich mich auch ein. Das sind nicht immer bequeme Gespräche, das sind zum Teil auch welche, die sehr, sehr ernst sind und sehr, sehr direkt. Und es kann nicht sein, dass wir einerseits über Datenschutzprobleme reden, weil wir ein Office 365 nicht einführen können. Auf der anderen Seite stellen wir aber fest, dass wir nicht handlungsfähig sind, weil wir neue digitale Sachen nicht nutzen können. Und das geht so nicht. Und da hat letztendlich die öffentliche Hand, also die Verwaltung auch auf Landes- und Bundesebene, ganz viel Nachholbedarf. Und es geht aber nicht immer darum, auch zu sagen, es ist alles schlecht, sondern muss man auch Wege aufzeigen. Und ich glaube, da sind wir gut beraten, wenn wir uns auch an der Wirtschaft orientieren oder auch mal Sachkundige reinholen und vielleicht nicht alles neu erfinden wollen und eben bestehende Strukturen auch mal verbessern, beziehungsweise auch Lösungen, die existieren, nutzen und weniger uns damit auseinandersetzen, ist das jetzt richtig oder falsch. Manchmal hilft es einfach zu machen.
1: Im Großen wie im Kleinen. Oberbürgermeister Tino Kiesig kann dabei, wie das bisherige Feedback zeigt, auf Unterstützung der Grimmer Bevölkerung zählen. Initiativen gilt es dabei aus seiner Sicht weiterhin zu stärken, um die Stadt und das gesellschaftliche Miteinander wieder zusammen und weiter voranzubringen. Kiesigs Wunsch dahingehend für die Zukunft?
0: Ich wünsche mir eine gute und gesunde Diskussionskultur. Ich wünsche mir, dass wir alle Probleme ansprechen, dass wir darüber immer sachlich reden können. Ich nut oder wünsche mir natürlich, dass die Ortschaftsräte da ebenso nahe das Ohr an der Bevölkerung haben, wie sie es schon haben, dass wir die Gremien nutzen, um darüber zu debattieren und zu reden und Lösungen zu finden. Ich wünsche mir natürlich auch, dass wir weiterhin so eine aktive Ehrenamtsstruktur in unserer Stadt haben. Das ist ja immer ganz viel Initiative des Einzelnen und ich wünsche mir auch, dass wir Entscheidungen treffen. Nicht nur wir als Verwaltung, sondern dass auch die persönliche Bereitschaft existent ist, Verantwortung zu übernehmen, eine Entscheidung zu treffen. Im Zweifel kann eine Entscheidung falsch sein, aber wenn, dann stehen wir dazu, machen uns gerade und laufen gerade los, weil das Schlimmste, was passieren kann, ist, dass wir uns einlullen lassen, nichts entscheiden und ihr nichts wird. Die Zeiten, wie wir schon sagten, sind herausfordernd und um diese zu bewältigen, braucht es starker Charakter oder Charaktere, die auch Leute mitreißen können. Das wünsche ich mir, dass ich auch Menschen einbringe, die sagen, Mensch, jetzt ist es bereit, beteilige mich im Ortschaftsrat, im Verein, in dem Projekt selber, die auch Impulse eingeben, weil nur zu sagen, was nicht geht, ist der falsche Weg, dann gerne Vorschläge machen, wie es besser geht, dann werden wir denen auch gerne folgen.

0: dass wir eben immer für uns bewahren, was eine Qualität eines Gesprächs ist, was auch ordentliche Umgangsformen miteinander sind und dass auch das Hereindenken in andere Meinungen wichtig ist und vielleicht weniger digitales Kommentieren, sondern mehr Schaufeln in die Hand nehmen und machen.
1: Gesagt, getan. Und damit ging es weiter im gut gefüllten Arbeitsalltag sowie im Handeln im Sinne der Stadt Grimma. Das internationale Musikantentreffen ist ein Festival der Superlative. Vom 11. bis 13. September wird nach Grimma zu einer bunten und abwechslungsreichen Veranstaltung für Jung und Alt geladen. Musiker aus aller Welt treffen hier aufeinander und spielen in ihrem jeweiligen Genre an 3 Tagen um die Gunst des Publikums. Neben Attraktionen für Kinder und Erwachsene bietet diese Veranstaltung auch Raum zum Feiern und Tanzen. Tickets gibt es unter anderem bei Muldental TV, in der Touristinformation sowie bei den Konzerten des Jugendblasorchesters. 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
2: So, das war's auch schon wieder von mir. Am Dienstag begrüßt dann hier mein Kollege Mario und damit wünsche ich Ihnen jetzt noch einen schönen Abend.

0: Hallo und herzlich willkommen, liebe Zuschauer, zu einer neuen Folge von Chefsache. Deutschland ist krankgeschrieben. Rekordkrankenstände, Milliardenverluste. Was ist eigentlich los in diesem Land? Und vor allen Dingen, was sind die Gründe dafür? Und noch wichtiger, was kann man dagegen tun? Das ist heute das Thema bei Chefsache. Ich habe einen der profiliertesten Gesundheitsökonomen Deutschlands zu Gast.
1: Deutschland verzeichnet so viele Krankmeldungen wie nie zuvor. Unternehmen kämpfen mit steigenden Fehlzeiten und sinkender Produktivität. Gleichzeitig wächst der Druck. Transformation, Fachkräftemangel und der Einsatz von künstlicher Intelligenz verändern die Arbeitswelt rasant. Auch die Erwartungen an Arbeit wandeln sich, insbesondere bei jüngeren Generationen. Die entscheidende Frage: Wie gelingt unter diesen Bedingungen ein Neustart?
0: Und zu Gast im Studio begrüße ich ganz herzlich Volker Nürnberg. Er ist Professor für Gesundheitsmanagement an der Hochschule Allensbach und Berater bei Bearing Point. Lieber Volker, schön, dass du hier bist im Studio.
2: Vielen Dank für die Einladung, Rolf.
0: Und was ist da los in Deutschland? Also das Thema Krankenstände hört man ja immer wieder. Jeder kämpft damit in den Unternehmen. Ist das ein spezifisch deutsches Problem?
2: Es ist auch ein deutsches Problem. Wir liegen hier besonders.